0: Merz hat nach den Landtagswahlen einen Kurswechsel seiner Partei in der Frage der Krankenversicherung in Aussicht gestellt. In der Bevölkerung habe sich der Eindruck verfestigt, dass Privatversicherte schneller Leistungen erhielten als gesetzlich Versicherte, so Merz. Aus der Nachrichtenredaktion Ulrike Ufer.
1: Der Kanzler betonte, die Reformvorhaben der Koalition im Gesundheitsbereich müssten wirkungsgleich auf die private Krankenversicherung übertragen werden. Weitere Details nannte der Regierungschef zunächst nicht. Zudem kündigte Merz an, rasch ein Bundesgesetz gegen die Enteignung von Wohnraum zu verabschieden. Internationale Investoren müssten wissen, es gibt in Deutschland keine Enteignung von privatem Eigentum. Die entsprechende Ankündigung der Berliner Linken habe im Ausland und im Inland eine verheerende Wirkung gehabt, ergänzte Merz.
0: Nach dem CDU-Aus im Schweriner Landtag hat Landeschef Daniel Peters seinen Rücktritt erklärt. Wie er mitteilte, soll kommissarisch Philipp Amthor das Amt übernehmen. Der 34-Jährige ist seit Juli Staatsminister im Kanzleramt. Die CDU war am Sonntag erstmals in einem Bundesland an der 5%-Hürde gescheitert. Laut Landeswahlleiter fehlten der Partei rund 800 Stimmen. In New York beginnt heute die Generaldebatte der UN-Vollversammlung. Neben UN-Generalsekretär Guterres wird heute auch unter anderem US-Präsident Trump das Wort ergreifen. Aus New York, Ute Schinz.
2: Ein zentrales Thema auch in seiner Rede dürften der Iran-Krieg und die weltweit gestiegenen Energiepreise sein. Doch schon die Hoffnung auf ein Treffen Trumps mit Irans Präsident Masoud Pezeshkian am Rande der Vollversammlung ließ die Ölpreise zwischenzeitlich sinken. Der ukrainische Präsident Volodymyr Zelensky wird erneut um Unterstützung im Abwehrkrieg gegen Russland werben, was zunehmend schwieriger wird. Entspannung gibt es für die Europäer im Grönland-Konflikt. Dänemark, Grönland und die USA wollen in New York ein Abkommen zur Sicherheit der Insel unterzeichnen. Wenig Bewegung erwarten UN-Beobachter dagegen bei dem Konflikt zwischen Israel und den Palästinensern.
0: Auf dem Oktoberfest in München ist am Abend ein Mitarbeiter eines Fahrgeschäftes ums Leben gekommen. Der 52-Jährige war bei einem Unfall am Fahrgeschäft Hangover so schwer verletzt worden, dass Wiederbelebungsversuche ohne Erfolg blieben. Offenbar hatte sich der Mann im Gefahrenbereich aufgehalten, als sich die Gondel des Freefall Towers mit hohem Tempo nach unten bewegte. Zur genauen Ursache laufen Ermittlungen. Das waren die Nachrichten. Das Wetter in Deutschland. Im Erzgebirge letzte Schauer bei 15 Grad auf Helgoland und bis 1 Grad im Bayerischen Wald. Am Tage teilweise heiter, teilweise bewölkt, meist trocken, 13 bis 24 Grad. Am Mittwoch oft heiter, später zur Nordsee hin Schauer, 15 bis 25 Grad. Am Donnerstag wechselhaft 12 bis 23 Grad. Es ist 2.03 Uhr.
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4: Mit einer Entwarnung auf der A30 Osnabrück-Rheine. Kein Falschfahrer mehr zwischen dem Kreuz Lotte-Osnabrück und Lotte. A1 Lübeck-Hamburg, die Norderelbbrücke, ist wegen eines Schwertransports bis etwa 5 Uhr mehrfach kurzfristig in beiden Richtungen gesperrt. A4 Dresden-Görlitz, der Tunnel Königshainer Berge, ist wegen Wartungsarbeiten bis 5 Uhr in beiden Richtungen gesperrt. Empfohlene Umleitung über die U4 und U5. Die A29 Oldenburg Richtung Ahlhorner Heide ist zwischen Wadenburg und Großen Kneten bis Freitag jeweils 5 Uhr wegen einer Nachtbaustelle gesperrt. Die Umleitung führt über die U30. Die A40 Essen Richtung Dortmund ist zwischen dem Dreieck Bochum West und Bochum Zentrum wegen Bauarbeiten bis Freitag noch gesperrt. Dann die A45 Gießen Richtung Aschaffenburg ist zwischen Altenstadt und Hammersbach wegen Bergungsarbeiten gesperrt. Eine Umleitung führt ab Altenstadt über die U60. Die A92 Deckendorf-München ist zwischen Unterschleißheim und Oberschleißheim nach einem Lkw-Unfall in beiden Richtungen gesperrt. Die A100 Wilmersdorf in Richtung Neukölln ist zwischen Schmargendorf und Detmolder Straße wegen einer Nachtbaustelle gesperrt. Und dann noch die A115 Dreieck Nutetal Richtung Dreieck Funkturm ist zwischen Kreuz Zehlendorf und Spanische Allee wegen Bauarbeiten bis etwa 5 Uhr gesperrt. Kommen Sie alle gut an.
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4: Und die kommt aus dem Studio von NDR Info in Hamburg mit Birgit Hasselbusch. Schön, dass Sie dabei sind. Entwicklungen, Reaktionen, Äußerungen, darauf schauen wir jetzt nach den Landtagswahlen in Berlin und Mecklenburg-Vorpommern. Dort wird die AfD stärkste Kraft, zusammenarbeiten will aber keine Partei mit ihr. Manuela Schwesig von der SPD will weiter regieren, Rot-Rot-Grün. Die Linkspartei stellt in Berlin wohl bald die erste regierende Bürgermeisterin und historisch auch die CDU, die zum ersten Mal den Einzug in den Schweriner Landtag verpasst. Nach dem Debakel ist der CDU-Chef in Mecklenburg-Vorpommern, Daniel Peters, zurückgetreten, gerade auch schon in den Nachrichten gehört. Staatsminister im Bundeskanzleramt Philipp Amthor soll vorerst übernehmen. Auch Generalsekretärin Hoffmeister gibt ihr Amt ab. Kanzler Merz, er gab am Wahltag, quasi vor der ersten Hochrechnung, ein Statement ab, bei dem sich viele einig sind, dass sein politisches Amt noch nie so sehr auf der Kippe stand wie in diesen Tagen.
5: Meine Damen und Herren, herzlich willkommen.
6: Schon wieder muss Friedrich Merz sich erklären und als hätte der Bundeskanzler nicht schon genug Ärger, läuft es auch diesmal nicht rund.
5: Okay, gibt es da irgendwo ein Problem mit dem Ton? Können wir das mal versuchen zu lösen? Das liegt nicht in meiner Hand.
6: Und was ist mit der CDU? Liegt deren Schicksal noch in der Hand des Parteichefs?
5: Es hat weder gestern Abend noch heute Vormittag von irgendjemandem irgendeine personelle Frage, geschweige denn eine Personaldebatte gegeben. Von niemandem.
6: Die CDU ist gerade aus dem Landtag in Mecklenburg-Vorpommern geflogen. Für die Partei, so Friedrich Merz, stellen sich grundsätzliche Fragen.
5: Wir werden über die Arbeit und die Struktur der Partei sprechen, über unser Programm und über das Profil der CDU. Wir haben, um es offen zu sagen, auf zu viele Fragen keine zufriedenstellenden Antworten mehr.
7: Morgen. Herr Kretschmer, wie soll es denn weitergehen?
6: Keine Antworten, auch nicht von den Ministerpräsidenten. Die ziehen am Morgen wortlos an den Kameras vorbei. Gar nicht wortkarg. Die AfD, sie ist sich sicher, die CDU als Volkspartei abzulösen. Die Parteichefs Tino Chrupalla und Alice Weidel.
8: Es ist nicht unsere Aufgabe, sie zu zerstören. Das haben die Wähler entschieden in Mecklenburg-Vorpommern. Und ich möchte vielleicht auch mal mit einer Einordnung aufräumen, die CDU als konservativ darzustellen. Die CDU ist scheinkonservativ. Sie ist nicht mehr konservativ.
9: Wenn sie beliebig werden in ihren Positionen, dann braucht man sie nicht mehr. Und ob uns das nun freut oder nicht, ist völlig unerheblich. Uns geht es ja gar nicht darum. Uns geht es darum, dass es den Menschen in diesem Land besser geht.
6: Ganz anders sehen das die Grünen. Parteichef Felix Banaschak bedauert, dass die CDU nicht mehr im Schweriner Landtag sitzt.
10: Die ganze Bundesrepublik Deutschland braucht eine einigermaßen aufgeräumte, stabile, konservative Partei.
6: Den Grund für die Probleme sieht er beim Bundeskanzler.
10: Ich kann nur hoffen und mir wünschen, aber ich erwarte es auch, dass die Union als zentrale Kraft, die dieses Land hat und als Regierungspartei jetzt die Kurve bekommt und dass auch Friedrich Merz die Kurve bekommt. Und das geht nicht mit Durchhalteparolen, das geht nicht mit Kopf durch die Wand, sondern das geht mit einer ehrlichen Selbstkritik.
6: Selbstkritik ist auch bei der Linken nachgefragt, denn auf der Wahlparty in Berlin tauchte ein Clanboss auf und ein Vertreter einer anti-israelischen Gruppe, die als extremistisch eingestuft wird. Nicht auf Einladung der Partei, wie sie betont. Die Linke hat zwar die Wahl in Berlin gewonnen, sieht sich aber nun erneut mit Antisemitismusvorwürfen konfrontiert. Und dazu sagt Parteichefin Ines Schwertner.
11: Ich möchte nicht, dass jüdische Menschen Angst haben müssen in Deutschland. Deswegen werden wir uns dafür einsetzen, dass Antisemitismus ernst genommen wird bei uns in der Partei. Aber genauso auch auf den Straßen, in den Fußballvereinen, überall in Deutschland. Und gleichzeitig aber auch die israelische Regierung und das Militär kritisieren dürfen.
6: Nach drei Wahlen sucht die Politik mal wieder nach Antworten. Auch die SPD.
12: Bleibt das klare Signal der Wählerinnen und Wähler in allen drei Landtagswahlen. Wir sind nicht einverstanden mit dem, was ihr da tut in Berlin.
6: Sagt Parteichef Lars Klingbeil.
12: Wenn die Bürgerinnen und Bürger in unserem Land Reformen wahrnehmen als etwas, das ihr Leben bedroht und das nur zur Verschlechterung führt, dann ist es nicht nur die Kommunikation bei uns, die besser werden muss, sondern an der einen oder anderen Stelle auch die Substanz der Reform.
6: An der Koalition mit der Union halte man fest, betont die SPD-Spitze. Und auch der Bundeskanzler will mit dieser Regierung weitermachen.
4: Gabor Hallerschmidt, Reaktionen aus Berlin nach den Landtagswahlen in Berlin und Mecklenburg-Vorpommern. Politiker haben wir jetzt gehört. Wir möchten aber auch wissen, was die Menschen, die wählen gegangen sind, denken. Warum haben sie sich wie entschieden? Friedrichshain-Kreuzberg war einst eine sichere Bank für die Grünen in der Hauptstadt. Diesmal ging kein einziges Direktmandat an sie. Und auch nirgendwo dort holten sie die meisten Zweitstimmen. Hier war erstmals die Linke so erfolgreich. Harry Sass war am Cottbusser Tor unterwegs, hat sich dort umgehört.
13: Ich habe die gewählt, die auch hoffentlich in Berlin die Bürgermeisterin werden wird.
14: Ich habe links gewählt, komplett.
15: Ich habe Linke gewählt.
16: Ich habe die Grünen gewählt. Ich habe die CDU gewählt.
15: Dann Linke.
17: Und was haben Sie vorher gewählt, vor 3 Jahren?
15: Grüne.
18: Da ist da der Schmelztiegel der Kulturen, der Einkommensschichten, der Sprachen und Launen. Was viele von Ihnen eint, Sie wollen die Linke. Bemerkenswert. Denn bisher galt der Bezirk als sicherer Hafen für die Grünen. Die Zuversicht, hier abzuräumen, liest man auch auf den immer noch hängenden Wahlplakaten und an den Litfaßsäulen. Für ein Berlin mit grünem Bürgermeister war ein Wahlslogan. Nun könnte es eine linke Bürgermeisterin werden. Elif Eralp hat in Wahlkreis 1, also genau hier rund um den Kotti, über 50% der Erststimmen bekommen. Ein ehemaliger Grünen-Wähler erzählt uns, warum er zur Linken gewechselt ist.
19: Ich habe auch die Linke gewählt, weil ich habe das Gefühl, dass das ist die einzige Partei, die was in Berlin verändert zum Positiven, weil alle anderen jetzt seit Jahren mitregiert haben und irgendwie es überhaupt nichts vorangebracht hat, jetzt gerade mit dem Thema Mieten und soziale Verdrängung und so weiter.
18: Probleme mit dem Wohnungsmarkt und der Wunsch nach sozialer Gerechtigkeit. Man hört diese Themen immer wieder, wenn es darum geht, warum die Linke hier stimmenstärkste Partei wurde. Ja, auch Umweltschutz, der Wunsch nach sicheren Fahrradwegen, klassische grünen Themen werden genannt. Aber dieses Mal haben andere Aspekte die Wählerinnen und Wähler hier zum Gang zur Wahlurne motiviert.
20: Vor allem wegen der Mietensache und ja, weil sie einfach die Partei sind, die der am meisten vertraue, die sozialen Probleme anzugehen. Immer noch.
13: Wegen dem Wohnungsmarkt.
15: Weil ich für Umverteilung und für Gerechtigkeit bin und gegen Kapitalismus und finde, dass die Voraussetzungen in einer Großstadt dafür eher geeignet sind als vielleicht woanders.
18: Ob die Partei Berlin am Ende regieren wird, ist noch offen. Am Freitag will sich die Linke erstmal zum Parteitag treffen.
4: Stimmen aus Berlin zur Wahl, gesammelt von Harry Sass.
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4: Nach diesen Wahlen in Berlin und Mecklenburg-Vorpommern gibt sich der Kanzler nachdenklich, aber unbeirrbar. Die SPD hält sich mit Kursänderungen bei den Reformprojekten noch zurück. AfD und Linke sind weiter im Aufwind. Und was sind die Folgen für die Bundespolitik? Dazu jetzt die Meinung von Anna Engelke aus dem ARD-Hauptstadtstudio in Berlin.
21: Ich melde mich bei Ihnen mit meinem Kommentar aus einer hochnervösen Hauptstadt. Die 3 Landtagswahlen in diesem September haben gezeigt, die Parteien am rechten und am linken Rand sind stark und stärker und die Parteien in der Mitte, sie sind kleiner geworden, haben weniger Gewicht. Die ehemals stolze Volkspartei CDU ist sogar aus einem Landtag geflogen, zum ersten Mal in ihrer mehr als 80-jährigen Geschichte. Von einer tiefen Zäsur spricht auch Friedrich Merz. Wie mies es um den Bundeskanzler Friedrich Merz steht und wie sehr er auch selbst dafür verantwortlich ist, das ist viel besprochen. Zu markiges Auftreten, zu große Versprechen, zu schlechtes Handwerk. Der Bundeskanzler ist unbeliebt wie kein anderer Kanzler vor ihm. Warum also sollte er weitermachen? Darauf muss Friedrich Merz in den nächsten Tagen und Wochen eine Antwort finden. Und lediglich die, dass es gerade niemand anderen in der CDU oder CSU gibt, der dafür den Finger hebt, diese Antwort trägt auf Dauer nicht. Und auch die SPD muss sich überlegen, welche Rolle sie in dieser Bundesregierung spielen will. Wollen die Sozialdemokraten Manuela Schwesigs Beispiel in Mecklenburg-Vorpommern folgen und Opposition in der eigenen Regierung sein? Oder wollen sie tatsächlich noch regieren? So ganz klar ist das nicht. Das Problem: sämtliches Führungspersonal in der schwarz-roten Koalition, angefangen von Friedrich Merz über Lars Klingbeil bis hin zu Bärbel Baas, ist angeschlagen, hat nur noch wenig Autorität. Keine guten Aussichten, um über die großen Fragen zu verhandeln, etwa wie künftig die Rentenversicherung aussehen soll, die Kranken- oder die Pflegeversicherung. Aber dennoch, CDU, CSU und SPD haben schon ein Stück des gemeinsamen Regierungswegs hinter sich gebracht. Und auch im Ausland sind viele froh über die Koalition mit Friedrich Merz an der Spitze. Außerhalb Deutschlands haben die Landtagswahlergebnisse, insbesondere die Erfolge der AfD, für regelrechtes Entsetzen gesorgt. In den europäischen Hauptstädten sind viele nervös, während Russlands Machthaber Putin sein Glück wohl kaum fassen kann. Selbst wenn es sich anders anfühlt, CDU, CSU und SPD stellen auch nach diesen drei Landtagswahlen die Bundesregierung. Und es wäre schön, sie handelten danach. Immerhin trägt ihr Koalitionsvertrag den Titel Verantwortung für Deutschland. Die große Frage ist allerdings, haben die Beteiligten noch die Kraft dazu?
4: Die Meinung von Anna Engelke aus dem ARD-Hauptstadtstudio. Es ist 2.15 Uhr.
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4: Für eine weitere Wahl blicken wir nach Russland. Auch dort wurde ein neues Parlament gewählt. Überraschungen gab es keine, dafür hatte die Staatsführung schon gesorgt. Zur Wahl der Duma waren nur kremlfreundliche Parteien zugelassen. Die Opposition, bis auf Einzelkandidaten, nicht dabei. Präsident Putin, dessen Partei wie erwartet führt, dürfte die hingegen als klares Signal für die Fortsetzung der Vollinvasion in der Ukraine interpretieren. Björn Blaschke aus Moskau.
1: Geeintes Russland ist nach einer dreitägigen Abstimmung zur Siegerin der Duma-Wahl erklärt worden. Die Partei, der Kreml-Chef Wladimir Putin nahesteht, habe 57,83% der Stimmen auf sich vereinen können. Das erklärte in Moskau die Wahlleiterin Ella Pamphilova. Demzufolge hätte Geeintes Russland 355 Mandate errungen. Pamphilova betonte mehrfach, dass das Ergebnis vorläufig sei. Allerdings sind ihr zufolge auch schon mehr als 95% der Stimmen ausgezählt. 355 von 450 Mandaten, das wären deutlich mehr als zwei Drittel der Duma-Sitze, sodass die amtierende Regierungspartei weiterhin künftig die Möglichkeit haben sollte, Änderungen an der Verfassung vorzunehmen. Die genaue Verteilung der Sitze fällt jedoch ohnehin kaum ins Gewicht. Denn alle vier Parteien, die mit landesweiten Listen in der neuen Legislatur der Duma vertreten sein werden, sind kremltreu. Die Aufgaben der Abgeordneten fasste am Morgen der Vorsitzende von Geeintes Russland zusammen, Dmitri Medvedev, selbst Ex-Präsident und Ex-Regierungschef. Er erklärte am Morgen, dass seine Partei die Entscheidungen von Kreml-Chef Putin umsetzen werde. Das dürfte auch alles betreffen, was mit der Ukraine zu tun hat. Eine kritische Volksvertretung sieht anders aus. Aber das heißt nicht, dass alle Wahlberechtigten hinter Kreml-Chef Putin stehen. Die Beteiligung an der Abstimmung liegt bei etwas mehr als 59%. Das ist hoch, höher als bei den zurückliegenden Duma-Wahlen. Aber mehr als 40% sind nicht zur Abstimmung gegangen. Und das heißt sicherlich auch, dass längst nicht alle Russinnen und Russen mit der Politik ihres Landes zufrieden sind.
4: Der Bericht von Björn Blaschke.
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4: Zur Duma-Wahl auch der Kommentar von Russland-Korrespondent Stefan Lack.
2: Der stellvertretende Duma-Sprecher Pjotr Tolstoi formuliert es so: Russland habe seine eigene Demokratie, die sich grundlegend von der Demokratie in Deutschland, den USA oder Frankreich unterscheide. Der Westen habe das nie verstanden. Tatsächlich dürfte er damit recht haben. Denn wenn Demokratie bedeutet, dass Bürgerinnen und Bürger durch freie und faire Wahlen an der politischen Willensbildung teilhaben, dann lässt sich die Duma-Wahl kaum als demokratisch bezeichnen. Eher als eine Inszenierung demokratischer Verfahren. Eine Wahl, bei der letztlich alle im Parlament vertretenen Parteien den Kurs des Kremls mittragen. Eine Wahl, bei der die einzige echte Oppositionspartei, Jabloko, ausgeschlossen wurde und Kandidaten eingeschüchtert festgenommen oder inhaftiert wurden. Für den Kreml war diese Abstimmung weit mehr als die Wahl eines neuen Parlaments. Wladimir Putin verknüpfte sie ausdrücklich mit seinem Krieg gegen die Ukraine. Die Bürger sollten den Parteien erneut ihr Vertrauen aussprechen, die seinen außenpolitischen Kurs bedingungslos unterstützen und Gesetze zuverlässig abnicken. Rund 59% der Wahlberechtigten folgten diesem Aufruf. In Russland wird das als hohe Wahlbeteiligung gefeiert. Man könnte allerdings auch fragen, warum sich 41% der Wahlberechtigten trotz massiver patriotischer Mobilisierung nicht an der Abstimmung beteiligten. Erwartungsgemäß kam die Kreml-Partei Geeintes Russland auf knapp 60% der Stimmen und kann damit die verfassungsändernde Zweidrittelmehrheit verteidigen. Erstmals wurde auch in den von Russland annektierten ukrainischen Gebieten gewählt. Ukrainische Aktivisten berichten von massivem Druck auf die Bevölkerung bis hin zu bewaffneter Begleitung zu den Wahllokalen. Das Ergebnis überraschte wenig. Gerade dort sollen die Zustimmungswerte für die Kreml-Partei besonders hoch ausgefallen sein. Auch das gehört offenbar zur russischen Version von Demokratie. Nun wird die Wahl in Moskau als Beweis für nationale Geschlossenheit und Widerstandskraft gefeiert. Föderationsratschefin Valentina Matwienko spricht von einem Signal der Stärke gegenüber äußeren Feinden. Russland habe Drohnenangriffe und Cyberattacken abgewehrt und dennoch seine demokratischen Institutionen aufrechterhalten. Tatsächlich hatte die Ukraine das Land während der Wahltage mit zahlreichen Drohnen- und Marschflugkörperangriffen überzogen. Politisch spielte das jedoch eher dem Kreml in die Hände. Der Wahlausgang wurde dadurch nicht gefährdet. Stattdessen konnte Putin einmal mehr das Bild eines Staates zeichnen, der selbst unter Kriegsbedingungen Wahlen abhält, anders als die Ukraine. Dieses Narrativ nutzt der Kreml seit Jahren, um die Legitimität des ukrainischen Präsidenten Volodymyr Zelensky in Frage zu stellen. Dass die Ukraine als angegriffenes Land in weit stärkerem Maße vom Krieg betroffen ist und ihre Verfassung Wahlen unter Kriegsrecht nicht vorsieht, bleibt dabei unerwähnt. Für Putin ist diese Wahl damit exakt nach Plan verlaufen. Und weil er sie bewusst als Zustimmung zu seinem Krieg interpretiert, dürfte er das Ergebnis nun als politischen Freibrief verstehen. Der Krieg wird mit unverminderter Härte fortgesetzt werden. Angesichts hoher russischer Verluste erscheint inzwischen auch ein Schritt denkbar, den Putin zuletzt ausgeschlossen hat, eine neue Mobilisierungswelle. Ganz ausgeschlossen ist sie nach dieser Wahl nicht mehr.
4: Die Meinung von Russland-Korrespondent Stefan Lack am 22. September. Was kann man besser machen? Wenn man Kinder das fragt, was man in ihrem Alltag so alles verbessern könnte, ja, da gibt es viele Ideen, viele Vorschläge. Aber werden sie damit auch gehört? Und vor allem, können sie wirklich etwas bewirken? Lukas Ebner erzählt, wie ein Grundschüler aus München mit seinem Engagement eine gefährliche Kreuzung verändert hat.
0: Rote Ampel für die Autos. Grün für die Fußgänger. Unter ihnen der 11-jährige Henry Müller. Er setzt einen Fuß auf die Straße und schaut trotz Grün erst noch einmal nach links und nach rechts.
5: Wenn ich alleine bin, dann halte ich lieber an und bin vorsichtig.
0: Er passt heute noch immer auf, denn hier an der Kreuzung Werdenfeldstraße mit Waldfriedhofstraße in München-Sendling, Henrys früherem Schulweg, war es mal richtig gefährlich. Vor 3 Jahren fahren jeden Morgen Autos über Rot.
5: Damals bin ich immer auf der anderen Straßenseite rübergegangen. Da habe ich mich auch manchmal ein bisschen unsicher gefühlt, wenn die Autos bei sehr tiefem Rot noch drüber gefahren sind.
0: Extrem belastend für Henry. Er ist damals in der 3. Klasse. Er will was verändern und schreibt mit Filzstift und in Schreibschrift einen Antrag an die Stadt.
5: Ich habe mir eigentlich nicht so viel dabei gedacht, habe mir einfach gewünscht, dass es irgendwann umgesetzt wird.
0: Günter Keller, damals wie heute Vorsitzender des Bezirksausschusses, unterstützt ihn. Er aber glaubt erstmal nicht, dass sich was verändern kann.
22: Wir waren durchaus skeptisch, dass es in der Stadtverwaltung Konsequenzen haben wird, weil natürlich solche Beschwerden sehr viele kommen.
0: Er sucht Beweise für Henrys Beobachtung, stellt sich an den Straßenrand und filmt die Kreuzung. Die Bilanz: eine Viertelstunde, 4 Rotsünder. Henry hatte recht. Ein paar Monate später wird die Verkehrsregelung tatsächlich geändert. Die sogenannte Schutzzeit wird von 3 auf 5 Sekunden verlängert. Wenn die Autos rot haben, bekommen die Fußgänger später grün. Heißt, aus einer Idee wurde eine echte Beteiligung. Das Recht darauf steht auch in der UN-Kinderrechtskonvention, an die sich auch Bayern halten muss. Trotzdem sieht die Praxis ganz unterschiedlich aus. Nürnberg und Regensburg werden von vielen Expertinnen als Positivbeispiele genannt. Es gäbe aber auch in Bayern Kommunen, in denen Kinderbeteiligung so gut wie keine Rolle spielen würde. Judith Durand vom Deutschen Jugendinstitut sagt, Forschungen zeigen, dass in Kindern ganz entscheidende Entwicklungsschritte bei solcher Beteiligung entstehen. In München-Sendling hat das auch Günter Keller gemerkt.
22: Also ich bin ja schon ein paar Jahrzehnte im Bezirksausschuss und das war das einzige Mal.
0: Henry jedenfalls weiß inzwischen, seine Ideen können wirklich was verändern.
5: Als ich erfahren habe, dass es wirklich umgesetzt wurde, war es mir auch sehr wichtig, dass es für die jetzigen neuen Schüler ein sicherer Schulweg ist.
0: Heute kommt er immer noch oft an der Kreuzung vorbei. Gefährlich wird es seltener. Dafür hat er ja selbst gesorgt.
4: Denn Henry aus München hat mit seinem Engagement eine gefährliche Kreuzung verändert.
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7: Mit Ben Wozny und der Frauenfußball-Bundesliga. Dort sorgen die Aufsteigerinnen aus Stuttgart weiter für Furore. Und das hat nun Werder Bremen zu spüren bekommen. 1:1 der Endstand. Damit trotzen die Stuttgarterinnen den Bremerinnen auswärts einen Punkt ab. Till Gruppe hat die Partie gesehen.
8: Es war ein Spiel mit zwei komplett unterschiedlichen Halbzeiten. Zunächst hatte die Gastmannschaft aus Stuttgart die Nase vorn. Lattenkracher, Großchancen. Aber das Tor machten die Bremerinnen in der 40. Minute. Isabella Jaron mit einem punktgenauen Pass auf Mai Shimada, die ganz cool zum 1:0 für Werder Bremen traf. In der zweiten Halbzeit dann genau andersrum. Mira Aruna traf in der 53. Minute, obwohl eigentlich Werder am Drücker war. Danach ging es bis zum Schluss hin und her. Torschüsse im Minutentakt, treffen konnte aber keine der beiden Mannschaften und das Spiel ging leistungsgerecht 1:1 aus.
7: Stuttgart festigt mit 8 Punkten seinen Platz im Tabellenmittelfeld. Werder verliert damit den direkten Kontakt zu den Spitzenclubs. Bei den männlichen Kollegen ist es über 7 Jahre her, dass Hannover 96 zuletzt Teil der Fußball-Bundesliga war. Nun soll Sandro Wagner die Roten zurück ins Oberhaus coachen. Der 38-Jährige wurde offiziell an der Leine vorgestellt. Hannover 96-Reporter Tom Gernke war dabei. Ihn habe ich gefragt, worauf sich der Nordclub denn freuen kann.
9: Ich würde sagen, auf attraktiven Fußball und auch den ein oder anderen forschen Spruch. Sandro Wagner nimmt kein Blatt vor den Mund. In Augsburg zum Beispiel stellt er mal einen ziemlich steilen Vergleich auf.
23: Ich sehe es nicht, dass wir weniger Qualität haben als Bayern. Sehen Sie vielleicht so, ich sehe das nicht so. Ich sehe auf keiner Position im ganzen Verein uns weniger von der Qualität aufgestellt.
9: Ja, wenige Wochen später war dann schon Schluss, aber auch als Spieler war Wagner schon einer der Extrovertierteren, lieferte aber auch ab. In 180 Bundesligaspielen traf der Stürmer 44 Mal. Da konnte schon ganz gut am eigenen Image geschraubt werden.
23: Natürlich könnte ich mich viel sympathischer verkaufen und könnte jetzt sagen, ich fahre jeden Tag mit dem Fahrrad zum Training oder mit der Straßenbahn. Aber das bin ich nicht. Ich fahre mit dem Porsche zum Training und fühle mich damit wohl.
9: Ja, mal sehen, wie er dann in Hannover vorfährt. Ich bin sehr gespannt, was uns da in den nächsten Tagen und Wochen so erwartet.
7: Auch in der dritten Liga gibt es eine frische Trainerverpflichtung. Es hatte sich schon abgezeichnet. Nun ist es fix. Hansa Rostock hat André Breitenreiter geholt. Tobias Blank berichtet.
24: André Breitenreiter sei von Beginn an der Wunschkandidat der Verantwortlichen beim FC Hansa Rostock gewesen, heißt es in einem Schreiben des Clubs an die Mitglieder. Der ehemalige Bundesligastürmer hat als Trainer bereits einige Erfolge vorzuweisen. So schaffte er mit Paderborn und Hannover 96 jeweils den Aufstieg in die erste Bundesliga und wurde 2022 Schweizer Meister mit dem FC Zürich. Zuletzt war der 52-Jährige bis April 2025 in Hannover tätig und wird nun am Donnerstag die erste Einheit als Cheftrainer beim FC Hansa leiten.
7: In Kanada werden aktuell die Straßenrad-Weltmeisterschaften ausgetragen. Aktuell die Wettkämpfe im U23 und im Juniorenbereich. Holger Gerska über die U23-Einzelzeitfahren mit mäßigem Ergebnis aus deutscher Sicht.
25: Ein deutscher Weltklasse-Zeitfahrer für die Zukunft, der zum Beispiel dem 4-maligen Weltmeister Toni Martin folgen könnte, ist nicht in Sicht. Erneut verpasste die männliche U23 einen Top-10-Platz. Nach 30 Kilometern wurde der deutsche Nachwuchsmeister im Zeitfahren Bruno Kessler mit der 13. besten Zeit gestoppt. Dem Leipziger fehlte reichlich eine Minute zur Bronzemedaille. 5 Sekunden mehr brauchte Luis Leidert, der bei den Junioren mal eine WM-Medaille gewinnen konnte, hier aber erst kurzfristig von seiner Nominierung erfahren hat. So sorgte Justina Czapla für das beste deutsche Ergebnis an diesem U23-Tag. Die Nürnbergerin steigerte sich nach mäßigem Beginn und schaffte letztlich Platz 10. Die Nachwuchsweltmeister im Zeitfahren kommen in diesem Jahr aus den Niederlanden und Australien.
7: Als nächstes folgt dann die Mixed-Staffel der Profis und am Wochenende dann die Straßenrennen der Frauen und Männer.
4: Der Sportüberblick war das mit Ben Wozny.
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1: Um 2.30 Uhr mit Ronald Lessig. Kanzler Merz erwägt offenbar in der Frage der Krankenversicherung einen Kurswechsel. Das Nebeneinander von privater und gesetzlicher Versicherung werde von vielen Menschen als Gerechtigkeitsproblem betrachtet, so Merz. Birte Sönnigsen in Berlin fasst zusammen, was Merz genau gesagt hat.
2: Es klingt so, als wollte Friedrich Merz das bisherige System von gesetzlicher Krankenversicherung auf der einen und privater Krankenversicherung auf der anderen Seite in Frage stellen. Merz hat gesagt, wenn sich der Eindruck verfestigt, Privatversicherte bekommen sofort jede Leistung und gesetzlich Versicherte müssten Wochen und Monate warten, dann sei das ein Gerechtigkeitsproblem. Das will er verändern. Wie? Das ist aber völlig offen geblieben. Und das ist auch wirklich überraschend, denn der Kurs der CDU ist da bisher sehr klar. Sie ist für so ein duales System aus gesetzlicher und privater Krankenversicherung. Eine Einheitsversicherung hat die CDU bisher immer abgelehnt.
1: Nach dem CDU-Aus im Schweriner Landtag hat Landeschef Peters seinen Rücktritt erklärt. Wie er mitteilte, soll kommissarisch Philipp Amthor das Amt übernehmen. Aus der Nachrichtenredaktion Marei Beermann.
3: Der 34-jährige Amthor aus Ueckermünde ist seit Juli Staatsminister im Kanzleramt. Nach NDR-Informationen hat auch Generalsekretärin Kathi Hoffmeister auf der Sitzung des Landesvorstands ihren Rücktritt angekündigt. Laut Landeswahlleiter Christian Boden fehlten der CDU rund 800 Stimmen für den Wiedereinzug in den Landtag. Der Parteivorstand der SPD hat den Vorschlag von Ministerpräsidentin Schwesig angenommen und sich geschlossen für Gespräche mit Grünen und Linken ausgesprochen.
1: Die Außenbeauftragte der EU, Kallas, dringt angesichts der Houthi-Offensive am Roten Meer auf eine Ausweitung der Marinemission Aspides. Nötig sind laut Kallas mehr als 10 Kriegsschiffe, sagte sie bei den UN in New York. Die Lage sei aktuell noch ernster als zu Beginn der Mission vor gut 2 Jahren, so Kallas. Deutschland beteiligte sich zuletzt mit Luftaufklärung. Das Bundestagsmandat dafür läuft Ende Oktober aus. Auf dem Oktoberfest in München ist ein Mitarbeiter eines Fahrgeschäfts nach einem Unfall gestorben. Laut Polizei wurde der Mann gegen 22 Uhr vom Freefall Tower Hangover getroffen und schwer verletzt. Der Bereich um das Fahrgeschäft wurde gesperrt. Zum genauen Hergang des mutmaßlichen Betriebsunfalls, der zum Tod des Mitarbeiters führte, wird ermittelt. Das Wetter in Deutschland. Im Erzgebirge letzte Schauer bei bis zu 15 Grad auf Helgoland und 1 Grad im Bayerischen Wald. Am Tage teils heiter, teils bewölkt, meist trocken, 13 bis 24 Grad. Am Mittwoch oft heiter bei 15 bis 25 Grad. Am Mittwoch, am Donnerstag wechselhaft bis 23 Grad. Das waren die Nachrichten.
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4: Mit einer Entwarnung auf der A30 Osnabrück-Rheine. Kein Falschfahrer mehr zwischen Kreuz Lotte-Osnabrück und Lotte. A1 Lübeck-Hamburg. Die Norderelbbrücke ist wegen eines Schwertransports bis etwa 5 Uhr mehrfach kurzfristig in beiden Richtungen gesperrt. A4 Dresden-Görlitz. Der Tunnel Königshainer Berge ist wegen Wartungsarbeiten bis 5 Uhr in beiden Richtungen gesperrt. Empfohlene Umleitungen U4, U5. Die A29 Oldenburg in Richtung Ahlhorner Heide ist zwischen Wadenburg und Großen Kneten bis Freitag jeweils 5 Uhr auch wegen einer Nachtbaustelle gesperrt. Die Umleitung führt über die U30. Die A40 Essen Richtung Dortmund ist zwischen dem Dreieck Bochum West und Bochum Zentrum wegen Bauarbeiten bis Freitag noch gesperrt. Die A45 Gießen in Richtung Aschaffenburg ist zwischen Altenstadt und Hammersbach wegen Bergungsarbeiten gesperrt. Eine Umleitung führt ab Altenstadt über die U60. Die A92 München Richtung Deggendorf ist zwischen Unterschleißheim und Oberschleißheim nach einem Lkw-Unfall gesperrt. Die A100 Wilmersdorf in Richtung Neukölln ist zwischen Schmargendorf und Detmolder Straße wegen einer Nachtbaustelle gesperrt. Und dann haben wir noch die A115, Dreieck Nutetal in Richtung Dreieck Funkturm, ist zwischen Kreuz Zehlendorf und Spanische Allee wegen Bauarbeiten bis etwa 5 Uhr gesperrt.
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4: Mit Birgit Hasselbusch willkommen. In Marokko finden morgen Parlamentswahlen statt, aber es wird mit keiner hohen Wahlbeteiligung gerechnet. Vor allem die jungen Leute sind Politik verdrossen. Obwohl das Land gerade einen Bau- und Wirtschaftsboom erlebt, sind viele von ihnen ohne Arbeit und haben die Hoffnung auf Veränderung aufgegeben. Der aufgestaute Frust hatte sich Ende Juli in Ceuta gezeigt. In kurzer Zeit kamen 70.000 überwiegend junge Marokkaner schwimmend oder zu Fuß über die Grenze in die spanische Exklave. Unser Korrespondent Stefan Ehlert hat Marokko vor der Wahl besucht.
5: Eine Hochzeit in Marokkos Hauptstadt Rabat. Eine Drohne kreist über den mindestens 120 Gästen. Sie überträgt alles live auf die Bildschirme an den Wänden. Umgerechnet mehr als 5.000 Euro kostet dieses Fest zur Vermählung eines Polizisten mit einer Krankenschwester. Beide Familien haben zusammengelegt und verwandte Freunde und Freundinnen tragen auch etwas bei, um die Kosten zu stemmen. Denn die Gastgeber gehören keineswegs zur Oberschicht. Aber man will es sich trotzdem irgendwie leisten. Diese Hochzeit erzählt viel über das heutige Marokko, über die Hoffnung und das Streben in diesem Land am südlichen Mittelmeerrand mit seinen 38 Millionen Einwohnern. In den vergangenen 15 Jahren hat es sich so stark verändert wie wenige andere Staaten in Afrika. Verändert zum Positiven? Ja, sagen viele. Und dennoch, das haben Umfragen ergeben, kann sich eine Mehrheit der jungen Menschen vorstellen, auszuwandern. Der Wunsch ist so stark verbreitet, dass Ende Juli 2026 binnen 2 Tagen mehr als 70.000 der jungen Menschen nach Ceuta schwammen oder liefen und unter Lebensgefahr die Grenzen zu dieser spanischen Exklave überwanden. Nach offiziellen Informationen starben mehr als 80 Menschen dabei. Viele ertranken im Meer. Eine Tragödie. Was erzählt uns dieses Drama über Marokko, das Land im Nordwesten Afrikas, das so gern Rekorde aufstellt, höher, größer, schneller? Ein Marokko, wo sich trotz Bau- und Wirtschaftsboom nur wenige der jungen Erstwählerinnen und Erstwähler für die diesjährigen Wahlen registrieren ließen. Noch immer sitzen hunderte Beteiligte der Gen-Z-Proteste des vergangenen Jahres in Haft, manche minderjährig und ohne je einen Prozess gehabt zu haben. Welche Bedeutung haben Wahlen angesichts solcher Missstände? Lässt Marokkos offizielle Politik wirklich die jungen Menschen im Stich, wie Kritiker behaupten? Vermutlich gibt es nur wenige Länder auf der Welt und noch weniger in Afrika, in denen so viel öffentliche Infrastruktur geschaffen wird wie zurzeit in Marokko. Das Ziel? Die Modernisierung des Landes voranzutreiben und zugleich Klimaextremen zu begegnen, wie jahrelangen Dürren oder wie in diesem Jahr verheerenden Überflutungen. Riesige Meerwasserentsalzungsanlagen und neue Staubecken sollen helfen, die Trinkwasserversorgung abzusichern.
6: Ladies and gentlemen, good morning. Welcome aboard of this flight for Marokko connecting the future port to Dakar Airport.
5: Ein wichtiges Symbol für den Bauboom und für Marokkos ehrgeizige Ambitionen ist Afrikas künftig größter Atlantikhafen, Dakhla Atlantic Port. 2028 soll er fertig sein, halb Afrika bedienen und irgendwann auch zum Umschlagplatz für grünen Wasserstoff werden. Das erzählt Omar Abagas, Pressesprecher des Projekts, als er uns über die riesige Baustelle führt.
7: Pour construire un grand port, il faut commencer par construire un petit port.
5: Der neue Tiefseehafen soll maßgeblich mit dazu beitragen, dass sich die von Marokko beanspruchte und völkerrechtlich umstrittene Westsahara wirtschaftlich entwickelt. Und, sagt Omar Abagas, der Hafen und der daran angeschlossene Logistikpark könnten der Jugend eine Perspektive bieten in Form von tausenden Arbeitsplätzen.
8: Es ist beaucoup plus grand parce qu'on est sur un budget de 13 milliards de dirhams, à peu près 1,2 milliards d'euros.
9: Das hier ist viel größer als andere Projekte. Es geht hier um Investitionen in Höhe von 13 Milliarden Dirham. Das sind rund 1,2 Milliarden Euro. Damit ist es das größte Bauprojekt in Marokko.
8: Donc ceux qui ont fait aujourd'hui le plus grand projet d'infrastructure au Maroc.
5: Auch auf der Schiene feiert Marokko Rekorde. Der Schnellzug Al Burak verbindet Tanger mit Rabat und der Wirtschaftsmetropole Casablanca. Er ist der schnellste Zug des afrikanischen Kontinents. An manchen Stellen fährt er 360 Stundenkilometer schnell. Die Schnellzüge stehen bildhaft für das Marokko der 2 Geschwindigkeiten. Es gibt ein hohes Entwicklungstempo in den Ballungsräumen. Doch der ländliche Raum bleibt buchstäblich auf der Strecke. Wer Geld hat, kann im dicken Auto auf der neuen Autobahn fahren. Die anderen sitzen allenfalls im Bus. Stadt, Land, Reich, Arm, gebildet, ungebildet, das sind die Pole der gesellschaftlichen Widersprüche. König Mohammed VI., selbst einer der reichsten Männer im Land, hat die Regierung 2025 zum wiederholten Male ausdrücklich zur Überwindung dieser sozialen Spaltung aufgerufen. Doch das ist vermutlich leichter gesagt als getan. Marokko ist zwar reich an Superlativen, hat aber weder Erdöl noch Erdgas. Immerhin verfügt das Land über die weltgrößten Phosphatvorkommen. Das ist ein für die Welternährung strategisch bedeutender Rohstoff, Grundlage für die Herstellung von Dünger. Außerdem zieht mittlerweile kein Land in Afrika mehr Touristen an als Marokko. Platz 1 vor Ägypten, um die 20 Millionen Gäste waren es im Jahr 2025. Viele von ihnen sind Exil-Marokkaner auf Sommerurlaub. Doch auch in Deutschland werden immer mehr Menschen auf das vielseitige Reiseland an der südlichen Mittelmeerküste aufmerksam. Zumal es weit weg liegt von den Kriegsschauplätzen weiter östlich.
10: Also wir hatten ja tatsächlich vor, nach Dubai zu fliegen, aber aufgrund der aktuellen Situation im Nahen Osten war es ja nicht möglich. Deswegen wurde alles storniert und gecancelt.
11: Eigentlich wollten wir nach Thailand, aber dann ist eben der Krieg dazwischen gekommen und wir mussten spontan umswitchen.
12: I love it. It's nice. Party, museums, culture, the food's amazing, the hospitality.
5: Die Kultur, das gute Essen, die Geschichte und nicht zuletzt das Erlebnis der Wüste inklusive Kamelritt locken jedes Jahr mehr Reisende an. Sogenannte Softpower, weiche Faktoren wie Kultur und Sport, spielen für Marokkos Politik und Wirtschaft eine wachsende Rolle. Und die mit Abstand wichtigste Softpower ist seit einiger Zeit der Fußball.
13: Le monde entier tremble quand le lion
5: Kaum etwas löst solche Begeisterung aus in Marokko wie Erfolge der Fußballnationalmannschaft der Männer. Sie. 2025, als Marokkos U20-Männer den Weltmeistertitel holten, wurden sie auf ihrem Triumphzug auf dem Dach eines Touristenbusses in Rabat frenetisch begrüßt. Die Proteste der marokkanischen Gen-Z-Bewegung gegen Mängel im Bildungs- und Gesundheitswesen lagen da noch nicht lange zurück. Doch der nationale Erfolg im Fußball zählt für viele offenbar mehr als politische Gräben. Zum Beispiel für die 20-jährige Kenza.
14: Der Fußball hilft unserer Wirtschaft und unseren Finanzen. Und er wird unser Land weiterbringen.
5: Im Afrika-Cup brachte es Marokko im Januar 2026 immerhin bis ins Finale. Über den Ausgang dieses Finals muss der internationale Sportgerichtshof in Genf noch final entscheiden. Doch bis zum Weltcup im Juni stand die Nation wieder wie eine Eins hinter der mit Stars gespickten Truppe um Achraf Hakimi und Ismail Saibari.
14: Wenn Marokko spielt, werden alle zu Sportlern. Es ist ein Land, das Fußball zum Atmen braucht.
5: Diesmal ging es nach dem Sieg über Kanada erneut bis ins Viertelfinale, wie schon bei der WM in Katar 2022. Gegen Frankreich war dann aber Schluss für Marokko. Dennoch gibt es aktuell für das Land weiterhin kaum ein wichtigeres Thema als Fußball und die FIFA-WM der Männer 2030. Denn die wird nach bisheriger Planung in Spanien, Portugal und Marokko ausgetragen. Steven Höfner ist Büroleiter der CDU-nahen Konrad-Adenauer-Stiftung in Rabat. Das Thema Fußball, glaubt er, werde für Marokkos nächste Regierung eine dominante Rolle spielen.
15: Die nächste Regierung wird die Fußballregierung sein, die Regierung, die die Fußballweltmeisterschaft zu verantworten hat. Natürlich wird da viel entschieden im Königspalast, in den souveränen Ministerien. Aber das Gesicht dieser Fußball-WM wird eben auch eng mit dem Premierminister oder der Premierministerin verbunden sein.
5: Nach Einschätzung von Steven Höfner könnte ausgerechnet Marokkos höchster Fußballfunktionär Regierungschef werden. Als Chef des Nationalen Fußballverbandes habe sich der amtierende Staatsminister für Budgetfragen, Fawzi Lakhdja, eindeutig hervorgetan.
15: Er gilt als populär, er gilt als der Macher des marokkanischen Fußballerfolgs. Er war bis zuletzt oder ist noch immer Staatsminister für das Budget, für den Haushalt, wo ihm viele Leute, auch die ihm vielleicht nicht unbedingt nahestehen, doch attestieren, dass er den marokkanischen Haushalt ganz gut im Griff hat.
5: Vom Ballsport zu höheren Berufen, das wäre vergleichbar damit, dass der Präsident des Deutschen Fußballbundes, DFB, Bernd Neuendorf, für das Amt des Kanzlers kandidiert. Oder auch Uli Hoeneß. Fawzi Lakhdja ist immerhin schon ein erfahrenes Regierungsmitglied und hat sich vor kurzem der Partei für Authentizität und Modernität, kurz PAM, angeschlossen. Die PAM ist Teil der aktuellen Regierungskoalition und kann sich nun im Glanz des obersten Fußballfunktionärs sonnen und damit auf zusätzliche Wählerstimmen hoffen. Zum Wahlkampfauftakt, zwei Wochen vor den Wahlen, lud die PAM-Führung als erstes die Parteijugend zu einer Veranstaltung in Rabat ein und die jungen Leute kamen in Scharen. In einigen Fällen wohl auch in der Hoffnung, vielleicht ein Pöstchen abzubekommen, wenn die Partei die Wahlen gewinnt.
9: Die PAM ist Favoritin, weil sie ihre Versprechen hält. Das wichtigste Versprechen ist, dass sie die Jugendarbeitslosigkeit senken wird.
5: Es sind einige Versprechen, mit denen die PAM auf sich aufmerksam macht. Ob sie finanzierbar sind, ist die andere Frage. Das wohl spektakulärste Versprechen gab das neue Zugpferd der Partei ab, Fußballfunktionär Fawzi Lakhdar. Es sei vollkommen klar, sagte Lakhdar, dass die Provinz Ben Sliman unter der nächsten Regierung große Entwicklungsfortschritte machen werde. Denn dort werde schließlich das größte Fußballstadion der Welt gebaut. Und dort werde das Finale der WM 2030 ausgetragen. Auf dieses Finale in Ben Sliman haben sich die Ausrichter Spanien, Portugal und Marokko allerdings noch gar nicht verständigt. Es ist ein Wahlversprechen, dessen Einhaltung Fawzi Lakhdar nicht garantieren kann. Es ist eben Wahlkampf. Was stimmt ist, dass in Ben Sliman riesige Baustellen zu sehen sind. Zwischen Casablanca und Rabat entstehen derzeit Autobahnen und wohl auch Bahntrassen, mit denen die Zuschauer das dann, Achtung Superlativ, weltgrößte Fußballstadion erreichen können. Es soll 115.000 Sitzplätze fassen. Schon ragen die Treppen und Fahrstuhltürme des neuen Megastadions auf der Baustelle hoch in den Himmel. Tausende Arbeiter sind dort beschäftigt. Aber nicht alle sind froh über die Entwicklung, denn einige einfache Anwohner mussten für das Stadion und die Zufahrtsstraßen ihre Häuser räumen. Ein junger Familienvater, dessen Namen wir hier zu seinem Schutz nicht nennen, gibt an, er habe vor einem Jahr sein Haus für die Stadionbaustelle aufgeben müssen und sei noch immer nicht entschädigt worden. Er hause übergangsweise bei Angehörigen. So wie ihm sei es noch 100 weiteren Familien ergangen.
9: Sie haben mein Haus zerstört und mir nichts dafür gegeben. Ich habe drei Töchter. Jedes Mal, wenn ich mich bei den Behörden melde, sagen sie, ich müsse warten. Seit einem Jahr geht das so und ich habe nichts bekommen.
5: Solche und vergleichbare Fälle von Abrissen für Neubauten gibt es auch in Rabat und weiter südlich entlang der Küste und vermutlich an vielen Orten, wo alte Baustruktur in rasantem Tempo Platz für Neues machen muss. Der organisierte Protest dagegen ist bislang noch überschaubar. Die Proteste der Bewegung Gen Z in Marokko machten dagegen im September 2025 weltweit Schlagzeilen. Chetek, deine Schwester, so nennt sich Huda Abus, wenn sie auf die Bühne tritt. Sie gehört zu den lauteren Stimmen in Marokko und das muss wohl auch so sein, denn Chetek ist Rapperin, eine der wenigen Frauen in der Branche in Marokko. Als die Gen Z-Bewegung auf die Straße ging, um für bessere Bildung und ein funktionierendes Gesundheitssystem zu demonstrieren, habe sie diese Bewegung nach Kräften unterstützt.
16: Donc pour moi Gen Z c'est vraiment une réaction, c'est des valeurs de patriotisme.
14: Bei Gen Z ging es um Werte und um Patriotismus, wie ich ihn verstehe. Und ich habe meine Plattform genutzt, um die Polizeigewalt bloßzustellen. Für mich ist das völlig normal und eine Pflicht, solch einer Bewegung anzugehören.
5: Drei Tote gab es im Zuge der Gen Z-Proteste, mutmaßlich als Jugendliche versuchten, eine Polizeistation zu stürmen. Mehr als 5000 Menschen wurden festgenommen und noch immer sitzen mehr als 700 von ihnen in Haft. Manche von ihnen seien minderjährig und hätten auch nach einem Jahr noch immer keinen Prozess gehabt, kritisiert Hakim Sikouk, Präsident der marokkanischen Menschenrechtsvereinigung AMDH in Rabat.
17: Die Lage wird nicht besser werden. Die Regierung wechselt, aber die Unterdrückung durch den Palast bleibt gleich. Wir wissen doch, dass nicht etwa die politischen Parteien regieren. Das machen der König und seine Entourage. Nichts wird sich ändern. Vielleicht wird es sogar schlimmer.
5: Und das wüssten auch die jungen Menschen. Zu Zehntausenden hatten sie sich Ende Juli 2026 auf den Weg gemacht, um über die spanische Exklave Ceuta europäischen Boden zu erreichen. Einige Tausend der Migranten harren noch in Ceuta aus, aber die meisten kehrten am nächsten Tag nach Marokko zurück. Enttäuscht, teils traumatisiert, weil sie im Meer an Leichen vorbeigeschwommen seien. Man habe sie gejagt und geschlagen und sie hätten nichts zu essen bekommen, erzählen einige der jungen Männer, nachdem sie wieder festen Boden in Marokko unter den Füßen haben. Die junge Hajin aus Fes war mit Onkel und Schwester in Ceuta, doch es sei eine schreckliche Erfahrung gewesen. Nie wieder werde sie auf diese Weise versuchen, nach Europa zu gelangen.
14: Sie haben uns behandelt wie Straßenkatzen. Deswegen bin ich zurückgekommen. Es gab nichts zu essen und alle Läden waren geschlossen.
5: Hajin hatte darauf gehofft, von Ceuta aus auf das europäische Festland zu gelangen und dort eine bessere Zukunft zu finden. Nach einer aktuellen Studie im Auftrag des Hohen Kommissariats für Planung, HCP, befinden sich fast 3 Millionen Marokkaner und Marokkanerinnen im Alter von 19 bis 29 Jahren weder in einem Beschäftigungs- noch in einem Ausbildungsverhältnis. Die Jugendarbeitslosigkeit liegt bei 30%, mancherorts auch höher. Weder die Gen-Z-Proteste des vergangenen Jahres noch die Migration zehntausender junger Menschen nach Ceuta mit mindestens 80 zumeist ertrunkenen Todesopfern scheinen für die Parlamentswahlen in Marokko irgendeine Rolle zu spielen. Steven Höfner von der Konrad-Adenauer-Stiftung glaubt, dass das auch daran liege, dass Marokkos Parlament nur begrenzte Befugnisse hat.
15: Das betrifft die Außenpolitik Marokkos. Das sind souveräne Entscheidungen des Außenministeriums in Abstimmung mit dem Palast. Das ist die Sicherheitspolitik, die im Innenministerium gemacht wird. Und das ist die Religionspolitik, die im Religionsministerium gemacht wird. Diese drei Ministerien stehen quasi nicht zur Wahl. Nach der Wahl wird der König die Minister dort direkt ernennen. Es geht im Prinzip darum, welche Partei oder welche Führungskräfte können die Vision und Reform des Königshauses am besten umsetzen und managen.
5: Man dürfe das Parlament aber auch nicht unterschätzen, warnt der emeritierte Politikprofessor Mohamed Tosi. Die meisten Gesetze entstünden im Parlament. Ohne Parlament habe Marokkos politische Elite kein Gesicht. Man wisse ja sonst gar nicht, wer die Politiker seien. Tosi kritisiert aber auch, dass Marokkos Parteien die Jugend links liegen ließen.
17: Die politische Klasse ist mehrheitlich alt. Sie genießt unter den Jungen nicht viel Vertrauen. Die Jugend engagiert sich politisch eher nicht. Und das Angebot der Politik an die Jugend ist eher mittelmäßig und kann die jungen Menschen nicht begeistern.
5: Im Ergebnis, das geht aus dem Wählerregister hervor, haben sich nur um die 600.000 junge Erstwählerinnen und Erstwähler für die Abstimmung über das neue Parlament registrieren lassen. 600.000 von möglichen rund 4 Millionen. Insgesamt hat sich nur etwas mehr als die Hälfte der 28 Millionen Wahlberechtigten in die entsprechenden Listen eingetragen. In Marokko, dem Land der zwei Geschwindigkeiten, sinken offenbar die Erwartungen an die Politik, während sich das Land modernisiert und dabei vor allem auch digitalisiert.
18: Drop it in the comments.
5: Zu den vielen Nichtwählerinnen gehört Sumaya Fikri, eine 29-jährige Sprachlehrerin. Sie hat auf Instagram mehr als 160.000 Follower und steht mit vielen jungen Menschen in Kontakt.
19: To be honest, I have never voted and I will not go vote.
14: Um ehrlich zu sein, ich habe noch nie gewählt und werde das auch diesmal nicht tun. Ein Teil von mir schämt sich deswegen, denn ich wünsche mir Veränderungen und habe das Gefühl, ich trage dazu nichts bei. Aber ich weiß auch, dass viele Marokkaner meine Einstellung teilen. Wir sind enttäuscht. Uns fehlt komplett das Vertrauen in jedwede Partei.
5: Zwischen glänzenden Großprojekten, WM-Euphorie und der manchmal bitteren Realität des Alltags sucht Marokkos Jugend heute ihren eigenen Weg. Das Land der zwei Geschwindigkeiten wird auch nach den Parlamentswahlen vorerst auf getrennten Gleisen weiterfahren.
4: In Marokko wird morgen ein neues Parlament gewählt. Das war ein Feature von Stefan Ehlert.
0: Kultur.
4: Wie verändert eine Demenzerkrankung den Alltag? Und kann die Würde eines Menschen bewahrt werden, wenn ein selbstbestimmtes Leben immer schwieriger wird? Mit diesen Fragen beschäftigt sich die Schweizerin Melanie Wigger in ihrem Comic-Debüt. In Vincent erzählt sie davon, wie eine Demenzerkrankung zwischenmenschliche Beziehungen auf den Prüfstand stellt. Andrea Schwietzer hat den Comic gelesen und mit der Künstlerin gesprochen.
20: Vincent und Robert, zwei Freunde seit Kindertagen.
18: Der eine mit Haken, der andere mit Knubbelnase. Glatte und gewellte Haare, groß und klein. Der Rock'n'Roll verbindet sie und die Liebe zu Mofas. Doch irgendwann kommt Vincent mittwochs nicht in die Kneipe und fehlt beim wöchentlichen Kartenspielen. Er vergisst seinen Hausschlüssel. Er weiß nicht mehr, wo in der Kneipe die Toilette ist. Robert ist zwar verunsichert, aber noch guter Dinge.
20: Da war Hoffnung. Mit ein bisschen Hilfe würde das schon klappen.
18: Doch dann tut Vincent seltsame Dinge. Er will zum Beispiel Schnee schippen. Dabei liegt gar kein Schnee. Als Robert seinen Freund an einem Mittwoch zum Start

0: Rolle oder Gewichtung.
1: Für ihren Comic hat die 34-Jährige ein mehrmonatiges Praktikum in einer Einrichtung mit Demenzkranken gemacht. Dass sie für ein Buchprojekt recherchieren möchte, hat sie offengelegt. Trotzdem half sie mit, wie alle Mitarbeitenden.
0: Aber ich hatte auch den Luxus, mich hinzusetzen mit Bewohnerinnen, Freunden und Angehörigen, die sie besuchen kamen, zu sprechen und auch mit ihnen zu zeichnen manchmal oder so. Und das war wirklich eine sehr bereichernde Zeit, auch persönlich für mich.
1: Gespräche aus ihrem Alltag im Pflegeheim fließen in den Comic mit ein, denn auch Vincent muss seine eigenen vier Wände verlassen. Robert darf ihn lange Zeit nicht besuchen.
2: Ich hatte Angst, dass mich Vincent nach einigen Wochen nicht mehr erkennen würde. Vincent war ernsthaft krank. Es war nichts, das wieder verschwinden würde. Daran konnte ich nichts ändern.
1: Diesen ersten Besuch fängt Melanie Wicker in einer starken Zeichnung im Querformat ein. Die Freunde sitzen sich in Sesseln gegenüber, jeder an seinen Bildrand gedrängt. Zwischen ihnen tut sich der leere Raum auf, eine befremdliche Distanz. Robert wird es schaffen, wieder Nähe herzustellen. Er bringt Vincent die alten Schallplatten ins Heim und damit auch ein Stückchen Würde, Selbstbestimmtheit und Identität. Melanie Wicker tunkt diese Nähe in warme Brauntöne. Andere Szenen jongieren zwischen Grau und Blau.
0: Man kann eigentlich sehen an den Menschen und ihren eigenen Farben, wie sehr sie Mitgefühl zeigen oder Verständnis zeigen können. Es liegt ja nicht nur am Wollen, sondern manchmal auch einfach am Können.
1: Vincents Tochter beispielsweise fällt es schwer, sich in die neue Rolle einzufinden, den Vater so hilfsbedürftig zu erleben. Das Grau haftet an ihr. Robert dagegen taucht immer mehr in ockerfarbene Erinnerungen mit Vincent ein. Beide zehren von der gemeinsam durchlebten Jugend. Dieser Comic feiert die Freundschaft, das Vertrauen zwischen Menschen. Man ist berührt von dieser Geschichte und hofft insgeheim, dass, falls nötig, jemand da sein wird, der einem die alten Schallplatten vorbeibringt.
3: Der Comic von Melanie Wicker heißt Vincent, eine Geschichte über Freundschaft und Demenz. Hat 240 Seiten und kostet 26 Euro. Stimmen und Stimmungen nach den Wahlen in Mecklenburg-Vorpommern und Berlin. Und gleich nach den Nachrichten um 3 gibt es weitere Interviews dazu, unter anderem zum Zustand der CDU.

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1: Um 3 Uhr mit Ronald Lessig. Wie geht es mit der Bundesregierung weiter? Welche Konsequenzen sollte die Union aus dem Wahldebakel in Mecklenburg-Vorpommern und dem schlechten Ergebnis in Berlin ziehen? Diese Fragen dürften heute Nachmittag im Vordergrund stehen, wenn die reguläre Sitzung der CDU-CSU-Bundestagsfraktion ansteht, bei der die Abgeordneten mit Kanzler Merz beraten. Aus der Nachrichtenredaktion Astrid Rolle.
2: Um bei der Sitzung dabei zu sein, hat Merz sogar seine Teilnahme an der UN-Generaldebatte in New York abgesagt. Der Rückhalt der Abgeordneten gilt als ein entscheidender Pfeiler für die politische Zukunft des Kanzlers. Immerhin, bei den Beratungen mit den Spitzengremien der CDU gestern gab es laut Merz keine Personaldebatten. Merz selbst hatte zuvor schon angekündigt, seine Ämter behalten zu wollen und auch seinen Reformkurs fortzusetzen.

0: zu setzen. Der Koalitionspartner SPD hat dazu Redebedarf angekündigt.
1: Nach dem Wahlsieg der Linken in Berlin fordert die CSU ein schnelles Verbot von Immobilienenteignungen. Generalsekretär Huber sagte den Funke-Medien dazu, die Enteignungspläne der Linken trieben den Wohnungsmarkt in den Ruin und seien mit horrenden Kosten verbunden. Den Beschluss im Koalitionsausschuss, Immobilienenteignungen per Bundesgesetz zu verbieten, müsse man nun schnellstmöglich umsetzen, so der CSU-Politiker. Die EU hat es vorerst nicht geschafft, sich auf die Aufhebung von Sanktionen gegen zwei russische Milliardäre zu einigen. Weil Sanktionsbeschlüsse einstimmig gefasst werden müssen, sollen die Botschafter der EU am Morgen erneut zusammenkommen. Hintergrund ist, dass Frankreich laut einem Medienbericht mit der Sanktionsaufhebung die Freilassung zweier in Aserbaidschan festgehaltener Staatsbürger erreichen will. Dagegen stellen sich mehrere baltische und skandinavische Länder. Auf dem Oktoberfest in München ist am Abend ein Mitarbeiter eines Fahrgeschäftes ums Leben gekommen. Nach Polizeiangaben ereignete sich am Freefall Tower Hangover ein schwerer Unfall. Aus der Nachrichtenredaktion Thomas Frohwerk.
2: Der 52-jährige Mitarbeiter hatte sich demnach offenbar im Gefahrenbereich des Fahrgeschäfts aufgehalten. Warum, ist noch unklar. Als sich die Gondel des Freefall Towers mit hohem Tempo nach unten bewegte, wurde der Mann davon getroffen und so schwer verletzt, dass Wiederbelebungsversuche ohne Erfolg blieben. Augenzeugen des Vorfalls und die Betreiber des Fahrgeschäfts wurden von einem Kriseninterventionsteam betreut. Zur Ursache des Unfalls sind Ermittlungen aufgenommen worden.
1: Das waren die Nachrichten. Das Wetter in Deutschland. Im Erzgebirge letzte Schauer bei 15 Grad auf Helgoland und 1 Grad im Bayerischen Wald. Am Tage teils heiter, teils bewölkt und trocken bis 24 Grad. Am Mittwoch oft heiter, an der Nordsee Schauer bis 25 Grad. Es ist 3:03 Uhr.
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4: A1 Lübeck-Hamburg, die Norderelbbrücke, ist wegen eines Schwertransports bis etwa 5 Uhr mehrfach kurzfristig in beiden Richtungen gesperrt. A4 Dresden-Görlitz, der Tunnel Königshainer Berge, ist wegen Wartungsarbeiten bis 5 Uhr in beiden Richtungen gesperrt. Empfohlene Umleitung U4 und U5. Die A29 Oldenburg in Richtung Ahlhorner Heide ist zwischen Wadenburg und Großen Kneten bis Freitag jeweils 5 Uhr wegen einer Nachtbaustelle gesperrt. Die Umleitung führt hier über die U30. Die A40 Essen Richtung Dortmund ist zwischen Dreieck Bochum West und Bochum Zentrum wegen Bauarbeiten bis Freitag gesperrt. Die A45 Gießen in Richtung Aschaffenburg ist zwischen Altenstadt und Hammersbach wegen Bergungsarbeiten gesperrt. Eine Umleitung führt ab Altenstadt über die U60. Die A92 München Richtung Deggendorf ist zwischen Unterschleißheim und Oberschleißheim nach einem Lkw-Unfall gesperrt. Und die A115 Dreieck Nutetal in Richtung Dreieck Funkturm ist zwischen dem Kreuz Zehlendorf und Spanische Allee wegen Bauarbeiten auch bis etwa 5 Uhr gesperrt.
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4: Aus Hamburg, aus dem Studio von NDR Info kommt die mit Birgit Hasselbusch. Willkommen. Die Ergebnisse und die bundespolitischen Folgen der Wahlen in Berlin und Mecklenburg-Vorpommern stehen jetzt bei uns im Mittelpunkt. Bundeskanzler und CDU-Chef Friedrich Merz hat eingeräumt, dass die Bundesregierung eine Rolle gespielt hat beim schlechten Abschneiden seiner Partei. Bei den vergangenen Wahlen eben Mecklenburg-Vorpommerns. Daniel Peters ist als CDU-Chef zurückgetreten. Philipp Amthor soll vorerst übernehmen, auch Thema schon in den Nachrichten. Zurück zu Merz. Er sagte in Berlin zum Wahlausgang, für die CDU stellen sich jetzt grundsätzlich auch sehr langfristige Fragen. Die Notwendigkeit zu Kurskorrekturen sieht auch der Koalitionspartner SPD. Es brauche offene und ehrliche Debatten in der Koalition über den Reformkurs, meinte SPD-Co-Chef Lars Klingbeil. Im ARD-Brennpunkt hat Susanne Stichler mit dem Generalsekretär der SPD, Tim Klüssendorf, gesprochen. Und sie hat ihn gefragt, also der Kanzler hat der SPD gedankt, dass sie Koalition fortsetzen, aber hat auch er dem Kanzler denn schon gedankt?
5: Also ich finde, dass der Fortbestand der Koalition überhaupt nicht in Frage stand. Und das muss man auch deutlich machen, dass sich beide Partner ja darüber verständigt haben, dass wir Veränderungen in diesem Land wollen. Und da muss auch niemand daran zweifeln, dass die SPD auch Veränderungen daran will. Aber das, was wir jetzt mitbekommen haben, auch durch die Wählerinnen und Wähler jetzt bei den Landtagswahlen in diesem Herbst, ist ja eindeutig ein Signal, dass wir trotzdem Dinge verändern müssen. Und das ist für uns eine wichtige Botschaft. Und daran wollen wir vor allen Dingen arbeiten, dass es darum geht, Menschen in den Mittelpunkt zu rücken und dass wir Reformen nicht nur der Reform wegen machen, sondern vor allen Dingen, um wirklich substanziell in diesem Land Dinge zu verbessern und um auch aufzeigen zu können, wo sehen wir eigentlich eine Vision für dieses Land? Wo wollen wir in Zukunft auch in diesem Land für uns sich weiterentwickeln? Wo wollen wir Geschäftsfelder neu erschließen? Wo wollen wir die technologischen, die Innovationen weiter vorantreiben? Und das müssen, glaube ich, jetzt die Aufträge an die Bundesregierung sein. Und da kann man eine Menge Chancen auch draus abziehen. Und wir müssen jetzt wirklich die Trendumkehr auch schaffen und das für uns als großen Auftrag.
6: Ich will da kurz mal reingehen. Sie sagen, wir können nicht so weitermachen nach diesen Wahlergebnissen. Der Kanzler aber heute hat erneut gesagt, wir müssen jetzt die Reformen durchsetzen. Wie soll das zusammenpassen? Alle sagen, ja, wir wollen mit den Leuten reden, wir wollen auf die Leute hören. Wie passt das zusammen?
5: Ja, ich glaube, wir haben einen zentralen Fehler gemacht. Das muss man so deutlich auch sagen, dass wir in den vergangenen Monaten, wo ja diese Reformen, und wenn ich das Wort jetzt auch benutze, dann meine ich aber immer diese sehr substanziellen Veränderungen, zum Beispiel die grundlegende Reform der Rentenversicherung oder auch die grundlegende Reform von Kranken- und Pflegeversicherung, die ja noch ausstehen, dass wir das eben gleichgesetzt haben mit den Maßnahmen, die man vor dem Sommer schon beschlossen hat. Und vor dem Sommer haben wir vor allen Dingen Kürzungen beschlossen. Ich denke da zum Beispiel an die gesetzliche Krankenversicherung. Ich denke aber auch an die vielen Dinge, die ja auch im Rahmen der Haushaltsberatung auf dem Tisch liegen. Die Kürzung des Wohngeldes, des Elterngeldes, Unterhaltsvorschuss, Kindersofortzuschlag. Das sind alles Maßnahmen. Wenn die Bürgerinnen und Bürger da hören, dass wir das als Reform meinen, dann muss man ganz klar sagen, das sind keine Reformen, sondern das sind vor allen Dingen Haushaltskonsolidierungsmaßnahmen. Und deswegen muss es jetzt vor allen Dingen darum gehen, Reformen in den Angriff zu nehmen, aber dann auch grundlegend darüber zu sprechen, wie sie sind. Und ich fand heute den Kanzler erfrischend, dass er gesagt hat, dass man ja auch über die gesetzliche Krankenversicherung und die private Krankenversicherung nachdenken muss. Das ist genau der richtige Weg.
6: Aber Manuela Schwesig, will ich noch mal erwähnen, hat in Mecklenburg-Vorpommern mit einem Kurs gegen die Bundesregierung, gegen dieses Reformpaket, da ging es vor allem um die Rente, ja gepunktet. Sie sagt immer wieder, das mache sie auch glaubwürdig. Müssen Sie sich als SPD da nicht ein Beispiel nehmen?
5: Ja, ich habe die ganzen vergangenen Wochen und Monate immer wieder deutlich gemacht. Und das haben ja nicht nur wir, sondern auch die CDU-Ministerpräsidenten, gerade aus dem Osten des Landes, dass wir gerade in diesem Punkt, den ja Manuela Schwesig zu Recht auch häufig thematisiert hat, dass wir da auch beim Rentenpaket Nachbesserungsbedarf haben. Wir haben jetzt einen Vorschlag von der Kommission. Und es gibt viele, viele Menschen, die sagen, hey, das könnt ihr nicht einfach so machen, dass es zukünftig gar keine Rolle mehr spielt, wie viele Beitragsjahre ich gesammelt habe über mein Leben, sondern es muss auch zukünftig sich lohnen, dass ich zum Beispiel 45 Jahre lang eingezahlt habe. Und ich rechne persönlich auch damit und da will ich mich auf euch verlassen. Und dass wir da jetzt im Bundestag drüber sprechen, finde ich genau richtig. Und ich finde, Manuela Schwesig hat da einen richtig wichtigen Punkt auch in diesen Wahlkampf gebracht, weil es eine Maßnahme ist, die viele, viele Menschen beschäftigt. Und dementsprechend können wir das nicht ausblenden, sondern das ist ein Auftrag für uns jetzt in dieser Bundesregierung, damit auch umzugehen.
4: Sagt SPD-Generalsekretär Tim Klüssendorf. Und was ist von der CDU zu hören? In den ARD-Tagesthemen hat Susanne Stichler mit Günter Krings, dem stellvertretenden Fraktionsvorsitzenden der CDU/CSU gesprochen und hat ihn gefragt, Sie haben hier in der ARD gesagt, nichts ist tabu, auch nicht der Kanzler.
7: Also es darf nichts tabu sein in einer großen Krise und nicht nur unseres Landes, ja auch unserer Partei. Aber es ist ganz wichtig, dass wir das Ganze nicht mit Personaldiskussionen beginnen und dass wir einfach merken, dass es um Sachfragen geht und darum geht, wie wir Menschen erreichen, wie wir Vertrauen zurückgewinnen. Und bei uns gilt in der CDU eine alte Prioritätenregel. Erst das Land, dann die Partei, dann die Person. Insofern müssen wir schauen, wie wir Vertrauen zurückgewinnen. Und dann kann auch natürlich Personalfragen dazugehören. Das kann man nicht ausklammern. Aber ich warne davor, in einem Personalwechsel das Heil jetzt zu sehen. Sondern es geht jetzt darum, dass wir in der Sache vorankommen, auch mit dieser Koalition vorankommen. Denn der Koalitionsvertrag ist gut. Und wir haben in diesem Jahr übrigens auch in Ländern gute Erfolge gehabt. Interessanterweise war der Einspieler ja aus Rheinland-Pfalz. Da haben wir einen sehr schönen Wahlerfolg Anfang des Jahres noch erzielt.
6: Dann gucken wir auf die Sache. Friedrich Merz hat gesagt, man habe in der CDU auf zu viele Fragen keine zufriedenstellenden Antworten. Das müsse man ändern. Das klingt doch eher ratlos.
7: Also wenn man den Satz aus dem Zusammenhang reißt, würde ich auch sagen, das kann man vielleicht im Kontext besser formulieren. Wir haben ein Grundsatzprogramm mit einem guten Grundsatzprogrammprozess erstellt. Da haben wir wirklich viele gute Antworten gegeben. Aber die Welt dreht sich weiter und wir brauchen natürlich auch immer wieder Updates dieser Antworten. Insofern ist auch das gefragt an der Stelle. Aber es wäre auch schon viel gewonnen, wenn wir zügiger, schneller, klarer den Koalitionsvertrag als Grundlage dieser Koalition jetzt abarbeiten.
6: Aber das eine ist, was aufgeschrieben ist. Das andere ist, was die Menschen nicht verstehen. Die Reformpläne ziehen sich schon so lange. Da hätte man den Menschen doch schon längst erklären können, was es ihnen auch bringt und eben nicht nur kostet.
7: Da stimme ich Ihnen durchaus zu. Ich glaube, wir sollten nicht länger abstrakt von Reformen sprechen, sondern ganz konkret, warum wir beispielsweise bei der Rente etwas ändern müssen, damit das System bezahlbar bleibt, am Ende die Menschen auch wieder mehr Rente in der Tasche haben, wenn wir auch diese Kapitaldeckungselemente nehmen, dass wir die Gesundheitsreform machen, um insbesondere das Gesundheitssystem stabil zu halten, damit Menschen eben gut versorgt sind, auch in Krankheit. Und ich glaube, da müssen wir es einfach plastischer machen und nicht abstrakt von Reformen sprechen.
6: Aber doch nochmal das Paket aufmachen?
7: Nein, ich glaube, es ist ein gutes Paket, auch ein sozial ausgewogenes Paket. Es ist ja eben nicht so, dass jetzt hier sich ein Flügel der CDU hier allein verwirklicht hätte, sondern wir haben innerhalb der CDU verschiedene Flügel, verschiedene Schwerpunktsetzungen. Und wir haben dann einen Koalitionspartner und wir haben auf der Grundlage was Gutes erreicht. Wir haben eine tolle Rentenkommission eingesetzt. Jetzt höre ich von der SPD teilweise, das wären ja nur Wissenschaftler gewesen, da waren auch Politiker auch von der SPD dabei. Und da gibt es auch sozial ausgewogene Vorschläge, insbesondere auch bei der Frage, wenn Menschen nicht mehr fit sind im Alter, dass sie etwas früher in Rente gehen können. Da steht da ausdrücklich drin, nur es hat eben was mit der Gesundheitsprüfung zu tun und kann nicht für alle gelten.
6: Aber da scheint es noch Redebedarf zu geben. Wenn wir schon vorhin bei den Tabus waren, es gibt immer lautere Stimmen in der CDU, die ein Ende der Brandmauer fordern. Sollte sich die CDU zur AfD öffnen?
7: Also es gibt gute Gründe, warum wir klare rote Linien ziehen zu dieser Partei. Sie ist die Partei, die nicht nur vielleicht mit der Politik Angela Merkels brechen will, sondern eigentlich das Erbe Konrad Adenauers, wo wir dieses Jahr den 150. Geburtstag feiern, aufgeben will. Keine Westbindung mehr, keine europäische Integration, raus aus dem Euro. Hinwendung zu Russland stattdessen, das sind keine Koalitionspartner, keine Kooperationspartner. Für uns ist es ganz klar. Trotzdem muss man den Begriff der Brandmauer nicht mögen, den mag ich auch nicht. Ich habe mal viele Jahre in der Freiwilligen Feuerwehr gearbeitet, habe da gelernt, eine Brandmauer hilft nur auf Zeit. Das ist kein guter Begriff.
6: Der Historiker Andreas Rötter hat vorhin bei uns im Brennpunkt von einer Repräsentationslücke gesprochen. Große Teile der Gesellschaft fühlen sich eben durch diese Brandmauer, wenn wir sie doch so nennen, politisch nicht gesehen. Jetzt auch nach der Wahl in Mecklenburg-Vorpommern oder Sachsen-Anhalt. Ist da nicht was dran?
7: Ja, was nicht so sein darf, dass die Brandmauer auch bildlich so verstanden wird, da geht jemand zu einer Partei, die wir aus guten Gründen ablehnen, und er dreht sich um und findet dann hinter sich eine Brandmauer und ihm scheint der Rückweg versperrt zu sein. Genau dieses Bild darf eben nicht entstehen. Und deshalb müssen wir auch den Wählern eine Einladung geben, dass wir aus der Mitte heraus ein politisches Angebot für sie machen. Und da kann der Begriff der Brandmauer hinderlich sein. Das heißt aber nicht, dass wir mit dieser AfD kooperieren.
6: Aber das scheint Ihnen ja im Moment nicht zu gelingen, wenn wir auf die Wahlergebnisse schauen. Woran liegt das?
7: Da gibt es eine Fülle von Ursachen. Ich glaube, dass wir nur dann eine Chance haben, wenn wir liefern. Ich glaube, Reformen, um den Begriff nochmal zu nehmen, oder Veränderungen, die nötig sind, die überzeugen niemanden abstrakt, sondern nur, wenn wir konkret auch den Leuten nicht nur deutlich machen, sondern sie selbst spüren, dass sich etwas verbessert. Wir haben am Anfang der Wahlperiode, in den letzten ersten Wochen gleich, einige wichtige Reformschritte gemacht, inklusive Absenkung von Energiesteuern oder Energiekosten, besser gesagt. Und wenn es um Netzentgelte und solche Geschichten ging, das kann man konkret dann am Geldbeutel spüren. Und solche Erfolge müssen da sein, müssen jetzt kommen. Und das ist dann ein langsamer Prozess. Vertrauen ist schnell verspielt, langsam erst wieder zurückgewonnen. Aber es gibt keinen anderen Weg als diesen mühsamen Weg.
6: Die SPD hatte angekündigt, im Dezember über die Parteilinie zu diskutieren auf einem Parteikonvent. Und Sie?
7: Na, das Präsidium macht den Anfang. Das ist dann ganz gut so, dass hier der kleinere, engere Kreis der Parteispitze hier eine Klausurtagung macht. Aber das kann natürlich nur ein erster Schritt sein. Wir brauchen auch eine Diskussion in der Partei, wie es weitergehen soll, wie wir auch die Menschen besser erreichen, Vertrauen zurückgewinnen. Und insofern werden wir genau das auch tun.
4: Sagt Günter Krings, der stellvertretende Fraktionsvorsitzende der CDU-CSU in den ARD-Tagesthemen. 3.14 Uhr.
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4: Die einst geplante Pkw-Maut in Deutschland ist seit 7 Jahren Geschichte. Der Europäische Gerichtshof hatte das Vorhaben als rechtswidrig gestoppt. Weil Deutschland mit der von der CSU als Ausländermaut beworbenen Maßnahme nicht deutsche EU-Bürger diskriminiert hätte. Seitdem hat die gescheiterte Pkw-Maut die Politik auf vielen Ebenen beschäftigt. Und ein weiteres Kapitel kommt jetzt dazu. Der für das Projekt verantwortliche damalige Bundesverkehrsminister, CSU-Politiker Andreas Scheuer, muss sich vor dem Berliner Landgericht verantworten. Die Staatsanwaltschaft wirft ihm vor, vor dem Mautuntersuchungsausschuss des Bundestags gelogen zu haben. Mitangeklagt ist der ehemalige Staatssekretär Gerhard Schulz. Oda Tischewski hat den Prozessauftakt verfolgt.
8: Es war ein Prestigeprojekt der CSU in der schwarz-roten Koalition, die Pkw-Maut auf deutschen Autobahnen. Schon vor Scheuers Zeit war sie geplant und ausgearbeitet worden. Der Europäische Gerichtshof allerdings stoppte sie im Juni 2019. Rechtswidrig wegen Diskriminierung von EU-Ausländern. Doch da waren die Verträge mit den geplanten Betreiberfirmen schon unterschrieben. War das unumgänglich oder hatten die sogar angeboten, das EuGH-Urteil abzuwarten? Scheuer sagt, daran erinnere er sich nicht, sein Verteidiger Daniel Krause.
9: Sie haben beide sehr eingehend dargelegt, dass dieses Verschiebeangebot auch tatsächlich vollkommen unwahrscheinlich war, weil es für die Situation, in der dieses Gespräch stattgefunden hat, überhaupt nicht passte und überhaupt keinen Grund für ein solches Angebot gab.
8: Die beiden Firmen, mit deren Vertretern sich Scheuer und Schulz im November 2018 getroffen hatten, seien zu diesem Zeitpunkt Bewerber um den Mautauftrag gewesen und keine Betreiber. Zwischen ihrem Angebot und der Vorstellung des Bundes als Auftraggeber hätte noch 1 Milliarde Euro gelegen. Von einem Vertragsabschluss sei man weit entfernt gewesen, eine Verschiebung daher kein Thema. An ein entsprechendes Angebot hätten beide keine Erinnerung, auch heute nicht. Zum geplanten weiteren Verlauf des Prozesses Gerichtssprecherin Lisa Jani.
10: Es handelt sich vermutlich um eine Aussage-gegen-Aussage-Konstellation. Das Gericht wird alle Umstände aufklären müssen. Es müssen zunächst einmal die Zeugen auch dazu gehört werden. Das ist noch nicht geschehen. Erst im Anschluss kann das Gericht sozusagen dazu übergehen, all diese Aussagen zu werten.
8: In ihren Stellungnahmen zeigten sich Scheuer und Schulz auch persönlich getroffen von den Vorwürfen. Zweifel an ihrer Aussage betrachteten sie als ungerechtfertigt, auch mit Blick auf ihre bisherige Arbeit in Politik und Verwaltung. Anwalt Krause.
9: Herr Scheuer hat diesem Land über 20 Jahre gedient in verschiedenen Funktionen. Und dabei hat er die Rechte des Deutschen Bundestages immer sehr ernst genommen. Und deshalb ist dieser Vorwurf, der ihm hier persönlich gemacht wird, ein Vorwurf, der ihn auch persönlich sehr betrifft. Und deshalb ist er auch so engagiert, diesen Vorwurf zu widerlegen.
8: Im Falle einer Verurteilung drohen Scheuer und Schulz Freiheitsstrafen von 3 Monaten bis zu 5 Jahren. Sollte die Haft maximal 6 Monate betragen, könnte sie auch in eine Geldstrafe umgewandelt werden. Ein Urteil wird Ende November erwartet.
4: Dienstag, der 22. September ist heute. Und regelmäßige Kirchgänger, die gibt es in Deutschland immer weniger. Die Zahl liegt bei etwa 6%. Das liegt möglicherweise daran, dass viele feststellen, dass christliche Werte wie Nächstenliebe oder Barmherzigkeit in unserer Gesellschaft offenbar nicht mehr so viel zählen vielleicht. Außerdem haben die Kirchen in der Vergangenheit durch Skandale Vertrauen verspielt. Vor allem in Ostdeutschland sind die Kirchen zuletzt als Mahner aufgetreten für eine menschenfreundliche, solidarische Gesellschaft gegen die AfD und andere extreme Gruppen. Überhaupt haben sie mehr gesellschaftlichen Einfluss, als vielleicht mancher oder manche denkt. Paula Zeiler hat für uns zusammengefasst, wo die beiden großen christlichen Kirchen in Deutschland überall mitmischen.
11: Finanziell spielen die Kirchen in einer eigenen Liga. 2024 nahm die römisch-katholische Kirche bundesweit knapp 6,6 Milliarden Euro Kirchensteuer ein. Die evangelische Kirche erhielt von ihren Mitgliedern fast 6 Milliarden Euro. Trotz hoher Kirchenaustritte liegen die Einnahmen damit leicht über dem Vorjahresniveau. Dazu kommen jedes Jahr Staatsleistungen. Das sind gesetzlich vorgeschriebene Zahlungen. Aus diesem Geld finanzieren die Kirchen ihre Verwaltung, Gottesdienste und Kirchengebäude. Die Einnahmen aus Kirchensteuern und Staatsleistungen tragen aber auch dazu bei, dass kirchliche Angebote im Sozial- und Bildungssystem, etwa Krankenhäuser, Altenheime oder Schulen, gesichert und ausgebaut werden. Finanziert werden diese Einrichtungen allerdings hauptsächlich durch öffentliche Mittel und Sozialversicherungsbeiträge. So gibt es in vielen Orten eine katholische und eine evangelische Schwangerschaftsberatung, Beratung für Paare und Familien und Hilfen für Menschen mit Alkohol oder Spielsucht. Allein im Bistum Trier gibt es 20 Familien- und Lebensberatungsstellen. Dazu kommen über 350 weitere soziale Einrichtungen, von Rechtsberatungsstellen über Zentren zur Arbeitsförderung bis hin zur Armutshilfe. Ähnlich sieht es im Bildungsbereich aus. Die Evangelische Landeskirche Württemberg betreibt nach eigenen Angaben über 900 Kitas. Im Bistum Trier besuchen knapp 10.000 Schülerinnen und Schüler eine katholische Schule. Ein weiterer großer Bereich, in dem die Kirchen vertreten sind, ist die humanitäre Hilfe. Hilfswerke verwalten jedes Jahr zig Millionen Euro für Projekte in Afrika, Asien und weltweit. Dazu zählen beispielsweise Missio, das Kindermissionswerk der Sternsinger, Caritas International oder Brot für die Welt. Letzteres verwaltet nach eigenen Angaben allein über 60 Millionen Euro kirchliche Mittel für Projekte in rund 80 Ländern. Und schließlich gibt es noch katholische und evangelische Unternehmer- und Ärzteverbände, Publizistenvereine, Jugendverbände wie Kolping und ökumenische Einrichtungen wie die Bahnhofsmission, die oft eng mit Bistümern und Landeskirchen verbunden sind. Kurz, ob Kita oder Krankenhaus, Beratungsschule oder Entwicklungsprojekt, die Kirche ist weit mehr als nur ein Ort des Glaubens.
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4: Heute vor 130 Jahren wurde Elisabeth Selbert geboren. Sie war eine von nur vier Frauen, die das Grundgesetz der Bundesrepublik mit ausarbeiteten. Jens Schellhass erinnert an sie.
12: Meine verehrten Hörerinnen und Hörer.
13: Elisabeth Selbert in einer Rundfunkansprache einen Tag, nachdem der Parlamentarische Rat, der das Grundgesetz für die Bundesrepublik erfinden sollte, endlich grünes Licht für ihr größtes Anliegen gegeben hatte. In Artikel 3 Absatz 2 sollte es nun heißen, Männer und Frauen sind gleichberechtigt.
12: Ich bin Jurist und unpathetisch. Und ich bin Frau und Mutter und zu frauenrechtlerischen Dingen gar nicht geeignet.
13: Und doch hat sie für das Recht der Frau im Parlamentarischen Rat gekämpft wie keine andere. Zweimal fällt ihr Vorschlag durch. Dann gibt sie zu Protokoll.
14: Sollte der Artikel heute wieder abgelehnt werden, so darf ich Ihnen sagen, dass in der gesamten Öffentlichkeit die maßgeblichen Frauen wahrscheinlich dazu Stellung nehmen werden. Und zwar derart, dass unter Umständen die Annahme der Verfassung gefährdet ist.
13: 61 Männer diskutieren und stimmen ab im Parlamentarischen Rat. Und 4 Frauen. Aber nicht einmal die sind auf Elisabeth Selberts Seite. Selbst ihre eigenen Parteifreunde aus der SPD sind gegen sie. Im Falle einer Gleichberechtigung von Mann und Frau fürchtet man ein Rechtschaos, weil so das gesamte Ehe- und Familienrecht außer Kraft gesetzt würde. Im Wirtschaftswunder Deutschland soll die Frau eben wieder am Herd stehen, nachdem sie kurz zuvor noch die Kriegstrümmer beiseite räumen durfte.
15: Wir dürfen wohl wählen, aber sonst war halt nur der Mann. Die Frau musste halt das machen, was der Mann wollte.
13: Und schließlich hieß es übereinstimmend, seien Männer und Frauen nicht gleich und Ungleiches könne man nicht gleich behandeln.
15: Obwohl ich darauf hingewiesen hatte, dass ich ja gar nicht die Gleichheit von Mann und Frau verlangte, sondern dass es mir daran läge, sie als gleichwertig zu behandeln, und zwar unter Beibehaltung ihrer Andersartigkeit.
13: Vor der dritten Abstimmung am 18. Januar 1949 startet Elisabeth Selbert eine Kampagne, wendet sich an die Presse, mobilisiert Gewerkschaften und reist von Versammlung zu Versammlung. Daraufhin bekommt der Parlamentarische Rat wäschekörbeweise Post. Die Entscheidung fällt dann einstimmig.
15: Dann kam ein gewisses Gestammel von allen Seiten. Wir waren ja gar nicht dagegen. Wir sehen ein, dass wir das den Frauen nach einem Zweiten Weltkrieg schuldig sind.
13: Bis Ende März 1953 sollen nun alle diskriminierenden Paragraphen aus den Gesetzbüchern der Bundesrepublik verschwinden. Doch die Politik lässt sich Zeit. Tatsächlich darf eine verheiratete Frau erst ein knappes Vierteljahrhundert später auch ohne die Zustimmung ihres Mannes einen Arbeitsvertrag unterschreiben. Bald ein halbes Jahrhundert dauert es bis zur Gleichstellung nicht-ehelicher Kinder. Mit diesem Anliegen war die Mutter der Gleichberechtigung vor dem Parlamentarischen Rat gescheitert.
12: Man diffamiert das uneheliche Kind weiter. Man diffamiert die uneheliche Mutter weiter. Obwohl heute viele dieser Mütter ganz bewusst Mütter sind.
13: 1958 zieht sich Selbert erschöpft aus der Politik zurück und gerät lange in Vergessenheit. Im Alter von fast 90 Jahren stirbt sie. Geboren wurde Elisabeth Selbert am 22. September 1896. Heute vor 130 Jahren.
4: Der Stichtag war das von Jens Schellhass.
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16: Mit Martin Roschitz. Am vergangenen Donnerstag hat in Frankfurt am Main eine neue Ära begonnen im deutschen Fußball. Es gab eine denkwürdige Pressekonferenz des neuen Bundestrainers Jürgen Klopp und die wirkt auch übers Wochenende hinaus. Erst recht nach den Wahlen in Berlin und Mecklenburg-Vorpommern und der angespannten politischen Situation im Land. Klopp ist ja am vergangenen Donnerstag darauf eingegangen bei seiner PK. In der ihm eigenen Art hat er über den gesellschaftlichen und sportlichen Stellenwert der Nationalelf gesprochen.
17: Es hat Spaß gemacht, den Kader zusammenzustellen. Ich kann euch sagen, es bedeutet Ihnen allen unglaublich viel, für die deutsche Nationalmannschaft zu spielen. Und wir haben uns gemeinsam dazu entschlossen, das ja ab jetzt eben auch wieder sichtbar zu machen. Ich würde mir oder uns gerne die Fahne zurückholen.
18: Ich möchte Nationalstolz nicht den falschen Leuten überlassen. Man könnte es als positiven Patriotismus bezeichnen. Gerne.
17: Also kann man stolz darauf sein, Deutscher zu sein, und trotzdem offen und trotzdem vielfältig und trotzdem nett, freundlich. Kann man Mitgefühl haben? Kann man all diese Dinge haben? Ich bin 100%ig sicher, ja.
16: Große Worte von Jürgen Klopp. Jetzt hat er erstmals seine Nationalspieler um sich versammelt. Das erste Zusammentreffen war vergleichsweise unspektakulär. Zunächst gab es ein Fotoshooting in Herzogenaurach. Aber die Menschen in der fränkischen Kleinstadt freuen sich auf den Neuanfang unter Jürgen Klopp.
19: Genau der richtige Mann dafür. Bringt neuen Schwung rein, das ist was, was gefehlt hat während der WM. Er mit seiner Charismatik, mit seiner Ausstrahlung, er nimmt die Leute mit, er nimmt das Volk mit. Ich glaube, es ist ganz gut.
20: Er kommt locker rüber und er kann auch die Leute motivieren.
21: Der ist halt einer, der offen ist, glaube ich, für Problematik und sieht es auch und bearbeitet es dann auch.
22: Ich hoffe, er macht es besser wie seine Vorgänger. Jetzt schauen wir mal, was er da machen kann.
23: Ich drücke ihm auf alle Fälle die Daumen.
16: Am Donnerstag das Klopp-Debüt als Bundestrainer in der Amsterdam-Arena zum Nations-League-Auftakt gegen die Niederlande. Nicht dabei Offensivspieler Brian Gruder. Der Leipziger musste wegen einer Bauchmuskelzerrung absagen. Sandro Wagner war Co-Trainer unter Klopps Vorgänger Julian Nagelsmann. Dann war er Cheftrainer beim FC Augsburg. Dort hat sich der Erfolg nicht so eingestellt wie gewünscht. In Erinnerung geblieben sind aber einige Wagner-Sprüche.
24: Ich sehe es nicht, dass wir weniger Qualität haben als Bayern. Sehen Sie vielleicht so, ich sehe das nicht so.
25: Klingt so, als würden Sie um die Meisterschaft spielen.
24: Nee, das nicht. Das ist ja auch wieder Ihre Interpretation. Aber warum soll ich jetzt sagen, wir haben weniger Qualität als Bayern München?
26: Natürlich könnte ich mich viel sympathischer verkaufen und könnte jetzt sagen, ich fahre jeden Tag mit dem Fahrrad zum Training oder mit der Straßenbahn. Aber das bin ich nicht. Ich fahre mit Porsche zum Training und fühle mich damit wohl.
16: Am Ende trennte sich Augsburg von Wagner. Jetzt hat er mit Zweitligist Hannover 96 einen neuen Verein gefunden und ist dort vorgestellt worden. Tide Tedinger berichtet.
27: Wer auf markige Sprüche gehofft hatte, ist ein Stück weit enttäuscht worden. Dafür hat der 38-Jährige seinem neuen Club gleich mal eine Liebeserklärung gemacht.
28: Echt ein tolles Gefühl und darauf habe ich einfach Lust und am Ende habe ich auch richtig Bock auf die Aufgabe. Das habe ich Jonas auch so gesagt. Wir haben da echt tolle Jungs auch in der Kabine sitzen und da habe ich einfach Lust auf die Aufgabe und deswegen freue ich mich und deswegen glaube ich, dass das auch eine gute Sache ist und auch werden kann.
27: Wagner wäre nicht Wagner, wenn er nicht auch den Finger in die Wunde legen würde.
28: Wenn man dann schaut, okay, da sind einfach über 40.000 Zuschauer, das ist ein Traditionsverein, das, was die Zuschauer hier auch immer auf die Beine stellen am Wochenende, das kriegt man mit, dann denkt man schon, wow, das Stadion ist cool, die Stadt ist cool, dann denkt man sich schon, ja, 8. Jahr, 2. Liga, warum, wieso?
27: Eine berechtigte Frage. Die Entscheidung für Wagner ist 96-Sportgeschäftsführer Jonas Bold leicht gefallen. Beide kennen sich schon länger.
29: Mir haben die Gespräche sehr viel Spaß gemacht, es waren lange Gespräche, wir sind direkt immer sehr tief eingetaucht und deswegen am Ende auch voller Überzeugung zu dem Entschluss gekommen, dass Hannover und Sandro Wagner sehr gut zueinander passt.
27: Klar ist, soll die Ehe lange halten, muss Sandro Wagner Hannover 96 auf Sicht in die Bundesliga zurückführen.
16: Auch André Breitenreiter war schon in Hannover tätig, darüber hinaus auch in Paderborn, Schalke, Hoffenheim und Zürich. Jetzt trainiert Breitenreiter den Drittligisten Hansa Rostock. Er tritt an der Ostsee die Nachfolge des vor einer Woche entlassenen Daniel Brinkmann an. Und in der Fußball-Bundesliga der Frauen haben sich Werder Bremen und der VfB Stuttgart unentschieden getrennt, 1:1.
4: Der Blick auf den Sport mit Martin Roschitz.
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1: Um 3.29 Uhr mit Ronald Lessig. Nach den Niederlagen der CDU bei den Landtagswahlen in Mecklenburg-Vorpommern und Berlin berät am Nachmittag die Unionsbundestagsfraktion mit Kanzler Merz über mögliche Konsequenzen. Aus Berlin Jakob Mayer.
0: In den CDU-Gremien hat es nach den Worten von Friedrich Merz weder am Wahlsonntag noch gestern Vormittag Personaldebatten gegeben. Entscheidend ist für ihn außerdem der Rückhalt der Abgeordneten von CDU und CSU im Bundestag. Sie kommen wie immer in Sitzungswochen am Dienstagnachmittag zusammen. Um dabei sein zu können, hat Merz seine geplante Reise zur UN-Generalversammlung nach New York abgesagt. Merz hat gestern nochmals bekräftigt, an den geplanten Reformen bei Rente, Pflege, Gesundheit und Steuern festhalten zu wollen. Der Koalitionspartner SPD möchte die Vorhaben dagegen auf den Prüfstand stellen.
1: Die Außenbeauftragte der EU, Kallas, dringt angesichts der Houthi-Offensive am Roten Meer auf eine Ausweitung der Marinemission Aspides. Nötig sind laut Kallas mehr als 10 Kriegsschiffe, sagte sie bei den UN in New York. Die Lage sei aktuell noch ernster als zu Beginn der Mission vor gut 2 Jahren, so Kallas. Deutschland beteiligte sich zuletzt mit Luftaufklärung. Das Bundestagsmandat dafür läuft Ende Oktober aus. FIFA-Präsident Infantino steht seit seinen Privatisierungsideen rund um den Weltfußball mehr in der Kritik denn je. Im Kampf um seinen Posten erklärt er sich jetzt zu Reformen bereit. Aus der Nachrichtenredaktion Martin Roschitz.
16: Dass der FIFA-Präsident plötzlich Offenheit für Reformen signalisiert, kommt eher überraschend. In einem Brief an die 211 Mitgliedsverbände erklärt er seine Bereitschaft, die Macht- und Entscheidungsstrukturen der FIFA unabhängig überprüfen lassen zu wollen und über mehr Transparenz und Mitbestimmung zu sprechen. Das vermeintliche Zugeständnis Infantinos kommt mitten in einem Machtkampf. Nach dem gescheiterten Plan, private Investoren an FIFA-Geschäften zu beteiligen, hat Infantino viel Unterstützung verloren. Die UEFA drängt auf einen Wechsel an der FIFA-Spitze. Auch aus Asien und Nordamerika gibt es Widerstand gegen den FIFA-Boss.
1: Auf dem Oktoberfest in München ist am Abend ein Mitarbeiter eines Fahrgeschäftes ums Leben gekommen. Der 52-Jährige war bei einem Unfall am Fahrgeschäft Hangover so schwer verletzt worden, dass Wiederbelebungsversuche ohne Erfolg blieben. Offenbar hatte sich der Mann im Gefahrenbereich aufgehalten, als sich die Gondel des Freefall Towers mit hohem Tempo nach unten bewegte. Zur genauen Ursache laufen Ermittlungen. Das Wetter in Deutschland. Am Tage teils bewölkt, teils heiter, meist trocken bei 13 bis 24 Grad. Am Mittwoch oft heiter, später zur Nordsee hin Schauer, 15 bis 25 Grad. Und am Donnerstag wechselhaft, gebietsweise etwas Regen, an der Ostsee sowie im Westen und Südwesten freundlich, 12 bis 23 Grad. Das waren die Nachrichten.
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4: Keine aktuellen Staus oder stockender Verkehr. Kommen Sie gut an.
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4: Mit Birgit Hasselbusch am 22. September. Hallo. Ex-Bundesverkehrsminister Andreas Scheuer steht seit gestern vor Gericht. Es geht um den Vorwurf der Falschaussage im Zusammenhang mit der gescheiterten Pkw-Maut. Und das ist das Thema jetzt auch bei 11KM, unserem Tagesschau-Podcast mit Elena Kuch.
2: 2018 soll der damalige Bundesverkehrsminister Andreas Scheuer eine Pkw-Maut für Deutschland auf den Weg bringen. Schon lange das Prestigeprojekt der CSU.
5: Die Deutschen zahlen überall anders in Europa Pkw-Maut. Warum sollen die ausländischen Durchfahrer nicht bei uns sich an den Investitionen beteiligen?
2: Aber die Maut scheitert, weil der Europäische Gerichtshof sie kippt. Scheuers Konzept war europarechtswidrig. Deutschland muss 270 Millionen Euro Schadensersatz zahlen. Es kommt zu einem Untersuchungsausschuss. Und jetzt steht Andreas Scheuer, der Ex-Minister, vor Gericht. Martin Kaul von der Recherchekooperation WDR, NDR und Süddeutsche Zeitung hat zu diesem Politkrimi über Jahre recherchiert. Es geht um ein umstrittenes Projekt. Viel Geld, ein hochrangiges Frühstückstreffen und um Erinnerungslücken. Hallo Martin, schön, dass du da bist.
6: Hallo Elena.
2: In dem Gerichtsprozess gegen Andreas Scheuer wird ihm vorgeworfen, im Untersuchungsausschuss zur Pkw-Maut gelogen zu haben. Zu welchem Thema oder zu welcher Frage soll er mutmaßlich gelogen haben?
6: Es geht um einen ganz bestimmten Moment in der Geschichte dieses Mautdesasters. Und es geht um die Frage, was in diesem Moment passiert ist und wer sich wie daran erinnert. Es ist der 29. November 2018. Im Bundesverkehrsministerium, Dienstsitz Berlin in der Invalidenstraße 44. Und da kommen vier Männer zu einem Frühstück zusammen. Der Verkehrsminister hat eingeladen, es ist ein super hochrangiges Treffen, auch sehr vertraulich. Und auf der einen Seite sitzt der Minister Andreas Scheuer von der CSU und sein wichtigster Mann Gerhard Schulz, der ist damals Staatssekretär und er ist zuständig dafür, ein hochumstrittenes Projekt einzuführen, die Ausländermaut, Pkw-Maut. Autofahrer aus dem Ausland sollen auf Deutschlands Autobahnen künftig zahlen. Das ist die Idee, das ist das Versprechen. Und auf der anderen Seite, da sitzen zwei Geschäftsleute, aber nicht irgendwelche. Das sind die Ranghöchsten in ihren Unternehmen, Chefs. Der eine heißt Georg Kapsch, der ist damals Vorstandsvorsitzender einer Firma aus Österreich, die Mautsysteme betreibt. Und der andere, das ist ein Mann, bei dem viele Deutsche schon mal was gekauft haben, Klaus-Peter Schulenberg, Milliardär. Und der ist Gründer und Vorstandsvorsitzender der Ticketfirma CTS Eventim. Und jetzt will er mit Eventim auch ins Ticketgeschäft einsteigen, auf deutschen Autobahnen. Scheuer steht unter Druck. Die Pkw-Maut für Ausländer, die ist juristisch umstritten. Das heißt, die Frage ist, wird die überhaupt erfolgreich umgesetzt werden können? Die Verträge sind noch nicht abgeschlossen. Es geht um viel Geld. Aber wenn aus dem Projekt etwas werden soll, dann muss der gemeinsame Vertrag bald unterschrieben werden. Denn er hat schon Mittel im Bundeshaushalt dafür. Aber die kann er nur bis Ende 2018, also innerhalb der nächsten vier Wochen, abrufen. Und dazu muss er jetzt einen Vertrag auf die Kette kriegen.
2: Du hast ja schon gesagt, juristisch umstritten. Tatsächlich hat Österreich damals geklagt, weil sie die Maut für eine Benachteiligung ausländischer Autofahrer hielten. Und das Urteil, das stand damals noch aus, als die Männer da zusammensitzen.
6: Genau. Und die Frage ist, was ist jetzt passiert? Denn Schulenberg, der wird später sagen, dass er an diesem Tag ein besonderes Angebot unterbreitet hat. Nämlich zu sagen, warum warten wir nicht einfach, bis das Urteil gesprochen ist und schließen dann den Vertrag ab?
2: Die Maut ist ja dann auch später deswegen gescheitert, wegen des Urteils.
7: Die Bundesregierung ist mit ihren Plänen für eine Pkw-Maut in Deutschland gescheitert. Der Europäische Gerichtshof in Luxemburg entschied, dass das Abgabemodell nicht mit EU-Recht vereinbar ist. Es benachteilige Bürger anderer Staaten, weil diese im Gegensatz zu deutschen Autofahrern nicht an anderer Stelle entlastet würden. Geklagt gegen die Mautpläne, die vor allem von der CSU vorangetrieben worden waren, hatte Österreich.
2: Und Deutschland musste deshalb etwa 270 Millionen Euro Schadensersatz an die Mautfirmen bezahlen, die dieses Projekt umsetzen sollten. Und ich frage mich da, bei diesem Treffen, bei dieser Schlüsselszene, hätte Scheuer das in diesem Moment verhindern können?
6: Das war eine Frage, die auch in einem parlamentarischen Untersuchungsausschuss wirklich ausführlich besprochen wurde. Also die Frage ist, wurde dieses Angebot unterbreitet, so wie Schulenberg es behauptet? Und wenn ja, hätte er dann diesen Schaden abwenden können?
2: Was hat denn Andreas Scheuer zu dem angeblichen Angebot von diesem Eventim-Chef von Schulenberg gesagt, dass man die Vertragsschließung verschieben könnte?
6: Schulenberg sagt, Scheuer sei einfach darüber hinweggegangen. Und Scheuer sagt, er kann sich da nicht dran erinnern. Und jetzt ist die zentrale Frage, konnte er sich damals wirklich nicht mehr an das Angebot erinnern, als er vor dem Untersuchungsausschuss dazu befragt wurde? Oder wollte er vielleicht nicht zugeben, dass das Mautdebakel abwendbar war? Das wäre eine Falschaussage von einem Untersuchungsausschuss. Und eine Falschaussage ist strafbar. Und deswegen gibt es jetzt diesen Prozess gegen Scheuer. Das heißt, da wird eigentlich eine alte, kleine Frage nochmal sehr groß aufgemacht.
2: Wer klagt denn Andreas Scheuer jetzt eigentlich an?
6: Also die Staatsanwaltschaft Berlin, bei der sind wohl einige Strafanzeigen so aus der Bevölkerung eingegangen gegen Scheuer. Das heißt, die musste nochmal ermitteln. Das hat sie auch lang gemacht, 3 Jahre, von 2022 bis 2025. Wohl nochmal etliche Akten durchgegangen, Zeugen befragt. Und dementsprechend hat sie jetzt auch Anklage erhoben. Die Gerichte, als Strafgericht hat es zugelassen. Sieht auch eine besondere Bedeutung, öffentliche Bedeutung.
2: Was bemerkenswert ist.
6: Ja, schon gut. Es hat ja auch eine Bedeutung. Ne? Es interessiert uns. Es war ein Minister, wo der Vorwurf ist, er könnte gelogen haben oder er behauptet, sich nicht erinnert zu haben an etwas, woran er sich in Wirklichkeit erinnern muss. Das ist auch interessant. Das muss man erstmal beweisen. Das wäre auch ein interessanter Prozess. Und es geht aber nur darum. Es geht um dieses Verhalten vor dem Untersuchungsausschuss. Das ist auch wichtig zu sagen. Es geht nicht um das Mautdebakel selbst. Und es ist auch wichtig zu sagen, es gilt die Unschuldsvermutung. Also der ist nicht überführt und gar nichts, sondern das wird einfach ein interessanter und packender, bestimmt spannender Prozess.
2: Musik.
8: Okay, bevor wir gleich nochmal einsteigen in diesen Prozess und in die Fragen, die da verhandelt werden, lass uns noch einmal ganz kurz über diese Pkw-Maut sprechen. Was war eigentlich ganz am Anfang die Idee dieses Projektes Pkw-Maut in Deutschland?
6: Also am Anfang stand vor allem ein Wahlkampfschlager.
9: Diese Maut für Ausländer muss kommen und sie wird kommen. Das ist eine Frage der Gerechtigkeit. Wir zahlen fast auf allen Straßen in Europa und deshalb ist es nur gerecht, wenn andere auch bei uns zahlen.
6: Es ist 2013, Bundestagswahlkampf in Deutschland und in Bayern und viele Deutsche ärgern sich, dass sie in Österreich, in der Schweiz, Italien überall zahlen müssen. Nur in Deutschland, da werden Pkw-Fahrer eben nicht umgekehrt zur Kasse gebeten. Und damals gibt die CSU ein Versprechen.
10: Das werden wir als CSU hier in Bayern sehr stark in den Wahlkampf rücken. Und wenn wir die Unterstützung der Bevölkerung dafür bekommen, dann wird es Gegenstand der Koalitionsverhandlungen.
6: Und das Problem ist schon damals, dass Deutsche verschont bleiben sollen. Der Grund, die CSU will ihnen die Kosten nicht zumuten, weil sie das auch nicht im Wahlkampf gut erklären kann. Das heißt, nur Ausländer sollen zur Kasse gebeten werden. Und damals waren schon Juristen, das könnte juristisch heikel werden. Und es war auch ein klares CSU-Projekt, auch gegen die CDU, also die Unionspartner in der Bundespolitik. Damals war CDU-Kanzlerin Angela Merkel, trat auch wieder neu an und die fand die Idee falsch. Also das sagt sie sogar damals laut im Kandidatenduell im Fernsehen. Es ist ein Thema, was alle beschäftigt. Und da tritt sie gegen Peer Steinbrück von der SPD an und sagt,
11: mit mir wird es keine Pkw-Maut geben.
12: Ah ja, endlich.
6: Es ist also ein Projekt, mit dem die CSU sich gegen alle profilieren kann. Ein reines CSU-Prestigeprojekt. Und das ist auch der Grund, warum es für die CSU dann so eine politische Bedeutung bekommt. Es wurden dann hinterher verschiedene Wege erprobt, wie man das Ganze rechtskonform gestalten kann. Und eine Idee war, die man auch versucht hat, das war zu sagen, Deutsche zahlen die Maut auch, aber sie bekommen im Prinzip das Geld über die Kfz-Steuer zurück. Das war im Prinzip ein Trick, um dieser Problematik zu entgehen. Und dieser Trick, da dachten manche, der könnte funktionieren. Der hat aber dann am Ende nicht verfangen.
8: Also die CSU wollte unbedingt dieses Pkw-Maut-Modell umsetzen. Und du hast ja schon gesagt, es war von Anfang an so ein bisschen unsicher, ob das eigentlich rechtsmäßig ist. Wegen der Frage, dass eben ja dann nur ausländische Pkw-Fahrerinnen und Fahrer bezahlen müssten und Deutsche eben nicht. Trotzdem hat Andreas Scheuer als damaliger Verkehrsminister dann diesen Vertrag mit potenziellen Mautbetreibern unterschrieben. Wie kam es dazu?
6: Also, wenn man ehrlich ist, dann war er damals schon in einer ganz schön verzwickten Situation.
8: Er hatte das Projekt ja geerbt, ne?
6: Genau. Im Prinzip gab es zwei Vorgänger. Alexander Dobrindt, der heute Innenminister ist, hat das ganz wesentlich vorangebracht.
13: Die Maut ist europarechtskonform und die Vorbereitungen laufen ja ausgesprochen gut. Der Verkehrsminister Andreas Scheuer bereitet die technische Einführung vor und hat ja auch angekündigt, dass die technische Einführung in dieser Wahlperiode stattfindet.
6: So, das heißt, die beiden Geschäftsmänner, die zu diesem Frühstückstreffen vor Scheuer sitzen, die haben schon im Oktober ein Angebot abgegeben. Und das ist aber eigentlich noch viel zu hoch. Die wollen damals 3 Milliarden Euro vom Bund haben. Und Scheuer hat jetzt ein Problem, denn jetzt ist es Ende November 2018. Und in den nächsten 4 Wochen soll der Vertrag irgendwie abgeschlossen sein. Denn zum Jahresende, das hört sich jetzt ein bisschen technisch an, da wäre eine sogenannte Verpflichtungsermächtigung ausgelaufen. Das ist quasi die Erlaubnis im Bundeshaushalt, dass er das Projekt auch langfristig finanzieren darf. Er hätte also ansonsten mit den Haushaltspolitikern im Bundestag wohl nochmal ganz neu verhandeln müssen. 4 Wochen später, also am 30. Dezember 2018, das ist der vorletzte Tag des Jahres zwischen Weihnachten und Silvester, da wird dann der Vertrag unterzeichnet. Und für die Betreiber steht eine Entschädigungsklausel im Vertrag. Unter anderem für den Fall, dass der Gerichtshof das Projekt noch kippt. Und genau so kommt es dann ja auch.
8: Im Juni 2019 dann urteilt der Europäische Gerichtshof, die Maut ist europarechtswidrig. Und Scheuer tritt damals vor die Kameras.
14: Das Urteil ist zu respektieren und zu akzeptieren. Politisch gesehen und politisch bewertet ist die Pkw-Maut in dieser Form somit leider vom Tisch.
6: Die Verträge werden sofort gekündigt und inzwischen wissen wir, mindestens 270 Millionen Euro sind an Schadensersatz geflossen und viele Millionen mehr hat es gekostet, das alles vorzubereiten. Am Ende ein Riesenprojekt für nichts.
8: Und damit geht dann auch schon die Aufarbeitung dieses in Anführungsstrichen Mautdebakels los. Wie verlief die?
6: Ja, das war damals natürlich ein Riesenpolitikum, weil viele das beobachtet haben. Wir auch, wir recherchieren damals, wir wühlen uns damals durch tausend E-Mails, Protokolle, Vermerke aus dem Ministerium, Verträge, wollen das auch ganz genau nachvollziehen, berichten auch selber damals zu tagesschau.de über den Verlauf.
12: Im Internet verspricht Verkehrsminister Scheuer schon seit Tagen maximale Transparenz, stellt viele Unterlagen online.
15: Die FDP fordert nun einen Untersuchungsausschuss.
12: Dazu drohen Schadenersatzforderungen der Betreiberfirmen, möglicherweise hunderte Millionen Euro.
6: Und im Bundestag kommt ein parlamentarischer Untersuchungsausschuss zusammen. Jetzt wollen die Abgeordneten wissen, hätte Scheuer dieses Desaster verhindern können oder hätte er es verhindern müssen? Und so ein Untersuchungsausschuss, der ist natürlich ein scharfes Schwert. Da sitzen Abgeordnete, die dürfen Zeugen befragen, die dürfen Akten einsehen, die dürfen Beweise anfordern und ist im Prinzip so ein bisschen wie ein Gericht. Die Zeugen müssen kommen, die müssen die Wahrheit sagen. Schulenberg, Kapsch, Schulz, Scheuer, alle tauchen da auf, werden vernommen. Und ist klar, da müssen die auch die Wahrheit sagen. Ne? Jetzt gibt es einen Unterschied zwischen einem parlamentarischen Untersuchungsausschuss und einem Gericht. Der parlamentarische Untersuchungsausschuss urteilt am Ende politisch. Da sitzen Politiker, da gibt es kein Strafrechtsurteil.
8: Und warst du auch selber im Untersuchungsausschuss und hast das beobachtet?
6: Ja, ich war da natürlich oft, auch ellenlang, teilweise nachts. Scheuer hat erst zu später Stunde damals angefangen zu berichten. Und ich kann vielleicht mal erzählen, wie dann ein so eine Szene Anfang Oktober 2020 ist. Es ist ein Tag Anfang Oktober 2020, da sitzt Schulenberg vor dem Ausschuss und sagt, ja, er habe Scheuer dieses Angebot unterbreitet, im Prinzip zu vertagen. Und Schulenberg steht damit nicht allein. Auch Georg Kapsch deckt diese Version. Das ist der zweite Mann, der zweite Unternehmenschef, der da bei dem Frühstückstreffen saß. Und dann gibt es weitere Zeugen vom Hörensagen. Die waren zwar selber nicht dabei, aber die haben berichtet, wie Schulenberg sie unmittelbar nach dem Treffen angerufen hat und ihnen von dieser Szene erzählt hat. Das heißt, es gibt im Umfeld von Schulenberg weitere Belastungszeugen, die es so ein bisschen plausibler machen. Also es steht nicht so ganz Aussage gegen Aussage und irgendwie steht doch Aussage gegen Aussage. Man muss irgendwie bewerten, was sich dazu getragen haben könnte. Und dann kommt es zum Showdown. Noch in derselben Sitzung sitzt Andreas Scheuer dann auf dem Zeugenstuhl. Das ist damals dunkel draußen, längst mitten in der Nacht. Und im großen Sitzungssaal im Marie-Elisabeth-Lüders-Haus, da haben dann eben zuerst die Betreiber ausgesagt. Dann kommt Staatssekretär Schulz. Alle sind schon müde vom Tag. Und endlich kommt jetzt kurz vor Mitternacht Scheuer auf den Zeugenstuhl. Der ist damals noch Verkehrsminister. Ich habe damals auch oben an dem Abend auf der Empore gesessen, war schon auch ein bisschen müde, hört zu und es geht lang bis in den frühen Morgen. Und da ist er also, der Widerspruch. Scheuer sagt, Zitat, wenn ich einfach ehrlich und wahrheitsgemäß wiedergebe und dann sagt er, das ist eine Erinnerungswiedergabe, dann hat es ein solches Angebot zur Verschiebung des Vertragsabschlusses nicht gegeben. Und hier kommt es jetzt auf jedes Wort an. Hat es das Angebot also wirklich nicht gegeben oder kann er sich halt einfach nur nicht dran erinnern? Ne? Das ist eine Erinnerungswiedergabe. Mhm. Und so argumentiert auch sein Verteidiger. Wer sich nicht erinnern kann, der kann ja auch nun nichts anderes sagen, als dass er sich nicht erinnern kann. Und Gerhard Schulz, der Staatssekretär, der wird damals auch zweimal von dem Untersuchungsausschuss befragt. Der ist ja auch mit angeklagt. Und der sagt damals schließlich, dass sich seine Erinnerung zu der Gewissheit verdichtet habe, dass es ein solches Angebot nicht gegeben hat. Das ist nochmal was anderes. Das ist nicht nur seine Erinnerung, sondern er hat jetzt auch die Gewissheit, dass es das nicht gab. Du siehst schon, das wird bestimmt ein spannender Prozess, in den Erinnerungen dieser Beteiligten zu wühlen und dann auch für einen Richter sich ein Bild davon zu verschaffen, was da wohl passiert ist.
8: Wie hast du damals die Reaktion auf diese Aussage von Andreas Scheuer im Untersuchungsausschuss erlebt?
6: Da war natürlich eine unglaubliche Spannung, weil alle wussten, worum es hier geht und weil so unauflösbare Widersprüche im Raum standen. Und die Aufregung danach ist groß. Die Opposition fragt sich, wie kann das sein, dass jemand sich an einen so wichtigen Schlüsselmoment nicht erinnern kann? Und dann wollen Sie einen Schritt weiter gehen. Sie wollen eine Gegenüberstellung im Ausschuss. Sie wollen, dass Schulenberg und Scheuer gleichzeitig da sind. Sie wollen sie gegeneinander konfrontieren. Sie wollen bis zum Ende gehen. Allerdings reichten die Stimmen der Opposition dafür nicht, denn SPD und Union, die damals die Regierung stellen, zu der damals auch noch Scheuer gehört, die sind dagegen. Die sagen, ach, das bringt jetzt auch nichts mehr, da wird nichts Neues bei rumkommen. Und so bleibt es am Ende letztlich offen.
8: Wie war dann das Ergebnis im Untersuchungsausschuss damals?
6: Also so ein Untersuchungsausschuss, der schreibt dann einen riesigen Bericht. Da ging es jetzt auch nicht nur um dieses Treffen, da ging es um ganz viele Fragen, mehrere hundert Seiten. Und genau diese Frage, was bei dem Frühstückstreffen besprochen wurde, das wurde am Ende eigentlich nicht mehr so richtig aufgeklärt. Was schon Ergebnis auch ist des Untersuchungsausschusses, ist, dass man ihm zwar politische Vorhalte gemacht hat, auch die politische Verantwortung ihm zugeschoben hat, aber letztlich nicht, ich sag mal, eine Regressverantwortung. Das wurde auch im Ministerium geprüft. Später, als er kein Minister mehr war, müssen wir ihn in Regress nehmen, müssen wir von ihm sozusagen Rückzahlung, Schadensersatz unsererseits verlangen. Und dann ist man zu der Auffassung gekommen, das ist ein viel zu komplizierter Schritt und hat keine Aussicht auf Erfolg und wurde nicht weiterverfolgt.
8: Ja, und jetzt beschäftigt sich das Landgericht Berlin I damit. Können die denn mehr herausfinden als der Untersuchungsausschuss?
6: Tja, das ist eine gute Frage, denn es wären ja jetzt nicht plötzlich mehr Menschen, die an dem Tag bei diesem Frühstückstreffen damit am Tisch saßen. Aber offenbar sieht es ja sowohl die Staatsanwaltschaft wie auch das Gericht so, dass es Anhaltspunkte gibt, die so gravierend sind, dass sie jedenfalls mindestens mal die Anklage zugelassen und auch das Verfahren bei Gericht zugelassen haben. Das heißt, jetzt verhandelt nicht mehr ein politisches Gremium, es verhandelt ein Strafgericht und es hat sich Zeit genommen. 12 Verhandlungstage sind bislang angesetzt. Anscheinend gibt es 13 Zeugen, die die Staatsanwaltschaft im Auge hat. Und offenbar hält die Staatsanwaltschaft die Zeugen für so glaubwürdig, also nicht nur die Teilnehmer des Treffens, sondern auch die Männer, die Schulenberg damals angerufen hat, dass sie das für erfolgreich hält. Ich habe erfahren, dass die Anklageschrift sehr lang sein soll, weit über 100 Seiten hat. Also das wird einfach, ich glaube, irgendwie auch strafrechtlich ein spannender Prozess. Und dann gibt es natürlich noch die Ebene, die da drüber hängt. Wer hat was gesagt? Es ist ja auch so ein Krimi, so ein Drama der deutschen irgendwie Geschichte.
8: Der Politik-Thriller.
6: Die Sache ist knifflig, ne? Denn das Gericht, das müsste ja nicht nur zu der Überzeugung kommen, dass das Angebot jetzt entsprechend gemacht wurde, sondern es müsste ja auch beweisen oder zu der Überzeugung kommen, dass die beiden sich erinnert haben, als sie sagten, sie erinnern sich nicht.
8: Und was sagen jetzt Andreas Scheuer und sein damaliger Staatssekretär Gerhard Schulz dazu? Zu den Vorwürfen?
6: Die sind ganz klar. Die weisen die Vorwürfe zurück. Die sagen auch, dass der Prozess eine Gelegenheit sein wird, die Vorwürfe auszuräumen. Ich habe natürlich auch den Anwalt von Andreas Scheuer gefragt, wie Scheuer eigentlich jetzt zu diesen Vorwürfen steht. Und der hat mir geantwortet und das lese ich einfach mal vor. Ich teile mit, dass Herr Scheuer dem gegen ihn erhobenen Vorwurf nachdrücklich entgegentritt, im Mautuntersuchungsausschuss zu einer an ihn gerichteten Frage eine unzutreffende Antwort gegeben zu haben. Daran hält er fest und wird sich gegen diesen Vorwurf verteidigen. Und dann weist er noch darauf hin, dass Scheuer und er sich zu dem Verfahren darüber hinaus nicht äußern werden. Und ich habe Gerhard Schulz gesprochen und gefragt, wie er zu den Vorwürfen steht, der ehemalige Staatssekretär. Der sagt, er will sich dazu nicht äußern, aber der ließ auch erkennen, dass er, glaube ich, ganz guter Dinge sein dürfte, dass sich die Vorwürfe bei dem Prozess in Luft auflösen werden und dass seine Unschuld da zum Vorschein kommt. Und man muss auch vielleicht sagen, jetzt mal unabhängig von diesem Prozess, ne, juristisch gilt für beide klipp und klar die Unschuldsvermutung, solange da nicht ein Gericht was entschieden hat. Aber die Konsequenzen sind natürlich für beide auch spürbar. Also Scheuer hat sich inzwischen aus der Politik komplett zurückgezogen, sein Mandat aufgegeben. Und Schulz ist ein Staatssekretär AD außer Dienst. Das heißt, für beide dürfte auch wichtig sein, aus ihrer Sicht, dass da möglichst schnell ihre Unschuld dann auch gerichtlich entschieden wird, wenn es denn so ist.
8: Und was für eine Strafe könnten die bekommen im Falle einer Verurteilung?
6: Da kann man einmal aufs Strafmaß gucken. Da spricht das Gesetz davon, dass bei diesem Straftatbestand uneidliche Falschaussage, dass man dann eine Freiheitsstrafe von 3 Monaten bis 5 Jahren kriegen kann. Da denkt man natürlich jetzt sofort, die wandern ins Gefängnis, wenn sie denn schuldig gesprochen werden. Aber das muss das gar nicht heißen. Das ist also durchaus so, dass Leute, die sich zuvor strafrechtlich nichts haben zu Schulden kommen lassen, dann auch erstmal in der Regel eine Bewährungsstrafe bekommen können oder eine Geldstrafe. Und wir wollen ja nochmal betonen, genauso gut kann das ja alles mit einem Freispruch enden.
8: Und du hast das ja jetzt alles jahrelang auch mitverfolgt, warst sogar da beim Untersuchungsausschuss. Wie bewertest du diesen Prozess jetzt überhaupt? Ich meine, du hast gerade schon gesagt, Scheuer ist nicht mehr in der Politik aktiv. Es geht nicht mehr um das Geld für den Steuerzahler. Warum ist dieser Prozess jetzt trotzdem wichtig?
6: Also ich denke, man muss so ein bisschen unterscheiden. Man kann vielleicht einerseits sagen, es gibt so eine Art materiellen Kern, wo was war da eigentlich los? Mhm. Das Geld, so, das interessiert natürlich die Menschen. Das hat eine Bedeutung für die Menschen, wie damit umgegangen wird. Aber es gibt, finde ich, auch eine so symbolische Komponente. Es ist einfach das bittere Ende eines von vornherein fragwürdigen und eigentlich auch populistischen so Politikversprechens, ne? Das so jetzt sehr konsequent zu Ende gegangen wird. Und darüber liegt ja die Ebene, wie halten wir es mit der Wahrheit? Es gibt einen Einblick, deswegen finde ich das auch durchaus spannend, auch wenn es alles schon her ist, so in den Materialkasten der Macht, das Handwerk. Wie passieren Dinge in Hinterzimmern? Worauf kommt es an in solchen Gesprächen? Und es geht um Verbindlichkeit, es geht um Rechenschaft. Es geht auch um Verantwortung von diesen Politikern. Und dann ist es auch einfach ein unglaublich politischer Krimi.
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0: Ich habe so oft erklärt, was mich stört, aber du hast mir nie zugehört. Genau diese Botschaft haben viele Wähler am vergangenen Sonntag an die Parteien der demokratischen Mitte geschickt. Ihr habt uns nicht zugehört. Und deshalb gehen wir jetzt mit denen mit, die uns ein besseres Leben versprechen. Es wäre falsch, diese Menschen einfach als undankbar oder extrem abzustempeln. Nicht jeder, der sich durch kriminelle Ausländer bedroht fühlt, ist ein Rassist. Rassistisch ist die Forderung, alle Ausländer aus dem Land zu werfen. Und nicht jeder, der über die Berliner Mieten empört ist, ist linksradikal. Linksradikal ist das Versprechen, alle großen Wohnungsunternehmen einfach zu enteignen. Wichtig wäre, endlich zuzuhören und die Menschen nicht mit dem Hinweis abzuspeisen, dass es doch keinen Grund zur Klage gibt. Die Beziehung zwischen Bürgern und demokratischer Mitte ist vielleicht noch zu retten. Aber dafür müssen wir reden.
1: Findet Miriam Holstein, stellvertretende Chefin Politik bei der Bild. Die Rhein-Neckar-Zeitung aus Heidelberg macht das starke Abschneiden der AfD im Nordosten und der Linken in der Hauptstadt vor allem daran fest,
2: dass ihnen aus der Mitte keine adäquaten Antworten mehr gegeben werden. Simple Lösungen werden da attraktiv. Denn die Verunsicherung ist gigantisch und die Menschen empfänglich. Sie haben ein tiefes Bedürfnis nach Stabilität. Gleichzeitig gärt der Wunsch nach Veränderung, auch wenn dies paradox anmutet. AfD und Linke versprechen beides. Die Mitte muss eben jene Erzählung auch bieten. Stabilität durch Disruption.
1: Mit dem Scheitern an der 5%-Hürde in Mecklenburg-Vorpommern ist die CDU erstmals in ihrer Geschichte aus einem Landesparlament geflogen. Die Taz aus Berlin wertet das als eine schlechte Nachricht.
2: Selbst für jene, die sich nicht vorstellen können, diese Partei zu wählen. Denn es erschüttert nicht nur die CDU bis ins Mark, die eine der tragenden Säulen der Demokratie ist. Es hinterlässt auch ein gefährliches Vakuum in der bürgerlichen Mitte. Stark waren die Christdemokraten immer dann, wenn es ihnen gelang, Wählerinnen und Wähler in vielen verschiedenen Milieus anzusprechen. Das ist Angela Merkel 16 Jahre lang ziemlich gut gelungen.
1: Die Volksstimme aus Magdeburg bezeichnet die jüngsten Wahlen als Abstimmungen über März mit regionalem Anstrich. Die Zeitung sieht für die CDU danach nur noch einen Ausweg.
2: Es gibt in Deutschland eine entwickelte Sehnsucht nach purem Konservatismus. Findet die CDU nicht dahin zurück, wird sie irgendwann nicht mehr gebraucht.
1: Das waren die Standpunkte, heute zusammengestellt von Volker Damm.

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1: Um 4 Uhr mit Ronald Lessig. Wie geht es mit der Bundesregierung weiter? Welche Konsequenzen sollte die Union aus dem Wahldebakel in Mecklenburg-Vorpommern und dem schlechten Ergebnis in Berlin ziehen? Diese Fragen dürften heute Nachmittag im Vordergrund stehen, wenn die reguläre Sitzung der CDU-CSU-Bundestagsfraktion ansteht, bei der die Abgeordneten mit Kanzler Merz beraten. Aus der Nachrichtenredaktion Astrid Rolle.
2: Um bei der Sitzung dabei zu sein, hat Merz sogar seine Teilnahme an der UN-Generaldebatte in New York abgesagt. Der Rückhalt der Abgeordneten gilt als ein entscheidender Pfeiler für die politische Zukunft des Kanzlers. Immerhin, bei den Beratungen mit den Spitzengremien der CDU gestern gab es laut Merz keine Personaldebatten. Merz selbst hatte zuvor schon angekündigt, seine Ämter behalten zu wollen und auch seinen Reformkurs fortzusetzen. Der Koalitionspartner SPD hat dazu Redebedarf angekündigt.
1: In New York beginnt heute die Generaldebatte der UN-Vollversammlung mit 193 Mitgliedstaaten. Nach der Absage von Bundeskanzler Merz wird die deutsche Delegation von Außenminister Wadephul angeführt. Mit besonderer Spannung wird die Rede von US-Präsident Trump erwartet. Themen dürften die Kriege im Nahen Osten und die damit verbundenen hohen Energiepreise, der Ukraine-Krieg sowie eine Regulierung von künstlicher Intelligenz sein. Die EU hat es vorerst nicht geschafft, sich auf die Aufhebung von Sanktionen gegen zwei russische Milliardäre zu einigen. Weil Sanktionsbeschlüsse einstimmig gefasst werden müssen, sollen die Botschafter der EU am Morgen erneut zusammenkommen.

0: Maßnahmen kommen. Hintergrund ist, dass Frankreich laut einem Medienbericht mit der Sanktionsaufhebung die Freilassung zweier in Aserbaidschan festgehaltener Staatsbürger erreichen will. Dagegen stellen sich mehrere baltische und skandinavische Länder. Auf dem Oktoberfest in München ist am Abend ein Mitarbeiter eines Fahrgeschäftes ums Leben gekommen. Nach Polizeiangaben ereignete sich am Freefall Tower Hangover ein schwerer Unfall. Aus der Nachrichtenredaktion Thomas Frohwerk.
1: Der 52-jährige Mitarbeiter hatte sich demnach offenbar im Gefahrenbereich des Fahrgeschäfts aufgehalten. Warum, ist noch unklar. Als sich die Gondel des Freefall Towers mit hohem Tempo nach unten bewegte, wurde der Mann davon getroffen und so schwer verletzt, dass Wiederbelebungsversuche ohne Erfolg blieben. Augenzeugen des Vorfalls und die Betreiber des Fahrgeschäfts wurden von einem Kriseninterventionsteam betreut. Zur Ursache des Unfalls sind Ermittlungen aufgenommen worden.
0: Das waren die Nachrichten. Das Wetter in Deutschland. Am Tage teils heiter, teils bewölkt, meist trocken bei 13 bis 24 Grad. Am Mittwoch oft heiter, später zur Nordsee hin Schauer, 15 bis 25 Grad. Und am Donnerstag wechselhaft, gebietsweise Regen, an der Ostsee sowie im Westen und Südwesten freundlich, bis 23 Grad. Es ist 4.03 Uhr.
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3: A1 Lübeck-Hamburg, die Norderelbbrücke ist wegen eines Schwertransports bis etwa 5 Uhr noch mehrfach kurzfristig in beiden Richtungen gesperrt. A4 Dresden-Görlitz, der Tunnel Königshainer Berge, ist wegen Wartungsarbeiten auch bis 5 Uhr in beiden Richtungen gesperrt. Empfohlene Umleitung U4, U5. Die A29 Oldenburg in Richtung Ahlhorner Heide ist zwischen Wadenburg und Großen Kneten bis Freitag jeweils bis 5 Uhr wegen einer Nachtbaustelle gesperrt. Die Umleitung führt über die U30. Die A40 Essen in Richtung Dortmund ist zwischen dem Dreieck Bochum West und Bochum Zentrum wegen Bauarbeiten bis Freitag gesperrt. Die A45 Gießen in Richtung Aschaffenburg ist zwischen Altenstadt und Hammersbach wegen Bergungsarbeiten gesperrt. Eine Umleitung führt ab Altenstadt über die U60. Die A100 Wilmersdorf in Richtung Neukölln ist zwischen Schmargendorf und Detmolder Straße wegen einer Nachtbaustelle gesperrt. Und dann noch die A115 Dreieck Nutetal in Richtung Dreieck Funkturm ist zwischen Kreuz Zehlendorf und Spanische Allee wegen Bauarbeiten bis etwa 5 Uhr gesperrt. Kommen Sie gut an.
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3: Aus Hamburg, aus dem Studio von NDR Info kommt sie mit Birgit Hasselbusch. Schön, dass Sie dabei sind. Entwicklungen, Reaktionen, Äußerungen, darauf schauen wir jetzt nach den Landtagswahlen in Berlin und Mecklenburg-Vorpommern. Dort wird die AfD stärkste Kraft. Zusammenarbeiten will aber keine andere Partei mit ihr. Manuela Schwesig von der SPD will weiter regieren. Rot, Rot, Grün. Die Linkspartei stellt in Berlin wohl bald die erste regierende Bürgermeisterin und historisch auch die CDU, die zum ersten Mal den Einzug in den Schweriner Landtag verpasst. Nach dem Debakel ist der CDU-Chef in Mecklenburg-Vorpommern Daniel Peters zurückgetreten. Staatsminister im Bundeskanzleramt Philipp Amthor soll vorerst übernehmen. Auch Generalsekretärin Hoffmeister gibt ihr Amt ab. Kanzler Merz, er gab am Wahltag quasi vor der ersten Hochrechnung ein Statement ab, dann gleich noch eins einen Tag später, bei dem sich viele einig sind, dass sein politisches Amt noch nie so sehr auf der Kippe stand wie in diesen Tagen.
4: Meine Damen und Herren, herzlich willkommen.
5: Schon wieder muss Friedrich Merz sich erklären und als hätte der Bundeskanzler nicht schon genug Ärger, läuft es auch diesmal nicht rund.
4: Okay, gibt es da irgendwo ein Problem mit dem Ton? Können wir das mal versuchen zu lösen? Das liegt nicht in meiner Hand.
5: Und was ist mit der CDU? Liegt deren Schicksal noch in der Hand des Parteichefs?
4: Es hat weder gestern Abend noch heute Vormittag von irgendjemandem irgendeine personelle Frage, geschweige denn eine Personaldebatte gegeben. Von niemandem.
5: Die CDU ist gerade aus dem Landtag in Mecklenburg-Vorpommern geflogen. Für die Partei, so Friedrich Merz, stellen sich grundsätzliche Fragen.
4: Wir werden über die Arbeit und die Struktur der Partei sprechen, über unser Programm und über das Profil der CDU. Wir haben, um es offen zu sagen, auf zu viele Fragen keine zufriedenstellenden Antworten mehr.
6: Morgen. Wie soll es denn weitergehen?
5: Keine Antworten, auch nicht von den Ministerpräsidenten. Die ziehen am Morgen wortlos an den Kameras vorbei. Gar nicht wortkarg, Die AfD, sie ist sich sicher, die CDU als Volkspartei abzulösen. Die Parteichefs Tino Chrupalla und Alice Weidel.
7: Es ist nicht unsere Aufgabe, sie zu zerstören. Das haben die Wähler entschieden in Mecklenburg-Vorpommern. Und ich möchte vielleicht auch mal mit einer Einordnung aufräumen, die CDU als konservativ darzustellen. Die CDU ist scheinkonservativ. Sie ist nicht mehr konservativ.
8: Wenn sie beliebig werden in ihren Positionen, dann braucht man sie nicht mehr. Und ob uns das nun freut oder nicht, ist völlig unerheblich. Uns geht es ja gar nicht darum. Uns geht es darum, dass es den Menschen in diesem Land besser geht.
5: Ganz anders sehen das die Grünen. Parteichef Felix Banaschak bedauert, dass die CDU nicht mehr im Schweriner Landtag sitzt.
9: Die ganze Bundesrepublik Deutschland braucht eine einigermaßen aufgeräumte, stabile, konservative Partei.
5: Den Grund für die Probleme sieht er beim Bundeskanzler.
9: Ich kann nur hoffen und mir wünschen, aber ich erwarte es auch, dass die Union als zentrale Kraft, die dieses Land hat, und als Regierungspartei jetzt die Kurve bekommt und dass auch Friedrich Merz die Kurve bekommt. Und das geht nicht mit Durchhalteparolen, das geht nicht mit Kopf durch die Wand, sondern das geht mit einer ehrlichen Selbstkritik.
5: Selbstkritik ist auch bei der Linken nachgefragt, denn auf der Wahlparty in Berlin tauchte ein Clanboss auf und ein Vertreter einer anti-israelischen Gruppe, die als extremistisch eingestuft wird. Nicht auf Einladung der Partei, wie sie betont. Die Linke hat zwar die Wahl in Berlin gewonnen, sieht sich aber nun erneut mit Antisemitismusvorwürfen konfrontiert. Und dazu sagt Parteichefin Ines Schwertner.
10: Ich möchte nicht, dass jüdische Menschen Angst haben müssen in Deutschland. Deswegen werden wir uns dafür einsetzen, dass Antisemitismus ernst genommen wird bei uns in der Partei. Aber genauso auch auf den Straßen, in den Fußballvereinen, überall in Deutschland. Und gleichzeitig aber auch die israelische Regierung und das Militär kritisieren dürfen.
5: Nach drei Wahlen sucht die Politik mal wieder nach Antworten. Auch die SPD.
11: Bleibt das klare Signal der Wählerinnen und Wähler in allen drei Landtagswahlen, wir sind nicht einverstanden mit dem, was ihr da tut in Berlin.
5: Sagt Parteichef Lars Klingbeil.
11: Wenn die Bürgerinnen und Bürger in unserem Land Reformen wahrnehmen als etwas, das ihr Leben bedroht und das nur zur Verschlechterung führt, dann ist es nicht nur die Kommunikation bei uns, die besser werden muss, sondern an der einen oder anderen Stelle auch die Substanz der Reform.
5: An der Koalition mit der Union halte man fest, betont die SPD-Spitze. Und auch der Bundeskanzler will mit dieser Regierung weitermachen.
3: Gabor Hallasch mit Reaktionen aus Berlin nach den Landtagswahlen, dort in der Hauptstadt und in Mecklenburg-Vorpommern. Stimmen aus der Politik haben wir also gehört. Wir möchten aber auch wissen, was die Menschen, die wählen gegangen sind, eigentlich denken. Warum haben sie sich wie entschieden? Friedrichshain-Kreuzberg in Berlin war einst eine sichere Bank für die Grünen. Diesmal ging kein einziges Direktmandat an sie und auch nirgendwo dort holten sie die meisten Zweitstimmen. Hier war erstmal die Linke so erfolgreich. Harry Sass war am Cottbuser Tor unterwegs, hat sich dort umgehört.
12: Ich habe die gewählt, die auch hoffentlich in Berlin die Bürgermeisterin werden wird.
13: Ich habe links gewählt, komplett.
14: Ich habe Linke gewählt.
15: Ich habe die Grünen gewählt. Ich habe die CDU gewählt.
16: Dann Linke.
17: Und was haben Sie vorher gewählt, vor drei Jahren?
16: Grüne.
18: Da ist da der Schmelztiegel der Kulturen, der Einkommensschichten, der Sprachen und Launen. Was viele von ihnen eint, sie wollen die Linke. Bemerkenswert, denn bisher galt der Bezirk als sicherer Hafen für die Grünen. Die Zuversicht, hier abzuräumen, liest man auch auf den immer noch hängenden Wahlplakaten und an den Litfaßsäulen. Für ein Berlin mit grünem Bürgermeister war ein Wahlslogan. Nun könnte es eine linke Bürgermeisterin werden. Elif Eralp hat in Wahlkreis 1, also genau hier rund um den Kotti, über 50% der Erststimmen bekommen. Ein ehemaliger Grünen-Wähler erzählt uns, warum er zur Linken gewechselt ist.
19: Ich habe auch die Linke gewählt, weil ich habe das Gefühl, dass das ist die einzige Partei, die was in Berlin verändert zum Positiven, weil alle anderen jetzt seit Jahren mitregiert haben und irgendwie es überhaupt nichts vorangebracht hat. Jetzt gerade mit dem Thema Mieten und soziale Verdrängung und so weiter.
18: Probleme mit dem Wohnungsmarkt und der Wunsch nach sozialer Gerechtigkeit. Man hört diese Themen immer wieder, wenn es darum geht, warum die Linke hier stimmenstärkste Partei wurde. Ja, auch Umweltschutz, der Wunsch nach sicheren Fahrradwegen, klassische Grünen-Themen werden genannt. Aber dieses Mal haben andere Aspekte die Wählerinnen und Wähler hier zum Gang zur Wahlurne motiviert.
20: Vor allem wegen der Mietensache und ja, weil sie einfach die Partei sind, die der am meisten vertraue, die sozialen Probleme anzugehen. Immer noch.
21: Wegen dem Wohnungsmarkt.
22: Weil ich für Umverteilung und für Gerechtigkeit bin und gegen Kapitalismus und finde, dass die Voraussetzungen in einer Großstadt dafür eher geeignet sind als vielleicht woanders.
18: Ob die Partei Berlin am Ende regieren wird, ist noch offen. Am Freitag will sich die Linke erstmal zum Parteitag treffen.
3: Stimmen aus der Hauptstadt gesammelt von Harry Sass. Und nach den Wahlen in Berlin und Mecklenburg-Vorpommern gibt sich der Kanzler nachdenklich, aber unbeirrbar. Die SPD hält sich mit Kursänderungen bei den Reformprojekten noch zurück. AfD und Linke sind weiter im Aufwind. Aber was sind die Folgen für die Bundespolitik? Dazu jetzt die Meinung von Anna Engelke aus dem ARD-Hauptstadtstudio.
14: Die Meinung. Ich melde mich bei Ihnen mit meinem Kommentar aus einer hochnervösen Hauptstadt. Die drei Landtagswahlen in diesem September haben gezeigt, die Parteien am rechten und am linken Rand sind stark und stärker und die Parteien in der Mitte, sie sind kleiner geworden, haben weniger Gewicht. Die ehemals stolze Volkspartei CDU ist sogar aus einem Landtag geflogen, zum ersten Mal in ihrer mehr als 80-jährigen Geschichte. Von einer tiefen Zäsur spricht auch Friedrich Merz. Wie mies es um den Bundeskanzler Friedrich Merz steht und wie sehr er auch selbst dafür verantwortlich ist, das ist viel besprochen. Zu markiges Auftreten, zu große Versprechen, zu schlechtes Handwerk. Der Bundeskanzler ist unbeliebt wie kein anderer Kanzler vor ihm. Warum also sollte er weitermachen? Darauf muss Friedrich Merz in den nächsten Tagen und Wochen eine Antwort finden. Und lediglich die, dass es gerade niemand anderen in der CDU oder CSU gibt, der dafür den Finger hebt, diese Antwort trägt auf Dauer nicht. Und auch die SPD muss sich überlegen, welche Rolle sie in dieser Bundesregierung spielen will. Wollen die Sozialdemokraten Manuela Schwesigs Beispiel in Mecklenburg-Vorpommern folgen und Opposition in der eigenen Regierung sein? Oder wollen sie tatsächlich noch regieren? So ganz klar ist das nicht. Das Problem? Sämtliches Führungspersonal in der schwarz-roten Koalition, angefangen von Friedrich Merz über Lars Klingbeil bis hin zu Bärbel Baas, ist angeschlagen, hat nur noch wenig Autorität. Keine guten Aussichten, um über die großen Fragen zu verhandeln, etwa wie künftig die Rentenversicherung aussehen soll, die Kranken- oder die Pflegeversicherung. Aber dennoch, CDU, CSU und SPD haben schon ein Stück des gemeinsamen Regierungswegs hinter sich gebracht. Und auch im Ausland sind viele froh über die Koalition mit Friedrich Merz an der Spitze. Außerhalb Deutschlands haben die Landtagswahlergebnisse, insbesondere die Erfolge der AfD, für regelrechtes Entsetzen gesorgt. In den europäischen Hauptstädten sind viele nervös, während Russlands Machthaber Putin sein Glück wohl kaum fassen kann. Selbst wenn es sich anders anfühlt, CDU, CSU und SPD stellen auch nach diesen drei Landtagswahlen die Bundesregierung. Und es wäre schön, sie handelten danach. Immerhin trägt ihr Koalitionsvertrag den Titel Verantwortung für Deutschland. Die große Frage ist allerdings, haben die Beteiligten noch die Kraft dazu?
3: Die Meinung von Anna Engelke aus dem ARD-Hauptstadtstudio.
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3: Heute am Dienstag gibt es einen Wechsel aus Sonne und Wolken. Mit den meisten Wolken so im Nordwesten und dann viel Sonne im Südwesten. Das bleibt weitgehend trocken bei Temperaturen zwischen 12 und 23 Grad. Schauen wir auf morgen, dann Mittwoch erst neblig. Danach scheint aber vom Süden bis zur Mitte oft die Sonne. Im Norden zum Teil dicht bewölkt. Es kann auch Regen geben bei 16 bis 24 Grad. Am Donnerstag ist es verbreitet wechselhaft und es gibt einigen Sonnenschein, aber dennoch immer mal wieder dichte Wolken mit dabei. In regionalen Fällen Regen, auch Schauer, 12 bis 23 Grad. Was wird es am Freitag geben? In der Südwesthälfte meist freundlich und trocken, häufig Sonne dabei. Richtung Nordosten mehr Wolken, ja hier und da fällt dann auch mal Regen. Da 13 bis 25 Grad. Und dann schauen wir noch auf die Temperaturen aktuell. In Berlin sind es 14 Grad, in Frankfurt am Main haben wir 12 Grad, Dresden mit 13 Grad dabei, Hannover 12, Kiel 11 Grad, in Leipzig sind es 14 Grad und in Stuttgart 13. Und jetzt ist es 4 Uhr und 16 Minuten.
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3: Für eine weitere Wahl blicken wir nach Russland. Auch dort wurde ein neues Parlament gewählt. Überraschung gab es keine, dafür hatte die Staatsführung gesorgt. Zur Wahl der Duma waren nur kremlfreundliche Parteien zugelassen. Die Opposition war bis auf Einzelkandidaten ausgeschlossen. Präsident Putin, dessen Partei wie erwartet führte, dürfte die Wahl hingegen als klares Signal für die Fortsetzung der Vollinvasion in der Ukraine interpretieren. Björn Blaschke aus Moskau.
1: Geeintes Russland ist nach einer dreitägigen Abstimmung zur Siegerin der Duma-Wahl erklärt worden. Die Partei, der Kreml-Chef Wladimir Putin nahesteht, habe 57,83% der Stimmen auf sich vereinen können. Das erklärte in Moskau die Wahlleiterin Ella Pamphilova. Demzufolge hätte geeintes Russland 355 Mandate errungen. Pamphilova betonte mehrfach, dass das Ergebnis vorläufig sei. Allerdings sind ihr zufolge auch schon mehr als 95% der Stimmen ausgezählt. 355 von 450 Mandaten, das wären deutlich mehr als zwei Drittel der Duma-Sitze, sodass die amtierende Regierungspartei weiterhin künftig die Möglichkeit haben sollte, Änderungen an der Verfassung vorzunehmen. Die genaue Verteilung der Sitze fällt jedoch ohnehin kaum ins Gewicht. Denn alle vier Parteien, die mit landesweiten Listen in der neuen Legislatur der Duma vertreten sein werden, sind kremltreu. Die Aufgaben der Abgeordneten fasste am Morgen der Vorsitzende von Geeintes Russland zusammen, Dmitri Medvedev, selbst Ex-Präsident und Ex-Regierungschef. Er erklärte am Morgen, dass seine Partei die Entscheidungen von Kreml-Chef Putin umsetzen werde. Das dürfte auch alles betreffen, was mit der Ukraine zu tun hat. Eine kritische Volksvertretung sieht anders aus, aber das heißt nicht, dass alle Wahlberechtigten hinter Kreml-Chef Putin stehen. Die Beteiligung an der Abstimmung liegt bei etwas mehr als 59%. Das ist hoch, höher als bei den zurückliegenden Duma-Wahlen. Aber mehr als 40% sind nicht zur Abstimmung gegangen. Und das heißt sicherlich auch, dass längst nicht alle Russinnen und Russen mit der Politik ihres Landes zufrieden sind.
3: Der Bericht von Björn Blaschke.
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3: Und zur Duma-Wahl auch der Kommentar von Russland-Korrespondent Stefan Lag.
16: Der stellvertretende Duma-Sprecher Pjotr Tolstoi formuliert es so: Russland habe seine eigene Demokratie, die sich grundlegend von der Demokratie in Deutschland, den USA oder Frankreich unterscheide. Der Westen habe das nie verstanden. Tatsächlich dürfte er damit recht haben. Denn wenn Demokratie bedeutet, dass Bürgerinnen und Bürger durch freie und faire Wahlen an der politischen Willensbildung teilhaben, dann lässt sich die Duma-Wahl kaum als demokratisch bezeichnen. Eher als eine Inszenierung demokratischer Verfahren. Eine Wahl, bei der letztlich alle im Parlament vertretenen Parteien den Kurs des Kremls mittragen. Eine Wahl, bei der die einzige echte Oppositionspartei, Jabloko, ausgeschlossen wurde und Kandidaten eingeschüchtert festgenommen oder inhaftiert wurden. Für den Kreml war diese Abstimmung weit mehr als die Wahl eines neuen Parlaments. Wladimir Putin verknüpfte sie ausdrücklich mit seinem Krieg gegen die Ukraine. Die Bürger sollten den Parteien erneut ihr Vertrauen aussprechen, die seinen außenpolitischen Kurs bedingungslos unterstützen und Gesetze zuverlässig abnicken. Rund 59% der Wahlberechtigten folgten diesem Aufruf. In Russland wird das als hohe Wahlbeteiligung gefeiert. Man könnte allerdings auch fragen, warum sich 41% der Wahlberechtigten trotz massiver patriotischer Mobilisierung nicht an der Abstimmung beteiligten. Erwartungsgemäß kam die Kreml-Partei Geeintes Russland auf knapp 60% der Stimmen und kann damit die verfassungsändernde Zweidrittelmehrheit verteidigen. Erstmals wurde auch in den von Russland annektierten ukrainischen Gebieten gewählt. Ukrainische Aktivisten berichten von massivem Druck auf die Bevölkerung bis hin zu bewaffneter Begleitung zu den Wahllokalen. Das Ergebnis überraschte wenig. Gerade dort sollen die Zustimmungswerte für die Kreml-Partei besonders hoch ausgefallen sein. Auch das gehört offenbar zur russischen Version von Demokratie. Nun wird die Wahl in Moskau als Beweis für nationale Geschlossenheit und Widerstandskraft gefeiert. Föderationsratschefin Valentina Matwienko spricht von einem Signal der Stärke gegenüber äußeren Feinden. Russland habe Drohnenangriffe und Cyberattacken abgewehrt und dennoch seine demokratischen Institutionen aufrechterhalten. Tatsächlich hatte die Ukraine das Land während der Wahltage mit zahlreichen Drohnen- und Marschflugkörperangriffen überzogen. Politisch spielte das jedoch eher dem Kreml in die Hände. Der Wahlausgang wurde dadurch nicht gefährdet. Stattdessen konnte Putin einmal mehr das Bild eines Staates zeichnen, der selbst unter Kriegsbedingungen Wahlen abhält, anders als die Ukraine. Dieses Narrativ nutzt der Kreml seit Jahren, um die Legitimität des ukrainischen Präsidenten Volodymyr Zelensky in Frage zu stellen. Dass die Ukraine als angegriffenes Land in weit stärkerem Maße vom Krieg betroffen ist und ihre Verfassung Wahlen unter Kriegsrecht nicht vorsieht, bleibt dabei unerwähnt. Für Putin ist diese Wahl damit exakt nach Plan verlaufen. Und weil er sie bewusst als Zustimmung zu seinem Krieg interpretiert, dürfte er das Ergebnis nun als politischen Freibrief verstehen. Der Krieg wird mit unverminderter Härte fortgesetzt werden. Angesichts hoher russischer Verluste erscheint inzwischen auch ein Schritt denkbar, den Putin zuletzt ausgeschlossen hat, eine neue Mobilisierungswelle. Ganz ausgeschlossen ist sie nach dieser Wahl nicht mehr.
3: Die Meinung von Russland-Korrespondent Stefan Laak. Was tun mit den vielen leerstehenden Gebäuden und Häusern, ist die Frage, während wir wieder zurück nach Deutschland gehen, in Bayerns Kommunen. Und darum geht es im Landkreis Fürth in Mittelfranken bei den Aktionstagen Innenorte, Heimat erhalten, Zukunft gestalten. Auf dem Programm stehen Führungen und Ortsbesichtigungen. Konstanze Schulze war in Oberasbach dabei, an einem bislang quasi verlassenen Ort.
0: Die alte Feldscheune im Linderweg, ein in die Jahre gekommener Backsteinbau mit Spitzdach und großen Holztoren. Die Scheune gehört einer Oberasbacher Familie, die braucht sie nicht mehr, aber was damit tun? Die Idee der Heimatverein kann sie erstmal nutzen. Konzerte, Lesungen und Ausstellungen sind geplant, erzählt Simon Rötsch, dritter Bürgermeister und Vorsitzender des Heimatvereins.
4: Scheunen gibt es ganz viel in den alten Ortskernen. Da diese Typologie ist ganz schwierig eigentlich umzubauen. Die ist nicht das klassische Einfamilienhaus. Da gibt es hohe Decken, da gibt es große Tore. Also eigentlich immer eine Schwierigkeit, dafür eine Nutzung zu finden.
0: In der 18.000 Einwohnerstadt stehen 167 Wohnungen und Häuser leer. Ein Problem, das viele fränkische Gemeinden haben und auf das bei den Aktionstagen im Landkreis Fürth nun aufmerksam gemacht wird. Auch der erste Bürgermeister Thomas Diebenbusch ist vor Ort.
21: Wir haben eine Wohnungsnot, das hört man überall, das merkt man überall. Die Preise explodieren und auf der anderen Seite haben wir diese Art von Leerständen. Und da müssen wir darauf achten, dass wir diese Flächen letztendlich wieder für die Wohnnutzung reaktivieren können.
0: Die erste Ausstellung in der Scheune, Arbeiten von Architekturstudenten aus Karlsruhe, die sich beispielhaft mit der Situation vor Ort beschäftigt haben. Was kann auch im Winter, was nur im Sommer genutzt werden? Wo wird ein Umbau schon aufgrund der Platzverhältnisse schwierig?
4: Wir haben hier den Kleinleinhof. Also es gibt ganz viele Scheunen, ganz viele Anbauten. Und wie kann man da eine schöne Wohnqualität schaffen?
0: 7 von 14 Kommunen im Landkreis Fürth beteiligen sich an den Aktionstagen. Cadolzburg, Langenzenn, Rostal, Stein, Wilhelmsdorf und Zirndorf sind auch dabei. Ortsrundgänge, Vorträge über Sanieren und Bauen, aber auch digitale Entdeckungstouren werden angeboten. Michaela Heckel vom Stadtmarketing erklärt, wie es funktioniert.
23: ActionBound ist eine App, die für die Nutzer kostenlos ist und auf der digitale Schnitzeljagden erstellt werden. Und genau, in den verschiedenen Kommunen gibt es ganz unterschiedliche Aufgaben. Also mal hat man eine Fotoaufgabe, manchmal muss man schätzen, wie hoch zum Beispiel ein Gebäude ist.
0: Das Ganze gedacht, um die Orte besser kennenzulernen und vielleicht kommt der ein oder andere ja auch auf eine Idee, wie man die Gebäude nutzen kann.
3: Konstanze Schulze über die Aktionstage Innenorte im Landkreis Fürth. Und wir drehen jetzt eine Runde am Trainerkarussell.
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24: Mit Ben Wozny und der Frauenfußball-Bundesliga. Dort sorgen die Aufsteigerinnen aus Stuttgart weiter für Furore. Und das hat nun Werder Bremen zu spüren bekommen. 1:1 der Endstand. Damit trotzen die Stuttgarterinnen den Bremerinnen auswärts einen Punkt ab. Till Gruppe hat die Partie gesehen.
25: Es war ein Spiel mit zwei komplett unterschiedlichen Halbzeiten. Zunächst hatte die Gastmannschaft aus Stuttgart die Nase vorn. Lattenkracher, Großchancen, aber das Tor machten die Bremerinnen in der 40. Minute. Isabella Jaron mit einem punktgenauen Pass auf Mai Shimada, die ganz cool zum 1:0 für Werder Bremen traf. In der zweiten Halbzeit dann genau andersrum, Mira Aruna traf in der 53. Minute, obwohl eigentlich Werder am Drücker war. Danach ging es bis zum Schluss hin und her, Torschüsse im Minutentakt, treffen konnte aber keine der beiden Mannschaften und das Spiel ging leistungsgerecht 1:1 aus.
24: Stuttgart festigt mit 8 Punkten seinen Platz im Tabellenmittelfeld, Werder verliert damit den direkten Kontakt zu den Spitzenclubs.
6: Bei den männlichen Kollegen ist es über 7 Jahre her, dass Hannover 96 zuletzt Teil der Fußball-Bundesliga war. Nun soll Sandro Wagner die Roten zurück ins Oberhaus coachen. Der 38-Jährige wurde offiziell an der Leine vorgestellt. Hannover 96-Reporter Tom Gernke war dabei. Ihn habe ich gefragt, worauf sich der Nordclub denn freuen kann.
7: Ich würde sagen, auf attraktiven Fußball und auch den ein oder anderen forschen Spruch. Sandro Wagner nimmt kein Blatt vor den Mund. In Augsburg zum Beispiel stellt er mal einen ziemlich steilen Vergleich auf.
8: Ich sehe es nicht, dass wir weniger Qualität haben als Bayern. Sehen Sie vielleicht so, ich sehe das nicht so. Ich sehe mich, sehe auf keiner Position im ganzen Verein uns weniger von der Qualität aufgestellt.
7: Ja, wenige Wochen später war dann schon Schluss, aber auch als Spieler war Wagner schon einer der Extrovertierteren, lieferte aber auch ab. In 180 Bundesligaspielen traf der Stürmer 44 Mal. Da konnte schon ganz gut am eigenen Image geschraubt werden.
8: Natürlich könnte ich mich viel sympathischer verkaufen und könnte jetzt sagen, ich fahre jeden Tag mit dem Fahrrad zum Training oder mit der Straßenbahn. Aber das bin ich nicht. Ich fahre mit Porsche zum Training und fühle mich damit wohl.
7: Ja, mal sehen, wie er dann in Hannover vorfährt. Ich bin sehr gespannt, was uns da in den nächsten Tagen und Wochen so erwartet.
6: Auch in der dritten Liga gibt es eine frische Trainerverpflichtung. Es hatte sich schon abgezeichnet. Nun ist es fix. Hansa Rostock hat André Breitenreiter geholt. Tobias Blank berichtet.
9: André Breitenreiter sei von Beginn an der Wunschkandidat der Verantwortlichen beim FC Hansa Rostock gewesen, heißt es in einem Schreiben des Clubs an die Mitglieder. Der ehemalige Bundesliga-Stürmer hat als Trainer bereits einige Erfolge vorzuweisen. So schaffte er mit Paderborn und Hannover 96 jeweils den Aufstieg in die erste Bundesliga und wurde 2022 Schweizer Meister mit dem FC Zürich. Zuletzt war der 52-Jährige bis April 2025 in Hannover tätig und wird nun am Donnerstag die erste Einheit als Cheftrainer beim FC Hansa leiten.
6: In Kanada werden aktuell die Straßenrad-Weltmeisterschaften ausgetragen, aktuell die Wettkämpfe im U23 und im Juniorenbereich. Holger Gerska über die U23-Einzelzeitfahren mit mäßigem Ergebnis aus deutscher Sicht.
10: Ein deutscher Weltklasse-Zeitfahrer für die Zukunft, der zum Beispiel dem 4-maligen Weltmeister Toni Martin folgen könnte, ist nicht in Sicht. Erneut verpasste die männliche U23 einen Top-10-Platz. Nach 30 Kilometern wurde der deutsche Nachwuchsmeister im Zeitfahren Bruno Kessler mit der 13-besten Zeit gestoppt. Dem Leipziger fehlte reichlich eine Minute zur Bronzemedaille. 5 Sekunden mehr brauchte Luis Leidert, der bei den Junioren mal eine WM-Medaille gewinnen konnte, hier aber erst kurzfristig von seiner Nominierung erfahren hat. So sorgte Justina Czapla für das beste deutsche Ergebnis an diesem U23-Tag. Die Nürnbergerin steigerte sich nach mäßigem Beginn und schaffte letztlich Platz 10. Die Nachwuchsweltmeister im Zeitfahren kommen in diesem Jahr aus den Niederlanden und Australien.
6: Als nächstes folgt dann die Mixed-Staffel der Profis und am Wochenende dann die Straßenrennen der Frauen und Männer.
3: Der Sport am Dienstag mit Ben Wozny.

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1: Um 4.30 Uhr mit Ronald Lessig. Nach den Niederlagen der CDU bei den Landtagswahlen in Mecklenburg-Vorpommern und Berlin berät am Nachmittag die Unionsbundestagsfraktion mit Kanzler Merz über mögliche Konsequenzen. Aus Berlin Jakob Mayer.
2: In den CDU-Gremien hat es nach den Worten von Friedrich Merz weder am Wahlsonntag noch gestern Vormittag Personaldebatten gegeben. Entscheidend ist für ihn außerdem der Rückhalt der Abgeordneten von CDU und CSU im Bundestag. Sie kommen wie immer in Sitzungswochen am Dienstagnachmittag zusammen. Um dabei sein zu können, hat Merz seine geplante Reise zur UN-Generalversammlung nach New York abgesagt. Merz hat gestern nochmals bekräftigt, an den geplanten Reformen bei Rente, Pflege, Gesundheit und Steuern festhalten zu wollen. Der Koalitionspartner SPD möchte die Vorhaben dagegen auf den Prüfstand stellen.
1: Nach dem Wahlsieg der Linken in Berlin fordert die CSU ein schnelles Verbot von Immobilienenteignungen. Generalsekretär Huber sagte den Funke-Medien dazu, die Enteignungspläne der Linken trieben den Wohnungsmarkt in den Ruin und seien mit horrenden Kosten verbunden. Den Beschluss, im Koalitionsausschuss Immobilienenteignungen per Bundesgesetz zu verbieten, müsse man nun schnellstmöglich umsetzen, so der CSU-Politiker. Die Außenbeauftragte der EU, Kallas, dringt angesichts der Houthi-Offensive am Roten Meer auf eine Ausweitung der Marineemission Aspides. Nötig sind laut Kallas mehr als 10 Kriegsschiffe, sagte sie bei den UN in New York. Die Lage sei aktuell noch ernster als zu Beginn der Mission vor gut 2 Jahren, so Kallas. Deutschland beteiligte sich zuletzt mit Luftaufklärung. Das Bundestagsmandat dafür läuft Ende Oktober aus. Die 3 Nachrichtenmedien, denen US-Präsident Trump den Zugang zum Weißen Haus verwehrt hat, haben Klage eingereicht. Dabei berufen sich CNN, MS Now und Politico auf den 1. Zusatzartikel zur US-Verfassung. Dieser verbietet Einschränkungen der Presse- und Redefreiheit. Aus Washington Samuel Jakisch.
3: US-Präsident Trump hatte den Ausschluss der betroffenen Journalisten damit begründet, dass ihm ihre Berichterstattung nicht gefallen habe, weil sie nicht wohlwollend über seine Politik berichtet hätten. Der nun aus dem Weißen Haus ausgesperrte Sender CNN gehört zu jenen 5 großen Nachrichtenmedien in den USA, die sich die Produktion von TV-Bildern aus dem Weißen Haus und von den Reisen des US-Präsidenten untereinander aufteilen und anderen Medien zur Verfügung stellen. Die anderen 4 Häuser, ABC, CBS, NBC und Fox News, wollen diese Arbeit nun ebenfalls aussetzen.
1: Das Wetter in Deutschland. Am Tage teils heiter, teils bewölkt, meist trocken bei 13 bis 24 Grad. Am Mittwoch oft heiter, später zur Nordsee hin Schauer, 15 bis 25 Grad und am Donnerstag wechselhaft, gebietsweise etwas Regen. An der Ostsee sowie im Westen freundlich, 12 bis 23 Grad. Das waren die Nachrichten.
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4: Momentan ohne Stau, ohne stockenden Verkehr kommen Sie gut und sicher an.
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4: Mit Birgit Hasselbusch, hallo. Und wir schauen auf die Situation in der Golfregion. Die Houthi-Miliz im Jemen, eine vom iranischen Regime unterstützte politisch-militärische Kampftruppe, hat auch am Wochenende massiv Saudi-Arabien angegriffen. Mit Drohnenattacken zum Beispiel in der Nähe des Flughafens von Riad. Saudi-Arabien steht durch die Miliz unter Druck. Wer steckt eigentlich hinter der Houthi-Miliz und was will sie erreichen? Wieso kommt es aktuell zur Eskalation? Erklärungen von Jürgen Striak.
5: Die Houthi-Volksgruppe, zu der die sogenannte Houthi-Miliz gehört, lebt im Nordwesten des Jemen. Als sich dort im Jahr 2004 Menschen dagegen wehrten, von der Zentralregierung benachteiligt zu werden, warf diese dem Houthi-Stamm separatistische Ziele vor und reagierte mit großer Brutalität. Hunderte Angehörige des Stamms landeten im Gefängnis, Stammesoberhaupt Hussein al-Houthi wurde getötet. Der Konflikt, der damals begann, beherrscht den Jemen bis heute. In den Jahren nach 2004 entwickelten der Houthi-Stamm und seine bewaffnete Miliz Ansarullah, auf Deutsch die Partisanen Gottes, im Kampf gegen die Regierung eine Guerillataktik, die jener der Hisbollah ähnelt. Das ist kein Zufall. Ebenso wie die libanesische Hisbollah ist auch die Houthi-Volksgruppe schiitisch, gehört allerdings einer Sonderform des schiitischen Islams an. Die Houthi sind Saiditen und damit den sunnitischen Landsleuten eigentlich religiös näher als etwa den Schiiten des Iran. Die Unterstützung der Houthi durch den Iran begann erst 2011 und wurde ab 2014 intensiviert. Damals war es der Houthi-Miliz gelungen, die Hauptstadt Sanaa einzunehmen und die international anerkannte Regierung zu vertreiben. 2015 begann Saudi-Arabien deshalb einen brutalen Krieg gegen die Houthi, der den bettelarmen Jemen weiter ins Elend stürzte. Da ein Sieg über die Houthi nicht möglich war, beschloss Saudi-Arabien 2022, sich aus dem kostspieligen Jemen-Konflikt zurückzuziehen. In den vergangenen Jahren galt eine ungeschriebene Waffenruhe, die nun gebrochen wurde. Die Houthi sehen sich als Teil einer iranischen Achse des Widerstands gegen Israel, die sich von Teheran über Sanaa, Bagdad, Beirut und Palästina erstreckt und die bis zum Sturz Assads auch Syrien einschloss. Nun mischen die Houthi erneut auf der internationalen Weltkarte mit. In dem von den USA und Israel begonnenen Krieg gegen den Iran zeigen sich die Houthi solidarisch mit Teheran und wenden sich gegen Saudi-Arabien. Denn Riad hatte im Juli einen Luftangriff auf den Flughafen Sanaas geflogen, um einen Flieger aus Teheran zu treffen. Das sahen die Houthi als erneute Kriegserklärung und setzen das reiche Königreich Saudi-Arabien nun in mehrfacher Hinsicht unter Druck. Die Miliz hat die Kontrolle über die wichtige Meerenge Bab el-Mandab erklärt und blockiert saudische Schiffe, die bislang über die Wasserstraße Öl exportieren konnten. Auch wurde eine wichtige saudische Pipeline zerstört, sodass der Rohstofftransport für die wichtigste Ölexportnation der Welt deutlich eingeschränkt ist.
4: Jürgen Strijak zur Frage, wer steckt hinter der Houthi-Miliz?
0: Wirtschaft.
4: Massenvernichtungswaffen sind, wenn überhaupt, in den Händen des Militärs, also des Staates. Wenn aber auch künstliche Intelligenz potenziell eine solche Waffe sein kann, dann ist es schon ein Novum, dass es nicht mehr der Staat, sondern private Firmen sind, die über diese Massenvernichtungswaffe verfügen. In den USA gibt es nun eine Debatte über die Notwendigkeit eines Killswitch, ein Notausschalter, der künstliche Intelligenz im Ernstfall den Saft abdrehen könnte. Antje Sieb.
6: Ein Notschalter für künstliche Intelligenz klingt erstmal ziemlich einfach und sinnvoll. Ein Modell oder einen KI-Agenten, der gefährlich wird, einfach abschalten. In der Praxis könnte das deutlich schwieriger sein, sagen Experten. KI-Politikforscher Miles Brundage beschrieb eines der Probleme im Gespräch mit dem US-Sender Bloomberg so.
7: Wenn zum Beispiel in ein paar Jahren alle möglichen Krankenhäuser KI verwenden und wir sagen, oh, mit dem neuesten Modell ist was nicht okay, aber wenn wir es abschalten, dann sterben jede Menge Leute, weil unsere Gesundheitsversorgung oder unser Finanzsystem davon gesteuert werden, dann ist das vielleicht keine wirkliche Option.
6: Auch technisch ist die Frage, ob so etwas wie das Abschalten zum Beispiel von einzelnen Datenzentren ausreichen würde, bestenfalls wohl bei begrenzten Problemen. Oder ob man eine Hardware-Lösung bräuchte, zum Beispiel direkt auf den verwendeten Chips, sagt KI-Sicherheitsforscher Mark Nitzberg von der Universität Berkeley beim Sender CNBC.
8: Standard, ideally hardware-based Killswitch.
7: Jeder Chip könnte so geliefert werden, dass er jede Minute einen bestimmten Code braucht. Und wenn der Code nicht kommt, dann arbeitet der Chip nicht mehr.
8: And if it doesn't get its operational code, it simply ceases to operate.
6: Die weitere wichtige Frage, wenn es einen Notschalter gäbe, in welcher Form auch immer, wer entscheidet darüber, ob er tatsächlich aktiviert wird? Viele Experten und Politiker wollen diese Entscheidung nicht den Unternehmen überlassen. Der KI-Pionier Geoffrey Hinton gibt sich bei CNN außerdem wenig optimistisch, dass das Konzept auch dann noch funktionieren würde, wenn KI erstmal schlauer sei als Menschen. KI könne sehr überzeugend sein und werde den Verantwortlichen einreden, es gebe keinen Grund zum Abschalten.
9: A kill switch is no good for that, because the AI will be much better than people at persuading people of things. So it will be able to persuade the people in charge of the switch not to pull the switch.
6: Ohnehin ist der gerade viel zitierte Notschalter nur einer von vielen geforderten Kontrollmechanismen. Es sei sehr schwierig, die Sicherheit von KI vorab nachzuweisen, weil sie immer noch eine Black Box sei, sagt Stuart Russell von der Universität Berkeley, Präsident der Internationalen Vereinigung für sichere und ethische KI.
10: The nature of that technology makes it extraordinarily hard to present scientifically valid evidence of safety.
6: Trotzdem müssten die Firmen dafür verantwortlich gemacht werden, die Sicherheit ihrer Modelle wissenschaftlich nachzuweisen, bevor sie auf den Markt kämen, genauso wie das bei Medikamenten gemacht werde.
10: It's the developer's responsibility to present scientifically valid evidence to the regulator of compliance with whatever the requirement is.
6: Viele Fachleute weisen auch darauf hin, dass bei der KI-Sicherheit internationale Übereinkommen nötig sind. Trotzdem pocht Kaliforniens Gouverneur Gavin Newsom darauf, dass auch Regelungen in Kalifornien wichtig seien. Dort haben etwa mit OpenAI, Anthropic oder Google viele der fortgeschrittenen KI-Entwickler ihren Sitz.
11: California wants to create the standards in this space.
6: Er forderte die Trump-Regierung zum Handeln auf. Präsident Donald Trump hat bisher Befürchtungen im Zusammenhang mit KI abgetan, eine KI-Force angekündigt und sucht auf Social Media nach einem neuen Namen für künstliche Intelligenz. Newsom selbst hatte allerdings noch vor 2 Jahren ein umfassendes KI-Regulierungsgesetz vom kalifornischen Parlament mit großer Mehrheit verabschiedet, per Veto verhindert. Vorgesehen waren unter anderem eine unabhängige staatliche Kontrollinstanz und die Pflicht für Unternehmen, einen Notschalter einzubauen. Gavin Newsom steht als kalifornischer Gouverneur am Ende seiner Amtszeit. Er wird aber als möglicher Kandidat der Demokraten für die nächste Präsidentschaftswahl 2028 diskutiert.
4: Wirtschaftsmeldung von Antje Sieb.
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4: Die Wahlen in Mecklenburg-Vorpommern und Berlin sind vorbei. AfD und Linke gewinnen, die CDU zählt zu den großen Verlierern. Fliegt sogar aus dem Landtag in Schwerin, der Landesvorsitzende Peters tritt zurück, Amthor soll vorerst übernehmen. Mein WDR-Kollege Ralf Erdenberger hat mit Autorin Anne Rabe, gebürtige Mecklenburgerin und Wählerin in Berlin, über das Ergebnis der Wahlen und was wir daraus lernen können, gesprochen. Zunächst wollte er wissen, wo sie denn den Wahlabend verfolgt hat.
12: Ja, also ehrlich gesagt ist mir im Laufe des Abends immer schlechter geworden. Also es ist, glaube ich, auch vielen gegangen, dass man doch, man hat ja einiges geahnt. Ja, es kam jetzt nicht ganz überraschend, aber es ist dann doch immer etwas anderes, wenn das so schwarz auf weiß vor einem steht. Und ja, und dann fange ich auch an, in den einzelnen Wahlkreisen zu gucken und als dann klar war, die CDU ist raus in Mecklenburg, da war schon deutlich, okay, wir sind genau da, wo ich das Land schon vor ein paar Wochen beschrieben habe, in der Zeit, in der tiefsten innenpolitischen Krise, die dieses Land gesehen hat.
13: Und Sie sagen das auch als SPD-Mitglied. Lassen Sie uns mal diese Perspektive verfolgen.
12: Ja.
13: Denn jetzt sieht man in Mecklenburg-Vorpommern, das ist, obwohl die Aufholjagd grandios war, das muss man zugeben,
12: ja,
13: von Manuela Schwesig, dass es nicht gereicht hat. Und in Berlin ebenfalls auch nicht. Wir haben gerade auch die Aussage noch mal gehört aus Berlin, dass das katastrophal war. Was wünschen Sie sich jetzt von Ihrer SPD? Wie soll sie agieren in Mecklenburg-Vorpommern, aber dann auch auf Bundesebene?
12: Also in Mecklenburg-Vorpommern, klar, da haben Sie recht, das ist eine beeindruckende Aufholjagd und ich glaube, man kann da auch ganz, ganz viel von Manuela Schwesig lernen, wie man eben einen erfolgreichen Wahlkampf auch in diesen schwierigen Zeiten führen kann. Gleichzeitig sind dort auch Probleme sichtbar. Ne? Also es ist ja vor allen Dingen gelungen, Stimmen aus dem demokratischen Lager auf sich zu ziehen und in der Folge ja, sind jetzt nur, sind die drei Parteien, die zwei Parteien mit den sie koalieren will, stehen da nur noch einer Oppositionspartei gegenüber. Auch das sind ja Zustände, die sind nicht gut für unsere Demokratie.
13: Ja, da haben wir jetzt den Effekt, bevor wir auf die Bundesebene gucken, haben wir den Effekt, dass es nicht reicht, für die AfD zu regieren, weil sie wahrscheinlich auch keinen Partner findet, der sie dann eben über die absolute Mehrheit trägt. Genauso übrigens wie in Sachsen-Anhalt. Und andererseits haben es die SPD und auch die anderen großen Parteien nicht geschafft, da etwas gegenzusetzen. Wenn in Mecklenburg-Vorpommern eine Mehrheit gebildet würde, wäre sie hauchdünn. Und es ist die Frage, ob das im demokratischen Sinne der meisten Wähler ist.
12: Hauchdünn ist sie gar nicht. Also die Mehrheit in Mecklenburg-Vorpommern zwischen Grünen, Linken und SPD, die ist schon ausreichend. Aber es gibt dann eben nur noch eine Opposition. Und wir wissen, wie die AfD das natürlich auch dann sozusagen polarisierend ausnutzen wird. Ne? Also diese Polarisierung zwischen Demokraten und Antidemokraten, sagen wir es mal so, die wird ja weiter zunehmen. Das ist ja auch das, was Manuela Schwesig, ja, worauf sie gesetzt hat, auch im Wahlkampf, was ihr manche Parteien vorgeworfen haben, womit sie erfolgreich war durchaus, aber was ein grundsätzliches Problem unserer Zeit gerade offenbart. Ne? Also, dass man einen solchen Machtkampf vielleicht gerade nur noch gewinnen kann, indem man so stark polarisiert. Und wir leben in einer Parteiendemokratie und nicht in einer Demokratie, wo Einzelpersonen ohne Partei sozusagen gewählt werden. Also es sind ja auch Entwicklungen, die wir in anderen europäischen Ländern schon gesehen haben, dass diese Parteien weiter erodieren.
13: Sie hat auch gegen die Bundesebene, da sind wir jetzt dann, polarisiert. Und man hört jetzt auch schon, dass die SPD auf Distanz geht in der Koalition, dass auch die Reformpakete nochmal angefasst werden sollen. Halten Sie das für klug, weil das natürlich erst recht die Regierungsfähigkeit auf Bundesebene in Frage stellt?
12: Ich halte das für einen ganz schmalen Grat, auf dem man da wandert. Also ich verstehe den Reflex zu sagen, okay, die Leute wollen das so nicht, dann machen wir es jetzt nicht. Oder eben wie Manuela Schwesig dann zu sagen, naja gut, dann die Rente ab 63, das muss jetzt aber unbedingt rein. Ich glaube nämlich tatsächlich, und das ist der Bundesregierung vorher nicht gelungen, diese Kommission zur Rentenreform, das war ja eine sehr vielfältig aufgestellte Kommission. Also da waren zum Beispiel ja aus der SPD auch sehr linke SPDler dabei. Also das war sehr klug eigentlich, dass man gesagt hat, okay, wir machen hier wirklich eine breite Arbeitsgruppe, die einen Kompromiss erarbeitet. Und nun diesen Kompromiss so anzugreifen, das ist zum Teil nachvollziehbar. Das ist aber schon auch gefährlich. Und gleichzeitig sehen wir, dass der Kanzler zum Beispiel so geschwächt ist, dass er sich nicht einmal traut, dieses Reformpaket mit seiner eigenen Zukunft zu verbinden. Also insofern, ich würde sehr davor warnen, auch die SPD, dieses Reformpaket jetzt für einen Machtkampf zu nutzen.
13: Weil im Grunde kann man doch sagen, läuft für die AfD. Sie gewinnt auf Landesebene zweimal, muss aber nicht regieren, fährt eigentlich jetzt in Mecklenburg-Vorpommern die gleiche Taktik wie in Sachsen-Anhalt. Wir strecken die Hand aus, wohlwissend, keiner wird sie nehmen. Dann kann man mit den Fingern auf die anderen zeigen, dass also tatsächlich der demokratische abgebildete Wählerwille nicht ernst genommen wird. Und dann erhöht das den Druck auf der Bundesebene.
12: Absolut. Also es läuft alles im Moment so, wie die AfD sich das wünscht. Ich glaube, die Einschätzung teile ich nicht ganz. In Sachsen-Anhalt, glaube ich, wird es zu einer AfD-Regierung kommen. Das ist jetzt noch so ein bisschen, wurde drüber hinweggegangen, weil die noch den Wahlkampf in Mecklenburg machen wollen. Aber es deuten sich alle Zeichen, alles, was ich aus Sachsen-Anhalt höre, an, dass das BSW doch bereit ist, mit der AfD zusammenzugehen. Und auch der Druck der AfD-Bundesspitze auf Ulrich Sigmund Groß ist. Also ich glaube, das ist noch ein bisschen anders. In Mecklenburg ist es tatsächlich so, dass sie in einer wahnsinnig komfortablen Situation ist. Es gibt aber auch Kritik aus der Bundesspitze der AfD gegenüber Leif Erik Holm, dass er zu schwach aufgetreten ist und dass er einen radikaleren Wahlkampf hätte machen müssen, um dann zu gewinnen. Also insofern, das, was wir erleben werden, ist höchstwahrscheinlich eine weitere Radikalisierung der AfD.
13: So, und Ihr Sofa steht aber in Berlin? Insofern sollten wir noch mal einmal auf die Wahlergebnisse in Berlin gucken, wo die Linke gewonnen hat. Und damit war in diesem Ausmaß zu rechnen?
12: Es hat sich angedeutet, aber auch das, ne, das ist ein Zeichen. Also das ist, Elif Erayb hat einen grandiosen Wahlkampf geführt, das muss man sagen. Es ist ihr gut gelungen, ihre Botschaften unterzubringen, den anderen Parteien überhaupt nicht. Also ich sehe dort auch sowohl die CDU als auch die SPD und auch die Grünen gescheitert. Denen ist es überhaupt nicht gelungen, ihre Wählerschaft zu erreichen. Alle haben bei jungen Wählern überhaupt niemanden mehr erreicht. Das ist wirklich ganz katastrophal. Und auch hier zeigt sich, dass diese Säulen sozusagen unserer Bundesrepublik, ja, unserer Demokratie, die eingeübten Regeln, dass die so ein bisschen wegbröckeln, dass Selbstverständlichkeiten verloren gehen und dass die großen Parteien, die etablierten Parteien mit viel Erfahrung damit vollkommen überfordert sind.
13: Warum sind sie überfordert?
12: Ich glaube, es gelingt ihnen, also einerseits in einer Welt sozusagen, die wirklich sehr krisenhaft und sehr kompliziert ist. Ja, also einfache Lösungen gibt es ja nicht. Niemand, der bei Verstand ist und so ein bisschen auch die Weltlage verfolgt wird, ernsthaft glauben, dass man all diese Probleme so einfach mal wegschnipsen kann, auch nicht mit einer Reform. Ja, und andererseits glaube ich schon, dass wir PolitikerInnen haben, die geglaubt haben, dass im Grunde genommen doch alles so bleibt, wie es ist, obwohl im Rest der Welt sich schon massive Dinge verschoben haben und dass sie geglaubt haben, ach, mit den alten Rezepten, mit den alten Ideen, das wird schon irgendwie gut gehen. Und selbst ihre eigenen, wenn man zum Beispiel sieht, die Konrad-Adenauer-Stiftung, die haben alle Studien rausgebracht, immer wieder die eigenen Politiker gebrieft, immer wieder darauf hingewiesen, dass man nicht mit den Rechten blinken, nicht rechts blinken sollte. Man hat nicht drauf gehört, weil man dachte, ach, es wird schon irgendwie gut gehen. Und das Bauchgefühl sozusagen obsiegen lassen, obwohl alle Zeichen darauf auf Veränderungen standen.
13: Und jetzt, ich meine, das ist der Befund, aber was denn jetzt tun? Wir haben ja zwischen den Wahlen gemerkt, dass der Versuch gestartet wurde von der Regierung, vom Kanzler vor allen Dingen. Wir erklären das Ganze nochmal. Mhm. Gestern war das Signal, was er um kurz nach sechs gegeben hat, ich habe Ausdauer, ich bleibe einfach da. Man muss jetzt Geduld haben, ich muss jetzt Geduld haben, ich stehe dafür. Kritiker werfen ihm vor, das ist jetzt einfach Sturheit. Also wo kommt denn jetzt, oder andere Kritiker auch aus der eigenen Partei werfen ihm vor, dass da auch der Aufbruch gefehlt hat. Also wo kommt denn jetzt tatsächlich eine Hoffnung her?
12: Das ist eine gute Frage. Also ich würde zumindest den PolitikerInnen raten, es ein bisschen ruhig angehen zu lassen. Also über alte Statements, der Versuch, ganz schnell jetzt eine Lösung zu finden. Also ich bin auch selber als Parteimitglied, Sie haben es ja angesprochen, immer wieder überrascht, bei jeder Wahl übrigens, dass ich innerhalb von wenigen Stunden, also in der Regel unter zwei Stunden, nach so einem Wahlergebnis schon eine Mail vom Generalsekretär habe. So, wo dann nun aufgelistet ist, ja, und wie das jetzt zu bewerten ist. Und ich glaube, das ist in allen Parteien so, ja. Das ist nicht nur in der SPD so. Und diese Art, dann die Floskelmaschine anzutreiben und sagen, wir machen jetzt einfach irgendwie weiter, das funktioniert nicht. Ich bin zum Teil auch ratlos. Also ich glaube, unser Land, dem ist nicht gut getan mit einer manifesten Regierungskrise. Zugleich ist natürlich ein dermaßen geschwächter Kanzler auch niemand, der den Sturm, der ihn bei unbeliebten Reformen droht, aushalten kann. Also ja, ich glaube, Ruhe bewahren, vielleicht wirklich sich zusammensetzen, also die demokratischen Partner, nicht die Parteien für sich, sondern wirklich alle an einen Tisch.
13: Das sind die Erwartungen an die Politiker. Wie ist das denn eigentlich mit den Sehnsüchten der Wähler? Sie haben eben gesagt, das ist eigentlich keine Welt, wo die einfache Botschaft irgendwie wirkt und wo die Reform mal eben mit dem Fingerschnipp dann durchkommt. Aber vielleicht gibt es eine solche Erwartung in der Bevölkerung, dass genau das passiert und das sich verbindet mit einer Person. Wir haben das mit Ulrich Siegmund gesehen in Sachsen-Anhalt, der da strahlte. Jetzt mit Manuela Schwesig, die auch einen sehr auf sie selbst zugeschnittenen Wahlkampf gemacht hat. Ist das vielleicht auch ein Teil der Wahrheit, dass die Wählerinnen und Wähler eine bestimmte Erwartungshaltung haben?
12: Ja, also die einfache Botschaft wirkt durchaus, aber die einfache Botschaft kann die Probleme nicht lösen. Das ist das, was ich meinte, nur um das nochmal klarzustellen.
13: Das muss aber auch ankommen bei den Wählerinnen und Wählern.
12: Ja, absolut. Also die, also ich glaube, wir sehen zweierlei. Die tatsächlich gibt es sowohl strahlende Einzelpersonen, sei das Siegmund, sei das Schwesig, sei das aber auch Elif Ereib, also in Berlin, die ja auch über zahlreiche Parteiskandale hinweg strahlen konnte. Es gibt aber auch einen ganz, ganz tiefen Wunsch nach Disruption und Zerstörung. Also auch das habe ich ja auch durchaus erlebt in den letzten Wochen, in denen ich unterwegs war, in Sachsen-Anhalt und Mecklenburg-Vorpommern. Das gibt es. Es gibt die Chance, jetzt dieses System richtig kaputt zu machen, richtig, richtig was ins Wanken zu bringen,
4: sagt Autorin Anne Rabe im WDR-Interview.
14: Kultur.
4: Ein neues Album von Neil Young. Das ist bei seinem großen Output nicht unbedingt weiter verwunderlich. Wenn man allerdings bedenkt, dass die 80-jährige Woodstock-Ikone kürzlich aus gesundheitlichen Gründen eine Tournee abgesagt hat, ist das vielleicht doch etwas Besonderes. Second Song ist Youngs zweites Album mit seiner Band The Chrome Hearts und darauf findet man neben fünf neuen auch zwei alte Songs aus seinen Anfangszeiten Mitte der 1960er Jahre. Götz Steger hat das Album gehört.
15: I thought about the early days.
14: Es ist die Art von Songs, die einen melancholischen Gleichmut verbreiten. Ein Ja zu allem, was das Leben noch so bereithält, die den Ton des Albums ausmachen. Neil Young-Fans können sicherlich auf Anhieb auf viele seiner Schaffensphasen verweisen. Harvest Moon, Comes the Time oder Prairie Wind. 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

0: Zu den typischen Akkorden reminisziert er, wie alles begann, als er in Richtung Süden zog, um dort Musik zu machen. Sofort denkt man an den legendären Moment, an dem sich Neil Young und Stephen Stills vor über 60 Jahren begegneten und Buffalo Springfield gründeten. Bei allem Ärger, den es immer wieder gab, war doch in der Rückschau alles gut so, wie es kam. Aber durch die Melancholie hindurch schimmert auch immer wieder die Hoffnung, dass sich die Welt noch zum Besseren verändern lässt. Too much has changed around us, but we can bring it back somehow. Alles hat sich um uns herum verändert, aber irgendwie können wir das noch rückgängig machen.
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0: In Second Song singt er mit unverblümter Ehrlichkeit als einsam gewordener aus der Woodstock-Generation, der nicht bereit ist, die Träume seiner Generation aufzugeben. Ich muss mit jemandem reden, jemandem, der lächelt und mir antwortet, jemand, der so alt ist wie ich, der sich noch an das erinnert, wovon ich träume, eine Art zu leben, in der man miteinander teilt, was man findet.

5 Songs hatte Neil Young mit seiner Band den Chrome Hearts fertig aufgenommen. Da er sonst nichts Aktuelles mehr in der Pipeline hatte, stöberte er im Archiv. Ganz hinten, bei seinen allerfrühesten Versuchen, stieß er auf 2 Songs, die ihm passend für das Album erschienen. I Love You Forever ist einer davon, eine jugendlich stürmische Liebeserklärung, die man aber genauso gut als Manifest einer Liebe hören kann, die alle Höhen und Tiefen des Lebens überdauert hat.

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1: Um 5 Uhr mit Ronald Lessig. Wie geht es mit der Bundesregierung weiter? Welche Konsequenzen sollte die Union aus ihrem Wahldebakel in Mecklenburg-Vorpommern und dem schlechten Ergebnis in Berlin ziehen? Diese Fragen dürften heute Nachmittag im Vordergrund stehen, wenn die reguläre Sitzung der CDU-CSU-Bundestagsfraktion ansteht, bei der die Abgeordneten mit Kanzler Merz beraten. Aus der Nachrichtenredaktion Astrid Rolle.
2: Um bei der Sitzung dabei zu sein, hat Merz sogar seine Teilnahme an der UN-Generaldebatte in New York abgesagt. Der Rückhalt der Abgeordneten gilt als ein entscheidender Pfeiler für die politische Zukunft des Kanzlers. Immerhin, bei den Beratungen mit den Spitzengremien der CDU gestern gab es laut Merz keine Personaldebatten. Merz selbst hatte zuvor schon angekündigt, seine Ämter behalten zu wollen und auch seinen Reformkurs fortzusetzen. Der Koalitionspartner SPD hat dazu Redebedarf angekündigt.
1: Nach dem CDU-Aus im Schweriner Landtag hat Landeschef Peters seinen Rücktritt erklärt. Wie er mitteilte, soll kommissarisch Philipp Amthor das Amt übernehmen. Aus der Nachrichtenredaktion Marei Beermann.
3: Der 34-jährige Amthor aus Ueckermünde ist seit Juli Staatsminister im Kanzleramt. Nach NDR-Informationen hat auch Generalsekretärin Kati Hoffmeister auf der Sitzung des Landesvorstands ihren Rücktritt angekündigt. Laut Landeswahlleiter Christian Boden fehlten der CDU rund 800 Stimmen für den Wiedereinzug in den Landtag. Der Parteivorstand der SPD hat den Vorschlag von Ministerpräsidentin Schwesig angenommen und sich geschlossen für Gespräche mit Grünen und Linken ausgesprochen.
1: In New York beginnt heute die Generaldebatte der UN-Vollversammlung mit 193 Mitgliedstaaten. Nach der Absage von Bundeskanzler Merz wird die deutsche Delegation von Außenminister Wadefuhl angeführt. Mit besonderer Spannung wird die Rede von US-Präsident Trump erwartet. Themen dürften die Kriege im Nahen Osten und die damit verbundenen hohen Energiepreise, der Ukraine-Krieg sowie eine Regulierung von künstlicher Intelligenz sein. Auf dem Oktoberfest in München ist ein Mitarbeiter eines Fahrgeschäftes nach einem Unfall gestorben. Laut Polizei wurde der Mann gegen 22 Uhr vom Freefall Tower Hangover getroffen und schwer verletzt. Der Bereich um das Fahrgeschäft wurde gesperrt. Zum genauen Hergang des Mutmaßes

0: mutmaßlichen Betriebsunfalls, der zum Tod des Mitarbeiters führte, wird ermittelt. Das waren die Nachrichten. Das Wetter in Deutschland. Am Tage teils heiter, teils bewölkt, meist trocken bei 13 bis 24 Grad. Am Mittwoch oft heiter, später zur Nordsee hin Schauer, 15 bis 25 Grad und am Donnerstag wechselhaft, gebietsweise etwas Regen an der Ostsee sowie im Westen und im Südwesten wird es freundlich sein bei 12 bis 23 Grad. Die Zeit, es ist 5.03 Uhr.
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2: Die A13 Schönefelder Kreuz Richtung Dresden ist zwischen Lübbenau und Dreieck-Spreewald gesperrt. Die A40 Essen Richtung Dortmund zwischen Dreieck Bochum West und Bochum Zentrum wegen Bauarbeiten bis Freitag noch gesperrt. Und die A100 Wilmersdorf in Richtung Neukölln ist zwischen Schmargendorf und Detmolder Straße wegen einer Nachtbaustelle gesperrt. Kommen Sie gut und sicher an.
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2: Aus dem Studio von NDR Info in Hamburg kommt sie mit Birgit Hasselbusch. Schönen guten Morgen. Was ändert sich nach den Wahlen? Der Frage gehen wir mal nach, denn nach dem Wahlsieg der AfD bei der Landtagswahl in Mecklenburg-Vorpommern glaubt deren Spitzenvertreter Leif-Erik Holm nicht mehr an eine Regierungsbeteiligung. Also andere Parteien hätten ja bereits abgewunken, wollten Rot-Rot-Grün versuchen. Wir richten uns jetzt auf die Oppositionsrolle ein und wir werden eine starke Opposition sein, meinte Holm. Wir werfen einen genaueren Blick auf ihn. Er scheint nicht ganz so bekannt zu sein wie der AfD-Spitzenkandidat Siegmund aus Sachsen-Anhalt. Benjamin Großkopf hat sich genauer mit der Strategie hinter den AfD-Spitzenkandidaten beschäftigt.
3: Die Zeit in der Familie ist leider so rar. Deswegen ist es umso schöner, wenn diese Momente da sind, wenn die Kleine auf meinen Schoß kommt und wir gemeinsam.
4: Leif-Erik Holm ist Vater von 4 Kindern.
3: Bunte Bilder ausmalen. Wenn wir gemeinsam kochen, wir kochen unheimlich gerne zusammen und essen dann.
4: Holm
3: gemeinsam.
4: Im AfD-Wahlkampfvideo beim Kochen, Familienessen, Spazierengehen mit Frau, Kind und Hund. Botschaft: Dieser Mann mag in einer Partei mit teilweise extremen Positionen sein, ist aber vor allem einer von hier aus Mecklenburg-Vorpommern.
3: Man hatte die Freiheit, die man braucht, um groß zu werden.
4: Erinnert sich Holm, 1970 in der DDR geboren. Er setzt dabei auf ein Gefühl, auf das schon Ulrich Siegmund in Sachsen-Anhalt zielte. Wann wird es endlich wieder so, wie es zumindest in der Erinnerung früher war? Und wer könnte schon Angst haben vor diesem Mann?
3: Letztendlich ist es ja so, wenn wir einmal regieren werden, dann wird nämlich diese Angst auch fallen. Davor haben sie ja Angst.
5: Man kann den Wählern dann ganz klar sagen, die sollen sich diesen Mann anschauen, die sollen sich in Verantwortung kommen.
4: Ein anderes Wahlkampfvideo, diesmal mit AfD-Chef Tino Chrupalla und der Erzählung, nur die anderen Parteien sollen sich vor der AfD fürchten, sonst niemand. Die steht im Kontrast zum Auftreten vieler anderer AfD-Politiker, an der Spitze Alice Weidel, wie hier im Bundestag.
6: Rekordschulden, höhere Steuern und Abgaben, Deindustrialisierung, Kriegsgefahr, Migrantengewalt, Hassverbrechen gegen die Deutschen. Mehr haben die Bürger von dieser Bundesregierung.
4: 13 Jahre gibt es die AfD, erheblicher Personalverschleiß inklusive. Was lange alle einte, war die Lust am Krawall. Laut, extrem, für manche anziehend, für andere abstoßend. Kandidaten wie der frühere Radiomoderator Holm oder das Vertriebstalent Siegmund wirken anders. Meist lächelnd, selten polternd, sich darin auch vom teilweise extremen Programm ihrer Partei nicht stören lassen.
7: Nur ein kleiner Kern der AfD-Wähler ist auch sehr stark extremistisch,
4: sagt die Politiksoziologin Céline Tenet von der Freien Universität Berlin. Sie hat die Einstellungen von AfD-Wählern bei der vergangenen Bundestagswahl typologisiert. Ergebnis: etwa 20% zählen in ihrem Schema zu radikal rechten Autoritären. Der überwiegende Teil hingegen wird als mehr oder weniger hart konservativ eingeordnet. Und dort, wo die AfD so hohe Ergebnisse erzielt wie gerade in Sachsen-Anhalt, kommen die meisten Wähler nicht von anderen Parteien, sondern aus dem Lager der Nichtwähler.
7: Sie schaffen Leute, die auch nicht unbedingt sehr stark Einstellung haben, zu mobilisieren, weil diejenigen, die einfach normalerweise nicht wählen gehen, sind eher diejenigen, wofür die Politik irgendwie egal ist.
4: Politik nicht so wichtig, Verpackung dafür wahrscheinlich umso mehr. Was heißt das für das Spitzenpersonal? Selbst die oft abweisend wirkende Alice Weidel inszeniert sich inzwischen manchmal volksnah. Zwei Wahlkampfvideos aus jüngster Zeit. Weidel besteigt in einem niedersächsischen Betrieb von treibender Musik unterlegt einen Bagger.
8: Darf ich mal rübergehen? Hallo, sagen.
9: Hi.
4: Und Weidel sagt sogar Hi zu Anti-AfD-Demonstranten, geht bei einer Wahlkampfveranstaltung in Berlin freundlich auf sie zu. Das kippt allerdings schnell.
8: Die Umsetzung von Recht und Gesetz, was haben Sie denn dagegen? Was haben Sie dagegen?
9: Kriminelle Ausländer müssen abgeschoben werden, müssen unser Land verlassen.
4: Die AfD zwischen betonter Volksnähe und polterndem Politkrawall. Eine Mischung, die zurzeit offenbar funktioniert.
2: Wie sieht's denn in der Hauptstadt aus? Die Linke könnte erstmals in Berlin eine regierende Bürgermeisterin stellen. Ja, aber sogar der Bundesaußenminister meldete sich nach der Wahl aus New York, kritisierte antisemitische Tendenzen in Teilen der Linken. Er bekomme von Freunden aus dem jüdischen Milieu besorgte Anrufe, so Wadefuhl. Berlins Regierung dürfe keine Zweifel erlauben, an der Seite jüdischen Lebens zu stehen. Auch die möglichen Koalitionspartner der Linken drängen darauf, dass die Partei ihr Antisemitismusproblem klärt. Die Parteiführung sagt das erneut zu. Aber reicht das?
10: Die Wahlsiegerin von Berlin, linken Politikerin Elif Ehrab, stellt klar, Antisemitismus hat mit mir keine Chance.
11: Ich stehe für den Schutz von jüdischem Leben, genauso wie für den Schutz jedes anderen Lebens. Und ich gebe ein Schutzversprechen ab, dass die Menschen in unserer Stadt sich wieder sicher fühlen müssen.
10: Und doch könnte das Projekt einer linken regierenden Bürgermeisterin ausgerechnet an der eigenen Parteibasis scheitern. Oder genauer an einem kleinen, aber lautstarken und auf Social Media sehr aktiven Teil, der sich immer wieder antisemitisch positioniert. Am Wochenende teilte ein linken Politiker einen Aufruf zur Wahlintifada. Bei der Wahlparty der Linken in Berlin-Neukölln wurde der Bundestagsabgeordnete Ferhat Koshak neben Ibrahim Ibrahim fotografiert, bekannt für israelfeindliche Ansichten und Chef einer pro-palästinensischen Organisation, die von der EU und den USA als Terrororganisation eingestuft ist. Das musste am Tag nach der Wahl die Bundesvorsitzende der Linken einordnen, Ines Schwertner.
12: Ja, Ferhat Koshak hat sich ja jetzt direkt auch davon distanziert, nicht nur von Ibrahim Ibrahim, sondern auch von allen gewaltverherrlichen Aufrufen. Und wir als Partei nehmen das sehr ernst, Elif Ehrab sowieso.
10: Antisemitismus, das ist eine rote Linie, die nicht überschritten werden darf, trotz erlaubter Kritik an Israel und seiner Kriegsführung. Das ist von der Parteispitze in Berlin oder im Bund immer wieder zu hören und so beschloss es auch der letzte Parteitag der Linken in Potsdam. Aber diese abstrakten Erklärungen reichen nicht, sagt Tom Uhlig von der Hochschule Rhein-Main, der sich seit Jahren mit Antisemitismus beschäftigt.
13: Natürlich kann man die israelische Regierung kritisieren, aber man sollte eben aufpassen, wenn eine Schwelle zum Antisemitismus überschritten wird. Das wird es regelmäßig und es passiert darauf relativ wenig.
10: Also, die Linken-Führung sollte umschalten vom abstrakten Mahnen zum konkreten Handeln.
13: Dass man eben wirklich auch einmal benennt, wogegen man denn insbesondere ist. Also, dass es nicht reicht zu sagen, ja, man lehnt es ab, dass das sogenannte Existenzrecht von Israel, wie das dann immer heißt, in Frage gestellt wird, sondern auch wirklich einmal benennt, wo denn konkret die Grenze überschritten ist, nämlich beispielsweise, wenn Israel mit dem Nationalsozialismus verglichen wird, wenn Israel dämonisiert wird und so weiter und so fort. Also das wirklich einmal auszubuchstabieren. Ich glaube, es ist gar nicht so furchtbar schwer, eine Grenze zu diesen Leuten zu ziehen. Gleichzeitig verliert man dann natürlich auch deren Milieu und deren Szenen.
10: Die vermeintlich pro-palästinensische Szene hat laut Uhlig großes Mobilisierungspotenzial, von dem auch die Linke profitiere.
13: Aber das ist nicht die einzige Partei, in der diese Probleme auftreten. Also es gibt von 2025 den sogenannten Berlin-Monitor, wo man versucht hat, in Berlin antisemitische Einstellungen zu untersuchen. Und da ist eben rausgekommen, dass es umso antisemitischer wird, umso weiter es nach rechts geht.
10: Nach der Berlinwahl aber steht die Linke unter besonderer Beobachtung. SPD und die Grünen fordern, klärt euer Antisemitismusproblem. Sonst könnte Rot-Rot-Grün scheitern, eine künftige gemeinsame Koalition. Denn zieht die Berliner Linke ins Rote Rathaus, dann gilt für sie dieser Satz von Gregor Gysi am Wahlabend.
14: Du hast plötzlich eine Verantwortung für die gesamte Stadt, für alle Berlinerinnen und Berliner und für alle Gäste der Stadt.
2: Sagte Gregor Gysi nach der Wahl in Berlin, Frank Eichmann über Reaktionen nach dem Erfolg der Partei Die Linke. Eine historische Wahl war das am Sonntag in Mecklenburg-Vorpommern. Erstmals in der Geschichte der Bundesrepublik ist die CDU in einem Landtag an der 5%-Hürde gescheitert. Auch in Berlin geht der Posten des regierenden Bürgermeisters voraussichtlich verloren. Stärkste Partei ist Die Linke. Welche Auswirkungen das auf die Bundespolitik hat, das war gestern Abend Thema bei Mitreden Deutschland diskutiert. Dominik Eichmann fasst die Diskussion zusammen.
15: Den Menschen mehr zuhören. Diese Forderung kommt von vielen Hörerinnen und Hörern. Kanzler Merz wirke zu kühl, zu unnahbar. Man habe den Eindruck, dass er kein Gefühl für die wirklichen Probleme der Menschen hat. Felix Schumann zieht einen Vergleich mit Kanzlerin Merkel.
16: So grundsätzlich würde ich mir einfach wünschen, dass unser Herr Kanzler wieder mal ein bisschen mehr an die Menschen einfach rantritt. Ich bin ja Millennial und ich komme noch aus der goldenen Angie-Zeit. Ich habe sie einfach sehr herzlich und warm in Erinnerung. Und das fehlt mir einfach so ein bisschen. Einfach, dass mal wieder man unseren Kanzler nicht nur auf Social Media oder auf TikTok halt irgendwo sieht, sondern halt einfach auch mal wieder im echten Leben bei den Leuten, die es betrifft.
15: Die Bundesregierung hat das Gespür dafür verloren, welche Sorgen die Menschen im Land bewegen. Das ist auch die Kritik von Armin Ott. Für den Ukraine-Krieg gebe man Milliarden aus, aber für die eigenen Leute habe man kein Geld übrig.
17: Die regierenden Parteien müssen für eine größtmögliche Mittelschicht sorgen. Für bezahlbaren Wohnraum, bezahlbare Energie- und Lebenshaltungskosten. Vor allem wollen die wenigsten jungen Leute in den Krieg ziehen.
15: Das Thema Gerechtigkeit taucht immer wieder auf in der Sendung. Der Wahlerfolg in Berlin kommt nicht überraschend für Michael Möckel.
18: Die Linke ist auf jeden Fall die einzige Partei, die innenpolitisch das größte Problem aus meiner Sicht einfach zum Thema macht und sich wahrscheinlich für einfach gerechtere und sozialere Politik einsetzen würde.
15: Die Linke sei die einzige Partei, die die ungleiche Verteilung des Vermögens in Deutschland zum Thema mache. Tobias Schulze, Fraktionsvorsitzender der Linkspartei im Berliner Abgeordnetenhaus, erklärt sich den Erfolg seiner Partei so.
19: Wir haben seit 2 Jahren sehr intensiv mit den Menschen in Berlin gesprochen, sei es, dass wir Umfragen gemacht haben, sei es, dass wir an den Wohnungstüren geklingelt haben und gefragt haben mit unseren Mitgliedern, wo der Schuh drückt, wo es brennt. Und die Menschen haben uns gesagt, dass es im Kern vor allem um die Mieten und um die Lebenshaltungskosten in der Stadt geht.
15: Aber wie sollte man mit der anderen großen Gewinnerin der jüngsten Wahlen umgehen, mit der AfD? Weg mit der Brandmauer, meint Georg Lang.
20: Man muss einfach die AfD mit einbeziehen, ganz einfach. Und entzaubern. Ich bin der Meinung, diese Regierung müsste die SPD rausschmeißen und mit der AfD zusammengehen. Das ist meine ganz persönliche Meinung.
15: Die AfD gewinne Jahr für Jahr Stimmen dazu. Und wenn das so weitergehe, werde die Partei irgendwann allein regieren. Mit absoluter Mehrheit, ohne jede Erfahrung. Es gibt aber auch mehrere Stimmen, die die Kritik an Kanzler Merz und der Bundesregierung für überzogen halten. Die Reformen seien unpopulär, weil sie lange verschlafen wurden. Trotzdem gäbe es dazu keine Alternative. Und Lutz Dadaniak verweist auf globale Probleme, auf die die Bundesregierung wenig Einfluss habe.
21: Man muss die realen Probleme sehen und sich denen stellen. Und es ist ja nur die Frage, ob jetzt die anderen Parteien dafür alle bessere Vorschläge haben. Ich möchte wissen, wie die anderen die Straße von Hormuz freikriegen. Und die Inflation bremsen? Keine Ahnung.
2: Dominik Eichmann hat mitreden, Deutschland diskutiert, von gestern zusammengefasst zu den Wahlergebnissen.
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2: Heute am Dienstag gibt es einen Wechsel aus Sonne und Wolken. Mit den meisten Wolken dann aber auch später Sonnenanteile mit dabei, vor allem im Südwesten. Bleibt weitgehend trocken bei Temperaturen zwischen 12 und 23 Grad. Erst teils neblig ist es morgen am Mittwoch, aber danach vom Süden her bis in die Mitte oft viel Sonne dabei. Und im Norden, vor allem Nordwesten, schon dicht bewölkt. Es kann auch regnerisch sein bei 16 bis 24 Grad. Am Donnerstag dann verbreitet wechselhaft Sonnenschein mit dabei, dichte Wolken und dann auch regnerisch bei 12 bis 23 Grad. Es ist so, am Freitag meist freundlich, trocken, ganz viel Sonne dabei, aber Richtung Nordosten kommen dann immer mehr Wolken auf und hier und da fällt auch ein bisschen Regen bei 13 bis 25 Grad. Wie viel Temperaturgrade sind momentan aktiv? In Bremen 9 Grad, in Dresden 11, in Hamburg sind es 9 Grad, in Kiel 8, Köln meldet 8 Grad, außerdem München mit 8 Grad dabei und in Stuttgart sind es 9. Und jetzt ist es 5.16 Uhr.
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2: Da schauen wir nach Russland. Laut der Wahlkommission hat die Kreml-Partei Geeintes Russland die Parlamentswahl klar gewonnen. Sie verfügt demnach über 355 der 450 Sitze in der Duma, mehr als jemals zuvor. In der EU zweifelt man das Wahlergebnis in Russland natürlich an. Wirklich überrascht ist man davon aber nicht. Reaktionen aus Brüssel von Sabrina Fritz.
0: EU-Verteidigungskommissar Andrius Kubilius spricht von angeblichen Wahlen in Russland. Wir können diese Übung nicht als Wahlen bezeichnen. Es hat nichts damit zu tun, was wir in Europa Wahlen nennen, sagt er im Gespräch mit dem ARD-Studio in Brüssel. Ähnlich äußert sich die Chefdiplomatin der EU, Kaja Kallas. Sie sprach von sogenannten Duma-Wahlen und einem Rückschlag für die russische Demokratie. Der Kreml habe die einzige registrierte Partei ausgeschlossen, die sich gegen einen Krieg in der Ukraine stellt, schreibt Kallas auf Social Media. Sie fordert Sanktionen gegen Personen, die Wahlen in den besetzten Gebieten durchgesetzt haben. Auch große Nicht-EU-Länder wie Kanada, Australien und Großbritannien sprechen von einer Scheinwahl. Sie wollen die Ukraine weiter unterstützen. Nach der Abstimmung stellt die Partei von Präsident Putin im russischen Parlament so viele Abgeordnete wie noch nie. Für den EU-Verteidigungskommissar ist das ein Warnsignal. Er war früher Regierungschef von Litauen und hat früh vor der Aggressivität Russlands gewarnt. Der einzige Weg, wie man Frieden erreichen kann, ist durch die Formel Frieden durch Stärke für die Ukraine. Und diese Stärke erreichen wir nur, wenn wir die Ukraine weiter unterstützen. Doch diese Unterstützung wird immer mühsamer. Rechtspopulistische Parteien gewinnen in Europa an Macht und Einfluss. Die AfD sprach sich im Wahlkampf für eine Annäherung an Russland aus und weniger Militärhilfe für die Ukraine. Der Verteidigungskommissar hält das für falsch. Was würde es bedeuten, die Unterstützung für die Ukraine zurückzufahren? Das würde bedeuten, die Ukraine zum Aufgeben zu zwingen. Und das würde für Europa bedeuten, weniger Sicherheit. Die EU-Kommission reist also weiter mit der Sammelbüchse durch die Hauptstädte, um mehr Geld und mehr Waffen für die Ukraine einzutreiben. Doch die Kassen sind leer, viele Staaten sind hoch verschuldet. In Frankreich, Italien, Spanien und Polen stehen im kommenden Jahr Wahlen an. Auch dort erfahren russlandfreundliche Parteien Zuspruch. Und dann muss die Europäische Union auch noch für ihre eigene Sicherheit sorgen, denn man befinde sich in einem hybriden Krieg und der erfordere eine hybride Verteidigung, so EU-Kommissar Kubilius.
3: What we can call hybrid war, we need to be very effective in hybrid defense.
2: Stimmen nach den Wahlen in Russland Sabrina Fritz darüber, dass die EU dies anzweifelt, die Wahlen. Mehr als 4,5 Jahre dauert die russische Großinvasion in der Ukraine. Kaum jemand im Land rechnet damit, dass sich daran in näher Zukunft etwas ändert. Vielmehr stellt man sich auf einen erneut harten Winter ein. Angriffe mit Drohnen und Raketen stellen seit Wochen nicht nur nachts, sondern auch tagsüber verstärkt eine große Gefahr dar. Gerade in der Hauptstadt Kiew hat sich die Sicherheitslage verschlechtert. Schlafmangel, Angst und Erschöpfung sind oft die Folge. Aber viele Menschen wollen sich nicht abschrecken lassen, suchen nach Wegen, um ihre Resilienz zu stärken. Manche machen ganz intensiv Sport, bei anderen ist es Gesang oder Musik, im Bewusstsein, dass man wohl noch länger wird durchhalten müssen.
22: Mit einem breiten Lächeln steht Svitlana vor einem Standmikrofon und wirkt wie eine Künstlerin vor einem Konzert. Tatsächlich ist Svitlana zum Musikunterricht gekommen. Mit kurzen Plosivlauten wärmt sie ihre Stimme auf. Lehrerin Marina leitet sie an. Mit so einer Übung beginnen wir jedes Mal. Das aktiviert den Stimmapparat. So wie man sich vor dem Tanzen warm macht, macht man das auch mit der Stimme. Marina arbeitet bei Avinota, einer Musikschule im Zentrum Kiews. Die Lehrerin sagt, man müsse ein Lied leben, um beim Singen Fortschritte zu erzielen. Das möchte auch Svitlana. Ihr Musikunterricht besteht aus 2 Teilen. Zunächst Gesang, dann Klavier. Ich habe als Kind Klavierspielen gelernt, aber vieles vergessen. Dazu wollte ich auch unbedingt Gesangunterricht nehmen. Ich spürte, dass mir das psychologisch guttun würde. In der Ukraine brauchen momentan wohl alle eine psychoemotionale Therapie. Seit einigen Wochen hat sich die Sicherheitslage in der ukrainischen Hauptstadtregion verschlechtert. Es gibt noch mehr Luftangriffe zu jeder Tages- und Nachtzeit. Viele Menschen sind mental erschöpfter. Gesangsschülerin Svitlana setzt auf Musik und Gesang, um resilienter zu werden. Dass Musik eine geradezu therapeutische Wirkung erzielen kann, bestätigt Lehrerin Marina. Musik wirkt unfassbar gut gegen Stress. Das Gehirn schaltet in einen völlig anderen Modus, egal ob man singt oder Instrumente spielt. Svitlana ist die Freude am Musikunterricht anzumerken. Doch sie schlägt auch nachdenkliche Töne an. Sie stammt aus der Region Donetsk, die derzeit zu großen Teilen von Russland besetzt ist. Sie hat ihre Heimat also schon einmal verlassen. Ein weiteres Mal will sie es nicht tun. Gegen Luftalarm lässt sich nichts ausrichten. Ich habe jedoch meine Entscheidung getroffen. Ich liebe die Ukraine. Das ist mein Land. Auch wenn ich weiß, dass es meine Gesundheit belastet, wenn ich hier bleibe. Gemächlich, aber stetig läuft Zhenya über einen asphaltierten Waldweg. Ihr Tempo ist gezielt moderat. Heute gibt es einen langsamen Dauerlauf, Herz-Kreislauf-Training, um einen niedrigeren Puls zu erreichen. Ich laufe meist zwischen 5 und 10 Kilometer. Zhenya trainiert in einem Park im Süden Kiews. Viele weitere Läufer sowie Fahrradfahrer sind unterwegs. Das scheint kein Zufall zu sein. Zhenya beobachtet, dass immer mehr Menschen in Kiew Sport treiben, um mental Kraft zu tanken. Auch die 42-Jährige selbst hat ihr Programm seit Beginn des russischen Einmarschs ausgeweitet. Bis 2022 bin ich ein- bis zweimal pro Woche laufen gegangen, dazu ins Fitnessstudio. Seitdem fahre ich auch Fahrrad. Meine Hauptdisziplin ist aber Schwimmen. Es gäbe kaum einen Tag, an dem sie nicht trainiere, sagt Zhenya. Dadurch fühle sie sich im Alltag wesentlich ausgeglichener. Ohnehin achtet die Frau auf Luftalarm nur bedingt. Während des Schwimmens nehme ich keine Sirenen wahr. Ich bin voll auf den Sport fokussiert. Beim Laufen mag ich es, das Atmen wahrzunehmen und den Rhythmus zu spüren. Sie wisse, dass sie ein Risiko eingehe, wenn sie trotz Luftalarm ihr Training nicht unterbreche, so Zhenya. Gleichzeitig ist ihr bewusst, dass sie ihre mentale Stärke noch eine Weile wird brauchen müssen. Ich bin eine optimistische Person. Der Krieg wird irgendwann enden, wobei wahrscheinlich nicht sehr bald. Doch auch danach wird es schwierig bleiben, denn wir werden alles wieder aufbauen müssen.
2: Peter Sawicki mit einer Reportage darüber, wie Ukrainer während des Kriegs trotz der Daueranspannung ihre Resilienz stärken.
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5: Mit Martin Roschitz. Am vergangenen Donnerstag hat in Frankfurt am Main eine neue Ära begonnen im deutschen Fußball. Es gab eine denkwürdige Pressekonferenz des neuen Bundestrainers Jürgen Klopp und die wirkt auch übers Wochenende hinaus. Erst recht nach den Wahlen in Berlin und Mecklenburg-Vorpommern und der angespannten politischen Situation im Land. Klopp ist ja am vergangenen Donnerstag darauf eingegangen bei seiner PK. In der ihm eigenen Art hat er über den gesellschaftlichen und sportlichen Stellenwert der Nationalelf gesprochen.
6: Es hat Spaß gemacht, den Kader zusammenzustellen. Ich kann euch sagen, es bedeutet Ihnen allen unglaublich viel, für die deutsche Nationalmannschaft zu spielen. Und wir haben uns gemeinsam dazu entschlossen, das ja ab jetzt eben auch wieder sichtbar zu machen. Ich würde mir oder uns gerne die Fahne zurückholen.
7: Ich möchte Nationalstolz nicht den falschen Leuten überlassen. Man könnte es als positiven Patriotismus bezeichnen. Gerne.
6: Also kann man stolz darauf sein, Deutsche zu sein, und trotzdem offen und trotzdem vielfältig und trotzdem nett, freundlich. Kann man Mitgefühl haben? Kann man all diese Dinge haben? Ich bin 100%ig sicher, ja.
5: Große Worte von Jürgen Klopp. Jetzt hat er erstmals seine Nationalspieler um sich versammelt. Das erste Zusammentreffen war vergleichsweise unspektakulär. Zunächst gab es ein Fotoshooting in Herzogenaurach. Aber die Menschen in der fränkischen Kleinstadt freuen sich auf den Neuanfang unter Jürgen Klopp.
23: Genau der richtige Mann dafür. Bringt neuen Schwung rein, das ist was gefehlt hat während der WM. Er mit seiner Charismatik, mit seiner Ausstrahlung, er nimmt die Leute mit, er nimmt das Volk mit. Ich glaube, es ist ganz gut.
24: Er kommt locker rüber und er kann auch die Leute motivieren.
25: Der ist halt einer, der offen ist, glaube ich, für Problematik und sieht es auch und bearbeitet es dann auch.
26: Ich hoffe, er macht es besser wie seine Vorgänger. Jetzt schauen wir mal, was er da machen kann.
27: Ich drücke ihm auf alle Fälle die Daumen.
5: Am Donnerstag das Klopp-Debüt als Bundestrainer in der Amsterdam-Arena zum Nations-League-Auftakt gegen die Niederlande. Nicht dabei Offensivspieler Brian Gruder. Der Leipziger musste wegen einer Bauchmuskelzerrung absagen. Sandro Wagner war Co-Trainer unter Klopps Vorgänger Julian Nagelsmann. Dann war er Cheftrainer beim FC Augsburg. Dort hat sich der Erfolg nicht so eingestellt wie gewünscht. In Erinnerung geblieben sind aber einige Wagner-Sprüche.
4: Ich sehe es nicht, dass wir weniger Qualität haben als Bayern. Sehen Sie vielleicht so, ich sehe das nicht so.
8: Klingt so, als würden Sie um die Meisterschaft spielen.
4: Nee, das nicht. Das ist ja auch wieder Ihre Interpretation. Aber warum soll ich jetzt sagen, wir haben weniger Qualität als Bayern München?
9: Natürlich könnte ich mich viel sympathischer verkaufen und könnte jetzt sagen, ich fahre jeden Tag mit dem Fahrrad zum Training oder mit der Straßenbahn. Aber das bin ich nicht. Ich fahre mit dem Porsche zum Training und fühle mich damit wohl.
5: Am Ende trennte sich Augsburg von Wagner. Jetzt hat er mit Zweitligist Hannover 96 einen neuen Verein gefunden und ist dort vorgestellt worden. Tide Tedinger berichtet.
10: Wer auf markige Sprüche gehofft hatte, ist ein Stück weit enttäuscht worden. Dafür hat der 38-Jährige seinem neuen Club gleich mal eine Liebeserklärung gemacht.
11: Echt ein tolles Gefühl und darauf habe ich einfach Lust und am Ende habe ich auch richtig Bock auf die Aufgabe. Das habe ich Jonas auch so gesagt. Wir haben da echt tolle Jungs auch in der Kabine sitzen und da habe ich einfach Lust auf die Aufgabe und deswegen freue ich mich und deswegen glaube ich, dass das auch eine gute Sache ist und auch werden kann.
10: Wagner wäre nicht Wagner, wenn er nicht auch den Finger in die Wunde legen würde.
11: Wenn man dann schaut, okay, da sind einfach über 40.000 Zuschauer, das ist ein Traditionsverein, das, was die Zuschauer hier auch immer auf die Beine stellen am Wochenende, das kriegt man mit, dann denkt man schon, wow, das Stadion ist cool, die Stadt ist cool, dann denkt man sich schon, ja, 8. Jahr, 2. Liga, warum, wieso?
10: Eine berechtigte Frage. Die Entscheidung für Wagner ist 96 Sportgeschäftsführer Jonas Bold leicht gefallen. Beide kennen sich schon länger.
12: Mir haben die Gespräche sehr viel Spaß gemacht. Es waren lange Gespräche. Wir sind direkt immer sehr tief eingetaucht und deswegen am Ende auch voller Überzeugung zu dem Entschluss gekommen, dass Hannover und Sandro Wagner sehr gut zueinander passt.
10: Klar ist, soll die Ehe lange halten, muss Sandro Wagner Hannover 96 auf Sicht in die Bundesliga zurückführen.
5: Auch André Breitenreiter war schon in Hannover tätig, darüber hinaus auch in Paderborn, Schalke, Hoffenheim und Zürich. Jetzt trainiert Breitenreiter den Drittligisten Hansa Rostock. Er tritt an der Ostsee die Nachfolge des vor einer Woche entlassenen Daniel Brinkmann an. Und in der Fußball-Bundesliga der Frauen haben sich Werder Bremen und der VfB Stuttgart unentschieden getrennt, 1:1.
2: Das Neueste vom Sport mit Martin Roschitz. Gleich gibt es die Nachrichten um 5.30 Uhr und danach klären wir mal, wie Sie Ihr Auto herbstfit machen können.

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1: Um 5.30 Uhr mit Ronald Lessig. Nach den Niederlagen der CDU bei den Landtagswahlen in Mecklenburg-Vorpommern und Berlin berät am Nachmittag die Unionsbundestagsfraktion mit Kanzler Merz über mögliche Konsequenzen. Aus Berlin Jakob Mayer.
2: In den CDU-Gremien hat es nach den Worten von Friedrich Merz weder am Wahlsonntag noch gestern Vormittag Personaldebatten gegeben. Entscheidend ist für ihn außerdem der Rückhalt der Abgeordneten von CDU und CSU im Bundestag. Sie kommen wie immer in Sitzungswochen am Dienstagnachmittag zusammen. Um dabei sein zu können, hat Merz seine geplante Reise zur UN-Generalversammlung nach New York abgesagt. Merz hat gestern nochmals bekräftigt, an den geplanten Reformen bei Rente, Pflege, Gesundheit und Steuern festhalten zu wollen. Der Koalitionspartner SPD möchte die Vorhaben dagegen auf den Prüfstand stellen.
1: Nach dem Wahlsieg der Linken in Berlin fordert die CSU ein schnelles Verbot von Immobilienenteignungen. Generalsekretär Huber sagte den Funke-Medien, die Enteignungspläne der Linken trieben den Wohnungsmarkt in den Ruin und seien mit horrenden Kosten verbunden. Den Beschluss im Koalitionsausschuss, Immobilienenteignungen per Bundesgesetz zu verbieten, müsse man nun schnellstmöglich umsetzen, so der CSU-Politiker. Die Außenbeauftragte der EU, Kallas, dringt angesichts der Houthi-Offensive am Roten Meer auf eine Ausweitung der Marinemission Aspides. Nötig sind laut Kallas mehr als 10 Kriegsschiffe, sagte sie bei den UN in New York. Die Lage sei aktuell noch ernster als zu Beginn der Mission vor gut 2 Jahren. Deutschland beteiligte sich zuletzt mit Luftaufklärung. Das Bundestagsmandat dafür läuft Ende Oktober aus. Die 3 Nachrichtenmedien, denen US-Präsident Trump den Zugang zum Weißen Haus verwehrt hat, haben Klage eingereicht. Dabei berufen sich CNN, MS Now und Politico auf den 1. Zusatzartikel zur US-Verfassung. Dieser verbietet Einschränkungen der Presse- und Redefreiheit. Aus Washington Samuel Jakisch.
3: US-Präsident Trump hatte den Ausschluss der betroffenen Journalisten damit begründet, dass ihm ihre Berichterstattung nicht gefallen habe, weil sie nicht wohlwollend über seine Politik berichtet hätten. Der nun aus dem Weißen Haus ausgesperrte Sender CNN gehört zu jenen 5 großen Nachrichtenmedien in den USA, die sich die Produktion von TV-Bildern aus dem Weißen Haus und von den Reisen des US-Präsidenten untereinander aufteilen und anderen Medien zur Verfügung stellen. Die anderen 4 Häuser, ABC, CBS, NBC und Fox News, wollen diese Arbeit nun ebenfalls aussetzen.
1: Das Wetter in Deutschland. Am Tage teils heiter, teils bewölkt, meist trocken bei 13 bis 24 Grad. Am Mittwoch oft heiter, später zur Nordsee hin Schauer, 15 bis 25 Grad und am Donnerstag wechselhaft, gebietsweise etwas Regen, an der Ostsee und im Westen freundlich, 12 bis 23 Grad. Das waren die Nachrichten.
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4: A4 Görlitz Richtung Dresden zwischen dem Grenzübergang Ludwigsdorf und Kodersdorf. Stau und stockender Verkehr an einer Baustelle.
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4: Mit Birgit Hasselbusch, schönen guten Morgen. Der US-Präsident war eben schon Thema in den Nachrichten und einmal im Jahr kommen Staats- und Regierungschefs und Außenminister aus mehr als 120 Ländern der Welt bei den Vereinten Nationen in New York zusammen. Die High-Level Week der UN-Vollversammlung wird auch die Weltmeisterschaft der Diplomatie genannt. Und gleich am ersten Tag wird mit Spannung die Rede von US-Präsident Donald Trump erwartet. Martin Ganselmeier berichtet.
5: Trumps Auftritt bei den Vereinten Nationen im vergangenen Jahr sorgte noch Tage später für Diskussionen. Weniger wegen seiner Rede, sondern weil Trump und First Lady Melania auf der Rolltreppe stecken blieben und dann auch noch Trumps Teleprompter ausfiel. Ohne Manuskript schimpfte Trump über den maroden Zustand des UN-Hauptgebäudes und vergaß, zusätzliche Kürzungen bei den Vereinten Nationen zu verkünden, erfuhr Daniel Forty hinterher aus zuverlässiger Quelle. Forty ist UN-Experte bei der unabhängigen Denkfabrik International Crisis Group. Trump sprach über Marmor im Gebäude der Generalversammlung und den nicht funktionierenden Teleprompter, sodass er den Absatz in seiner Rede über zusätzliche Einschnitte bei den Vereinten Nationen übersprang. Es hätte schlimmer kommen können, waren anschließend viele erleichtert. Ein Ausstieg der USA aus den Vereinten Nationen ist in diesem Jahr kein Thema mehr. Auch weil Trump den Auftritt im bis auf den letzten Platz gefüllten Goldenen Saal der Vereinten Nationen genießt. Und welche Botschaften hat Trump für die versammelten Regierungschefs aus aller Welt? Das weiß keiner, sagt UN-Experte Forty. Niemand, nicht mal Trumps engste Berater und Redenschreiber wissen das. Was aber klar ist, alle werden zuschauen, wenn er das Podium betritt. Vor einem Jahr präsentierte sich Trump als Präsident, der mehr Kriege beendet habe als die Vereinten Nationen, als Kandidat für den Friedensnobelpreis. In diesem Jahr muss Trump dagegen seinen Krieg gegen Iran rechtfertigen, sowie die nächtliche Militäraktion in Venezuela. Beides ist unter Völkerrechtsexperten umstritten. Auch UN-Generalsekretär Antonio Guterres, der noch vor Trump reden wird, beklagt regelmäßig, dass sich Russland und die USA nicht mehr an das Völkerrecht halten. Weil sie nicht dafür bestraft werden, sehen wir immer mehr Staaten, die internationales Recht verletzen und gegen Menschenrechte verstoßen. Und auch sie kommen völlig ungestraft davon. Auch als Friedensvermittler steht die UN im Abseits, kritisiert Daniel Forty von der International Crisis Group. Bei den großen Kriegen und Konflikten, von Iran über Gaza und Westbank bis zum Ukraine-Krieg, lehnen die Vetomächte USA und Russland ein stärkeres Engagement der UN ab. Fortschritte werden in dieser Woche allenfalls von den bilateralen Treffen am Rande der UN-Vollversammlung erwartet. Trump trifft sich heute mit den Golfstaaten und dem ukrainischen Präsidenten Selenskyj. Außerdem unterzeichnet er ein Grönland-Abkommen mit der dänischen Ministerpräsidentin Frederiksen und dem grönländischen Regierungschef Nielsen. Für Antonio Guterres ist es die letzte UN-Versammlung als Generalsekretär, bevor seine zweite Amtszeit im Dezember endet. Zuletzt war Guterres ziemlich frustriert über den undankbarsten Job der Welt. Der UN-Generalsekretär hat keine Macht, keine Armee, keinen Nachrichtendienst und auch nicht viel Geld. Wer dem Portugiesen nachfolgt, auch darum geht es in den vielen bilateralen Gesprächen der Staats- und Regierungschefs in New York. Nach 3 Probeabstimmungen im UN-Sicherheitsrat gibt es unter den 8 Kandidatinnen und Kandidaten noch keine eindeutige Favoritin. Möglicherweise einigen sich die Vetomächte auf eine ganz andere Person.
4: Wirtschaft. Ist in Ihrem Auto auch manchmal so ein bisschen Chaos, also Mücken auf der Scheibe, Krümel, Sand im Innern. Ein Spaß ist das nicht unbedingt, das eigene Auto zu reinigen. Warum das aber doch eine gute Idee sein könnte, fasst Nasir Mahmoud aus der ARD-Verbraucherredaktion für uns zusammen.
6: Wer schon mal mit dem Auto in den Familienurlaub gefahren ist, kennt es. Ein regelrechter Insektenfriedhof auf der Autofront, Vogelkot auf Motorhaube und Dach und der halbe Strand und Erinnerungen an die ganzen Reisesnacks im Fußraum. Einiges davon sieht nicht nur unschön aus, sondern schadet dem Auto, wenn man sich nicht bald drum kümmert. Also am besten eine Großreinigung machen. Aber Achtung, auch beim Reinigen drohen Schäden, wenn man es nicht richtig anpackt. Zum Beispiel beim Vogelkot. Autoaufbereiter José Vázquez erklärt, was schiefgehen kann.
7: Da wäre es ganz falsch, wenn man jetzt einfach an das Fahrzeug dran geht und würde es trocken versuchen runterzureiben, weil da wie so Sandkörner drin sind und man würde es dann verkratzen. Deswegen sollte man es so auf gar keinen Fall machen.
6: Stattdessen rät er, warmes Wasser mit einem Schuss Essig und Spülmittel zu mischen, auf den Fleck zu geben, mit einem Polierlappen abzudecken und 10 Minuten einwirken zu lassen. Danach löst sich der Dreck ganz ohne festes Schrubben, den Autolack freut es. Auch um die Insekten, die ihr Ende auf dem Auto gefunden haben, sollte man sich schnell kümmern.
7: Wenn man es jetzt nicht waschen tut und der Sommer strahlt extreme Hitze, dann tun sich die Mücken einfach da einbrennen und dann wird es immer schwieriger, die zu entfernen.
6: Damit es nicht so weit kommt, rät Vázquez dazu, Zeitung oder Küchenpapier auf dem Auto auszulegen und das dann mit einer Mischung aus warmem Wasser und etwas Spülmittel einzusprühen. Auch hier wieder 10 Minuten einweichen lassen und mit einem weichen Schwamm und klarem Wasser abwaschen. Jetzt zum Innenraum. Als allererstes kommt am besten alles raus, was nur für die Ferien gebraucht wurde. Das schafft nicht nur Ordnung, je geringer das Gewicht des Autos, desto geringer auch der Spritverbrauch. Und natürlich dabei gleich den groben Schmutz wie Süßigkeiten und Lebensmittelreste entfernen, die sonst verderben und für üble Gerüche und bleibende Flecken sorgen können. Am besten auch die Ecken kontrollieren, die schlechter einsehbar sind, wie Tür- und Sitzfächer, Zwischenräume und Kindersitze. Um den Staub aus den Ecken rauszukriegen, empfiehlt Vasquez einen weichen Pinsel ohne scharfe Kanten, damit es keine Kratzer gibt. Weiter zum Lenkrad.
7: Wenn das Lenkrad klebrig ist und man muss eine schnelle Aktion machen, ist es nicht so schön. Deswegen sollte man das Lenkrad auch ab und zu mal reinigen. Schon alleine, weil man schwitzen tut im Sommer, Creme hat, Sonnenöl.
6: Das Gleiche gilt auch für Schalthebel, Türgriffe und Armlehnen. Auch bei der Reinigung von Bildschirmen gibt es ein paar Dinge zu beachten. Zum Beispiel auf keinen Fall Glasreiniger verwenden.
7: Und man muss darauf achten, dass man auch einen weichen Lappen dazu nimmt. Und destilliertes Wasser, das geht am besten. Und auf gar keinen Fall mit scharfen Mitteln oder alkoholische Sprays. Das ist nicht so gut. Sonst beschädigt man den Bildschirm leider und hat keine Freude daran.
6: Dann geht es dem Sand im Fußraum an den Kragen. Sitzt dieser fest im Stoff, empfiehlt Autoaufbereiter Vasquez eine Kunststoffbürste für Hundehaare. Damit den Sand lösen und gleichzeitig mit einem Staubsauger aufsaugen. Was nicht fehlen darf, ist natürlich ein gründliches Polieren der Scheiben von außen und innen. Gerade bei tiefstehender Sonne fehlt sonst der Durchblick. Am Ende lohnt sich gerade nach langen Fahrten ein Rundumcheck. Flüssigkeiten wie Kühlflüssigkeit, Motoröl und Scheibenwischwasser gegebenenfalls nachfüllen, Reifendruck kontrollieren und schauen, ob alles am Auto funktioniert und den Autolack zum Beispiel in einer Autowaschanlage versiegeln oder wachsen lassen. Dann kann der Herbst und der nächste Ausflug mit dem Auto kommen.
4: Denn so machen Sie Ihr Auto herbstfit. Es ist 5.41 Uhr.
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4: Der slowakische Premierminister Robert Fico hat Kontroversen ausgelöst, als er vor Studenten sprach. Er sagte, die Sicherheitslage in Europa sei so ernst und angespannt wie nie zuvor und seine Regierung werde alles tun, damit die Slowakei nicht in einen Krieg hineingezogen werde. Fico erklärte außerdem, einige westliche Politiker versuchten möglicherweise, einen Konflikt zwischen der NATO und Russland zu provozieren. Marianne Allweis mit mehr.
8: Von Prešov in der Ostslowakei bis zur ukrainischen Grenze sind es keine 100 Kilometer. Doch als Regierungschef Robert Fico dort vor Studentinnen und Studenten spricht, scheint ihm Russland deutlich näher zu liegen als das Nachbarland. Die Gefahr eines europaweiten Krieges sei so groß wie noch nie, warnt Fico. Die Verantwortung dafür sieht er allerdings nicht beim russischen Machthaber Putin, sondern bei angeblichen kriegerischen Tönen in Europa. Ich möchte nicht, dass die Slowakei wegen irgendeines Artikels 5 in einen Kriegskonflikt verwickelt wird. Ja, wir sind in der NATO, das wissen wir zu schätzen. Die Zusammenarbeit und die Einhaltung von Verpflichtungen liegen uns am Herzen. Aber als Ministerpräsident werde ich alles dafür tun, dass die Slowakei niemals in einen kriegerischen Konflikt hineingezogen wird. Die Beistandspflicht aus Artikel 5 des NATO-Vertrags sehe andere Möglichkeiten vor, um angegriffenen Ländern zu helfen, präzisiert Fico später. Er werde keine slowakischen Soldaten unter einem erfundenen Vorwand in Kampfeinsätze schicken. Nach dem Wahlsieg der AfD in Sachsen-Anhalt hatte der slowakische Premier erklärt, er hoffe, dass die Regierungsparteien in Berlin keinen Krieg mit Russland anzetteln würden, um von ihrer Niederlage abzulenken. Die Empörung bei der slowakischen Opposition ist groß. Das sind sehr schwerwiegende Aussagen. Sollten sie wahr sein, dann sollte Fico sofort mit dem nächsten Flugzeug zu unseren Partnern fliegen und sich hinter verschlossenen Türen erklären. So Susanna Mesterova von der progressiven Slowakei. Mit dieser Logik dürfe die Slowakei im Ernstfall keine Hilfe erwarten. Der Präsident im benachbarten Tschechien ist alarmiert. Wer so rede, habe den Begriff Solidarität nicht verstanden, findet der ehemalige NATO-General Peter Pavel. Der slowakische Präsident Peter Pellegrini aus dem Vizolager geht vorsichtiger auf Distanz. Ich nehme das als Appell wahr, dass wir Russland nicht provozieren, damit es zu keinem Angriff auf einen NATO-Partner kommt und wir keine Soldaten entsenden müssen. Seit seinem Comeback vor 3 Jahren ist Fico für das Verbreiten von Kreml-Narrativen und Provokationen bekannt. Im Mai war der linksnationale Politiker zum 2. Mal zu den Feiern zum Kriegsende nach Moskau gereist, als einziger Regierungschef der EU. Die kleine Slowakei ist nach wie vor von russischen Rohstoffen abhängig. Am Gründungstreffen der 8 Karpatenstaaten in der Ukraine nahm Fico vergangene Woche nicht teil. wegen Krankheit. Er hat die staatliche Militärhilfe an Kiew eingestellt. Die privaten Waffenlieferungen boomen jedoch. Auch teilstaatliche Firmen sind beteiligt, kritisiert der Publizist Eduard Chmelar. Fizos Forderung nach mehr Diplomatie sei heuchlerisch. Wer hat die slowakische Industrie denn auf der Rüstungsindustrie aufgebaut? Robert Fico. Unter seinen Vorgängern betrugen die Waffenexporte nur etwas mehr als 100 Millionen Euro. Dagegen wurden 2025 Waffen im Wert von 2,5 Milliarden Euro exportiert. Die Slowakei ist heute einer der größten Munitionshersteller der NATO. Die Rüstungsproduktion in der Slowakei habe Russland eindeutig als Provokation bezeichnet, ergänzt der Sicherheitsexperte Radovan Branik. Was Fico auch nicht erwähnt, dass wir schon jetzt 155 slowakische Soldaten in Lettland stationiert haben und weitere 100 die NATO-Ostflanke vor Russland in Polen und Rumänien schützen werden. Fico kommuniziert also eher mit der slowakischen Öffentlichkeit und seinen Wählern als mit der Realität. Bei der Parlamentswahl in einem Jahr muss Fico um seine knappe Mehrheit fürchten.
4: Kultur. Auch fast 30 Jahre nach ihrem Tod sorgt Diana, Princess of Wales, noch für Furore. Heute erscheint ein neues Buch über sie, geschrieben von ihrem Bruder Charles Spencer. Swansong heißt es, und darin stecken allerlei Details über Dianas Leben, aber auch scharfe Vorwürfe gegen den heutigen König Charles. Lisa Marie Röhling.
9: Das Buch von Charles Spencer war noch nicht einmal veröffentlicht, da war der erste Skandal schon da. Vor wenigen Tagen erscheinen die ersten Auszüge in der britischen Daily Mail und die haben es in sich. Charles Spencer, Bruder von Prinzessin Diana, beschreibt die Zeit nach dem Tod seiner Schwester. Und ein Telefonat, das er mit dem damaligen Prinz Charles führte. Es ging darum, ob seine beiden Neffen hinter dem Sarg ihrer Mutter herlaufen sollen. Der Vater Charles war dafür, Dianas Bruder dagegen. Dann soll das Telefonat eskaliert sein, schreibt Spencer in seinem Buch Swan Song. Die Details fasst er für die BBC zusammen. Er ist total ausgerastet und hat sich über meine Familie ausgelassen und dass unser fehlendes Pflichtgefühl unangemessen sei. Er habe dem Prinzen damals bei seinem Wutanfall zugehört, sagt Charles Spencer. Aber dann sei der plötzlich still geworden und habe die Worte gesagt, die jetzt die britischen Medien bestimmen.
10: And then he said, we'll forget her soon enough.
9: Man werde Diana bald vergessen, soll der damalige Prinz gesagt haben. Das sorgt auch fast 30 Jahre nach Dianas Tod noch für Furore. So viel Furore, dass der Palast nur 90 Minuten nach der ersten Veröffentlichung mit einem Statement reagierte, das es in sich hatte. Dem König sei klar, hieß es da, dass die Trauer eines Bruders nach so vielen Jahren noch die Vernunft, das Urteilsvermögen und auch die Erinnerung trüben könne. Heißt im Klartext, Charles Spencer lügt. Schon allein dieses kurze Statement ist bemerkenswert. Der Palast reagiert normalerweise nie auf Veröffentlichungen. Never explain, never complain heißt das Motto. Nichts erklären, nie beschweren. Inzwischen sind weitere Auszüge des Buches in der Daily Mail erschienen, in denen der heutige König Charles nicht gut wegkommt. Zumal Dianas Bruder diese Vorwürfe in seinem BBC-Interview noch einmal wiederholt hat und immer wieder betont, dass er die Wahrheit sage.
10: Well, I'm telling the truth.
9: Für das Königshaus kommen die Vorwürfe in einem Jahr, das ohnehin von Skandalen geprägt ist. Die Festnahme von Prinz Andrew, der dramatische Streit zwischen Harry und seiner Familie, die Rückkehr der Sussexes nach Großbritannien. Jetzt das Buch von Charles Spencer. Da kommen schwierige Zeiten auf die Royals zu, sagt Königshausexpertin Emily Nash. Diese Vorwürfe gegen den König sind unglaublich schädigend. Sie sollen an ihm zehren, während er auf dem Thron sitzt, während er sich einer Krebsbehandlung unterzieht. Es wirkt sehr kalkuliert. Denn Charles Spencer geht noch weiter. In einem weiteren Telefonat nach Dianas Tod habe der Prince of Wales ausgelassen und erleichtert geklungen. Im Interview mit der BBC darauf angesprochen, ob er wirklich suggeriere, dass der heutige König vor fast 30 Jahren froh darüber gewesen sein soll, dass seine Ex-Frau und die Mutter seiner Kinder tot sei, antwortet Charles Spencer: Ich berichte jedes Detail in diesem Buch genauso, wie ich es gesehen und erlebt habe zu der Zeit. Ich war überrascht, wie ausgelassen er klang. Das gebe ich hier wieder.
10: That's what I'm recording there.
9: Charles Spencer ist Historiker. Er sagt, er gebe als Zeitzeuge wieder, wie er Diana erlebt habe. Denn im Buch geht es nicht nur um ihren Tod, sondern auch um ihr Leben und Wirken. Trotzdem, dass die ersten Auszüge nun vor allem ihren Tod und die Tage danach thematisieren, wirke komisch, so Emily Nash. Wir werden wohl nie erfahren, was in diesem Gespräch wirklich gesagt wurde. Aber es ist erstaunlich, dass Charles Spencer sich so viele Jahre später dazu entschieden hat, diese Details zu veröffentlichen. Damit wird er der Erinnerung an seine Schwester aber nicht gerecht. Inwiefern das Buch ein komplett neues Licht auf Diana und ihr Leben wirft, ist umstritten. Einige nennen das Buch bahnbrechend, andere sehen darin einen Versuch von Charles Spencer, vom Tod seiner Schwester zu profitieren. Er selber meint, er habe nun alles gesagt, was es zu sagen gibt, auch wenn er noch mehr Geschichten erzählen könnte. Die hätten aber nichts in der Öffentlichkeit zu suchen.
11: Heute erscheint Swansong Diana, My Sister, geschrieben von Dianas Bruder Charles Spencer auf 384 Seiten.
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11: Der Tag nach den Wahlen war geprägt von Analysen. Wie lassen sich die Wahlsiege für Parteien der politischen Ränder einordnen? Gut 38% für die AfD in Mecklenburg-Vorpommern und knapp 26% für die Linke in Berlin. Welche Signale gehen davon für die Bundespolitik aus? Unsere Gastautorin Miriam Holstein, stellvertretende Chefin Politik bei der Bild, sieht dringenden Gesprächsbedarf für die Parteien der demokratischen Mitte.
12: Wir müssen reden. Mit diesem Satz beginnt oft das Ende einer Beziehung. Eine Seite sagt, ich habe so oft erklärt, was mich stört, aber du hast mir nie zugehört. Genau diese Botschaft haben viele Wähler am vergangenen Sonntag an die Parteien der demokratischen Mitte geschickt. Ihr habt uns nicht zugehört. Und deshalb gehen wir jetzt mit denen mit, die uns ein besseres Leben versprechen. Es wäre falsch, diese Menschen einfach als undankbar oder extrem abzustempeln. Nicht jeder, der sich durch kriminelle Ausländer bedroht fühlt, ist ein Rassist. Rassistisch ist die Forderung, alle Ausländer aus dem Land zu werfen. Und nicht jeder, der über die Berliner Mieten empört ist, ist linksradikal. Linksradikal ist das Versprechen, alle großen Wohnungsunternehmen einfach zu enteignen. Wichtig wäre, endlich zuzuhören und die Menschen nicht mit dem Hinweis abzuspeisen, dass es doch keinen Grund zur Klage gibt. Die Beziehung zwischen Bürgern und demokratischer Mitte ist vielleicht noch zu retten. Aber dafür müssen wir reden.
11: Findet Miriam Holstein, stellvertretende Chefin Politik bei der Bild. Die Rhein-Neckar-Zeitung aus Heidelberg macht das starke Abschneiden der AfD im Nordosten und der Linken in der Hauptstadt vor allem daran fest,
13: dass ihnen aus der Mitte keine adäquaten Antworten mehr gegeben werden. Simple Lösungen werden da attraktiv. Denn die Verunsicherung ist gigantisch und die Menschen empfänglich. Sie haben ein tiefes Bedürfnis nach Stabilität. Gleichzeitig gärt der Wunsch nach Veränderung, auch wenn dies paradox anmutet. AfD und Linke versprechen beides. Die Mitte muss eben jene Erzählung auch bieten. Stabilität durch Disruption.
11: Mit dem Scheitern an der 5%-Hürde in Mecklenburg-Vorpommern ist die CDU erstmals in ihrer Geschichte aus einem Landesparlament geflogen. Die Taz aus Berlin wertet das als eine schlechte Nachricht.
13: Selbst für jene, die sich nicht vorstellen können, diese Partei zu wählen. Denn es erschüttert nicht nur die CDU bis ins Mark, die eine der tragenden Säulen der Demokratie ist. Es hinterlässt auch ein gefährliches Vakuum in der bürgerlichen Mitte. Stark waren die Christdemokraten immer dann, wenn es ihnen gelang, Wählerinnen und Wähler in vielen verschiedenen Milieus anzusprechen. Das ist Angela Merkel 16 Jahre lang ziemlich gut gelungen.
11: Schon bevor das Scheitern im Nordosten feststand, hatte Bundeskanzler Merz von einem Desaster gesprochen. Aus Sicht der Frankfurter Allgemeinen Zeitung sollte das Abrutschen der CDU, aber auch der SPD dringend zu denken geben.
13: Die Wähler, die aus der politischen Mitte hin zu den Rändern am äußersten rechten und linken Rand laufen, können, von AfD und Linkspartei darin bestärkt, glauben, dass es einfache, vor allem aber schmerzlose Lösungen für alles gebe, was in diesem Land und in der Welt schiefläuft. Eine Partei aber, die sich als staatstragend versteht, muss sich den Problemen stellen und sie zu lösen versuchen. Das gilt für die SPD kein bisschen weniger als für die CDU.
11: Die Volksstimme aus Magdeburg bezeichnet die jüngsten Wahlen als Abstimmungen über Merz mit regionalem Anstrich. Die Zeitung sieht für die CDU danach nur noch einen Ausweg.
13: Es gibt in Deutschland eine entwickelte Sehnsucht nach purem Konservatismus. Findet die CDU nicht dahin zurück, wird sie irgendwann nicht mehr gebraucht.
11: Das waren die Standpunkte, heute zusammengestellt von Volko Damm.
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11: Heute vor 130 Jahren wurde Elisabeth Selbert geboren. Sie war eine von nur 4 Frauen, die das Grundgesetz der Bundesrepublik mit ausarbeiteten. Jens Schellhass erinnert an sie.
14: Meine verehrten Hörerinnen und Hörer.
15: Elisabeth Selbert in einer Rundfunkansprache einen Tag, nachdem der Parlamentarische Rat, der das Grundgesetz für die Bundesrepublik erfinden sollte, endlich grünes Licht für ihr größtes Anliegen gegeben hatte. In Artikel 3 Absatz 2 sollte es nun heißen, Männer und Frauen sind gleichberechtigt.
14: Ich bin Jurist und unpathetisch. Und ich bin Frau und Mutter und zu frauenrechtlerischen Dingen gar nicht geeignet.
15: Und doch hat sie für das Recht der Frau im Parlamentarischen Rat gekämpft wie keine andere. 2-mal fällt ihr Vorschlag durch. Dann gibt sie zu Protokoll.
16: Sollte der Artikel heute wieder abgelehnt werden, so darf ich Ihnen sagen, dass in der gesamten Öffentlichkeit die maßgeblichen Frauen wahrscheinlich dazu Stellung nehmen werden. Und zwar derart, dass unter Umständen die Annahme der Verfassung gefährdet ist.
15: 61 Männer diskutieren und stimmen ab im Parlamentarischen Rat und 4 Frauen. Aber nicht einmal die sind auf Elisabeth Selberts Seite. Selbst ihre eigenen Parteifreunde aus der SPD sind gegen sie. Im Falle einer Gleichberechtigung von Mann und Frau fürchtet man ein Rechtschaos, weil so das gesamte Ehe- und Familienrecht außer Kraft gesetzt würde. Im Wirtschaftswunder Deutschland soll die Frau eben wieder am Herd stehen, nachdem sie kurz zuvor noch die Kriegstrümmer beiseite räumen durfte.
17: Wir dürfen wohl wählen, aber sonst war halt nur der Mann. Die Frau musste halt das machen, was der Mann wollte.
15: Und schließlich hieß es übereinstimmend, seien Männer und Frauen nicht gleich und Ungleiches könne man nicht gleich behandeln.
17: Obwohl ich darauf hingewiesen hatte, dass ich ja gar nicht die Gleichheit von Mann und Frau verlangte, sondern dass es mir daran läge, sie als gleichwertig zu behandeln, und zwar unter Beibehaltung ihrer Andersartigkeit.
15: Vor der dritten Abstimmung am 18. Januar 1949 startet Elisabeth Selbert eine Kampagne, wendet sich an die Presse, mobilisiert Gewerkschaften und reist von Versammlung zu Versammlung. Daraufhin bekommt der Parlamentarische Rat wäschekörbeweise Post. Die Entscheidung fällt dann einstimmig.
17: Dann kam ein gewisses Gestammel von allen Seiten. Wir waren ja gar nicht dagegen. Wir sehen ein, dass wir das den Frauen nach einem Zweiten Weltkrieg schuldig sind.
15: Bis Ende März 1953 sollen nun alle diskriminierenden Paragraphen aus den Gesetzbüchern der Bundesrepublik verschwinden. Doch die Politik lässt sich Zeit. Tatsächlich darf eine verheiratete Frau erst ein knappes Vierteljahrhundert später auch ohne die Zustimmung ihres Mannes einen Arbeitsvertrag unterschreiben. Bald ein halbes Jahrhundert dauert es bis zur Gleichstellung nicht-ehelicher Kinder. Mit diesem Anliegen war die Mutter der Gleichberechtigung vor dem Parlamentarischen Rat gescheitert.
14: Man diffamiert das uneheliche Kind weiter. Man diffamiert die uneheliche Mutter weiter. Obwohl heute viele dieser Mütter ganz bewusst Mütter sind.
15: 1958 zieht sich Selbert erschöpft aus der Politik zurück und gerät lange in Vergessenheit. Im Alter von fast 90 Jahren stirbt sie. Geboren wurde Elisabeth

0: Direktion Kultur Björn Wilhelm. Verantwortlich sind für Bayern 1, Bayern 3 und Puls Diane Dotzauer, Bayern 2 kommissarisch Alexander Schaffer, BR Klassik Oswald Beaujean, BR Franken Anja Miller, BR 24 Christian Nitsche. Kultur Ellen Trapp, Politik und Wirtschaft kommissarisch Stefan Keicher, Sport Christoph Netzel, Unterhaltung und Heimat Iris Meyerhofer, Wissen und Bildung Werner Reuss. Die Redaktionen arbeiten mit den Meldungen der Korrespondenten des Bayerischen Rundfunks sowie mit den Nachrichten der Agenturen dpa, AFP und Reuters. Das Team von BR24 wünscht einen guten Morgen.
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2: Mit einer Meldung von der A92 Deggendorf Richtung München. Zwischen Unterschleißheim und Oberschleißheim Bergungsarbeiten nach einem Lkw-Unfall auf der rechten Spur. In der Gegenrichtung sind deshalb in Höhe Oberschleißheim die linke und die mittlere Spur gesperrt. Wir schauen aufs Wetter. Heute ist es wechselnd bis stark bewölkt mit sonnigen Abschnitten. Länger Sonnenschein gibt es in Richtung Bodensee und Allgäu. Die Höchstwerte liegen zwischen 13 Grad am Fichtelgebirge und 20 Grad am Bodensee und örtlich im Landkreis Aschaffenburg. Morgen scheint die Sonne, wenn sich der Nebel aufgelöst hat. Der Donnerstag bringt dann stärkeren Wind und wieder mehr Wolken und auch ein paar Schauer, besonders im Osten und an den Alpen. Am Freitag wird es wieder freundlicher, an den Temperaturen ändert sich in den nächsten Tagen wenig.

0: Dienstag, der 22. September, 6 Uhr und im Studio ist Benny Riemer für Sie.
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0: Guten Morgen. Wie viel Rückhalt hat der Kanzler noch in seiner Fraktion? Das fragen wir vor der Unionsfraktionssitzung heute. Unser Berlin-Korrespondent schätzt die Lage ein. Außerdem beginnt heute in New York die UN-Vollversammlung. Welche Themen im Mittelpunkt stehen, gleich. Und unser Reporter in München berichtet über einen tödlichen Betriebsunfall auf dem Oktoberfest an einem Fahrgeschäft. Zwei Tage nach den Wahlen in Mecklenburg-Vorpommern und in Berlin stehen nach wie vor die CDU und ihr Kanzler im Fokus. Erste Gremiensitzungen gab es gestern. Heute Nachmittag trifft sich die CDU-CSU-Bundestagsfraktion. Ganz oben auf der Tagesordnung die schwachen Ergebnisse und mögliche Konsequenzen. Friedrich Merz hatte ja angekündigt, die dringend nötigen, aber auch umstrittenen Reformen schnell umzusetzen, und zwar als CDU-Vorsitzender und als Bundeskanzler. Jetzt dürfte sich zeigen, wie sehr ihm die Fraktion den Rücken dafür stärkt. Aus unserem Hauptstadtstudio Jakob Mayer.
2: In den CDU-Gremien hat es nach den Worten von Friedrich Merz weder am Wahlsonntag noch gestern Vormittag Personaldebatten gegeben. Im Klartext, niemand aus der engeren Parteiführung habe Merz' Eignung in seinen Ämtern als Bundeskanzler und CDU-Vorsitzender in Frage gestellt. Entscheidend ist für ihn außerdem der Rückhalt der Abgeordneten von CDU und CSU im Bundestag. Sie kommen wie immer in Sitzungswochen am Dienstagnachmittag zusammen. Um dabei sein zu können, hat Merz seine geplante Reise zur UN-Generalversammlung nach New York abgesagt. In der Fraktion dürfte die Debatte über die Wahlergebnisse von Mecklenburg-Vorpommern und Berlin und über mögliche Konsequenzen breiten Raum einnehmen. Merz hat gestern nochmals bekräftigt, an den geplanten Reformen bei Rente, Pflege, Gesundheit und Steuern festhalten zu wollen. Das erwarten viele Unionsabgeordnete auch von ihm. Der Koalitionspartner SPD möchte die Vorhaben dagegen auf den Prüfstand stellen.
0: Ja, die Reformen auf dem Prüfstand. So äußern sich in diesen Tagen viele Spitzenpolitiker der Sozialdemokraten. Die Co-Vorsitzende Bärbel Baas spricht von einem Realitäts- und einem Gerechtigkeitscheck. Deutlicher wird die Parteivizechefin Anke Rehlinger. Sie verlangte im Interview mit den ARD-Tagesthemen spürbare Korrekturen.
3: Es geht nicht darum, dass die Reformen jetzt nicht stattfinden, aber am Ende des Tages müssen es eben Reformen sein, wo die Menschen auch den Eindruck bekommen, nicht an jeder Stelle, aber auf jeden Fall mindestens an einer verbessert sich auch etwas für mich. Die Mehrheit der Bundesbürgerinnen und Bürger hat hier ein erhebliches Störgefühl und ich kann das auch nachvollziehen, insbesondere an dem Punkt, wo es um die langjährig Versicherten geht, denn da geht es um Respekt für Lebensleistung und die wird durch diesen Vorschlag nicht gewürdigt. Ich finde, die Beitragsjahre müssen eine entsprechende Rolle auch spielen, denn ohne Akzeptanz wird es nicht gehen, dann wird man die Reformen nicht durchbekommen und die Wahlergebnisse werden noch schlechter werden.
0: Die Reformen seien in erster Linie an vielen Stellen einfach

0: Verkürzungslisten, sagt Rehlinger. Sie plädiert dafür, dass die Vorschläge, die jetzt auf dem Tisch seien, zu echten Reformen gemacht würden. Mehr als 25% der Stimmen hat die Linke in Berlin bei der Wahl zum neuen Abgeordnetenhaus bekommen. Sie ist damit die klare Wahlsiegerin und könnte zum ersten Mal eine regierende Bürgermeisterin stellen. Die möglichen Koalitionspartner, SPD und Grüne, sehen allerdings Handlungsbedarf bei der Berliner Linken. Die Partei habe ein Antisemitismusproblem in den eigenen Reihen. Das sorgt auch anderswo für Diskussionen, so fordert Außenminister Johann Wadephul. Berlins Regierung dürfe keine Zweifel erlauben, an der Seite jüdischen Lebens zu stehen. Die linken Führung sagt zu, das zu klären. Aber reicht das? Aus Berlin, Frank Eichmann.
1: Die Wahlsiegerin von Berlin, linken Politikerin Elif Erhalb, stellt klar, Antisemitismus hat mit mir keine Chance.
2: Ich stehe für den Schutz von jüdischem Leben, genauso wie für den Schutz jedes anderen Lebens. Und ich gebe ein Schutzversprechen ab, dass die Menschen in unserer Stadt sich wieder sicher fühlen müssen.
1: Und doch könnte das Projekt einer linken regierenden Bürgermeisterin ausgerechnet an der eigenen Parteibasis scheitern. Oder genauer an einem kleinen, aber lautstarken und auf Social Media sehr aktiven Teil, der sich immer wieder antisemitisch positioniert. Am Wochenende teilte ein linken Politiker einen Aufruf zur Wahlintifada. Bei der Wahlparty der Linken in Berlin-Neukölln wurde der Bundestagsabgeordnete Ferhat Koshak neben Ibrahim Ibrahim fotografiert, bekannt für israelfeindliche Ansichten und Chef einer pro-palästinensischen Organisation, die von der EU und den USA als Terrororganisation eingestuft ist. Das musste am Tag nach der Wahl die Bundesvorsitzende der Linken einordnen, Ines Schwertner.
3: Ja, Ferhat Koshak hat sich ja jetzt direkt auch davon distanziert, nicht nur von Ibrahim Ibrahim, sondern auch von allen gewaltverherrlichen Aufrufen. Und wir als Partei nehmen das sehr ernst, Elif Erhalb sowieso.
1: Antisemitismus, das ist eine rote Linie, die nicht überschritten werden darf, trotz erlaubter Kritik an Israel und seiner Kriegsführung. Das ist von der Parteispitze in Berlin oder im Bund immer wieder zu hören und so beschloss es auch der letzte Parteitag der Linken in Potsdam. Aber diese abstrakten Erklärungen reichen nicht, sagt Tom Uhlig von der Hochschule Rhein-Main, der sich seit Jahren mit Antisemitismus beschäftigt.
4: Natürlich kann man die israelische Regierung kritisieren, aber man sollte eben aufpassen, wenn eine Schwelle zum Antisemitismus überschritten wird. Das wird es regelmäßig und es passiert darauf relativ wenig.
1: Also, die linken Führung sollte umschalten vom abstrakten Mahnen zum konkreten Handeln.
4: Dass man eben wirklich auch einmal benennt, wogegen man denn insbesondere ist. Also, dass es nicht reicht zu sagen, ja, man lehnt es ab, dass das sogenannte Existenzrecht von Israel, wie das dann immer heißt, in Frage gestellt wird, sondern auch wirklich einmal benennt, wo dann konkret die Grenze überschritten ist, nämlich beispielsweise, wenn Israel mit dem Nationalsozialismus verglichen wird, wenn Israel dämonisiert wird und so weiter und so fort. Also das wirklich einmal auszubuchstabieren. Ich glaube, es ist gar nicht so furchtbar schwer, eine Grenze zu diesen Leuten zu ziehen. Gleichzeitig verliert man dann natürlich auch deren Milieu und deren Szenen.
1: Die vermeintlich pro-palästinensische Szene hat laut Uhlig großes Mobilisierungspotenzial, von dem auch die Linke profitiere. SPD und die Grünen fordern, klärt euer Antisemitismusproblem. Sonst könnte Rot-Rot-Grün scheitern, eine künftige gemeinsame Koalition.
0: In New York beginnt heute bei den Vereinten Nationen die politisch wichtigste Woche des Jahres. Behandelt werden Themen wie Iran, Gaza, Ukraine und auch künstliche Intelligenz. Dazu erwartet werden viele Staats- und Regierungschefs. Ute Scheins mit den Einzelheiten.
5: Die sogenannte High-Level-Week in New York gilt als Weltmeisterschaft der Diplomatie. Die Staatschefs sowie Spitzendiplomaten werden in ihren Reden über die großen Krisen dieser Welt sprechen. Besonders einer wird dabei wieder im Rampenlicht stehen, US-Präsident Donald Trump. Ein zentrales Thema auch in seiner Rede heute dürften der Iran-Krieg und die weltweit gestiegenen Energiepreise sein. Doch schon die Hoffnung auf ein Treffen Trumps mit Irans Präsident Masoud Pezeshkian am Rande der Vollversammlung ließ die Ölpreise zwischenzeitlich sinken. Der ukrainische Präsident Volodymyr Zelensky wird erneut um Unterstützung im Abwehrkrieg gegen Russland werben, was zunehmend schwieriger wird. Auch er hofft auf ein Treffen mit Trump. Entspannung gibt es für die Europäer im Grönland-Konflikt. Dänemark, Grönland und die USA wollen in New York ein Abkommen zur Sicherheit der Insel unterzeichnen. Trump hatte in den vergangenen Monaten mehrfach gedroht, die Kontrolle über die Insel zu übernehmen. Damit dürfte Trumps Drohung vorerst vom Tisch sein. Wenig Bewegung erwarten UN-Beobachter dagegen bei dem Konflikt zwischen zwischen Israel und den Palästinensern, obwohl dieses Thema im vergangenen Jahr im Vordergrund stand. Die Friedensverhandlungen sind festgefahren. Menschenrechtsorganisationen bezeichnen die humanitäre Lage im Gazastreifen als katastrophal. Israel baut trotz internationaler Kritik weiter Siedlungen im besetzten Westjordanland. Und einer wird auf der UN-Vollversammlung erneut fehlen, Bundeskanzler Friedrich Merz. Er steht nach den Wahlniederlagen in Ostdeutschland innenpolitisch unter starkem Druck. Außenminister Johann Wadephul wird ihn vertreten und Ende der Woche reden.
0: Der Energieriese BP plant rund 100 Kilometer nordwestlich von Helgoland zwei Riesenwindparks. Mit einer Leistung von 4 Gigawatt würden die Parks die deutsche Offshore-Kapazität um 40% steigern. Doch vieles deutet gerade darauf hin, dass das Projekt vor dem Ausstehen könnte. Verena von Ondarza berichtet.
6: Bereits seit mehreren Monaten geht es offenbar nicht mehr voran mit den Offshore-Windprojekten des BP-Joint-Ventures Yara Next BP. Recherchen von NDR, WDR und SZ zeigen, bis Ende Juli wurde das deutsche Projektteam offenbar aufgelöst, per Kündigung oder Freistellungsvereinbarung. Ehemalige Mitarbeitende erklären übereinstimmend, es seien weder Fundamente oder Turbinen für Windräder bestellt, noch seien Verträge über die Vermarktung des Stromes abgeschlossen. Yara Next BP verweist auf Anfrage auf erhebliche Verzögerungen im Netzausbau. Die nötigen Prozesse liefen weiter, unabhängig von den Personalentscheidungen und angepasst an realistische Zeitpläne. Eine Entscheidung, die Projekte nicht zu bauen, sei nicht gefallen. Man prüfe verschiedene Optionen. Ein Scheitern der Mammutprojekte hätte massive Folgen. Für das Vorankommen der Energiewende, aber wohl auch für den Strompreis. Branchenkreise gehen von zusätzlichen Stromkosten in Höhe von mehr als 2 Milliarden Euro im Jahr aus, sollten die Windparks nicht kommen.
0: Am Wochenende erst war das Münchner Oktoberfest eröffnet worden. Jetzt gab es einen tragischen Unfall beim Fahrgeschäft Hangover, auch bekannt als Freefall. Ein Mitarbeiter ist am Abend verunglückt. Der 52-Jährige ist dann im Krankenhaus an seinen schweren Verletzungen gestorben. Was man bisher über den Unfall weiß, fasst Henning Pfeiffer zusammen.
7: Nach ersten Erkenntnissen der Polizei befand sich der Mitarbeiter direkt im Gefahrenbereich, als sich die Gondel des Freefall Towers nach unten bewegte. Der Mann wurde von der Gondel getroffen. Wiederbelebungsversuche blieben am Ende ohne Erfolg. Der 52-Jährige starb kurz nach dem Unfall im Krankenhaus. Der Bereich um den Freefall Tower wurde weiträumig abgeriegelt. Ein Kriseninterventionsteam kümmerte sich um Augenzeugen und die Betreiber des Fahrgeschäfts. Es ist unklar, warum sich der Mitarbeiter während der Fahrt im unteren Bereich aufgehalten hatte. Zur Unfallursache ermittelt die Polizei. Zeugen sind gebeten, sich zu melden bzw. Videoaufnahmen zur Verfügung zu stellen. Am Fahrgeschäft Hangover können bis zu 24 Besucher in einer sich drehenden Gondel einen simulierten freien Fall aus mehr als 70 Metern Höhe erleben.
0: Wenn die Tage kühler und nasser werden, wird es wieder Zeit für Winterreifen. Der ADAC hat jetzt 16 Modelle für Kleinwagen getestet und festgestellt, dass bei manchen Vorsicht geboten ist. Gabriel Wirth.
8: Mehr als jeder zweite getestete Winterreifen für Kleinwagen ist laut ADAC nicht zu empfehlen. Gleich 9 der 16 Modelle erhielten die Note 4 und schlechter. Darunter neben Reifen von chinesischen Herstellern auch bekanntere Marken wie Bridgestone, Friedestein und die Marke Viking, die zum Zulieferer Continental gehört. Getestet wurden die Reifen in puncto Umweltbilanz, also auf Reifenabrieb, Gewicht und Laufleistung, sowie auf die Fahrsicherheit, das heißt, wie sich die Reifen auf trockenen, nassen und winterlichen Fahrbahnen behaupten. Dazu ADAC-Sprecher Fabian Fehrmann.
9: Bei uns fließt ja auch die prognostizierte Laufleistung in das Ergebnis mit ein. Und da haben wir einfach gesehen, dass die Kleinwagenreifen eine deutlich geringere Lebenserwartung haben als andere Reifen. In dieser Kategorie der schlechteste Kleinwagenreifen hat eine prognostizierte Laufleistung von gerade mal 22.000 Kilometern.
8: Die Reifen für Mittelklassewagen haben dagegen dem ADAC nach im Schnitt eine erwartbare Laufleistung von über 45.000 Kilometern. Das heißt aber nicht unbedingt, dass die größeren Reifen auch besser sind. Auch hier wurden 16 Modelle getestet und gleich 6 wurden mit mangelhaft bewertet.
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0: Afrikanische Wildhunde zählen zu den gefährdeten Arten. Ein Grund dafür: Jungtiere müssen für die Paarung das Rudel verlassen und oft weite Strecken auf sich nehmen, um andere Jungtiere zu finden. Jetzt hat ein Forschungsteam eine Odyssee zu Paarungszwecken dokumentiert, wie sie noch nie vorher bei Säugetieren in Afrika aufgezeichnet wurde. Oliver Buschek.
11: Das Forschungsteam hat Wildhunde mit Sendern ausgestattet, darunter auch drei Brüder aus einem Rudel im Kafue-Nationalpark in Sambia. Die drei Jungtiere durchqueren Schutzgebiete, aber auch dicht besiedelte Regionen. Als die Forschenden nach 8 Monaten zuletzt ihre Positionen auswerten, haben die drei eine Rekordstrecke von über 4000 Kilometern zurückgelegt.
12: The only way those populations continue is if they're connected to other populations.
11: Solche Windhundrudel können nur überleben, wenn sie sich mit anderen Rudeln verbinden, erklärte Ökologe und Studienautor Scott Creel. In ihrem heimischen Rudel hatten die Brüder kaum Aussicht, selbst Nachwuchs zu bekommen. Das bleibt den Alpha-Tieren vorbehalten, ein Schutz vor Inzest. Also suchen sie anderswo Anschluss. Dass die Hunde dabei Städte, Industriegebiete und verkehrsreiche Straßen erfolgreich meiden konnten, zeigt, dass es noch natürliche Korridore gibt, also Landschaftsstreifen, durch die Wildtiere von einem Schutzgebiet zum nächsten wandern können. Bei anderen Wildhundwanderungen, die das Forschungsteam in der Vergangenheit per Satellitenortung aufzeichnen konnte, war das nicht immer der Fall.
12: Half of them end with the dog dying in a wire snare. Set for bushmeat poaching.
11: Die Hälfte der Hunde endet in einer von Jägern aufgestellten Drahtschlinge, sagt Scott Creel. Den drei weitgereisten Brüdern erging es besser. Sie überlebten ihre Rekordwanderung. Ob es für sie aber auch bei der Paarungssuche ein Happy End gab, dokumentiert die Studie leider nicht.

0: Es ist 17:45.
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0: Constanze Fennel hat die Nachrichten heute früh.
2: Merz muss sich in Unionsfraktion erklären. Nach den Landtagswahlen will der Kanzler mit den Bundestagsabgeordneten von CDU und CSU den Kurs für die kommenden Monate beraten. Merz hat gestern nochmals bekräftigt, an den geplanten Reformen bei der Rente oder den Steuern festhalten zu wollen. Beim Thema Krankenversicherung zeigte er sich offen gegenüber Änderungen. Das Nebeneinander von privaten und gesetzlichen Kassen werde von vielen als ungerecht betrachtet. CSU drängt auf Verbot von Enteignungen. Generalsekretär Huber sagte der Funke Mediengruppe, die Enteignungspläne der Berliner Linken trieben den Wohnungsmarkt in den Ruin. Die linke Politikerin Ehralp will nach ihrem Wahlsieg in Berlin eine Vergesellschaftung von Wohnungen gegen Entschädigung in den Mittelpunkt möglicher Koalitionsverhandlungen stellen. UN-Generaldebatte beginnt in New York. Sie gilt als wichtigstes Treffen der Vereinten Nationen, bei dem Vertreter der insgesamt 193 Mitgliedstaaten anwesend sein werden. Kanzler Merz hatte seine Teilnahme wegen der innenpolitischen Lage abgesagt. Themen dürften die Kriege im Nahen Osten und der Ukraine sowie eine Regulierung von künstlicher Intelligenz sein. Kalifornien bereitet sich auf Wetterphänomen El Niño vor. Der US-Bundesstaat hat einen Präventivnotstand verhängt, um den Gemeinden Zugriff auf nötige Ressourcen zu ermöglichen, zum Beispiel Sandsäcke oder Pumpen. Durch El Niño befürchten Meteorologen starke Stürme und Überschwemmungen an der US-Westküste. Mehr als jeder zweite Winterreifen ist laut ADAC nicht empfehlenswert. 9 der 16 getesteten Kleinwagenreifen erfüllten nicht die gewünschten Ergebnisse. 3 Produkte sind demnach mangelhaft. Bei den Mittelklassereifen wurden 6 Produkte als mangelhaft eingestuft. Autofahrer sollten unter anderem beachten, ob sie Vielfahrer sind und dass Reifen nicht älter als 8 Jahre sind. Das Wetter in Bayern teils sonnig, teils bewölkt bei 13 bis 20 Grad.
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0: Der Fall rund um den AfD-Kommunalpolitiker Christian Thomas kommt nach BR-Informationen vors Lindauer Amtsgericht. Stefan Götz aus unserem Bayern-Team. In der letzten Woche hatten wir darüber berichtet, dass das Gericht einen Strafbefehl gegen Thomas erlassen hatte. Dagegen hat er Einspruch eingelegt.
3: Und genau deshalb wird es zu einer mündlichen Verhandlung vor Gericht kommen, denn sonst hätte Thomas rechtlich gesehen den Vorwurf akzeptiert. Und der lautet auf Körperverletzung. Aber wieso und warum? Dazu Steffen Armbruster.
4: In dem Fall geht es um eine handfeste Auseinandersetzung zwischen AfD-Politiker Christian Thomas und einem 61-jährigen Mann in Lindenberg im Mai in einer Kneipe. Danach kam es zu einer weiteren Auseinandersetzung zwischen den beiden, diesmal im Stadtgebiet von Lindenberg. Der Mann musste stationär behandelt werden. Der Anwalt hatte ursprünglich Anzeige gegen Thomas wegen gefährlicher Körperverletzung gestellt. Laut Staatsanwaltschaft war das allerdings nicht beweisbar. Die Ermittlungen diesbezüglich gegen Thomas wurden eingestellt.
3: Immer heißt es, es müssen neue Wohnungen entstehen. Aber nicht überall findet das uneingeschränkt Zuspruch. Beispiel Kitzingen in Unterfranken. Im Stadtteil Etwashausen sollen 9 große Wohnblocks mit 150 Einheiten entstehen. Gestern Abend haben Anwohner auf einer Bürgerversammlung ihre Bedenken geäußert. Die einen sehen die Frischluftschneise gefährdet, die bisherige Brachfläche am ehemaligen Bahnhof darstellt. Andere bangen um ihr Gewerbe. So befürchtet eine nahegelegene Metzgerei, dass die künftige Neubürger nicht gerade begeistert sein werden, wenn dort eine Woche lang Schinken geräuchert wird. Inzwischen gibt es erste Klagen bei den Verwaltungsgerichten. Beim Oktoberfest ist heute von 10 bis 19 Uhr Familientag. Das soll den Wiesenbesuch für Familien erschwinglicher machen. Birgit Grundner.
5: Viele Eltern, die mit dem Nachwuchs aufs Oktoberfest gehen, setzen vorsichtshalber vorab ein Limit.
6: Dann gibt es 2 Fahrgeschäfte und ein bisschen was zu essen und zu trinken und dann reicht's auch, weil es tatsächlich für eine 4-köpfige Familie schon ordentlich ins Geld geht.
5: Am Familientag bekommt man aber für das gleiche Geld ein bisschen mehr als sonst, denn Fahrgeschäfte und Imbissbuden machen Sonderpreise. Auch in den großen Festzelten gibt es Kindergerichte und Menüs zum Spezialtarif. Auch gut zu wissen für Eltern mit kleineren Kindern, während des ganzen Oktoberfestes befindet sich im östlichen Teil der Theresienwiese das Familienplatzl, ein etwas ruhigerer Bereich in einer Seitenstraße. Der Nachwuchs kann auch mit dem Babyflug Karussell fahren oder Büchsen werfen. Im Biergarten kann man selbst mitgebrachtes Essen in der Mikrowelle aufwärmen. Es gibt einen Wickelraum und ein Kinderwagenparkhaus.
3: Mehr Abstellmöglichkeiten für Fahrräder, weniger Parkplätze. In Fürth ist ab heute Vormittag der neu gestaltete Königsplatz öffentlich zugänglich. Oberbürgermeister Jung entsiegelt das etwa 1250 Quadratmeter große Areal, das in den vergangenen Monaten mehr Grünflächen und Sitzgelegenheiten erhalten hat. 900.000 Euro hat das Ganze gekostet, mitfinanziert vom Bund-Länder-Programm Sozialer Zusammenhalt. 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
0: Bei der Parlamentswahl in Russland hat die Partei von Präsident Wladimir Putin nicht nur den erwarteten Sieg eingefahren, sondern auch eine Rekordzahl von Sitzen in der Duma erreicht. Innerhalb der Europäischen Union hat man aber erhebliche Zweifel, dass es bei der jüngsten Abstimmung in Russland mit rechten Dingen zugegangen ist. Brüssel spricht von einer Wahl ohne echten politischen Wettbewerb und kritisiert Einschränkungen für die Opposition und unabhängige Beobachter. Moskau weist die Vorwürfe zurück und betont, es sei eine demokratische Wahl gewesen. Aus Brüssel, Sabrina Fritz.
7: EU-Verteidigungskommissar Andrius Kubilius spricht von angeblichen Wahlen in Russland. Wir können diese Übung nicht als Wahlen bezeichnen. Es hat nichts damit zu tun, was wir in Europa Wahlen nennen, sagt er im Gespräch mit dem ARD-Studio in Brüssel. Ähnlich äußert sich die Chefdiplomatin der EU, Kaja Kallas. Sie sprach von sogenannten Duma-Wahlen und einem Rückschlag für die russische Demokratie. Der Kreml habe die einzige registrierte Partei ausgeschlossen, die sich gegen einen Krieg in der Ukraine stellt, schreibt Kallas auf Social Media. Sie fordert Sanktionen gegen Personen, die Wahlen in den besetzten Gebieten durchgesetzt haben. Auch große Nicht-EU-Länder wie Kanada, Australien und Großbritannien sprechen von einer Scheinwahl. Sie wollen die Ukraine weiter unterstützen. Nach der Abstimmung stellt die Partei von Präsident Putin im russischen Parlament so viele Abgeordnete wie noch nie. Für den EU-Verteidigungskommissar ist das ein Warnsignal. Er war früher Regierungschef von Litauen und hat früh vor der Aggressivität Russlands gewarnt. Der einzige Weg, wie man Frieden erreichen kann, ist durch die Formel Frieden durch Stärke für die Ukraine. Und diese Stärke erreichen wir nur, wenn wir die Ukraine weiter unterstützen. Doch diese Unterstützung wird immer mühsamer. Rechtspopulistische Parteien gewinnen in Europa an Macht und Einfluss. Die AfD sprach sich im Wahlkampf für eine Annäherung an Russland aus und weniger Militärhilfe für die Ukraine. Der Verteidigungskommissar hält das für falsch. Was würde es bedeuten, die Unterstützung für die Ukraine zurückzufahren? Das würde bedeuten, die Ukraine zum Aufgeben zu zwingen. Und das würde für Europa bedeuten, weniger Sicherheit. Die EU-Kommission reist also weiter mit der Sammelbüchse durch die Hauptstädte, um mehr Geld und mehr Waffen für die Ukraine einzutreiben. Doch die Kassen sind leer, viele Staaten sind hoch verschuldet. In Frankreich, Italien, Spanien und Polen stehen im kommenden Jahr Wahlen an. Auch dort erfahren russlandfreundliche Parteien Zuspruch. Und dann muss die Europäische Union auch noch für ihre eigene Sicherheit sorgen, denn man befinde sich in einem hybriden Krieg und der erfordere eine hybride Verteidigung, so EU-Kommissar Kubilius.
0: Also die Europäische Union zweifelt die Duma-Wahl in Russland an. Das war unsere Brüssel-Korrespondentin Sabrina Fritz.
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0: Den Namen George Lucas dürften die meisten vor allem mit Kino verbinden. Weltbekannt wurde der Regisseur mit den Star Wars Filmen. Jetzt hat er ein eigenes Museum. In Los Angeles eröffnet heute das Lucas Museum of Narrative Art, was übersetzt so viel heißt wie Erzählkunst. Gemeint sind damit Bilder, die Geschichten erzählen. Lucas macht dort Teile seiner Privatsammlung für die Öffentlichkeit zugänglich. Es geht allerdings deutlich weniger um Star Wars, als man vielleicht vermuten könnte, auch wenn das extra dafür entworfene Gebäude verdächtig nach Raumschiff aussieht. Antje Sieb war für uns schon dort.
8: Los Angeles Exposition Park. Hier stehen schon das Kalifornische Wissenschaftsmuseum, das Museum für Naturkunde und zwei große Stadien. Und direkt daneben ist in den letzten Jahren das moderne Gebäude des Lucas-Museums entstanden. Ein riesiges, leicht tailliertes Oval mit gewölbten Dachgärten. Alles an dem silberglänzenden Bau wirkt rund und organisch. Architekt Ma Yan Song sagt, man könne vieles darin erkennen.
9: Maybe when they see one corner, the building is floating, feels like it can take away like a spaceship, but
10: Aus einer Blickrichtung ist es vielleicht ein Raumschiff, das gleich abhebt, aber es sieht aus jeder Richtung anders aus. Für mich ist es eine Wolke, ein lebendes Wesen. Das sollte man einfach für sich selbst entdecken.
9: So I think people should come and discover themselves.
8: George Lucas will mit seinem Museum etwa Illustratoren oder Comiczeichnern zu mehr Anerkennung verhelfen, weil er findet, sie kämen in der Kunstwelt sonst häufig zu kurz. Und er will niemandem vorschreiben, was Kunst ist und was nicht. Was zählt, sei der eigene Eindruck. Wenn es dich emotional anspricht, ist es Kunst, sagt er. Und wenn nicht, geh einfach weiter zum nächsten Stück.
11: If you have an emotional connection, then it's art. If you don't, then just move on to the next painting.
8: Aus dem weitläufigen Foyer bringen drei runde gläserne Aufzüge Besucher nach oben zu den Hauptausstellungsräumen. Comics, Wandgemälde, einzelne Künstler wie Norman Rockwell haben eigene Galerien. Oft ist das Thema aber auch sehr weit gefasst: Abenteuer, Liebe, Familie oder Sport. An den Wänden Illustrationen, Gemälde etwa von Frida Kahlo und Diego Rivera. Aber auch Fotografien und dazwischen Modelle aus Filmen oder Statuen, etwa eine von Indiana Jones vor der Abenteuergalerie. Man kann sich treiben und die Stücke einfach auf sich wirken lassen. Wer allerdings gerne ein bisschen zusätzliche Information und Einordnung hätte, der muss den digitalen Katalog befragen, erklärt Kurator Ryan Linkoff.
12: Wir haben einen digitalen Führer, wir haben zu allen Objekten Informationen, haben bei allem nachgeforscht, wann es zum ersten Mal erschienen ist, welche Geschichte es bebildert hat. Das kann man dort nachlesen.
8: Und ja, es gibt auch eine eigene Star Wars-Ausstellung. Star Wars in Motion zeigt Fortbewegungsmittel aus allen Ecken des Universums. Etwa General Grievous' Radgleiter, Luke Skywalkers Landgleiter und einen Sandkriecher aus dem ersten Film.
13: Unsere Eröffnungsausstellung heißt Star Wars in Motion. Wir sind stolz auf unsere Star Wars Connection. Das macht aber nur 7% des Museums aus. Wir haben eine große Bandbreite von Höhlenmalerei über Comiczeichnungen bis zur Galerie der Wandgemälde, in der wir gerade stehen.
8: Sagt Museumschefin Tracy Bates. Direkt um die Ecke kann man mehrere Banksys bewundern und danach aufs Dach rausgehen. Oder unten im Erdgeschoss in den zwei großen Kinosälen einen Blick auf das ständig laufende Programm werfen. Tickets für das neue Lukas-Museum kosten $25. Kinder zahlen keinen Eintritt.
0: Das war unsere Los Angeles-Korrespondentin. Dort öffnet heute das Lukas-Museum of Narrative Art.
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0: Nach wie vor mit der Meldung von der A92 Deggendorf in Richtung München. Zwischen Unterschleißheim und Oberschleißheim gibt's Bergungsarbeiten nach einem LKW-Unfall auf der linken Spur. In der Gegenrichtung ist deshalb in Höhe Oberschleißheim die linke Spur gesperrt.

Wir schauen aufs Wetter. Heute ist es wechselnd bis stark bewölkt mit einigen sonnigen Abschnitten. Länger Sonnenschein gibt es in Richtung Bodensee und Allgäu. Die Höchstwerte liegen zwischen 13 Grad am Fichtelgebirge und 20 Grad am Bodensee und örtlich auch im Landkreis Aschaffenburg. Morgen scheint die Sonne, wenn sich der Nebel aufgelöst hat, länger. Der Donnerstag bringt dann stärkeren Wind und wieder mehr Wolken und auch ein paar Schauer, ganz besonders im Osten und an den Alpen. Am Freitag wird es wieder freundlicher und an den Temperaturen ändert sich in den nächsten Tagen insgesamt wenig.

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1: 6.30 Uhr, heute ist Dienstag, der 22. September. Schönen guten Morgen.
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1: Mit Benny Riemer und diesen Themen. Der Kanzler und seine Fraktion. Wie viel Rückhalt hat Friedrich Merz noch? Das Kabinett hat den angekündigten Tankrabatt auf den Weg gebracht. Wie geht's jetzt weiter? Und die UN-Vollversammlung beginnt. Was wird vom Auftritt des US-Präsidenten heute erwartet? 2 Tage nach den Wahlen in Mecklenburg-Vorpommern und in Berlin stehen nach wie vor die CDU und ihr Kanzler im Fokus. Erste Gremiensitzungen gab es gestern. Heute Nachmittag trifft sich die CDU-CSU-Bundestagsfraktion. Ganz oben auf der Tagesordnung die schwachen Ergebnisse und mögliche Konsequenzen. Friedrich Merz hatte ja angekündigt, die dringend nötigen, aber auch umstrittenen Reformen schnell umzusetzen. Und zwar als CDU-Vorsitzender und als Bundeskanzler. Jetzt dürfte sich zeigen, wie sehr ihm die Fraktion den Rücken dazu stärkt. Aus unserem Hauptstadtstudio Jakob Mayer.
3: In den CDU-Gremien hat es nach den Worten von Friedrich Merz weder am Wahlsonntag noch gestern Vormittag Personaldebatten gegeben. Im Klartext, niemand aus der engeren Parteiführung habe Merz' Eignung in seinen Ämtern als Bundeskanzler und CDU-Vorsitzender infrage gestellt. Entscheidend ist für ihn außerdem der Rückhalt der Abgeordneten von CDU und CSU im Bundestag. Sie kommen wie immer in Sitzungswochen am Dienstagnachmittag zusammen. Um dabei sein zu können, hat Merz seine geplante Reise zur UN-Generalversammlung nach New York abgesagt. In der Fraktion dürfte die Debatte über die Wahlergebnisse von Mecklenburg-Vorpommern und Berlin und über mögliche Konsequenzen breiten Raum einnehmen. Merz hat gestern nochmals bekräftigt, an den geplanten Reformen bei Rente, Pflege, Gesundheit und Steuern festhalten zu wollen. Das erwarten viele Unionsabgeordnete auch von ihm. Der Koalitionspartner SPD möchte die Vorhaben dagegen auf den Prüfstand stellen.
1: Ja, wo findet der Kanzler Rückhalt in den eigenen Reihen und wo nicht? Worauf sich der Kanzler vorab einstellen sollte, hat der Journalist und Publizist Albrecht von Lucke im BR-Interview gesagt.
4: In der Fraktion ist es noch nicht mal die allergrößte Gefahrenquelle. Natürlich wird er Unmut erleben. Er wird die große Frage erleben, wie soll es weitergehen? Er wird sich erklären müssen, er wird auch deutlich machen müssen, dass er näher, er hat es ja wiederholt gesagt, an die Menschen heran muss, dass er versuchen muss, diese so wichtigen Reformen auch zumutbar zu machen. Aber der eigentliche Druck ist noch nicht mal die Fraktion, das ist eher die Basis der CDU. Da wird man die Frage stellen, können wir mit diesem Kanzler weitermachen? Wenn ihm die Basis zu überzeugen gelingt, dann kann es weitergehen. Andernfalls wird es für Friedrich Merz noch schwerere Zeiten geben.
1: Albrecht von Lucke war das auf die Frage, was Merz heute bei der Unionsfraktion erwartet. Der Aufenthalt an der Zapfsäule ist mit Blick auf die Spritpreise in den letzten Wochen immer unangenehmer geworden. Die gestiegenen Kosten für Diesel und Benzin belasten vor allem Berufspendler und die Transportbranche. Die Bundesregierung hat jetzt den Tankrabatt beschlossen, der bis Ende des Jahres zumindest etwas Entlastung bringen soll. Aus Berlin, Eva Huber.
5: Tanken soll billiger werden. Die Bundesregierung will deshalb die Energiesteuer auf Benzin und Diesel senken, nämlich um 14 Cent pro Liter. Dadurch müssen Autofahrer und Autofahrerinnen auch weniger Mehrwertsteuer auf ihren Sprit zahlen. Die Bundesregierung rechnet deshalb insgesamt mit einer Entlastung von rund 17 Cent pro Liter. Sie will damit die durch den Iran-Krieg deutlich gestiegenen Preise an den Tankstellen abfedern. Gelten soll der Tankrabatt ab dem 1. Oktober bis zum Ende des Jahres. Die Bundesregierung hat dafür jetzt einen entsprechenden Gesetzentwurf beschlossen. Der Bundestag und auch die Bundesländer müssen aber noch zustimmen. Das ist bis zum Ende dieser Woche geplant. Durch den Tankrabatt nimmt der Bund weniger Steuergeld ein. Das Finanzministerium rechnet mit Kosten von rund 2,5 Milliarden Euro. Schon im Mai und Juni hatte es einen Tankrabatt gegeben. Damals wurden Benzin und Diesel dadurch günstiger. Die Mineralölkonzerne hatten die Steuersenkung aber nicht vollständig an die Autofahrer weitergegeben.
1: In New York beginnt heute bei den Vereinten Nationen die politisch wichtigste Woche des Jahres. Behandelt werden Themen wie Iran, Gaza, Ukraine und auch künstliche Intelligenz. Erwartet werden viele Staats- und Regierungschefs. Ute Scheins berichtet.
6: Die sogenannte High-Level-Week in New York gilt als Weltmeisterschaft der Diplomatie. Die Staatschefs sowie Spitzendiplomaten werden in ihren Reden über die großen Krisen dieser Welt sprechen. Besonders einer wird dabei wieder im Rampenlicht stehen, US-Präsident Donald Trump. Ein zentrales Thema auch in seiner Rede heute dürften der Iran-Krieg und die weltweit gestiegenen Energiepreise sein. Doch schon die Hoffnung auf ein Treffen Trumps mit Irans Präsident Masoud Pezeshkian am Rande der Vollversammlung ließ die Ölpreise zwischenzeitlich sinken. Der ukrainische Präsident Volodymyr Zelensky wird erneut um Unterstützung im Abwehrkrieg gegen Russland werben, was zunehmend schwieriger wird. Auch er hofft auf ein Treffen mit Trump. Entspannung gibt es für die Europäer im Grönland-Konflikt. Dänemark, Grönland und die USA wollen in New York ein Abkommen zur Sicherheit der Insel unterzeichnen. Trump hatte in den vergangenen Monaten mehrfach gedroht, die Kontrolle über die Insel zu übernehmen. Damit dürfte Trumps Drohung vorerst vom Tisch sein. Wenig Bewegung erwarten UN-Beobachter dagegen bei dem Konflikt zwischen Israel und den Palästinensern, obwohl dieses Thema im vergangenen Jahr im Vordergrund stand. Die Friedensverhandlungen sind festgefahren. Menschenrechtsorganisationen bezeichnen die humanitäre Lage im Gazastreifen als katastrophal. Israel baut trotz internationaler Kritik weiter Siedlungen im besetzten Westjordanland. Und einer wird auf der UN-Vollversammlung erneut fehlen, Bundeskanzler Friedrich Merz. Er steht nach den Wahlniederlagen in Ostdeutschland innenpolitisch unter starkem Druck. Außenminister Johann Wadephul wird ihn vertreten und Ende der Woche reden.
1: Über die Ausgangslage vor der heute beginnenden UN-Vollversammlung sprechen wir ausführlich mit unserer Korrespondentin in New York um 6:50. Nach Beginn des russischen Angriffskriegs gegen die Ukraine hat die EU gegen viele milliardenschwere russische Oligarchen Sanktionen verhängt. Die Maßnahmen gegen zwei der Milliardäre wollte die EU eigentlich am Abend aufheben, doch die Mitgliedstaaten konnten sich nicht wie geplant auf ein Vorgehen einigen. Weil Sanktionsbeschlüsse einstimmig gefasst werden müssen, sollen die Botschafter der EU-27 am Morgen erneut zusammenkommen. Aus Brüssel, Thomas Speckhofen.
7: Bislang galt die Sanktionsliste immer nur 6 Monate lang. Die Frist für eine erneute Verlängerung war in der vergangenen Woche erreicht worden. Dann allerdings hieß es, dass die Slowakei und Frankreich auf der Streichung des russischen Milliardärs Alisha Usmanov bestehen. Die Slowakei hatte dies schon länger gefordert. Die Hintergründe auf französischer Seite sind nicht ganz klar. Angeblich soll die Streichung im Zusammenhang mit der Freilassung von französischen Staatsbürgern stehen, die sich in Aserbaidschan in Haft befinden. Das berichtete in der vergangenen Woche unter anderem die Financial Times. Usmanov befindet sich seit Kriegsbeginn 2022 auf der Liste. Er gilt als Vertrauter von Wladimir Putin. Die Sanktionsliste der EU umfasst inzwischen rund 3000 Personen, Institutionen und Unternehmen, denen die Unterstützung Russlands im Krieg gegen die Ukraine vorgeworfen wird. Ihnen sind Geschäfte in der EU untersagt, Vermögen wurden eingefroren und für die betroffenen Personen besteht ein Einreise- und Durchreiseverbot für die EU.
1: Ortszeit Deutschland. Unter diesem Motto hat Bundespräsident Frank-Walter Steinmeier schon öfter seinen Amtssitz für ein paar Tage verlegt und unterschiedlichen Regionen des Landes einen Besuch abgestattet. Ab heute ist das Staatsoberhaupt zu Gast im Ruhrgebiet. Olaf Birnert schaut voraus.
8: Die Menschen in Hattingen freuen sich auf Frank-Walter Steinmeier. 3 Tage lang gibt es den Bundespräsidenten zum Anfassen. Im Rahmen der sogenannten Ortszeit verlegt das Staatsoberhaupt seinen Amtssitz offiziell in die Stadt im Ruhrgebiet. Der Bundespräsident schlägt mit seinem Tross in einem Hotel auf. Dort beziehen die Mitarbeiter auch Räume und auf dem Dach wird die Standarte gehisst. Frank-Walter Steinmeier wird aber viele Termine mit Bürgern haben und zum Beispiel durch die Innenstadt schlendern und mit Einzelhändlern sprechen. Er will mit Jugendlichen kochen oder auch an einem Kneipenquiz in der Altstadt teilnehmen. In seinen Gesprächen geht es vor allem um das Thema Strukturwandel und gesellschaftliches Zusammenleben. Hattingen erlebte Ende der 1980er Jahre einen tiefen Einschnitt, als die Stahlhütte mit 10.000 Arbeitsplätzen von heute auf morgen geschlossen wurde. Mittlerweile hat die Stadt es geschafft, die Arbeitsplätze zu kompensieren und hat heute die niedrigste Arbeitslosenquote im Ruhrgebiet, auch dank des Zusammenhaltes der Menschen. Es ist die letzte Ortszeit von Frank-Walter Steinmeier. Seine Amtszeit endet im kommenden März.
1: Bei einem Unfall an einem Freefall-Turm auf dem Münchner Oktoberfest ist ein Mitarbeiter ums Leben gekommen. Nach ersten Erkenntnissen wurde der Mann von einer Gondel getroffen. Zur Unfallursache ermittelt jetzt die Polizei. Thomas Frohberg.
9: Der 52-jährige Mitarbeiter hatte sich demnach offenbar im Gefahrenbereich des Fahrgeschäfts aufgehalten. Warum, ist noch unklar. Als sich die Gondel des Freefall Towers mit hohem Tempo nach unten bewegte, wurde der Mann davon getroffen und so schwer verletzt, dass Wiederbelebungsversuche ohne Erfolg blieben. Augenzeugen des Vorfalls und die Betreiber des Fahrgeschäfts wurden von einem Kriseninterventionsteam betreut. Zur Ursache des Unfalls sind Ermittlungen aufgenommen worden.
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1: Wer schon früh unterwegs ist, bekommt zu spüren, dass der Sommer langsam vorbei ist. Die Temperaturen sinken zum Teil auf unter 10 Grad. Zeit, sich auf den Winter vorzubereiten. Birgit Habrath, da hast du jetzt einen Tipp mitgebracht. Welchen denn?
10: Ja, man sollte sich vielleicht einmal die Winterreifen seines Autos etwas genauer anschauen. Deren Zustand könnte ja durch das Lagern über den Sommer etwas gelitten haben. Oder man hat sich im Frühjahr verräumt mit dem Vorsatz, vielleicht doch im Herbst neue zu kaufen. Zeit wird es, der erste Schnee fällt oft schneller als gedacht und dann wird es hektisch. Aber welchen Reifen? Der ADAC wartet da regelmäßig vor der kalten Jahreszeit mit einem Test auf. Gabriel Wirth hat sich den angeschaut. Mehr als jeder zweite getestete Winterreifen für Kleinwagen kommt nicht gut weg.
11: Gleich 9 der 16 Modelle erhielten die Note 4 und schlechter. Darunter neben Reifen von chinesischen Herstellern auch bekanntere Marken wie Bridgestone, Friedestein und die Marke Viking, die zum Zulieferer Continental gehört. Getestet wurden die Reifen in puncto Umweltbilanz, also auf Reifenabrieb, Gewicht und Laufleistung, sowie auf die Fahrsicherheit, das heißt, wie sich die Reifen auf trockenen, nassen und winterlichen Fahrbahnen behaupten. Dazu ADAC-Sprecher Fabian Fehrmann.
12: Einerseits haben wir bei den Kleinwagenreifen einfach Exemplare dabei, die unausgewogen sind. Die sind also in einer Fahrsicherheitskategorie richtig gut und dafür in einer anderen sehr schlecht. Und bei uns fließt ja auch die prognostizierte Laufleistung in das Ergebnis mit ein. Und da haben wir einfach gesehen, dass die Kleinwagenreifen eine deutlich geringere Lebenserwartung haben als andere Reifen. In dieser Kategorie der schlechteste Kleinwagenreifen hat eine prognostizierte Laufleistung von gerade mal 22.000 Kilometern.
11: Die Reifen für Mittelklassewagen haben dagegen dem ADAC nach im Schnitt eine erwartbare Laufleistung von über 45.000 Kilometern. Das heißt aber nicht unbedingt, dass die größeren Reifen auch besser sind. Auch hier wurden 16 Modelle getestet und gleich 6 wurden mit mangelhaft bewertet.
10: CNN macht gerade doppelt von sich reden. Einmal, weil US-Präsident Trump Journalisten des Nachrichtensenders die Tür zum Oval Office versperrt. Und jetzt auch, weil CNN zu Warner Brothers gehört, das Objekt der Begierde von Paramount. Das gefällt nicht allen, doch laut mehreren Medienberichten steht ein Vergleich mit 12 Bundesstaaten. Reinhard Spiegelhauer erfuhr mehr.
13: Teil des Vergleichs sei unter anderem, dass die beiden Fernsehsender CBS, Teil von Paramount, und der zu Warner gehörende Nachrichtenkanal CNN getrennt und unabhängig voneinander weitergeführt werden. Die mögliche Verschmelzung und Umformung der beiden Sender war im Zusammenhang mit der geplanten Fusion viel diskutiert worden. Die 12 klagenden Bundesstaaten hatten argumentiert, der Zusammenschluss von Paramount und Warner könne den Wettbewerb bei Film und Fernsehen verringern und zu höheren Preisen führen. Paramount hatte bereits versprochen, dass die beiden Studios zusammen jährlich 30 Filme herausbringen würden. Laut Reuters sieht der Vergleich jetzt eine Strafe von $30 Millionen für jeden Film vor, um den Paramount dieses Ziel verfehlt. Für Paramount ist es wichtig, die Übernahme von Warner bis spätestens 30. September unter Dach und Fach zu bekommen, denn ab dann werden nach den Vertragsbedingungen aus dem Übernahmeangebot Entschädigungen an die Warner-Aktionäre fällig. Pro Vierteljahr rund $650 Millionen. Gleichzeitig bleiben erhoffte Synergieeffekte, etwa durch die gemeinsame Nutzung von Produktion, Technik und Verwaltung, zunächst aus.
10: Und noch der Blick auf die Märkte heute früh, die treibt wieder einmal Hoffnung an. Die Hoffnung, dass sich der Handelsstreit zwischen den USA und China beim bevorstehenden Treffen der Staatschefs entspannen könnte. Die Shanghaier Börse gewann 0,5%. An der japanischen Börse wurde feiertagsbedingt nicht gehandelt. Und mit dem Ölpreis geht es heute nach dem weniger gestern auch wieder nach oben. Die Rohölsorte Brent aus der Nordsee verteuerte sich um 0,8% auf 101,15 Dollar je Barrel.
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1: Damit zu Constanze Fenne.
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1: Hier sind die Nachrichten um 6:45.
15: Koalition ringt um richtigen Kurs. Nach den Schlappen bei den Landtagswahlen in Berlin und Mecklenburg-Vorpommern kommt heute die CDU-CSU-Bundestagsfraktion mit Kanzler Merz zusammen. Viele Abgeordnete sind unzufrieden mit der Arbeit von Merz. Der will an den geplanten Reformen bei Rente, Pflege oder Gesundheit festhalten. Die SPD will die geplanten Vorhaben dagegen nochmal auf den Prüfstand stellen. Bundesregierung bringt Tankrabatt auf den Weg. Das Kabinett hat die Maßnahme gestern Abend beschlossen. Damit soll, wie bereits im Sommer, die Energiesteuer auf Benzin und Diesel um etwa 17 Cent pro Liter gesenkt werden. Greifen soll die Maßnahme von Oktober bis Ende Dezember. Bundestag und Bundesrat müssen noch zustimmen. AfD bereitet sich auf Minderheitsregierung vor, das berichtet die Bild-Zeitung und beruft sich auf AfD-Fraktionskreise. Danach werden in einem internen Papier mehrere Szenarien für eine Zusammenarbeit mit CDU und CSU skizziert. Dazu zählen demnach eine punktuelle Kooperation bis zur nächsten Bundestagswahl sowie eine grundsätzliche Bereitschaft zur Zusammenarbeit von Fall zu Fall. EU dringt auf Ausweitung der Marinemission im Roten Meer. Grund dafür seien die Attacken der Houthi-Miliz. Nötig sind laut der EU-Außenbeauftragten Kallas mehr als 10 Kriegsschiffe, sagte sie in New York. Die Lage sei aktuell noch ernster als zu Beginn der Mission vor gut 2 Jahren, so Kallas. Deutschland beteiligte sich zuletzt mit Luftaufklärung. Mitarbeiter eines Fahrgeschäfts stirbt nach Unfall auf dem Oktoberfest. Zu dem Vorfall war es am Abend an einem Freefall-Turm gekommen. Der 52-Jährige hatte sich offenbar im Gefahrenbereich des Fahrgeschäfts aufgehalten. Warum, ist noch unklar. Als sich die Gondel mit hohem Tempo nach unten bewegte, wurde der Mann getroffen. Er starb kurz darauf im Krankenhaus. Das Wetter in Bayern, teils sonnig, sonst bewölkt, bei 13 bis 20 Grad.
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1: Letzte Woche hat für Schülerinnen und Schüler, Lehrerinnen und Lehrer in Bayern das neue Schuljahr angefangen. Da stellen sich zum Start immer wieder Fragen wie, wer hat die Klassenleitung, wie sieht der Stundenplan aus, wer wird Klassen, wer Elternsprecher. Aber damit der Schulbetrieb überhaupt reibungslos klappt, arbeiten noch viele weitere gute Seelen an Bayerns Schulen. Und ohne die würde vieles nicht klappen. Oliver Röhmheld war vor Ort.
16: Die Grundschule Berg am Laim in München. Über 600 Schüler strömen zum Unterricht. Um 7.45 Uhr macht Thomas Mierke die Türen auf und er steht da jeden Morgen persönlich da.
17: Guten Morgen.
16: Hausmeister heißt sein Beruf schon lange nicht mehr. Er ist technischer Hausverwalter, zuständig für praktisch alles außer Unterricht und Erziehung. Die Schüler kommen frisch aus den Ferien. Thomas Mierkes Dienst läuft schon wieder deutlich länger.
17: Bei uns geht es 14 Tage vor Schulbeginn geht's los, weil wir natürlich die Grundreinigung herin haben. Wir haben eigentlich jedes Jahr interne Umzüge, wo ich koordinieren muss mit den Umzugsfirmen. Klassenzimmer einrichten, dann macht man Pausenhof sauber, dann tut man einiges noch mit den Handwerkern einfach klären, was noch zu reparieren ist.
16: Oder er repariert bestimmte Dinge gleich selbst, wie die defekte Spülung auf einer Schultoilette. So Kleinreparaturen laufen bei ihm nebenbei. Für die Lehrer hat er ein Wünschebuch im Lehrerzimmer hinterlegt. Ich brauche noch Stühle, in der 3B klappert die Tafel, Raum 07 Heizung geht nicht, sowas steht da drin. Aber Hausverwaltung sei für ihn sehr viel mehr, sagt Thomas Mielke.
17: Wir sind Psychologen, wir sind Mitbetreuer, wir sind Unterstützer für die Schule, für die Lehrer. So verstehen wir uns. Wir sind eine Schulfamilie.
16: Ins neue Schuljahr starten auch die Sozialarbeiterinnen. 5 Tage die Woche bieten sie ihre Unterstützung in Problemfällen an. Bei Lernschwierigkeiten angefangen, aber genauso bei Konflikten zwischen den Kindern bis hin zu Fällen häuslicher Gewalt. Lehrer, Schüler, Eltern klopften immer öfter an ihre Tür, sagt Stefanie Deißler von Conrops und Teamleiterin der Schulsozialarbeit.
18: Wir sind jetzt seit über 10 Jahren an der Schule mit der Jugendsozialarbeit und stellen dabei fest, dass die Fallzahlen auf jeden Fall ansteigen. Gleichzeitig merken wir im Bereich Medien, vor allen Dingen in den letzten Jahren, dass hier die Probleme oder auch ein übermäßiger Medienkonsum bei den Kindern steigt und wir diesem Thema gerade und auch in diesem Schuljahr besondere Aufmerksamkeit schenken müssen.
16: Mindestens so wichtig ist auch die Verpflegung der Kinder. Schon morgens nutzen viele das kostenlose Frühstücksangebot vom Verein Brotzeit e.V. Vormittags kocht dann ein 8-köpfiges Küchenteam über 300 Mittagessen. Viele Schüler bleiben inzwischen von 8 bis 16 Uhr oder sogar noch länger in der Schule. Die ist natürlich zuerst immer noch ein Ort der Bildung, sagt der Direktor. Aber für viele der Kinder auch inzwischen so etwas wie ein zweites Zuhause.
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1: Überschattet von Kriegen, Krisen und Machtkämpfen beginnt für die Vereinten Nationen heute die diplomatisch wichtigste Woche des Jahres. Zur Generaldebatte der Vollversammlung und mehrerer Veranstaltungen drumherum werden 120 Staats- und Regierungschefs in New York erwartet. Deutschland wird durch Außenminister Johann Wadephul, Umweltminister Carsten Schneider und Entwicklungsministerin Rim Alabali Radovan vertreten. Wir schalten live nach New York zu Giselle Uka. Guten Morgen.
19: Guten Morgen.
1: Der Kanzler ist ja nicht in dieser wichtigen UN-Woche dabei, wegen der Debatten auch um seine Person rund um die Wahlen in Mecklenburg-Vorpommern und Berlin. Wie wird das wahrgenommen bei den Vereinten Nationen, dass Friedrich Merz fehlt?
19: Ich würde fast sagen, das wird gar nicht wahrgenommen. Friedrich Merz, der war noch nie als Kanzler hier bei den Vereinten Nationen in New York. Insofern kann er eigentlich auch niemandem so richtig fehlen. Höchstens den europäischen Amtskollegen natürlich, die sich hier am Rande in verschiedenen Konstellationen hinter den Kulissen treffen und besprechen. Aber wenn der Präsident, der Premier oder wenigstens der Kanzler eines Landes nicht kommt, dann landet der Minister, der ihn vertritt, relativ weit hinten auf der Rednerliste. Außenminister Wadephul wird deshalb auch frühestens Freitag, wahrscheinlich sogar erst samstags sprechen. Und da guckt fast keiner mehr hier nach New York.
1: Heute ist US-Präsident Donald Trump dran. Diese Rede dürfte besondere Aufmerksamkeit bekommen. Seine Regierung hat die UN ja erheblich unter Druck gesetzt mit Mittelkürzungen und dem Rückzug aus verschiedensten Institutionen. Was wird denn erwartet? Wieder eine Rede mit massiver Kritik an der UN? Eine Art Wahlkampfrede vor den US-Kongresswahlen im November?
19: Das ist sicher eine Mischung aus allem. Ich glaube, dass Trump diesmal vor allem auch den Krieg im Iran ansprechen wird und auch versuchen wird, den rechtfertigen, vor allem, weil ihm mehrfach bei den Vereinten Nationen vorgeworfen wurde, da Völkerrecht zu brechen. Gleichzeitig weiß Trump, wenn er die UN-Bühne betritt, dann sind wirklich alle Augen auch auf ihn gerichtet, noch mehr vielleicht als sonst. Und deswegen könnte er auch eine Botschaft für seine eigene Bevölkerung kurz vor den Zwischenwahlen im Land platzieren. Vielleicht sagt er auch was zu dem Grönland-Deal, den er direkt nach seiner Rede wohl unterzeichnen möchte, zusammen mit der dänischen Regierungschefin Frederiksen und dem grönländischen Regierungschef Nielsen, um den von ihm begonnenen Grönland-Konflikt zu beenden.
1: Auch ein Treffen Trumps mit dem ukrainischen Präsidenten ist geplant, ebenfalls heute schon. Ist das möglicherweise ein Zeichen dafür, dass der russische Angriffskrieg wieder, ja, sagen wir, mehr in den Vordergrund rückt für Trump und auch für die Vereinten Nationen insgesamt?
19: Mein Eindruck ist, dass das eigentlich eher in den Hintergrund gerückt ist, aber die Europäer haben natürlich ganz großes Interesse, dass weiter Gesprächsthema, die Ukraine Gesprächsthema hier in New York bleibt. Frankreichs Präsident Macron, der hat sich gestern schon mit Trump getroffen am Vorabend der Generaldebatte und ihm nochmal klargemacht, wie wichtig die Unterstützung für die Ukraine ist. Es gibt auch während der Generaldebatte auf Wunsch von Frankreich nochmal eine Sitzung im Sicherheitsrat zur Ukraine und klar auch so ein persönliches Treffen zwischen Zelensky und Trump, das kann was bringen. Zelensky wird sicher klar machen, wie hart der nächste Kriegswinter für die Ukrainer wird. Aber abseits von den Europäern und den Amerikanern ist das hier jetzt kein riesengroßes Thema.
1: Größer dürfte da über den Iran gesprochen werden. Das haben Sie auch schon angesprochen. Wird da eigentlich in New York jetzt eine Art Durchbruch erwartet?
19: Zumindest trifft sich Donald Trump heute nach seiner Rede auch mit Vertretern der Golfstaaten. Das kann natürlich nochmal diplomatischen Schwung in die Sache bringen. Allerdings ist Trump wahrscheinlich nicht mehr in New York, wenn der Präsident des Iran hierher reist und spricht, Masoud Pezeshkian. Insofern darf da natürlich ein Fragezeichen dahinter gemacht werden, was das wirklich bringt.
1: Infos und Einschätzungen waren das von unserer Korrespondentin in New York, von Giselle Uecker, vor Beginn der UN-Generaldebatte. Herzlichen Dank.
19: Sehr gerne.
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1: Der Countdown zum ersten Länderspiel der deutschen Fußballnationalmannschaft unter Bundestrainer Jürgen Klopp hat begonnen. Übermorgen am Donnerstag wird in der Nations League in Amsterdam gegen die Niederlande gespielt und die Vorbereitung läuft in Herzogenaurach, Johannes Krause.
20: Ja, in Herzogenaurach, da sind nun alle Nationalspieler eingetroffen, die am Donnerstag dann also gegen die Niederlande für einen gelungenen Start in die neue Ära beim DFB sorgen sollen. Und was hat da der Bundestrainer Jürgen Klopp gestern mit seinen neuen Schützlingen angestellt? Burkhard Hupe.
21: Ja, erstmal wurde viel gelacht tatsächlich und gerade für die neuen Nationalspieler ging es wahrscheinlich darum, gleich zu Beginn erstmal die eigene Scheu oder Schüchternheit zu überwinden. Ein Philipp Treu, ein Max Rosenfelder oder ein Younes Ebnutalib kannten den Klopp ja bislang nur aus dem Fernsehen und jetzt steht er auf einmal in echt vor denen und sagt, hallo, ich bin's und ich fresse euch gar nicht auf. Und dann stand außerdem auch der erste offizielle Akt an, weil es nämlich inklusive Trainerteam so viele Neulinge gibt, wurden wie zu Beginn eines Schuljahres Porträtfotos und ein Mannschaftsfoto geschossen für die neuen Autogrammkarten und für die Videowürfel in den Stadien, wo die Nationalmannschaft spielt und wo ja die Aufnahmen der Spieler dann gezeigt werden, wenn die ein Tor geschossen haben oder wenn die bei der Mannschaftsaufstellung auftauchen. Und das ist im Moment natürlich ein sehr wichtiger Service für die Fans, weil die gar nicht so genau wissen, wie sieht der Rosenfeller, der Treu oder der Ebnutalib eigentlich aus.
20: Ja, und heute Nachmittag um 16 Uhr, dann wird erstmals gemeinsam trainiert. Ernst wird es für die Fußballerinnen des FC Bayern. Für sie geht es in der Champions League los. Die Münchnerinnen spielen ab 18.45 Uhr gegen die englischen Meisterinnen von Manchester City. Und gespielt wird im Stadion in Unterhaching, Kieler Mädele.
22: Es geht um den nächsten Schritt. Das Stadion am Campus ist für die großen Spiele zu klein. Nur 2500 Zuschauer passen dort rein. Die Münchner Ansprüche, die sind gestiegen. Das untermauert auch die zweistellige Millioneninvestition in Unterhaching als neue Heimat für die Frauen. Das Projekt soll eine Revolution im deutschen Frauenfußball sein, sagt Vereinspräsident Herbert Heiner. Mit erneuertem Rasen und Flutlicht ist die Bühne jetzt also bereitet. Bis zu 15.000 Fans haben Platz im Sportpark. Wir können in Unterhaching magische Nächte erschaffen, schwärmt Trainer José Barcala von der neuen Heimat südlich von München. Wir wollen es in unser Zuhause verwandeln, mit besonderer Atmosphäre dank der Unterstützung der Fans. Operativ sei es eine Herausforderung, gibt Direktorin Bianca Recht zu, die sich trotzdem auf den Start der Champions League im neuen Wohnzimmer freut. Und es kommt ja mit Manchester City auch gleich der englische Meister. Bei diesem attraktiven Gegner hoffen die Münchnerinnen jetzt natürlich auf ein möglichst volles Stadion.
20: Der massiv in die Kritik geratene FIFA-Präsident Gianni Infantino, der gibt im Kampf um seinen Job weiterhin nicht auf und erklärt seine grundsätzliche Bereitschaft für einen Dialog über Reformen. Martin Ruschitz.
23: Dass der FIFA-Präsident plötzlich Offenheit für Reformen signalisiert, kommt eher überraschend. In einem Brief an die 211 Mitgliedsverbände erklärt er seine Bereitschaft, die Macht- und Entscheidungsstrukturen der FIFA unabhängig überprüfen lassen zu wollen und über mehr Transparenz und Mitbestimmung zu sprechen. Das vermeintliche Zugeständnis Infantinos kommt mitten in einem Machtkampf. Nach dem gescheiterten Plan, private Investoren an FIFA-Geschäften zu beteiligen, hat Infantino viel Unterstützung verloren. Die UEFA drängt auf einen Wechsel an der FIFA-Spitze. Auch aus Asien und Nordamerika gibt es Widerstand gegen den FIFA-Boss. Dessen Reformangebot könnte deshalb auch als taktisches Manöver verstanden werden.

Ring 2 Kilometer Stau und A92 noch Deggendorf Richtung München zwischen Unterschleißheim und Oberschleißheim. Bergungsarbeiten nach einem LKW-Unfall auf der linken Spur. In der Gegenrichtung ist deshalb in Höhe Oberschleißheim die linke Spur gesperrt. Wir schauen aufs Wetter. Es ist heute wechselnd bis stark bewölkt mit sonnigen Abschnitten dazwischen. Länger Sonnenschein gibt es in Richtung Bodensee und Allgäu. Die Höchstwerte liegen zwischen 13 Grad am Fichtelgebirge und um 20 Grad am Bodensee und örtlich im Landkreis Aschaffenburg. Morgen scheint die Sonne, wenn sich der Nebel aufgelöst hat, länger. Der Donnerstag bringt dann stärkeren Wind und auch wieder mehr Wolken und ein paar Schauer, besonders im Osten und an den Alpen. Am Freitag wird es wieder freundlicher insgesamt und an den Temperaturen ändert sich in den nächsten Tagen wenig.

0: Dienstag, der 22. September, 7 Uhr und im Studio ist Benny Riemer.
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0: Schönen guten Morgen. Wie steht es um die nötigen Reformen im Land und um die Zusammenarbeit in der Regierungskoalition nach den Wahlen vorgestern? Unser Berlin-Korrespondent schätzt die Lage ein. Außerdem beginnt heute in New York die UN-Vollversammlung. Welche Themen da im Mittelpunkt stehen, gleich. Und unser Reporter in München berichtet über einen tödlichen Betriebsunfall auf dem Oktoberfest an einem Fahrgeschäft. Drei Landtagswahlen, drei bittere Ergebnisse für die CDU. Die Unionsfraktion im Bundestag wird viel zu besprechen haben beim Treffen heute Nachmittag mit Bundeskanzler und CDU-Parteichef Friedrich Merz. Aber nicht nur da ist der Diskussionsbedarf groß. Auch in den Landesverbänden bis runter zur Basis wird nach der richtigen Antwort auf die Wahlschlappen und die schlechten Umfragewerte gesucht. Wie sich diese Stimmungslage auf die anstehenden Reformprojekte der Bundesregierung und die Zusammenarbeit mit dem Koalitionspartner SPD auswirken könnte, Benjamin Großkopf aus dem ARD-Hauptstadtstudio mit einer Analyse.
2: Der Berliner CDU-Spitzenkandidat Stefan Evers gehört zu den Geschlagenen dieses Wahlsonntags und er gehört einer Partei an, die sich nach Evers Einschätzung dringend verändern muss.
3: Ob in Gremiensitzungen oder im Gespräch mit den Menschen auf der Straße, ob in, sag mal, Klausurtagungen, wie wir sie immer wieder kennen und wieder erleben und durchleiden.
2: Das Leid der CDU-Klausurtagungen. Evers steht neben dem Mann, der gerade wieder sein Präsidium zu einer solchen einberufen will.
4: Wir wissen, dass wir den Menschen auch Antworten auf ihre Sorgen, auf ihre Ängste schuldig sind.
2: Und mehr Empathie, das wäre wohl auch gut, weiß Friedrich Merz.
4: Viele Menschen machen sich Sorgen um den Arbeitsplatz, machen sich Sorgen um die Familien, machen sich Sorgen um ihre Alterseinkommen, machen sich Sorge um die Gesundheitsversorgung. Es ist die historische Aufgabe der Koalition hier in Berlin.
2: Geplantes Signal, ich habe verstanden. Und doch trägt Merz die Sorgen so vor wie die nächsten Haltestellen des Regionalexpresses. Und so sind sich nicht alle in der Union sicher, ob ihr Parteichef wirklich meint, was er sagt. Die Ministerpräsidenten von Sachsen und Thüringen.
5: Ich bin in Sorge, dass es tatsächlich wieder so ein Weiter wie bisher gibt.
6: Wenn es einen weiter so gibt, dann sind wir das Abwahlprojekt in der Bundespolitik von links und von rechts. Deswegen braucht es auch eine Generalinventur der Regierungspolitik in Berlin.
2: Bei der Inventur, so viel ist klar, fallen nach Meinung von Mario Vogt und Michael Kretschmer erhebliche Lücken im Bestand auf. Sie misstrauen Merz offenbar und sie misstrauen dem Koalitionspartner SPD und der wiederum misstraut Merz.
7: Es ist der Kanzlervorschlag von CDU und CSU und die beiden Parteien müssen auch überlegen, wie es weitergehen soll mit Friedrich Merz.
2: SPD-Parteivize Alexander Schweizer. Es trifft sich ausgesprochen schlecht für die SPD, dass sie ebenfalls einen neuen Frühling braucht, nicht erst nach diesen Spätsommerwahlen. Und so ist deren Ergebnis auch, dass beide Regierungsparteien eher aufeinander zufahren, statt nebeneinander her. Kollisionsgefahr vor allem beim Thema Rentenreform.
8: Die Mehrheit der Bundesbürgerinnen und Bürger hat hier ein erhebliches Störgefühl und ich kann das auch nachvollziehen,
2: sagt die saarländische Ministerpräsidentin Anke Rehlinger in den ARD-Tagesthemen. Ihr geht es vor allem darum, die abschlagsfreie Rente nach 45 Jahren nicht wie vorgeschlagen abzuschaffen. Absehbar das Streitthema der kommenden Wochen. Und der Kanzler, nachdem er die Debatte um sich nicht beendet hat, macht er eine neue auf. Kurz zuvor hat er einen alten Kumpel getroffen.
4: Karl-Josef Laumann, mit dem ich, wie Sie vermutlich wissen, seit vielen Jahrzehnten befreundet bin, hat heute Morgen noch einmal darauf hingewiesen,

0: dass dieses Nebeneinander von privater und gesetzlicher Krankenversicherung genauso wie von privater und gesetzlicher Pflegeversicherung ein erhebliches Problem auslöst im Gerechtigkeitsempfinden der Bevölkerung. Es gibt gute Gründe für beide Systeme, aber wenn die Bevölkerung das als ein so massives Problem ansieht, und ich teile die Einschätzung, dann müssen wir daran etwas ändern.
1: Anschließend fast höhnischer Beifall von der SPD, die das schon lange fordert, Proteststurm der privaten Versicherer, Merz-Pressestelle relativiert. Aber die Frage, die ist da, was wollte uns dieser Kanzler damit nur wieder sagen?
2: Der Kanzler und die Suche nach einem Weg aus dem Stimmungstief für die Bundesregierung. Das war unser Berlin-Korrespondent Benjamin Großkopf. Und wie die Schwesterpartei CSU jetzt mit der angeschlagenen CDU und dem Kanzler umgeht, unter anderem darum geht's gleich in unserem Thema des Tages um 20 nach 7. Ein voller Tank fürs Auto, den Lieferwagen oder den LKW ist momentan vor allem eins: teuer. Die Bundesregierung hat jetzt den Tankrabatt beschlossen, der die Autofahrenden an der Zapfsäule zumindest etwas entlasten soll. Aus dem BR24-Team berichtet Sarah Möller.
3: Im sogenannten Umlaufverfahren, also nicht in großer Runde, hat das Kabinett zugestimmt, dass die Energiesteuer auf Benzin und Diesel ab Oktober um rund 14 Cent pro Liter gesenkt wird. Damit sinkt auch die Mehrwertsteuer, die wir an der Tankstelle zahlen müssen, macht zusammen etwa 17 Cent Tankrabatt. Fast 2,5 Milliarden nimmt der Bund deswegen weniger an Steuern ein. Die Länder sollen die Hälfte davon tragen. Bundestag und Bundesrat müssen diese Woche noch zustimmen.
2: In New York beginnt heute bei den Vereinten Nationen die politisch wichtigste Woche des Jahres. Behandelt werden Themen wie Iran, Gaza, Ukraine und auch künstliche Intelligenz. Erwartet werden viele Staats- und Regierungschefs. Ute Scheins fasst zusammen.
4: Die sogenannte High-Level Week in New York gilt als Weltmeisterschaft der Diplomatie. Die Staatschefs sowie Spitzendiplomaten werden in ihren Reden über die großen Krisen dieser Welt sprechen. Besonders einer wird dabei wieder im Rampenlicht stehen, US-Präsident Donald Trump. Ein zentrales Thema auch in seiner Rede heute dürften der Iran-Krieg und die weltweit gestiegenen Energiepreise sein. Doch schon die Hoffnung auf ein Treffen Trumps mit Irans Präsident Masoud Pezeshkian am Rande der Vollversammlung ließ die Ölpreise zwischenzeitlich sinken. Der ukrainische Präsident Volodymyr Zelensky wird erneut um Unterstützung im Abwehrkrieg gegen Russland werben, was zunehmend schwieriger wird. Auch er hofft auf ein Treffen mit Trump. Entspannung gibt es für die Europäer im Grönland-Konflikt. Dänemark, Grönland und die USA wollen in New York ein Abkommen zur Sicherheit der Insel unterzeichnen. Trump hatte in den vergangenen Monaten mehrfach gedroht, die Kontrolle über die Insel zu übernehmen. Damit dürfte Trumps Drohung vorerst vom Tisch sein. Wenig Bewegung erwarten UN-Beobachter dagegen bei dem Konflikt zwischen Israel und den Palästinensern, obwohl dieses Thema im vergangenen Jahr im Vordergrund stand. Die Friedensverhandlungen sind festgefahren. Menschenrechtsorganisationen bezeichnen die humanitäre Lage im Gazastreifen als katastrophal. Israel baut trotz internationaler Kritik weiter Siedlungen im besetzten Westjordanland. Und einer wird auf der UN-Vollversammlung erneut fehlen, Bundeskanzler Friedrich Merz. Er steht nach den Wahlniederlagen in Ostdeutschland innenpolitisch unter starkem Druck. Außenminister Johann Wadephul wird ihn vertreten und Ende der Woche reden.
2: Der Energieriese BP plant rund 100 Kilometer nordwestlich vor Helgoland zwei Riesenwindparks. Mit einer Leistung von 4 Gigawatt würden die Parks die deutsche Offshore-Kapazität um 40% steigern. Doch vieles deutet gerade darauf hin, dass das Projekt vor dem Ausstehen könnte. Verena von Andasa berichtet.
5: Bereits seit mehreren Monaten geht es offenbar nicht mehr voran mit den Offshore-Windprojekten des BP-Joint-Ventures Yara Next BP. Recherchen von NDR, WDR und SZ zeigen, bis Ende Juli wurde das deutsche Projekt Windräder bestellt. Eine Entscheidung, die nicht zu bauen sei, gefallen. Man prüft verschiedene Optionen. Scheitern der Mammutprojekte hätte massive Folgen. Für das Vorankommen der Energiewende, aber wohl auch für den Strompreis. Branchenkreise gehen von zusätzlichen Stromkosten von mehr als 2 Milliarden Euro im Jahr aus, sollten die Windparks nicht kommen.
2: Am Wochenende erst das Münchner Oktoberfest eröffnet worden. Jetzt gab es einen tragischen Unfall, Fahrgeschäft Hangover, auch bekannt als Freefall. Ein Mitarbeiter ist am Abend verunglückt. Der 52-Jährige ist dann im Krankenhaus an seinen schweren Verletzungen gestorben. Was man bisher überall weiß, fasst Henning Pfeiffer zusammen.
6: Nach den Erkenntnissen der Polizei befand sich der Mitte direkt im Gefahrenbereich, als sich der Mittel des Freefall-Tags nach unten bewegte. Der Mann wurde von der Gondel getroffen. Wiederbissversuch.

0: blieben am Ende ohne Erfolg. Der 52-Jährige starb kurz nach dem Unfall im Krankenhaus. Der Bereich um den Fall Tower wurde weiträumig abgeriegelt. Ein Kriseninventionsteam kümmert sich um Augenzeugen und die Betreiber des Fahrgeschäfts. Es ist unklar, warum der Mitarbeiter während der Fahrt im unteren Bereich aufgehalten hatte. Zur Unfallursache ermittelt die Polizei. Zeugen sind gebeten, sich zu bzw. Videoaufnahmen zur Verfügung zu stellen. Am Fahrgeschäft hängen können bis zu 24 Besucher in einer sich drehenden Gondel einen simulierten freien Fluss mehr als 70 Meter Höhe erleben.
1: Wenn Tage kühler und nass werden, wird es Zeit für Winterreifen. Der ADAC hat jetzt 16 Modelle Kleinwagen getestet und festgestellt, dass bei manchen Vorsicht geboten ist. Gabriel Wirth.
2: Mehr als jeder zweite getestete Winterreifen für Kleinwagen ist laut ADAC nicht zu empfehlen. Gleich 9 der 16 Modelle erhielten die Note 4 und schlechter. Darunter neben von chinesischen Herstellern auch andere Marken wie Bridgestone, Friedrichshain und die Marke WIC, die zum Zulieferer Continental gehört. Getestet wurden die Reifen in puncto Umweltbilanz, also Reifenabrieb, Gewicht und Laufleistung, sowie auch die Fahrsicherheit, das heißt, wie sich die Reifen auf trockenen, nassen und winterlichen Fahrten behaupten. Dazu ADAC-Sprecher Fabian Fehrmann.
3: Bei uns fließt ja auch die prognostizierte Laufleistung in das Ergebnis mit ein und einfach gesehen, dass die Kleinwagenreifen eine deutlich geringere Lebenserwartung haben als andere Reifen. In dieser Kategorie schlechteste Kleinwagenreifen hat prognostizierte Laufleistung von gerade mal 22 Kilometern.
2: Die Reifen für Mittelklagen haben dagegen dem ADAC-Nachschnitt eine erwartete Laufleistung von über 45.000 Kilometern. Das heißt aber unbedingt, dass die größeren Reifen auch besser sind. Auch hier wurden 16 Modelle getestet und gleichs wurden mit mangelhaft bewertet.
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1: Afrikanische Windhunde zählen zu den gefährdeten Arten. Grund dafür: Jungtiere müssen für Paarung das Rudel verlassen und oft weite Strecken auf sich nehmen, um andere Jungtiere finden. Jetzt hat ein Forschungsteam so eine Odyssee Paarungszwecken kommentiert, wie sie noch nie vorher bei Säugetieren in Afrika aufgezeichnet wurde. Oliver Busche.
5: Das Forschungsteam hat Wildhunde mit Hunden ausgestattet, darunter auch 3 Brüder aus einem Rudel Kafue-Nationalpark in Sambia. Die 3 Tiere durchqueren Gebiete, aber auch dicht besiedelte Regionen. Als die Forschenden nach Monaten zuletzt ihre Positionen auswerten, haben die 3 eine Rekordstrecke über 4000 Kilometern zurückgelegt.
6: The only way those populations continue is if they're connected to other populations.
5: Solche Wildhundrudel können nur leben, wenn sie sich mit anderen Rudeln verbinden, erklärt der Ökologe und Studienautor Scott Creel. In ihrem heimischen Rudel hatten Brüder kaum Aussicht, selbst Nachwuchs zu bekommen. Das bleibt Alpha-Tieren vorhalten, ein Schutz vor Inzest. Also suchen sie anderswo Anschluss. Dass die Hunde dabei Städte, Industriegebiete und verkehrsreiche Straßen erfolgreich meiden konnten, zeigt, dass es noch natürliche Korridore gibt, also Landschaftsstreifen, durch die Wildtiere von einem Schutzgebiet zum nächsten wandern können. Bei anderen Wildhundwanderungen, das Forschungsteam in der Vergangenheit bei Satellitenorten aufzeichnen konnte, war das nicht mehr der Fall. Die Hälfte der Hunde endete in einer von Jägern aufgestellten Drahtschlinge, sagt Scott Creel. Den 3 weitgereisten Brüdern erging es besser. Sie überlebten ihre Rekordwanderung. Was für sie aber auch bei der Paarungssuche einen Hint gab, dokumentiert die Studie leider nicht.

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1: Viertel nach sieben, guten Morgen.
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1: Nachrichten mit Konstanze Fett.
3: Es muss sich in Union-Aktion erklären. Nach den Landtagswahlen will der Kanzler mit den Bundestagsabgeordneten von CDU und CSU den Kurs für die kommenden Monate raten. Merz hat gestern nochmal heftig an den geplanten Reformen bei der Rente oder den Steuern festhalten zu wollen. Beim Thema Krankenversicherung zeigt

0: er sich offen über Änderungen. Das Nebeneinander privaten und gesetzlichen Kassen werde von vielen als ungerecht betrachtet. CSU drängt auf Rot von Enteignungen. Generalsekretär Huber sagt der Funke Mediengruppe, die Enteignungspläne der Berliner Linken trieben den Wohnungsmarkt in den Ruin. Die linke Politikerin Ehralp will nach ihrem Wahlsieg in Berlin eine Gesellschaftung von Wohnungen gegen Entschädigung in den Mittelpunkt möglicher Koalitionsverhandlungen stellen. Bund und Länder nehmen mehr Steuern ein. Die Einnahmen erhöhten sich im August im Vergleich zum Vorjahresmonat um 1,7% auf über 40 Milliarden Euro, wie aus dem neuen Bericht des Bundesfinanzministeriums hervorgeht, der heute vorgestellt wird. In den ersten 8 Monaten zusammen beträgt das Einnahmenplus 0,9%. Die Einnahmen steigen damit auf rund 581 Milliarden Euro. UN-Gelddebatte beginnt in New York. Sie gilt als wichtigstes Treffen der Vereinten Nationen, bei dem Vertreter der insgesamt 173 Mitgliedstaaten anwesend sein werden. Themen dürften die Kriege im Nahen Osten und der Ukraine sowie eine Regulierung von künstlicher Intelligenz sein. Kalifornien bereitet sich auf Wetterphänomen El Niño vor. Der US-Bundesstaat hat eine Präventivnotstand verhängt, um den Gemeinden Zugriff auf die Ressourcen zu ermöglichen, zum Beispiel Sandsäcke oder Pumpen. Durch El Niño befürchten Meteorologen Stürme und Schwemmungen an der US-Westküste. In Bayern teilt sich sonst bewölkt bei 13 bis 20 Grad.
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2: Der Fall rund um den Lindauer AfD-Kommunalpolitiker Christian Thomas kommt nach R-Informationen vor das Gericht. Stefan Götz aus unserem Team. In den letzten Wochen bzw. in der letzten Woche hatten wir darüber berichtet, dass das Gericht einen Strafbefehl gegen Thomas erlassen hatte. Worum geht's da?
3: Der 41-jährige Gesandt hat gegen diesen Strafbefehl Einspruch erhoben. Deshalb wird es zu einer mündlichen Verhandlung kommen. Denn sonst hätte Thomas rechtlich gesehen den Vorwurf akzeptiert und er lautet auf Körperverletzung. Was der AfD getan haben soll, dazu Steffen Armbruster.
4: In dem Fall geht es um eine Handels der Auseinandersetzung zwischen AfD-Politiker Jan Thomas und einem 60-jährigen Mann in Lindenberg in einer Kneipe. Danach kam es zu einer weiteren Auseinandersetzung zwischen den beiden, diesmal im Stadtgebiet von Lindenberg. Der Mann musste stationär behandelt werden. Der Anwalt, der ursprünglich Anzeige gegen Thomas wegen gefährlicher Körperverletzung gestellt, laut Staatsanwaltschaft war allerdings nicht Beweis. Die Ermittlungen diesbezüglich gegen Thomas eingestellt.
3: Viele Krankenhäuser schreiben rote Zahlen und trotzdem muss laufend investiert werden. Heute wird in der Klinik Landshut-Achter auf die Intensivstation eingeweiht. Kosten rund 21 Millionen Euro. Co. Angersdorfer, warum man diese so trotzdem schultert.
5: Die neue Intensivstation der Landshut-Achter für in Zukunft ein wichtiger Dreh- und Angelpunkt für die Gesundheitsversorgung in der gesamten Region werden. Denn der Landshuter Klinikbund will Kräfte bündeln und Krankenhäuser unterschiedlich spezialisieren. Das heißt, nicht jede Klinik kann alles, Patienten haben längere Wege, aber nur so sei man fit für die kommende Krankenhausreform, heißt es. Die neue Station hat Platz für 16 Intensivbetten und 8 Überwachungsbetten. Dazwischen sind zahlreiche Schleusen, um die Infektion Gefahr so gering wie möglich zu halten. Eine Lehre aus der Corona-Pandemie. Ausgestattet ist die neue Intensivstation mit moderner Medizintechnik. Die muss ab jetzt zeigen, was kann.
3: Beim München Oktoberfest ist von 10 bis 19 Uhr Familientag. Das soll diesen Besuch für Eltern und Kinder schwinglicher machen. Birgit Kontner.
6: Viele Eltern, die mit Nachwuchs aufs Oktoberfest gehen, setzen vorsichtshalber vorab ein Limit.
7: Das sind 2 Fahrgeschäfte und ein bisschen was essen und zu trinken, dann reicht's auch, weil es tatsächlich für eine 4-Köpfe-Familie schon ordentlich ins Geld geht.
6: Am Familientag bekommt man aber für das Geld ein bisschen mehr als sonst, denn Geschäfte und Imbibuden machen Sonderpreise. Auch in den großen Festzelten gibt es Kindergerichte und Menüs zum Spezialtarif. Immer sparen kann man auf der Eudenwiesen. Dort gibt es die Tickets etwa für Kettenger oder Schiffschaukel gerade einmal 1,50 Euro. Dem geht es ein bisschen gemächlicher zu.
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2: Mit Benny Riemann. Tag 2 nach den Wahlen in Mecklenburg-Vorpommern und Berlin, jeweils mit Erfolgen für Extremparteien. Die Linke punktet als stärkst in Berlin. Die AfD feiert einen weiteren Wahlsieg in Mecklenburg-Vorpommern, 2 Wochen nach ihrem Erfolg in Sachsen-Anhalt. Was heißt das für die Bundesregierung? Das ist unser Tages und ich spreche jetzt mit Ingo Lierheimer aus unserer BR-Politikredaktion. Er ist bei mir im Studio. Schönen guten Morgen, Ingo.
8: Guten Morgen.
2: Die CDU ist in Mecklenburg-Vorpommern das erste Mal an der 5%-Hürde gescheitert, hat auch in Berlin vergleichsweise schlecht abgeschnitten. AfD-Chefin Alice Weidel spricht von Kanzlerdämmerung und vom Ende

0: der CDU als Volkspartei. Friedrich Merz aber will im Amt bleiben, auch am Reformkurs festhalten. Die Frage, die uns dazu schon seit Tag beschäftigt, wie viel Kalt hat Merz davor noch in den eigenen Reihen?
1: Naja, hat ja auch schon nach Sachsen-Anhalt, nach der Landtagswahl 2 Wochen gesagt, auf ist keine Option. Daran hält er fest und den Rückhalt dazu, den hat er machtpolitisch erkämpft. Er hat die Präsidiumssitzung auf den Wahlsonntag gelegt, das war sehr geschickt. Er hat ein Statement am Wahlabend abgegeben. Er hat den Unterstützerbrief der 8. CDU-Ministerpräsidenten letzte Woche bekommen. Ich denke, er wird auch heute Unterstützung eines weiteren Machtzentrums in der Union bekommen, der Fraktion nicht. Denn tatsächlich, soweit wir wissen, hat niemand aus der Parteispitze die Personaldebatte entfacht, was meines Erachtens verschiedene Hände hat. Zum einen will er selber nicht hinwerfen, zum zweiten fehlt eine Folge, eine Nachfolgerin, die sich zumindest zu kennen gegeben hat. Zum dritten würde ein Kanzlerwechsel auch die Reformvorhaben zeitlich weiter verzögern und wahrscheinlich noch eine Richtungsdebatte mit sich bringen. Also es gibt Krieg, klar, die hat Merz aber angenommen und diesen Schritten einfach Zeit, die er jetzt in Politik setzen muss, dann kann es aus seiner Sicht auch noch nach ein paar Monaten schon wieder anders aussehen.
0: Manuela Schwesig wird nach ihrem Wahlerfolg als der starke Freund der SPD gesehen und auch übt offen am Kanzler, an Friedrich Merz. Was könnte denn das für weitere Arbeit in der Koalition und vor allem für den Reformkurs der Bundesregierung heißen?
1: Ja, starke Frau, das stimmt. Das hat sie gestern auch gleich wieder unter Biss gestellt, als die Parteivorsitzenden Klingbeil und Baas ihr zuhören mussten, als sie nochmal gegen den Kanzler aufteilte, Merz fürs Anspruch in Zweifel zog und auch nochmal darauf hieß, dass vor allem die Rentenreform so nicht umsetzbar sei. So ein bisschen als auch im Wahlkampfmotto wäre, aber das war kein Versehen. Denn auch die SPD sucht natürlich nach mehr Profil, nach Wiedererkennung. Es wird ein Parteikonvent im Dezember geben, der mehr klarlegen soll. Aber schon jetzt ohne die Parteispitzen, auch der Generalsekretär zum Beispiel, dass es kein weiter so dürfe. Die abschlagsfreie Rente mit 45 Jahren ist da immer wieder genannt. Also leichter wird für die Koalition nicht, um deine Frage knapp zu beantworten. Allerdings gibt es ja auch von der Union Signale in diese Richtung.
0: Könnte denn jetzt ein Stillstand bei den geplanten Reformen und zwar einfach nur deshalb, damit die Bundesregierung nicht bricht?
1: Nein, das glaube ich nicht. Gegenteil sogar, weil alle betonen, dass Reformen umgesetzt werden sollen. Und auch weit über die Koalition und auch über die Politik hinaus ist unstrittig, dass die Zukunft der Sozialsysteme mit Rente, Gesundheit, Pflege nicht gewährleistet ist. Also, dass diese Systeme reformiert werden müssen und es auch Konsens, dass die Wirtschaft unterstützt werden muss nach 3 Jahren Mehrwachstum, Stagnation, Rezession. Es gibt vorsichtige Zeiterholung. Also, dass es Reformen braucht, ist klar. Es geht in der Koalition jetzt ums Wie, Stichwort der Gerechtigkeit, haben wir schon darüber gesprochen. Und ein zweiter Punkt ist beim Wie, Messer auch noch entsteht, nämlich die Kommunikation. Das heißt, wie erzählen wir den Menschen, dass diese Reformen notwendig sind, zumindest dann, wenn es Systeme auch noch in Zukunft geben soll. Es gibt da im Moment in die Perspektive die Botschaft, was am Ende dieser Reformen steht. Das wäre aber wichtig, um damit auf zwangsläufig damit verbundenen Einte auch zu werben.
0: Danke dir für die Einigung, Ingo. Und jetzt schalten wir zu Anita Fünfinger aus unserer PR-Redaktion Landespolitik. Sie beobachtet in Kloster Banz die Herbstklausur der CSU. Hallo Anita.
2: Guten Morgen.
0: Wie steht's um die Offenheit zwischen den Schwesterparteien? Welchen Kurs verfolgt CSU-Chef Markus Söder jetzt mit Blick auf Abwärtsstrudel, in dem sich die CDU offenbar befindet?
2: Zusammenhalten, aber eigene Akte setzen, das wäre die Zusammenfassung. Und wenn überhaupt, nur ganz leichte Kritik an der Schwerpartei der CDU. Die Kritik Markus Söder andersrum verpackt. Er hat die angegriffene Manuela Schwesig gelobt, und zwar von deren Wahlkampf, deren Aufholpakt der SPD-Ministerpräsident. Respekt verdiene das. Dann, Achtung, hier kommt der Satz, wie so ein Kämpferherz, so seine Worte. Es ist ungewöhnlich für einen CSU-Chef, so sehr die SPD zu loben, denn im Umkehrschluss könnte das man freilich so lesen, dass andere, wer auch immer andere ist, nicht so ein Kämpferherz haben.
0: Söder wird ja heute in Kloster Banz eine Grundrede halten. Er fordert einen Gerechtigkeitscheck für die geplanten Sozialstaatsreformen. Das klingt übrigens auch ziemlich SPD. Was meint Söder damit noch?
2: Er geht da tatsächlich auf die SPD zu, mit seinem Gemeinte schlicht die Sozialreformen noch zu prüfen, ob da wirklich alles in die richtige Richtung läuft. Und einen hat Markus Söder da speziell genannt, die von euch auch schon angesprochene Rente 63, die im Rahmen der Rentenreform abgeschafft werden soll, also die abschlagsfreie Rente nach 40 Beitragsjahren. Da hat ja die SPD massive Schmerzen und eben Manuela sich hat im Wahlkampf massiv geschickt, dass diese Regelung weg soll. Und gestern nur Ankündigung von Söder, also da werde man mit Sicherheit Ausnahmenfristen finden. Da geht er also schon mal auf die SPD.
0: Wort Kanzler weg ist ja in diesen Tagen öfter zu hören, ohne dass es darauf konkrete Hinweise gibt, muss man ja immer wieder sagen, jedenfalls nicht aktuell. Markus Söder hat sich zu

0: Jetzt gerade dagegen ausgesprochen. Wird er dabei bleiben?
1: Es gibt keinerlei offene Kritik von Markus Söder am Bundeskanzler Friedrich Merz persönlich. Es gibt eher kleine Ratschläge an die Union allgemein. Man solle also jetzt nicht einen Höhenlaufen rumlaufen nach dem Wahlergebnis. Weiter so könne es nicht geben. Ein wenig stärkere Kritik, die haben Herrn Banz andere übernommen und auch das in kleinen Ton. Der Fraktionschef der CSU, Klaus Scheck, hat eher den Ratschlag erteilt, Merz solle immer gut nachdenken, bevor er vorgemacht. Und meint war, dass Merz ja im Bett das Nebeneinander von gesetzlicher Krankenversicherung angesprochen hat. Er hat ja beschrieben, viele Menschen sehen das ein Gerechtigkeitsproblem. Und darauf begann in Berlin eine heiße Debatte, ob Merz eventuell gar für eine Bürgerversicherung ist. Also, zusammenstehen bei der CDU mit der CDU nach wie vor die Devise, aber die CSU ist in ihrer Ecke klar, demonstriert sich hier als Stabilitätsfaktor, eigene Stärke im Verhältnis der Schwesterparteien, aber keine offene demonstrative Kritik.
0: Infos und Einschätzungen war es von Anita Fünfinger, unserer Redaktion Landespolitik. Vielen Dank.
1: Gerne.
0: Und die kleinen Aussetzer in der Leitung bitte zu entschuldigen. Das war unser BR24-Thema des Tages an 2 nach den Landtagswahlen in Berlin und Mecklenburg-Vorpommern.
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0: 3 Würzburg Richtung Frankfurt zwischen Hanau und Frankfurt am Main Süd, Kilometer Stau. A8 Salzburg Richtung München zwischen Fraßdorf und Rosenheim, 4 Kilometer Stau. Ebenfalls Stau in Nürnberg Richtung München und zwar zwischen Kreuz München Nord und Frankfurter Ring auf 3 Kilometer. Und A92 noch Deggendorf Richtung München zwischen Unterschleißheim und Schleißheim. Bergungsarbeiten nach einem LKW-Fall auf der linken Spur. In der Richtung ist deshalb in Höhe Oberschleißheim die linke Spur gesperrt. Dann noch kurz zum Wetter. Es ist heute wechselnd bewölkt, bewölkt sogar mit sonnigen Abschnitten. Länger Sonnenschein gibt es in Bodensee und Rhön. Die Höchstwerte liegen zwischen 13 Grad im Mittelgebirge und bis zu 20 Grad am Bodensee und örtlichen Landkreis Aschaffenburg. Morgen scheint die Sonne, wenn sich der Nebel gelöst hat, länger. Der Donnerstag bringt dann stärkeren Wind und wieder mehr Wolken und ein paar Schauer mit, besonders im Osten und an den Alpen. Der Freitag wird wieder freundlicher. Die Temperaturen ändert sich in den nächsten Tagen wenig.

0: Heute ist Dienstag, der 22. September. Es ist 7.30 Uhr.
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0: Eigentlich wollte der Kanzler die Woche zur UN-Vollversammlung nach New York, aber schon nach dem ersten Wahldebakel für seine CDU hatte ich entschieden, diesen Termin abzusagen und in Berlin zu bleiben. Am Sonntag in Mecklenburg-Vorpommern sind die Christdemokraten dann sogar aus dem Landtag geflogen und so wird sich Friedrich Merz heute wohl einiges anhören müssen bei der Unionsfraktionssitzung. Zusammen mit seinem Kabinett hat er gestern Abend noch den Rabatt auf den Weg gebracht. Außerdem berichten wir über einen tödlichen Unfall gestern Abend auf dem Münchtoberfest. Durch die Sendung begleitet sie in den nächsten anderthalb Stunden Katja Strick. Ich wünsche Ihnen einen schönen guten Morgen. Wenn Sitzungswochen im Bundestag sind, dann treffen sich die Fraktionen immer am Dienstagnachmittag, um über die wichtigsten Themen zu sprechen. Die heutige Sitzung der Unionsfraktion dürfte vor allem mit Blick auf das historisch schlechte Abschneiden der CDU bei der Landtagswahl in Mecklenburg-Vorpommern spannend werden, denn dort die Partei ja vorgestern zum ersten Mal in ihrer Geschichte an der 5%-Hürde gescheitert. Seitdem wird über mögliche Konsequenzen diskutiert und Kanzler und CDU-Chef Merz steht noch mehr unter Druck als nach dem Sieg vor zwei Wochen bei der Landtagswahl in Sachsen-Anhalt. Jakob Mayer aus Berlin.
2: CDU-Gremien hat es nach den Worten von Friedrich Merz am Wahlsonntag gestern Vormittag Personaldebatten gegeben. Im Klartext und aus der engeren Parteiführung habe es Eignung in seinen Irren als Bundeskanzler und CDU-Vorsitzender in Frage gestellt. Entscheidend ist außerdem der Rückhalt der Abgeordneten von CDU und CSU im Bundestag. Sie kommen wie immer in Sitzungswochen am Nachmittag zusammen. Um dabei zu können, hat Merz geplante Reise zur UN-Generalversammlung nach New York abgesagt. Die Fraktion dürfte die Debatte über die Wahlergebnisse von Mecklenburg-Vorpommern und Berlin und über mögliche Konsequenzen einnehmen. Merz hat gestern nochmals bekräftigt, an geplanten Reformen bei Rente, Pflege, Gesundheit und Steuern festhalten zu wollen. Das erwarten viele Unionsabgeordnete.

0: auch von ihm. Der Koalitionspartner SPD möchte Vorhaben dagegen auf Prüfstand stellen.
1: Auch für die SPD gab es ja Verluste bei den Landtagswahlen und in Mecklenburg-Vorpommern Manuela Schwesig auf einen dritten Koalitionspartner, mit den Linken angewiesen, damit sie Ministerpräsidentin bleiben kann. Schwesig hat von Wahlkampf gegen die Reformen der Bundesregierung gemacht. Sie ist nicht die einzige Sozialdemokratin, die das Rentenpaket gerne wieder aufschnüren würde. Auch stellvertretende SPD-Chefin Rehlinger hat gestern Abend in den Tagesthemen Korrekturen verlangt.
2: Es geht darum, dass die Reformen nicht stattfinden. Aber am Ende des Tages müssen es Reformen sein, wo die Menschen den Eindruck bekommen, nicht an jeder Stelle, aber auf jeden Fall müssen es an einer, verbessert sich auch etwas für mich. Die Mehrheit der Bundesbürgerinnen und Bürger hat hier ein erhebliches Gefühl. Und ich kann das auch verziehen, insbesondere an dem Punkt, wo langjährig versichert geht. Denn da geht es um Respekt für Lebensleistung. Und die wird durch diesen Vorschlag nicht gewürzt. Ich finde, die Beiträge müssen eine entsprechende Rolle auch spielen. Ohne Akzeptanz wird es nicht gehen. Dann wird man die Reform durchbekommen und die Wahlergebnisse werden noch schlechter werden.
1: So was die stellvertretende SPD-Vorsitzende Anke Rehlinger gestern Abend im Osten. Vor den Wahlen hat die Bundesregierung ja die Einführung eines Tankrabatts versprochen. Und da drückt sie jetzt Tempo. Gestern Abend hat das Kabinett einen Gesetzentwurf auf den Weg gebracht. Denn damit die Steuer auf Benzin und Diesel auch wirklich im 1. Oktober gesetzt werden kann, muss Gesetz geändert werden. Eva Huber aus Berlin.
3: Tanken soll billiger werden. Die Bundesregierung deshalb die Energiesteuer auf Benzin und Diesel senken. Nämlich um 14 Cent pro Liter. Dadurch müssen Autofahrer und Autofahrerinnen auch weniger Mehrsteuer auf ihren Sprit zahlen. Die Bundesregierung rechnet deshalb insgesamt mit einer Entlastung von rund 70 Cent pro Liter. Sie will damit die durch den Iran-Krieg deutlich gestiegenen Preise an den Tankstellen abfedern. Gelten soll der Rabatt ab dem 1. Oktober zum Ende des Jahres. Die Bundesregierung hat dafür jetzt einen entsprechenden Gesetzentwurf beschlossen. Der Bundestag und auch die Bundesländer müssen aber noch zustimmen. Das ist zum Ende dieser Woche geplant. Durch den Tankrabatt nimmt der Bund weniger Steuergeld ein. Das Finanzministerium rechnet Kosten von rund 2,5 Milliarden Euro. Schon im Mai und Juni hatte es einen Tankrabatt gegeben. Damals wurde Benzin und Diesel dadurch günstiger. Die Mineralölkonzerne hatten die Steuersenkung aber nicht vollständig an die Autofahrer weitergegeben.
1: Wegen der schwierigen innenpolitischen Lage in Deutschland hat Kanzler Merz seine Teilnahme am wichtigsten Treffen der Vereinten Nationen abgesagt. Eröffnet wird die UN-Versammlung heute von Generalsekretär Guterres und da will US-Präsident Trump eine Rede halten. Mit Spannung wird erwartet Einzelheiten zum Grönland-Abkommen, das Dänemark nennt und wie er sich zum Warnkrieg äußert. Ute Scheins aus New York.
4: Die sogenannte Hybrid Week in New York gilt als Weltmeisterschaft der Diplomatie. Die Staatschefs wie Spitzendiplomaten werden in ihren Reden über die großen Krisen dieser Welt sprechen. Besonders einer war wieder im Rampen stehen, US-Präsident Donald Trump. Ein zentrales Thema auch in seiner Rede heute dürften der Iran-Krieg und die weltweit gestiegenen Energiepreise sein. Doch schon die Hoffnung Treffen Trumps mit Irans Präsident Masoud Pezeshkian am Ende der Vollversammlung, dass die Ölpreise zwischenzeitlich sinken. Der ukrainische Präsident Volodymyr Zelensky wird erneut um Unterstützung im Krieg gegen Russland werben, was zunehmend schwieriger wird. Auch er hofft auf ein Treffen mit Trump. Spannung gibt es für die Europäer im Grönland-Konflikt. Denn Grönland und die USA wollen in New York kommen zur Sicherheitsinsel unterzeichnen. Trump hatte in den vergangenen Monaten mehrfach gedroht, die Kontrolle über die Insel zu übernehmen. Damit der Trumps Drohung vorerst vom Tisch sein. Wenig Bewegung erwarten UN-Beobachter dagegen bei dem Konflikt zwischen Israel und den Palästinensern. Obwohl dieses Thema im vergangenen Jahr im Vordergrund stand. Die Friedensverhandlungen sind festgegangen. Menschenrechtsorganisationen bezeichnen die humanitäre Lage im Gazastreifen als katastrophal. Israel baut trotz internationaler Kritik weiter Siegen im besetzten Westjordanland. Und einer wird auf UN-Vollversammlung empfehlen, Bundeskanzler Friedrich Merz. Er steht nach den Wahlniederlagen in Ostdeutschland innenpolitisch unter starkem Druck. Außenminister Johann Wadul wird ihn vertreten, Ende der Woche reden.
1: EU-Sanktionen gegen Russland müssen einstimmig verlängert werden, aber die Mitgliedstaaten konnten sich gestern Abend nicht einigen. Es gibt Ärger um die Strafmaßnahmen gegen zwei russische Oligarchen. Die sollten eigentlich aufgehoben werden, aber vor allem Lettland stellt sich quer. Thomas Kofen aus Brüssel.
5: Bislang galt die Sanktionsliste immer nur 6 Monate lang. Frist für eine Erneuverlängerung war in der vergangenen Woche erreicht worden. Dann allerdings hieß es, dass die Slowakei und Frankreich auf der Streichung des russischen Milliardärs Alisher Ivanov bestehen. Die Slowakei hat dies schon länger gefordert. Die Hintergründe auf französischer Seite sind nicht ganz klar. Angeblich soll Streichung im Zusammenhang mit der Freilassung französischen Staaten stehen, die sich in Aserbaidschan befinden. Das berichtete in der vergangenen Woche unter anderem die Financials. Usmanov befindet sich seit Krieg in 2022 auf der Liste. Er gilt als Vertrauter von Wladimir Putin. Die Sanktionsliste der EU umfasst inzwischen rund 3000 Personen, Institutionen und Unternehmen.

0: Unternehmen, denen die Unterstützung Russlands im Krieg die Ukraine vorgeworfen wird. Ihnen sind Geschäfte in der EU untersagt, Vermögen wurden erfroren und die betroffenen Personen steht ein Einreise-Durchreiseverbot für die EU.
1: Auf dem Oktoberfest in München hat es einen tödlichen Unfall gegeben. Gestern Abend ist ein Mitarbeiter eines Fahrgeschäfts mit dem Namen Hangover ums Leben gekommen. Das ist ein 80 Meter hoher Turm, an dem in einer Gondel im Freien nach unten saust. Das Fuhrwerk aus München.
2: Der 52-jährige Mitarbeiter hat sich demnach offenbar im Gefahrenbereich des Fahrgeschäfts aufhalten. Warum? Noch unklar. Als sich die Gondel des Free Towers mit hohem Tempo nach unten bewegte, wurde der Mann getroffen und so verletzt, dass Wiederbelebungsversuche ohne Erfolg blieben. Augenzeugen des Vorfalls und die Betreiber des Fahrgeschäften von einem Kriseninterventionsteam mit. Zur Ursache des Unfalls sind Ermittlungen aufgenommen.
1: Und jetzt ist es 7.39 Uhr.
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1: Gestern sind allein in Bayern mehr als 20.000 Beschäftigte der Tour- und Zulieferindustrie die Zukunft ihrer Arbeitsplätze auf die Straße gegangen. Aufgerufen zu diesen Demonstrationen hatte die IG Metall. Die steht vor einer nicht leichten Tarifrunde. Heute werden in den Regionbezirken der Gewerkschaft die Forderungen aufgestellt. In Bayern trifft sich die zuständige Tarifkommission in Reichertshofen-Ingolstadt. Und da kann ich jetzt mit meiner Kollegin Birgit Hart aus der Wirtschaftsredaktion sprechen. Und Birgit.
4: Schönen Morgen.
1: Ja, zunächst erstmal zum Verständnis. Jeder Landesbezirk der Gewerkschaft beschließt für die Metall- und Elektroindustrie ja seine eigene Forderung und verhandelt dann auch eigenständig?
4: Ja, die Metall- und Elektroindustrie hat einen bundesweiten Flächenvertrag, wie man vielleicht von den Kommunen kennt, sondern jedem Bezirk verhandelt. Die Tarifverträge ähneln sich natürlich mit leichten Nuancen und bei den Forderungen achtet man darauf, dass da nicht zu Split dazwischen ist, so die 21-20%. Aber es wird in jedem Bezirk, heute wird es einen Beschluss kommen und morgen wird dann der Vorstand der Metall in Frankfurt noch offiziell dann bestätigen, absägt. Die Arbeitgeber sind Landesverbänden organisiert. Es findet in jedem Bezirk statt, natürlich koordiniert.
1: Ja, die Metall- und Elektroindustrie bekommt diese und den Umzug zur digitalen und ökologischen Arbeitswelt ja zu spüren. Und das gilt vor allem für die Autobranche. Da werden Arbeitsplätze abgebaut. Das klingt nach einer schrägen Tarifrunde.
4: Wobei ich das schwierig fast vor jeder Tarifrunde von jedem der Tarifparteien gehört habe und immer wieder höre. Aber diesmal ist es wirklich nicht leicht. Wie war die Ausgangssituation? Gerade Automobilindustrie, aber andere Bereiche, Maschinenbau und so. Energiekosten setzen hinzu, die Konkurrenz, die Zölle, da ist im Augenblick nicht gut, Gewinne und satte Gewinne zu machen, außer vielleicht in der Russindustrie. Da sieht es ein bisschen anders aus. Und diese Probleme werden noch stärkt, so sieht es Bertram Brausser, der Hauptgeschäftsführer des Verbands der Bayerischen Metall- und Elektroindustrie, durch die hohen Lohnkosten.
5: Wir brauchen einen Tarifabschluss, der flexibel auf die aktuelle Krisensituation reagiert. Wir müssen ohne Wenn und Aber zur Senkung der Arbeitskosten kommen.
4: Ja, aber es ist dazu bei der Metall nicht die Senkung der Lohnkosten anbelangt. Aber die Lage in der Industrie dreht sich natürlich auch ab, hat gestern das auch mal betont. Es ist schwierig, die Lage. Es gibt aber eben auch, in denen es gut ist, nicht nur in der Rüstungsindustrie. Und die könnten mehr zahlen. Und was Horst Ott, der Chef der IG Metall, auch sagt in Bayern, Leute wollen einfach auch einen Ausgleich für die steigenden Preise und für die hohen Mieten.
6: Überhaupt nicht. Machen wir mal eine Runde und sicher mit Arbeitsplätzen, dass sie täuschen. Das wird passieren. Und das können wir auch nicht tun. Menschen leben ja von dem Geld.
4: Otto dürfte gerade der IG Metall-Chef in Bern auf nach Reichertshofen fahren, wo die Tarifkommission heute über die Forderung berät.
1: Ja, Horst Ott sagt, es wird keine Nullrunde geben. Deutet sich schon an, wie hoch die Prozentzahl ausfallen wird?
4: Ja, deuten, ich habe mal auch nachgefragt, offiziell nimmt dazu Stellung. Die Tarifkommissionen haben die Hoheit und die müssen wissen, da hat natürlich gewisse Parameter im Blick. Also man sagt nicht einfach, oh, wir können das da vorstellen, sondern da schaut man auf die Aktion, da schaut man auf die Produktivität, da schaut man auch auf das, was sie Unterteilungskomponente nennen, also ein bisschen Beschäftigten an der eigenen Produktivität, an dem Gewinn vielleicht zu beteiligen. Ich sag mal, über 10% dürfte es wahrscheinlich nicht liegen. Ich schätze eher, dass am Ende ungefähr die Hälfte dabei rauskommen würde. Und man muss sich auch fragen, hätten der IG Metall, was ist denn mit diesen unterschiedlichen Betriebslagen jetzt jeweils? Den einen gut, den anderen geht es überhaupt nicht gut. Da kann man natürlich dann zwei verschiedene Prozentzahlen vor, geht auch nicht. Den anderen, das dann wieder gut geht, müssten die ja nachholen. Ich bin gespannt, was am Ende rausschaut, wie man diese unterschiedlichen Lagen vielleicht mit einer Einmalzahlung betrieben, wo es gut geht, die abfangen wird.
1: Geht es denn dann weiter, Tarifrunde? Wann wird verhandelt?
4: Morgen, wie gesagt, der Vorstand, der dann offiziell sagt, dass diese Forderung, könnten wir uns vorstellen. Dann am 8. Oktober

0: wird Bayern das erstmal verhandelt und für die Arbeitgeber auch immer und viele Betriebe ein wichtiger Termin. Am 31. Oktober endet dann Friedenspflicht. Da könnte die IG Metall zu ersten Warnstreiks aufrufen, was natürlich in der Moment-Situation wenig laut hervorrufen dürfte. Aber sie wird, so wie ich die IG Metall kenne, natürlich, wenn es bis dahin Abschluss gibt, was wahrscheinlich ist, Druck haben.
1: Rechnest du denn mit einem langen Tarifkonflikt, wenn du schon von Warnstreik sprichst?
0: Ich persönlich recht mit einem langen Tarifkonflikt. Ich meine, das können beide Seiten irgendwie gar nicht leisten jetzt. Also Warnstreiks für die Urabstimmung nicht denkbar, wird die IG Metall auch nicht machen. Es wird schwierig, aber ich könnte mir vorstellen, dass beide dann doch den Druck haben, zu sagen, wir sind jetzt, dass endlich der Tarifabschluss steht. Das schafft Sicherheit für Betriebe. Und dann kann man in der Krise sehen, wie man da wieder rauskommt.
1: Einschätzung von uns Tarifexpertin Birgit Habrath. Vielen Dank.
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1: Nachrichten mit Konstantin.
3: Koalition ringt auf den Kurs. Nach den schlappen Beitagswahlen in Berlin und Mecklenburg-Vorpommern kommt heute die CDU-CSU-Bundestagsfraktion mit Kanzler Merz zusammen. Viele Abgeordnete sind unzufrieden mit der Arbeit von Merz. Der will einen geplanten Reform bei Rente, Pflege oder Gesundheit festhalten. Die SPD will die geplanten Vorhaben dagegen nochmal auf den Prüfstand stellen. Bundesregierung bringt Rabatt auf den Weg. Das Kabinett hat die Maßnahme gestern Abend beschlossen. Damit soll bereits im Sommer die Energiesteuer auf Benzin und Diesel um etwa 17 Cent pro Liter gesenkt werden. Greifen soll die Maßnahme von Oktober bis Ende Dezember. AfD bereitet auf Minderheitsregie vor, das berichtet die Bild-Zeitung und beruft sich auf AfD-Fraktionskreise. Da werden in einem internen Papier mehrere Szenarien für eine Zusammenarbeit mit EU und CSU ziert. Dazu zählen demnach eine punktuelle Kooperation bis zur nächsten Bundestagswahl sowie eine grundsätzliche Bereitschaft zur Zusammenarbeit von Fall. Verfahren gegen René Benko wird neu aufgerollt. Konkret ist um den Verdacht, dass der frühere Immobilienunternehmer eine Mietkostenvorauszahlung für seinen Wohnsitz in Höhe von 360.000 Euro geleistet hat. Laut Anklage hat er den Schritt angesichts eines absehbaren Konkurses als Einzelunternehmer unternommen und somit seine Gläubiger geschädigt. Wird er in diesem Punkt auch schuldig gesprochen, muss seine Gesamtstrafe neu verhandelt werden. Zahl der Unfälle auf dem Schulweg steigt, zeigt eine neue Statistik der deutschen gesetzlichen Unfallversicherung. Demnach hatten im vergangenen Jahr rund 90.000 Kinder auf dem Weg zur Schule einen Unfall. Das sind rund 1.300 mehr als im Vorjahr. 25 Mal endete der Unfall tödlich. Fahrenstellen gegen fehlende Radwege oder schwer sehbare Kreuzungen. Das in Bayern teils sonst bewölkt bei 13 bis 20 Grad.
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1: Letzte Woche hat ja erst das neue Schuljahr angefangen. Da stellen sich zum Start immer wieder Fragen wie, wer hat die Klassenleitung, wie sieht der Stundenplan aus, wer wird Klassen, wer Elternsprecher. Aber damit der Schulbetrieb reibungslos abläuft, sind noch viele weitere gute Seelen an den Schulen in Bayern nötig. Oliver Röhm stellt uns ein paar von ihnen vor.
4: Die Grundschule Berg am Laim in München. Über 100 Schüler strömt zum Unterricht. 7.45 Uhr macht Thomas Mierke Türen auf, steht da jeden Morgen persönlich da.
5: Morgen.
4: Hausmeister heißt Seinf schon lange nicht mehr. Er ist technischer Hausverwalter, zuständig für frisch alles außer Unterricht und Erziehung. Die Schüler kommen frisch aus Ferien. Thomas Mierkes Dienst läuft nun wieder deutlich länger.
5: Bei uns geht es 14 Tage vor Schulbeginn jetzt los, weil wir natürlich die Grundreinigungen haben. Wir haben eigentlich jedes Jahr interne Umzüge, wo ich koordinieren muss mit den Umzugsfirmen. Das sind Zimmer einrichten, dann macht man Bahnhof sauber, dann tut man einiges noch mit den Handwerkern einfach lernen, was noch zu reparieren ist.
4: Oder er repariert bestimmte Dinge gleich selbst, die defekte Spülung auf einer Schultoilette. So Kleinreparaturen laufen bei ihm nebenbei. Für die Lehrer hat er einen Wünschebuch im Lehrerzimmer hinterlegt. Ich brauche noch Stühle, in 3B klappert die Tafel, Raum 07 Heizung geht, sowas steht drin. Aber Hausverwaltung sei für ihn sehr viel mehr, sagt Thomas Mierke.
5: Wir sind Psychologen, wir sind Mitbetreuer, wir sind Unterstützer für die Schule, für die Lehrer. So verstehen wir es. Wir sind eine Familie.
4: Ins neue Schuljahr starten auch die Sozialarbeiterinnen. 5 Tage die Woche bieten sie ihre Unterstützung in Problemfällen an. Bei Lernschwierigkeiten angefangen, aber genauso bei Konflikten zwischen den Kindern bis hin zu Fällen häuslicher Gewalt. Lehrer, Schüler, Eltern klopften immer öfter an ihre Tür, sagt Stefanie Isler von Konrops und Teamleiterin Schulsozialarbeit.
6: Wir sind jetzt seit über 10 Jahren an der Schule mit Jugendsozialarbeit.

0: und stellen dabei fest, dass die Fallzahlen auf jeden Fall ansteigen. Gleichzeitig merken im Bereich Medien, vor allen Dingen in den letzten Jahren, dass hier die Probleme oder auch ein übermäßiger Medienkonsum bei den Kindern steigt. Wir diesem Thema gerade und auch in diesem Schuljahr besondere Aufmerksamkeit schenken müssen.
1: Mindestens so wichtig ist die Verpflegung der Kinder. Schon morgen nutzen viele das kostenlose Frühstücksangebot vom Verein Brotzeit e.V. Vormittags kocht dann ein achtköpfiges Küchenteam über 300 Mittagessen. Die Schüler bleiben inzwischen von 8 bis 16 Uhr oder sogar noch länger in der Schule. Die ist natürlich zuerst dann noch ein Ort der Bildung, sagt der Direktor, aber für viele Kinder auch in so etwas wie ein zweites Zuhause.
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3: Es war eine historische Wahlanlage für die CDU am Sonntag in Mecklenburg-Vorpommern. Zum ersten Mal in der Geschichte der Bundesrepublik sind die Christdemokraten in einem Land an der 5%-Hürde gescheitert. Berlin geht der Post regierende Bürgermeister voraussichtlich verloren. Stärkste Kraft in der Hauptstadt wurde die Linke. Welche Auswirkungen das auf die Bundespolitik hat, das war ein Abendthema beim Reden. Deutschland diskutiert. Dominik Eichmann.
4: Den Menschen zuhören. Die Forderung kommt von vielen Hörerinnen und Hörern. Kanzler Merz wirke zu kühl, zu unnahbar. Habe den Eindruck, dass er ein Gefühl für die wichtigen Probleme der Menschen hat. Fritz Schumann zieht einen Vergleich mit Kanzlerin Merkel.
5: Grundsätzlich würde ich mir einfach wünschen, dass unser Herr Kanzler wieder mal ein bisschen an die Menschen einfach rantritt. Ich bin ja Millennial und ich komme noch aus der Angie-Zeit. Ich habe so einfach sittlich und warme Erinnerungen und das fehlt mir einfach so ein bisschen. Einfach, dass man wieder unseren Kanzler nicht nur auf Social Media oder auf TikTok irgendwo sieht, sondern auch mal wieder im Echtleben bei den Leuten, die es betrifft.
4: Die Bundesregierung hat das Gespür dafür verloren, welche Sorgen die Menschen bewegen. Da auch die Kritik von Ott. Für den Ukraine-Krieg gebe man Milliarden aus, aber für die Leute habe man kein Licht.
6: Die regierenden Parteien müssen für eine größtmögliche Mittelschicht sorgen, für bezahlbaren Wohnraum, bezahlbare Energie, Lebenshaltungskosten. Vor allem wollen wenigsten junge Leute in den Krieg ziehen.
4: Das Thema Gerechtigkeit taucht immer auf in der Sendung. Der Wahlerfolg in Berlin nicht überraschend für Herrn Möckel.
7: Die Linke ist auf jeden Fall die Partei, die intisch das größte Problem oft einfach zu macht und sich wahrscheinlich für einfach gerechtere, sozialere Politik einsetzen würde.
4: Die Linke sei die einzige Partei, die die ungleiche Verteilung des Vermögens Deutschland zum Thema hat. Tobias Schulze, Fraktionsvorsitzender der Linkspartei, Berliner Abgeordnetenhaus, erklärt den Erfolg seiner Partei so.
8: Wir haben 2 Jahren sehr intensiv mit den Menschen in Berlin gesprochen, sei es, dass wir Fragen gemacht haben, sei es, dass wir in Wohnungstüren geklingelt haben und gesagt haben mit unseren Mitteln, wo der drückt, wo brennt. Und Menschen haben uns gesagt, dass es im Kern vor allem um die Mieten und die Lebenshaltungskosten in der Stadt geht.
4: Aber wie sollte man mit der anderen großen Gewinner der jüngsten Wahlen umgehen, mit der AfD? Weg mit der Brandmauer, meint Georg Lang.
9: Man muss einfach AfD mit einbinden, ganz einfach, und entzaubern. Ich bin der Meinung, diese Regierung müsste Berlin ausschmeißen und mit der AfD zusammengehen. Ganz persönlich.
4: Die AfD gewinne Jahr für Jahr Stimme zu. Und wenn das da gehe, wird die Partei irgendwann allein regieren. Mit absoluter Mehrheit, ohne jede Erfahrung. Es gibt aber auch Stimmen, die die Kritik an Kanzler Merz und der Bundesregierung für übertrieben halten. Die Formen seien unpopulär, weil sie lange verworfen wurden. Dem gebe es dazu eine Alternative. Lutz Daniak verweist auf globale Probleme, auf die die Bundesregierung wenig Einfluss habe.
10: Man muss die realen Probleme sehen und sich denen stellen. Das ist ja die Frage, ob die anderen Parteien da bessere Vorschläge haben. Ich möchte wissen, wie die anderen die Straße von Hormuz freikriegen und sie unbremsen. Keine Ahnung.
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3: Jürgen Klopp hat keine Zeit zu verlieren. Seit gestern hat der neue Bundestrainer der deutschen Fußballnationalmannschaft alle Spieler aus seinem XL-Kader zusammen, die er für die ersten beiden Länderspiele in den kommenden Tagen vorgesehen hat. Die Vorbereitung in Herzogenaurach läuft. Johannes Krause.
11: Die Nationalmannschaft ist zurück in Herzogenaurach, einem Ort, der noch gar nicht lange zurückliegt. Vor knapp 4 Monaten hat sich die DFB-Auswahl hier auf die WM in Nordamerika vorbereitet. An der fischen Idylle hat es sicher nicht gelegen, dass die WM nicht zum Erfolg wurde. Jetzt soll genau hier ein neues Kapitel beginnen. Herzogenaurach als Ausgangspunkt, eine neue Fußballzeitrechnung des Bundestrainer Jürgen Klopp. Anne Feikels.
12: Es ist schwer, nicht von Idylle zu sprechen, wenn es um Herzogenaurach geht. Die Alt mit ihren vielen Fachwerkhäusern und engen Kopfsteinpflastern wirkt beschaulich und aufgeregt bodenständig. Am Marktplatz haben nur wenige mitbekommen, dass etwas außerhalb des Ortes, hinter den hohen Zinnen des weitläufig abgeschirmten Grounds, gerade neue deutsche Fußballzeit

0: Rechnung beginnen soll.
1: Habe ich gehört, weil die anderen haben leider nichts gebracht. Mal schauen, ob der Klopp uns anbringt.
0: Kloppo, also der neue Bundestrainer Klopp, soll die deutschen Fußballer aus der schlicht grauen Tristesse vergangener Jahre führen.
2: Lektion 1 für gemeinsame Zukunft. Wir lernen, Spaß und so. So, fangen wir mal damit an.
0: Das erste Ziel.
2: Wir werden alle suchen, um ein neues Herangehen sichtbar zu machen, kann ich versprechen. So schnell wie möglich. Ich erwarte sofort mehr. Was kann ich sagen? Um mehr geht man immer.
0: Doch viel Zeit bis zum ersten am Donnerstag in Amsterdam bleibt Jürgen Klopp nicht.
2: Wenn jetzt irgendjemand so dämlich ist und glaubt, dass mit anderthalb Drehseinheiten mit dem Fußball einmal auf den Kopf gestellt, dann kann jetzt wirklich nicht.
0: Und während er den hohen Zäunen des schicken Homeguns außerhalb der Alt eine neue Fußballzeitrechnung beginnt, dreht sich die hauliche Welt zwischen den bunten Fachwerkhäusern in Herzogen auch weiter.
3: Dieser Hype um Fußball finde ich eher nervig, muss ich ehrlich sagen.
0: Ganz unaufgeregt und bodenständig.
4: Heute Nachmittag ist das erste gemeinsame Training am Donnerstag dann in der Nations in Amsterdam gegen Niederlande gespielt. Heute Abend rollt der Fußball in der Champions League bei den Frauen. Der FC Bayern gegen Manchester City gespielt wird in Unterhaching, Kilian Mädel.
5: Im neuen Wohnzimmer in der Vorstadt, ausgeputzten Sport Unterhaching start die Fußballerinnen FC Bayern in eine neue Ära, angetrieben von der riesigen Sehnsucht im ersten Henkelbt. Der Weg soll bestenfalls nach Warschau führen, wo Ende Mai 2027 Showdown um Europas Krone steigt. In der letzten Saison sind die Münchnerinnen im Halbfinale Barcelona gescheitert. Ab dem Moment, als wir letztes Jahr ausgeschieden sind, hatten wir diese Gier, dass es direkt weitergehen könnte. Die Auslosung natürlich sehr, sehr tough für uns, sagt Julie Wynn. Die erste Hürde hat es in sich, englische Meister kommt. Natürlich hat man da mit Man City jemanden aus dem dritten Pott gezogen, wo man sagt, boah, krass, da hätten auch andere Gegner kommen können. Da hat man auf jeden Fall den Besten gezogen, meine Verteidigerin Katharina Naschenweng. Sportlich nicht unterstützen kann weiterhin Hornsträgerin Lena Oberdorf nach ihrer Reaktion im Der Name der Mittelfeldspieler fehlt sogar im gemeinen Bayern-Kader-Fliegerphase.
4: Anstoß ist um 18.45 Uhr. Um Medaille geht's heute wieder bei der Rad-WM im kanadischen Montreal. Da will die deutsche Staffel im Mixzeitfahren aufs Podest fahren. Los geht's um 14.30 Uhr und ums Weiterkommen geht's heute für die Volleyballer bei der EM in Bulgarien. Sie spielen im Viertelfinale gegen Polen. Beginn ist um 18 Uhr und in der deutschen Eishockey-Liga sind die Nürnberg Ice Tigers nach zwei Spielen in der Saison Tabellenführer. Heute haben die Ice Tigers das dritte Spiel zu Hause gegen Mannheim. Beginnt es um 19.30 Uhr.
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7: A3 Würzburg Richtung Frankfurt. Zwischen Seligenstadt und Frankfurt am Main Süd. 5 Kilometer Stau. A7 Richtung Füssen. Zwischen Kreuz Ulm-Elching. Dem Dreieck die Stadt. 7 Kilometer Stau. A8 Salzburg Richtung München. Zwischen am Chiemsee und Unheim. 6 Kilometer Stau an einer Baustelle. A8 München Richtung Stuttgart. Zwischen Kirchheim-Tegwedt und Esslingen. 5 Meter Stau. A9 Nürnberg Richtung München. Zwischen dem Kreuz Nord und Frankfurt Ring. 4 Kilometer stockend. A96 Linde Richtung München. Zwischen Menau und Sendling. 2 Kilometer Stau. Und B17 Augenland. Landsberg zwischen Augsburg-West, Stadt Bergen-Pferd, 5 Kilometer stockend. Das Wetter in Bayern. Heute ist es wechselhaft, den meisten Sonnenschein, Bodensee und im Allgäu. Die Temperaturen steigen bis zum Nachmittag 13 bis 20 Grad. In der Nacht kann es dann Frost geben. Und die weiteren Aussichten. Morgen ist überwiegend sonnig, wie die letzten Nebelfelder abgelöst haben. Der Donnerstag wird dann überwiegend bewölkt.

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2: Acht Uhr. Heute ist Dienstag, der 22. September.
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2: Eigentlich wollte der Kanzler diese Woche zur UN-Vollversammlung nach New York, aber nach den Wahldebakeln für seine CDU stellt er sich heute in Berlin der Kritik seiner Parteifreunde. Unsere Hauptstadtkorrespondentin frage ich gleich, wie groß der Rückhalt für Friedrich Merz in der Unionsfraktion noch ist. Außerdem schauen wir auf den Tankrabatt, den das Kabinett gestern Abend auf den Weg gebracht hat. Durch die Sendung begleitet sie Katja Strippel. Ich wünsche Ihnen einen schönen guten Morgen. Bei den letzten drei Wahlen gab es große Verluste für die CDU und in Mecklenburg-Vorpommern ist sie am Sonntag sogar aus dem Landtag geflogen. In den Nachwahlumfragen zeigt sich, dass viele Menschen unzufrieden mit dem Kurs der Bundesregierung sind und vor allem mit dem Kanzler. Heute Nachmittag trifft sich die Bundestagsfraktion von CDU und CSU zu ihrer Sitzung und dabei wird sich Friedrich Merz wohl viel Kritik anhören müssen. Aus unserem Hauptstadtstudio ist mir jetzt Eva Huber zugeschaltet. Guten Morgen nach Berlin.
4: Guten Morgen nach Bayern.
2: Eva, wie viel Rückhalt hat Friedrich Merz denn noch in der CDU? Was hörst du?
4: Da muss man zwei Dinge unterscheiden. Es gibt viel Unmut und auch viele Sorgen in der CDU. Es rumort also ganz schön. Eine andere Frage ist, wie offen sich CDU-Politiker gegen Merz stellen. Und da gab es in den letzten Tagen viel mehr, so würde ich beschreiben, einen demonstrativen öffentlichen Rückhalt. Den hat Merz teils auch machtpolitisch erzwungen, unter anderem, indem er sich am Sonntag schon sehr früh selber zu Wort gemeldet hat nach den Landtagswahlen. Und er hat auch gesagt, dass beim Treffen des CDU-Präsidiums gestern es keine Debatte um Personalfragen ging, so die Aussage von Merz. Ich würde deshalb sagen, im Moment hat Merz seine eigene Situation stabilisiert, aber er ist angeschlagen. Merz hat sich Zeit erkauft. Von erfahrenen Unionsabgeordneten, da ist auch zu hören, naja, jetzt diese Reformen, die kommen, das sind die letzte Chance. Wenn die scheitern, dann könnte der Unmut in der Basis noch mehr wachsen. Und deshalb dürfte es heute auch beim Treffen der Bundestagsfraktion von CDU und CSU für Merz zumindest einige Debatten gehen. Und dass das jetzt nochmal wichtig wird, das finde ich, zeigt sich für mich auch dadurch, dass er eigentlich gar nicht da sein wollte. Er wollte in New York sein, bei der UN-Generaldebatte, das hat er abgesagt, um heute hier zu sein. Das zeigt schon, er will hier die Kontrolle behalten, will hier vor Ort bei der Unionsfraktion sein.
2: Wie sieht es denn in der bayerischen Schwesterpartei aus, in der CSU?
4: Auch die CSU, die hält sich öffentlich sehr stark zurück mit Kritik am Kanzler. Vor allem CSU-Chef Markus Söder, der ja durchaus gern mal stichelt, dafür bekannt ist, von dem ist keine Kritik am Kanzler zu hören. Ich habe auch ein bisschen das Gefühl, dass die vermeiden wollen, dass jetzt ein Gefühl entsteht, sie könnten den Kanzler stürzen wollen. Da ist auf jeden Fall eher so der Versuch, sich da zurückzuhalten.
2: Merz selbst hatte ja schon am Sonntag kurz nach den ersten Prognosen gesagt, dass er weitermachen und die geplanten Reformen durchziehen will. Welches Kalkül steckt denn dahinter?
4: Es ist auf jeden Fall sehr, sehr ungewöhnlich, dass er das gemacht hat. Normalerweise ist das die Stunde der Generalsekretäre, die melden sich zu Wort. Und dass Merz das gemacht hat, zeigt auch, wie schwierig die Lage gerade für ihn ist. Ich würde sagen, das Kalkül war, den Ton der Debatte gleich am Anfang zu setzen, die Interpretation, was dieses Ergebnis der Landtagswahl bedeutet und da gar nicht erst eine Debatte über seine Person aufkommen zu lassen. Das hat auch geklappt, würde ich sagen. Er hat sehr deutlich gemacht, er will weitermachen, er will das durchziehen. Und dann kamen gar nicht mehr so viele Fragen jetzt am Sonntag. Was heißt das jetzt für Merz? Wird er abgelöst? Es ist aber auch gleichzeitig ein riskanter Schachzug, weil Merz damit auch offen zeigt, die Situation ist schwierig und er muss diesen Schritt gehen, um das zusammenzuhalten.
2: Glaubst du denn, dass die Reformpakete nochmal aufgeschnürt werden? Und wenn ja, welche?
4: Ich glaube, dass die Debatte dazu jetzt auf jeden Fall weitergeht. Die SPD hat das betont in den letzten Tagen, dass sie da nochmal in irgendeiner Form ran will. Wie genau, das hat sie allerdings nicht gesagt. Ein Kernpunkt der Diskussion ist und wird auch nach wie vor sein, die abschlagsfreie Rente nach 45 Beitragsjahren, die sogenannte Rente mit 63. Was das dann genau bedeutet, das wird jetzt spannend, ob es sehr grundsätzlich wird, dass diese Abschaffung doch nicht kommt oder ob es vor allem um längere Übergangsfristen und Härtefallregeln geht. Das muss man dann sehen, aber ich denke, das wird jetzt nochmal Thema werden.
2: Kannst du uns nochmal erklären, was es gestern mit Merz Äußerungen zur privaten Krankenversicherung auf sich hatte?
4: Ja, das haben sich viele Journalisten auch gefragt, die diese Pressekonferenz verfolgt haben. Und ganz am Ende sagt Merz dann, dass es ein Gerechtigkeitsproblem gibt und vor allem auf die Frage,

0: Wo er das sieht, sagt er eben nicht die Rente mit 63. Die habe, so hat er das erfahren, an den Wahlkampfständen seiner Partei keine Rolle gespielt, sondern vielmehr Fragen zur Krankenversicherung zum Beispiel. Er sagt, naja, diejenigen, die privat versichert sind, wenn die Leistungen sofort bekommen und der Eindruck entsteht, dass gesetzlich Versicherte lange warten müssen, dann gäbe es da ein Gerechtigkeitsproblem. Gleichzeitig betont Merz, dass es gute Gründe für beide Systeme gibt. Aber er sagt auch, es muss sich was ändern. Es ist ehrlich gesagt für mich total unklar, was er damit meint. Und ich frage mich auch, ob er das überhaupt eine Idee hat. Also man geht ja eigentlich mit sowas raus, um eine Idee zu haben, was man da machen will. Ich habe aber ein bisschen eher das Gefühl, dass es ihm einfach rausgerutscht ist. Vielleicht werde ich eines Besseren belehrt. Das ist mein Eindruck jetzt erstmal. Und ich könnte mir vorstellen, dass das auch wieder so ein Beispiel dafür ist, dass Merz das mit der Kommunikation manchmal sehr klar entgleitet.
1: Angela Merkel hat ihrem Nachfolger Friedrich Merz, den sie nicht namentlich genannt hat, ja gestern nahegelegt, mal darüber nachzudenken, was man von Konrad Adenauer übernehmen könnte, dem ersten Kanzler der Bundesrepublik. Wie meint sie das?
0: Sie sprach da vor allem darüber, dass Konrad Adenauer Brücken gebaut hat, dass ihm klar war, dass man Brücken bauen muss zwischen Arbeitgebern, Arbeitnehmern, Männer, Frauen, der Wirtschaft, Stadt, Land und jetzt auch zwischen Menschen mit und ohne Migrationsgeschichte. Ich würde sagen, dass das ein Hinweis ist, dass aus ihrer Sicht es wieder mehr darum gehen muss, in der Mitte Verbindungen zu schaffen. Und das ist eine deutliche Kritik an Merz. Aber ich würde es auch eher interpretieren als nochmal eine Selbstvergewisserung ihrer eigenen Politik, weil sie sehr stark darauf gebaut hat, die CDU in die Mitte zu führen und das weiterhin als richtigen Weg sieht.
1: Informationen und Einschätzungen von unserer Hauptstadtkorrespondentin Eva Huber. Vielen Dank, Eva. Und in unserem BR24-Thema des Tages schauen wir uns gleich noch genauer an, wie es jetzt in der CDU weitergeht, um 20 nach 8 hier auf BR24. Kurz vor den Wahlen hatte die Bundesregierung ja die Einführung eines Tankrabatts versprochen. Und da drückt sie jetzt aufs Tempo. Denn damit die Energiesteuer auf Benzin und Diesel auch wirklich nächste Woche bis zum Ende des Jahres gesenkt werden kann, muss das Gesetz geändert werden. Die Weichen dafür sind gestern Abend gestellt worden. Sarah Möller aus dem BR24-Team.
2: Im sogenannten Umlaufverfahren, also nicht in großer Runde, hat das Kabinett zugestimmt, dass die Energiesteuer auf Benzin und Diesel ab Oktober um rund 14 Cent pro Liter gesenkt wird. Damit sinkt auch die Mehrwertsteuer, die wir an der Tankstelle zahlen müssen, macht zusammen etwa 17 Cent Tankrabatt. Fast 2,5 Milliarden nimmt der Bund deswegen weniger an Steuern ein. Die Länder sollen die Hälfte davon tragen. Bundestag und Bundesrat müssen diese Woche noch zustimmen.
1: Ja, an diesem Tankrabatt, den es dieses Jahr ja schon im Mai und im Juni gab, hat es auch viel Kritik gegeben. Es hieß, die Maßnahme sei zu teuer für die vermeintlich geringe Wirkung. Spar- und Klimaziele würden fehlen und gerecht sei dieser Rabatt auch nicht. Und trotzdem hat sich die Bundesregierung dazu entschieden, die Maßnahme bis zum Ende des Jahres zu wiederholen. Warum? Das hat der stellvertretende Fraktionsvorsitzende der SPD Zorn heute früh im Morgenmagazin von ARD und ZDF erklärt.
3: Am Ende war die Wahl, entweder wir machen nichts oder wir bringen wieder den Tankrabatt auf den Weg. Und ich bin auch der Meinung, der Tankrabatt, das ist die Gießkanne. Ja, wir kennen alle die Argumente, die dagegen sprechen. Aber dennoch finde ich schon, wenn man sich die Preise an der Tankstelle anschaut, dann können wir nicht sagen, dass wir als Bundesregierung, als Koalition nichts machen. Und deswegen war der Tankrabatt gemeinsam mit dem Spritpreisdeckel etwas, was wir auf den Weg bringen, um Verbraucherinnen und Verbraucher zu entlassen.
1: Soweit der stellvertretende SPD-Fraktionsvorsitzende Zorn im Morgenmagazin. Ja, in New York beginnt heute die UN-Generaldebatte und wir haben es gehört, ohne den deutschen Kanzler. Merz hatte seine Teilnahme abgesagt, er wird in Berlin gebraucht. Für heute werden Reden von UN-Generalsekretär Guterres und US-Präsident Trump erwartet. Und welche Themen dieses Jahr im Vordergrund stehen, dazu unsere New York-Korrespondentin Giselle Uecker.
4: Es gibt in diesem Jahr eigentlich kein zentrales Thema. Im vergangenen Jahr hatten wir vor der Debatte ja die Palästina-Konferenz, also war die Zwei-Staaten Lösung im Nahen Osten sehr dominierend. In diesem Jahr ist das nur noch ein Randthema. Mit Sicherheit wird die Situation in Iran von vielen erwähnt, auch weil die Blockade der Straße von Hormuz die Märkte und den Ölpreis auf der ganzen Welt betrifft. Deswegen schauen viele auch auf ein Treffen am Rande der UN-Generaldebatte, wo sich Trump mit Vertretern der Golfstaaten trifft. Aber auch auf das Treffen von Zelensky und Trump wird zumindest in Europa geguckt und auf ein Abkommen, das Trump Trump offenbar heute mit Grönland und Dänemark unterzeichnen will, um den Konflikt zu lösen, der ja aufgekommen war, weil Trump meinte, dass Grönland nicht für seinen eigenen Schutz gegen Russland und China in der Arktis sorgen kann, was dann auch ein Sicherheitsrisiko für die USA möglicherweise werden könnte. Deshalb hatte Trump ja sogar mal die Idee, Grönland einfach zu kaufen. Ein weiteres Thema, das in diesem Jahr groß ist, die Gefahr durch künstliche Intelligenz. Das wird sehr spannend, wer das aufgreift und welche Forderungen da laut werden. Am Mittwoch wird es auch im Sicherheitsrat um Risiken durch KI gehen. Bei dieser Sitzung wird auch OpenAI-Chef Sam Altman anwesend sein.
1: Raus aus der Hauptstadt und mit den Menschen vor Ort ins Gespräch kommen. Das will Bundespräsident Steinmeier mit seiner Ortszeit Deutschland erreichen. Deshalb verlegt er seinen Amtssitz immer wieder von Berlin in eine andere Stadt. Auch in Bayern war er schon. Und seit heute ist er in Hattingen im Ruhrgebiet. Von dort Olaf Biernat.
5: Die Menschen in Hattingen freuen sich auf Frank-Walter Steinmeier. 3 Tage lang gibt es den Bundespräsidenten zum Anfassen. Im Rahmen der sogenannten Ortszeit verlegt das Staatsoberhaupt seinen Amtssitz offiziell in die Stadt im Ruhrgebiet. Der Bundespräsident schlägt mit seinem Tross in einem Hotel auf. Dort beziehen die Mitarbeiter auch Räume und auf dem Dach wird die Standarte gehisst. Frank-Walter Steinmeier wird aber viele Termine mit Bürgern haben und zum Beispiel durch die Innenstadt schlendern und mit Einzelhändlern sprechen. Er will mit Jugendlichen kochen oder auch an einem Kneipenquiz in der Altstadt teilnehmen. In seinen Gesprächen geht es vor allem um das Thema Strukturwandel und gesellschaftliches Zusammenleben. Hattingen erlebte Ende der 1980er Jahre einen tiefen Einschnitt, als die Stahlhütte mit 10.000 Arbeitsplätzen von heute auf morgen geschlossen wurde. Mittlerweile hat die Stadt es geschafft, die Arbeitsplätze zu kompensieren und hat heute die niedrigste Arbeitslosenquote im Ruhrgebiet, auch dank des Zusammenhaltes der Menschen. Es ist die letzte Ortszeit von Frank-Walter Steinmeier. Seine Amtszeit endet im kommenden März.
1: Wenn die Tage kühler und nasser werden, dann wird es wieder Zeit für Winterreifen. Und kurz vor dem Start der neuen Saison hat der ADAC jetzt 16 Modelle für Kleinwagen getestet und dabei festgestellt, dass bei manchen Vorsicht geboten ist. Gabriel Wirth.
6: Mehr als jeder zweite getestete Winterreifen für Kleinwagen ist laut ADAC nicht zu empfehlen. Gleich 9 der 16 Modelle erhielten die Note 4 und schlechter. Darunter neben Reifen von chinesischen Herstellern auch bekanntere Marken wie Bridgestone, Friedestein und die Marke Viking, die zum Zulieferer Continental gehört. Getestet wurden die Reifen in puncto Umweltbilanz, also auf Reifenabrieb, Gewicht und Laufleistung, sowie auf die Fahrsicherheit, das heißt, wie sich die Reifen auf trockenen, nassen und winterlichen Fahrbahnen behaupten. Dazu ADAC-Sprecher Fabian Fehrmann.
7: Bei uns fließt ja auch die prognostizierte Laufleistung in das Ergebnis mit ein. Und da haben wir einfach gesehen, dass die Kleinwagenreifen eine deutlich geringere Lebenserwartung haben als andere Reifen. In dieser Kategorie der schlechteste Kleinwagenreifen hat eine prognostizierte Laufleistung von gerade mal 22.000 Kilometern.
6: Die Reifen für Mittelklassewagen haben dagegen dem ADAC nach im Schnitt eine erwartbare Laufleistung von über 45.000 Kilometern. Das heißt aber nicht unbedingt, dass die größeren Reifen auch besser sind. Auch hier wurden 16 Modelle getestet und gleich 6 wurden mit mangelhaft bewertet.
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1: Afrikanische Wildhunde zählen zu den gefährdeten Arten. Ein Grund: Die Jungtiere müssen für die Paarung das Rudel verlassen und oft weite Strecken auf sich nehmen, um eine Partnerin zu finden. Jetzt haben Wissenschaftler zum ersten Mal so eine Odyssee zu Paarungszwecken dokumentiert. Oliver Buschek.
9: Das Forschungsteam hat Wildhunde mit Sendern ausgestattet, darunter auch 3 Brüder aus einem Rudel im Kafue-Nationalpark in Sambia. Die 3 Jungtiere durchqueren Schutzgebiete, aber auch dicht besiedelte Regionen. Als die Forschenden nach 8 Monaten zuletzt ihre Positionen auswerten, haben die 3 eine Rekordstrecke von über 4000 Kilometern zurückgelegt.
10: The only way those populations continue is if they're connected to other populations.
9: Solche Windhundrudel können nur überleben, wenn sie sich mit anderen Rudeln verbinden, erklärt der Ökologe und Studienautor Scott Creel. In ihrem heimischen Rudel hatten die Brüder kaum Aussicht, selbst Nachwuchs zu bekommen. Das bleibt den Alphatieren vorbehalten, ein Schutz vor Inzest. Also suchen sie anderswo Anschluss. Dass die Hunde dabei Städte, Industriegebiete und verkehrsreiche Straßen erfolgreich meiden konnten, zeigt, dass es noch natürliche Korridore gibt, also Landschaftsstreifen, durch die Wildtiere von einem Schutzgebiet zum nächsten wandern können. Bei anderen Wildhundwanderungen, die das Forschungsteam in der Vergangenheit per Satellitenortung aufzeichnen konnte, war das nicht immer der Fall.
10: Half of them end with the dog dying in a wire snare. Set for bushmeat poaching.
9: Die Hälfte der Hunde endet in einer von Jägern aufgestellten Drahtschlinge, sagt Scott Creel. Den drei weitgereisten Brüdern erging es besser. Sie überlebten ihre Rekordwanderung. Ob es für sie aber auch bei der Paarungssuche ein Happy End gab, dokumentiert die Studie leider nicht.
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1: Die Nachrichten mit Constanze Fennel.
2: Unionsfraktion berät mit Merz nach Landtagswahlen. Dabei geht es unter anderem darum, nach den schlechten Wahlergebnissen für die CDU den Kurs für die kommenden Monate abzustecken. Sachsens CDU-Ministerpräsident Kretschmer forderte im Deutschlandfunk Konsequenzen. Man müsse jetzt über alle Punkte sprechen, vor allem inhaltlich. Er gab zu bedenken, dass sich der Trend der letzten Jahre verstärken werde, sollten die Wahlergebnisse folgenlos bleiben. Tanken soll ab Oktober günstiger werden. Die Bundesregierung hat die Senkung der Energiesteuer auf Benzin und Diesel gestern Abend beschlossen. Bundestag und Bundesrat müssen noch zustimmen. Der Spritpreis soll dann um rund 17 Cent sinken. Der stellvertretende SPD-Fraktionsvorsitzende Zorn sprach im Morgenmagazin von ARD und ZDF von einem richtigen Schritt, um Bürger zu entlasten. CSU drängt auf Verbot von Enteignungen. Generalsekretär Huber sagte der Funke Mediengruppe, die Enteignungspläne der Berliner Linken trieben den Wohnungsmarkt in den Ruin. Die linke Politikerin Eralp will nach ihrem Wahlsieg in Berlin eine Vergesellschaftung von Wohnungen gegen Entschädigung in den Mittelpunkt möglicher Koalitionsverhandlungen stellen. UN-Generaldebatte beginnt in New York. Sie gilt als wichtigstes Treffen der Vereinten Nationen, bei dem Vertreter der insgesamt 193 Mitgliedstaaten anwesend sein werden. Themen dürften die Kriege im Nahen Osten und der Ukraine sowie eine Regulierung von künstlicher Intelligenz sein. Kalifornien bereitet sich auf Wetterphänomen El Niño vor. Der US-Bundesstaat hat einen Präventivnotstand verhängt, um den Gemeinden Zugriff auf nötige Ressourcen zu ermöglichen, zum Beispiel Sandsäcke oder Pumpen. Durch El Niño befürchten Meteorologen starke Stürme und Überschwemmungen an der US-Westküste. Das Wetter in Bayern teils sonnig, sonst bewölkt bei 13 bis 20 Grad.
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1: Der Fall des Lindauer AfD-Kommunalpolitikers Christian Thomas kommt nach BR-Informationen vors Amtsgericht. Stefan Götz aus unserem Bayern-Team. In der vergangenen Woche hatten wir ja berichtet, dass das Gericht einen Strafbefehl gegen ihn erlassen hatte. Worum geht's?
11: Der 41-jährige Kreisrat hat gegen diesen Strafbefehl Einspruch erhoben. Deshalb wird es zu einer mündlichen Verhandlung vor Gericht kommen. Denn sonst hätte Thomas rechtlich gesehen den Vorwurf akzeptiert. Und der lautet auf Körperverletzung. Was der AfD-Mann getan haben soll, dazu Steffen Armbruster.
12: In dem Fall geht es um eine handfeste Auseinandersetzung zwischen AfD-Politiker Christian Thomas und einem 61-jährigen Mann in Lindenberg im Mai in einer Kneipe. Danach kam es zu einer weiteren Auseinandersetzung zwischen den beiden, diesmal im Stadtgebiet von Lindenberg. Der Mann musste stationär behandelt werden. Der Anwalt hatte ursprünglich Anzeige gegen Thomas wegen gefährlicher Körperverletzung gestellt. Laut Staatsanwaltschaft war das allerdings nicht beweisbar. Die Ermittlungen diesbezüglich gegen Thomas wurden eingestellt.
11: Vor dem Landgericht Kempten soll in einer Dreiviertelstunde der Prozess gegen einen international bekannten, schon mehrfach verurteilten Berufsgauner beginnen, der auch Lupin des Tessins genannt wird, nach einer Romanfigur, die am liebsten bei reichen Menschen einbricht, sich ständig verkleidet und falsche Namen nutzt. Viele Aliasnamen hat auch der 60-Jährige. Die Münchner Generalstaatsanwaltschaft listet in ihrer Anklage nicht weniger als 17 verschiedene Namen für den Italiener. Der Vorwurf: Geldwäsche. Schleierfahnder hatten ihn vor einem Jahr auf der A7 am Rastplatz Allgäuer Tor kontrolliert und in seinem Auto Bargeld und Gold im Wert von mehr als 1 Million Euro gefunden und sichergestellt. Ob er heute tatsächlich vor die Richter treten wird, ist allerdings noch unklar. Viele Krankenhäuser schreiben rote Zahlen und trotzdem muss laufend investiert werden. Heute wird in der Klinik Landshut Achdorf die neue Intensivstation eingeweiht. Die Kosten rund 21 Millionen Euro. Nico Angerstorfer erklärt, warum man diese Summe trotzdem schultert.
13: Die neue Intensivstation der Klinik Landshut Achdorf könnte in Zukunft ein wichtiger Dreh- und Angelpunkt für die Gesundheitsversorgung in der gesamten Region werden. Denn der Landshuter Klinikverbund will Kräfte bündeln und die Krankenhäuser unterschiedlich spezialisieren. Das heißt, nicht jede Klinik kann alles. Patienten haben längere Wege, aber nur so sei man fit für die kommende Krankenhausreform, heißt es. Die neue Station hat Platz für 16 Intensivbetten und 8 Überwachungsbetten. Dazwischen sind zahlreiche Schleusen, um die Infektionsgefahr so gering wie möglich zu halten. Eine Lehre aus der Corona-Pandemie. Ausgestattet ist die neue Intensivstation mit modernster Medizintechnik. Die muss ab jetzt zeigen, was sie kann.
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1: Bei den Wahlen in Mecklenburg-Vorpommern und Berlin gab es Erfolge für die Parteien am Rand des politischen Spektrums. In der Hauptstadt ist die Linke stärkste Kraft geworden. In Mecklenburg-Vorpommern sind die meisten Stimmen an die AfD gegangen und die CDU ist zum ersten Mal in der Geschichte der Bundesrepublik an der 5%-Hürde gescheitert. Auch in Berlin hat sie vergleichsweise schlecht abgeschnitten. AfD-Chefin Weidel spricht vom Zitat Kanzlerdämmerung und vom Ende der CDU als Volkspartei, aber Friedrich Merz will im Amt bleiben und die geplanten Reformen durchziehen. Wie es gerade für ihn läuft, darüber hat mein Kollege Benny Riemer vor einer Stunde in unserem Thema des Tages mit Ingo Lierheimer aus unserer Politikredaktion gesprochen.
14: Wie viel Rückhalt hat Merz davor noch in den eigenen Reihen?
15: Er hat ja auch schon nach Sachsen-Anhalt, also nach der Landtagswahl vor 2 Wochen, gesagt, aufgeben ist keine Option und daran hält er fest. Und den Rückhalt dazu, den hat er sich machtpolitisch erzwungen, erkämpft. Er hat die Präsidiumssitzung auf den Wahlsonntag gelegt, das war sehr geschickt. Er hat ein frühes Statement am Wahlabend abgegeben. Er hat den Unterstützerbrief der 8 CDU-Ministerpräsidenten letzte Woche bekommen und ich denke, er wird auch heute Unterstützung eines weiteren Machtzentrums in der Union bekommen, der Fraktion nämlich. Denn tatsächlich, soweit wir wissen, hat niemand aus der Parteispitze öffentlich die Personaldebatte entfacht, was meines Erachtens verschiedene Gründe hat. Zum einen will er selber nicht hinwerfen, zum zweiten fehlt ein Nachfolger, eine Nachfolgerin, die sich zumindest zu erkennen gegeben hat und zum dritten würde ein Kanzlerwechsel auch die Reformvorhaben zeitlich weiter verzögern und wahrscheinlich auch noch eine Richtungsdebatte mit sich bringen. Also es gibt Kritik, klar, die hat Merz aber angenommen und mit diesen Schritten einfach Zeit gewonnen, die er jetzt in Politik umsetzen muss. Und dann kann es aus seiner Sicht auch noch nach ein paar Monaten schon wieder ganz anders aussehen.
14: Manuela Schwesig wird nach ihrem Wahlerfolg als neue starke Frau in der SPD gesehen und auch sie übt offen Kritik am Kanzler, an Friedrich Merz. Was könnte denn das für die weitere Arbeit in der Koalition und vor allem für den Reformkurs der Bundesregierung heißen?
15: Ja, starke Frau, das stimmt. Das hat sie gestern auch gleich wieder unter Beweis gestellt, als die Parteivorsitzenden Klingbeil und Baas ihr zuhören mussten, als sie nochmal gegen den Kanzler austeilte, Merz Führungsanspruch in Zweifel zog und auch nochmal darauf hinwies, dass vor allem die Rentenreform so nicht umsetzbar sei aus ihrer Sicht. So ein bisschen, als ob sie noch im Wahlkampfmodus wäre, aber das war kein Versehen, denn auch die SPD sucht natürlich nach mehr Profil, nach Wiedererkennung. Es wird einen Parteikonvent im Dezember geben, der mehr Klarheit bringen soll, aber schon jetzt betonen die Parteispitzen, auch der Generalsekretär zum Beispiel, dass es kein Weiter-so geben dürfe. Die abschlagsfreie Rente mit 45 Jahren ist da immer wieder genannt. Also leichter wird es für die Koalition nicht, um deine Frage kurz und knapp zu beantworten. Allerdings gibt es ja auch von der Union Signale in diese Richtung. Mhm.
14: Könnte denn jetzt ein Stillstand bei den geplanten Reformen drohen? Und zwar ja einfach nur deshalb, damit die Bundesregierung nicht zerbricht?
15: Nein, das glaube ich nicht. Im Gegenteil sogar, weil alle betonen, dass die Reformen umgesetzt werden sollen. Und auch weit über die Koalition und auch über die Politik hinaus ist unstrittig, dass die Zukunft der Sozialsysteme mit Rente, Gesundheit, Pflege nicht gewährleistet ist. Also, dass diese Systeme reformiert werden müssen. Und es ist auch Konsens, dass die Wirtschaft unterstützt werden muss nach 3 Jahren Mini-Wachstum, Stagnation, Rezession. Jetzt gibt es vorsichtige Zeichen der Erholung. Also, dass es Reformen braucht, ist klar. Es geht in der Koalition jetzt um das Wie, Stichwort mehr Gerechtigkeit, haben wir schon darüber gesprochen. Und ein zweiter Punkt ist beim Wie meines Erachtens auch noch entscheidend, nämlich die Kommunikation. Das heißt, wie erzählen wir den Menschen, dass diese Reformen notwendig sind? Zumindest dann, wenn es die Systeme auch noch in Zukunft geben soll. Es fehlt da im Moment so ein bisschen die Perspektive, die Botschaft, was am Ende dieser Reformen steht. Das wäre aber wichtig, um damit auch für die zwangsläufig damit verbundenen Einschnitte auch zu werben.
1: Das waren Einschätzungen von Ingo Lierheimer aus unserer Politikredaktion. Die Koalition in Berlin besteht ja aus CDU, SPD und CSU. Und meine Kollegin Anita Fünfinger ist gerade bei der Herbstklausur der CSU im Kloster Banz. Auch mit ihr hat Benny Riemer vorhin gesprochen.
14: Wie steht's um die Geschlossenheit zwischen den Schwesterparteien? Welchen Kurs verfolgt CSU-Chef Markus Söder jetzt mit Blick auf den Abwärtsstrudel, in dem sich die CDU offenbar befindet?
16: Zusammenhalten, aber eigene Akzente setzen, das wäre die Kurzzusammenfassung und wenn überhaupt nur ganz leise Kritik an der Schwesterpartei der CDU. Die Kritik hat Markus Söder andersrum verpackt. Er hat die angesprochene Manuela Schwesig gelobt und zwar vor allem deren Wahlkampf und deren Aufholjagd der SPD-Ministerpräsidentin. Respekt verdiene das. Dann Achtung, jetzt kommt der Satz, auch so ein Kämpferherz, so seine Worte. Das ist ungewöhnlich für einen CSU-Chef, so sehr die SPD zu loben, denn im Umkehrschluss könnte das man freilich so lesen, dass andere, wer auch immer andere ist, nicht so ein Kämpferherz haben.
14: Söder wird ja heute im Kloster Banz eine Grundsatzrede halten. Er fordert einen Gerechtigkeitscheck für die geplanten Sozialstaatsreformen. Das klingt übrigens auch ziemlich nach SPD. Was meint Söder damit genau?
16: Er geht da tatsächlich auf die SPD zu. Mit seinem Check meint er schlicht, die Sozialreformen nochmal zu prüfen, ob da wirklich alles in die richtige Richtung läuft. Und einen Punkt hat Markus Söder da speziell genannt, die von euch auch schon angesprochene Rente mit 63, die ja im Rahmen der Rentenreform abgeschafft werden soll, also die abschlagsfreie Rente nach 45 Beitragsjahren. Da hat ja die SPD massive Bauchschmerzen und eben Manuela Schwesig hat im Wahlkampf massiv geschickt, dass diese Regelung weg soll. Und gestern nun die Ankündigung von Söder, also da werde man mit Sicherheit Ausnahmen und Fristen finden. Da geht er also schon mal auf die SPD zu.
14: Das Wort Kanzlerwechsel ist ja in diesen Tagen öfter zu hören, ohne dass es darauf konkrete Hinweise gibt, muss man ja immer wieder sagen, jedenfalls nicht aktuell. Markus Söder hat sich zuletzt klar dagegen ausgesprochen. Wird er dabei bleiben?
16: Es gibt keinerlei offene Kritik von Markus Söder am Bundeskanzler, an Friedrich Merz persönlich. Es gibt eher kleine Ratschläge an die Union allgemein. Weiter so könne es nicht geben. Ein wenig stärkere Kritik, die haben hier in Banz andere übernommen und auch das nur in kleinen Dosen. Der Fraktionschef der CSU, Klaus Holitschek, hat eher den Ratschlag erteilt, Merz solle immer gut nachdenken, bevor er Vorschläge macht. Und gemeint war, dass Merz ja in Berlin das Nebeneinander von gesetzlicher Krankenversicherung angesprochen hat. Er hat ja beschrieben, viele Menschen sehen das als ein Gerechtigkeitsproblem. Und daraufhin begann in Berlin ja eine heiße Debatte, ob Merz eventuell sogar für eine Bürgerversicherung ist. Also zusammenstehen bei der CSU mit der CDU ist nach wie vor die Devise. Aber die CSU und ihre Stärke klar demonstriert sich hier als Stabilitätsfaktor. Eigene Stärke im Verhältnis der Schwesterparteien, aber bestimmt keine offene und demonstrative Kritik.
1: Das waren Einschätzungen von Anita Fünfinger aus unserer Redaktion Landespolitik und die technischen Aussetzer zwischendurch bitten wir zu entschuldigen. Und das war unser BR24-Thema des Tages an Tag 2 nach den Wahlen in Berlin und Mecklenburg-Vorpommern.
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1: A3 Würzburg Richtung Frankfurt. Zwischen Seligenstadt und Frankfurt am Main Süd 9 Kilometer stockender Verkehr. A7 Ulm Richtung Füssen. Zwischen dem Kreuz Ulm-Elching und dem Dreieck Hettistetten 9 Kilometer stockend. A8 Salzburg Richtung München. Zwischen Fraßdorf und Rosenheim 9 Kilometer Stau an einer Baustelle. A8 München Richtung Stuttgart. Zwischen Kirchheim-Tech-West und Esslingen 8 Kilometer Stau. A9 Nürnberg Richtung München. Zwischen dem Kreuz München-Nord und Schwabing 5 Kilometer stockend. A96 Lindau Richtung München, zwischen Blumenau und Sendling 3 Kilometer Stau. A995 Kreuz München Süd Richtung München, zwischen Unterhaching und Giesing 2 Kilometer Stau. Und die B12 Freyung Passau ist in beiden Richtungen zwischen der Passauer Straße und Außernbrünst Nord nach einem LKW-Unfall blockiert. Bitte bilden Sie hier unbedingt eine Rettungsgasse zwischen der ganz linken Spur und der Spur daneben und halten Sie die Gasse dann auch offen. Das Wetter in Bayern, heute ist es wechselhaft. Den meisten Sonnenschein gibt es am Bodensee und im Allgäu. Und die Temperaturen steigen bis zum Nachmittag auf 13 bis 20 Grad. In der kommenden Nacht kann es dann Frost geben. Die weiteren Aussichten. Morgen ist es überwiegend sonnig, wenn sich die letzten Nebelfelder aufgelöst haben. Der Donnerstag wird überwiegend bewölkt und windig. Der Freitag dann wieder trocken und sonnig. Und die Tageshöchstwerte liegen zwischen 13 und 21 Grad.

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2: Heute ist Dienstag, der 22. September. Es ist 8.30 Uhr.
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2: Eigentlich wollte der Kanzler diese Woche zur UN-Vollversammlung nach New York, aber nach den Wahldebakeln für seine CDU stellte sich heute in Berlin der Kritik seiner Parteifreunde. Denn da trifft sich die Union im Bundestag zur Fraktionssitzung. Außerdem schauen wir auf den Tankrabatt, den das Kabinett gestern auf den Weg gebracht hat. Und wir berichten über einen tödlichen Unfall gestern Abend auf dem Münchner Oktoberfest. Durch die Sendung begleitet sie Katja Strippel. Schönen guten Morgen. Wenn Sitzungswochen im Bundestag sind, dann treffen sich die Fraktionen immer am Dienstagnachmittag, um über die wichtigsten Themen der Woche zu sprechen. Die heutige Sitzung der Unionsfraktion dürfte vor allem mit Blick auf das historisch schlechte Abschneiden der CDU bei der Landtagswahl in Mecklenburg-Vorpommern spannend werden. Denn dort ist die Partei ja vorgestern zum ersten Mal in ihrer Geschichte an der 5%-Hürde gescheitert. Und seitdem wird über mögliche Konsequenzen diskutiert und Kanzler und CDU-Chef Merz steht noch mehr unter Druck als nach dem AfD-Sieg vor zwei Wochen bei der Landtagswahl in Sachsen-Anhalt. Jakob Mayer aus Berlin.
4: In den CDU-Gremien hat es nach den Worten von Friedrich Merz weder am Wahlsonntag noch gestern Vormittag Personaldebatten gegeben. Im Klartext, niemand aus der engeren Parteiführung habe Merz' Eignung in seinen Ämtern als Bundeskanzler und CDU-Vorsitzender in Frage gestellt. Entscheidend ist für ihn außerdem der Rückhalt der Abgeordneten von CDU und CSU im Bundestag. Sie kommen wie immer in Sitzungswochen am Dienstagnachmittag zusammen. Um dabei sein zu können, hat Merz seine geplante Reise zur UN-Generalversammlung nach New York abgesagt. In der Fraktion dürfte die Debatte über die Wahlergebnisse von Mecklenburg-Vorpommern und Berlin und über mögliche Konsequenzen breiten Raum einnehmen. Merz hat gestern nochmals bekräftigt, an den geplanten Reformen bei Rente, Pflege, Gesundheit und Steuern festhalten zu wollen. Das erwarten viele Unionsabgeordnete auch von ihm. Der Koalitionspartner SPD möchte die Vorhaben dagegen auf den Prüfstand stellen.
2: Auch für die SPD gab es ja Verluste bei den Landtagswahlen und in Mecklenburg-Vorpommern ist Manuela Schwesig jetzt auf einen dritten Koalitionspartner neben den Linken angewiesen, damit sie Ministerpräsidentin bleiben kann. Schwesig hatte offen Wahlkampf gegen die Reform der Bundesregierung gemacht und sie ist nicht die einzige Sozialdemokratin, die das Rentenpaket gerne wieder aufschnüren würde. Auch die stellvertretende SPD-Chefin Rehlinger hat gestern Abend in den Tagesthemen Korrekturen verlangt.
5: Es geht nicht darum, dass die Reformen jetzt nicht stattfinden, aber am Ende des Tages müssen es eben Reformen sein, wo die Menschen auch den Eindruck bekommen, nicht an jeder Stelle, aber auf jeden Fall mindestens an einer verbessert sich auch etwas für mich. Die Mehrheit der Bundesbürgerinnen und Bürger hat hier ein erhebliches Störgefühl. Und ich kann das auch nachvollziehen, insbesondere an dem Punkt, wo es um die langjährig Versicherten geht. Denn da geht es um Respekt für Lebensleistung. Und die wird durch diesen Vorschlag nicht gewürdigt. Ich finde, die Beitragsjahre müssen eine entsprechende Rolle auch spielen. Denn ohne Akzeptanz wird es nicht gehen. Dann wird man die Reformen nicht durchbekommen. Und die Wahlergebnisse werden noch schlechter werden.
2: Soweit die stellvertretende SPD-Vorsitzende Anke Rehlinger gestern Abend im Ersten. Kurz vor den Wahlen hatte die Bundesregierung die Einführung eines Tankrabatts versprochen und da drückt sie jetzt aufs Tempo. Gestern Abend hat das Kabinett einen Gesetzentwurf auf den Weg gebracht, denn damit die Energiesteuer auf Benzin und Diesel auch wirklich ab dem 1. Oktober gesenkt werden kann, muss das Gesetz geändert werden. Eva Huber aus Berlin.
6: Tanken soll billiger werden. Die Bundesregierung will deshalb die Energiesteuer auf Benzin und Diesel senken, nämlich um 14 Cent pro Liter. Dadurch müssen Autofahrer und Autofahrerinnen auch weniger Mehrwertsteuer auf ihren Sprit zahlen. Die Bundesregierung rechnet deshalb insgesamt mit einer Entlastung von rund 17 Cent pro Liter. Sie will damit die durch den Iran-Krieg deutlich gestiegenen Preise an den Tankstellen abfedern. Gelten soll der Tankrabatt ab dem 1. Oktober bis zum Ende des Jahres. Die Bundesregierung hat dafür jetzt einen entsprechenden Gesetzentwurf beschlossen. Der Bundestag und auch die Bundesländer müssen aber noch zustimmen. Das ist bis zum Ende dieser Woche geplant. Durch den Tankrabatt nimmt der Bund weniger Steuergeld ein. Das Finanzministerium rechnet mit Kosten von rund 2,5 Milliarden Euro. Schon im Mai und Juni hatte es einen Tankrabatt gegeben. Damals wurden Benzin und Diesel dadurch günstiger. Die Mineralölkonzerne hatten die Steuersenkung aber nicht vollständig an die Autofahrer weitergegeben.
2: In New York beginnt heute das wichtigste Treffen der Vereinten Nationen, die UN-Vollversammlung, und eröffnet wird sie von Generalsekretär Guterres. Dann will US-Präsident Trump eine Rede halten. Mit Spannung wird erwartet, ob er Einzelheiten zum geplanten Grönland-Abkommen mit Dänemark nennt und wie er sich zum Irankrieg äußert. Ute Scheins aus New York.
7: Die sogenannte High-Level Week in New York gilt als Weltmeisterschaft der Diplomatie. Die Staatschefs sowie Spitzendiplomaten werden in ihren Reden über die großen Krisen dieser Welt sprechen. Besonders einer wird dabei wieder im Rampenlicht stehen, US-Präsident Donald Trump. Ein zentrales Thema auch in seiner Rede heute dürften der Irankrieg und die weltweit gestiegenen Energiepreise sein. Doch schon die Hoffnung auf ein Treffen Trumps mit Irans Präsident Masoud Pezeshkian am Rande der Vollversammlung ließ die Ölpreise zwischenzeitlich sinken. Der ukrainische Präsident Volodymyr Zelensky wird erneut um Unterstützung im Abwehrkrieg gegen Russland werben, was zunehmend schwieriger wird. Auch er hofft auf ein Treffen mit Trump. Entspannung gibt es für die Europäer im Grönland-Konflikt. Dänemark, Grönland und die USA wollen in New York ein Abkommen zur Sicherheit der Insel unterzeichnen. Trump hatte in den vergangenen Monaten mehrfach gedroht, die Kontrolle über die Insel zu übernehmen. Damit dürfte Trumps Drohung vorerst vom Tisch sein. Wenig Bewegung erwarten UN-Beobachter dagegen bei dem Konflikt zwischen Israel und den Palästinensern, obwohl dieses Thema im vergangenen Jahr im Vordergrund stand. Die Friedensverhandlungen sind festgefahren. Menschenrechtsorganisationen bezeichnen die humanitäre Lage im Gazastreifen als katastrophal. Israel baut trotz internationaler Kritik weiter Siedlungen im besetzten Westjordanland. Und einer wird auf der UN-Vollversammlung erneut fehlen, Bundeskanzler Friedrich Merz. Er steht nach den Wahlniederlagen in Ostdeutschland innenpolitisch unter starkem Druck. Außenminister Johann Wadephul wird ihn vertreten und Ende der Woche reden.
2: EU-Sanktionen gegen Russland müssen einstimmig verlängert werden, aber die Mitgliedstaaten konnten sich gestern Abend nicht einigen. Es gibt Ärger um die Strafmaßnahmen gegen zwei russische Oligarchen, die sollten eigentlich aufgehoben werden. Aber vor allem Lettland stellt sich quer. Thomas Spickhofen aus Brüssel.
8: Bislang galt die Sanktionsliste immer nur 6 Monate lang. Die Frist für eine erneute Verlängerung war in der vergangenen Woche erreicht worden. Dann allerdings hieß es, dass die Slowakei und Frankreich auf der Streichung des russischen Milliardärs Alisha Usmanov bestehen. Die Slowakei hatte dies schon länger gefordert. Die Hintergründe auf französischer Seite sind nicht ganz klar. Angeblich soll die Streichung im Zusammenhang mit der Freilassung von französischen Staatsbürgern stehen, die sich in Aserbaidschan in Haft befinden. Das berichtete in der vergangenen Woche unter anderem die Financial Times. Usmanov befindet sich seit Kriegsbeginn 2022 auf der Liste. Er gilt als Vertrauter von Wladimir Putin. Die Sanktionsliste der EU umfasst inzwischen rund 3000 Personen, Institutionen und Unternehmen, denen die Unterstützung Russlands im Krieg gegen die Ukraine vorgeworfen wird. Ihnen sind Geschäfte in der EU untersagt, Vermögen wurden eingefroren und für die betroffenen Personen besteht ein Einreise- und Durchreiseverbot für die EU.
2: Raus aus der Hauptstadt und mit den Menschen vor Ort ins Gespräch kommen. Das will Bundespräsident Steinmeier mit seiner Ortszeit Deutschland erreichen. Und deshalb verlegt er seinen Amtssitz immer wieder von Berlin in eine andere Stadt. Auch in Bayern war er schon und seit heute ist er in Hattingen im Ruhrgebiet. Von dort Olaf Biernat.
9: Die Menschen in Hattingen freuen sich auf Frank-Walter Steinmeier. 3 Tage lang gibt es den Bundespräsidenten zum Anfassen. Im Rahmen der sogenannten Ortszeit verlegt das Staatsoberhaupt seinen Amtssitz offiziell in die Stadt im Ruhrgebiet. Der Bundespräsident schlägt mit seinem Tross in einem Hotel auf. Dort beziehen die Mitarbeiter auch Räume und auf dem Dach wird die Standarte gehisst. Frank-Walter Steinmeier wird aber viele Termine mit Bürgern haben und zum Beispiel durch die Innenstadt schlendern und mit Einzelhändlern sprechen. Er will mit Jugendlichen kochen oder auch an einem Kneipenquiz in der Altstadt teilnehmen. In seinen Gesprächen geht es vor allem um das Thema Strukturwandel und gesellschaftliches Zusammenleben. Hattingen erlebte Ende der 1980er Jahre einen tiefen Einschnitt, als die Stahlhütte mit 10.000 Arbeitsplätzen von heute auf morgen geschlossen wurde. Mittlerweile hat die Stadt es geschafft, die Arbeitsplätze zu kompensieren und hat heute die niedrigste Arbeitslosenquote im Ruhrgebiet, auch dank des Zusammenhaltes der Menschen. Es ist die letzte Ortszeit von Frank-Walter Steinmeier. Seine Amtszeit endet im kommenden März.
2: Auf dem Oktoberfest in München hat es einen tödlichen Unfall gegeben. Gestern Abend ist ein Mitarbeiter eines Fahrgeschäfts mit dem Namen Hangover ums Leben gekommen. Das ist ein 80 Meter hoher Turm, an dem man in einer Gondel im freien Fall nach unten saust. Der 52-Jährige starb im Krankenhaus an seinen schweren Verletzungen. Henning Pfeiffer aus München.
10: Nach ersten Erkenntnissen der Polizei befand sich der Mitarbeiter direkt im Gefahrenbereich, als sich die Gondel des Freefall Towers nach unten bewegte. Der Mann wurde von der Gondel getroffen. Wiederbelebungsversuche blieben am Ende ohne Erfolg. Der 52-Jährige starb kurz nach dem Unfall im Krankenhaus. Der Bereich um den Freefall Tower wurde weiträumig abgeriegelt. Ein Kriseninterventionsteam kümmerte sich um Augenzeugen und die Betreiber des Fahrgeschäfts. Es ist unklar, warum sich der Mitarbeiter während der Fahrt im unteren Bereich aufgehalten hatte. Zur Unfallursache ermittelt die Polizei. Zeugen sind gebeten, sich zu melden bzw. Videoaufnahmen zur Verfügung zu stellen. Am Fahrgeschäft Hangover können bis zu 24 Besucher in einer sich drehenden Gondel einen simulierten freien Fall aus mehr als 70 Metern Höhe erleben.
2: Und jetzt ist es 20 vor 9.
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2: Kanzler Merz will an den geplanten Sozialreformen festhalten. Birgit Habrath, damit ist ja nicht nur das umstrittene Rentenpaket gemeint.
11: Nein, auch zum Beispiel das Gesundheitssystem. Wer die Expertise eines Facharztes sucht, der soll künftig erst einmal seinen Hausarzt aufsuchen. Der kann dann weiterverweisen. Primärarztsystem nennt sich das und wird in vielen anderen Ländern schon praktiziert, verrät Nikolaus Nützel.
12: Die Koalition von Union und SPD will dieses Prinzip auch in Deutschland einführen. Ausnahmen soll es für Besuche bei Augenärzten oder Frauenärzten geben. Der Gesundheitsökonom Jonas Schreyeck von der Uni Hamburg, der auch in der Finanzkommission der Bundesregierung sitzt, ist sicher, dass eine entsprechende Reform beträchtliche Kosten sparen kann. Wenn eine Primärversorgung, so der Fachbegriff, überflüssige Besuche bei Spezialisten oder Krankenhausaufenthalte vermeidet.
13: Dann ist das sehr vielversprechend. Das wird wahrscheinlich Steuerungseffekte entfalten, aber es muss wirklich verbindlich sein. Ansonsten werden diese Steuerungseffekte größtenteils ausbleiben.
12: Verträge zur sogenannten hausarztzentrierten Versorgung, die es schon seit rund 20 Jahren gibt, seien nicht ausreichend verbindlich, sagt Schreyeck. Das habe eine Studie ergeben, die er im Auftrag der größten bundesweiten Kasse, der TK, durchgeführt hat. Denn auch wer in einen solchen Vertrag eingeschrieben ist, könne ohne Probleme mit seiner Chipkarte in Facharztpraxen gehen. Ein echtes Primärarztsystem müsse Patienten wesentlich konsequenter an eine Hausarztpraxis binden, fordert der Gesundheitsökonom, ebenso wie viele seiner Kollegen.
11: Die gerade hohen Spritpreise sind eine gute Werbung für Stromer. Die setzen sich nicht nur in Deutschland, sondern auch in Europa immer mehr durch. Das Statistische Bundesamt legte dazu heute Zahlen vor. Demnach ist inzwischen gut jeder sechste neu zugelassene Pkw in der Europäischen Union elektrisch. Dänemark und die Niederlande sind die Spitzenreiter. Deutschland liegt leicht über dem EU-Schnitt. CNN macht gerade gleich doppelt von sich reden. Einmal, weil US-Präsident Trump Journalisten des Nachrichtensenders die Tür zum Oval Office versperrt. Und jetzt auch, weil CNN Warner Brothers gehört, das Objekt der Begierde von Paramount. Das gefällt nicht allen, doch laut mehrerer Medienberichte steht ein Vergleich mit 12 Bundesstaaten. Reinhard Spiegelhauer erfuhr mehr.
14: Teil des Vergleichs sei unter anderem, dass die beiden Fernsehsender CBS, Teil von Paramount, und der zu Warner gehörende Nachrichtenkanal CNN getrennt und unabhängig voneinander weitergeführt werden. Die mögliche Verschmelzung und Umformung der beiden Sender war im Zusammenhang mit der geplanten Fusion viel diskutiert worden. Die 12 klagenden Bundesstaaten hatten argumentiert, der Zusammenschluss von Paramount und Warner könne den Wettbewerb bei Film und Fernsehen verringern und zu höheren Preisen führen. Paramount hatte bereits versprochen, dass die beiden Studios zusammen jährlich 30 Filme herausbringen würden. Laut Reuters sieht der Vergleich jetzt eine Strafe von $30 Millionen für jeden Film vor, um den Paramount dieses Ziel verfehlt. Für Paramount ist es wichtig, die Übernahme von Warner bis spätestens 30. September unter Dach und Fach zu bekommen, denn ab dann werden nach den Vertragsbedingungen aus dem Übernahmeangebot Entschädigungen an die Warner-Aktionäre fällig. Pro Vierteljahr rund $650 Millionen. Gleichzeitig bleiben erhoffte Synergieeffekte, etwa durch die gemeinsame Nutzung von Produktion, Technik und Verwaltung, zunächst aus. Die US-Drehbuchautorengewerkschaft hat ebenfalls eine Klage eingereicht, unabhängig von den Bundesstaaten. Laut Branchenportal Variety dürfte sie sich dem Vergleich jedoch anschließen.
11: Noch kurz der Blick auf die Rohstoffmärkte. Nach den Verlusten der vergangenen Tage ist der Ölpreis wieder etwas angestiegen. Die Referenzsorte Brent aus der Nordsee zur Lieferung im November legte im frühen Handel um fast 1,4% auf 101,71 Dollar zu. Also wieder über dieser magischen Grenze von 100 Dollar. Nach oben könnte es heute auch beim DAX gehen. Der Leitindex dürfte der Kursentwicklung an den Terminmärkten zufolge erneut mit Gewinnen in den Handel starten. In der Früh war das schon in Asien der Fall gewesen. Dort setzt man auf das Treffen des chinesischen und des amerikanischen Präsidenten und auf Ende des Handelskonflikts.
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2: Die Nachrichten mit Constanze Fennel.
15: Schwarz-Rot ringt um richtigen Kurs. Mehrere SPD-Politiker, darunter etwa die Ministerpräsidentin des Saarlands, Rehlinger, fordern, die geplanten Reformen der Bundesregierung noch einmal zu überprüfen. Sie müssen den Menschen nützen, so Rehlinger gestern in der ARD. Unterdessen berät am Mittag die CDU-CSU-Fraktion über die Folgen der Landtagswahlen mit Kanzler Merz. Der will an den geplanten Reformen festhalten. Bundesregierung bringt Tankrabatt auf den Weg. Das Kabinett hat die Maßnahme gestern Abend beschlossen. Damit soll, wie bereits im Sommer, die Energiesteuer auf Benzin und Diesel um etwa 17 Cent pro Liter gesenkt werden. Greifen soll die Maßnahme von Oktober bis Ende Dezember. Zahl der E-Autos in der EU erreicht Höchststand. Nach Angaben des Europäischen Statistikamtes war im vergangenen Jahr jedes sechste neu zugelassene Fahrzeug ein Stromer. Das sind rund 17% aller neu angemeldeten Autos. Dänemark liegt EU-weit mit fast 70% E-Auto-Neuzulassungen an der Spitze, Deutschland mit rund 30% im Mittelfeld. EU-Freihandelsabkommen mit den Philippinen ist auf der Zielgeraden. Bei den Verhandlungen sei ein Durchbruch erzielt worden, heißt es in einer gemeinsamen Erklärung. In den kommenden Monaten soll das Abkommen unterzeichnet werden. Es soll für Unternehmen auf beiden Seiten neue Exportmärkte erschließen und Lieferketten stabiler machen. Wegen der Zollpolitik von US-Präsident Trump sucht die EU neue Handelspartner. Mitarbeiter eines Fahrgeschäfts stirbt nach Unfall auf dem Oktoberfest. Zu dem Vorfall war es am Abend an einem Freefall-Turm gekommen. Der 52-Jährige hatte sich offenbar im Gefahrenbereich des Fahrgeschäfts aufgehalten. Warum, ist noch unklar. Als sich die Gondel mit hohem Tempo nach unten bewegte, wurde der Mann getroffen. Er starb kurz darauf im Krankenhaus. Das Wetter in Bayern: teils sonnig, teils bewölkt bei 13 bis 20 Grad.
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2: Letzte Woche hat ja in Bayern das neue Schuljahr begonnen und da stellen sich zum Start immer wieder Fragen wie: Wer hat die Klassenleitung? Wie sieht der Stundenplan aus? Wer wird Klassen-, wer Elternsprecher? Aber damit der Schulbetrieb überhaupt reibungslos abläuft, arbeiten noch viele weitere gute Seelen an den Schulen in Bayern und Oliver Röhmhild stellt uns jetzt ein paar von ihnen vor.
16: Die Grundschule Berg am Laim in München. Über 600 Schüler strömen zum Unterricht. Um 7.45 Uhr macht Thomas Mierke die Türen auf und er steht da jeden Morgen persönlich da.
17: Guten Morgen.
16: Hausmeister heißt sein Beruf schon lange nicht mehr. Er ist technischer Hausverwalter, zuständig für praktisch alles außer Unterricht und Erziehung. Die Schüler kommen frisch aus den Ferien. Thomas Mierkes Dienst läuft schon wieder deutlich länger.
17: Bei uns geht es 14 Tage vor Schulbeginn geht's los, weil wir natürlich die Grundreinigung herin haben. Wir haben eigentlich jedes Jahr interne Umzüge, wo ich koordinieren muss mit den Umzugsfirmen. Klassenzimmer einrichten, dann macht man Pausenhof sauber, dann tut man einiges noch mit den Handwerkern einfach klären, was noch zu reparieren ist.
16: Oder er repariert bestimmte Dinge gleich selbst, wie die defekte Spülung auf einer Schultoilette. So Kleinreparaturen laufen bei ihm nebenbei. Für die Lehrer hat er ein Wünschebuch im Lehrerzimmer hinterlegt. Ich brauche noch Stühle, in der 3B klappert die Tafel, Raum 07 Heizung geht nicht, sowas steht da drin. Aber Hausverwaltung sei für ihn sehr viel mehr, sagt Thomas Mierke.
17: Wir sind Psychologen, wir sind Mitbetreuer, wir sind Unterstützer für die Schule, für die Lehrer. So verstehen wir uns. Wir sind eine Schulfamilie.
16: Ins neue Schuljahr starten auch die Sozialarbeiterinnen. 5 Tage die Woche bieten sie ihre Unterstützung in Problemfällen an. Bei Lernschwierigkeiten angefangen, aber genauso bei Konflikten zwischen den Kindern bis hin zu Fällen häuslicher Gewalt. Lehrer, Schüler, Eltern klopften immer öfter an ihre Tür, sagt Stefanie Deißler von Conrops und Teamleiterin der Schulsozialarbeit.
18: Wir sind jetzt seit über 10 Jahren an der Schule mit der Jugendsozialarbeit und stellen dabei fest, dass die Fallzahlen auf jeden Fall ansteigen. Gleichzeitig merken wir im Bereich Medien, vor allen Dingen in den letzten Jahren, dass hier die Probleme oder auch ein übermäßiger Medienkonsum bei den Kindern steigt und wir diesem Thema gerade und auch in diesem Schuljahr besondere Aufmerksamkeit schenken müssen.
16: Mindestens so wichtig ist auch die Verpflegung der Kinder. Schon morgens nutzen viele das kostenlose Frühstücksangebot vom Verein Brotzeit e.V. Vormittags kocht dann ein 8-köpfiges Küchenteam über 300 Mittagessen. Viele Schüler bleiben inzwischen von 8 bis 16 Uhr oder sogar noch länger in der Schule. Die ist natürlich zuerst immer noch ein Ort der Bildung, sagt der Direktor. Aber für viele der Kinder auch inzwischen so etwas wie ein zweites Zuhause.
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2: Nach dem überraschenden Rücktritt von Justizminister Eisenreich letzte Woche hat Ministerpräsident Söder sein Kabinett umgebildet. Gestern hat er den Münchner CSU-Landtagsabgeordneten Josef Schmid als neuen Justizminister präsentiert und Söder hat noch einen neuen Posten geschaffen. In Bayern soll es nämlich einen Staatsminister für Jugend und Demokratie geben. Der Job geht an Manuel Knoll, den Chef der Jungen Union Bayern. Daniel Knopp stellt die beiden neuen vor.
19: Viel Zeit zum Überlegen gab es für den neuen Jugendminister Manuel Knoll offenbar nicht. Journalisten verrät er beim Treffen der CSU-Fraktion in Klosterbanz.
20: Sie haben gesagt, Sie haben es heute erfahren. Wann haben Sie es erfahren?
21: Ja. Heute Vormittag.
20: Heute Vormittag.
22: Ja. Keine Anzeichen? Nichts?
21: Nicht so direkt.
19: Dennoch hat der 36-Jährige sofort zugesagt. Das Thema Jugend ist dem Schwaben Manuel Knoll bestens bekannt, denn er ist Landesvorsitzender der CSU-Nachwuchsorganisation Junge Union. Im schwäbischen Lauingen hat Knoll 2010 Abitur gemacht. Danach studierte er Betriebswirtschaftslehre und Politikwissenschaft. Seit 2020 ist er im Kreistag im Landkreis Dillingen an der Donau. Gearbeitet hat er unter anderem als Projektmanager in Frankreich und als Geschäftsführer der Kommission für das Arbeitsvertragsrecht der bayerischen Diözesen. Seit 3 Jahren ist Knoll Landtagsabgeordneter der CSU. Bei seinem neuen Job geht es ihm nicht zuletzt darum,
21: dass die künftigen Generationen dieses politische System, das uns 80 Jahre Frieden und Wohlstand gebracht hat, auch künftig als das Beste erachten.
19: Für Ministerpräsident Markus Söder ist Knoll nicht zuletzt auch eine Reaktion auf die jüngsten Wahlergebnisse im Osten Deutschlands. Der neue Minister für Jugend und Demokratie soll künftig der Ansprechpartner für die Jugend im Freistaat sein, sagt Ministerpräsident Söder beim Treffen der CSU-Fraktion in Klosterbanz.
23: Ich möchte, dass junge Menschen bei uns bei der Demokratie bleiben. Ich möchte, dass sie ein positives, ein konstruktives Verhältnis zur Demokratie haben, dass sie bereit sind, auch die Zukunft zu gestalten und die Werte, die wir haben, zu halten und zu stärken.
19: Der Extremismus, ob linksextrem oder rechtsextrem, ist nicht nur für den neuen Jugendminister, sondern auch für den neuen Justizminister ein großes Thema. Letzte Woche hatte Justizminister Georg Eisenreich bekannt gegeben, dass er sein Amt zum 30. September aus privaten Gründen vorzeitig aufgeben will. Der Neue ist der 56-jährige CSU-Landtagsabgeordnete Josef Schmid aus München. Gegen den Extremismus braucht es jetzt eine starke Justiz, sagt Schmid.
24: Damit unsere Freiheit und unsere Verfassung auch geschützt bleiben und Straftaten auch konsequent geahndet werden. Auf der anderen Seite ist ja auch gerade die Justiz mittlerweile ein Bereich, der auch in die Wirtschaft reinspielt. Unternehmen brauchen mehr denn je schnelle Entscheidungen und vor allem schnelle Rechtssicherheit.
19: Josef Schmid ist Diplomkaufmann und Wirtschaftsjurist und seit 2000 als Rechtsanwalt tätig. Von 2014 bis 2018 war Schmid zweiter Bürgermeister und Wirtschaftsreferent der Landeshauptstadt München. Dabei war Schmid auch für die Wiesen zuständig. Das
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2: Der neue Fußball-Bundestrainer Jürgen Klopp bereitet die Mannschaft in Herzogenaurach gerade auf die ersten Länderspiele vor, Johannes Krause.
0: Und es ist so ein bisschen wie der erste Schultag. Neue Klasse, neue Gesichter, neuer Lehrer. Viel Zeit zum Kennenlernen bleibt aber nicht. Am Donnerstag steht schon die erste Klassenarbeit an in der Nations League in Amsterdam gegen die Niederlande. Klopp macht also nicht lange Einschulung, sondern direkt Unterricht mit Prüfungsstoff, Burkhard Hupe.
1: Von ursprünglich 44 nominierten Spielern für die XXL-Länderspielphase sind mittlerweile etwa die Hälfte in Herzogenaurach eingetroffen. Anders als ursprünglich geplant ist auch Karim Adeyemi, der zuletzt in Barcelona in bestechender Form unterwegs war, statt des Bayern-Talents Lennart Karl im DFB-Quartier eingetroffen. Karl wird nun am Sonntag in Herzogenaurach erwartet. Der Leipziger Brian Gruder kann aufgrund einer Bauchmuskelzerrung dagegen überhaupt nicht anreisen. Eine Nachnominierung ist aber nicht geplant. Der erste offizielle Akt wurde im Übrigen nicht auf dem Trainingsplatz vollzogen, sondern im Fotostudio. Die zahlreichen Neulinge inklusive Trainerteam haben sich für Porträtaufnahmen und ein Mannschaftsfoto zur Verfügung gestellt. Am Nachmittag bittet Klopp dann in Herzogenaurach zur ersten mit einiger Spannung erwarteten gemeinsamen Trainingseinheit.
0: Ernst wird es heute Abend bereits für die Fußballerinnen des FC Bayern. Für sie geht es in der Champions League los. Die Münchnerinnen spielen ab 18.45 Uhr gegen die englischen Meisterinnen von Manchester City. Und gespielt wird im Stadion von Unterhaching, Guillaume Mederle.
4: Die FC Bayern Frauen haben jetzt einen Zweitwohnsitz. Und was für einen. Statt maximal 2500 Zuschauer im Stadion am Campus dürfen bis zu 15.000 Fans dabei sein bei den großen Spielen im Sportpark in Unterhaching, wie zum Champions-League-Auftakt gegen Manchester City.
5: Schon, ja. Ich glaube, es ist ein richtig cooles Stadion für uns. Ich hoffe auch, dass uns einfach sehr viele Zuschauer unterstützen, weil für das gehen wir auch in ein größeres Stadion. Wir haben einen super Gegner mit Manchester City, den englischen Meister. Ich glaube, das verspricht einfach ein super tolles Spiel. Von dem her hoffe ich, dass viele Leute kommen und dass wir dann eine gute Leistung zeigen können.
4: Sagt Sarah Sadrazil, die bei der gelungenen Generalprobe einem 5:2 in der Bundesliga gegen Köln nach Einwechslung getroffen hat. Geschont wurde dabei Deutschlands Fußballerin des Jahres Julia Gwin. Nach dem Halbfinalaus gegen Barcelona in der vergangenen Saison ist für sie jetzt der volle Fokus auf der Champions League.
6: Ich glaube, ab dem Moment, als wir letztes Jahr ausgeschieden sind, hatten wir so diese Gier, dass es direkt wieder weitergehen könnte. Auslosung ist natürlich sehr, sehr tough für uns. Trotzdem sind das, glaube ich, genau die Spiele, die man sich als Sportlerin wünscht. Starten mit einem Heimspiel rein. Ich glaube, das ist das Schönste, was man haben kann. Und dann hoffen wir, dass wir da den Stempel des FC Bayern aufdrücken können.
4: Neben Manchester City treffen die Münchnerinnen in der Ligaphase auf Titelverteidiger Barcelona, Real Madrid, Paris Saint-Germain, Benfica Lissabon und Austria Wien.
0: Bei der Rad-WM in Montreal will das deutsche Team heute in der Mixed-Zeitfahrstaffel aufs Podest fahren. Zum sechsköpfigen Team gehört auch Franziska Koch, die im Einzelzeitfahren bereits Bronze gewonnen hat. Los geht's am Nachmittag um 14.30 Uhr und die deutschen Volleyballer, die wollen bei der Europameisterschaft in Bulgarien heute ins Halbfinale einziehen. Aber schwere Aufgabe im Viertelfinale gegen Polen, Maximilian Bayer.
25: Polen im Viertelfinale, viel größer kann eine Hürde bei dieser EM kaum sein. Der Titelverteidiger ist die Nummer 1 der Welt. Die vergangenen 5 Pflichtspiele gegen Polen hat Deutschland allesamt verloren. Andererseits bezwang die DVV-Auswahl im Achtelfinale mit Bulgarien aber schon eines der Top-Teams. Beim 3:2 zeigte Deutschland reichlich Moral. Jetzt geht's für das Team von Bundestrainer Botti um den ersten Halbfinaleinzug seit 2017. Damals stürmte Deutschland sogar bis ins Endspiel und holte Silber. Los geht's in Sofia um 18 Uhr.
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2: A7 Ulm Richtung Füssen zwischen dem Kreuz Ulm-Elching und dem Dreikittistetten, 8 Kilometer stockend. A8 Salzburg Richtung München zwischen Fraßdorf und Rosenheim, 9 Kilometer Stau an einer Baustelle. A8 München Richtung Stuttgart zwischen Kirchheim-Tech West und Essling, 8 Kilometer Stau. A9 Nürnberg Richtung München zwischen dem Kreuz München Nord und Schwabing, 5 Kilometer stockend. A96 Lindau Richtung München zwischen Blumenau und Sendling, 3 Kilometer Stau. A995 Kreuz München Süd Richtung München zwischen Unterhaching und Giesing, 2 Kilometer Stau. Und die B12 Freiung Passau ist in beiden Richtungen zwischen der Passauer Straße und Außernbrunst Nord nach einem LKW-Unfall blockiert. Bitte halten Sie hier unbedingt eine Rettungsgasse offen. Das Wetter in Bayern. Wechselhaft ist es heute. Den meisten Sonnenschein gibt es am Bodensee und im Allgäu und die Temperaturen steigen bis zum Nachmittag auf 13 bis 20 Grad. Morgen ist es dann überwiegend sonnig, wenn sich die letzten Nebelfelder aufgelöst haben. Der Donnerstag wird überwiegend bewölkt und windig. Der Freitag dann wieder trocken und sonnig. Tageshöchstwerte so wie heute.

0: Wer Wahlergebnisse sieht, weiß lediglich, wer gewonnen hat.
1: Wer nur Schlagzeilen liest, der kennt den Kontext nicht.
0: Wer die Folgen nicht einschätzen kann, dem entgeht ihre Bedeutung.
1: Wer wirklich verstehen will, braucht einen verlässlichen Gesprächspartner.
2: Verstehen, was zusammenhängt. Die Süddeutsche Zeitung ordnet die aktuellen Wahlen ein und erklärt, was ihre Ergebnisse für

0: Korrespondentin schätzt ein, was heute zu Beginn der UN-Generalversammlung erwartet wird. Innerhalb von 2 Wochen 3 Wahlen vergeigt. Damit muss jetzt die CDU fertig werden. Auch was die wenigsten erwartet hätten, ist in Mecklenburg-Vorpommern Realität geworden. Die CDU ist zum ersten Mal aus einem Landtag geflogen. In Berlin ist sie ihre Mehrheit los. Der Kanzler hat schon kurz nach Schließung der Wahllokale am Sonntag gesagt, er möchte die nötigen Reformen jetzt vorantreiben, als CDU-Vorsitzender und als Kanzler. Kann er das? Hat er die dazu nötige Rückendeckung seiner Partei? Das dürfte heute deutlich werden, wenn sich die Unionsfraktion im Bundestag trifft. Aus Berlin berichtet Jakob Mayer.
1: In den CDU-Gremien hat es nach den Worten von Friedrich Merz weder am Wahlsonntag noch gestern Vormittag Personaldebatten gegeben. Im Klartext, niemand aus der engeren Parteiführung habe Merz' Eignung in seinen Ämtern als Bundeskanzler und CDU-Vorsitzender in Frage gestellt. Entscheidend ist für ihn außerdem der Rückhalt der Abgeordneten von CDU und CSU im Bundestag. Sie kommen wie immer in Sitzungswochen am Dienstagnachmittag zusammen. Um dabei sein zu können, hat Merz seine geplante Reise zur UN-Generalversammlung nach New York abgesagt. In der Fraktion dürfte die Debatte über die Wahlergebnisse von Mecklenburg-Vorpommern und Berlin und über mögliche Konsequenzen breiten Raum einnehmen. Merz hat gestern nochmals bekräftigt, an den geplanten Reformen bei Rente, Pflege, Gesundheit und Steuern festhalten zu wollen. Das erwarten viele Unionsabgeordnete auch von ihm. Der Koalitionspartner SPD möchte die Vorhaben dagegen auf den Prüfstand stellen.
0: Ja, auf den Prüfstand stellen, sagen die einen eher vorsichtig. Andere Sozialdemokraten wie Anke Rehlinger, die stellvertretende SPD-Chefin, äußert sich nachdrücklicher. Im Interview mit den ARD-Tagesthemen fordert sie, nachzubessern. Die Reformen müssten den Menschen nutzen. Konkret nennt sie die abschlagsfreie Rente nach 45 Beitragsjahren. Und auch der sächsische Ministerpräsident Michael Kretschmer von der CDU mahnt, allein mit Kürzungen sei es nicht getan.
2: Ich warne immer davor, sich mit dem Status quo zufrieden zu geben, wenn wir tatsächlich mit den jetzigen Einnahmen versuchen wollen, klarzukommen, dann kürzen wir überall und dann reden wir über die Frage, ob diese Kürzungen gerecht sind. Mir geht es sehr darum, Wirtschaftswachstum zu erzeugen, dadurch mehr Kraft, mehr auch Einnahmen zu haben. Das ist aus meiner Sicht ganz, ganz wichtig. Und dann werden sich hinten raus auch die Fragen von Gerechtigkeit und Belastung und Ähnlichem klären.
0: Sachsens Regierungschef heute früh im Deutschlandfunk. Kretschmer plädiert dafür, dass sich die Bundesregierung darauf konzentriert, mehr Wirtschaftswachstum zu erzeugen. Ja, während es über die großen Reformvorhaben, vor allem bei der Rente, noch einige Diskussionen geben dürfte, löst die Bundesregierung eine versprochene Sofortmaßnahme ein. Einen weiteren Tankrabatt, den hatte sie kurz vor den Wahlen in Mecklenburg-Vorpommern und Berlin angekündigt, wegen der immer weiter steigenden Spritpreise. Aus dem BR24-Team Sarah Müller.
3: Im sogenannten Umlaufverfahren, also nicht in großer Runde, hat das Kabinett zugestimmt, dass die Energiesteuer auf Benzin und Diesel ab Oktober um rund 14 Cent pro Liter gesenkt wird. Damit sinkt auch die Mehrwertsteuer, die wir an der Tankstelle zahlen müssen, macht zusammen etwa 17 Cent Tankrabatt. Fast 2,5 Milliarden nimmt der Bund deswegen weniger an Steuern ein, die Länder sollen die Hälfte davon tragen. Bundestag und Bundesrat müssen diese Woche noch zustimmen.
0: Den sogenannten Tankrabatt, den gab es dieses Jahr ja schon im Mai und im Juni und er war nicht unumstritten. Die Kritikpunkte: zu teuer für eine vergleichsweise schwache Wirkung, keine Klimasparanreize, nicht zielgerichtet, sondern Gießkannenprinzip. SPD-Fraktionsvize Armand Zorn verteidigt die Maßnahme trotzdem.
4: Am Ende war die Wahl, entweder wir machen nichts oder wir bringen wieder den Tankrabatt auf den Weg. Und ich bin auch der Meinung, der Tankrabatt, das ist die Gießkanne. Ja, wir kennen alle die Argumente, die dagegen sprechen. Aber dennoch finde ich schon, wenn man sich die Preise an der Tankstelle anschaut, dann können wir nicht sagen, dass wir als Bundesregierung, als Koalition nichts machen. Und deswegen war der Tankrabatt gemeinsam mit dem Spritpreisdeckel etwas, was wir auf den Weg bringen, um Verbraucherinnen und Verbraucher zu entlassen.
0: Armand Zorn im Morgenmagazin von ARD und ZDF. Der Spritpreisdeckel, von dem er gesprochen hat, ist fürs nächste Jahr geplant. Dafür will der Bund Gespräche mit der Mineralölwirtschaft führen. Es soll einerseits darum gehen, die Versorgung mit Sprit sicherzustellen, andererseits darum, ungerechtfertigte Preisaufschläge zu unterbinden. Überschattet von Kriegen, Krisen und Machtkämpfen beginnt für die Vereinten Nationen heute die Diplomatie.

0: programmatisch wichtigste Woche des Jahres. Zur Generaldebatte der Vollversammlung und mehrerer Veranstaltungen drumherum werden rund 120 Staats- und Regierungschefs in New York erwartet. Deutschland wird durch Außenminister Johann Wadephul, Umweltminister Carsten Schneider und Entwicklungsministerin Rim Alabali Radovan vertreten. Über die Generalversammlung habe ich heute früh mit unserer Korrespondentin in New York, mit Giselle Uecker, gesprochen. Der Kanzler ist ja nicht in dieser wichtigen UN-Woche dabei, wegen der Debatten auch um seine Person rund um die Wahlen in Mecklenburg-Vorpommern und Berlin. Wie wird das wahrgenommen bei den Vereinten Nationen, dass Friedrich Merz fehlt?
1: Ich würde fast sagen, das wird gar nicht wahrgenommen. Friedrich Merz, der war noch nie als Kanzler hier bei den Vereinten Nationen in New York. Insofern kann er eigentlich auch niemandem so richtig fehlen. Höchstens den europäischen Amtskollegen natürlich, die sich hier am Rande in verschiedenen Konstellationen hinter den Kulissen treffen und besprechen. Aber wenn der Präsident, der Premier oder wenigstens der Kanzler eines Landes nicht kommt, dann landet der Minister, der ihn vertritt, relativ weit hinten auf der Rednerliste. Außenminister Wadephul wird deshalb auch frühestens Freitag, wahrscheinlich sogar erst samstags sprechen, und da guckt fast keiner mehr hier nach New York.
0: Heute ist US-Präsident Donald Trump dran. Diese Rede dürfte besondere Aufmerksamkeit bekommen. Seine Regierung hat die UN ja erheblich unter Druck gesetzt mit Mittelkürzungen und dem Rückzug aus verschiedensten Institutionen. Was wird denn erwartet? Wieder eine Rede mit massiver Kritik an der UN? Eine Art Wahlkampfrede vor den US-Kongresswahlen im November?
1: Das ist sicher eine Mischung aus allem. Ich glaube, dass Trump diesmal vor allem auch den Krieg im Iran ansprechen wird und auch versuchen wird, den rechtfertigen, vor allem, weil ihm mehrfach bei den Vereinten Nationen vorgeworfen wurde, da Völkerrecht zu brechen. Gleichzeitig weiß Trump, wenn er die UN-Bühne betritt, dann sind wirklich alle Augen auch auf ihn gerichtet, noch mehr vielleicht als sonst. Und deswegen könnte er auch eine Botschaft für seine eigene Bevölkerung kurz vor den Zwischenwahlen im Land platzieren. Vielleicht sagt er auch was zu dem Grönland-Deal, den er direkt nach seiner Rede wohl unterzeichnen möchte, zusammen mit der dänischen Regierungschefin Frederiksen und dem grönländischen Regierungschef Nielsen, um den von ihm begonnenen Grönland-Konflikt zu beenden.
0: Auch ein Treffen Trumps mit dem ukrainischen Präsidenten ist geplant, ebenfalls heute schon. Ist das möglicherweise ein Zeichen dafür, dass der russische Angriffskrieg wieder, ja, sagen wir, mehr in den Vordergrund rückt für Trump und auch für die Vereinten Nationen insgesamt?
1: Mein Eindruck ist, dass das eigentlich eher in den Hintergrund gerückt ist, aber die Europäer haben natürlich ganz großes Interesse, dass weiter Gesprächsthema, die Ukraine Gesprächsthema hier in New York bleibt. Frankreichs Präsident Macron, der hat sich gestern schon mit Trump getroffen am Vorabend der Generaldebatte und ihm nochmal klargemacht, wie wichtig die Unterstützung für die Ukraine ist. Es gibt auch während der Generaldebatte auf Wunsch von Frankreich nochmal eine Sitzung im Sicherheitsrat zur Ukraine, und klar, auch so ein persönliches Treffen zwischen Zelensky und Trump, das kann was bringen. Zelensky wird sicher klar machen, wie hart der nächste Kriegswinter für die Ukrainer wird. Aber abseits von den Europäern und den Amerikanern ist das hier jetzt kein riesengroßes Thema.
0: Größer dürfte da über den Iran gesprochen werden. Das haben Sie auch schon angesprochen. Wird da eigentlich in New York jetzt eine Art Durchbruch erwartet?
1: Zumindest trifft sich Donald Trump heute nach seiner Rede auch mit Vertretern der Golfstaaten. Das kann natürlich nochmal diplomatischen Schwung in die Sache bringen. Allerdings ist Trump wahrscheinlich nicht mehr in New York, wenn der Präsident des Iran hierher reist und spricht, Masoud Pezeshkian. Insofern darf da natürlich ein Fragezeichen dahinter gemacht werden, was das wirklich bringt.
0: Infos und Einschätzungen waren das von unserer Korrespondentin in New York, von Giselle Uecker, vor Beginn der UN-Generaldebatte. Raus aus der Hauptstadt und mit den Menschen vor Ort ins Gespräch kommen. Das ist das Ziel von Ortszeit Deutschland. Unter diesem Motto hat Bundespräsident Frank-Walter Steinmeier schon öfter seinen Sitz von Berlin in eine andere Stadt verlegt, um dort seinen Amtsgeschäften nachzugehen, inklusive Besuchsprogramm vor Ort. Auch in Bayern hat Steinmeier Station gemacht. Vor gut 2 Jahren war Weiden in der Oberpfalz für ein paar Tage lang der Sitz des Bundespräsidenten. Diese Deutschland-Tour der besonderen Art führt Steinmeier jetzt ins Ruhrgebiet. Olaf Biernath.
2: Der Bundespräsident zum Anfassen und das für ganze 3 Tage, denn so lange wird Frank-Walter Steinmeier im beschaulichen Hattingen bleiben, der Stadt im südlichen Ruhrgebiet mit 56.000 Einwohnern.
3: Ich bin angenehm überrascht, dass er überhaupt hierhin kommt.
4: Man fühlt sich so ein bisschen gesehen, so als kleine Stadt.
5: Ich finde, wenn jemand so Wichtiges so nah in meine Region kommt, kann ich mir das auch mal angucken, ne?
2: Dass ihre Stadt den Zuschlag bekommen hat, konnte Bürgermeisterin Melanie Witte-Lonsing zunächst gar nicht fassen.
6: Es war erstmal total unwirklich. Also das glaubt man nicht sofort, dass man ja letztendlich 3 Tage lang der Amtssitz des Bundespräsidenten ist. Das ist für diese Stadt schon ein einmaliges Erlebnis.
2: Hattingens Bürgermeisterin ist überzeugt, dass Bürger den Bundespräsidenten ganz nahe kommen können.
6: Er geht rudern im Ruderverein. Er ist zum Kneipenquiz mitten in der Hattinger Altstadt. Also es gibt einfach auch viele Gelegenheiten für die Hattingerinnen und Hattinger, ihn dann eben auch zu erleben.
2: Aber die Amtsgeschäfte des Bundespräsidenten laufen auch in Hattingen weiter. 3 Tage lang hat er sich in einem Hotel eingemietet, wo auch zahlreiche Mitarbeiter Räume beziehen. Auf dem Dach wird die Standarte gehisst, die offizielle Flagge für Staatsoberhäupter. Die Sicherheitsvorkehrungen sind in der gesamten Stadt spürbar, sei es durch Absperrungen, Security-Mitarbeiter oder den Einsatz von Spürhunden. Frank-Walter Steinmeier geht zum Beispiel durch die Fußgängerzone in der Altstadt und will mit Einzelhändlern und Bürgern sprechen. Außerdem gibt es ein Treffen mit Lokalpolitikern und Wirtschaftsvertretern. Und er kocht mit Jugendlichen in einer Nachmittagsbetreuung. Dila und Aras dürfen dabei sein. Die beiden 17-Jährigen sind schon etwas nervös.
7: Ja klar, ist für mich das eine Ehre, dass ich mit dem Bundespräsidenten koche. Das ist ja etwas Großes.
8: Also ich würde auch gerne mit ihnen ein Privatbild machen. So, das wäre wirklich sehr schön, sowas in seiner Galerie zu haben. Oder vielleicht sogar aufzuhängen in mein Zimmer. Ja, das wäre echt cool, ein Bild mit dem Bundespräsidenten zu haben.
2: Bei seinem Besuch in Hattingen will Frank-Walter Steinmeier vor allem über den Wandel und das gesellschaftliche Zusammenleben sprechen. Hattingen hatte Ende der 1980er Jahre einen tiefen Einschnitt erlebt, als die Stahlhütte mit 10.000 Mitarbeitern von heute auf morgen geschlossen wurde. Mittlerweile hat die Stadt es geschafft, die Arbeitsplätze unter anderem mit dem Wirtschaftszweig Tourismus zu kompensieren und hat heute die niedrigste Arbeitslosenquote im Ruhrgebiet, sagt Bürgermeisterin Melanie Witte-Lonsing.
6: Und das zu zeigen, wie eine solche Transformation gelingen kann, das wird auch eben Punkt sein, den wir darstellen. Und genau so sehe ich Hattingen eben auch. Und neben der Tatsache, dass wir finanziell trotzdem erhebliche Probleme haben, sind wir auf der anderen Seite, wenn ich unsere Stadtgesellschaft sehe, eine verdammt reiche Stadt.
2: Los geht der Besuch heute mit dem Eintrag in das Goldene Buch der Stadt Hattingen.
0: Der Bundespräsident verlegt seinen Amtssitz also für 3 Tage ins Ruhrgebiet. Auf dem Weg zur Arbeit oder zur Schule sind im letzten Jahr in Deutschland mehr Unfälle passiert. Auch die Zahl der Todesopfer ist gestiegen. Das zeigt die neue Statistik der gesetzlichen Unfallversicherung. Das Risiko, sich bei der Arbeit zu verletzen, ist insgesamt aber gesunken. Aus dem BR24-Team Dominik Einzel.
9: 25 Kinder sind vergangenes Jahr auf dem Schulweg ums Leben gekommen, 10 mehr als im Jahr davor. Auch insgesamt sind mehr Schulwegunfälle in Deutschland passiert. Die Statistik nennt mit rund 90.000 ein Plus von 3,8%. Als Gefahrenstellen gelten fehlende Radwege oder schwer einsehbare Kreuzungen. Die Zahl der Unfälle im Schulalltag selbst stieg ebenfalls um 2% auf etwas mehr als 1 Million. Arbeitnehmer verunglückten zwischen dem Wohnort und der Arbeit ebenfalls etwas häufiger als im Jahr davor. Gut 170.000 wurden gemeldet, in 231 Fällen mit tödlichem Ausgang. Das Risiko, bei der Arbeit einen Unfall zu haben, ist der Versicherung zufolge aber um etwas mehr als 3% gesunken. Dennoch gab es fast 690.000 meldepflichtige Vorfälle. Hauptursachen dafür: Verlust der Kontrolle über ein Werkzeug, gefolgt von Stolper-, Rutsch- und Sturzunfällen. Tödliche Verletzungen passieren meistens durch den Kontrollverlust über ein Transportmittel oder durch Abstürze. In der Statistik, die Daten der Berufsgenossenschaften und Unfallkassen auswertet, werden auch Berufskrankheiten erfasst. Diese Zahlen bewegen sich auf gleichbleibendem Niveau. Am häufigsten wurde lärmbedingte Schwerhörigkeit anerkannt.

0: Viertel nach neun, Zeit für die Nachrichten.
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0: Mit Konstanze Fennel.
2: Merz muss sich in Unionsfraktionen erklären. Nach den Landtagswahlen will der Kanzler mit den Bundestagsabgeordneten von CDU und CSU den Kurs für die kommenden Monate beraten. Merz will grundsätzlich an den Vorhaben festhalten, zeigte sich aber offen für Veränderungen, etwa bei der Krankenversicherung. Unterstützung für den Kurs kommt unter anderem vom Präsidenten der Arbeitgeberverbände BDA, Dulger, sowie von BDI-Chef Liebinger. Es brauche jetzt Handlungswillen und Führung, schreiben sie im Handelsblatt. CSU drängt auf Verbot von Enteignungen. Generalsekretär Huber sagte der Funke Mediengruppe, die Enteignungspläne der Berliner Linken trieben den Wohnungsmarkt in den Ruin. Die linke Politikerin Eralp will nach ihrem Wahlsieg in Berlin eine Vergesellschaftung von Wohnungen gegen Entschädigung in den Mittelpunkt möglicher Koalitionsgespräche stellen. Russland attackiert ukrainische Stadt Dnipro. Dabei kamen laut ukrainischen Angaben mindestens 4 Menschen ums Leben, mehrere wurden verletzt. Das russische Militär in Moskau sprach von einem Angriff auf Anlagen der Metall-, Chemie-, Energie- und Rüstungsindustrie in der Ukraine. Offshore-Projekt in der Nordsee steht vor dem Aus. Etwa 100 Kilometer vor Helgoland wollte BP 2 große Windparks bauen. Nach Recherchen von NDR, WDR und Süddeutscher Zeitung ruhen die Arbeiten aber seit Monaten. Laut Brancheninsidern hatte die Bundesregierung die Windparks fest beim Ausbau der Windkraft eingeplant. Mehr als jeder zweite Winterreifen ist laut ADAC nicht empfehlenswert. 9 der 16 getesteten Kleinwagenreifen erfüllten nicht die gewünschten Ergebnisse. 3 Produkte sind demnach mangelhaft. Bei den Mittelklasse-Reifen wurden 6 Produkte als mangelhaft eingestuft. Autofahrer sollten unter anderem beachten, ob sie Vielfahrer sind und dass Reifen nicht älter als 8 Jahre sind. Das Wetter in Bayern? Teils sonnig, sonst bewölkt bei 13 bis 20 Grad.
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3: Im Studio Stefan Götz. Die Trockenheit hat in diesem Jahr der Natur zugesetzt. Im Allgäu zum Beispiel. Da hat seit Februar so wenig geregnet, dass Grundwasser und Flüsse betroffen sind. Das teilt das Wasserabwirtschaftsamt Kempten mit. Susanne Hofmann mit den Einzelheiten.
4: Seit den 2000er Jahren gehe die Grundwasserneubildung zurück, so das Wasserwirtschaftsamt Kempten. Niederschläge helfen derzeit vor allem Boden und Vegetation. Bis Regenwasser auch das Grundwasser erreicht, können 6 bis 8 Wochen vergehen. Auch die Schneeschmelze als wichtige Wasserquelle im Frühjahr nimmt seit Jahren ab. Nach Daten des Wasserwirtschaftsamts Donauwörth wurden in Nordschwaben neue Niedrigstwerte erreicht. Besonders kritisch sieht man die Lage an Eger und Brenz, die stark vom Grundwasser gespeist werden. An der Friedberger Ach ist ein längerer Abschnitt trocken gefallen. Auch der Lech bleibt ein Sorgenkind. Für die kommenden Wochen wird wenig Niederschlag erwartet, sodass sich die Lage weiter verschärfen könnte. Positiv ist, dass die sinkenden Temperaturen auch die Wassertemperaturen reduzieren und damit die Belastung für die Ökosysteme zurückgeht und so auch die Fische sozusagen aufatmen können.
3: Immer heißt es, es müssen neue Wohnungen entstehen, aber nicht überall findet das uneingeschränkt Zuspruch. Beispiel Kitzingen in Unterfranken. Im Stadtteil Etwashausen sollen 9 große Wohnblocks mit 150 Einheiten entstehen. Gestern Abend haben Anwohner auf einer Bürgerversammlung ihre Bedenken geäußert. Die einen sehen die Frischluftschneise gefährdet, die die bisherige Brachfläche am ehemaligen Bahnhof darstellt. Andere bangen um ihr Gewerbe. So befürchtet eine nahegelegene Metzgerei, dass die künftigen Neubürger nicht begeistert sein werden, wenn dort eine Woche lang Schinken geräuchert wird. Inzwischen gibt es erste Klagen bei den Verwaltungsgerichten. Mehr Abstellmöglichkeiten für Fahrräder, weniger Parkplätze. In Fürth ist ab heute Vormittag der neu gestaltete Königsplatz öffentlich zugänglich. Oberbürgermeister Jung entsiegelt das etwa 1250 Quadratmeter große Areal, das in den vergangenen Monaten mehr Grünflächen und Sitzgelegenheiten erhalten hat. 900.000 Euro hat das Ganze gekostet, mitfinanziert vom Bund-Länder-Programm Sozialer Zusammenhalt. In Schweinfurt geht gerade ein Prozess um versuchten Mord in die Schlussphase. Heute werden Plädoyers und Urteil gegen einen 38-Jährigen erwartet. Der Mann soll Anfang Januar einen 37-Jährigen in seiner Wohnung mit 8 Messerstichen niedergestreckt haben. Norbert Steiche.
1: Weil er meinte, dass der Angeklagte seine Frau beleidigt hat, soll der 37-Jährige versucht haben, mit ihm ein Gespräch zu führen und klingelte bei ihm in der Schweinfurter Innenstadt. Als er die Wohnung betrat und niemanden sah, bückte er sich laut Anklage, um seine Schuhe auszuziehen. Aus einem dunklen Nebenzimmer heraus soll der Angeklagte dann 8-mal auf den 37-Jährigen mit einem Jagdmesser eingestochen haben. Der Mann überlebte nur knapp.
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0: Im Deutschen Bundestag wurde gestern Abend die Ausstellung zweier Bilder mit dem Namen Kokoschkas Adenauer Warhols Brand eröffnet. Dafür war auch die ehemalige Bundeskanzlerin Angela Merkel vor Ort, um sich mit Bundestagspräsidentin Julia Klöckner über Kunst und Politik zu unterhalten. Aber es ging auch um die aktuellen politischen Ereignisse. Philin Elster war bei der Eröffnung in Berlin dabei.
6: Im Herbst 1965 saß Konrad Adenauer im Zug nach Italien. Kurz hinter Basel, auf dem Weg zur Toilette, traf er einen Kunsthändler aus Bonn, der wollte, dass Oskar Kokoschka ihn porträtiert. Mit dieser Geschichte eröffnete Bundestagspräsidentin Julia Klöckner die Ausstellungseröffnung Kokoschkas Adenauer, Warhols Brand im Deutschen Bundestag.
7: Manchmal braucht es eben jemanden, der ziemlich hartnäckig eine Idee verfolgt und in der Kunst ebenso übrigens wie in der Politik.
6: So entstand durch diese Begegnung im Zug eines der berühmtesten politischen Porträts der frühen Bundesrepublik. Dass die Idee auf dem Weg zur Toilette entstand, wusste selbst die ehemalige Bundeskanzlerin Angela Merkel nicht. Und nun begleitet das Gemälde sie bereits seit 20 Jahren in ihrem Büro. Es sei ihr nicht leicht gefallen, ihr geliebtes Kunstwerk jetzt auszuleihen.
8: Ich blicke nun auf eine weiße Wand, aber das ist ja so eine Art Fasteneinkehr, erhöht die Freude auf die zukünftige Rückkehr von meinem Begleiter.
6: Im Mittelpunkt der Gespräche stand die Person auf dem Porträt, Konrad Adenauer. Gemeinsam mit Andy Warhols Porträt von Willy Brandt sind beide Kunstwerke nun bis zum 10. Januar im Deutschen Bundestag zu sehen. Warhol ist berühmt für seine Pop-Art-Kunst. Oskar Kokoschka war Expressionist und bekannt für einen eher aufgewühlteren Malstil. Eine unerwartete Kombination, auch für die ehemalige Kanzlerin.
8: Ich muss zugeben, Warhol und Brandt hatte ich bis dahin noch nicht zusammengebracht. Aber man beliest sich und weiß, dass es stimmt.
6: Im vergangenen Januar wäre Konrad Adenauer 150 Jahre alt geworden. Als ebenfalls CDU-Mitglied und erster Bundeskanzler der Bundesrepublik Deutschland bezeichnet Merkel ihn bis heute oft als eine Art Leitfigur. Wegen des runden Geburtstags hat der Deutsche Bundestag auch ein Zitat von Adenauer als Leitmotiv für die Ausstellung gewählt.
7: Demokratie erschöpft sich für uns nicht in der parlamentarischen Regierungsform. Sie ist für uns eine Weltanschauung. Es ging Adenauer damit darum, dass eine Demokratie nur trägt, wenn sie die Würde jedes Einzelnen wahrt, die nicht mit Mehrheit gegeben oder entzogen werden kann.
6: Eine Andeutung im Hinblick auf aktuelle Spannungen in der Politik, ohne sie explizit zu benennen. Angela Merkel wird im Verlauf der Ausstellungseröffnung noch konkreter.
8: An einem Tag wie heute und nach einem Abend wie gestern lohnt es sich vielleicht auch noch mal nachzudenken, was können wir von Konrad Adenauer übernehmen? Er hat aus den Fehlern der Geschichte gelernt, dass es wichtig ist, Unionen zu bilden, dass es wichtig ist, Menschen einzuladen, alle Menschen anzusprechen, dass es wichtig ist, sich der eigenen Werte bewusst zu sein.
6: Bei der einen Andeutung bleibt es nicht. Sie bezieht sich weiter auf Adenauers Politik, deren Grundsätze sie selbst als Parteivorsitzende und auch spätere Bundeskanzlerin weiter begleitet haben.
8: Man muss Brücken bauen und gleichzeitig ergab sich daraus automatisch, mit wem man keine Brücken bauen konnte. Es mussten Brücken sein zwischen Arbeitgebern und Arbeitnehmern, zwischen Männern und Frauen, zwischen den Konfessionen, zwischen den Generationen, zwischen Stadt und Land. Und ich würde heute hinzufügen, zwischen Menschen mit und ohne Migrationsgeschichte.
6: Das Adenauer-Porträt kehrt im Januar zurück an Merkels weiße Wand. Bis dahin schmückt es neben den anderen Kunstwerken den Bundestag.
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0: Es ist Europas größtes Zwischennutzungsprojekt, angesiedelt in Europas größtem Kulturzentrum, das Fat Cat im Münchner Gasteig. Knapp 1000 Kulturschaffende haben die leerstehenden Räume und Säle jetzt 3 Jahre lang genutzt. Doch das geht zu Ende. Der Gasteig wird jetzt doch, wie geplant, saniert. Bis zum 30. des Monats müssen alle raus, aus Ateliers, Werkstätten, Proberäumen und Sälen. Bekannte Mieter wie die Lach- und Schießgesellschaft oder der Lucky Punch Comedy Club von Michael Mittermeier sind schon woanders untergekommen. Aber wie geht's dem Rest? Christine Schlech hat sich umgehört.
9: Ich komme ja hier langsam wirklich ganz alleine vor. Wenn jemand um die Ecke kommt, dann erschrecke ich immer.
10: Aus dem lebendigen Kulturkosmos Fat Cat ist ein Geisterhaus geworden. Schon über die Hälfte der Mieter ist ausgezogen. Architektin Enrica Ferrucci kann es noch gar nicht glauben, dass jetzt auch sie dran ist mit Packen.
9: Ich habe jetzt keine Alternative gefunden. Bei mir kommt alles jetzt nach Hause, da wo alles vor 10 Jahren begann, im Homeoffice.
10: Im Fat Cat starteten die Mieten ab 12 Euro pro Quadratmeter. Einen normalen Münchner Gewerberaum kann sich Enrica, die mit Kindern und Jugendlichen zu Baukultur, Stadt und Klima arbeitet, nicht leisten.
9: Jetzt einen bezahlbaren Raum, wo ich mich ausspielen kann, wo es ein Netzwerk aus anderen Künstlern gibt, in das ich mich da auch mit reinbegeben kann, das wird es so schnell nicht mehr geben in München. Und das ist sehr schade und sehr ärgerlich.
10: Vor 3 Jahren begann das Projekt. Aus den ehemaligen Seminarräumen, Büros und Sälen des Gasteigs wurden über 200 Ateliers, Werkstätten, Proberäume. Mit dem Ziel, Leerstand bis zum Sanierungsstart des alten Gebäudes zu vermeiden. Obwohl von Anfang an klar war, dass es sich im Fat Cat um eine befristete Zwischennutzung handelt, fällt es nun doch schwer loszulassen. Fat Cat-Projektleiter Tobias Friedl.
11: Das war wahrscheinlich so eine Once-in-a-Lifetime-Arbeit, was man hier hat. Deswegen werden wir schon vermissen, glaube ich, alle. Spreche auch für das ganze Team.
10: 3 Jahre lang hat er als Projektleiter den Betrieb zusammengehalten, Probleme gelöst. Jetzt organisiert er den Auszug.
11: Tobias hier, hallo. Könntet ihr kurz die Schranke öffnen lassen? Die Dame darf reinfahren. Danke dir.
10: Auch seinen eigenen Auszug muss er nun angehen. Ende Oktober löst sich das Fat Cat-Team auf. Was nimmt er mit aus dieser Zeit?
11: Dass man mit so einfachen Mitteln, also ohne große finanzielle Mittel, ohne riesige Teams, wahnsinnig viel bewegen konnte. Also dass es Lösungen gab, die vielleicht nicht in so einem Lehrbuch drinstehen, sondern dass so aus dem Moment entschieden werden konnte, hey, die machen die Musik, die fragt mal an, die machen Theater, die bringen wir jetzt zusammen und dann entsteht da vielleicht wieder was Neues.
10: Während manche einen Musikkoffer mitnehmen, ist der Umzug für Benjamin Domnick logistisch schon schwieriger. Er baut mit seinem Team Nachbarschaftstreffpunkte wie Parklets oder Schanigärten und zieht mit einer ganzen Holzwerkstatt um, die bisher auf 200 Quadratmetern verteilt war.
12: Gerade irgendwie mit dem ganzen Material und auch den Maschinen hat sich einfach auch sehr viel angesammelt. Und ist dann auch bis irgendwie in die hintersten Ecken haben wir versucht, jeden Winkel auch auszunutzen. Und das merkt man jetzt und findet zum Beispiel auch Sachen, die man seit 3 Jahren sucht.
10: Benjamin hat bereits neue Werkstatträume gefunden, expandiert sogar auf über 400 Quadratmeter. Trotzdem verliert er jetzt etwas, das sich nicht einfach in einen Umzugswagen packen lässt.
12: Ich meine, das ist die größte Zwischennutzung in ganz Europa, die wir hier haben. Wir haben hier so viele Menschen, die hier zusammenkommen, alle an einem Ort, die einfach sonst auch nicht aufeinander treffen. Und was uns vermutlich auch am traurigsten machen wird, ist, wenn man halt irgendwie dann in den nächsten Monaten und vermutlich sogar auch Jahren hier dann wieder vorbeikommt, sich denkt, okay, wir hatten so eine schöne Zeit hier oben und es steht einfach immer noch irgendwie leer und es hat sich irgendwie nichts so richtig getan.
0: Stimmen aus dem Fat Cat im Münchner Gasteig. Das größte Zwischennutzungsprojekt in Europa geht auf sein Ende zu.
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0: A6 Nürnberg Richtung Heilbronn zwischen Neuendettelsau und Ansbach. 7 Kilometer stockender Verkehr. A7 Ulm Richtung Füssen zwischen dem Kreuz Ulm-Elchingen und dem Dreieck Hittistetten. 8 Kilometer Stop and Go. A8 Salzburg Richtung München zwischen Fraßdorf und Rosenheim. Eine Baustelle, 9 Kilometer Stau deshalb. A8 München Richtung Stuttgart zwischen Kirchheim-Teck, West und Esslingen. 8 Kilometer stockend. Und die B12 Freyung Passau ist in beiden Richtungen zwischen Passauer Straße und Außernbrünst Nord nach einem LKW-Unfall blockiert.

Schauen wir aufs Wetter. Herbstliche Temperaturen sind es draußen. Am Nachmittag werden es 13 Grad maximal. Nur im Fichtelgebirge, da sind heute auch die meisten Wolken unterwegs. Trotzdem kann man mit etwa 3 bis 4 Stunden Sonnenschein dort rechnen. Am wärmsten wird es am Bodensee mit 20 Grad und bis zu 10 Stunden Sonne. Schauer sind die absolute Ausnahme. Wenn, dann regnet es kurz mal an der Grenze zu Tschechien. Morgen scheint nach dem Frühnebel oft die Sonne zu ein paar Wolken bei 16 bis 21 Grad. Der Donnerstag wird wechselhafter und windiger. Am Freitag geht es dann freundlich weiter.

0: 9.30 Uhr.
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0: Mit Benny Riemer und diesen Themen. Fraktionssitzung. Wie viel Rückhalt der Kanzler noch innerhalb der Union hat. Tankrabatt. Wie es nach dem Kabinettsbeschluss weitergeht. Und Betriebsunfall. Was bisher bekannt ist zu dem tödlichen Zwischenfall an einem Wiesenfahrgeschäft gestern Abend. Innerhalb von 2 Wochen 3 Wahlen vergeigt. Damit muss jetzt die CDU fertig werden. Auch was die wenigsten erwartet hätten, ist in Mecklenburg-Vorpommern Realität geworden. Die CDU ist zum ersten Mal aus einem Landtag geflogen. In Berlin ist sie ihre Mehrheit los. Der Kanzler hat schon kurz nach Schließung der Wahllokale am Sonntag gesagt, er möchte die nötigen Reformen jetzt vorantreiben, und zwar als CDU-Vorsitzender und auch als Kanzler. Kann er das? Hat er die dazu nötige Rückendeckung seiner Partei? Das dürfte heute deutlich werden, wenn sich die Unionsfraktion im Bundestag trifft. Aus Berlin, Jakob Mayer.
2: In den CDU-Gremien hat es nach den Worten von Friedrich Merz weder am Wahlsonntag noch gestern Vormittag Personaldebatten gegeben. Im Klartext, niemand aus der engeren Parteiführung habe Merz' Eignung in seinen Ämtern als Bundeskanzler und CDU-Vorsitzender in Frage gestellt. Entscheidend ist für ihn außerdem der Rückhalt der Abgeordneten von CDU und CSU im Bundestag. Sie kommen wie immer in Sitzungswochen am Dienstagnachmittag zusammen. Um dabei sein zu können, hat Merz seine geplante Reise zur UN-Generalversammlung nach New York abgesagt. In der Fraktion dürfte die Debatte über die Wahlergebnisse von Mecklenburg-Vorpommern und Berlin und über mögliche Konsequenzen breiten Raum einnehmen. Merz hat gestern nochmals bekräftigt, an den geplanten Reformen bei Rente, Pflege, Gesundheit und Steuern festhalten zu wollen. Das erwarten viele Unionsabgeordnete auch von ihm. Der Koalitionspartner SPD möchte die Vorhaben dagegen auf den Prüfstand stellen.
0: Ja, die Reformen auf dem Prüfstand, so äußern sich in diesen Tagen viele Spitzenpolitiker der Sozialdemokraten. Die Co-Vorsitzende Bärbel Baas spricht von einem Realitäts- und einem Gerechtigkeitscheck. Deutlicher wird die Parteivizechefin Anke Rehlinger. Sie verlangt im Interview mit den ARD-Tagesthemen spürbare Korrekturen.
3: Es geht nicht darum, dass die Reformen jetzt nicht stattfinden, aber am Ende des Tages müssen es eben Reformen sein, wo die Menschen auch den Eindruck bekommen, nicht an jeder Stelle, aber auf jeden Fall mindestens an einer verbessert sich auch etwas für mich. Die Mehrheit der Bundesbürgerinnen und Bürger hat hier ein erhebliches Störgefühl und ich kann das auch nachvollziehen, insbesondere an dem Punkt, wo es um die langjährig Versicherten geht, denn da geht es um Respekt für Lebensleistung und die wird durch diesen Vorschlag nicht gewürdigt. Ich finde, die Beitragsjahre müssen eine entsprechende Rolle auch spielen, denn ohne Akzeptanz wird es nicht gehen, dann wird man die Reformen nicht durchbekommen und die Wahlergebnisse werden noch schlechter werden.
0: Die Reformen seien in erster Linie an vielen Stellen einfach Kürzungslisten, sagt Rehlinger. Sie plädiert dafür, dass die Vorschläge, die jetzt auf dem Tisch seien, zu echten Reformen gemacht würden. Der Aufenthalt an der Zapfsäule ist mit Blick auf die Spritpreise in den letzten Wochen immer unangenehmer geworden. Die gestiegenen Kosten für Diesel und Benzin belasten vor allem Berufspendler und die Transportbranche. Die Bundesregierung hat jetzt den sogenannten Tankrabatt beschlossen, der bis Ende des Jahres zumindest etwas Entlastung bringen soll. Aus Berlin, Eva Huber.
4: Tanken soll billiger werden. Die Bundesregierung will deshalb die Energiesteuer auf Benzin und Diesel senken, nämlich um 14 Cent pro Liter. Dadurch müssen Autofahrer und Autofahrerinnen auch weniger Mehrwertsteuer auf ihren Sprit zahlen. Die Bundesregierung rechnet deshalb insgesamt mit einer Entlastung von rund 17 Cent pro Liter. Sie will damit die durch den Iran-Krieg deutlich gestiegenen Preise an den Tankstellen abfedern. Gelten soll der Tankrabatt ab dem 1. Oktober bis zum Ende des Jahres. Die Bundesregierung hat dafür jetzt einen entsprechenden Gesetzentwurf beschlossen. Der Bundestag und auch die Bundesländer müssen aber noch zustimmen. Das ist bis zum Ende dieser Woche geplant. Durch den Tankrabatt nimmt der Bund weniger Steuergeld ein. Das Finanzministerium rechnet mit Kosten von rund 2,5 Milliarden Euro. Schon im Mai und Juni hatte es einen Tankrabatt gegeben. Damals wurden Benzin und Diesel dadurch günstiger. Die Mineralölkonzerne hatten die Steuersenkung aber nicht vollständig an die Autofahrer weitergegeben.
0: In New York beginnt heute bei den Vereinten Nationen die politisch wichtigste Woche des Jahres. Behandelt werden Themen wie Iran, Gaza, Ukraine und auch künstliche Intelligenz. Erwartet werden viele Staats- und Regierungschefs. Die Einzelheiten von Ute Scheins.
5: Die sogenannte High-Level Week in New York gilt als Weltmeisterschaft der Diplomatie. Die Staatschefs sowie Spitzendiplomaten werden in ihren Reden über die großen Krisen dieser Welt sprechen. Besonders einer wird dabei wieder im Rampenlicht stehen, US-Präsident Donald Trump. Ein zentrales Thema auch in seiner Rede heute dürften der Iran-Krieg und die weltweit gestiegenen Energiepreise sein. Doch schon die Hoffnung auf ein Treffen Trumps mit Irans Präsident Masoud Pezeshkian am Rande der Vollversammlung ließ die Ölpreise zwischenzeitlich sinken. Der ukrainische Präsident Volodymyr Zelensky wird erneut um Unterstützung im Abwehrkrieg gegen Russland werben, was zunehmend schwieriger wird. Auch er hofft auf ein Treffen mit Trump. Entspannung gibt es für die Europäer im Grönland-Konflikt. Dänemark, Grönland und die USA wollen in New York ein Abkommen zur Sicherheit der Insel unterzeichnen. Trump hatte in den vergangenen Monaten mehrfach gedroht, die Kontrolle über die Insel zu übernehmen. Damit dürfte Trumps Drohung vorerst vom Tisch sein. Wenig Bewegung erwarten UN-Beobachter dagegen bei dem Konflikt zwischen Israel und den Palästinensern, obwohl dieses Thema im vergangenen Jahr im Vordergrund stand. Die Friedensverhandlungen sind festgefahren. Menschenrechtsorganisationen bezeichnen die humanitäre Lage im Gazastreifen als katastrophal. Israel baut trotz internationaler Kritik weiter Siedlungen im besetzten Westjordanland. Und einer wird auf der UN-Vollversammlung erneut fehlen, Bundeskanzler Friedrich Merz. Er steht nach den Wahlniederlagen in Ostdeutschland innenpolitisch unter starkem Druck. Außenminister Johann Wadephul wird ihn vertreten und Ende der Woche reden.
0: EU-Sanktionen gegen Russland müssen einstimmig verlängert werden. Aber die Mitgliedstaaten konnten sich gestern Abend nicht einigen. Es gibt Ärger um die Strafmaßnahmen gegen zwei russische Oligarchen. Die sollten eigentlich aufgehoben werden, doch vor allem Lettland stellt sich quer. Aus unserem ARD-Studio Brüssel, Thomas Speckhofen.
6: Bislang galt die Sanktionsliste immer nur 6 Monate lang. Die Frist für eine erneute Verlängerung war in der vergangenen Woche erreicht worden. Dann allerdings hieß es, dass die Slowakei und Frankreich auf der Streichung des russischen Milliardärs Alisher Usmanov bestehen. Die Slowakei hatte dies schon länger gefordert. Die Hintergründe auf französischer Seite sind nicht ganz klar. Angeblich soll die Streichung im Zusammenhang mit der Freilassung von französischen Staatsbürgern stehen, die sich in Aserbaidschan in Haft befinden. Das berichtete in der vergangenen Woche unter anderem die Financial Times. Usmanov befindet sich seit Kriegsbeginn 2022 auf der Liste. Er gilt als Vertrauter von Wladimir Putin. Die Sanktionsliste der EU umfasst inzwischen rund 3000 Personen, Institutionen und Unternehmen, denen die Unterstützung Russlands im Krieg gegen die Ukraine vorgeworfen wird. Ihnen sind Geschäfte in der EU untersagt, Vermögen wurden eingefroren und für die betroffenen Personen besteht ein Einreise- und Durchreiseverbot für die EU.
0: Auf dem Münchner Oktoberfest hat es gestern einen tragischen Unfall beim Fahrgeschäft Hangover gegeben, auch bekannt als Freefall. Ein Mitarbeiter ist am Abend verunglückt. Der 52-Jährige ist dann im Krankenhaus an seinen schweren Verletzungen gestorben. Was man bisher über diesen Unfall weiß, fasst Henning Pfeiffer zusammen.
7: Nach ersten Erkenntnissen der Polizei befand sich der Mitarbeiter direkt im Gefahrenbereich, als sich die Gondel des Freefall Towers nach unten bewegte. Der Mann wurde von der Gondel getroffen. Wiederbelebungsversuche blieben am Ende ohne Erfolg. Der 52-Jährige starb kurz nach dem Unfall im Krankenhaus. Der Bereich um den Freefall Tower wurde weiträumig abgeriegelt. Ein Kriseninterventionsteam kümmerte sich um Augenzeugen und die Betreiber des Fahrgeschäfts. Es ist unklar, warum sich der Mitarbeiter während der Fahrt im unteren Bereich aufgehalten hatte. Zur Unfallursache ermittelt die Polizei. Zeugen sind gebeten, sich zu melden bzw. Videoaufnahmen zur Verfügung zu stellen. Am Fahrgeschäft Hangover können bis zu 24 Besucher in einer sich drehenden Gondel einen simulierten freien Fall aus mehr als 70 Metern Höhe erleben.
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8: Im Studio Birgit Habrath. Auch wenn der Aufschwung laut Prognosen bevorsteht, noch erwischt die Krise viele Firmen, gerade im verarbeitenden Gewerbe. Die Chemiebranche zum Beispiel hat ein großes Problem mit den hohen Rohstoffpreisen. Ivonik handelt. Der Chemiekonzern bekräftigt jetzt nach einer Strategieklausur von Vorstand und Aufsichtsrat den Abbau von 3.200 Stellen. 2.150 davon entfallen auf Deutschland. Betriebsbedingte Kündigungen soll es nicht mehr geben. Der Umbau soll weitergehen mit dem Verkauf von Töchtern. Reformen ja, aber vielleicht nicht eins zu eins, so wie geplant. Überlegungen dazu gibt es, wie vorhin gehört, bei der Rente. Einiges wurde da von der Koalition schon geändert. So ergänzt ein Altersvorsorgedepot das Riester-Sparen. Und kleinere Verträge kann man sich auszahlen lassen, ohne dass dabei die staatliche Förderung verloren geht. Was dabei zu beachten ist, erklärt Felix Linke.
9: Wenn eine Rentenversicherung zu klein ist, fallen bei den geringen monatlichen Auszahlungen zu viele Gebühren an, was unwirtschaftlich ist. Bei kleinen Riester-Verträgen wurde deshalb die Möglichkeit einer Einmalzahlung verbessert. Wenn die errechnete Monatsrente aus einem fälligen Riester-Vertrag nach dem heutigen Stand den Betrag von 59,33 Euro nicht überschreitet, kann man sich statt der Mini-Rente auch den gesamten angesparten Betrag auf einen Schlag auszahlen lassen. Riester-Kunden verlieren in solchen Fällen nicht die staatlichen Zulagen und Steuervorteile aus der Ansparphase, sofern diese abgeschlossen ist und der reguläre Zeitpunkt für die Auszahlung erreicht wurde. Der Einmalbetrag ist aber im Gegensatz zur monatlichen Riester-Rente komplett zu versteuern. Sollte das Finanzamt nicht bereit sein, diese nachgelagerte Besteuerung auf mehrere Jahre zu verteilen, ist auch eine spätere Auszahlung im Folgejahr möglich. Das empfiehlt sich, wenn im Übergang zur Rente das übrige Einkommen geringer ausfällt und damit auch der Steuersatz niedriger ist.
8: Man sollte sich vielleicht einmal die Winterreifen seines Autos etwas genauer anschauen. Deren Zustand könnte ja durch das Lagern über den Sommer etwas gelitten haben. Oder man hat sie im Frühjahr verräumt mit dem Vorsatz, vielleicht doch im Herbst neue zu kaufen. Zeit wird es, der erste Schnee fällt oft schneller als gedacht und dann wird es hektisch. Aber welchen Reifen? Der ADAC wartet da regelmäßig vor der kalten Jahreszeit mit einem Test auf. Gabriel Wirth hat sich den angeschaut. Mehr als jeder zweite getestete Winterreifen für Kleinwagen kommt nicht gut weg.
10: Gleich 9 der 16 Modelle erhielten die Note 4 und schlechter. Darunter neben Reifen von chinesischen Herstellern auch bekanntere Marken wie Bridgestone, Friedestein und die Marke Viking, die zum Zulieferer Continental gehört. Getestet wurden die Reifen in puncto Umweltbilanz, also auf Reifenabrieb, Gewicht und Laufleistung, sowie auf die Fahrsicherheit, das heißt, wie sich die Reifen auf trockenen, nassen und winterlichen Fahrbahnen behaupten. Dazu ADAC-Sprecher Fabian Fehrmann.
11: Einerseits haben wir bei den Kleinwagenreifen einfach Exemplare dabei, die unausgewogen sind. Die sind also in einer Fahrsicherheitskategorie richtig gut und dafür in einer anderen sehr schlecht. Und bei uns fließt ja auch die prognostizierte Laufleistung in das Ergebnis mit ein. Und da haben wir einfach gesehen, dass die Kleinwagenreifen eine deutlich geringere Lebenserwartung haben als andere Reifen. In dieser Kategorie der schlechteste Kleinwagenreifen hat eine prognostizierte Laufleistung von gerade mal 22.000 Kilometern.
10: Die Reifen für Mittelklassewagen haben dagegen dem ADAC nach im Schnitt eine erwartbare Laufleistung von über 45.000 Kilometern.
8: Der Anteil der Autos mit reinem Elektroantrieb an allen Neuzulassungen in der EU hat 2025 einen Rekordwert erreicht. Auf die Stromer entfielen voriges Jahr 17,3%, wie das Statistische Bundesamt heute bekannt gab. Und noch der Blick auf den Handelsstart. Nach dem Kurssprung zu Wochenbeginn ist der DAX anders als erwartet mit leichten Verlusten gestartet. Der Deutsche Leitindex gab 0,19% auf 25.525 Punkte nach. Etwas auf die Stimmung gedrückt hat, dass die Ölpreise nach Verlusten der vergangenen Tage wieder zulegen.
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0: Es ist 21:45.
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0: Constanze Fennel hat die Nachrichten.
4: Taskforce verteidigt Tankrabatt. Es gehe darum, möglichst viele Menschen möglichst schnell zu entlasten, so der SPD-Politiker Zorn, der auch der Vorsitzende der Taskforce Spritpreis ist. Im Morgenmagazin von ARD und ZDF räumte er aber auch Schwächen dieser Maßnahme ein, etwa weil nach dem Gießkannenprinzip entlastet werde. Am Ende sei das aber besser, als gar nichts zu tun. Unionsfraktion berät mit Merz nach Landtagswahlen. Dabei geht es unter anderem darum, nach den schlechten Wahlergebnissen für die CDU den Kurs für die kommenden Monate abzustecken. Sachsens CDU-Ministerpräsident Kretschmer forderte im Deutschlandfunk Konsequenzen. Man müsse jetzt über alle Punkte sprechen, vor allem inhaltlich. Er gab zu bedenken, dass sich der Trend der letzten Jahre verstärken werde, sollten die Wahlergebnisse folgenlos bleiben. UN-Generaldebatte beginnt in New York. Sie gilt als wichtigstes Treffen der Vereinten Nationen, bei dem Vertreter der insgesamt 193 Mitgliedstaaten anwesend sein werden. Themen dürften die Kriege im Nahen Osten und der Ukraine sowie eine Regulierung von künstlicher Intelligenz sein. EU-Freihandelsabkommen mit den Philippinen ist auf der Zielgeraden. Bei den Verhandlungen sei ein Durchbruch erzielt worden, heißt es in einer gemeinsamen Erklärung. In den kommenden Monaten soll das Abkommen unterzeichnet werden. Es soll für Unternehmen auf beiden Seiten neue Exportmärkte erschließen und Lieferketten stabiler machen. Wegen der Zollpolitik von US-Präsident Trump sucht die EU neue Handelspartner. Verbände drängen auf bessere Bildung in Deutschland. Gewerkschaften und Arbeitgeber fordern nach den Ergebnissen der PISA-Studie in einem gemeinsamen Papier, die öffentlichen Bildungsausgaben gezielt zu erhöhen. Die Sozialpartner drängen vor allem darauf, Kinder mit ungünstigen Startbedingungen gezielt zu fördern, heißt es. Das Wetter in Bayern? Teils sonnig, sonst bewölkt bei 13 bis 20 Grad.
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14: Im Studio Stefan Götz. Die Ludwig-Maximilians-Universität München hat etwa 50.000 Studenten und die haben viele persönliche Daten dort hinterlegt. Letzte Woche sind diese von Hackern abgegriffen worden. Wer dahinter steckt und wie groß das Ausmaß ist, das ist überhaupt noch nicht so richtig klar. Die Ermittlungen laufen. Xaver Schäffer hat nachgeforscht, wo jetzt für Betroffene das Risiko liegt und was sie tun können.
15: Ich bin Studentin an der LMU und ich habe das per Mail mitbekommen, dass wir gehackt wurden.
16: Erzählt Hami Wo. Sie ist gerade auf dem Weg in die Bibliothek in der Münchner Leopoldstraße.
15: Ich mache mir Sorgen, weil das sind meine Daten, also zum Beispiel meine E-Mail-Adresse, meine Hausadresse und so weiter.
16: Und wenn es nur das wäre, auch Name, Geschlecht, Geburtsort, Telefonnummern, Bankdaten, Krankenversicherung, BAföG-Nummern und Studienverlauf. Auf all diese Daten hatten die Hacker Zugriff. Die Universität betont, Anhaltspunkte für Erpressung bestünden nicht. Man beobachte weiter, was jetzt im Darknet passiere. Das größte Risiko ist laut Ann-Kathrin Edinger von der Verbraucherzentrale Bayern Identitätsklau.
17: Häufig kommt es dazu, dass dann Konten im Namen der Betroffenen aufgemacht werden, ohne dass sie etwas davon wissen. Diese Konten können dann beispielsweise auch für Geldwäsche oder Ähnliches benutzt werden. Und dann werden natürlich einfach ganz viele verschiedenste Verträge abgeschlossen, für die dann im Endeffekt die Betroffenen einstehen sollen.
16: Die LMU hat ihre Studierenden noch vor einer weiteren Gefahr gewarnt, erzählt Studentin Hami Wo.
15: Also im E-Mail stand, dass wir jetzt mehr aufpassen sollen, zum Beispiel wenn wir fremde E-Mails bekommen, dass wir nicht auf irgendwelche Links klicken, weil dann vielleicht der Hacker uns auch hacken können.
16: Also Phishing-Mails. Ann-Kathrin Edinger von der Verbraucherzentrale empfiehlt dazu.
17: Also zum einen sollte sowieso Vorsicht geboten sein bei E-Mails von unbekannten Absendern. Dann sollte man direkt immer die E-Mail-Adresse anschauen, ob die einem seltsam vorkommt und sowieso niemals unbekannte Anhänge öffnen.
16: Wachsam sein, eventuell Passwörter ändern, viel mehr ist gar nicht möglich, meint auch der IT-Sicherheitsexperte Manuel Atok.
18: Als Betroffener kann man nicht viel dagegen tun, wenn meine Daten im Internet kopiert werden. Ich kann natürlich auf mein Konto gucken, ob irgendwelche unseriösen Bewegungen passieren. Vor allem sollte ich mich auch an die LMU selbst wenden und da eben auch erfragen, welche Hilfestellungen die mir auch bereitstellen für den verursachten Schaden, den die da veranstaltet haben.
16: Fraglich allerdings, wie viel Unterstützung die Universität leisten kann, falls es wirklich um Zehntausende Betroffene geht. Die Studierenden müssen gerade also vor allem warten auf echte E-Mails ihrer Uni mit mehr Informationen und möglicherweise auf falsche E-Mails von Betrügern.
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0: Es war eine historische Wahlniederlage für die CDU am Sonntag in Mecklenburg-Vorpommern. Zum ersten Mal in der Geschichte der Bundesrepublik sind die Christdemokraten in einem Landtag an der 5%-Hürde gescheitert. Auch in Berlin geht der Posten des regierenden Bürgermeisters voraussichtlich verloren. Stärkste Kraft ist in der Hauptstadt die Linke. Welche Auswirkungen das auf die Bundespolitik hat, das war gestern Abend Thema bei Mitreden Deutschland diskutiert. Dominik Eichmann.
19: Den Menschen mehr zuhören. Diese Forderung kommt von vielen Hörerinnen und Hörern. Kanzler Merz wirke zu kühl, zu unnahbar. Man habe den Eindruck, dass er kein Gefühl für die wirklichen Probleme der Menschen hat. Felix Schumann zieht einen Vergleich mit Kanzlerin Merkel.
20: So grundsätzlich würde ich mir einfach wünschen, dass unser Herr Kanzler wieder mal ein bisschen mehr an die Menschen einfach rantritt. Ich bin ja Millennial und ich komme noch aus der goldenen Angie-Zeit. Ich habe sie einfach sehr herzlich und warm in Erinnerung. Und das fehlt mir einfach so ein bisschen. Einfach, dass mal wieder man unseren Kanzler nicht nur auf Social Media oder auf TikTok halt irgendwo sieht, sondern halt einfach auch mal wieder im echten Leben bei den Leuten, die es betrifft.
19: Die Bundesregierung hat das Gespür dafür verloren, welche Sorgen die Menschen im Land bewegen. Das ist auch die Kritik von Armin Ott. Für den Ukraine-Krieg gebe man Milliarden aus, aber für die eigenen Leute habe man kein Geld übrig.
21: Die regierenden Parteien müssen für eine größtmögliche Mittelschicht sorgen. Für bezahlbaren Wohnraum, bezahlbare Energie- und Lebenshaltungskosten. Vor allem wollen die wenigsten jungen Leute in den Krieg ziehen.
19: Das Thema Gerechtigkeit taucht immer wieder auf in der Sendung. Der Wahlerfolg in Berlin kommt nicht überraschend für Michael Möckel.
22: Die Linke ist auf jeden Fall die einzige Partei, die innenpolitisch das größte Problem aus meiner Sicht einfach zum Thema macht und sich wahrscheinlich für einfach gerechtere und sozialere Politik einsetzen würde.
19: Die Linke sei die einzige Partei, die die ungleiche Verteilung des Vermögens in Deutschland zum Thema mache. Tobias Schulze, Fraktionsvorsitzender der Linkspartei im Berliner Abgeordnetenhaus, erklärt sich den Erfolg seiner Partei so.
23: Wir haben seit 2 Jahren sehr intensiv mit den Menschen in Berlin gesprochen, sei es, dass wir Umfragen gemacht haben, sei es, dass wir an den Wohnungstüren geklingelt haben und gefragt haben mit unseren Mitgliedern, wo der Schuh drückt, wo es brennt. Und die Menschen haben uns gesagt, dass es im Kern vor allem um die Mieten und um die Lebenshaltungskosten in der Stadt geht.
19: Aber wie sollte man mit der anderen großen Gewinnerin der jüngsten Wahlen umgehen, mit der AfD? Weg mit der Brandmauer, meint Georg Lang.
24: Man muss einfach die AfD mit einbeziehen, ganz einfach. Und entzaubern. Ich bin der Meinung, diese Regierung müsste die SPD rausschmeißen und mit der AfD zusammengehen. Das ist meine ganz persönliche Meinung.
19: Die AfD gewinne Jahr für Jahr Stimmen dazu. Und wenn das so weitergehe, werde die Partei irgendwann allein regieren. Mit absoluter Mehrheit, ohne jede Erfahrung. Es gibt aber auch mehrere Stimmen, die die Kritik an Kanzler Merz und der Bundesregierung für überzogen halten. Die Reformen seien unpopulär, weil sie lange verschlafen wurden. Trotzdem gäbe es dazu keine Alternative. Und Lutz Dadaniak verweist auf globale Probleme, auf die die Bundesregierung wenig Einfluss habe.
25: Man muss die realen Probleme sehen und sich denen stellen. Und es ist ja die Frage, ob jetzt die anderen Parteien dafür alle bessere Vorschläge haben. Ich möchte wissen, wie die anderen die Straße von Hormuz freikriegen. Und die Inflation bremsen? Keine Ahnung.
0: Stimmen unserer Hörerinnen und Hörer zu den Wahlen am Sonntag und zur Frage, welche Konsequenzen die Bundespolitik daraus ziehen sollte. 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
26: Mit Johannes Krause. Jürgen Klopp hat erstmals seine Nationalspieler um sich versammelt und legt gleich los in Herzogenaurach. Dem neuen Bundestrainer der deutschen Fußballnationalmannschaft bleibt nicht viel Zeit bis zum ersten Länderspiel in den Niederlanden übermorgen. Die Spieler müssen in der Vorbereitung schnell lernen, was Klopp erwartet. Burkhard Hupe.
2: Ja, so im besten Fall gibt's natürlich Vollgasfußball, so wie damals in Dortmund oder in Liverpool. Das heißt, frühes Attackieren der gegnerischen Mannschaft, geht ein Ball mal verloren, dann muss der sofort zurückerobert werden. Klopps Fußball ist laufintensiv, lautstark und sehr emotional. Klopps Spielidee fußt auf der Überzeugung, dass jeder Einzelne Verantwortung trägt und nicht einfach nur die Top-Leute. Und das Fundament von all dem ist dieses ausgeprägte Wir-Gefühl und die Erkenntnis, dass es ein absolutes Privileg ist, in der deutschen Fußballnationalmannschaft zu spielen. Das klingt alles erstmal nicht so richtig spektakulär und überraschend, aber man hat das ja in den vergangenen gut 20 Jahren immer wieder erlebt, dass Jürgen Klopp mit seiner Emotionalität, mit seiner Spontaneität, mit seiner Rhetorik und nicht zuletzt natürlich auch mit seinem Fachwissen jeden einzelnen Spieler sehr viel besser machen kann, wenn der dazu bereit ist.
26: Heute Nachmittag wird trainiert, am Donnerstag wird dann in der Nations League in Amsterdam gegen die Niederlande gespielt. Heute Abend rollt der Fußball in der Champions League bei den Frauen, der FC Bayern gegen Manchester City gespielt wird in Unterhaching, Kilemiddele.
3: Es geht um den nächsten Schritt. Das Stadion am Campus ist für die großen Spiele zu klein. Nur 2500 Zuschauer passen dort rein. Die Münchner Ansprüche, die sind gestiegen. Das untermauert auch die zweistellige Millioneninvestition in Unterhaching als neue Heimat für die Frauen. Das Projekt soll eine Revolution im deutschen Frauenfußball sein, sagt Vereinspräsident Herbert Heiner. Mit erneuertem Rasen und Flutlicht ist die Bühne jetzt also bereitet. Bis zu 15.000 Fans haben Platz im Sportpark. Wir können in Unterhaching magische Nächte erschaffen, schwärmt Trainer José Barcala von der neuen Heimat südlich von München. Wir wollen es in unser Zuhause verwandeln, mit besonderer Atmosphäre dank der Unterstützung der Fans. Operativ sei es eine Herausforderung, gibt Direktorin Bianca Recht zu, die sich trotzdem auf den Start der Champions League im neuen Wohnzimmer freut. Und es kommt ja mit Manchester City auch gleich der englische Meister. Bei diesem attraktiven Gegner hoffen die Münchnerinnen jetzt natürlich auf ein möglichst volles Stadion.
26: Anstoß ist um 18.45 Uhr. Wir sind dann immer wieder live dabei hier auf BR24. Der massiv in die Kritik geratene FIFA-Präsident Gianni Infantino, der gibt im Kampf um seinen Job weiterhin nicht auf und erklärt seine grundsätzliche Bereitschaft für einen Dialog über Reformen. Martin Ruschitz.
5: Dass der FIFA-Präsident plötzlich Offenheit für Reformen signalisiert, kommt eher überraschend. In einem Brief an die 211 Mitgliedsverbände erklärt er seine Bereitschaft, die Macht- und Entscheidungsstrukturen der FIFA unabhängig überprüfen lassen zu wollen und über mehr Transparenz und Mitbestimmung zu sprechen. Das vermeintliche Zugeständnis Infantinos kommt mitten in einem Machtkampf. Nach dem gescheiterten Plan, private Investoren an FIFA-Geschäften zu beteiligen, hat Infantino viel Unterstützung verloren. Die UEFA drängt auf einen Wechsel an der FIFA-Spitze. Auch aus Asien und Nordamerika gibt es Widerstand gegen den FIFA-Boss. Dessen Reformangebot könnte deshalb auch als taktisches Manöver verstanden werden. Infantino kommt seinen Kritikern entgegen, während er gleichzeitig um seine Wiederwahl kämpft.
26: Um Medaillen geht's heute wieder bei der Rad-WM im kanadischen Montreal. Da will die deutsche Staffel im Mixed-Zeitfahren aufs Podest fahren. Los geht's um 14.30 Uhr und ums Weiterkommen geht's heute für die deutschen Volleyballer bei der Europameisterschaft in Bulgarien. Sie spielen im Viertelfinale gegen Polen, also schwere Aufgabe gegen den Titelverteidiger und Weltranglisten-Ersten. Beginn ist um 18 Uhr. Und in der deutschen Eishockey-Liga, da sind die Nürnberg Ice Tigers nach zwei Spielen in der neuen Saison Tabellenführer. Heute haben die Ice Tigers das dritte Spiel zu Hause gegen Mannheim. Beginn ist um 19.30 Uhr.
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0: A7 Ulm Richtung Füssen zwischen dem Kreuz Ulm-Elchingen und dem Dreieck Hettistetten. 7 Kilometer stockender Verkehr nach einem Unfall. A8 München Richtung Salzburg zwischen dem Dreieck Inntal und Rohrdorf. Stau auf 3 Kilometer. Und in Richtung München zwischen Bernau am Chiemsee und Rosenheim. Eine Baustelle, deshalb 11 Kilometer Stau.

0: Wir kommen zum Wetter. Herbstliche Temperaturen sind das draußen. Am Nachmittag werden es 13 Grad maximal im Fichtelgebirge. Da sind heute auch die meisten Wolken unterwegs. Trotzdem kann man dort mit 3 bis 4 Stunden Sonnenschein rechnen. Am wärmsten wird es am Bodensee mit 20 Grad und bis zu 10 Stunden Sonne. Schauer sind die absolute Ausnahme heute. Wenn, dann regnet es kurz mal an der Grenze zu Tschechien. Morgen scheint nach dem Frühnebel oft die Sonne zu ein paar Wolken bei 16 bis 21 Grad. Der Donnerstag wird wechselhafter und windiger. Am Freitag geht's wieder freundlich weiter. Zehn Uhr und im Studio ist Benny Riemer für Sie.
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0: Die Bundesregierung hat den sogenannten Tankrabatt beschlossen. Wie es damit konkret weitergeht, fasst unsere Hauptstadtkorrespondentin zusammen. Außerdem Thema, wie steht es um die nötigen Reformen im Land und um die Zusammenarbeit in der Regierungskoalition nach den Wahlen vorgestern? Und alles zu einer neuen Statistik.

0: senkt, nämlich um 14 Cent pro Liter. Dadurch müssen Autofahrer und Autofahrerinnen auch weniger Mehrwertsteuer auf ihren Sprit zahlen. Die Bundesregierung rechnet deshalb insgesamt mit einer Entlastung von rund 17 Cent pro Liter. Gelten soll der Tankrabatt ab dem 1. Oktober bis zum Ende des Jahres. Die Hoffnung ist, dass dadurch Tanken deutlich billiger wird.
1: Der letzte Tankrabatt im Frühsommer hat die Spritpreise zwar spürbar gesenkt, aber die Mineralölkonzerne hatten den Rabatt nicht vollständig an die Verbraucherinnen und Verbraucher weitergegeben. Wieso die Einigung auf den erneuten Spritrabatt jetzt so schnell kam, dazu nochmal unsere Hauptstadtkorrespondentin.
0: Die Preise an den Zapfsäulen, die sind in den letzten Wochen nochmal deutlich nach oben gegangen. Vor allem dadurch, dass jetzt mehrere wichtige Öltransportwege stark unter Druck sind. Durch den Irankrieg und jetzt auch durch den Konflikt im Jemen. Das hat aus Sicht der Bundesregierung eine neue Qualität. Und deshalb will sie handeln und der Tankrabatt ist ein Teil dieses Lösungspakets. Außerdem soll es zum Beispiel einen Spritpreisdeckel geben, der soll ausgearbeitet werden. Das Paket wurde vergangene Woche von der Koalition beschlossen, also noch vor den Landtagswahlen jetzt am Wochenende. Aber die Stimmung im Land und die Sorgen vieler Menschen, sich ihr Leben hier nicht mehr leisten zu können, das dürfte mit ein Grund für diese Maßnahmen sein.
1: Infos von Eva Huber zum neuen Tankrabatt. Ja, Landtagswahlen, das war schon das Stichwort. Drei Landtagswahlen und drei bittere Ergebnisse für die CDU. Die Unionsfraktion im Bundestag wird viel zu besprechen haben beim Treffen heute Nachmittag mit Bundeskanzler und CDU-Chef Friedrich Merz. Aber nicht nur da ist der Diskussionsbedarf groß. Auch in den Landesverbänden bis runter zur Basis wird nach der richtigen Antwort auf die Wahlschlappen und die schlechten Umfragewerte gesucht. Wie sich diese Stimmungslage auf die anstehenden Reformprojekte der Bundesregierung und die Zusammenarbeit mit dem Koalitionspartner SPD insgesamt auswirken könnte, Benjamin Großkopf aus dem ARD-Hauptstadtstudio mit einer Analyse.
2: Der Berliner CDU-Spitzenkandidat Stefan Evers gehört zu den Geschlagenen dieses Wahlsonntags und er gehört einer Partei an, die sich nach Evers Einschätzung dringend verändern muss.
3: Ob in Gremiensitzungen oder im Gespräch mit den Menschen auf der Straße, ob in Klausurtagungen, wie wir sie immer wieder kennen und wieder erleben und durchleiden.
2: Das Leid der CDU-Klausurtagungen. Evers steht neben dem Mann, der gerade wieder sein Präsidium zu einer solchen einberufen will.
4: Wir wissen, dass wir den Menschen auch Antworten auf ihre Sorgen, auf ihre Ängste schuldig sind.
2: Und mehr Empathie. Das wäre wohl auch gut, weiß Friedrich Merz.
4: Viele Menschen machen sich Sorgen um den Arbeitsplatz, machen sich Sorgen um die Familien, machen sich Sorgen um ihre Alterseinkommen, machen sich Sorge um die Gesundheitsversorgung. Es ist die historische Aufgabe der Koalition hier in Berlin.
2: Geplantes Signal, ich habe verstanden. Und doch trägt Merz die Sorgen so vor wie die nächsten Haltestellen des Regionalexpresses. Und so sind sich nicht alle in der Union sicher, ob ihr Parteichef wirklich meint, was er sagt. Die Ministerpräsidenten von Sachsen und Thüringen.
5: Ich bin in Sorge, dass es tatsächlich wieder so ein Weiter wie bisher gibt.
6: Wenn es einem weiter so gibt, dann sind wir das Abwahlprojekt in der Bundespolitik von links und von rechts. Deswegen braucht es auch eine Generalinventur der Regierungspolitik in Berlin.
2: Bei der Inventur, so viel ist klar, fallen nach Meinung von Mario Vogt und Michael Kretschmer erhebliche Lücken im Bestand auf. Sie misstrauen Merz offenbar und sie misstrauen dem Koalitionspartner SPD und der wiederum misstraut Merz.
7: Es ist der Kanzlervorschlag von CDU und CSU und die beiden Parteien müssen auch überlegen, wie es weitergehen soll mit Friedrich Merz.
2: SPD-Parteivize Alexander Schweizer. Es trifft sich ausgesprochen schlecht für die SPD, dass sie ebenfalls einen neuen Frühling braucht, nicht erst nach diesen Spätsommerwahlen. Und so ist deren Ergebnis auch, dass beide Regierungsparteien eher aufeinander zufahren, statt nebeneinander her. Kollisionsgefahr vor allem beim Thema Rentenreform.
8: Die Mehrheit der Bundesbürgerinnen und Bürger hat hier ein erhebliches Störgefühl und ich kann das auch nachvollziehen,
2: sagt die saarländische Ministerpräsidentin Anke Rehlinger in den ARD-Tagesthemen. Ihr geht es vor allem darum, die abschlagsfreie Rente nach 45 Jahren nicht wie vorgeschlagen abzuschaffen. Absehbar das Streitthema der kommenden Wochen. Und der Kanzler, nachdem er die Debatte um sich nicht beendet hat, macht er eine neue auf. Kurz zuvor hat er einen alten Kumpel getroffen.
4: Karl-Josef Laumann, mit dem ich, wie Sie vermutlich wissen, seit vielen Jahrzehnten befreundet bin, hat heute Morgen noch einmal darauf hingewiesen, dass dieses Nebeneinander von privater und gesetzlicher Krankenversicherung genauso wie von privater und gesetzlicher Pflegeversicherung

0: ein erhebliches Problem auslöst im Gerechtigkeitsempfinden der Bevölkerung. Es gibt gute Gründe für beide Systeme, aber wenn die Bevölkerung das als ein so massives Problem ansieht und ich teile die Einschätzung, dann müssen wir daran etwas ändern.
1: Anschließend fast höhnischer Beifall von der SPD, die das schon lange fordert, Protestschirm der privaten Versicherer, März-Pressestelle relativiert. Aber die Frage, die ist da, was wollte uns dieser Kanzler damit nur wieder sagen?
2: Überschattet von Kriegen, Krisen und Machtkämpfen beginnt für die Vereinten Nationen heute die diplomatisch wichtigste Woche des Jahres. Zur Generaldebatte der Vollversammlung und mehrerer Veranstaltungen drumherum werden rund 120 Staats- und Regierungschefs in New York erwartet. Von dort berichtet unsere Korrespondentin Giselle Uecker.
3: Es gibt in diesem Jahr eigentlich kein zentrales Thema. Im vergangenen Jahr hatten wir vor der Debatte ja die Palästina-Konferenz, also war die Zwei-Staaten-Lösung im Nahen Osten sehr dominierend. In diesem Jahr ist das nur noch ein Randthema. Mit Sicherheit wird die Situation in Iran von vielen erwähnt, auch weil die Blockade der Straße von Hormuz die Märkte und den Ölpreis auf der ganzen Welt betrifft. Deswegen schauen viele auch auf ein Treffen am Rande der UN-Generaldebatte, wo sich Trump mit Vertretern der Golfstaaten trifft. Aber auch auf das Treffen von Zelensky und Trump wird zumindest in Europa geguckt und auf ein Abkommen, das Trump offenbar heute mit Grönland und Dänemark unterzeichnen will, um den Konflikt zu lösen, der ja aufgekommen war, weil Trump meinte, dass Grönland nicht für seinen eigenen Schutz gegen Russland und China in der Arktis sorgen kann, was dann auch ein Sicherheitsrisiko für die USA möglicherweise werden könnte. Deshalb hatte Trump ja sogar mal die Idee, Grönland einfach zu kaufen. Ein weiteres Thema, das in diesem Jahr groß ist, die Gefahr durch künstliche Intelligenz. Das wird sehr spannend, wer das aufgreift und welche Forderungen da laut werden. Am Mittwoch wird es auch im Sicherheitsrat um Risiken durch KI gehen. Bei dieser Sitzung wird auch OpenAI-Chef Sam Altman anwesend sein.
2: Offshore-Windräder leisten einen großen Beitrag zur Energiewende. Sie sind ins Meer gebaut, fast 300 Meter hoch, und sollen in Zukunft einen relevanten Teil des deutschen Stroms liefern. Doch der Ausbau stockt und Recherchen von NDR, WDR und Süddeutscher Zeitung lassen befürchten, dass die Arbeiten an einem Milliardenprojekt des Energieriesen BP in der Nordsee eingestellt wurden. Verena von Ondarsa berichtet.
4: Bereits seit mehreren Monaten geht es offenbar nicht mehr voran mit den Offshore-Windprojekten des BP-Joint-Ventures Yara Next BP. Recherchen von NDR, WDR und SZ zeigen, bis Ende Juli wurde das deutsche Projektteam offenbar aufgelöst, per Kündigung oder Freistellungsvereinbarung. Ehemalige Mitarbeitende erklären übereinstimmend, es seien weder Fundamente oder Turbinen für Windräder bestellt, noch seien Verträge über die Vermarktung des Stromes abgeschlossen. Yara Next BP verweist auf Anfrage auf erhebliche Verzögerungen im Netzausbau. Die nötigen Prozesse liefen weiter, unabhängig von den Personalentscheidungen und angepasst an realistische Zeitpläne. Eine Entscheidung, die Projekte nicht zu bauen, sei nicht gefallen. Man prüfe verschiedene Optionen. Ein Scheitern der Mammutprojekte hätte massive Folgen. Für das Vorankommen der Energiewende, aber wohl auch für den Strompreis. Branchenkreise gehen von zusätzlichen Stromkosten in Höhe von mehr als 2 Milliarden Euro im Jahr aus, sollten die Windparks nicht kommen.
2: Ortszeit Deutschland. Unter diesem Motto hat Bundespräsident Frank-Walter Steinmeier schon öfter seinen Amtssitz für ein paar Tage verlegt und unterschiedlichen Regionen des Landes so einen Besuch abgestattet. Ab heute ist das Staatsoberhaupt zu Gast im Ruhrgebiet. Olaf Biernat.
5: Die Menschen in Hattingen freuen sich auf Frank-Walter Steinmeier. 3 Tage lang gibt es den Bundespräsidenten zum Anfassen. Im Rahmen der sogenannten Ortszeit verlegt das Staatsoberhaupt seinen Amtssitz offiziell in die Stadt im Ruhrgebiet. Der Bundespräsident schlägt mit seinem Tross in einem Hotel auf. Dort beziehen die Mitarbeiter auch Räume und auf dem Dach wird die Standarte gehisst. Frank-Walter Steinmeier wird aber viele Termine mit Bürgern haben und zum Beispiel durch die Innenstadt schlendern und mit Einzelhändlern sprechen. Er will mit Jugendlichen kochen oder auch an einem Kneipenquiz in der Altstadt teilnehmen. In seinen Gesprächen geht es vor allem um das Thema Strukturwandel und gesellschaftliches Zusammenleben. Hattingen erlebte Ende der 1980er Jahre einen tiefen Einschnitt, als die Stahlhütte mit 10.000 Arbeitsplätzen von heute auf morgen geschlossen wurde. Mittlerweile hat die Stadt es geschafft, die Arbeitsplätze zu kompensieren und hat heute die niedrigste Arbeitslosenquote im Ruhrgebiet, auch dank des Zusammenhaltes der Menschen. Es ist die letzte Ortszeit von Frank-Walter Steinmeier. Seine Amtszeit endet im kommenden März.
2: Auf dem Weg zur Arbeit oder zur Schule sind letztes Jahr in Deutschland mehr Unfälle passiert. Auch die Zahl der Todesopfer ist gestiegen. Das zeigt die neue Statistik der gesetzlichen Unfallversicherung. Das Risiko, sich bei der Arbeit zu verletzen, ist insgesamt aber gesunken. Aus dem BR24-Team Dominik Einzel.
6: 25 Kinder sind vergangenes Jahr auf dem Schulweg ums Leben gekommen, 10 mehr als im Jahr davor. Auch insgesamt sind mehr Schulwegunfälle in Deutschland passiert. Die Statistik nennt mit rund 90.000 ein Plus von 3,8%. Als Gefahrenstellen gelten fehlende Radwege oder schwer einsehbare Kreuzungen. Die Zahl der Unfälle im Schulalltag selbst stieg ebenfalls um 2% auf etwas mehr als 1 Million. Arbeitnehmer verunglückten zwischen dem Wohnort und der Arbeit ebenfalls etwas häufiger als im Jahr davor. Gut 170.000 wurden gemeldet, in 231 Fällen mit tödlichem Ausgang. Das Risiko, bei der Arbeit einen Unfall zu haben, ist der Versicherung zufolge aber um etwas mehr als 3% gesunken. Dennoch gab es fast 690.000 meldepflichtige Vorfälle. Hauptursachen dafür: Verlust der Kontrolle über ein Werkzeug, gefolgt von Stolper-, Rutsch- und Sturzunfällen. Tödliche Verletzungen passieren meistens durch den Kontrollverlust über ein Transportmittel oder durch Abstürze. In der Statistik, die Daten der Berufsgenossenschaften und Unfallkassen auswertet, werden auch Berufskrankheiten erfasst. Diese Zahlen bewegen sich auf gleichbleibendem Niveau. Am häufigsten wurde lärmbedingte Schwerhörigkeit anerkannt.
2: Wenn die Tage kühler und nasser werden, wird es wieder Zeit für Winterreifen. Der ADAC hat jetzt 16 Modelle für Kleinwagen getestet und festgestellt, dass bei manchen Vorsicht geboten ist. Die Einzelheiten dazu von Gabriel Wirth.
7: Mehr als jeder zweite getestete Winterreifen für Kleinwagen ist laut ADAC nicht zu empfehlen. Gleich 9 der 16 Modelle erhielten die Note 4 und schlechter. Darunter neben Reifen von chinesischen Herstellern auch bekanntere Marken wie Bridgestone, Friedestein und die Marke Viking, die zum Zulieferer Continental gehört. Getestet wurden die Reifen in puncto Umweltbilanz, also auf Reifenabrieb, Gewicht und Laufleistung, sowie auf die Fahrsicherheit, das heißt, wie sich die Reifen auf trockenen, nassen und winterlichen Fahrbahnen behaupten. Dazu ADAC-Sprecher Fabian Fehrmann.
8: Bei uns fließt ja auch die prognostizierte Laufleistung in das Ergebnis mit ein. Und da haben wir einfach gesehen, dass die Kleinwagenreifen eine deutlich geringere Lebenserwartung haben als andere Reifen. In dieser Kategorie der schlechteste Kleinwagenreifen hat eine prognostizierte Laufleistung von gerade mal 22.000 Kilometern.
7: Die Reifen für Mittelklassewagen haben dagegen dem ADAC nach im Schnitt eine erwartbare Laufleistung von über 45.000 Kilometern. Das heißt aber nicht unbedingt, dass die größeren Reifen auch besser sind. Auch hier wurden 16 Modelle getestet und gleich 6 wurden mit mangelhaft bewertet.

0: Viertel nach zehn, Zeit für die Nachrichten.
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0: Mit Konstanze Fenne.
2: Tankrabatt soll ab Oktober gelten. Nachdem am Abend die Koalition grünes Licht für die Steuersenkung gegeben hat, sollen noch in dieser Woche Bundestag und Bundesrat den Plänen zustimmen. Bis Ende Dezember soll Sprit dann rund 17 Cent günstiger sein. Einige Ökonomen sehen den Tankrabatt kritisch. Unter anderem bemängeln sie, dass er teuer sei und auch Menschen unterstützt, die dies nicht nötig hätten. Schwarz-Rot ringt um richtigen Kurs. Mehrere SPD-Politiker, darunter etwa die Ministerpräsidentin des Saarlands, Rehlinger, fordern, die geplanten Reformen der Bundesregierung noch einmal zu überprüfen. Sie müssen den Menschen nützen, so Rehlinger gestern in der ARD. Unterdessen berät am Mittag die CDU-CSU-Fraktion über die Folgen der Landtagswahlen mit Kanzler Merz. Der will an den geplanten Reformen festhalten. Chemiekonzern Evonik kündigt massiven Stellenabbau an. Insgesamt sollen weltweit rund 3.200 Arbeitsplätze wegfallen, über 2.100 allein in Deutschland, wie der Essener Konzern mitteilte. Die verschiedenen Krisen wolle Evonik nutzen, um Strukturen zu verändern und sich besser aufzustellen, hieß es zuletzt von Vorstand und Aufsichtsrat. Zahl der E-Autos in der EU erreicht Höchststand. Nach Angaben des Europäischen Statistikamtes war im vergangenen Jahr jedes sechste neu zugelassene Fahrzeug ein Stromer. Das sind rund 17% aller neu angemeldeten Autos. Dänemark liegt EU-weit mit fast 70% E-Auto-Neuzulassungen an der Spitze, Deutschland mit rund 30% im Mittelfeld. Kalifornien bereitet sich auf Wetterphänomen El Niño vor. Der US-Bundesstaat hat einen Präventivnotstand verhängt, um den Gemeinden Zugriff auf nötige Ressourcen zu ermöglichen, zum Beispiel Sandsäcke oder Pumpen. Durch El Niño befürchten Meteorologen starke Stürme und Überschwemmungen an der US-Westküste. Das Wetter in Bayern teils sonnig, sonst bewölkt bei 13 bis 20 Grad.
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3: Im Studio Stefan Götz. Am Tag nach dem tödlichen Unfall eines Fahrgeschäftsmitarbeiters auf dem Münchner Oktoberfest ermittelt die Polizei weiter, wie es dazu kommen konnte. Der 52-Jährige war an einem sogenannten Freefall-Turm von einer Gondel getroffen worden. Er stand offenbar gerade in einem Bereich, der während des Betriebs eigentlich gesperrt war. Fahrgäste waren laut Polizei nicht in Gefahr. Über den aktuellen Stand der Dinge, Birgit Grundner.
4: Die Kriminalpolizei hat den Fall übernommen. Noch ist völlig unklar, warum sich der 52-jährige Mitarbeiter in dem Gefahrenbereich aufgehalten hat. Die Polizei hat inzwischen mögliche Zeugen aufgerufen, sich zu melden oder auch Videoaufnahmen zur Verfügung zu stellen. Das Hangover gehört ja zu den spektakulären Fahrgeschäften, die besonders oft gefilmt werden. Vielleicht findet sich da auch ein Hinweis. Für den Rettungseinsatz in der Nacht war der Bereich um den Freefall Tower weiträumig abgeriegelt worden. Inzwischen sind die Absperrungen weg. Wie es heute weitergeht, ist auch Thema in den Lagebesprechungen. Jetzt in der Früh bei der Polizei, bei der Stadt, der Festleitung. Münchens Oberbürgermeister Dominik Krause hat sich im Vorfeld schon geäußert. Er zeigt sich bestürzt über den tödlichen Unfall. Seine Gedanken seien bei der Familie des verunglückten Mannes und den Mitarbeitenden des Fahrgeschäfts.
3: Der eben in den Nachrichten erwähnte massive Stellenabbau beim Chemiekonzern Evonik wird aller Voraussicht nach auch Bayern betreffen. Das Unternehmen hat im Freistaat zwei große Standorte, nämlich in Trostberg im Chiemgau und in Münchsmünster in der Nähe von Ingolstadt. Weil beide stark in die übergeordneten Konzernstrukturen eingebunden sind, lässt sich ein personeller Aderlass in den dortigen administrativen und produktionsnahen Servicebereichen kaum vermeiden. Wie groß der Umfang des Stellenabbaus sein wird, lässt sich noch nicht beziffern. Klar ist aber, er soll sozialverträglich ablaufen, zum Beispiel indem Stellen nicht neu besetzt werden. Viele Krankenhäuser schreiben rote Zahlen und trotzdem muss laufend investiert werden. Heute wird in der Klinik Landshut Achdorf die neue Intensivstation eingeweiht. Die Kosten rund 21 Millionen Euro. Nico Angersdorfer erklärt, warum man diese Summe trotzdem schultert.
5: Die neue Intensivstation der Klinik Landshut-Achdorf könnte in Zukunft ein wichtiger Dreh- und Angelpunkt für die Gesundheitsversorgung in der gesamten Region werden. Denn der Landshuter Klinikverbund will Kräfte bündeln und die Krankenhäuser unterschiedlich spezialisieren. Das heißt, nicht jede Klinik kann alles. Patienten haben längere Wege, aber nur so sei man fit für die kommende Krankenhausreform, heißt es. Die neue Station hat Platz für 16 Intensivbetten und 8 Überwachungsbetten. Dazwischen sind zahlreiche Schleusen, um die Infektionsgefahr so gering wie möglich zu halten. Eine Lehre aus der Corona-Pandemie. Ausgestattet ist die neue Intensivstation mit modernster Medizintechnik. Die muss ab jetzt zeigen, was sie kann.
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0: US-Präsident Donald Trump ist bekanntermaßen auf Kriegsfuß mit den Medien, also solchen, die kritisch über seine Politik berichten. Jetzt ist er so weit gegangen, Hausverbote zu verhängen. Betroffen sind CNN, einer der bekanntesten Nachrichtensender der Welt, die Seite Politico und der Sender MS Now, früher bekannt als MSNBC. Sie dürfen seit dem Wochenende nicht mehr ins Weiße Haus, wo regelmäßig Pressekonferenzen stattfinden. Trump wirft den besagten Medien Fake News vor. Die sehen die Hausverbote als Angriff auf die Pressefreiheit und bekommen jetzt Unterstützung von Kollegen. Mehrere große US-Fernsehsender haben ihre Berichterstattung über Trump jetzt eingeschränkt. Aus Washington, Ralf Borchert.
6: CNN, MS Now und Politico haben nach ihrem Ausschluss aus dem Weißen Haus nicht nur Klage eingereicht, zahlreiche andere US-Medien haben sich solidarisch erklärt. So gab es am Montag zum ersten Mal keine Fernsehbilder von Trump durch den sogenannten TV-Pool. Traditionell begleitet im täglichen Wechsel einer der 5 großen Sender ABC, CBS, NBC, CNN und Fox News den Präsidenten auf Schritt und Tritt und stellt die Bilder allen Medien zur Verfügung. Am Montag wäre CNN an der Reihe gewesen, keiner der anderen Sender sprang ein, auch nicht der sonst stets Trump-freundliche Sender Fox News. Fox-Korrespondentin Jackie Heinrich ist zudem die Präsidentin der White House Correspondents Association, des Verbands der Korrespondenten, die aus dem Weißen Haus berichten. Sie betonte in ihrem Sender, die 3 ausgeschlossenen Medien würden sich zu Recht gegen Trump wehren. Es bekommt nicht jeder automatisch Zugang zum Weißen Haus. Aber wenn die Akkreditierung einmal erteilt ist, kann man sie nicht wieder entziehen, weil man die Berichterstattung nicht mag. Heinrich ergänzte, wenn jetzt ein Präzedenzfall geschaffen werde, könnten auch künftige US-Präsidenten ihnen nicht genehme Medien ausschließen. Man müsse an die langfristigen Folgen solcher Entscheidungen denken. Trump selbst wiederholte seinen Vorwurf, die 3 ausgeschlossenen Medien würden nur Falschnachrichten verbreiten. Bei einer Pressekonferenz mit New Yorks Bürgermeister Soran Mamdani, die von einem lokalen New Yorker Fernsehsender übertragen wurde, sagte Trump, ich denke, diese Unternehmen haben eine Verpflichtung, fair zu sein. Und wenn es Fake News sind, habe ich die Verpflichtung, sie nicht zuzulassen. Dennoch sind die meisten Juristen der Ansicht, dass der Ausschluss der 3 Medien keinen Bestand haben wird. Über den Eilantrag von CNN, MS Now und Politico entscheidet der gleiche Richter, der schon während Trumps erster Amtszeit einen ähnlichen Fall verhandelt hat. Damals wurde CNN-Korrespondent Jim Acosta von Trump ausgeschlossen. Bundesrichter Timothy Kelly, obwohl von Trump selbst ernannt, hat die sofortige Wiederzulassung Acostas angeordnet. Der auf das Thema Pressefreiheit spezialisierte Anwalt Connor Fitzpatrick meinte jetzt bei CNN,
7: "This is a violation of the First Amendment."
6: Dies ist ein Verstoß gegen den ersten Verfassungszusatz. Schon morgen am Mittwoch findet die erste Anhörung vor Gericht statt. Der Eilentscheid könnte noch am gleichen Tag fallen, sicher ist das aber nicht. Wenn eine neue Niederlage vor Gericht droht, warum hat Donald Trump den Streit dann jetzt vom Zaun gebrochen? Mehrere US-Medien berichten, Trumps persönliche Assistentin Natalie Harp habe ihm kurz zuvor Zitate von CNN, MS Now und Politico präsentiert. Der Anwalt Ty Cobb, in Trumps erster Amtszeit einer seiner Rechtsberater, meint, Trump nimmt das alles persönlich. Es ist eine Folge seines übersteigerten Narzissmus. Jede Art von Kritik erzeugt für ihn einen Feind.
8: creates an enemy.
6: Stephanie Grisham, in Trumps erster Amtszeit vorübergehend für die Pressearbeit im Weißen Haus zuständig, sagte ebenfalls bei CNN, es ist kein Geheimnis, dass er sich in dieser Amtszeit nur noch mit Leuten umgeben hat, die ihm das sagen, was er hören will. Und selbst wenn ihm jemand rät, etwas nicht zu tun, er macht am Ende sowieso, was er will. Er tut, was er will, wann er will.
0: Also nach dem Hausverbot für CNN und andere eskaliert der Medienstreit in den USA weiter.
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0: Den Namen George Lucas dürften die meisten vor allem mit Kino verbinden. Weltbekannt wurde der Regisseur mit den Star Wars Filmen. Jetzt hat er ein eigenes Museum. In Los Angeles eröffnet heute das Lucas Museum of Narrative Art, was übersetzt so viel heißt wie Erzählkunst. Gemeint sind damit Bilder, die Geschichten erzählen. Lucas macht dort Teile seiner Privatsammlung für die Öffentlichkeit zugänglich. Es geht allerdings deutlich weniger um Star Wars, als man vielleicht vermuten könnte, auch wenn das extra dafür entworfene Gebäude verdächtig nach Raumschiff aussieht. Antje Sieb war für uns dort.
9: Los Angeles Exposition Park. Hier stehen schon das Kalifornische Wissenschaftsmuseum, das Museum für Naturkunde und zwei große Stadien. Und direkt daneben ist in den letzten Jahren das moderne Gebäude des Lucas-Museums entstanden. Ein riesiges, leicht tailliertes Oval mit gewölbten Dachgärten. Alles an dem silberglänzenden Bau wirkt rund und organisch. Architekt Ma Yan Song sagt, man könne vieles darin erkennen.
10: Maybe when they see one corner, the building is floating, feels like it can take away like a spaceship, but...
11: Aus einer Blickrichtung ist es vielleicht ein Raumschiff, das gleich abhebt, aber es sieht aus jeder Richtung anders aus. Für mich ist es eine Wolke, ein lebendes Wesen. Das sollte man einfach für sich selbst entdecken.
9: George Lucas will mit seinem Museum etwa Illustratoren oder Comiczeichnern zu mehr Anerkennung verhelfen, weil er findet, sie kämen in der Kunstwelt sonst häufig zu kurz. Und er will niemandem vorschreiben, was Kunst ist und was nicht. Was zählt, sei der eigene Eindruck. Wenn es dich emotional anspricht, ist es Kunst, sagt er. Und wenn nicht, geh einfach weiter zum nächsten Stück.
12: If you have an emotional connection, then it's art. If you don't, then just move on to the next painting.
9: Aus dem weitläufigen Foyer bringen drei runde gläserne Aufzüge Besucher nach oben zu den Hauptausstellungsräumen. Comics, Wandgemälde, einzelne Künstler wie Norman Rockwell haben eigene Galerien. Oft ist das Thema aber auch sehr weit gefasst. Abenteuer, Liebe, Familie oder Sport. An den Wänden Illustrationen, Gemälde etwa von Frida Kahlo und Diego Rivera. Aber auch Fotografien und dazwischen Modelle aus Filmen oder Statuen. Etwa eine von Indiana Jones vor der Abenteuergalerie. Man kann sich treiben und die Stücke einfach auf sich wirken lassen. Wer allerdings gerne ein bisschen zusätzliche Information und Einordnung hätte, der muss den digitalen Katalog befragen, erklärt Kurator Ryan Linkoff.
13: Wir haben einen digitalen Führer, wir haben zu allen Objekten Informationen, haben bei allem nachgeforscht, wann es zum ersten Mal erschienen ist, welche Geschichte es bebildert hat. Das kann man dort nachlesen.
9: Und ja, es gibt auch eine eigene Star-Wars-Ausstellung. Star Wars in Motion zeigt Fortbewegungsmittel aus allen Ecken des Universums. Etwa General Grievous' Radgleiter, Luke Skywalkers Landgleiter und einen Sandkriecher aus dem ersten Film.
14: We have a cinema gallery and our opening cinema exhibit is Star Wars in Motion.
15: Unsere Eröffnungsausstellung heißt Star Wars in Motion. Wir sind stolz auf unsere Star Wars Connection. Das macht aber nur 7% des Museums aus. Wir haben eine große Bandbreite von Höhlenmalerei über Comiczeichnungen bis zur Galerie der Wandgemälde, in der wir gerade stehen.
9: Sagt Museumschefin Tracy Bates. Direkt um die Ecke kann man mehrere Banksys bewundern und danach aufs Dach rausgehen. Oder unten im Erdgeschoss in den zwei großen Kinosälen einen Blick auf das ständig laufende Programm werfen. Tickets für das neue Lucas-Museum kosten $25. Kinder zahlen keinen Eintritt.
0: Heute öffnet das Lucas-Museum of Narrative Art in Los Angeles.
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0: A7 Ulm Richtung Füssen zwischen dem Kreuz Ulm-Elchingen und dem Dreieck Kittistetten stockender Verkehr nach einem Unfall. A8 München Richtung Salzburg zwischen Rosenheim-West und Rohrdorf 4 Kilometer Stau. Ebenfalls Stau auf der A8 in Richtung München zwischen Bernau am Chiemsee und Rosenheim. Eine Baustelle ist hier der Grund. Und A9 Nürnberg Richtung München. Zwischen Denkendorf und Lenting sind wegen Bergungsarbeiten 2 Spuren blockiert. 2 Kilometer Stau an dieser Stelle. Zum Wetter noch. Herbstliche Temperaturen sind draußen jetzt. Am Nachmittag werden es 13 Grad maximal im Fichtelgebirge. Da sind heute auch die meisten Wolken unterwegs. Trotzdem kann man mit 3 bis 4 Stunden Sonnenschein rechnen dort. Am wärmsten wird es am Bodensee mit 20 Grad und bis zu 10 Stunden Sonne. Schauer sind heute die absolute Ausnahme. Wenn, dann regnet es mal kurz an der Grenze zu Tschechien. Morgen scheint nach Frühnebel oft die Sonne zu ein paar Wolken bei 16 bis 21 Grad. Der Donnerstag wird wechselhafter und windiger. Am Freitag geht's dann freundlich weiter.

0: Und jetzt ist es 10.30 Uhr.
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0: Mit Katja Strippel und diesen Themen. Das Kabinett hat den neuen Tankrabatt auf den Weg gebracht. Die Unionsfraktion berät über Konsequenzen aus den Wahlniederlagen. Und auf dem Oktoberfest ist ein Karussellmitarbeiter tödlich verunglückt. Kurz vor den Wahlen in Mecklenburg-Vorpommern und Berlin hatte die Bundesregierung ja die Einführung eines Tankrabatts versprochen. Und da drückt sie jetzt aufs Tempo. Denn damit die Energiesteuer auch wirklich ab dem 1. Oktober nächste Woche bis zum Ende des Jahres gesenkt werden kann, muss das Gesetz geändert werden. Die Weichen dafür sind gestern Abend gestellt worden. Eva Huber aus Berlin.
2: Tanken soll billiger werden. Die Bundesregierung will deshalb die Energiesteuer auf Benzin und Diesel senken, nämlich um 14 Cent pro Liter. Dadurch müssen Autofahrer und Autofahrerinnen auch weniger Mehrwertsteuer auf ihren Sprit zahlen. Die Bundesregierung rechnet deshalb insgesamt mit einer Entlastung von rund 17 Cent pro Liter. Sie will damit die durch den Iran-Krieg deutlich gestiegenen Preise an den Tankstellen abfedern. Gelten soll der Tankrabatt ab dem 1. Oktober bis zum Ende des Jahres. Die Bundesregierung hat dafür jetzt einen entsprechenden Gesetzentwurf beschlossen. Der Bundestag und auch die Bundesländer müssen aber noch zustimmen. Das ist bis zum Ende dieser Woche geplant. Durch den Tankrabatt nimmt der Bund weniger Steuergeld ein. Das Finanzministerium rechnet mit Kosten von rund 2,5 Milliarden Euro. Schon im Mai und Juni hatte es einen Tankrabatt gegeben. Damals wurden Benzin und Diesel dadurch günstiger. Die Mineralölkonzerne hatten die Steuersenkung aber nicht vollständig an die Autofahrer weitergegeben.
0: Kanzler Merz setzt sich heute mit der Unionsfraktion im Bundestag zusammen, um über Konsequenzen aus dem schlechten Abschneiden der CDU bei den letzten Wahlen zu sprechen. Merz steht ja schon seit dem AfD-Sieg in Sachsen-Anhalt vor gut zwei Wochen in seiner Partei unter Druck, will seine Ämter als Kanzler und Parteichef aber behalten. Einschätzungen dazu von Ingo Lierheimer aus unserer Politikredaktion.
3: Er hat ja auch schon nach Sachsen-Anhalt, also nach der Landtagswahl vor zwei Wochen, gesagt, aufgeben ist keine Option und daran hält er fest. Und den Rückhalt dazu, den hat er sich machtpolitisch erzwungen, erkämpft. Er hat die Präsidiumssitzung auf den Wahlsonntag gelegt, das war sehr geschickt. Er hat ein frühes Statement am Wahlabend abgegeben. Er hat den Unterstützerbrief der 8 CDU-Ministerpräsidenten letzte Woche bekommen und ich denke, er wird auch heute Unterstützung eines weiteren Machtzentrums in der Union bekommen, der Fraktion nämlich. Denn tatsächlich, soweit wir wissen, hat niemand aus der Parteispitze öffentlich die Personaldebatte entfacht, was meines Erachtens verschiedene Gründe hat. Zum einen will er selber nicht hinwerfen, zum zweiten fehlt ein Nachfolger, eine Nachfolgerin, die sich zumindest zu erkennen gegeben hat und zum dritten würde ein Kanzlerwechsel auch die Reformvorhaben zeitlich weiter verzögern und wahrscheinlich auch noch eine Richtungsdebatte mit sich bringen. Also es gibt Kritik, klar, die hat Merz aber angenommen und mit diesen Schritten einfach Zeit gewonnen, die er jetzt in Politik umsetzen muss. Und dann kann es aus seiner Sicht auch nach ein paar Monaten schon wieder ganz anders aussehen.
0: Eigentlich wollte Friedrich Merz diese Woche zur UN-Vollversammlung nach New York, aber schon nach dem ersten Wahldebakel für seine CDU in Sachsen-Anhalt hat er sich entschieden, diesen Termin abzusagen und in Berlin zu bleiben. Und so beginnt das wichtigste diplomatische Treffen der Vereinten Nationen heute ohne den deutschen Bundeskanzler. UN-Generalsekretär Guterres und US-Präsident Trump wollen Reden halten. Giselle Uecker aus New York.
4: Es gibt in diesem Jahr eigentlich kein zentrales Thema. Im vergangenen Jahr hatten wir vor der Debatte ja die Palästina-Konferenz, also war die Zwei-Staaten-Lösung im Nahen Osten sehr dominierend. In diesem Jahr ist das nur noch ein Randthema. Mit Sicherheit wird die Situation in Iran von vielen erwähnt, auch weil die Blockade der Straße von Hormuz die Märkte und den Ölpreis auf der ganzen Welt betrifft. Deswegen schauen viele auch auf ein Treffen am Rande der UN-Generaldebatte, wo sich Trump mit Vertretern der Golfstaaten trifft. Aber auch auf das Treffen von Zelensky und Trump wird zumindest in Europa geguckt und auf ein Abkommen, das Trump offenbar heute mit Grönland und Dänemark unterzeichnen will, um den Konflikt zu lösen, der ja aufgekommen war, weil Trump meinte, dass Grönland nicht für seinen eigenen Schutz gegen Russland und China in der Arktis sorgen kann, was dann auch ein Sicherheitsrisiko für die USA möglicherweise werden könnte. Deshalb hatte Trump ja sogar mal die Idee, Grönland einfach zu kaufen. Ein weiteres Thema, das in diesem Jahr groß ist, die Gefahr durch künstliche Intelligenz. Das wird sehr spannend, wer das aufgreift und welche Forderungen da laut werden. Am Mittwoch wird es auch im Sicherheitsrat um Risiken durch KI gehen. Bei dieser Sitzung wird auch OpenAI-Chef Sam Altman anwesend sein.
0: Nach dem russischen Überfall auf die Ukraine hat die EU gegen viele Oligarchen aus Russland Sanktionen verhängt. Gestern Abend sollten eigentlich die Strafmaßnahmen gegen zwei von ihnen aufgehoben werden, aber die Mitgliedstaaten konnten sich nicht einigen. Vor allem Lettland stellt sich quer. Thomas Spickhofen aus Brüssel.
5: Bislang galt die Sanktionsliste immer nur 6 Monate lang. Die Frist für eine erneute Verlängerung war in der vergangenen Woche erreicht worden. Dann allerdings hieß es, dass die Slowakei und Frankreich auf der Streichung des russischen Milliardärs Alisha Usmanov bestehen. Die Slowakei hatte dies schon länger gefordert. Die Hintergründe auf französischer Seite sind nicht ganz klar. Angeblich soll die Streichung im Zusammenhang mit der Freilassung von französischen Staatsbürgern stehen, die sich in Aserbaidschan in Haft befinden. Das berichtete in der vergangenen Woche unter anderem die Financial Times. Usmanov befindet sich seit Kriegsbeginn 2022 auf der Liste. Er gilt als Vertrauter von Wladimir Putin. Die Sanktionsliste der EU umfasst inzwischen rund 3000 Personen, Institutionen und Unternehmen, denen die Unterstützung Russlands im Krieg gegen die Ukraine vorgeworfen wird. Ihnen sind Geschäfte in der EU untersagt, Vermögen wurden eingefroren und für die betroffenen Personen besteht ein Einreise- und Durchreiseverbot für die EU.
0: Auf dem Münchner Oktoberfest hat es einen tödlichen Unfall an einem Fahrgeschäft gegeben. Ein 52-jähriger Mitarbeiter wurde von der Gondel eines Freefall Towers getroffen und dabei so schwer verletzt, dass er später im Krankenhaus starb. Unsere München-Reporterin Birgit Grundner fasst zusammen, was gestern Abend passiert ist.
6: Wie es aussieht, hat sich ein Mitarbeiter wohl unten in einem Bereich aufgehalten, in dem er eigentlich nicht hätte sein sollen, in einem Gefahrenbereich. Die Polizei sagt, dass der 52-jährige Mann von der Gondel getroffen wurde, womöglich wurde er auch eingequetscht. Er wurde dann zwar reanimiert und ins Krankenhaus gebracht, für ihn kam aber jede Hilfe zu spät und er ist an seinen schweren Verletzungen gestorben. Der Vorfall war natürlich auch für die Fahrgäste in der Gondel und andere Oktoberfestbesucher, die das mitgekriegt haben, ein riesiger Schock. Die Augenzeugen wurden dann von einem Kriseninterventionsteam betreut.
0: Und es ist ja schon der zweite Vorfall mit einem Fahrgeschäft auf dem Oktoberfest. Am Eröffnungstag mussten Fahrgäste minutenlang kopfüber in einem Karussell ausharren, bis sie aus ihren Sitzen befreit werden konnten. Da war offenbar ein Sensordefekt, aber das Karussell wurde noch am selben Abend wieder für den Betrieb freigegeben. Wie es zu dem tödlichen Unfall an dem Freefall Tower gestern kommen konnte, das ist noch unklar. Die Münchner Polizei hat Zeugen darum gebeten, sich zu melden oder Filmaufnahmen des Unglücks zur Verfügung zu stellen. Nochmal Birgit Grundner.
6: Für den Rettungseinsatz in der Nacht war der Bereich um den Freefall Tower weiträumig abgeriegelt worden. Inzwischen sind die Absperrungen weg. Wie es heute weitergeht, ist auch Thema in den Lagebesprechungen jetzt in der Früh bei der Polizei, bei der Stadt, der Festleitung. Münchens Oberbürgermeister Dominik Krause hat sich im Vorfeld schon geäußert. Er zeigt sich bestürzt über den tödlichen Unfall. Seine Gedanken seien bei der Familie des verunglückten Mannes und den Mitarbeitenden des Fahrgeschäfts. Und der OB hat sich auch bei den Einsatzkräften für das schnelle Eingreifen bedankt.
0: Gestern hat Jürgen Klopp offiziell losgelegt als neuer Fußball-Bundestrainer. Übermorgen steht schon die erste Bewährungsprobe für seinen Kader an. Das Nations League-Spiel gegen die Niederlande. In Herzogenaurach steht heute das erste Training an. Von dort Burkhard Hupe.
7: Von ursprünglich 44 nominierten Spielern für die XXL-Länderspielphase sind mittlerweile etwa die Hälfte in Herzogenaurach eingetroffen. Anders als ursprünglich geplant ist auch Karim Adeyemi, der zuletzt in Barcelona in bestechender Form unterwegs war, statt des Bayern-Talents Lennart Karl im DFB-Quartier eingetroffen. Karl wird nun am Sonntag in Herzogenaurach erwartet. Der Leipziger Brian Gruder kann aufgrund einer Bauchmuskelzerrung dagegen überhaupt nicht anreisen. Eine Nachnominierung ist aber nicht geplant. Der erste offizielle Akt wurde im Übrigen nicht auf dem Trainingsplatz vollzogen, sondern im Fotostudio. Die zahlreichen Neulinge inklusive Trainerteam haben sich für Porträtaufnahmen und ein Mannschaftsfoto zur Verfügung gestellt. Am Nachmittag bittet Klopp dann in Herzogenaurach zur ersten mit einiger Spannung erwarteten gemeinsamen Trainingseinheit.
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8: Im Studio Birgit Habrath. Jetzt also doch der Tankrabatt. Den hat die Koalition, wie vorhin berichtet, auf den Weg gebracht. Der lässt sich halt schnell umsetzen. Aber er ist befristet. Die Ölpreise jedoch dürften nicht mehr auf das niedrige Niveau von 1 sinken. Wer jetzt ein Auto kauft, der hat eine inzwischen nicht mehr so teure Alternative, einen Stromer. Laut Statistik setzen immer mehr auf den Elektroantrieb. Ursula Mayer mit aktuellen Zahlen.
9: Mittlerweile fährt etwa jedes 6. neu zugelassene Auto in der Europäischen Union mit Strom.
2: Wie das Statistische Bundesamt in Wiesbaden mitteilt, machten Fahrzeuge mit reinem Elektroantrieb letztes Jahr 17% aller Neuzulassungen in der EU aus, ein neuer Rekord. Damit ist der Anteil reiner Elektroautos an den jährlichen Neuzulassungen in der EU laut Statistikbehörde innerhalb von 10 Jahren deutlich gestiegen. Noch 2015 sei es weit unter 1% gewesen. Speziell in Deutschland war letztes Jahr sogar fast jedes 5. neu zugelassene Fahrzeug ein Elektroauto. Das war etwas mehr als der europaweite Durchschnitt, aber in einigen anderen EU-Ländern war der Anteil teilweise noch deutlich höher. EU-Spitzenreiter war Dänemark. Hier waren 2 von 3 zugelassenen Pkw Elektroautos. Dagegen war der Anteil in Kroatien mit fast 2% verschwindend gering. Außerhalb der Europäischen Union war Norwegen führend. Hier hatte letztes Jahr fast jeder neu zugelassene Pkw einen reinen Elektroantrieb.
8: Gute Nachrichten gesucht. Die Elektroindustrie liefert heute eine in puncto Wachstum. Sie hat ihre Ausfuhren im Juli deutlich gesteigert. Die Branche lieferte Waren im Werte von 23,5 Milliarden Euro ins Ausland und damit fast 20% mehr als im Vorjahresmonat. Der meiste Handel fand dabei mit den Partnern in der Europäischen Union statt. Auch das Geschäft mit den USA stieg. Die Exporte nach China dagegen sackten erneut ab, und zwar um fast 11%. Nicht nur die Rente, auch das Gesundheitssystem steht auf dem Reformkonzept der Regierung. Wer die Expertise eines Facharztes will, der soll künftig erst einmal seinen Hausarzt aufsuchen. Der kann dann weiterverweisen. Primärarztsystem nennt sich das und wird in vielen anderen Ländern schon praktiziert, verrät Nikolaus Nützel.
9: Die Koalition von Union und SPD will dieses Prinzip auch in Deutschland einführen. Ausnahmen soll es für Besuche bei Augenärzten oder Frauenärzten geben. Der Gesundheitsökonom Jonas Schreyeck von der Uni Hamburg, der auch in der Finanzkommission der Bundesregierung sitzt, ist sicher, dass eine entsprechende Reform beträchtliche Kosten sparen kann. Wenn eine Primärversorgung, so der Fachbegriff, überflüssige Besuche bei Spezialisten oder Krankenhausaufenthalte vermeidet,
10: dann ist das sehr vielversprechend. Das wird wahrscheinlich Steuerungseffekte entfalten, aber es muss wirklich verbindlich sein. Ansonsten werden diese Steuerungseffekte größtenteils ausbleiben.
9: Verträge zur sogenannten hausarztzentrierten Versorgung, die es schon seit rund 20 Jahren gibt, seien nicht ausreichend verbindlich, sagt Schreyeck. Das habe eine Studie ergeben, die er im Auftrag der größten bundesweiten Kasse, der TK, durchgeführt hat. Denn auch wer in einen solchen Vertrag eingeschrieben ist, könne ohne Probleme mit seiner Chipkarte in Facharztpraxen gehen. Ein echtes Primärarztsystem müsse Patienten wesentlich konsequenter an eine Hausarztpraxis binden, fordert der Gesundheitsökonom, ebenso wie viele seiner Kollegen.
8: Und noch der Blick auf die Märkte. Nach dem schwungvollen Wochenstart treten DAX-Anleger heute auf die Bremse. Der Deutsche Leitindex zeigte sich zur Eröffnung zunächst stabil, bevor er leicht ins Minus drehte. Bei den Einzelwerten kletterten Evonik-Aktien in den ersten Handelsminuten um bis zu 4,8%. Der Spezialchemiekonzern hat angekündigt, den Umbau angesichts der Branchenkrise fortzusetzen, mit dem Verkauf von Töchtern und einem Stellenabbau. Die Rede ist von 3.200 Stellen. 2.150 davon entfallen auf Deutschland. Betriebsbedingte Kündigungen soll es aber nicht geben.

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2: Und jetzt ist es 10.45 Uhr.
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2: Die Nachrichten mit Constanze Fennel.
4: Taskforce verteidigt Tankrabatt. Es gehe darum, möglichst viele Menschen möglichst schnell zu entlasten, so der SPD-Politiker Zorn, der die Taskforce Spritpreis leitet. Im Morgenmagazin von ARD und ZDF räumte er aber auch Schwächen dieser Maßnahme ein, etwa weil nach dem Gießkannenprinzip entlastet werde. Am Ende sei das aber besser, als gar nichts zu tun. SPD will Reformvorhaben überdenken. Die Ergebnisse der Landtagswahlen müssten ein Warnsignal für die Bundesregierung sein, sagte die stellvertretende Parteivorsitzende Midyatle im BR. Die Menschen hätten den Eindruck, dass die Reformen bei ihnen überwiegend als Kürzung ankommen. Ähnlich hatte sich auch die SPD-Ministerpräsidentin des Saarlands Rehlinger geäußert. Kanzler Merz will an den Vorhaben festhalten. Er berät heute mit der Unionsfraktion über den Kurs für die kommenden Monate. Russland attackiert ukrainische Stadt Dnipro. Dabei kamen laut ukrainischen Angaben mindestens 4 Menschen ums Leben, mehrere wurden verletzt. Das russische Militär in Moskau sprach von einem Angriff auf Anlagen der Metall-, Chemie-, Energie- und Rüstungsindustrie in der Ukraine. Offshore-Projekt in der Nordsee steht vor dem Aus. Etwa 100 Kilometer vor Helgoland wollte BP 2 große Windparks bauen. Nach Recherchen von NDR, WDR und Süddeutscher Zeitung ruhen die Arbeiten aber seit Monaten. Laut Brancheninsidern hatte die Bundesregierung die Windparks fest beim Ausbau der Windkraft eingeplant. Zahl der Unfälle auf dem Schulweg steigt, das zeigt eine neue Statistik der gesetzlichen Unfallversicherung. Demnach hatten im vergangenen Jahr rund 90.000 Kinder auf dem Schulweg einen Unfall. Das sind rund 3.300 mehr als im Vorjahr. 25 Mal endete der Unfall tödlich. Als Gefahrenstellen gelten fehlende Radwege oder schwer einsehbare Kreuzungen. Das Wetter in Bayern: teils sonnig, sonst bewölkt, bei 13 bis 20 Grad.
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5: Im Studio Stefan Götz. Die Ludwig-Maximilians-Universität München hat etwa 50.000 Studenten und die haben viele persönliche Daten dort hinterlegt. Letzte Woche sind diese von Hackern abgegriffen worden. Wer dahinter steckt und wie groß das Ausmaß ist, das ist überhaupt noch nicht so richtig klar. Die Ermittlungen laufen. Xaver Schäffer hat nachgeforscht, wo jetzt für Betroffene das Risiko liegt und was sie tun können.
6: Ich bin Studentin an der LMU und ich habe das per Mail mitbekommen, dass wir gehackt wurden.
7: Erzählt Hami Wo. Sie ist gerade auf dem Weg in die Bibliothek in der Münchner Leopoldstraße.
6: Ich mache mir Sorgen, weil das sind meine Daten, also zum Beispiel meine E-Mail-Adresse, meine Hausadresse und so weiter.
7: Und wenn es nur das wäre, auch Name, Geschlecht, Geburtsort, Telefonnummern, Bankdaten, Krankenversicherung, BAföG-Nummern und Studienverlauf. Auf all diese Daten hatten die Hacker Zugriff. Die Universität betont, Anhaltspunkte für Erpressung bestünden nicht. Man beobachte weiter, was jetzt im Darknet passiere. Das größte Risiko ist laut Ann-Kathrin Edinger von der Verbraucherzentrale Bayern Identitätsklau.
8: Häufig kommt es dazu, dass dann Konten im Namen der Betroffenen aufgemacht werden, ohne dass sie etwas davon wissen. Diese Konten können dann beispielsweise auch für Geldwäsche oder Ähnliches benutzt werden. Und dann werden natürlich einfach ganz viele verschiedenste Verträge abgeschlossen, für die dann im Endeffekt die Betroffenen einstehen sollen.
7: Die LMU hat ihre Studierenden noch vor einer weiteren Gefahr gewarnt, erzählt Studentin Hami Wo.
6: Also im E-Mail stand, dass wir jetzt mehr aufpassen sollen, zum Beispiel wenn wir fremde E-Mails bekommen, dass wir nicht auf irgendwelche Links klicken, weil dann vielleicht der Hacker uns auch hacken können.
7: Also Phishing-Mails. Ann-Kathrin Edinger von der Verbraucherzentrale empfiehlt dazu:
8: Also zum einen sollte sowieso Vorsicht geboten sein bei E-Mails von unbekannten Absendern. Dann sollte man direkt immer die E-Mail-Adresse anschauen, ob die einem seltsam vorkommt, und sowieso niemals unbekannte Anhänge öffnen.
7: Wachsam sein, eventuell Passwörter ändern, viel mehr ist gar nicht möglich, meint auch der IT-Sicherheitsexperte Manuel Atok.
9: Als Betroffener kann man nicht viel dagegen tun, wenn meine Daten im Internet kopiert werden. Ich kann natürlich auf mein Konto gucken, ob irgendwelche unseriösen Bewegungen passieren. Vor allem sollte ich mich auch an die LMU selbst wenden und da eben auch erfragen, welche Hilfestellungen die mir auch bereitstellen für den verursachten Schaden, den die da veranstaltet haben.
7: Fraglich allerdings, wie viel Unterstützung die Universität leisten kann, falls es wirklich um Zehntausende Betroffene geht. Die Studierenden müssen gerade also vor allem warten auf echte E-Mails ihrer Uni mit mehr Informationen und möglicherweise auf falsche E-Mails von Betrügern.
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2: Nach dem überraschenden Rücktritt von Justizminister Eisenreich letzte Woche hat Ministerpräsident Söder sein Kabinett umgebildet. Gestern hat er den Münchner CSU-Landtagsabgeordneten Josef Schmid als neuen Justizminister präsentiert und Söder hat noch einen neuen Posten geschaffen. In Bayern soll es nämlich einen Staatsminister für Jugend und Demokratie geben. Der Job geht an Manuel Knoll, den Chef der Jungen Union Bayern. Daniel Knopp stellt die beiden neuen vor.
10: Viel Zeit zum Überlegen gab es für den neuen Jugendminister Manuel Knoll offenbar nicht. Journalisten verrät er beim Treffen der CSU-Fraktion in Klosterbanz.
11: Sie haben gesagt, Sie haben es heute erfahren. Wann haben Sie es erfahren?
12: Ja. Heute Vormittag.
11: Heute Vormittag.
13: Ja. Keine Anzeichen? Nix?
12: Nicht so direkt.
10: Dennoch hat der 36-Jährige sofort zugesagt. Das Thema Jugend ist dem Schwaben Manuel Knoll bestens bekannt, denn er ist Landesvorsitzender der CSU-Nachwuchsorganisation Junge Union. Im schwäbischen Lauingen hat Knoll 2010 Abitur gemacht. Danach studierte er Betriebswirtschaftslehre und Politikwissenschaft. Seit 2020 ist er im Kreistag im Landkreis Dillingen an der Donau. Gearbeitet hat er unter anderem als Projektmanager in Frankreich und als Geschäftsführer der Kommission für das Arbeitsvertragsrecht der Bayerischen Diözesen. Seit 3 Jahren ist Knoll Landtagsabgeordneter der CSU. Bei seinem neuen Job geht es ihm nicht zuletzt darum,
12: dass die künftigen Generationen dieses politische System, das uns 80 Jahre Frieden und Wohlstand gebracht hat, auch künftig als das Beste erachten.
10: Für Ministerpräsident Markus Söder ist Knoll nicht zuletzt auch eine Reaktion auf die jüngsten Wahlergebnisse im Osten Deutschlands. Der neue Minister für Jugend und Demokratie soll künftig der Ansprechpartner für die Jugend im Freistaat sein, sagt Ministerpräsident Söder beim Treffen der CSU-Fraktion in Klosterbanz.
14: Ich möchte, dass junge Menschen bei uns bei der Demokratie bleiben. Ich möchte, dass sie ein positives, ein konstruktives Verhältnis zur Demokratie haben, dass sie bereit sind, auch die Zukunft zu gestalten und die Werte, die wir haben, zu halten und zu stärken.
10: Der Extremismus, ob linksextrem oder rechtsextrem, ist nicht nur für den neuen Jugendminister, sondern auch für den neuen Justizminister ein großes Thema. Letzte Woche hat der Justizminister Georg Eisenreich bekannt gegeben, dass er sein Amt zum 30. September aus privaten Gründen vorzeitig aufgeben will. Der Neue ist der 56-jährige CSU-Landtagsabgeordnete Josef Schmid aus München. Gegen den Extremismus braucht es jetzt eine starke Justiz, sagt Schmid.
15: Damit unsere Freiheit und unsere Verfassung auch geschützt bleiben und Straftaten auch konsequent geahndet werden. Auf der anderen Seite ist ja auch gerade die Justiz mittlerweile ein Bereich, der auch in die Wirtschaft reinspielt. Unternehmen brauchen mehr denn je schnelle Entscheidungen und vor allem schnelle Rechtssicherheit.
10: Josef Schmid ist Diplomkaufmann und Wirtschaftsjurist und seit 2000 als Rechtsanwalt tätig. Von 2014 bis 2018 war Schmid zweiter Bürgermeister und Wirtschaftsreferent der Landeshauptstadt München. Dabei war Schmid auch für die Wiesen zuständig. Das große Hobby des neuen Justizministers ist das Schlagzeug.
15: Ich bin halt auch ein Mensch, der Hobbys hat und Schlagzeug, das habe ich mit 13,5 gelernt. Ich habe dann 2 Bands gehabt und spiele heute noch gelegentlich, meistens für irgendein Charity-Projekt meiner Frau.
10: Eine weitere Bandgründung könnte sich Schmid durchaus mit seinen neuen Kabinettskollegen vorstellen. Den Gesang könne, so Schmid auf Nachfrage etwas scherzend, am besten Markus Söder übernehmen.
15: Der ist ja ein Sänger par excellence. Ja, das mit Markus Söder, das wird mich reizen, ja.
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16: Mit Johannes Krause. Unterhaching hat schon viel Fußball gesehen. Vor 26 Jahren hat die Spielvereinigung hier Bundesliga gespielt. Jetzt aber weht ein Hauch von Europa durch Unterhaching. Zum ersten Mal wird dort in der Champions League gespielt mit den Frauen des FC Bayern. Heute geht's los. Die Bayern spielen gegen Manchester City. Kile Medele.
17: Im neuen Wohnzimmer in der Vorstadt, im rausgeputzten Sportpark Unterhaching starten die Fußballerinnen des FC Bayern in eine neue Ära, angetrieben von der riesigen Sehnsucht nach dem ersten Henkelpott. Der Weg soll bestenfalls bis nach Warschau führen, wo Ende Mai 2027 der Showdown um Europas Krone steigt. In der letzten Saison sind die Münchnerinnen im Halbfinale an Barcelona gescheitert. Ab dem Moment, als wir letztes Jahr ausgeschieden sind, hatten wir diese Gier, dass es direkt wieder weitergehen könnte. Die Auslosung ist natürlich sehr, sehr tough für uns, sagt Julia Gwynn. Die erste Hürde hat es in sich, der englische Meister kommt. Natürlich hat man da mit Man City jemanden aus dem dritten Pott gezogen, wo man sagt, boah, krass, da hätten auch andere Gegner kommen können. Da hat man auf jeden Fall den Besten gezogen, mein Verteidigerin Katharina Naschenweng. Sportlich nicht unterstützen kann weiterhin Hoffnungsträgerin Lena Oberdorf nach ihrer Reaktion im Knie. Der Name der Mittelfeldspielerin fehlt sogar im gemeldeten Bayern-Kader für die Ligaphase.
16: Anstoß ist um 18.45 Uhr. Wir sind immer wieder live dabei hier auf BR24. Wer bei der Rad-WM in Montreal aufs Podest rast, der bekommt nicht nur eine Medaille überreicht, sondern auch einen Plüschbiber. Der trägt den Namen Bagel und ist das offizielle WM-Maskottchen. Franziska Koch hat schon so einen Plüschbiber nach Bronze im Einzelzeitfahren und vielleicht gibt's ja heute am Nachmittag weitere für das deutsche Team in der Staffel im Mixzeitfahren. Holger Gersker.
18: Die Staffel hat viele Fans unter den Sportlerinnen und Sportlern. Bis vor ein paar Jahren wurden die Mannschaftszeitfahren bei Weltmeisterschaften getrennt für Frauen und Männer ausgetragen und vor allem in den Profiteams. Seit 2019 fahren zunächst die drei Männer und dann nach einer imaginären Stabübergabe die drei Frauen. Hier in Montreal jeweils reichlich 20, also insgesamt etwas mehr als 40 Kilometer. Vor allem aber, und das ist Maximilian Walscheid wichtig, nicht als Emirates, Red Bull oder Wismar-Team, sondern als deutsche Nationalmannschaft.
19: Ich muss aber auch sagen, dass man sich auch zwischendurch ein bisschen daran erinnern muss, dass es besonders ist, weil wir sind ja jetzt hier auch gerade im Männerbereich mit einem routinierten Team am Start. Jetzt sowohl für Jascha, Niki als auch mich ist das weder das erste Profijahr noch die erste WM und versuche mir dann auch zu sagen, dass das was Besonderes ist und ja, dieser Bundesadler, der ist mir schon wichtiger.
18: Tatsächlich war Maximilian Walscheid gemeinsam mit Nikias Arndt und damals noch Toni Martin vor 5 Jahren Weltmeister in dieser Disziplin. Bei den Frauen hat es seitdem einen kompletten Generationswechsel gegeben, aber die Begeisterung für die Staffel wurde an Antonia Niedermeyer und ihre Kolleginnen vererbt.
20: Das genieße ich dann immer, das ist irgendwie auch immer so ein schönes Erlebnis, wo man dann merkt, okay, ist einfach mal so wirklich als Team zusammenzufahren und ja, es ist einfach was Besonderes, was man eben nicht so oft hat.
18: Und die Frauen sind richtig gut, denn schließlich fährt auch die Bronzemedaillengewinnerin im Einzelzeitfahren Franziska Koch in dieser Mannschaft.
21: Ich finde es schon echt cool, im Team auch zusammenzufahren. Natürlich das Einzelzeitfahren, da fokussiert man sich ganz auf alleine, aber im Team muss halt auch die Wechsel stimmen, man muss sozusagen gleichmäßig fahren, weil man kann sich im Team sozusagen auch gegenseitig killen. Also man muss halt zu dritt harmonieren und das ist halt schon eine Kunst, die ich sehr faszinierend finde.
18: Und die deutsche Staffeln ganz gut beherrschen. Fast immer gab es Medaillen bei Welt- und Europameisterschaften. Ausnahme war das vergangene Jahr, als eine extrem ersatzgeschwächte Mannschaft Fünfte wurde. Maximilian Walscheid zum Beispiel hat bei 4 Staffeleinsätzen immer eine Medaille gewonnen. Hier in Montreal baut er auf die Ausgeglichenheit des Sextetts.
19: Ja, es geht um das Zusammenspiel und ich denke, dass wir in beiden Geschlechtern wirklich eine sehr geschmeidige Truppe haben. Ich bin sicher, dass die Frauen das technisch und auch kräftemäßig sehr gut machen werden. Und bei den Männern weiß ich, dass wir es können. Insofern bin ich optimistisch.
18: Noch etwas zuversichtlicher ist sein Teamkollege Jascha Sütterlin.
22: Ja, definitiv. Also wir rechnen auf jeden Fall mit dem Podium. Wenn es Gold wird, wäre natürlich am schönsten. Ne?
18: Favoriten sind trotzdem in erster Linie die Schweiz und Frankreich. Aber zu den Medaillenkandidaten gehört Team Deutschland auf jeden Fall.
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2: A7 Ulm Richtung Füssen. Zwischen dem Kreuz Ulm-Elchingen und dem Dreieck Hettistetten stocken der Verkehr nach einem Unfall. A8 München Richtung Salzburg, zwischen Rosenheim-West und Rohrdorf 5 Kilometer Stau. A8 Salzburg Richtung München, zwischen Bernau am Chiemsee und Rosenheim 14 Kilometer Stau an einer Baustelle. A9 München Richtung Nürnberg, zwischen Ingolstadt Süd und Denkendorf 11 Kilometer Stau und stockender Verkehr. Und A9 Nürnberg Richtung München, zwischen Denkendorf und Lenting sind wegen Bergungsarbeiten zwei Spuren blockiert und es gibt schon 3 Kilometer Stau. Das Wetter in Bayern. Wechselhaft ist es heute, mit viel Sonnenschein am Bodensee und im Allgäu. Die Temperaturen steigen bis zum Nachmittag auf 13 bis 20 Grad. Morgen ist es dann auch überwiegend sonnig, wenn sich die letzten Nebelfelder aufgelöst haben. Der Donnerstag wird überwiegend bewölkt und windig, der Freitag dann wieder trocken und sonnig. Tageshöchstwerte so wie heute.

0: 11 Uhr.
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2: Mit Katja Strippel und diesen Themen. Das Kabinett hat den neuen Tankrabatt auf den Weg gebracht. In der EU werden immer mehr neue Elektroautos zugelassen. Und die Unionsfraktion berät über Konsequenzen aus den Wahlniederlagen. Dazu hören Sie gleich auch ein Gespräch mit unserer Hauptstadtkorrespondentin. Nächste Woche soll Tanken in Deutschland billiger werden. Das hatte die Bundesregierung noch kurz vor den Wahlen in Mecklenburg-Vorpommern und Berlin versprochen. Und bei der Einführung des Tankrabatts drückt sie jetzt aufs Tempo. Gestern Abend hat das Kabinett den entsprechenden Gesetzentwurf auf den Weg gebracht. Franziska Kulczynski aus dem BR24-Team mit den Einzelheiten.
3: Die Energiesteuer auf Benzin und Diesel soll um 14 Cent pro Liter gesenkt werden, und zwar von Anfang Oktober bis Ende Dezember. Das hat das Kabinett beschlossen. Weil dadurch weniger Mehrwertsteuer anfällt, sinkt der Preis an den Zapfsäulen für Verbraucher um insgesamt rund 17 Cent pro Liter. Diese Maßnahme zur Entlastung gab es genauso schon einmal, im Mai und Juni, allerdings begleitet von viel Kritik. Der Tankrabatt sei zu teuer, er hätte keine Klimasparanreize und unterstütze

0: Damit die Autofahrerinnen und Autofahrer schnell entlastet werden, müssen jetzt noch Bundestag und Bundesrat zustimmen.
1: Die hohen Spritpreise sorgen auch dafür, dass immer mehr Menschen auf Elektroautos umsteigen. Das ist nicht nur in Deutschland so, sondern in ganz Europa. Nach Angaben des Statistischen Bundesamts sind in der EU im vergangenen Jahr so viele mit Strom betriebene Pkw neu zugelassen worden wie noch nie. Ursula Mayer.
2: Das Interesse an Elektroautos nimmt zu. Mittlerweile fährt etwa jedes sechste neu zugelassene Auto in der Europäischen Union mit Strom. Wie das Statistische Bundesamt in Wiesbaden mitteilt, machten Fahrzeuge mit reinem Elektroantrieb letztes Jahr 17% aller Neuzulassungen in der EU aus, ein neuer Rekord. Damit ist der Anteil reiner Elektroautos an den jährlichen Neuzulassungen in der EU laut Statistikbehörde innerhalb von 10 Jahren deutlich gestiegen. Noch 2015 sei es weit unter 1% gewesen. Speziell in Deutschland war letztes Jahr sogar fast jedes fünfte neu zugelassene Fahrzeug ein Elektroauto. Das war etwas mehr als der europaweite Durchschnitt, aber in einigen anderen EU-Ländern war der Anteil teilweise noch deutlich höher. EU-Spitzenreiter war Dänemark. Hier waren 2 von 3 zugelassenen Pkw Elektroautos. Dagegen war der Anteil in Kroatien mit fast 2% verschwindend gering. Außerhalb der Europäischen Union war Norwegen führend. Hier hatte letztes Jahr fast jeder neu zugelassene Pkw einen reinen Elektroantrieb.
1: Bei den letzten 3 Wahlen hat es große Verluste für die CDU gegeben und in Mecklenburg-Vorpommern ist sie am Sonntag sogar aus dem Landtag geflogen. In den Nachwahlumfragen zeigt sich, dass viele Menschen unzufrieden sind mit dem Kurs der Bundesregierung und vor allem mit dem Kanzler. Heute Nachmittag trifft sich die Bundestagsfraktion von CDU und CSU zu ihrer Sitzung und dabei wird sich Friedrich Merz wohl viel Kritik anhören müssen. Über die Stimmung in der CDU vor dieser Sitzung habe ich heute früh mit unserer Hauptstadtkorrespondentin Eva Huber gesprochen. Eva, wie viel Rückhalt hat Friedrich Merz denn noch in der CDU? Was hörst du?
3: Da muss man 2 Dinge unterscheiden. Es gibt viel Unmut und auch viele Sorgen in der CDU. Es rumort also ganz schön. Eine andere Frage ist, wie offen sich CDU-Politiker gegen Merz stellen. Und da gab es in den letzten Tagen viel mehr, so würde ich beschreiben, einen demonstrativen öffentlichen Rückhalt. Den hat Merz teils auch machtpolitisch erzwungen, unter anderem, indem er sich am Sonntag schon sehr früh selber zu Wort gemeldet hat nach den Landtagswahlen. Und er hat auch gesagt, dass beim Treffen des CDU-Präsidiums gestern es keine Debatte um Personalfragen ging, so die Aussage von Merz. Ich würde deshalb sagen, im Moment hat Merz seine eigene Situation stabilisiert, aber er ist angeschlagen. Merz hat sich Zeit erkauft. Von erfahrenen Unionsabgeordneten, da ist auch zu hören, naja, jetzt diese Reformen, die kommen, das sind die letzte Chance. Wenn die scheitern, dann könnte der Unmut in der Basis noch mehr wachsen. Und deshalb dürfte es heute auch beim Treffen der Bundestagsfraktion von CDU und CSU für Merz zumindest einige Debatten gehen. Und dass das jetzt nochmal wichtig wird, das finde ich, zeigt sich für mich auch dadurch, dass er eigentlich gar nicht da sein wollte. Er wollte in New York sein, bei der UN-Generaldebatte. Das hat er abgesagt, um heute hier zu sein. Das zeigt schon, er will hier die Kontrolle behalten, will hier vor Ort bei der Unionsfraktion sein.
1: Wie sieht's denn in der bayerischen Schwesterpartei aus, in der CSU?
3: Auch die CSU, die hält sich öffentlich sehr stark zurück mit Kritik am Kanzler. Vor allem CSU-Chef Markus Söder, der ja durchaus gern mal stichelt, dafür bekannt ist, von dem ist keine Kritik am Kanzler zu hören. Ich habe auch ein bisschen das Gefühl, dass die vermeiden wollen, dass jetzt ein Gefühl entsteht, sie könnten den Kanzler stürzen wollen. Da ist auf jeden Fall eher so der Versuch, sich da zurückzuhalten.
1: Merz selbst hatte ja schon am Sonntag kurz nach den ersten Prognosen gesagt, dass er weitermachen und die geplanten Reformen durchziehen will. Welches Kalkül steckt denn dahinter?
3: Es ist auf jeden Fall sehr, sehr ungewöhnlich, dass er das gemacht hat. Normalerweise ist das die Stunde der Generalsekretäre, die melden sich zu Wort. Und dass Merz das gemacht hat, zeigt auch, wie schwierig die Lage gerade für ihn ist. Ich würde sagen, das Kalkül war, den Ton der Debatte gleich am Anfang zu setzen, die Interpretation, was dieses Ergebnis der Landtagswahl bedeutet und da gar nicht erst eine Debatte über seine Person aufkommen zu lassen. Das hat auch geklappt, würde ich sagen. Er hat sehr deutlich gemacht, er will weitermachen, er will das durchziehen. Und dann kamen gar nicht mehr so viele Fragen jetzt am Sonntag. Was heißt das jetzt für Merz? Wird er abgelöst? Es ist aber auch gleichzeitig ein riskanter Schachzug, weil Merz damit auch offen zeigt, die Situation ist schwierig und er muss diesen Schritt gehen, um das zusammenzuhalten.
1: Glaubst du denn, dass die Reformpakete nochmal aufgeschnürt werden? Und wenn ja, welche?
3: Ich glaube, dass die Debatte dazu jetzt auf jeden Fall weitergeht. Die SPD hat das betont in den letzten Tagen, dass sie da nochmal in irgendeiner Form ran will. Wie genau, das hat

0: allerdings nicht gesagt. Ein Kernpunkt der Diskussion ist und wird auch nach wie vor sein, die abschlagsfreie Rente nach 45 Beitragsjahren, die sogenannte Rente mit 63. Was das dann genau bedeutet, das wird jetzt spannend, ob es sehr grundsätzlich wird, dass diese Abschaffung doch nicht kommt oder ob es vor allem um längere Übergangsfristen und Härtefallregeln geht. Das muss man dann sehen, aber ich denke, das wird jetzt nochmal Thema werden.
1: Kannst du uns nochmal erklären, was es gestern mit Merz' Äußerungen zur privaten Krankenversicherung auf sich hatte?
0: Ja, das haben sich viele Journalisten auch gefragt, die diese Pressekonferenz verfolgt haben. Und ganz am Ende sagt Merz dann, dass es ein Gerechtigkeitsproblem gibt. Und vor allem auf die Frage, wo er das sieht, sagt er eben nicht die Rente mit 63. Die habe, so hat er das erfahren, an den Wahlkampfständen seiner Partei keine Rolle gespielt, sondern vielmehr Fragen zur Krankenversicherung zum Beispiel. Er sagt, naja, diejenigen, die privat versichert sind, wenn die Leistungen sofort bekommen und der Eindruck entsteht, dass gesetzlich Versicherte lange warten müssen, dann gäbe es da ein Gerechtigkeitsproblem. Gleichzeitig betont Merz, dass es gute Gründe für beide Systeme gibt. Aber er sagt auch, es muss sich was ändern. Es ist ehrlich gesagt für mich total unklar, was er damit meint. Und ich frage mich auch, ob er das überhaupt eine Idee hat. Also man geht ja eigentlich mit sowas raus, um eine Idee zu haben, was man da machen will. Ich habe aber ein bisschen eher das Gefühl, dass es ihm einfach rausgerutscht ist. Vielleicht werde ich eines Besseren belehrt. Das ist mein Eindruck jetzt erstmal. Und ich könnte mir vorstellen, dass das auch wieder so ein Beispiel dafür ist, dass Merz das mit der Kommunikation manchmal sehr klar entgleitet.
1: Informationen und Einschätzungen von unserer Hauptstadtkorrespondentin Eva Huber. Raus aus der Hauptstadt und mit den Menschen vor Ort ins Gespräch kommen, das will Bundespräsident Steinmeier mit seiner Ortszeit Deutschland erreichen. Deshalb verlegt er seinen Amtssitz immer mal wieder von Berlin in eine andere Stadt. Auch in Bayern war er schon. Und seit heute ist er in Hattingen im Ruhrgebiet. Von dort Olaf Biernat.
2: Der Bundespräsident zum Anfassen und das für ganze 3 Tage, denn so lange wird Frank-Walter Steinmeier im beschaulichen Hattingen bleiben, der Stadt im südlichen Ruhrgebiet mit 56.000 Einwohnern.
3: Ich bin angenehm überrascht, dass er überhaupt hierhin kommt.
4: Man fühlt sich so ein bisschen gesehen, so als kleine Stadt.
5: Ich finde, wenn jemand so Wichtiges so nah in meine Region kommt, kann ich mir das auch mal angucken. Ne?
2: Dass ihre Stadt den Zuschlag bekommen hat, konnte Bürgermeisterin Melanie Witte-Lonsing zunächst gar nicht fassen.
6: Es war erstmal total unwirklich. Also das glaubt man nicht sofort, dass man ja letztendlich 3 Tage lang der Amtssitz des Bundespräsidenten ist. Das ist für diese Stadt schon ein einmaliges Erlebnis.
2: Hattingens Bürgermeisterin ist überzeugt, dass Bürger den Bundespräsidenten ganz nahe kommen können.
6: Er geht rudern im Ruderverein. Er ist zum Kneipenquiz mitten in der Hattinger Altstadt. Also es gibt einfach auch viele Gelegenheiten für die Hattingerinnen und Hattinger, ihn dann eben auch zu erleben.
2: Aber die Amtsgeschäfte des Bundespräsidenten laufen auch in Hattingen weiter. 3 Tage lang hat er sich in einem Hotel eingemietet, wo auch zahlreiche Mitarbeiter Räume beziehen. Auf dem Dach wird die Standarte gehisst, die offizielle Flagge für Staatsoberhäupter. Die Sicherheitsvorkehrungen sind in der gesamten Stadt spürbar, sei es durch Absperrungen, Security-Mitarbeiter oder den Einsatz von Spürhunden. Frank-Walter Steinmeier geht zum Beispiel durch die Fußgängerzone in der Altstadt und will mit Einzelhändlern und Bürgern sprechen. Außerdem gibt es ein Treffen mit Lokalpolitikern und Wirtschaftsvertretern. Und er kocht mit Jugendlichen in einer Nachmittagsbetreuung. Dila und Aras dürfen dabei sein. Die beiden 17-Jährigen sind schon etwas nervös.
7: Ja klar, ist für mich das eine Ehre, dass ich mit dem Bundespräsidenten koche. Das ist ja etwas Großes.
8: Also ich würde auch gerne mit ihm ein Privatbild machen. So, das wäre wirklich sehr schön, sowas in seiner Galerie zu haben. Oder vielleicht sogar aufzuhängen in mein Zimmer. Ja, das wäre echt cool, ein Bild mit dem Bundespräsidenten zu haben.
2: Bei seinem Besuch in Hattingen will Frank-Walter Steinmeier vor allem über den Wandel und das gesellschaftliche Zusammenleben sprechen. Hattingen hatte Ende der 1980er Jahre einen tiefen Einschnitt erlebt, als die Stahlhütte mit 10.000 Mitarbeitern von heute auf morgen geschlossen wurde. Mittlerweile hat die Stadt es geschafft, die Arbeitsplätze unter anderem mit dem Wirtschaftszweig Tourismus zu kompensieren und hat heute die niedrigste Arbeitslosenquote im Ruhrgebiet, sagt Bürgermeisterin Melanie Witte-Lonsing.
6: Und das zu zeigen, wie eine solche Transformation gelingen kann, das wird auch eben Punkt sein, den wir darstellen. Und genau so sehe ich Hattingen eben auch. Und neben der Tatsache, dass wir finanziell trotzdem erhebliche Probleme haben, sind wir auf der anderen Seite, wenn ich unsere Stadtgesellschaft sehe, eine verdammt reiche Stadt.
2: Los geht der Besuch heute mit dem Eintrag in das Goldene Buch der Stadt Hattingen.
1: Auf dem Weg zur Arbeit oder zur Schule sind im vergangenen Jahr in Deutschland mehr Unfälle passiert. Auch die Zahl der Todesopfer ist gestiegen. Das zeigt eine neue Statistik der gesetzlichen Unfallversicherung. Das Risiko, sich bei der Arbeit zu verletzen, ist insgesamt aber gesunken. Aus dem BR24-Team Dominik Einzel.
9: 25 Kinder sind vergangenes Jahr auf dem Schulweg ums Leben gekommen, 10 mehr als im Jahr davor. Auch insgesamt sind mehr Schulwegunfälle in Deutschland passiert. Die Statistik nennt mit rund 90.000 ein Plus von 3,8%. Als Gefahrenstellen gelten fehlende Radwege oder schwer einsehbare Kreuzungen. Die Zahl der Unfälle im Schulalltag selbst stieg ebenfalls um 2% auf etwas mehr als 1 Million. Arbeitnehmer verunglückten zwischen dem Wohnort und der Arbeit ebenfalls etwas häufiger als im Jahr davor. Gut 170.000 wurden gemeldet, in 231 Fällen mit tödlichem Ausgang. Das Risiko bei der Arbeit, einen Unfall zu haben, ist der Versicherung zufolge aber um etwas mehr als 3% gesunken. Dennoch gab es fast 690.000 meldepflichtige Vorfälle. Hauptursachen dafür: Verlust der Kontrolle über ein Werkzeug, gefolgt von Stolper-, Rutsch- und Sturzunfällen. Tödliche Verletzungen passieren meistens durch den Kontrollverlust über ein Transportmittel oder durch Abstürze. In der Statistik, die Daten der Berufsgenossenschaften und Unfallkassen auswertet, werden auch Berufskrankheiten erfasst. Diese Zahlen bewegen sich auf gleichbleibendem Niveau. Am häufigsten wurde lärmbedingte Schwerhörigkeit anerkannt.
1: Im Oktober wird es wieder Zeit für Winterreifen. Kurz vor dem Start der neuen Saison hat der ADAC nun 16 Modelle für Kleinwagen getestet und festgestellt, dass bei manchen Vorsicht geboten ist. Gabriel Wirth.
10: Mehr als jeder zweite getestete Winterreifen für Kleinwagen ist laut ADAC nicht zu empfehlen. Gleich 9 der 16 Modelle erhielten die Note 4 und schlechter. Darunter neben Reifen von chinesischen Herstellern auch bekanntere Marken wie Bridgestone, Friedestein und die Marke Viking, die zum Zulieferer Continental gehört. Getestet wurden die Reifen in puncto Umweltbilanz, also auf Reifenabrieb, Gewicht und Laufleistung, sowie auf die Fahrsicherheit, das heißt, wie sich die Reifen auf trockenen, nassen und winterlichen Fahrbahnen behaupten. Dazu ADAC-Sprecher Fabian Fehrmann.
11: Bei uns fließt ja auch die prognostizierte Laufleistung in das Ergebnis mit ein. Und da haben wir einfach gesehen, dass die Kleinwagenreifen eine deutlich geringere Lebenserwartung haben als andere Reifen. In dieser Kategorie der schlechteste Kleinwagenreifen hat eine prognostizierte Laufleistung von gerade mal 22.000 Kilometern.
10: Die Reifen für Mittelklassewagen haben dagegen dem ADAC nach im Schnitt eine erwartbare Laufleistung von über 45.000 Kilometern. Das heißt aber nicht unbedingt, dass die größeren Reifen auch besser sind. Auch hier wurden 16 Modelle getestet und gleich 6 wurden mit mangelhaft bewertet.

0: 11.15 Uhr.
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0: Die Nachrichten mit Constanze Fennel.
2: Tankrabatt soll ab Oktober gelten. Nachdem am Abend die Koalition grünes Licht für die Steuersenkung gegeben hat, sollen noch in dieser Woche Bundestag und Bundesrat den Plänen zustimmen. Bis Ende Dezember soll Sprit dann rund 17 Cent günstiger sein. Einige Ökonomen halten den Tankrabatt für zu teuer und bemängeln auch die Unterstützung für Menschen, die dies nicht nötig hätten. Merz berät mit Unionsfraktionen über weiteren Kurs. Abgeordnete von CDU und CSU zeigten sich zuletzt unzufrieden mit der Arbeit des Kanzlers. Der hat bekräftigt, trotz der jüngsten Wahldebakel an den Reformvorhaben festzuhalten. Teile der SPD sehen das anders und fordern, die Maßnahmen bei Rente, Gesundheit oder Steuern nochmal zu überprüfen. Bund und Länder nehmen mehr Steuern ein. Die Einnahmen erhöhten sich im August im Vergleich zum Vorjahresmonat um 1,7% auf über 64 Milliarden Euro, wie aus dem neuen Monatsbericht des Bundesfinanzministeriums hervorgeht. In den ersten 8 Monaten zusammen beträgt das Einnahmenplus 0,9%. Die Einnahmen steigen damit auf rund 581 Milliarden Euro. EU-Verhandlungen über Russland-Strafmaßnahmen dauern an. Streitpunkt ist die Aufhebung der Sanktionen gegen 2 russische Oligarchen, die von Frankreich, der Slowakei und Luxemburg gefordert wird. Dies ist Teil eines Kompromisses, der die übrigen Sanktionen gegen rund 3000 Menschen und Organisationen um 36 Monate verlängern würde. Verbände drängen auf bessere Bildung. Gewerkschaften und Arbeitgeber fordern nach den Ergebnissen der PISA-Studie in einem gemeinsamen Papier, die öffentlichen Bildungsausgaben gezielt zu erhöhen. Die Sozialpartner drängen vor allem darauf, Kinder mit ungünstigen Startbedingungen gezielt zu fördern. Das Wetter in Bayern? Teils sonnig, sonst bewölkt bei 13 bis 20 Grad.
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3: Mit Stefan Götz. Die Staatsregierung bekommt ein neues Ministerium. Leiten soll es Manuel Knoll, der Landeschef der Jungen Union. Er ist 36 Jahre alt und löst Europaminister Beiswanger ab. Die Aufgabe Manuel Knolls geht in eine andere Richtung. Er ist künftig für Jugend und Demokratie zuständig. Im BR hat er seine Ziele so formuliert.
4: In erster Linie geht es darum, bei jungen Menschen für die Demokratie zu werben, da auch die Demokratie zu stabilisieren und vor allem Fürsprecher für die jungen Menschen am Kabinettstisch zu sein. Wenn man jetzt daran denkt, dass viele junge Menschen im Vergleich zu früheren Generationen sich heute kein eigenes Wohneigentum, keine Wohnung, kein eigenes Haus leisten können, aber auch gleichzeitig Krisen haben, internationale, die es so in diesem Ausmaß früher nicht gegeben hat, da ist ein Stück weit Verunsicherung da und ich möchte einen Beitrag leisten, den Menschen zu zeigen, dass die Lösungen für diese Aufgaben in der Mitte liegen und nicht an den politischen Rändern. Dass es auch lohnt, diesen mühsamen Prozess des Austausches zu gehen.
3: Manuel Knoll wird sein neues Amt voraussichtlich in der kommenden Woche offiziell antreten. Am Tag nach dem tödlichen Unfall eines Fahrgeschäftsmitarbeiters auf dem Münchner Oktoberfest ermittelt die Polizei weiter, wie es dazu kommen konnte. Der 52-Jährige war in einem sogenannten Freefall-Turm von einer Gondel getroffen worden. Er stand offenbar gerade in einem Bereich, der während des Betriebs eigentlich gesperrt war. Fahrgäste waren laut Polizei nicht in Gefahr. Über den aktuellen Stand der Dinge berichtet Birgit Grundner.
5: Die Kriminalpolizei hat den Fall übernommen. Noch ist völlig unklar, warum sich der 52-jährige Mitarbeiter in dem Gefahrenbereich aufgehalten hat. Die Polizei hat inzwischen mögliche Zeugen aufgerufen, sich zu melden oder auch Videoaufnahmen zur Verfügung zu stellen. Das Hangover gehört ja zu den spektakulären Fahrgeschäften, die besonders oft gefilmt werden. Vielleicht findet sich da auch ein Hinweis. Für den Rettungseinsatz in der Nacht war der Bereich um den Freefall Tower weiträumig abgeriegelt worden. Inzwischen sind die Absperrungen weg. Wie es heute weitergeht, ist auch Thema in den Lagebesprechungen bei der Polizei, bei der Stadt, der Festleitung. Münchens Oberbürgermeister Dominik Krause hat sich im Vorfeld schon geäußert. Er zeigt sich bestürzt über den tödlichen Unfall. Seine Gedanken seien bei der Familie des verunglückten Mannes und den Mitarbeitenden des Fahrgeschäfts.
3: In Schweinfurt geht ein Prozess um versuchten Mord in die Schlussphase. Heute werden Plädoyers und Urteil gegen einen 38-Jährigen erwartet. Der Mann soll Anfang Januar einen 37-Jährigen in seiner Wohnung mit 8 Messerstichen niedergestreckt haben. Norbert Steiche.
6: Weil er meinte, dass der Angeklagte seine Frau beleidigt hat, soll der 37-Jährige versucht haben, mit ihm ein Gespräch zu führen und klingelte bei ihm in der Schweinfurter Innenstadt. Als er die Wohnung betrat und niemanden sah, bückte er sich laut Anklage, um seine Schuhe auszuziehen. Aus einem dunklen Nebenzimmer heraus soll der Angeklagte dann 8-mal auf den 37-Jährigen mit einem Jagdmesser eingestochen haben. Der Mann überlebte nur knapp.
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0: Bei der Parlamentswahl in Russland hat die Partei von Präsident Putin nicht nur den erwarteten Sieg eingefahren, sie bekommt in der neuen Duma auch so viele Sitze wie noch nie. Aber in der EU gibt es große Zweifel, dass bei dieser Wahl alles mit rechten Dingen zugegangen ist. Brüssel kritisiert Einschränkungen für die Opposition und für unabhängige Beobachter. Moskau weist diese Vorwürfe zurück und betont, es sei eine demokratische Wahl gewesen. Sabrina Fritz-Briss berichtet aus Brüssel.
7: EU-Verteidigungskommissar Andrius Kubilius spricht von angeblichen Wahlen in Russland. Wir können diese Übung nicht als Wahlen bezeichnen. Es hat nichts damit zu tun, was wir in Europa Wahlen nennen, sagt er im Gespräch mit dem ARD-Studio in Brüssel. Ähnlich äußert sich die Chefdiplomatin der EU, Kaja Kallas. Sie sprach von sogenannten Duma-Wahlen und einem Rückschlag für die russische Demokratie. Der Kreml habe die einzige registrierte Partei ausgeschlossen, die sich gegen einen Krieg in der Ukraine stellt, schreibt Kallas auf Social Media. Sie fordert Sanktionen gegen Personen, die Wahlen in den besetzten Gebieten durchgesetzt haben. Auch große Nicht-EU-Länder wie Kanada, Australien und Großbritannien sprechen von einer Scheinwahl. Sie wollen die Ukraine weiter unterstützen. Nach der Abstimmung stellt die Partei von Präsident Putin im russischen Parlament so viele Abgeordnete wie noch nie. Für den EU-Verteidigungskommissar ist das ein Warnsignal. Er war früher Regierungschef von Litauen und hat früh vor der Aggressivität Russlands gewarnt. Der einzige Weg, wie man Frieden erreichen kann, ist durch die Formel Frieden durch Stärke für die Ukraine. Und diese Stärke erreichen wir nur, wenn wir die Ukraine weiter unterstützen. Doch diese Unterstützung wird immer mühsamer. Rechtspopulistische Parteien gewinnen in Europa an Macht und Einfluss. Die AfD sprach sich im Wahlkampf für eine Annäherung an Russland aus und weniger Militärhilfe für die Ukraine. Der Verteidigungskommissar hält das für falsch.
8: What does it mean to cut support?
7: Was würde es bedeuten, die Unterstützung für die Ukraine zurückzufahren? Das würde bedeuten, die Ukraine zum Aufgeben zu zwingen. Und das würde für Europa bedeuten, weniger Sicherheit.
8: Any kind of additional security for Europe, it's opposite. It can just increase insecurity of Europe.
7: Die EU-Kommission reist also weiter mit der Sammelbüchse durch die Hauptstädte, um mehr Geld und mehr Waffen für die Ukraine einzutreiben. Doch die Kassen sind leer, viele Staaten sind hoch verschuldet. In Frankreich, Italien, Spanien und Polen stehen im kommenden Jahr Wahlen an. Auch dort erfahren russlandfreundliche Parteien Zuspruch. Und dann muss die Europäische Union auch noch für ihre eigene Sicherheit sorgen, denn man befinde sich in einem hybriden Krieg und der erfordere eine hybride Verteidigung, so EU-Kommissar Kubilius.
0: Die Europäische Union zweifelt die Duma-Wahl in Russland an, das war ein Bericht von Sabrina Fritz.
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0: Das Fat Cat in München ist Europas größtes Zwischennutzungsprojekt. Knapp 1000 Kulturschaffende haben die leerstehenden Räume und Säle im Gasteig jetzt 3 Jahre lang genutzt. Aber das Kulturzentrum am Rosenheimer Platz soll bald saniert werden. Und deshalb müssen bis zum 30. September alle raus sein. Aus Ateliers, aus Werkstätten, Proberäumen und Sälen. Bekannte Mieter wie die Lach- und Schießgesellschaft oder der Lucky Punch Club von Michael Mittermeier sind schon woanders untergekommen. Aber wie geht's dem Rest? Christine Schlech hat sich umgehört.
9: Ich komme mir hier langsam wirklich ganz alleine vor. Immer wenn jemand um die Ecke kommt, dann erschrecke ich immer.
10: Aus dem lebendigen Kulturkosmos Fat Cat ist ein Geisterhaus geworden. Schon über die Hälfte der Mieter ist ausgezogen. Architektin Enrica Ferrucci kann es noch gar nicht glauben, dass jetzt auch sie dran ist mit Packen.
9: Ich habe jetzt keine Alternative gefunden. Bei mir kommt alles jetzt nach Hause, da wo alles vor 10 Jahren begann, im Homeoffice.
10: Im Fat Cat starteten die Mieten ab 12 Euro pro Quadratmeter. Einen normalen Münchner Gewerberaum kann sich Enrica, die mit Kindern und Jugendlichen zu Baukultur, Stadt und Klima arbeitet, nicht leisten.
9: Ich habe jetzt einen bezahlbaren Raum, wo ich mich ausspielen kann, wo es ein Netzwerk aus anderen Künstlern gibt, in das ich mich da auch mit reinbegeben kann. Das wird es so schnell nicht mehr geben in München. Und das ist sehr schade und sehr ärgerlich.
10: Vor 3 Jahren begann das Projekt. Aus den ehemaligen Seminarräumen, Büros und Sälen des Gasteigs wurden über 200 Ateliers, Werkstätten, Proberäume. Mit dem Ziel, Leerstand bis zum Sanierungsstart des alten Gebäudes zu vermeiden. Obwohl von Anfang an klar war, dass es sich im FatCat um eine befristete Zwischennutzung handelt, fällt es nun doch schwer loszulassen. FatCat-Projektleiter Tobias Friedl.
11: Das war wahrscheinlich so eine Once-in-a-Lifetime-Arbeit, was man hier hat. Deswegen werden wir schon vermissen, glaube ich, alle. Spreche auch für das ganze Team.
10: 3 Jahre lang hat er als Projektleiter den Betrieb zusammengehalten, Probleme gelöst. Jetzt organisiert er den Auszug.
11: Tobias hier, hallo. Könntet ihr kurz die Schranke öffnen lassen? Die Dame darf reinfahren. Danke dir.
10: Auch seinen eigenen Auszug muss er nun angehen. Ende Oktober löst sich das FatCat-Team auf. Was nimmt er mit aus dieser Zeit?
11: Dass man mit so einfachen Mitteln, also ohne große finanzielle Mittel, ohne riesige Teams, wahnsinnig viel bewegen konnte. Also dass es Lösungen gab, die vielleicht nicht in so einem Lehrbuch drinstehen, sondern dass so aus dem Moment entschieden werden konnte, hey, die machen die Musik, die fragt mal an, die machen Theater, die bringen wir jetzt zusammen und dann steht da vielleicht wieder was Neues.
10: Während manche einen Musikkoffer mitnehmen, ist der Umzug für Benjamin Domnick logistisch schon schwieriger. Er baut mit seinem Team Nachbarschaftstreffpunkte wie Parklets oder Schanigärten und zieht mit einer ganzen Holzwerkstatt um, die bisher auf 200 Quadratmetern verteilt war.
12: Gerade irgendwie mit dem ganzen Material und auch den Maschinen hat sich einfach auch sehr viel angesammelt und ist dann auch bis irgendwie in die hintersten Ecken haben wir versucht, jeden Winkel auch auszunutzen und das merkt man jetzt und findet zum Beispiel auch Sachen, die man seit 3 Jahren sucht.
10: Benjamin hat bereits neue Werkstatträume gefunden, expandiert sogar auf über 400 Quadratmeter. Trotzdem verliert er jetzt etwas, das sich nicht einfach in einen Umzugswagen packen lässt.
12: Ich meine, das ist die größte Zwischennutzung in ganz Europa, die wir hier haben. Wir haben hier so viele Menschen, die hier zusammenkommen, alle an einem Ort, die einfach sonst auch nicht aufeinander treffen. Und was uns vermutlich auch am traurigsten machen wird, ist, wenn man halt irgendwie dann in den nächsten Monaten und vermutlich sogar auch Jahren hier dann wieder vorbeikommt, sich denkt, okay, wir hatten so eine schöne Zeit hier oben und es steht einfach immer noch irgendwie leer und es hat sich irgendwie nichts so richtig getan.
0: Stimmen aus dem FatCat im Münchner Gasteig. Über das bevorstehende Ende von Europas größtem Zwischennutzungsprojekt berichtete Christine Schlech.
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0: A8 München Richtung Salzburg zwischen Rosenheim West und Rohrdorf 5 Kilometer Stau. A8 Salzburg Richtung München zwischen Bernau am Chiemsee und Rosenheim 12 Kilometer Stau an einer Baustelle. A9 München Richtung Nürnberg zwischen Ingolstadt Süd und Denkendorf 11 Kilometer Stau und stockender Verkehr. Und A93 Weiden Richtung Hof zwischen Marktredwitz Süd und Marktredwitz Nord ein Unfall auf der rechten Spur.

Und bevor wir zum Wetter bei uns in Bayern kommen, schauen wir auf den Rest der Republik. Stuttgart meldet 15 Grad und leichte Bewölkung. Frankfurt am Main starke, bewölkt bei 16 Grad. Köln bedeckter Himmel 15 Grad. 15 Grad auch in Hannover, da ist es bewölkt. Berlin bewölkt 14 Grad. Hamburg wolkenlos 15 Grad. Und aus Bayern die Wetterwerte. München stark bewölkt 14 Grad. Und Nürnberg wolkenloser Himmel bei 14 Grad. Die Zugspitze ebenfalls wolkenlos, aber nur minus 2 Grad. Im Laufe des Tages steigen die Temperaturen dann auf 13 bis 20 Grad. Es ist insgesamt wechselhaft und den meisten Sonnenschein gibt es am Bodensee und im Allgäu. Kommende Nacht kann es Frost geben. Morgen ist es überwiegend sonnig, wenn sich die letzten Nebelfelder aufgelöst haben. Der Donnerstag wird dann wieder überwiegend bewölkt und windig. Der Freitag trocken und sonnig. Die Tageshöchstwerte liegen zwischen 13 und 21 Grad.

0: Und jetzt ist es 11.30 Uhr.
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0: Mit Katja Strippel und diesen Themen. Das Kabinett hat den neuen Tankrabatt auf den Weg gebracht. Die Unionsfraktion berät über Konsequenzen aus den Wahlniederlagen. Und auf dem Oktoberfest in München ist ein Karussellmitarbeiter verunglückt. Trotz aller Kritik von Wirtschaftsexperten und Opposition kommt der Tankrabatt wieder zurück. Die Bundesregierung hat gestern den entsprechenden Gesetzentwurf auf den Weg gebracht. Sie drückt aufs Tempo, damit die Autofahrerinnen und Autofahrer wirklich ab dem 1. Oktober entlastet werden. Jetzt müssen noch Bundestag und Bundesrat zustimmen. Im Mai und Juni hat es ja schon mal so einen Tankrabatt gegeben. Wie der neue aussehen soll, das erklärt uns Eva Huber aus unserem Hauptstadtstudio.
2: Die Bundesregierung will das jetzt noch mal genauso machen. Das funktioniert so, dass sie die Energiesteuer auf Benzin und Diesel senkt. Nämlich um 14 Cent pro Liter. Dadurch müssen Autofahrer und Autofahrerinnen auch weniger Mehrwertsteuer auf ihren Sprit zahlen. Die Bundesregierung rechnet deshalb insgesamt mit einer Entlastung von rund 17 Cent pro Liter. Gelten soll der Tankrabatt ab dem 1. Oktober bis zum Ende des Jahres. Die Hoffnung ist, dass dadurch Tanken deutlich billiger wird.
0: Im Frühsommer sind die Spritpreise zwar spürbar gesunken, aber die Mineralölkonzerne hatten den Rabatt nicht vollständig an die Verbraucherinnen und Verbraucher weitergegeben. Weshalb die Einigung auf die neue Senkung jetzt so schnell kam, das erklärt nochmal Eva Huber.
2: Die Preise an den Zapfsäulen, die sind in den letzten Wochen nochmal deutlich nach oben gegangen. Vor allem dadurch, dass jetzt mehrere wichtige Öltransportwege stark unter Druck sind. Durch den Irankrieg und jetzt auch durch den Konflikt im Jemen. Das hat aus Sicht der Bundesregierung eine neue Qualität. Und deshalb will sie handeln und der Tankrabatt ist ein Teil dieses Lösungspakets. Außerdem soll es zum Beispiel einen Spritpreisdeckel geben, der soll ausgearbeitet werden. Das Paket wurde vergangene Woche von der Koalition beschlossen, also noch vor den Landtagswahlen jetzt am Wochenende. Aber die Stimmung im Land und die Sorgen vieler Menschen, sich ihr Leben hier nicht mehr leisten zu können, das dürfte mit ein Grund für diese Maßnahmen sein.
0: Kanzler Merz setzt sich heute mit der Unionsfraktion im Bundestag zusammen, um über Konsequenzen aus dem schlechten Abschneiden der CDU bei den letzten Wahlen zu sprechen. Merz steht ja schon seit dem AfD-Sieg in Sachsen-Anhalt vor gut zwei Wochen in seiner Partei unter Druck, will seine Ämter als Kanzler und Parteichef aber behalten. Einschätzungen dazu von Ingo Lierheimer aus unserer Politikredaktion.
3: Er hat ja auch schon nach Sachsen-Anhalt, also nach der Landtagswahl vor zwei Wochen, gesagt, aufgeben ist keine Option und daran hält er fest und den Rückhalt. Dazu, den hat er sich machtpolitisch erzwungen, erkämpft. Er hat die Präsidiumssitzung auf den Wahlsonntag gelegt, das war sehr geschickt. Er hat ein frühes Statement am Wahlabend abgegeben. Er hat den Unterstützerbrief der 8 CDU-Ministerpräsidenten letzte Woche bekommen. Und ich denke, er wird auch heute Unterstützung eines weiteren Machtzentrums in der Union bekommen, der Fraktion nämlich. Denn tatsächlich, soweit wir wissen, hat niemand aus der Parteispitze öffentlich die Personaldebatte entfacht, was meines Erachtens verschiedene Gründe hat. Zum einen will er selber nicht hinwerfen. Zum Zweiten fehlt ein Nachfolger, eine Nachfolgerin, die sich zumindest zu erkennen gegeben hat. Und zum Dritten würde ein Kanzlerwechsel auch die Reformvorhaben zeitlich weiter verzögern und wahrscheinlich auch noch eine Richtungsdebatte mit sich bringen. Also es gibt Kritik, klar, die hat Merz aber angenommen und mit diesen Schritten einfach Zeit gewonnen, die er jetzt in Politik umsetzen muss. Und dann kann es aus seiner Sicht auch nach ein paar Monaten schon wieder ganz anders aussehen.
0: Eigentlich wollte Friedrich Merz diese Woche zur UN-Vollversammlung nach New York, aber schon nach dem ersten Wahldebakel für seine CDU in Sachsen-Anhalt hat er sich entschieden, diesen Termin abzusagen und in Berlin zu bleiben. Und so beginnt das wichtigste diplomatische Treffen der Vereinten Nationen heute ohne den deutschen Bundeskanzler. UN-Generalsekretär Guterres und US-Präsident Trump wollen Reden halten. Giselle Uecker aus New York.
4: Es gibt in diesem Jahr eigentlich kein zentrales Thema. Im vergangenen Jahr hatten wir vor der Debatte ja die Palästina-Konferenz, also war die Zwei-Staaten-Lösung im Nahen Osten sehr dominierend. In diesem Jahr ist das nur noch ein Randthema. Mit Sicherheit wird die Situation in Iran von vielen erwähnt, auch weil die Blockade der Straße von Hormuz die Märkte und den Ölpreis auf der ganzen Welt betrifft. Deswegen schauen viele auch auf ein Treffen am Rande der UN-Generaldebatte, wo sich Trump mit Vertretern Vertretern der Golfstaaten trifft. Aber auch auf das Treffen von Zelensky und Trump wird zumindest in Europa geguckt und auf ein Abkommen, das Trump offenbar heute mit Grönland und Dänemark unterzeichnen will, um den Konflikt zu lösen, der ja aufgekommen war, weil Trump meinte, dass Grönland nicht für seinen eigenen Schutz gegen Russland und China in der Arktis sorgen kann, was dann auch ein Sicherheitsrisiko für die USA möglicherweise werden könnte. Deshalb hatte Trump ja sogar mal die Idee, Grönland einfach zu kaufen. Ein weiteres Thema, das in diesem Jahr groß ist, die Gefahr durch künstliche Intelligenz. Das wird sehr spannend, wer das aufgreift und welche Forderungen da laut werden. Am Mittwoch wird es auch im Sicherheitsrat um Risiken durch KI gehen. Bei dieser Sitzung wird auch OpenAI-Chef Sam Altman anwesend sein.
0: Der Energieriese BP plant etwa 100 Kilometer nordwestlich von Helgoland zwei riesige Windparks. Mit einer Leistung von 4 Gigawatt würden sie die deutsche Offshore-Kapazität um 40% steigern. Aber vieles deutet gerade darauf hin, dass dieses Projekt vor dem Ausstehen könnte. Verena von Ondarza hat recherchiert.
5: Bereits seit mehreren Monaten geht es offenbar nicht mehr voran mit den Offshore-Windprojekten des BP-Joint-Ventures, Yara Next BP. Recherchen von NDR, WDR und SZ zeigen, bis Ende Juli wurde das deutsche Projektteam offenbar aufgelöst, per Kündigung oder Freistellungsvereinbarung. Ehemalige Mitarbeitende erklären übereinstimmend, es seien weder Fundamente oder Turbinen für Windräder bestellt, noch seien Verträge über die Vermarktung des Stromes abgeschlossen. Yara Next BP verweist auf Anfrage auf erhebliche Verzögerungen im Netzausbau. Die nötigen Prozesse liefen weiter, unabhängig von den Personalentscheidungen und angepasst an realistische Zeitpläne. Eine Entscheidung, die Projekte nicht zu bauen, sei nicht gefallen. Man prüfe verschiedene Optionen. Ein Scheitern der Mammutprojekte hätte massive Folgen für das Vorankommen der Energiewende, aber wohl auch für den Strompreis. Branchenkreise gehen von zusätzlichen Stromkosten in Höhe von mehr als 2 Milliarden Euro im Jahr aus, sollten die Windparks nicht kommen.
0: Auf dem Münchner Oktoberfest hat es einen tödlichen Unfall an einem Fahrgeschäft gegeben. Ein 52-jähriger Mitarbeiter wurde von der Gondel eines Freefall-Towers getroffen und ist dabei so schwer verletzt worden, dass er später im Krankenhaus starb. Unsere München-Reporterin Birgit Grundner fasst zusammen, was gestern Abend passiert ist.
6: Wie es aussieht, hat sich ein Mitarbeiter wohl unten in einem Bereich aufgehalten, in dem er eigentlich nicht hätte sein sollen, in einem Gefahrenbereich. Die Polizei sagt, dass der 52-jährige Mann von der Gondel getroffen wurde, womöglich wurde er auch eingequetscht. Er wurde dann zwar reanimiert und ins Krankenhaus gebracht, für ihn kam aber jede Hilfe zu spät und er ist an seinen schweren Verletzungen gestorben. Der Vorfall war natürlich auch für die Fahrgäste in der Gondel und andere Oktoberfestbesucher, die das mitgekriegt haben, ein riesiger Schock. Die Augenzeugen wurden dann von einem Kriseninterventionsteam betreut.
0: Und es ist schon der zweite Vorfall mit einem Fahrgeschäft auf dem Oktoberfest. Am Eröffnungstag mussten Fahrgäste minutenlang kopfüber in einem Karussell ausharren, bis sie aus ihren Sitzen befreit werden konnten. Da war offenbar ein Sensordefekt, aber das Karussell wurde noch am selben Abend wieder für den Betrieb freigegeben. Wie es zu dem tödlichen Unfall an dem Freefall Tower gestern kommen konnte, ist noch unklar. Die Münchner Polizei hat Zeugen darum gebeten, sich zu melden oder Filmaufnahmen des Unglücks zur Verfügung zu stellen.
6: Für den Rettungseinsatz in der Nacht war der Bereich um den Freefall Tower weiträumig abgeriegelt worden. Inzwischen sind die Absperrungen weg. Wie es heute weitergeht, ist auch Thema in den Lagebesprechungen, jetzt in der Früh bei der Polizei, bei der Stadt, der Festleitung. Münchens Oberbürgermeister Dominik Krause hat sich im Vorfeld schon geäußert. Er zeigt sich bestürzt über den tödlichen Unfall. Seine Gedanken seien bei der Familie des verunglückten Mannes und den Mitarbeitenden des Fahrgeschäfts. Und der OB hat sich auch bei den Einsatzkräften für das schnelle Eingreifen bedankt.
0: Das waren Informationen von Birgit Grundner. Jürgen Klopp hat losgelegt als neuer Fußball-Bundestrainer. Übermorgen steht schon die erste Bewährungsprobe für seinen Kader an. Das Nations League-Spiel gegen die Niederlande. Und in Herzogenaurach steht heute das erste Training an. Von dort Burkhard Hupe.
7: Von ursprünglich 44 nominierten Spielern für die XXL-Länderspielphase sind mittlerweile etwa die Hälfte in Herzogenaurach eingetroffen. Anders als ursprünglich geplant ist auch Karim Adeyemi, der zuletzt in Barcelona in bestechender Form unterwegs war, statt des Bayern-Talents Lennart Karl im DFB-Quartier eingetroffen. Karl wird nun am Sonntag in Herzogenaurach erwartet. Der Leipziger Brajan Gruder kann aufgrund einer Bauchmuskelzerrung dagegen überhaupt nicht anreisen. Eine Nachnominierung ist aber nicht geplant. Der erste offizielle Akt wurde im Übrigen nicht auf dem Trainingsplatz vollzogen, sondern im Fotostudio. Die zahlreichen Neulinge inklusive Trainerteam haben sich für Porträtaufnahmen und ein Mannschaftsfoto zur Verfügung gestellt. Am Nachmittag bittet Klopp dann in Herzogenaurach zur ersten mit einiger Spannung erwarteten gemeinsamen Trainingseinheit.
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8: Im Studio Birgit Habrath. Auch wenn der Aufschwung laut Prognosen bevorsteht, noch erwischt die Krise viele Firmen gerade im verarbeitenden Gewerbe. Die Chemiebranche zum Beispiel hat ein großes Problem mit den hohen Rohstoffpreisen. Evonik handelt. Der Konzern bekräftigt jetzt nach einer Strategieklausur vom Vorstand und Aufsichtsrat den Abbau von 3200 Stellen. 2150 davon entfallen auf Deutschland. Auch in Bayern gibt es Standorte. Denise Friese mit den Details des Umbaus und des Abbaus.
9: Angekündigt hatte das der Essener Chemiekonzern schon im Juni. Jetzt sind die Pläne konkreter. Alles soll sozialverträglich laufen. Details werden mit den Sozialpartnern noch ausgearbeitet, heißt es in einer Mitteilung. Erstmals sollen auch Mitarbeiter mit Abfindungen dazu gebracht werden, den Konzern zu verlassen, bei dem es keine betriebsbedingten Kündigungen geben soll. Zum Umbauprogramm gehört, dass zum Beispiel das Polyestergeschäft mit Standorten in Mahl und Witten geschlossen wird, außerdem einige kleinere Standorte. Alle 6 großen Produktionsstandorte in Deutschland sollen spezifische Aufgaben bekommen, die derzeit ausgearbeitet werden. Durch die eingesparten Personalkosten will Evonik das eigene Wachstum mit profitablen Sparten stärken. Dazu gehören die Märkte Luft- und Raumfahrttechnik, Automotive, Wasserstoff- und Gesundheitstechnologie. Der Stellenabbau gehört zu einem großen Umbauprogramm, das schon seit 3 Jahren läuft. Fast 3000 Stellen wurden bereits abgebaut. Evonik hat in über 100 Ländern Standorte und rund 30.000 Beschäftigte.
8: Gute Nachricht gesucht. Die Elektroindustrie liefert heute eine. Sie hat ihr Ausfuhren im Juli deutlich gesteigert. Die Branche lieferte Waren im Wert von 23,5 Milliarden Euro ins Ausland und damit fast 20% mehr als im Vorjahresmonat. Der meiste Handel fand dabei mit den Partnern in der Europäischen Union statt. Auch das Geschäft mit den USA stieg. Die Exporte nach China dagegen sackten erneut ab, und zwar um fast 11%. Reformen ja, aber vielleicht nicht 1:1, so wie geplant. Überlegungen dazu gibt es bei der Rente. Einiges wurde da von der Koalition schon geändert, so ergänzt ein Altersvorsorgediplom das Riester-Sparen. Und kleinere Verträge kann man sich auszahlen lassen, ohne dass dabei die staatliche Förderung verloren geht. Was dabei zu beachten ist, erklärt Felix Linke.
10: Wenn eine Rentenversicherung zu klein ist, fallen bei den geringen monatlichen Auszahlungen zu viele Gebühren an, was unwirtschaftlich ist. Bei kleinen Riester-Verträgen wurde deshalb die Möglichkeit einer Einmalzahlung verbessert. Wenn die errechnete Monatsrente aus einem fälligen Riester-Vertrag nach dem heutigen Stand den Betrag von 59,33 Euro nicht überschreitet, kann man sich statt der Mini-Rente auch den gesamten angesparten Betrag auf einen Schlag auszahlen lassen. Riester-Kunden verlieren in solchen Fällen nicht die staatlichen Zulagen und Steuervorteile aus der Ansparphase, sofern diese abgeschlossen ist und der reguläre Zeitpunkt für die Auszahlung erreicht wurde. Der Einmalbetrag ist aber im Gegensatz zur monatlichen Riester-Rente komplett zu versteuern. Sollte das Finanzamt nicht bereit sein, diese nachgelagerte Besteuerung auf mehrere Jahre zu verteilen, ist auch eine spätere Auszahlung im Folgejahr möglich. Das empfiehlt sich, wenn im Übergang zur Rente das übrige Einkommen geringer ausfällt und damit auch der Steuersatz niedriger ist.
8: Die KI-Software bleibt laut einer Branchenstudie Wachstumstreiber. Die Investitionen in künstliche Intelligenz ziehen in Deutschland demnach rasant an. Nach Berechnungen des Digitalverbandes Bitkom steigen die Gesamtausgaben für KI-Software, Dienstleistungen und Hardware im laufenden Jahr um 48%. Im Vorjahr hatte das Marktvolumen noch 19,4 Milliarden Euro betragen, jetzt 28,7 laut den Berechnungen. Haupttreiber des Booms ist die sogenannte generative KI. Sie mache mittlerweile rund 40% des gesamten Marktes aus.

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2: Und jetzt ist es 11.45 Uhr.
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2: Die Nachrichten mit Markus Terhast.
3: Kabinett bringt Tankrabatt auf den Weg. Der stellvertretende SPD-Fraktionsvorsitzende Zorn verteidigte die Maßnahme im Morgenmagazin von ARD und ZDF. Es gehe darum, viele Menschen tagtäglich zu entlasten, so Zorn. Am Abend hat das Kabinett beschlossen, die Energiesteuer auf Benzin und Diesel von Oktober bis Ende Dezember zu senken. Noch in dieser Woche sollen Bundestag und Bundesrat darüber abstimmen. Unionsfraktion berät über weiteres Vorgehen. Bei dem Treffen am Nachmittag ist auch Bundeskanzler Merz anwesend. Er hat nach den jüngsten Wahlniederlagen der CDU angekündigt, im Amt zu bleiben, sowohl als Kanzler als auch als Parteivorsitzender. Der sächsische Ministerpräsident Kretschmer sagte am Morgen im Deutschlandfunk, die Wahlergebnisse dürften nicht folgenlos bleiben. Angreifer verletzt Menschen in der Türkei mit Schüssen. Der Vorfall ereignete sich in Manisa im Westen des Landes in der Nähe einer Schule. Laut Justizministerin Gürlek sind dabei 11 Menschen verletzt worden, 2 von ihnen schwer. Der Angreifer wurde festgenommen, ebenso wie Familienangehörige. Russland und Ukraine greifen sich weiter gegenseitig an. Im Südosten der Ukraine wurden nach Behördenangaben mindestens 4 Menschen getötet. Außerdem fiel für zehntausende Haushalte der Strom aus. Russland meldete ukrainische Drohnenangriffe. Dabei gab es demnach einen Toten. Zahl der Alzheimer-Betroffenen könnte in Zukunft steigen. Aktuell leben fast 1,8 Millionen Menschen mit der Erkrankung in Deutschland, wie die Deutsche Alzheimer-Gesellschaft mitgeteilt hat. Weil die Lebenserwartung steigt, könnten es bis 2050 2,3 bis 2,6 Millionen Betroffene werden. Das ist etwas weniger als in der letzten Berechnung. Das Wetter in Bayern, teils sonnig, sonst bewölkt, 13 bis 20 Grad.
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4: Im Studio Stefan Götz. Wie viel Platz müssen Tiere in einem Maststall haben? Für Hühner oder Schweine ist das klar geregelt, aber für Puten nicht. Allein in Bayern gibt es rund 1 Million Puten, aber für deren Haltung könnte es bald ein Gesetz geben. Sandra Lohse hat einen Putenstall im Landkreis Dillingen an der Donau besucht.
5: Hält Ernst Linder diese Puten artgerecht? Er steht inmitten von einem weißen Meer an Tieren. 10.000 Putenhähne ringen sich um ihn. Er schaut nochmal, ob alles passt. Denn heute kommt ein Kontrolleur.
6: Natürlich ist man immer aufgeregt, wenn andere in den Stall kommen.
5: Insgesamt hält er 20.000 Puten in Dattenhausen bei Ziertheim. Dann ist Georg Kirchmeier von der Süddeutschen Truthahn AG da. Einmal im Jahr kontrolliert er die Betriebe, deren Fleisch er später verkauft. Normalerweise unangekündigt. Heute weiß der Betrieb Bescheid, weil wir dabei sein dürfen. Kirchmeier ist ausgestattet mit Schutzoverall und einem Klemmbrett, auf dem er abhakt.
7: Es gibt Eckwerte einer freiwilligen Vereinbarung zur Haltung von Mastputen und da wird halt dann regelmäßig überprüft.
5: Doch genau diese Grundlage steht nach einem Gerichtsurteil in der Kritik. Tierschützer hatten gegen einen Betrieb geklagt, obwohl dieser die Eckwerte eingehalten hatte. Franziska Hagen von der Akademie für Tierschutz.
8: Das Urteil bestätigt, dass die bundeseinheitlichen Eckwerte keine tierschutzgerechte Tierhaltung nach § 2 Tierschutzgesetz gewährleisten können.
5: Das Besondere? Für Puten gibt es in Deutschland bislang keine eigene Haltungsverordnung. Stattdessen gelten freiwillige Vereinbarungen der Branche. Was heißt das für die Putenbranche? Kirchmeier und Linder nehmen uns mit zur Kontrolle. Der Kontrolleur hakt einen Punkt nach dem anderen ab. Das Wasser in den Tränken ist sauber. Mit einer Hand nimmt er Futter und riecht daran. Alles frisch.
7: Schaut gut aus.
5: Laut Eckwerten darf Linder knapp 3 ausgewachsene Putenhähne pro Quadratmeter halten. Er liegt sogar drunter, weil er seine Puten in Haltungsstufe 2 hält. Das bedeutet knapp 2,5 Tiere pro Quadratmeter. Doch auch der Betrieb im Gerichtsurteil hat sich an die Eckwerte gehalten und wurde beanstandet. Franziska Hagen von der Akademie für Tierschutz fordert, Puten brauchen doppelt so viel Platz. Das Urteil für sie ein klares Signal.
8: Dass die Politik nun wirklich dringend aufgefordert ist, eine Putenverordnung zu erlassen, beziehungsweise die Puten in die Tierschutznutztierhaltungsverordnung aufzunehmen.
5: Das Bundesministerium für Landwirtschaft prüft aktuell, in welcher Form das Urteil Auswirkungen auf die gesamte Putenhaltung hat. Das teilt ein Sprecher auf BR-Anfrage mit. Ein klares Ziel sei es, die Rahmenbedingungen zu verbessern. Was heißt das für den Betrieb von Ernst Linder? Neue Regeln könnten teure Stallumbauten bedeuten.
6: Habe ich aber nur die Angst, dass jetzt eine politische Entscheidung herkommt, wo eigentlich dann nicht praxistauglich ist.
5: Die Kontrolle heute hat Ernst Linder mit Bestnoten bestanden. Wie aussagekräftig die jedoch künftig ist, bleibt unklar.
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2: Die Partei Die Linke könnte zum ersten Mal eine regierende Bürgermeisterin in Berlin stellen. Sie hat am Sonntag bei der Abgeordnetenhauswahl die meisten Stimmen bekommen und will noch in dieser Woche erste Gespräche mit den Grünen und der SPD über eine mögliche Zusammenarbeit führen. Aber nicht nur die Pläne der Linken zur Enteignung von großen Wohnungskonzernen sind umstritten, auch ihr Umgang mit Antisemitismus in den eigenen Reihen. Die Partei hat entsprechende Vorwürfe zurückgewiesen und betont, es gehe ihr sowohl um den Schutz der Palästinenser als auch des jüdischen Lebens. Über das Antisemitismusproblem der Berliner Linken berichtet Frank Eichmann.
9: Die Wahlsiegerin von Berlin, linken Politikerin Elif Erab, stellt klar, Antisemitismus hat mit mir keine Chance.
10: Ich stehe für den Schutz von jüdischem Leben, genauso wie für den Schutz jedes anderen Lebens. Und ich gebe ein Schutzversprechen ab, dass die Menschen in unserer Stadt sich wieder sicher fühlen müssen.
9: Und doch könnte das Projekt einer linken regierenden Bürgermeisterin ausgerechnet an der eigenen Parteibasis scheitern. Oder genauer an einem kleinen, aber lautstarken und auf Social Media sehr aktiven Teil, der sich immer wieder antisemitisch positioniert. Am Wochenende teilte ein linken Politiker einen Aufruf zur Wahlintifada. Bei der Wahlparty der Linken in Berlin-Neukölln wurde der Bundestagsabgeordnete Ferhat Koshak neben Ibrahim Ibrahim fotografiert, bekannt für israelfeindliche Ansichten und Chef einer pro-palästinensischen Organisation, die von der EU und den USA als Terrororganisation eingestuft ist. Das musste am Tag nach der Wahl die Bundesvorsitzende der Linken einordnen, Ines Schwertner.
11: Ja, Ferhat Koshak hat sich ja jetzt direkt auch davon distanziert, nicht nur von Ibrahim Ibrahim, sondern auch von allen gewaltverherrlichen Aufrufen. Und wir als Partei nehmen das sehr ernst, Elif Erab sowieso.
9: Antisemitismus, das ist eine rote Linie, die nicht überschritten werden darf, trotz erlaubter Kritik an Israel und seiner Kriegsführung. Das ist von der Parteispitze in Berlin oder im Bund immer wieder zu hören und so beschloss es auch der letzte Parteitag der Linken in Potsdam. Aber diese abstrakten Erklärungen reichen nicht, sagt Tom Uhlig von der Hochschule Rhein-Main, der sich seit Jahren mit Antisemitismus beschäftigt.
12: Natürlich kann man die israelische Regierung kritisieren, aber man sollte eben aufpassen, wenn eine Schwelle zum Antisemitismus überschritten wird. Das wird es regelmäßig und es passiert darauf relativ wenig.
9: Also, die linken Führung sollte umschalten vom abstrakten Mahnen zum konkreten Handeln.
12: Dass man eben wirklich auch einmal benennt, wogegen man denn insbesondere ist. Also, dass es nicht reicht zu sagen, ja, man lehnt es ab, dass das sogenannte Existenzrecht von Israel, wie das dann immer heißt, in Frage gestellt wird, sondern auch wirklich einmal benennt, wo dann konkret die Grenze überschritten ist, nämlich beispielsweise, wenn Israel mit dem Nationalsozialismus verglichen wird, wenn Israel dämonisiert wird und so weiter und so fort. Also das wirklich einmal auszubuchstabieren. Ich glaube, es ist gar nicht so furchtbar schwer, eine Grenze zu diesen Leuten zu ziehen. Gleichzeitig verliert man dann natürlich auch deren Milieu und deren Szenen.
9: Die vermeintlich pro-palästinensische Szene hat laut Uhlig großes Mobilisierungspotenzial, von dem auch die Linke profitiere.
12: Aber das ist nicht die einzige Partei, in der diese Probleme auftreten. Also es gibt von 2025 den sogenannten Berlin-Monitor, wo man versucht hat, in Berlin antisemitische Einstellungen zu untersuchen. Und da ist eben rausgekommen, dass es umso antisemitischer wird, umso weiter es nach rechts geht.
9: Nach der Berlin-Wahl aber steht die Linke unter besonderer Beobachtung. SPD und die Grünen fordern, klärt euer Antisemitismusproblem. Sonst könnte Rot-Rot-Grün scheitern, eine künftige gemeinsame Koalition. Denn zieht die Berliner Linke ins Rote Rathaus, dann gilt für sie dieser Satz von Gregor Gysi am Wahlabend.
13: Du hast plötzlich eine Verantwortung für die gesamte Stadt, für alle Berlinerinnen und Berliner und für alle Gäste der Stadt.
2: Über das Antisemitismusproblem der Berliner Linken berichtete Frank Eichmann.
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14: Mit Johannes Krause. Erste Eindrücke hat Jürgen Klopp schon gewonnen. Gestern hat der neue Bundestrainer der deutschen Fußballnationalmannschaft ein paar seiner Spieler auf dem Trainingsplatz in Herzogenaurach gesehen, darunter die Bayern-Spieler Joshua Kimmich oder Jonathan Tah, die bereits am Sonntag zur Nationalmannschaft gereist waren. Und dann konnte Klopp gestern auch noch die restlichen Spieler seines Kaders begrüßen, die er vor allem für die beiden Spiele am Donnerstag in Amsterdam gegen die Niederlande und drei Tage später dann in Augsburg gegen Griechenland berufen hat. Das Aufgebot umfasst 24 Spieler. Heute Nachmittag gibt es dann das erste gemeinsame Training, das erste Training unter dem neuen Bundestrainer Jürgen Klopp. Anne von Eickels.
15: Es ist gut 10 Jahre her. Da sagte Jürgen Klopp einen vermutlich nicht vorher zurechtgelegten Satz. 5 Worte, die ihn bis heute wohl kaum besser beschreiben können.
16: So I'm a totally normal guy. I'm the normal one, maybe, if you want this.
15: The normal one, also genau wie alle anderen. Jürgen Klopp hat gute Seiten und schlechte, trifft viele richtige Entscheidungen und einige falsche.
16: Mir ist nicht egal, was andere Leute denken, ich kann mich nur nicht danach richten.
15: Jürgen Klopp ist immer seinen eigenen Weg gegangen, hat immer selbst bestimmt, was er machen will. Mit wenig Platz für andere und anderes neben sich. Das sollte man wissen, wenn man mit Klopp zu tun hat, ihm Verantwortung überträgt. Im Gegenzug gibt es dafür das emotional-sportliche Kloppo-Gesamtpaket.
17: Also wenn ich etwas mache, dann lass es uns bitte richtig machen. Das ist das, was am Ende zu Erfolg führt.
15: Und Erfolg hat der Trainer immer gehabt. In Mainz, Dortmund und Liverpool. Ein Potenzialoptimierer, dort, wo die Weltklasse fehlte. Jürgen Klopp führte seine Mannschaften mit viel Teamgeist aus dem Mittelmaß nach oben, als Menschenfänger mit großen Worten und großem Herz.
16: Mein Wertekompass basiert, wenn man so will, auf 3 Dingen. Das ist meine Erziehung, mein Glaube und mein gesunder Menschenverstand. Und je nachdem, was gerade notwendig ist, nutze ich dann sozusagen.
15: Jürgen Klopp vereint und vereinnahmt. Bei seinen bisherigen Clubs hinterließ er großen Liebeskummer, der gefühlt überall noch immer anhält. Die Sehnsucht nach einem wie The Normal One ist dort bis heute groß. Auch bei BVB-Präsident Hans-Joachim Watzke. Er gehört zum Präsidium des Deutschen Fußballbundes, das den neuen Bundestrainer gesucht hat. Seine Beziehung zu Klopp, echte Liebe.
18: Was uns in den 7 Jahren verbunden hat, das war mehr als miteinander arbeiten. Das ist einfach so. Werde ich nie wieder erleben. In der Form. In dieser Form des totalen Vertrauens. Des Totalen sich aufeinander verlassen können.
15: Doch Jürgen Klopp ist eben auch.
16: So I'm a totally normal guy. I'm the normal one.
15: Und zu einem, der genauso ist wie jeder andere, gehören neben den Stärken eben auch Schwächen. Klopps Selbstbewusstsein und seine Lässigkeit können manchmal überheblich wirken. Dazu kam sein letzter Job im Red Bull-Imperium bei den Fußballtraditionalisten nicht gut an und wurde sogar als Verrat am Sport gewertet.
16: Aber da waren ja früher auch schon welche dabei, die gedacht haben, dass meine Zähne zu groß sind. Ich habe mir die Haare machen lassen und habe irgendwie komische Werbepartner. Also man kann es einfach nicht allen recht machen. Deshalb habe ich es nie versucht.
15: Und spätestens jetzt wissen alle, dass Jürgen Klopp nie etwas vorgemacht hat. Er ist the normal one, mit Stärken und Schwächen, genauso wie alle anderen.
14: Ernst wird es für die Fußballerinnen des FC Bayern heute. Für sie geht es in der Champions League los. Die Münchnerinnen spielen gegen die englischen Meisterinnen von Manchester City und die Münchnerinnen gehen mit viel Selbstvertrauen ins Spiel nach einem 5:2-Sieg am Wochenende in der Bundesliga gegen Köln. Linda Dahlmann.
19: Wir wissen auch genau um die Qualität, die wir haben. Und jetzt ein Spiel zu haben, der englische Meister gegen den deutschen Meister. Ich glaube, das ist sehr, sehr cool auch für uns. Und wir freuen uns jetzt einfach, dass wir auch mit einer guten Generalprobe dann nach Unterhaching fahren.
14: Gespielt wird eben im Sportpark Unterhaching. Anstoß ist um 18.45 Uhr. Wir sind dann immer wieder live dabei hier auf BR24. Um Medaillen geht es heute am Nachmittag wieder bei der Rad-WM im kanadischen Montreal. Da will die deutsche Staffel im Mixed-Zeitfahren aufs Podest fahren. Los geht's um 14.30 Uhr.
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20: A7 Ulm Richtung Füssen, zwischen dem Kreuz Ulm-Elching und dem Dreieck Hettistetten 6 Kilometer Stau. A8 München Richtung Salzburg, zwischen Rosenheim West und Rohrdorf 6 Kilometer Stau. A8 Salzburg Richtung München, zwischen Bernau am Chiemsee und Rosenheim 14 Kilometer Stau an einer Baustelle. A9 München Richtung Nürnberg zwischen Manching und Denkendorf, abschnittsweise immer wieder stockender Verkehr. Und A94 München Richtung Passau. Der Tunnel Wimpasing ist gesperrt, dort wurde die Höhenkontrolle ausgelöst. Das Wetter in Bayern. Wechselhaft ist es heute. Die Temperaturen steigen bis zum Nachmittag auf 13 bis 20 Grad. In der kommenden Nacht kann es dann Frost geben. Die weiteren Aussichten. Morgen ist es überwiegend sonnig, wenn sich die letzten Nebelfelder aufgelöst haben. Der Donnerstag wird bewölkt und windig. Der Freitag dann wieder trocken und sonnig. Tageshöchstwerte zwischen 13 und 21 Grad. Also so ähnlich wie heute.

0: 12 Uhr ist es jetzt.
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0: Tanken soll wieder günstiger werden. Die Bundesregierung hat einen neuen Rabatt zum 1. Oktober angekündigt. E-Autos werden immer beliebter. In der ganzen EU steigen die Zulassungszahlen gleich mehr zu den Daten des Statistischen Bundesamtes. Und wir schauen voraus auf die UN-Generaldebatte heute Nachmittag in New York. Bundeskanzler Merz ist nicht dabei. Am Mikrofon ist Jörg Brandscheid. Wer aufs Auto angewiesen ist und vielleicht längere Strecken zur Arbeit zurücklegen muss, der hat zurzeit am Ende des Monats weniger Geld für andere Dinge im Portemonnaie. Die hohen Spritpreise bleiben ein Aufreger. Jetzt hat die Bundesregierung erneut gegengesteuert und einen Tankrabatt angekündigt, der nun ab 1. Oktober gelten soll. Der Staat verzichtet dafür auf Steuereinnahmen, wie Franziska Kutschitzki berichtet.
2: Die Energiesteuer auf Benzin und Diesel soll um 14 Cent pro Liter gesenkt werden, und zwar von Anfang Oktober bis Ende Dezember. Das hat das Kabinett beschlossen. Weil dadurch weniger Mehrwertsteuer anfällt, sinkt der Preis an den Zapfsäulen für Verbraucher um insgesamt rund 17 Cent pro Liter. Diese Maßnahme zur Entlastung gab es genauso schon einmal, im Mai und Juni, allerdings begleitet von viel Kritik. Der Tankrabatt sei zu teuer, er hätte keine Klimasparanreize und unterstütze auch Menschen, die einen Rabatt nicht bräuchten. Außerdem ist umstritten, inwiefern der Rabatt überhaupt bei Verbrauchern angekommen ist. Im Morgenmagazin von ARD und ZDF verteidigt der SPD-Fraktionsvize Amon Zorn die Maßnahme trotzdem.
3: Am Ende war die Wahl, entweder wir machen nichts oder wir bringen wieder den Tankrabatt auf den Weg. Und ich bin auch der Meinung, der Tankrabatt, das ist die Gießkanne. Ja, wir kennen alle die Argumente, die dagegen sprechen. Aber dennoch finde ich schon, wenn man sich die Preise an der Tankstelle anschaut, dann können wir nicht sagen, dass wir als Bundesregierung, als Koalition nichts machen. Und deswegen war der Tankrabatt gemeinsam mit dem Spritpreisdeckel etwas, was wir auf den

0: mehr Stromer unterwegs. Ursula Meyer aus Wiesbaden mit Zahlen dazu vom Statistischen Bundesamt.
1: Das Interesse an Elektroautos nimmt zu. Mittlerweile fährt etwa jedes sechste neu zugelassene Auto in der Europäischen Union mit Strom. Wie das Statistische Bundesamt in Wiesbaden mitteilt, machten Fahrzeuge mit reinem Elektroantrieb letztes Jahr 17% aller Neuzulassungen in der EU aus, ein neuer Rekord. Damit ist der Anteil reiner Elektroautos an den jährlichen Neuzulassungen in der EU laut Statistikbehörde innerhalb von 10 Jahren deutlich gestiegen. Noch 2015 sei es weit unter 1% gewesen. Speziell in Deutschland war letztes Jahr sogar fast jedes fünfte neu zugelassene Fahrzeug ein Elektroauto. Das war etwas mehr als der europaweite Durchschnitt, aber in einigen anderen EU-Ländern war der Anteil teilweise noch deutlich höher. EU-Spitzenreiter war Dänemark. Hier waren 2 von 3 zugelassenen Pkw Elektroautos. Dagegen war der Anteil in Kroatien mit fast 2% verschwindend gering. Außerhalb der Europäischen Union war Norwegen führend. Hier hatte letztes Jahr fast jeder neu zugelassene Pkw einen reinen Elektroantrieb.
0: Offshore-Windräder sind Giganten der See. Sie ragen fast 300 Meter über den Meeresspiegel hinaus und sollen in Zukunft einen relevanten Teil des deutschen Stroms liefern. Doch der Ausbau stockt. Recherchen von NDR, WDR und Süddeutscher Zeitung deuten darauf hin, dass die Arbeiten an einem Milliardenprojekt des Energieriesen BP bereits eingestellt wurden. Und damit droht der Energiewende ein weiterer Rückschlag, Verena von Ondarza berichtet.
2: Weit draußen in der Nordsee, gut 100 Kilometer Luftlinie nordwestlich vor Helgoland, liegen die Flächen, für die der Ölkonzern BP fast 6,8 Milliarden Euro geboten hat. Das Unternehmen hat vor 3 Jahren in einer Auktion des deutschen Staates den Zuschlag bekommen, hier 2 gigantische Windparks zu errichten. Michael Kellner war zu dieser Zeit parlamentarischer Staatssekretär im Wirtschaftsministerium und hat die Versteigerungen eng begleitet. Dass ausgerechnet ein großer Ölkonzern den Zuschlag bekam, hat Kellner damals nicht gestört.
3: Naja, ich hatte den Eindruck, dass die großen Ölkonzerne sich überlegen, ihrer Verantwortung gerecht zu werden und in Dekarbonisierung zu investieren, also in die Erzeugung von grünem Strom.
2: Diese Hoffnung, so zeigt sich heute, war wohl eine Fehleinschätzung. Schon vor einem Jahr hat BP seine Offshore-Sparte an das Joint Venture Yara Next BP ausgelagert. BP setzt inzwischen wieder voll auf das Geschäft mit Öl und Gas. Spätestens seitdem zweifeln viele in der Branche daran, dass die Projekte jemals umgesetzt werden.
3: Diese Störsignale bei diesen Projekten gibt es schon eine ganze Weile. Was neu ist, ist, dass ich aus dem Unternehmen gehört habe, sie wollen die Projekte, über die wir reden hier gerade, die wollen sie nicht mehr umsetzen. Sie schaffen das nicht.
2: Und offenbar hat das Unternehmen bereits Fakten geschaffen. Das operative Personal, das an den Projekten gearbeitet hat, ist bereits entlassen oder freigestellt. So zeigen es Recherchen von NDR, WDR und Süddeutscher Zeitung. Weder Fundamente noch Turbinen oder Schiffskapazitäten für die Errichtung und Inbetriebnahme der Parks seien bestellt oder über Vorverträge gesichert. Auch für die Vermarktung des Stromes gäbe es noch keine Verträge, berichten ehemalige Mitarbeitende übereinstimmend. Dass das Projektteam aufgelöst ist und entsprechende Gespräche mit Bundestagsabgeordneten stattgefunden haben, dementiert das Unternehmen nicht, schreibt aber auf Anfrage, eine Entscheidung, die Projekte nicht zu bauen, sei nicht gefallen. Man prüfe weiter verschiedene Optionen für die Projekte. Beim Bundesverband der Offshore-Branche BWO glaubt man indes nicht mehr an eine Realisierung. Geschäftsführer Stefan Timm.
4: Internen Schätzungen zufolge rechnen wir damit, dass wir ungefähr 8 bis 10 Gigawatt der bezuschlagten Offshore-Windparks nicht realisiert sehen werden.
2: Gemeint sind damit nicht nur die Projekte von BP, sondern auch weitere Milliardenprojekte der Konkurrenz. Diese zusammen würden die Offshore-Kapazitäten, die derzeit vor den deutschen Küsten stehen, fast verdoppeln. Brechen sie weg, würde das vor allem viele mittelständische Unternehmen treffen, die auf Aufträge aus der Branche warten.
4: Die Konsequenz daraus wäre, dass in der Lieferkette ein Investitionsvolumen von etwa 30 bis 40 Milliarden Euro fehlt. Das ist schwerwiegend.
2: Yara Next BP verweist auf Anfrage auf die Verzögerungen im Netzausbau. Die nötigen Prozesse seien angepasst an realistische Zeitpläne.
0: Die riesigen Windparkprojekte vor Helgoland stehen möglicherweise vor dem Aus, Verena von Ondarza berichtete. Schloss Bellevue muss derzeit grundsaniert werden. Seit dem Sommer muss Bundespräsident Steinmeier deshalb mit einem Ausweichquartier in Berlin Vorlieb nehmen. Dort in der Hauptstadt ist das Staatsoberhaupt in diesen Tagen aber ohnehin nicht anzutreffen. Steinmeier verlegt seinen Amtssitz für drei

0: Tage in das südliche Ruhrgebiet, nach Hattingen. Olaf Bienert berichtet.
1: Die Menschen in Hattingen freuen sich auf Frank-Walter Steinmeier. 3 Tage lang gibt es den Bundespräsidenten zum Anfassen. Im Rahmen der sogenannten Ortszeit verlegt das Staatsoberhaupt seinen Amtssitz offiziell in die Stadt im Ruhrgebiet. Der Bundespräsident schlägt mit seinem Tross in einem Hotel auf. Dort beziehen die Mitarbeiter auch Räume und auf dem Dach wird die Standarte gehisst. Frank-Walter Steinmeier wird aber viele Termine mit Bürgern haben und zum Beispiel durch die Innenstadt schlendern und mit Einzelhändlern sprechen. Er will mit Jugendlichen kochen oder auch an einem Kneipenquiz in der Altstadt teilnehmen. In seinen Gesprächen geht es vor allem um das Thema Strukturwandel und gesellschaftliches Zusammenleben. Hattingen erlebte Ende der 1980er Jahre einen tiefen Einschnitt, als die Stahlhütte mit 10.000 Arbeitsplätzen von heute auf morgen geschlossen wurde. Mittlerweile hat die Stadt es geschafft, die Arbeitsplätze zu kompensieren und hat heute die niedrigste Arbeitslosenquote im Ruhrgebiet, auch dank des Zusammenhaltes der Menschen. Es ist die letzte Ortszeit von Frank-Walter Steinmeier. Seine Amtszeit endet im kommenden März.
0: In New York beginnt in knapp 3 Stunden die Generaldebatte der Vereinten Nationen. Bundeskanzler Merz ist nicht dabei. Er ist in Berlin geblieben, wo die Unionsbundestagsfraktion sich heute mit den Niederlagen bei den jüngsten Landtagswahlen auseinandersetzen wird. In New York will US-Präsident Trump als einer der ersten Redner vor den Vertreterinnen und Vertretern aus 193 UN-Mitgliedstaaten sprechen. Um welche Themen geht es bei der UN-Generalversammlung? Dazu aus New York Giselle Ucker.
2: Es gibt in diesem Jahr eigentlich kein zentrales Thema. Im vergangenen Jahr hatten wir vor der Debatte ja die Palästina-Konferenz, also war die Zwei-Staaten-Lösung im Nahen Osten sehr dominierend. In diesem Jahr ist das nur noch ein Randthema. Mit Sicherheit wird die Situation in Iran von vielen erwähnt, auch weil die Blockade der Straße von Hormuz die Märkte und den Ölpreis auf der ganzen Welt betrifft. Deswegen schauen viele auch auf ein Treffen am Rande der UN-Generaldebatte, wo sich Trump mit Vertretern der Golfstaaten trifft. Aber auch auf das Treffen von Zelensky und Trump wird zumindest in Europa geguckt und auf ein Abkommen, das Trump offenbar heute mit Grönland und Dänemark unterzeichnen will, um den Konflikt zu lösen, der ja aufgekommen war, weil Trump meinte, dass Grönland nicht für seinen eigenen Schutz gegen Russland und China in der Arktis sorgen kann, was dann auch ein Sicherheitsrisiko für die USA möglicherweise werden könnte. Deshalb hatte Trump ja sogar mal die Idee, Grönland einfach zu kaufen. Ein weiteres Thema, das in diesem Jahr groß ist, die Gefahr durch künstliche Intelligenz. Das wird sehr spannend, wer das aufgreift und welche Forderungen da laut werden. Am Mittwoch wird es auch im Sicherheitsrat um Risiken durch KI gehen. Bei dieser Sitzung wird auch OpenAI-Chef Sam Altman anwesend sein.
0: Die UN-Generaldebatte in New York. Wir werden sie weiter beobachten, heute und auch morgen früh. Auf dem Weg zur Arbeit oder zur Schule sind im vergangenen Jahr in Deutschland mehr Unfälle passiert und leider ist auch die Zahl der Todesopfer gestiegen. Das geht aus der neuen Statistik der gesetzlichen Unfallversicherung hervor. Das Risiko, sich bei der Arbeit zu verletzen, ist insgesamt aber gesunken. Aus dem BR24-Team berichtet Dominik Einzel.
3: 25 Kinder sind vergangenes Jahr auf dem Schulweg ums Leben gekommen, 10 mehr als im Jahr davor. Auch insgesamt sind mehr Schulwegunfälle in Deutschland passiert. Die Statistik nennt mit rund 90.000 ein Plus von 3,8%. Als Gefahrenstellen gelten fehlende Radwege oder schwer einsehbare Kreuzungen. Die Zahl der Unfälle im Schulalltag selbst stieg ebenfalls um 2% auf etwas mehr als 1 Million. Arbeitnehmer verunglückten zwischen dem Wohnort und der Arbeit ebenfalls etwas häufiger als im Jahr davor. Gut 170.000 wurden gemeldet, in 231 Fällen mit tödlichem Ausgang. Das Risiko, bei der Arbeit einen Unfall zu haben, ist der Versicherung zufolge aber um etwas mehr als 3% gesunken. Dennoch gab es fast 690.000 meldepflichtige Vorfälle. Hauptursachen dafür: Verlust der Kontrolle über ein Werkzeug, gefolgt von Stolper-, Rutsch- und Sturzunfällen. Tödliche Verletzungen passieren meistens durch den Kontrollverlust über ein Transportmittel oder durch Abstürze. In der Statistik, die Daten der Berufsgenossenschaften und Unfallkassen auswertet, werden auch Berufskrankheiten erfasst. Diese Zahlen bewegen sich auf gleichbleibendem Niveau. Am häufigsten wurde lärmbedingte Schwerhörigkeit anerkannt.
0: Der Chemiekonzern Evonik mit Sitz in Essen will massiv Stellen abbauen, dazu auch noch die meisten in Deutschland. Die Umbaupläne, die Evonik im Juni angekündigt hatte, wurden jetzt noch einmal bekräftigt. Die Zahlen und Hintergründe von Denise Friese.
4: Evonik will in den kommenden 3 Jahren 3.200 Stellen streichen, davon 2.150 in Deutschland. Angekündigt hatte das der Essener Chemiekonzern schon im Juni. Jetzt sind die Pläne konkreter. Alles soll sozialverträglich laufen. Details werden mit den Sozialpartnern noch ausgearbeitet, heißt es in einer Mitteilung. Erstmals sollen auch Mitarbeiter mit Abfindungen dazu gebracht werden, den Konzern zu verlassen, bei dem es keine betriebsbedingten Kündigungen geben soll. Zum Umbauprogramm gehört, dass zum Beispiel das Polyestergeschäft mit Standorten in Mahl und Witten geschlossen wird, außerdem einige kleinere Standorte. Alle 6 großen Produktionsstandorte in Deutschland sollen spezifische Aufgaben bekommen, die derzeit ausgearbeitet werden. Durch die eingesparten Personalkosten will Evonik das eigene Wachstum mit profitablen Sparten stärken. Dazu gehören die Märkte Luft- und Raumfahrttechnik, Automotive, Wasserstoff und Gesundheitstechnologie. Der Stellenabbau gehört zu einem großen Umbauprogramm, das schon seit 3 Jahren läuft. Fast 3000 Stellen wurden bereits abgebaut. Evonik hat in über 100 Ländern Standorte und rund 30.000 Beschäftigte.

0: Es ist gleich 12.15 Uhr.
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0: Die Nachrichten mit Markus Derst.
2: Tankrabatt soll ab Oktober gelten. Nachdem am Abend die Koalition grünes Licht für die Steuersenkung gegeben hat, sollen noch in dieser Woche Bundestag und Bundesrat den Plänen zustimmen. Bis Ende Dezember soll Sprit dann rund 17 Cent günstiger sein. Einige Ökonomen halten den Tankrabatt für zu teuer und bemängeln auch die Unterstützung für Menschen, die dies nicht nötig hätten. Merz berät mit Unionsfraktionen über weiteren Kurs. Abgeordnete von CDU und CSU zeigten sich zuletzt unzufrieden mit der Arbeit des Kanzlers. Der hat bekräftigt, trotz der jüngsten Wahldebakel an den Reformvorhaben festzuhalten. Teile der SPD sehen das anders und fordern, die Maßnahmen bei Rente, Gesundheit oder Steuern nochmal zu überprüfen. Bund und Länder nehmen mehr Steuern ein. Die Einnahmen erhöhten sich im August im Vergleich zum Vorjahresmonat um 1,7% auf über 64 Milliarden Euro, wie aus dem neuen Monatsbericht des Bundesfinanzministeriums hervorgeht. In den ersten 8 Monaten zusammen beträgt das Einnahmenplus 0,9%. Weiterer Prozess gegen René Benko startet. Dem insolventen österreichischen Investor wird vorgeworfen, seine Gläubiger geschädigt zu haben. Er soll noch mehrere 100.000 Euro Miete vorausgezahlt haben, obwohl er kurz vor der Pleite stand. Schon letztes Jahr wurde Benko dafür verurteilt, nun muss das Verfahren in Teilen wiederholt werden. Noch heute wird am Landesgericht Innsbruck ein Urteil erwartet. Junge Menschen setzen auf künstliche Intelligenz. 92% der Menschen zwischen 14 und 29 verwenden KI-Tools. Bei den Älteren über 70 sind es nur 15%. Das ergab die neue ARD/ZDF-Medienstudie. Etwa die Hälfte aller Befragten steht den KI-Ergebnissen skeptisch gegenüber. Das Wetter in Bayern teils sonnig, sonst bewölkt, 13 bis 20 Grad.
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3: Mit Veronika Lohmüller. Die Staatsregierung bekommt ein neues Ministerium für Jugend und Demokratie. Leiten soll es Manuel Knoll, der Chef der Jungen Union Bayern. Dafür muss Europaminister Erik Beiswanger gehen. Wie der neue Minister seine Ziele definiert, im BR hat Knoll es so formuliert.
4: In erster Linie geht es darum, bei jungen Menschen für die Demokratie zu werben, da auch die Demokratie zu stabilisieren und vor allem Fürsprecher für die jungen Menschen am Kabinettstisch zu sein. Wenn man daran denkt, dass viele junge Menschen im Vergleich zu früheren Generationen sich heute kein eigenes Wohneigentum, keine Wohnung, kein eigenes Haus leisten können, aber auch gleichzeitig Krisen haben, internationale, die es so in diesem Ausmaß früher nicht gegeben hat, da ist ein Stück weit Verunsicherung da und ich möchte einen Beitrag leisten, den Menschen zu zeigen, dass die Lösungen für diese Aufgaben in der Mitte liegen und nicht an den politischen Rändern. Dass es auch lohnt, diesen mühsamen Prozess des Austausches zu gehen.
3: Offiziell antreten wird Manuel Knoll sein neues Amt voraussichtlich in der kommenden Woche. Am Tag nach dem tödlichen Unfall eines Fahrgeschäftmitarbeiters auf dem Münchner Oktoberfest ermittelt die Polizei weiter, wie es dazu kommen konnte. Der 52-Jährige war an einem sogenannten Freefall-Turm von einer Gondel getroffen worden. Er stand offenbar gerade in einem Bereich, der während des Betriebs eigentlich gesperrt war. Die Betroffenheit ist groß. Yvonne Heckel, die Sprecherin der Wiesenschausteller, sagt dazu.
5: Wir sind eine große Wiesenfamilie und die Anteilnahme, egal von welchem Bereich, sei es von denen, die für den Strom oder für den Müll zuständig sind, die Beileidsbekundungen waren enorm heute früh und die Kollegen, die sind sprachlos. Ich bin auch sehr froh, dass wir am Donnerstag unseren Schausteller-Gottesdienst haben, wo wir einfach den Raum und die Zeit haben, ja, zu trauern.
3: Yvonne Heckel, die Sprecherin der Wiesenschausteller, nach dem tödlichen Unfall gestern. Kartons mit Büchern, Tassen, Vasen, Bildern oder Spielzeug und drauf ein Zettel mit der Aufschrift zu verschenken. Sowas steht oft am Straßenrand. Gut gemeint und auch nachhaltig, wenn aussortierte Dinge bei anderen ein neues Zuhause finden und weiter gebraucht werden. Aber darf man solche Kartons einfach rausstellen? Antworten von Anton Rauch.
6: Gänzlich unproblematisch ist es, auf dem eigenen Fensterbrett oder in der Einfahrt am Zaun, nicht jedoch auf öffentlichem Grund. Da kann es nämlich als illegale Müllablagerung betrachtet werden von Städten und Gemeinden. Wer also auf dem Gehweg Kartons lange stehen lässt, erst recht, wenn es reinregnet, der riskiert ein Bußgeld. Von der Münchner Straßenreinigung heißt es zwar, zu verschenken Kisten werden kurzfristig geduldet. Das Abstellen auf Verkehrsflächen sei aber eine Ordnungswidrigkeit, die geahndet werden kann. Denn die Kisten stellten immer wieder ein Hindernis dar, das Passantinnen oder auch Blinde, Personen mit Rollator oder Rollstuhlfahrerinnen behindern könnte. Vom Münchner Kreisverwaltungsreferat heißt es, dass in diesem Jahr schon 25 Bußgeldbescheide erteilt worden sind wegen illegaler Müllentsorgung. Allerdings lässt sich nicht sagen, inwieweit auch abgestellte Sachen mit zu verschenkten Aufkleber der Anlass waren.
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0: Sogenannte Smart Glasses. Sie gelten als nächster großer Techniktrend und die Tech-Giganten sind längst darauf vorbereitet. Meta etwa, der US-Konzern hinter Instagram und WhatsApp, baut bereits kleine Kameras und Elektronik in ganz normale Brillenmodelle ein, teilweise mit KI-Funktionen und so gut wie unsichtbar. Dem einen oder anderen können solche Brillen natürlich das Leben leichter machen, blinden Menschen etwa. Viele sprechen aber auch von Spannerbrillen, mit denen völlig unauffällig andere Menschen gefilmt werden können. Die Debatte um Smart Glasses beschäftigt mittlerweile auch die Politik. Mehr dazu von Jakob Kluck.
7: Hey Meta, was habe ich an?
8: Du trägst ein weißes T-Shirt oder Poloshirt unter einem dunklen, ärmellosen Pullunder.
9: So klingt es, wenn Konstantin Alt seine smarte Brille nutzt. Der Hamburger ist blind. Die integrierte Kamera in seiner Brille sieht, was er nicht sieht. Künstliche Intelligenz beschreibt es. 7 Millionen dieser Smart Glasses hat der US-Konzern Meta vergangenes Jahr verkauft. Sie sehen aus wie normale Brillen. Die Kamera ist kaum zu sehen. Das missbrauchen manche. Beschwerden gab es etwa am Ostseestrand, berichtet im August Lukas Reuter von der DLRG.
10: Das war beim Anbaden hier der öffentlichen Veranstaltung, wo eine Person mit so einer Smartglass gefilmt hat. Gerade auch im Bereich, wo Personen unbekleidet waren. Und einmal im Rahmen des Wasserrettungsdienstes, wo der Verdacht bestand, dass ein Badegast Kinder gefilmt hat.
9: Auch für Videos in sozialen Medien werden die Brillen genutzt. Sogenannte Risfluencer, abgeleitet vom Wort Charisma, zeigen, wie sie Frauen auf der Straße ansprechen. Dass die dabei gefilmt werden, ist kaum zu sehen. Die Polizei kann Betroffenen nicht immer helfen. Das Veröffentlichen solcher Aufnahmen ist zwar strafbar, das Filmen oder Fotografieren an sich nur in manchen Fällen. Zumindest für intime Aufnahmen plant das Bundesjustizministerium Verschärfungen. In Hamburg arbeitet der Datenschutzbeauftragte mit der Polizei zusammen, um heimliche Aufnahmen als Datenschutzverstoß zu verfolgen. Eindeutig verboten sind in Deutschland getarnte Geräte für heimliche Aufnahmen. Doch die zuständige Bundesnetzagentur verweist auf ein kleines weißes Licht im Brillengestell, das bei Aufnahmen leuchtet. Die Brille sei vielleicht für heimliche Aufnahmen geeignet, aber nicht extra dafür bestimmt und damit nicht verboten. Die grüne Bundestagsabgeordnete Jeanne Dillschneider fordert genauere Vorgaben.
11: Aus meiner Sicht wäre es also auch gut, dass es konkretere Kriterien gibt und man genau sagt, wie das eigentlich ausgestaltet werden soll oder ob es da nicht zusätzlich noch ein Geräusch geben sollte oder eine Verpixelung.
9: Doch die Bundesnetzagentur gibt an, sie dürfe keine Regeln aufstellen und das Bundesdigitalministerium hält weitere Regelungen nicht für notwendig. Nicht nur heimliche Aufnahmen lösen Kritik aus, der Digitalexperte und Netzaktivist Markus Beckedahl hat eine Petition für ein Verkaufsverbot initiiert. Fast 200.000 Menschen haben unterschrieben. Er sieht ein größeres Problem.
12: Diese Brillen werden von Unternehmen auf den Markt gedrückt, die möglichst viel auch in unserem analogen, realen Leben überwachen wollen und dokumentieren wollen. Mit dem eigentlichen Ziel, möglichst viel über uns zu erfahren und wir ihnen das Material dann über diese Brillen kostenlos nach Hause schicken, damit sie ihre KI-Systeme trainieren können, damit sie mit Werbung viel mehr Geld verdienen und reicher werden.
9: Inzwischen verbieten etwa erste Schwimmbäder Smart Glasses in ihrer Hausordnung. Strengere Brillenregeln auf Bundesebene sind nicht in Sicht.
0: Smart Glasses, die Debatte um die von einigen sogenannte Spannerbrille, nimmt Fahrt auf. Das war ein Beitrag von Jakob Kluck.
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0: In München wächst eine neue Pop-Hoffnung heran, fruchtiger Beigeschmack. So heißt das Trio, das gerade viral geht und auf dem Tollwood-Festival schon als Vorgruppe von SAS aufgetreten ist. Die Musik der drei könnte man als Indie-Jazz-Pop bezeichnen. Gesungen wird deutsch mit politischem Anspruch und starkem Hang zur Provokation. Heute Abend ist fruchtiger Beigeschmack im Münchner Club Miller zu hören. Moritz Jelting stellt die Band vor.
13: Die Band Fruchtiger Beigeschmack hat das geschafft, wovon die meisten Newcomer-Bands heutzutage träumen. Sie haben einen Social-Media-Hype erzeugt, einen viralen Hit gelandet. Ihr Song Löschzug ging auf Instagram, TikTok und Co. durch die Decke. Wie sie das geschafft haben? Da wäre die Musik selbst. Ein bisschen Indie mit einer ordentlichen Prise Jazz. Aber nicht der verkopften Variante, sondern der Tanzbar. Dazu Gesang, der an Wir sind Helden erinnert.
14: Holt den Löschzug, dreht das Wasser auf. Vielleicht gäb's noch was zu retten, stünden wir nicht auf dem Schlauch.
13: Diese Mischung aus eingängiger Musik und politischen Texten trifft einen Nerv. Und das ist nicht beiläufig passiert, sondern ganz bewusst von der Band forciert gewesen, wie Schlagzeuger Felix sagt.
15: Also jetzt musikalisch würde ich sagen, man kann zwei Sachen auf einmal vermitteln. Man kann, wenn man jetzt die Musik auch sehr schwer machen würde oder sehr dramatisch, dann würde man ja eigentlich nur das untermalen, was der Text schon sagt. Und wenn man zwei verschiedene Ebenen aufmacht, kann man vielleicht nochmal deutlich mehr sagen als nur, okay, hier ist der Text. Und vielleicht kann man ja auch daraus was Positives ziehen oder halt vielleicht auch genau andersrum.
13: Doch die Musik allein reicht nicht, um den Daumen vom Weiterscrollen abzuhalten. Da muss man wirklich einen überraschen. Bei Fruchtiger Beigeschmack war das eine provokante Zeile aus dem Lied Löschzug.
14: Sie schicken uns für ihr Geld in den Krieg und knüppeln auf uns allen, wenn wir sagen Genozid.
13: Wenn es ein Wort gibt, das bei vielen Menschen Emotionen auslöst, dann wohl Genozid. Der Konflikt zwischen Israel und Palästina spaltet die Menschen, gerade in Deutschland. Sängerin Milena.
11: Wir haben es extra tatsächlich auch so ein bisschen offen gelassen, weil es einfach total viele Themen gibt. Auch Genozide auf der ganzen Welt gibt, aber natürlich spielt es auf Gaza an und auf Demonstrationen, wo die Polizei sehr, sehr hart vorgeht, wenn man sich für Menschenrechte eigentlich stark machen will.
14: Was?

0: Die Band baut also nicht einfach aus Kalkül bestimmte Reizwörter in die Texte mit ein. Sie geht mit Nachdruck an die Themen, die junge politische Menschen gerade bewegen. Dazu ist ihnen bewusst, welcher Doppelmoral sie sich aussetzen, wenn sie dabei das Spiel des Algorithmus mitspielen.
1: Das ist eine schwierige Gratwanderung auf jeden Fall, dass man irgendwie will, dass die eigene Musik, die politisch ist, irgendwie an Leute kommt, die die Musik auch genießen würden und das vielleicht dann auch was anstoßen kann. Aber trotzdem muss man dafür Medien benutzen, die man am liebsten gar nicht benutzen würde.
0: Eine Band, die die Mechanismen von Social Media versteht, einen eigenen Sound spielt und dann noch politisch Stellung bezieht. Bei so einer Band wird es wohl nicht bei nur einem kurz auflodernden Hype bleiben.

0: fruchtiger Beigeschmack. Heute Abend in der Miller in München und noch ein Wort zum Begriff Genozid, der im Beitrag vorkam. Dessen Verwendung ist in Bezug auf den Krieg in Gaza unter Völkerrechtlern umstritten. Abschließend wurde bis jetzt nicht geklärt, ob er auf die Vorgänge dort anwendbar ist.
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0: A7 Ulm Richtung Füssen zwischen dem Kreuz Ulm-Elchingen und dem Dreieck Hittistetten 6 Kilometer Stau. A8 München Richtung Salzburg zwischen Rosenheim-West und Rohrdorf 6 Kilometer Stau. Und A8 Salzburg Richtung München zwischen Fahrsdorf und Rosenheim 11 Kilometer Stau an einer Baustelle. Das Wetter in Bayern heute wechselnd bewölkt, auch mal sonnige Abschnitte, ganz im Südwesten meist sonnig. Die Höchstwerte 13 bis 20 Grad. Kommende Nacht dann verbreitet sternenklar, später gebietsweise Nebel, es kühlt ab auf plus 7 bis minus 1 Grad. Und die weiteren Aussichten: morgen nach Auflösung von Nebelfeldern viel Sonne, nur wenige Wolken. Am Donnerstag dann teils auffrischender Wind, mehr Wolken als Sonne. Dazu auch dann zeit- und gebietsweise Regen. Am Freitag dann wieder trocken und nach Nebelauflösung oft sonnig. Die Höchstwerte in den nächsten Tagen 13 bis 21 Grad.

0: 12.30 Uhr.
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0: Tanken soll wieder günstiger werden. Die Bundesregierung hat einen neuen Rabatt zum 1. Oktober angekündigt. In Berlin kommt heute Nachmittag die Unionsfraktion zusammen. Dabei wird es um den künftigen Kurs nach den Niederlagen bei Landtagswahlen gehen. Und wir stellen eine Medienstudie vor. 92% der jüngeren Menschen nutzen KI. Die Details hören Sie gleich. Am Mikrofon ist Jörg Wandscheid. Wer aufs Auto angewiesen ist und vielleicht längere Strecken zur Arbeit zurücklegen muss, der hat zurzeit am Ende des Monats weniger Geld für andere Dinge im Portemonnaie. Die hohen Spritpreise bleiben ein Aufreger. Jetzt hat die Bundesregierung erneut gegengesteuert und einen Tankrabatt angekündigt. Einen solchen Rabatt gab es schon mal im Mai und Juni dieses Jahres. Und wie es diesmal funktionieren soll, das erklärt Eva Huber aus Berlin.
2: Die Bundesregierung will das jetzt nochmal genauso machen. Das funktioniert so, dass sie die Energiesteuer auf Benzin und Diesel senkt. Nämlich um 14 Cent pro Liter. Dadurch müssen Autofahrer und Autofahrerinnen auch weniger Mehrwertsteuer auf ihren Sprit zahlen. Die Bundesregierung rechnet deshalb insgesamt mit einer Entlastung von rund 17 Cent pro Liter. Gelten soll der Tankrabatt ab dem 1. Oktober bis zum Ende des Jahres. Die Hoffnung ist, dass dadurch Tanken deutlich billiger wird.
0: Und warum hat sich die Bundesregierung nun so schnell geeinigt? Hat das vielleicht auch etwas mit verlorenen Wahlen zu tun? Noch einmal dazu BR-Hauptstadtkorrespondentin Eva Huber.
2: Die Preise an den Zapfsäulen, die sind in den letzten Wochen noch mal deutlich nach oben gegangen. Vor allem dadurch, dass jetzt mehrere wichtige Öltransportwege stark unter Druck sind. Durch den Irankrieg und jetzt auch durch den Konflikt im Jemen. Das hat aus Sicht der Bundesregierung eine neue Qualität. Und deshalb will sie handeln und der Tankrabatt ist ein Teil dieses Lösungspakets. Außerdem soll es zum Beispiel einen Spritpreisdeckel geben, der soll ausgearbeitet werden. Das Paket wurde vergangene Woche von der Koalition beschlossen, also noch vor den Landtagswahlen jetzt am Wochenende. Aber die Stimmung im Land und die Sorgen vieler Menschen, sich ihr Leben hier nicht mehr leisten zu können, das dürfte mit ein Grund für diese Maßnahmen sein.
0: Und wir bleiben in Berlin. Dort kommen heute Nachmittag die Bundestagsabgeordneten von CDU und CSU zusammen. Und dabei wird es auch darum gehen, wie es nun weitergehen soll. Nach den jüngsten Niederlagen bei Landtagswahlen, dem Landtag in Mecklenburg-Vorpommern, gehört die CDU sogar nicht mehr an. Bundeskanzler Merz hatte noch am Wahlabend klargestellt, dass er weitermachen will. Doch in der Unionsfraktion wird sich nun zeigen, wie groß sein Rückhalt in den eigenen Reihen noch ist. Einschätzungen dazu von Ingo Lierheimer aus der BR-Politikredaktion.
3: Er hat ja auch schon nach Sachsen-Anhalt, also nach der Landtagswahl vor 2 Wochen, gesagt, aufgeben ist keine Option und daran hält er fest. Und den Rückhalt dazu, den hat er sich machtpolitisch erzwungen, erkämpft. Er hat die Präsidiumssitzung auf den Wahlsonntag gelegt, das war sehr geschickt. Er hat ein frühes Statement am Wahlabend abgegeben. Er hat den Unterstützerbrief der 8 CDU-Ministerpräsidenten letzte Woche bekommen und ich denke, er wird auch heute Unterstützung eines weiteren Machtzentrums in der Union bekommen, der Fraktion nämlich. Denn tatsächlich, soweit wir wissen, hat niemand aus der Parteispitze öffentlich die Personaldebatte entfacht, was meines Erachtens verschiedene Gründe hat. Zum einen will er selber nicht hinwerfen, zum zweiten fehlt ein Nachfolger, eine Nachfolgerin, die sich zumindest zu erkennen gegeben hat und zum dritten würde ein Kanzlerwechsel auch die Reformvorhaben zeitlich weiter verzögern und wahrscheinlich auch noch eine Richtungsdebatte mit sich bringen. Also es gibt Kritik, klar, die hat Merz aber angenommen und mit diesen Schritten einfach Zeit gewonnen, die er jetzt in Politik umsetzen muss. Und dann kann es aus seiner Sicht auch nach ein paar Monaten schon wieder ganz anders aussehen.
0: Und wir schauen ausführlich auf die Sitzung der Unionsfraktion heute im Thema des Tages um 16.20 Uhr und um 17.20 Uhr. Künstliche Intelligenz wird für viele Menschen zum festen Bestandteil des Alltags. Gleichzeitig verändern sich die Wege, über die Medien genutzt werden. Die neue ARD-ZDF-Medienstudie zeigt, vor allem jüngere Menschen greifen immer häufiger auf KI-Tools zurück, während Streaming-Angebote inzwischen für viele die wichtigsten Zugänge zu Informationen und Unterhaltung sind. Raimund Bacher.
4: KI-Tools sind in Deutschland auf dem Vormarsch. Laut der neuen ARD-ZDF-Medienstudie nutzen inzwischen knapp 6 von 10 Menschen solche Anwendungen, zumindest gelegentlich. Besonders groß sind die Unterschiede zwischen den Generationen. Bei den 14- bis 29-Jährigen verwenden mehr als 9 von 10 KI-Angebote, bei Menschen über 70 Jahren dagegen nur rund 14%. Trotz der wachsenden Nutzung bleibt die Skepsis groß. Mehr als die Hälfte der für die Medienstudie Befragten sagt, Ergebnisse von KI müssten grundsätzlich überprüft werden. Auch der Streaming-Markt verändert sich weiter. Die meistgenutzte Videoplattform bleibt YouTube mit einer Reichweite von über 70%. Die Streaming-Angebote von ARD und ZDF erreichen inzwischen jeweils mehr als die Hälfte der Bevölkerung. Netflix und Amazon Prime Video liegen auf einem ähnlichen Niveau. Beim Audio-Streaming führt weiterhin Spotify. Dahinter folgen YouTube Music und das öffentlich-rechtliche Angebot ARD Sounds. Die Studie zeigt außerdem, der Wandel von klassischem linearem Medienkonsum hin zu Streaming und anderen abrufbaren Angeboten setzt sich fort, wenn auch langsamer als in den vergangenen Jahren. Vor allem jüngere Menschen nutzen Medien inzwischen überwiegend nonlinear.
0: Auf dem Weg zur Arbeit oder zur Schule sind im vergangenen Jahr in Deutschland mehr Unfälle passiert. Leider ist auch die Zahl der Todesopfer gestiegen. Das geht aus der neuen Statistik der gesetzlichen Unfallversicherung hervor. Das Risiko, sich bei der Arbeit selbst zu verletzen, ist insgesamt aber gesunken. Aus dem BR24-Team berichtet Dominik Einzel.
5: 25 Kinder sind vergangenes Jahr auf dem Schulweg ums Leben gekommen, 10 mehr als im Jahr davor. Auch insgesamt sind mehr Schulwegunfälle in Deutschland passiert. Die Statistik nennt mit rund 90.000 ein Plus von 3,8%. Als Gefahrenstellen gelten fehlende Radwege oder schwer einsehbare Kreuzungen. Die Zahl der Unfälle im Schulalltag selbst stieg ebenfalls um 2% auf etwas mehr als 1 Million. Arbeitnehmer verunglückten zwischen dem Wohnort und der Arbeit ebenfalls etwas häufiger als im Jahr davor. Gut 170.000 wurden gemeldet, in 231 Fällen mit tödlichem Ausgang. Das Risiko bei der Arbeit, einen Unfall zu haben, ist der Versicherung zufolge aber um etwas mehr als 3% gesunken. Dennoch gab es fast 690.000 meldepflichtige Vorfälle. Hauptursachen dafür: Verlust der Kontrolle über ein Werkzeug, gefolgt von Stolper-, Rutsch- und Sturzunfällen. Tödliche Verletzungen passieren meistens durch den Kontrollverlust über ein Transportmittel oder durch Abstürze. In der Statistik, die Daten der Berufsgenossenschaften und Unfallkassen auswertet, werden auch Berufskrankheiten erfasst. Diese Zahlen bewegen sich auf gleichbleibendem Niveau. Am häufigsten wurde lärmbedingte Schwerhörigkeit anerkannt.
0: Seit Samstag läuft in München das Oktoberfest. Nun überschattet ein tödlicher Unfall an einem Fahrgeschäft das größte Volksfest der Welt. Zu dem Zwischenfall kam es gestern Abend gegen 22 Uhr an einem sogenannten Freefall Tower, bei dem Fahrgäste aus 70 Metern Höhe kurz im freien Fall nach unten rasen, bevor die Gondel wieder abgebremst wird. Dabei wurde offenbar ein Angestellter erfasst. Was passiert ist, berichtet Birgit Grundner.
6: Wie es aussieht, hat sich ein Mitarbeiter wohl unten in einem Bereich aufgehalten, in dem er eigentlich nicht hätte sein sollen, in einem Gefahrenbereich. Die Polizei sagt, dass der 52-jährige Mann von der Gondel getroffen wurde. Womöglich wurde er auch eingequetscht. Er wurde dann zwar reanimiert und ins Krankenhaus gebracht, für ihn kam aber jede Hilfe zu spät und er ist an seinen schweren Verletzungen gestorben. Der Vorfall war natürlich auch für die Fahrgäste in der Gondel und andere Oktoberfestbesucher, die das mitgekriegt haben, ein riesiger Schock. Die Augenzeugen wurden dann von einem Kriseninterventionsteam betreut.
0: Noch ist unklar, wie es zu dem tragischen Unfall kommen konnte. Die Münchner Polizei hat die Ermittlungen zur Ursache aufgenommen und auch Zeugen darum gebeten, sich zu melden und mögliche Filmaufnahmen des Unglücks zur Verfügung zu stellen. Zum weiteren Vorgehen und Reaktionen auf das Unglück nochmal Birgit Grundner.
6: Für den Rettungseinsatz in der Nacht war der Bereich um den Freefall Tower weiträumig abgeriegelt worden. Inzwischen sind die Absperrungen weg. Wie es heute weitergeht, ist auch Thema in den Lagebesprechungen, jetzt in der Früh bei der Polizei, bei der Stadt, der Festleitung. Münchens Oberbürgermeister Dominik Krause hat sich im Vorfeld schon geäußert. Er zeigt sich bestürzt über den tödlichen Unfall. Seine Gedanken seien bei der Familie des verunglückten Mannes und den Mitarbeitenden des Fahrgeschäfts. Und der OB hat sich auch bei den Einsatzkräften für das schnelle Eingreifen bedankt.
0: Birgit Grundner über den tödlichen Unfall beim Oktoberfest. Es ist eine Art Kaltstart für Jürgen Klopp. Gestern hat er offiziell losgelegt als Bundestrainer. Donnerstag steht dann schon die erste Bewährungsprobe an, das Nations League-Spiel gegen die Niederlande. In Herzogenaurach versammelt Klopp seine Nationalspieler. Und heute steht nach diversen Pflichtterminen das erste Training an. Burkhard Hupe über Klopps Start als Trainer der Nation.
7: Von ursprünglich 44 nominierten Spielern für die XXL-Länderspielphase sind mittlerweile etwa die Hälfte in Herzogenaurach eingetroffen. Anders als ursprünglich geplant ist auch Karim Adeyemi, der zuletzt in Barcelona in bestechender Form unterwegs war, statt des Bayern-Talents Lennart Kahl im DFB-Quartier eingetroffen. Karl wird nun am Sonntag in Herzogenaurach erwartet. Der Leipziger Brian Gruder kann aufgrund einer Bauchmuskelzerrung dagegen überhaupt nicht anreisen. Eine Nachnominierung ist aber nicht geplant. Der erste offizielle Akt wurde im Übrigen nicht auf dem Trainingsplatz vollzogen, sondern im Fotostudio. Die zahlreichen Neulinge inklusive Trainerteam haben sich für Porträtaufnahmen und ein Mannschaftsfoto zur Verfügung gestellt. Am Nachmittag bittet Klopp dann in Herzogenaurach zur ersten mit einiger Spannung erwarteten gemeinsamen Trainingseinheit.
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8: Im Studio Dirk Vilsmeier. Die EU strebt ein weiteres Freihandelsabkommen an. Vorbereitet wird gerade ein Vertrag mit den Philippinen. Seit 2024 laufen hier die Verhandlungen und offenbar steht jetzt bald ein Abschluss bevor. Denn es hat einen Durchbruch bei den Verhandlungen gegeben, so EU-Handelskommissar Šefčovič und die philippinische Handelsministerin Aldeher Rock. Andreas Meyer-Feist.
9: Die EU will mit einer der dynamischsten Wirtschaftsregionen der Welt ins Geschäft kommen. Das Abkommen könnte schon im November unterzeichnet werden. Die Erwartungen sind hoch. Aus EU-Sicht ist ein Freihandelsabkommen mit den Philippinen mehr als nur der Abbau von Zöllen. Dahinter stecken geostrategische Überlegungen. Die EU will unabhängiger werden von China. Die Philippinen bieten sich als eine Alternative an, mit einer jungen englischsprachigen Bevölkerung, einer boomenden Industrie und mit wertvollen Rohstoffen, die unter anderem für Autobatterien dringend benötigt werden. Noch gehen diese kritischen Rohstoffe, von denen die Philippinen sehr viele besitzen, größtenteils nach China. Mit einem Freihandelsabkommen will die EU erreichen, dass diese Materialien in größeren Mengen und zu attraktiven Preisen für Europa verfügbar werden.
8: Die Zahl der neu zugelassenen Elektroautos in Europa steigt weiter. Offenbar zeigen teurer Sprit, die besser werdende Ladeinfrastruktur und mehr und günstigere Einstiegsmodelle mittlerweile ihre Wirkung. In manchen Ländern auch staatliche Kaufprämien, wie die wiederaufgelegte Förderung in Deutschland. Besonders deutlich ist das Wachstum in Deutschland, Frankreich und Dänemark. Spitzenreiter aber bleibt Norwegen. Ursula Meyer.
10: Mittlerweile fährt etwa jedes sechste neu zugelassene Auto in der Europäischen Union mit Strom. Wie das Statistische Bundesamt in Wiesbaden mitteilt, machten Fahrzeuge mit reinem Elektroantrieb letztes Jahr 17% aller Neuzulassungen in der EU aus, ein neuer Rekord. Damit ist der Anteil reiner Elektroautos an den jährlichen Neuzulassungen in der EU laut Statistikbehörde innerhalb von 10 Jahren deutlich gestiegen. Noch 2015 sei es weit unter 1% gewesen. Speziell in Deutschland war letztes Jahr sogar fast jedes fünfte neu zugelassene Fahrzeug ein Elektroauto. Das war etwas mehr als der europaweite Durchschnitt, aber in einigen anderen EU-Ländern war der Anteil teilweise noch deutlich höher. EU-Spitzenreiter war Dänemark. Hier waren 2 von 3 zugelassenen Pkw Elektroautos. Dagegen war der Anteil in Kroatien mit fast 2% verschwindend gering. Außerhalb der Europäischen Union war Norwegen führend. Hier hatte letztes Jahr fast jeder neu zugelassene Pkw einen reinen Elektroantrieb.
8: Die Gefahr einer Immobilienblase in München und Frankfurt ist deutlich gesunken. Zu diesem Ergebnis kommt die Großbank UBS in ihrer regelmäßigen Erhebung zu Immobilienblasen in großen Städten weltweit. Eine Blase entsteht dann, wenn sich die Preise für Häuser und Wohnungen zu weit vom Einkommen der Menschen vor Ort entfernt haben. Noch vor 4 Jahren hatte die UBS München und Frankfurt als erhebliche Risikofälle eingestuft. Inzwischen hätten sich aber die Wohnungspreise wegen höherer Kreditzinsen spürbar abgeschwächt, heißt es. Gleichzeitig seien Einkommen und Verbraucherpreise gestiegen. Die UBS bewertet das Blasenrisiko deshalb nur noch als moderat. In München lägen die Immobilienpreise beispielsweise inflationsbereinigt fast ein Viertel unter dem Rekord von 2022. Als besonders groß sieht die UBS das Risiko einer Immobilienblase derzeit in Zürich, Tokio und Miami. Die geringste Gefahr für eine Immobilienblase sieht sie derzeit in São Paulo, San Francisco und New York. Auch Paris und London stehen in dem Index gerade weit unten.

0: Es ist gleich 12.45 Uhr.
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0: Die Nachrichten mit Markus Derhast.
2: Kabinett bringt Tankrabatt auf den Weg. Der stellvertretende SPD-Fraktionsvorsitzende Zorn verteidigte die Maßnahme im Morgenmagazin von ARD und ZDF. Es gehe darum, viele Menschen tagtäglich zu entlasten, so Zorn. Am Abend hat das Kabinett beschlossen, die Energiesteuer auf Benzin und Diesel von Oktober bis Ende Dezember zu senken. Noch in dieser Woche sollen Bundestag und Bundesrat darüber abstimmen. Unionsfraktion will keine Personaldiskussion um März führen. Die parlamentarische Geschäftsführerin der Bundestagsfraktion Dos Santos-Vinz sagte, der Kanzler habe volle Rückendeckung. Allerdings sei die Partei gerade nicht gut genug, fügte sie hinzu. Am Nachmittag trifft sich die Unionsfraktion zu Beratungen. Macron und Trump beraten über Teilwaffenruhe in der Ukraine. Dabei geht es um Angriffe auf die Energie- und Zivilinfrastruktur. Vor dem Start der UN-Generaldebatte in New York schrieb Macron, man habe beschlossen, gemeinsam an einer Waffenruhe zu arbeiten. Außerdem wolle man die Freiheit der Schifffahrt in der Straße von Hormus schützen. Angreifer verletzt Menschen in der Türkei mit Schüssen. Der Vorfall ereignete sich in Manisa im Westen des Landes in der Nähe einer Schule. Laut Justizministerin Gürlek sind dabei 11 Menschen verletzt worden, 2 von ihnen schwer. Der Angreifer wurde festgenommen, ebenso wie Familienangehörige. Zahl der Alzheimer-Betroffenen könnte in Zukunft steigen. Aktuell leben fast 1,8 Millionen Menschen mit der Erkrankung in Deutschland, wie die Deutsche Alzheimer-Gesellschaft mitgeteilt hat. Weil die Lebenserwartung steigt, könnten es bis 2050 2,3 bis 2,6 Millionen Betroffene werden. Das ist etwas weniger als in der letzten Berechnung. Das Wetter in Bayern teils sonnig, sonst bewölkt, 13 bis 20 Grad.
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0: In vielen bayerischen Städten stellen Bewohner Kisten mit nicht mehr benötigten Gegenständen auf die Straßen. Zu verschenken, Schild steht dann drauf und bald freut sich ein Passant, nimmt was mit und hilft beim Entrümpeln. Eine nette Geste zum beiderseitigen Vorteil und ein Trend, zum Beispiel in München, an immer mehr Hauseingängen. Aber streng genommen ist das illegale Müllentsorgung. Anton Rauch hat mit Schenkern und Beschenkten gesprochen und bis zu welchem Punkt die Behörden ein Auge zudrücken.
3: Manchmal schon in aller Früh stehen sie an schönen Tagen draußen. Kartons, Kisten, Wannen, Körbe, ein Zettel dran und die verschiedenen Sachen drin zu verschenken. Viele haben damit schon gute Erfahrungen gemacht.
4: Ich finde, das ist eine gute Chance, damit Sachen nicht weggeworfen werden und ein zweites Zuhause finden. Ich mag es sehr gerne, Bücher.
5: Ist eine gute Idee, wenn man das macht. Es ist nur, ob man das dann nachher aufräumt, ist eine andere Sache.
6: Ich bin ein Riesenfan von den zu verschenken Kisten. Schon Klamotten gefunden, habe auch schon Musikinstrumente entdeckt, ganz oft das Kinderspielzeug dabei. Da kann ich jetzt selber zwar nicht so viel mit anfangen, aber die Kids freuen sich da auch, wenn sie da was durchwühlen.
3: Doch nicht jedem gefallen die Kartons mit den Sachen, die zu verschenken sind.
7: Also ich finde das eigentlich nicht gut, weil da fliegt man drüber und schaut immer sehr unordentlich aus. Und manchmal kommt es mir vor, als würde das nur rausgestellt werden, damit man sich einen Sperrmüll spart.
3: Bei der städtischen Straßenreinigung in München ist das Thema bekannt. Während früher vereinzelt mal Sachen abgestellt waren, habe das seit der Corona-Zeit stark zugenommen in den letzten Jahren, sagt Mario Krüger vom Baureferat.
8: Natürlich, sag mal, das Motiv ist sehr ehrenhaft, deswegen wird es auch ein Stück weit toleriert. Natürlich müssen wir für den, ich sag mal, Verkehrsraum sorgen, dass er frei bleibt, dass er verkehrssicher bleibt. Und am Ende müssen die Dinge dann eigentlich auch wieder verschwinden. Spätestens, wenn es Beschwerden gibt, müssen eigentlich die Leute im Unterhaltsbetrieb oder von der Straßenreinigung dann die auch wieder aus dem Straßenraum entfernen und entsorgen.
3: Die Bandbreite der Sachen ist sehr groß.
8: Da haben wir schon die verrücktesten Sachen gesehen. Gartenstühle, Möbel. Wenn es keiner abholt für sich, wer nimmt es dann mit? Am Ende sind es dann wir.
3: Für die Sauberkeit rund um die Container an den Wertstoffinseln sind in erster Linie die Entsorgungsfirmen zuständig. Wenn abgestellte Geräte länger rumstehen oder liegen oder illegal Sperrmüll entsorgt wird, dann kann auch eine Anzeige und ein Bußgeldverfahren drohen. Einen Bußgeldbescheid erlässt dann das Kreisverwaltungsreferat, Sprecherin Sabine Winter.
9: Die Stadt München hat in diesem Jahr bisher 25 Bußgelder verhängt wegen Müllentsorgung im öffentlichen Raum. Bei wie vielen Fällen es sich hier um Geschenke handelt, lässt sich leider nicht herausfiltern.
3: Wer zu verschenken Sachen auf dem eigenen Grundstück abstellt, ist vollends auf der sicheren Seite. Wer gute Sachen so verschenkt, kann viel Freude machen.
10: Wir haben eine Carrera-Bahn gefunden bei uns auf der Straße und die funktioniert noch heute. Das ist aber schon bestimmt 10, 15 Jahre her.
0: Anton Rauch war das über Kartons und Kisten vor den Türen, die Freude machen, aber auch manchmal gehörig Ärger.
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0: Im Deutschen Bundestag wurde gestern Abend die Ausstellung zweier Bilder mit dem Namen Kokoschkas Adenauer, Warhols Brand eröffnet. Dafür war auch die ehemalige Bundeskanzlerin Angela Merkel vor Ort, um sich mit Bundestagspräsidentin Julia Klöckner über Kunst und Politik zu unterhalten. Aber es ging auch um die aktuellen politischen Ereignisse. Philine Elster war bei der Eröffnung in Berlin dabei.
11: Im Herbst 1965 saß Konrad Adenauer im Zug nach Italien. Kurz hinter Basel, auf dem Weg zur Toilette, traf er einen Kunsthändler aus Bonn, der wollte, dass Oskar Kokoschka ihn porträtiert. Mit dieser Geschichte eröffnete Bundestagspräsidentin Julia Klöckner die Ausstellungseröffnung Kokoschkas Adenauer, Warhols Brand im Deutschen Bundestag.
12: Manchmal braucht es eben jemanden, der ziemlich hartnäckig eine Idee verfolgt und in der Kunst ebenso übrigens wie in der Politik.
11: So entstand durch diese Begegnung im Zug eines der berühmtesten politischen Porträts der frühen Bundesrepublik. Dass die Idee auf dem Weg zur Toilette entstand, wusste selbst die ehemalige Bundeskanzlerin Angela Merkel nicht. Und nun begleitet das Gemälde sie bereits seit 20 Jahren in ihrem Büro. Es sei ihr nicht leicht gefallen, ihr geliebtes Kunstwerk jetzt auszuleihen.
13: Ich blicke nun auf eine weiße Wand, aber das ist ja so eine Art Fasteneinkehr, erhöht die Freude auf die zukünftige Rückkehr von meinem Begleiter.
11: Im Mittelpunkt der Gespräche stand die Person auf dem Porträt, Konrad Adenauer. Gemeinsam mit Andy Warhols Porträt von Willy Brandt sind beide Kunstwerke nun bis zum 10. Januar im Deutschen Bundestag zu sehen. Warhol ist berühmt für seine Pop-Art-Kunst, Oskar Kokoschka war Expressionist und bekannt für einen eher aufgewühlteren Malstil. Eine unerwartete Kombination, auch für die ehemalige Kanzlerin.
13: Ich muss zugeben, Warhol und Brandt hatte ich bis dahin noch nicht zusammengebracht. Aber man beliest sich und weiß, dass es stimmt.
11: Im vergangenen Januar wäre Konrad Adenauer 150 Jahre alt geworden. Als ebenfalls CDU-Mitglied und erster Bundeskanzler der Bundesrepublik Deutschland bezeichnet Merkel ihn bis heute oft als eine Art Leitfigur. Wegen des runden Geburtstags hat der Deutsche Bundestag auch ein Zitat von Adenauer als Leitmotiv für die Ausstellung gewählt.
12: Demokratie erschöpft sich für uns nicht in der parlamentarischen Regierungsform. Sie ist für uns eine Weltanschauung. Es ging Adenauer damit darum, dass eine Demokratie nur trägt, wenn sie die Würde jedes Einzelnen wahrt, die nicht mit Mehrheit gegeben oder entzogen werden kann.
11: Eine Andeutung im Hinblick auf aktuelle Spannungen in der Politik, ohne sie explizit zu benennen. Angela Merkel wird im Verlauf der Ausstellungseröffnung noch konkreter.
13: An einem Tag wie heute und nach einem Abend wie gestern lohnt es sich vielleicht auch noch mal nachzudenken, was können wir von Konrad Adenauer übernehmen? Er hat aus den Fehlern der Geschichte gelernt, dass es wichtig ist, Unionen zu bilden, dass es wichtig ist, Menschen einzuladen, alle Menschen anzusprechen, dass es wichtig ist, sich der eigenen Werte bewusst zu sein.
11: Bei der einen Andeutung bleibt es nicht. Sie bezieht sich weiter auf Adenauers Politik, deren Grundsätze sie selbst als Parteivorsitzende und auch spätere Bundeskanzlerin weiter begleitet haben.
13: Man muss Brücken bauen und gleichzeitig ergab sich daraus automatisch, mit wem man keine Brücken bauen konnte. Es mussten Brücken sein zwischen Arbeitgebern und Arbeitnehmern, zwischen Männern und Frauen, zwischen den Konfessionen, zwischen den Generationen, zwischen Stadt und Land. Und ich würde heute hinzufügen, zwischen Menschen mit und ohne Migrationsgeschichte.
11: Das Adenauer-Porträt kehrt im Januar zurück an Merkels weiße Wand. Bis dahin schmückt es neben den anderen Kunstwerken den Bundestag.
0: Philine Elster über eine neue Ausstellung im Bundestag. Zur Eröffnung unterhielten sich Angela Merkel und Julia Klöckner zu Kunst und Politik.
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14: Mit Johannes Krause. Unterhaching hat schon viel Fußball gesehen. Vor 26 Jahren hat die Spielvereinigung hier Bundesliga gespielt. Jetzt aber weht ein Hauch von Europa durch Unterhaching. Zum ersten Mal wird dort in der Champions League gespielt mit den Frauen des FC Bayern. Heute geht's los. Die Bayern spielen gegen Manchester City. Kilian Medele.
15: Im neuen Wohnzimmer in der Vorstadt, im rausgeputzten Sportpark Unterhaching, starten die Fußballerinnen des FC Bayern in eine neue Ära, angetrieben von der riesigen Sehnsucht nach dem ersten Henkelpott. Der Weg soll bestenfalls bis nach Warschau führen, wo Ende Mai 2027 der Showdown um Europas Krone steigt. In der letzten Saison sind die Münchnerinnen im Halbfinale an Barcelona gescheitert. Ab dem Moment, als wir letztes Jahr ausgeschieden sind, hatten wir diese Gier, dass es direkt wieder weitergehen könnte. Die Auslosung ist natürlich sehr, sehr tough für uns, sagt Julia Gwynn. Die erste Hürde hat es in sich, der englische Meister kommt. Natürlich hat man da mit Man City jemanden aus dem dritten Pott gezogen, wo man sagt, boah, krass, da hätten auch andere Gegner kommen können. Da hat man auf jeden Fall den Besten gezogen, meine Verteidigerin Katharina Naschenweng. Sportlich nicht unterstützen kann weiterhin Hoffnungsträgerin Lena Oberdorf nach ihrer Reaktion im Knie. Der Name der Mittelfeldspielerin fehlt sogar im gemeldeten Bayern-Kader für die Ligaphase.
16: Anstoß ist um 18.45 Uhr. 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Wer bei der Rad-WM in Montreal aufs Podest rast, der bekommt nicht nur eine Medaille überreicht, sondern auch einen Plüschbiber. Der trägt den Namen Bagel und ist das offizielle WM-Maskottchen. Franziska Koch hat schon so einen Plüschbiber nach Bronze im Einzelzeitfahren und vielleicht gibt's ja heute am Nachmittag weitere für das deutsche Team in der Staffel im Mixzeitfahren. Holger Gersker.
17: Die Staffel hat viele Fans unter den Sportlerinnen und Sportlern. Bis vor ein paar Jahren wurden die Mannschaftszeitfahren bei Weltmeisterschaften getrennt für Frauen und Männer ausgetragen und vor allem in den Profiteams. Seit 2019 fahren zunächst die drei Männer und dann nach einer imaginären Stabübergabe die drei Frauen. Hier in Montreal jeweils reichlich 20, also insgesamt etwas mehr als 40 Kilometer. Vor allem aber, und das ist Maximilian Walscheid wichtig, nicht als Emirates, Red Bull oder Wismar-Team, sondern als deutsche Nationalmannschaft.
18: Ich muss aber auch sagen, dass man sich auch zwischendurch ein bisschen daran erinnern muss, dass es besonders ist, weil wir sind ja jetzt hier auch gerade im Männerbereich mit einem routinierten Team am Start. Jetzt sowohl für Jascha, Niki als auch mich ist das weder das erste Profijahr noch die erste WM und versuche mir dann auch zu sagen, dass das was Besonderes ist und ja, dieser Bundesadler, der ist mir schon wichtig. Ja.
17: Tatsächlich war Maximilian Walscheid gemeinsam mit Nikias Arndt und damals noch Toni Martin vor 5 Jahren Weltmeister in dieser Disziplin. Bei den Frauen hat es seitdem einen kompletten Generationswechsel gegeben, aber die Begeisterung für die Staffel wurde an Antonia Niedermeyer und ihre Kolleginnen vererbt.
19: Das genieße ich dann immer, das ist irgendwie auch immer so ein schönes Erlebnis, wo man dann merkt, okay, ist einfach mal so wirklich als Team zusammenzufahren und ja, ist einfach was Besonderes, was man eben nicht so oft hat.
17: Und die Frauen sind richtig gut, denn schließlich fährt auch die Bronzemedaillengewinnerin im Einzelzeitfahren Franziska Koch in dieser Mannschaft.
20: Ich finde es schon echt cool, im Team auch zusammenzufahren. Natürlich das Einzelzeitfahren, da fokussiert man sich ganz auf alleine, aber im Team muss halt auch die Wechsel stimmen, man muss sozusagen gleichmäßig fahren, weil man kann sich im Team sozusagen auch gegenseitig killen. Also man muss halt zu dritt harmonieren und das ist halt schon eine Kunst, die ich sehr faszinierend finde.
17: Und die deutsche Staffeln ganz gut beherrschen. Fast immer gab es Medaillen bei Welt- und Europameisterschaften. Ausnahme war das vergangene Jahr, als eine extrem ersatzgeschwächte Mannschaft Fünfte wurde. Maximilian Walscheid zum Beispiel hat bei 4 Staffeleinsätzen immer eine Medaille gewonnen. Hier in Montreal baute er auf die Ausgeglichenheit des Sextetts.
18: Ja, es geht um das Zusammenspiel und ich denke, dass wir in beiden Geschlechtern wirklich eine sehr geschmeidige Truppe haben. Ich bin sicher, dass die Frauen das technisch und auch kräftemäßig sehr gut machen werden. Und bei den Männern weiß ich, dass wir es können. Insofern bin ich optimistisch.
17: Noch etwas zuversichtlicher ist sein Teamkollege Jascha Sütterlin.
21: Ja, definitiv. Also wir rechnen auf jeden Fall mit dem Podium. Wenn es Gold wird, wäre natürlich am schönsten. Ne?
17: Favoriten sind trotzdem in erster Linie die Schweiz und Frankreich. Aber zu den Medaillenkandidaten gehört Team Deutschland auf jeden Fall.
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0: A8 München Richtung Salzburg zwischen Rosenheim und West- und Rohrdorf 6 Kilometer Stau. A8 Salzburg Richtung München zwischen Fahrsdorf und Rosenheim 11 Kilometer Stau an einer Baustelle. Und A8 München Richtung Stuttgart zwischen Sulzer-Moos und Odelzhausen ein Unfall auf der linken Spur. Das Wetter in Bayern heute wechselnd bewölkt. Sonnige Abschnitte gibt's auch. Ganz im Südwesten Bayerns bleibt es meist sonnig. Die Höchstwerte 13 bis 20 Grad. Kommende Nacht verbreitet sternenklar, gebietsweise Nebel, Abkühlung auf plus 7 bis minus 1 Grad. Und die weiteren Aussichten. Morgen nach Nebelauflösung viel Sonne, nur wenige Wolken. Donnerstag dann windig und zeit- und gebietsweise dann auch Regen. Am Freitag wieder trocken und nach Nebelauflösung oft sonnig. Die Höchstwerte in den nächsten Tagen 13 bis 21 Grad.

0: Es ist 13 Uhr.
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0: Tanken soll wieder günstiger werden. Die Bundesregierung hat einen neuen Rabatt zum 1. Oktober angekündigt. E-Autos werden immer beliebter. In der ganzen EU steigen die Zulassungszahlen gleich mehr zu den Daten des Statistischen Bundesamtes. Und dem Projekt Energiewende droht ein Rückschlag. Ein milliardenschweres Offshore-Projekt in der Nordsee steht vor dem Aus. Am Mikrofon ist Jörg Brandscheid. Wer aufs Auto angewiesen ist und vielleicht längere Strecken zur Arbeit zurücklegen muss, der hat zurzeit am Ende des Monats weniger Geld für andere Dinge im Portemonnaie. Die hohen Spritpreise bleiben ein Aufreger. Jetzt hat die Bundesregierung erneut gegengesteuert und einen Tankrabatt angekündigt, der ab 1. Oktober gelten soll. Der Staat verzichtet dafür auf Steuereinnahmen, wie Franziska Kulczycki berichtet.
2: Die Energiesteuer auf Benzin und Diesel soll um 14 Cent pro Liter gesenkt werden, und zwar von Anfang Oktober bis Ende Dezember. Das hat das Kabinett beschlossen. Weil dadurch weniger Mehrwertsteuer anfällt, sinkt der Preis an den Zapfsäulen für Verbraucher um insgesamt rund 17 Cent pro Liter. Diese Maßnahme zur Entlastung gab es genauso schon einmal, im Mai und Juni, allerdings begleitet von viel Kritik. Der Tankrabatt sei zu teuer, er hätte keine Klimasparanreize und unterstütze auch Menschen, die einen Rabatt nicht bräuchten. Außerdem ist umstritten, inwiefern der Rabatt überhaupt bei Verbrauchern angekommen ist. Im Morgenmagazin von ARD und ZDF verteidigt der SPD-Fraktionsvize Armand Zorn die Maßnahme trotzdem.
3: Am Ende war die Wahl, entweder wir machen nichts oder wir bringen wieder den Tankrabatt auf den Weg. Und ich bin auch der Meinung, der Tankrabatt, das ist die Gießkanne. Ja, wir kennen alle die Argumente, die dagegen sprechen. Aber dennoch finde ich schon, wenn man sich die Preise an der Tankstelle anschaut, dann können wir nicht sagen, dass wir als Bundesregierung, als Koalition nichts machen. Und deswegen war der Tankrabatt gemeinsam mit dem Spritpreisdeckel etwas, was wir auf den Weg bringen, um Verbraucherinnen und Verbraucher zu entlassen.
2: Das Finanzministerium rechnet damit, dass der Bund deswegen rund 2,5 Milliarden Euro weniger Steuern einnimmt. Die Länder sollen die Hälfte davon tragen. Damit die Autofahrerinnen und Autofahrer schnell entlastet werden, müssen jetzt noch Bundestag und Bundesrat zustimmen.
0: Und bei den Spritpreisen wird für viele Menschen offenbar ein E-Auto immer interessanter. Bis zu 6.000 Euro Zuschuss erhalten Käufer zudem vom Staat, also von den Steuerzahlern. Und sie selbst müssen außerdem keine Kfz-Steuer zahlen. Subventionen, die dem Verkauf dieser Fahrzeuge einen Schub gegeben haben dürften, denn ohne den Zuschuss sind sie nach wie vor deutlich teurer als Verbrenner. In ganz Europa sind immer mehr Stromer unterwegs. Ursula Mayer aus Wiesbaden mit Zahlen dazu vom Statistischen Bundesamt.
4: Das Interesse an Elektroautos

0: Vorreiter war Dänemark. Hier waren 2 von 3 zugelassenen Pkw Elektroautos. Dagegen war der Anteil in Kroatien mit fast 2% verschwindend gering. Außerhalb der Europäischen Union war Norwegen führend. Hier hatte letztes Jahr fast jeder neu zugelassene Pkw einen reinen Elektroantrieb.
1: 2 Tage nach der Berlin-Wahl und nach dem Sieg der Linken dort hat Bayerns Ministerpräsident Söder eine klare Kampfansage an die Hauptstadt formuliert. Auf der Klausurtagung seiner CSU im oberfränkischen Kloster Banz sagte Söder, in Bayern sei man es leid, für die schlechte Politik der anderen aufzukommen. Und damit stellte Söder erneut und sehr vehement den Finanzausgleich der Länder in Frage.
2: Uns nervt es langsam ohne Ende, dass wir für die Schwäche anderer und für falsche Politik am Ende bezahlen sollen. Deswegen ist für uns klar, dass wir jetzt mit den MPs nochmal reden wollen, ob wir nicht eine grundlegende Neuordnung des Länderfinanzausgleichs bekommen. Es kann nicht sein, dass extremistische Politik, antidemokratische Politik noch belohnt wird und vor allen Dingen antisemitische. Übrigens auch mein dringender Appell an die Grünen, auch den Einfluss, den die Bayern haben, mal darüber nachzudenken, ob die Grünen sich wirklich mit einer linksextremistischen Gruppe, einer antisemitischen, wie es teilweise die Linkspartei sich da zusammenlegt. Und ich sage es auch nochmal deutlich, ein Hauptstadtvertrag, der letzte Woche gemacht ist, mit 9 Milliarden für Berlin, wo dann sogar verschiedene Krankenhäuser gefördert werden, das wollen wir jetzt nochmal neu aufmachen, wenn die Linkspartei da ihren Einfluss mit Enteignung und Ähnliches machen will.
1: Ministerpräsident Söder bei der CSU-Klausurtagung im oberfränkischen Kloster Banz. Sie sind ein wichtiger Teil der Energiewende hin zu mehr Erneuerbaren, die Windkraftanlagen im Meer weit vor den Küsten Deutschlands. Doch der Offshore-Ausbau stockt. Wie NDR, WDR und Süddeutsche Zeitung recherchiert haben, droht einem Milliardenprojekt des Energieriesen BP nun das Aus, Verena von Ondarza berichtet.
3: Bereits seit mehreren Monaten geht es offenbar nicht mehr voran mit den Offshore-Windprojekten des BP-Joint-Ventures Yara Next BP. Recherchen von NDR, WDR und SZ zeigen, bis Ende Juli wurde das deutsche Projektteam offenbar aufgelöst, per Kündigung oder Freistellungsvereinbarung. Ehemalige Mitarbeitende erklären übereinstimmend, es seien weder Fundamente oder Turbinen für Windräder bestellt, noch seien Verträge über die Vermarktung des Stromes abgeschlossen. Yara Next BP verweist auf Anfrage auf erhebliche Verzögerungen im Netzausbau. Die nötigen Prozesse liefen weiter, unabhängig von den Personalentscheidungen und angepasst an realistische Zeitpläne. Eine Entscheidung, die Projekte nicht zu bauen, sei nicht gefallen. Man prüfe verschiedene Optionen. Ein Scheitern der Mammutprojekte hätte massive Folgen, für das Vorankommen der Energiewende, aber wohl auch für den Strompreis. Branchenkreise gehen von zusätzlichen Stromkosten in Höhe von mehr als 2 Milliarden Euro im Jahr aus, sollten die Windparks nicht kommen.
1: In die Tarifverhandlungen bei der bayerischen Metall- und Elektroindustrie kommt Bewegung. Die IG Metall hat festgelegt, mit welchen Forderungen sie in die Gespräche mit den Arbeitgebern geht. Birgit Habert.
4: 5%, die Zahl wird man in der bayerischen Metall- und Elektroindustrie demnächst öfter hören. 5% für 12 Monate, das beschloss die zuständige Tarifkommission der Gewerkschaft in Reichertshofen bei Ingolstadt. Die Laufzeit soll 12 Monate betragen. Für Auszubildende will die Gewerkschaft 110 Euro mehr im Monat durchsetzen. Außerdem will sie mit den Arbeitgebern weitere Themen besprechen. Dazu gehört eine tarifliche Gewinnbeteiligung für Beschäftigte in Betrieben mit einer guten wirtschaftlichen Lage. Auch soll es eine soziale Komponente geben, die untere Entgeltgruppen besser stellt. Und angesichts der Krise in einigen Bereichen der Branche setzt sie das Thema Zukunftssicherung auf die Tagesordnung. Also, wie lassen sich Arbeitsplätze und Standorte absichern? Das war gestern schon ein Thema beim bundesweiten Aktionstag der Auto- und Zulieferindustrie der IG Metall. Über 20.000 haben sich allein in Bayern daran beteiligt. Die Forderungen aus den regionalen Bezirken der Gewerkschaft müssen morgen noch in Frankfurt vom Vorstand endgültig abgestimmt und beschlossen werden. Verhandelt wird in Bayern am 10. Oktober zum ersten Mal. Der Verband der bayerischen Metall- und Elektroindustrie dringt vorab schon auf ein Senken der Lohnkosten, damit die Branche im Wettbewerb mithalten könne. Die Arbeitgeber sehen den Industriestandort in Gefahr. Die Friedenspflicht endet am 31. Oktober. Danach wären erste Warnstreiks möglich.
1: Künstliche Intelligenz wird für viele Menschen zum festen Bestandteil des Alltags. Gleichzeitig verändern sich die Wege, über die Medien genutzt werden. Die neue ARD-ZDF-Medienstudie zeigt, vor allem jüngere Menschen greifen immer häufiger auf KI-Tools zurück, während Streaming-Angebote inzwischen für viele die wichtigsten Zugänge zu Informationen

0: Informationen und Unterhaltung sind. Raimund Bacher.
1: KI-Tools sind in Deutschland auf dem Vormarsch. Laut der neuen ARD-ZDF-Medienstudie nutzen inzwischen knapp 6 von 10 Menschen solche Anwendungen, zumindest gelegentlich. Besonders groß sind die Unterschiede zwischen den Generationen. Bei den 14- bis 29-Jährigen verwenden mehr als 9 von 10 KI-Angebote, bei Menschen über 70 Jahren dagegen nur rund 14%. Trotz der wachsenden Nutzung bleibt die Skepsis groß. Mehr als die Hälfte der für die Medienstudie Befragten sagt, Ergebnisse von KI müssten grundsätzlich überprüft werden. Auch der Streaming-Markt verändert sich weiter. Die meistgenutzte Videoplattform bleibt YouTube mit einer Reichweite von über 70%. Die Streaming-Angebote von ARD und ZDF erreichen inzwischen jeweils mehr als die Hälfte der Bevölkerung. Netflix und Amazon Prime Video liegen auf einem ähnlichen Niveau. Beim Audio-Streaming führt weiterhin Spotify. Dahinter folgen YouTube Music und das öffentlich-rechtliche Angebot ARD Sounds. Die Studie zeigt außerdem, der Wandel von klassischem linearem Medienkonsum hin zu Streaming und anderen abrufbaren Angeboten setzt sich fort, wenn auch langsamer als in den vergangenen Jahren. Vor allem jüngere Menschen nutzen Medien inzwischen überwiegend nonlinear.
0: Mit dem Knüpfen von Freihandelsabkommen hat die EU inzwischen reichlich Erfahrung. Das nächste soll mit den Philippinen klargemacht werden. Die Vorbereitungen laufen schon seit 2024 und stehen jetzt vor einem erfolgreichen Abschluss. Das haben jetzt der EU-Handelskommissar und seine philippinische Amtskollegin erklärt. Aus Brüssel Andreas Meyer-Feist.
2: Die EU will mit einer der dynamischsten Wirtschaftsregionen der Welt ins Geschäft kommen. Das Abkommen könnte schon im November unterzeichnet werden. Die Erwartungen sind hoch. Aus EU-Sicht ist ein Freihandelsabkommen mit den Philippinen mehr als nur der Abbau von Zöllen. Dahinter stecken geostrategische Überlegungen. Die EU will unabhängiger werden von China. Die Philippinen bieten sich als eine Alternative an, mit einer jungen englischsprachigen Bevölkerung, einer boomenden Industrie und mit wertvollen Rohstoffen, die unter anderem für Autobatterien dringend benötigt werden. Noch gehen diese kritischen Rohstoffe, von denen die Philippinen sehr viele besitzen, größtenteils nach China. Mit einem Freihandelsabkommen will die EU erreichen, dass diese Materialien in größeren Mengen und zu attraktiven Preisen für Europa verfügbar werden.
0: US-Präsident Trump ist bekanntermaßen auf Kriegsfuß mit den Medien, also solchen, die kritisch über seine Politik berichten. Jetzt ist er so weit gegangen, Hausverbote zu verhängen. Betroffen sind CNN, einer der bekanntesten Nachrichtensender der Welt, die Seite Politico und der Sender MS Now, früher bekannt als MSNBC. Sie dürfen seit dem Wochenende nicht mehr ins Weiße Haus, wo regelmäßig Pressekonferenzen stattfinden. Trump wirft den besagten Medien Fake News vor. Die sehen die Hausverbote als Angriff auf die Pressefreiheit und bekommen jetzt Unterstützung von Kollegen. Mehrere große US-Fernsehsender haben ihre Berichterstattung über Trump jetzt eingeschränkt. Ralf Borchardt berichtet aus Washington.
3: CNN, MS Now und Politico haben nach ihrem Ausschluss aus dem Weißen Haus nicht nur Klage eingereicht, zahlreiche andere US-Medien haben sich solidarisch erklärt. So gab es am Montag zum ersten Mal keine Fernsehbilder von Trump durch den sogenannten TV-Pool. Traditionell begleitet im täglichen Wechsel einer der 5 großen Sender ABC, CBS, NBC, CNN und Fox News den Präsidenten auf Schritt und Tritt und stellt die Bilder allen Medien zur Verfügung. Am Montag wäre CNN an der Reihe gewesen, keiner der anderen Sender sprang ein, auch nicht der sonst stets Trump-freundliche Sender Fox News. Fox-Korrespondentin Jackie Heinrich ist zudem die Präsidentin der White House Correspondents Association, des Verbands der Korrespondenten, die aus dem Weißen Haus berichten. Sie betonte in ihrem Sender, die 3 ausgeschlossenen Medien würden sich zu Recht gegen Trump wehren. Es bekommt nicht jeder automatisch Zugang zum Weißen Haus. Aber wenn die Akkreditierung einmal erteilt ist, kann man sie nicht wieder entziehen, weil man die Berichterstattung nicht mag. Heinrich ergänzte, wenn jetzt ein Präzedenzfall geschaffen werde, könnten auch künftige US-Präsidenten ihnen nicht genehme Medien ausschließen. Man müsse an die langfristigen Folgen solcher Entscheidungen denken. Trump selbst wiederholte seinen Vorwurf, die 3 ausgeschlossenen Medien würden nur Falschnachrichten verbreiten. Bei einer Pressekonferenz mit New Yorks Bürgermeister Soran Mamdani, die von einem lokalen New Yorker Fernsehsender übertragen wurde, sagte Trump, ich denke, diese Unternehmen haben eine Verpflichtung, fair zu sein. Und wenn es Fake News sind, habe ich die Verpflichtung, sie nicht zuzulassen. Dennoch sind die meisten Juristen der Ansicht, dass der Ausschluss der drei Medien keinen Bestand haben wird. Über den Eilantrag von CNN, MS Now und Politico entscheidet der gleiche Richter, der schon während Trumps erster Amtszeit einen ähnlichen Fall verhandelt hat. Damals wurde CNN-Korrespondent Jim Acosta von Trump ausgeschlossen. Bundesrichter Timothy Kelly, obwohl von Trump selbst ernannt, hat die sofortige Wiederzulassung Acostas angeordnet. Der auf das Thema Pressefreiheit spezialisierte Anwalt Connor Fitzpatrick meinte jetzt bei CNN:
4: This is a violation of the First Amendment.
3: Dies ist ein Verstoß gegen den ersten Verfassungszusatz. Schon morgen am Mittwoch findet die erste Anhörung vor Gericht statt. Der Eilentscheid könnte noch am gleichen Tag fallen, sicher ist das aber nicht.
0: Nach dem Hausverbot für CNN und andere eskaliert der Medienstreit in den USA weiter, Ralf Borchardt berichtete.

0: Es ist jetzt 13.15 Uhr.
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0: Die Nachrichten mit Markus Derhast.
2: CSU will am geplanten Reformkurs festhalten. Keine Reformen wären nach den Worten von Parteichef Söder absoluter Stillstand. Bei der Klausur der CSU-Landtagsfraktion in Klosterbanz betonte er aber auch, man müsse den Weckruf der letzten Wahlen hören und den Menschen die Dinge besser erklären. Tankrabatt soll ab Oktober gelten, nachdem am Abend die Koalition grünes Licht für die Steuersenkung gegeben hat, soll noch in dieser Woche Bundestag und Bundesrat den Plänen zustimmen. Bis Ende Dezember soll Sprit dann rund 17 Cent günstiger sein. Einige Ökonomen halten den Tankrabatt für zu teuer und bemängeln auch die Unterstützung für Menschen, die dies nicht nötig hätten. IG Metall Bayern fordert 5% in erster Tarifrunde. Das hat nach BR-Informationen die Tarifkommission der Gewerkschaft beschlossen. In den Tarifverhandlungen soll es besonders darum gehen, wie sich Standorte und Arbeitsplätze in der Automobilindustrie sichern lassen. Gestern hatte die Gewerkschaft dafür bundesweit demonstriert. Weiterer Prozess gegen René Benko startet. Dem insolventen österreichischen Investor wird vorgeworfen, seine Gläubiger geschädigt zu haben. Er soll noch mehrere hunderttausend Euro Miete vorausgezahlt haben, obwohl er kurz vor der Pleite stand. Schon letztes Jahr wurde Benko dafür verurteilt. Nun muss das Verfahren in Teilen wiederholt werden. Noch heute wird am Landesgericht Innsbruck ein Urteil erwartet. Junge Menschen setzen auf künstliche Intelligenz. 92% der Menschen zwischen 14 und 29 verwenden KI-Tools. Bei den Älteren über 70 sind es nur 15%. Das ergab die neue ARD-ZDF-Medienstudie. Etwa die Hälfte aller Befragten steht den KI-Ergebnissen skeptisch gegenüber. Das Wetter in Bayern teils sonnig, sonst bewölkt, 13 bis 20 Grad.
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3: Mit Veronika Lohmüller. Nach dem tödlichen Unfall an einem Fahrgeschäft auf dem Münchner Oktoberfest ermittelt inzwischen die Kriminalpolizei. Warum sich ein Mitarbeiter im Gefahrenbereich des Freefall Tower aufgehalten hat, ist noch unklar. Vom Münchner Oktoberfest berichtet Birgit Grundner.
4: Das Fahrgeschäft ist nach wie vor geschlossen. Es dürfte ja auch erst wieder aufmachen, wenn die Staatsanwaltschaft grünes Licht gibt. Gerade war auch noch mal Polizei da, die Ermittlungen laufen. Es ist ja immer noch völlig unklar, wie es zu dem Unfall beim Hangover gekommen ist. Das ist ein Freefall Tower, ein Fahrgeschäft, bei dem die Gondel aus 70 Metern Höhe in die Tiefe rast und dann abgebremst wird. Ein 52-jähriger Mitarbeiter mit serbischem Pass soll sich da gerade im Gefahrenbereich aufgehalten haben, also da, wo er nicht hätte sein dürfen. Gerüchteweise hört man auch, dass er reingelaufen ist. Der Mann wurde jedenfalls getroffen, womöglich eingequetscht. Im Krankenhaus ist er gestorben. Die Betroffenheit ist riesig. Die Schausteller verstehen sich ja auch als eine große Familie. Am Donnerstag ist Schausteller Gottesdienst, wie jedes Jahr. Und da soll dann auch Raum für die Trauer sein.
3: Dass die Bahn den Regionalverkehr zwischen München und Augsburg ab 2028 einschränken will, ruft Politiker auf den Plan. Der Fraktionsvorsitzende der CSU im Bayerischen Landtag, Klaus Holleczek, und der CSU-Bundestagsabgeordnete Ulrich Lange haben einen runden Tisch angekündigt mit allen maßgeblich Beteiligten. Ein Termin dafür steht noch nicht fest. Nach den Plänen der Bahn könnten ab 2028 zwischen München und Augsburg pro Richtung nur noch 2 Regionalzüge pro Stunde verkehren. Momentan sind es im Berufsverkehr 3 bis 5. In Oberfranken häufen sich aktuell die Fälle von versuchtem Telefonbetrug. Allein gestern wurden über 50 Betrugsversuche in verschiedenen Polizeistationen gemeldet. Betroffen waren vor allem der Raum Wunsiedel, Hof und Neustadt bei Coburg. Die meisten Betrugsversuche sind gescheitert. Eine Seniorin in Selb ist aber auf die Anrufer reingefallen. Einzelheiten von Simone Schülein.
5: Die Anrufer behaupteten am Telefon, ein Angehöriger sei in einen Unfall verwickelt. Unter diesem Vorwand brachten sie die Frau dazu, zu einer Bank in Selb zu fahren und eine Kiste mit Wertgegenständen aus ihrem Schließfach zu holen. Anschließend übergab sie die Kiste zu Hause im Gemeindeteil Selber Vorwerk an einen unbekannten Mann. Der soll etwa 35 Jahre alt und rund 1,90 Meter groß sein. Der Unbekannte hatte schwarze Haare. Die Kripo Hof sucht nun Zeugen dieses Vorfalls. Außerdem warnt sie eindringlich vor derartigen Telefonbetrügern. Wer einen solchen Anruf erhält, sollte das Gespräch sofort beenden und die Polizei informieren.
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0: Viele Menschen fühlen sich im öffentlichen Nahverkehr nicht mehr sicher. Das liegt an Fällen wie dem des Zugbegleiters in Rheinland-Pfalz. Er war Anfang des Jahres bei einer Fahrkartenkontrolle von einem Schwarzfahrer zusammengeschlagen worden und gestorben. Gewalt und Aggression im ÖPNV haben in den letzten Jahren zugenommen. Das betrifft sowohl Personal als auch Fahrgäste. Wie gefährlich ist Bus- und Bahnfahren? Und was kann helfen, damit sich alle wieder sicherer fühlen? Diesen Fragen geht eine neue ARD-Doku nach. Nächster Halt auf die Fresse. Angst in Bus und Bahn, so heißt sie. Und Thorsten Schweinhardt hat sie schon gesehen.
6: Also in dem Moment, wo dann der Typ auf die Frau eingeschlagen hat, also Richtung Oberkörper und Kopf, ist er schon auf dem aufgesprungen und dann gab es auch schon einen direkten Schlagabtausch.
7: Ein Abend im Sommer 2025. Frank ist mit zwei Freunden unterwegs in Dresden. Nichts Böses ahnend steigen sie in eine Straßenbahn.
6: Vor uns saßen zwei junge Frauen und eine junge Frau wurde dann zunehmend mehr und mehr belästigt, beschimpft, bedroht.
7: Als die Frau immer heftiger bedrängt wird, greift Franks Freund Jonathan ein und wird selbst zum Ziel der Gewalt. Frank filmt die Situation und wird dafür getreten. Und dann zieht ein weiterer Fahrgast ein Messer.
8: Oh, ein Messer, ja?
9: Ja, Messer.
8: Alter, oh ja, deine Nase.
7: Jonathan muss im Krankenhaus operiert werden. Einer der mutmaßlichen Angreifer wird später gefasst. Der andere stellt sich der Polizei. Der Prozess gegen beide läuft derzeit noch. Nicht nur Fahrgäste, auch das Personal in Bus und Bahn sieht sich immer häufiger mit Bedrohungen und tätlichen Angriffen konfrontiert.
10: Er kam mit dem Messer nach vorne und hat gesagt, einen Scheiß werde ich tun, ich werde dich eher abstechen.
7: Eine Umfrage unter Bahnbeschäftigten hat ergeben, dass 82% von ihnen bereits Anfeindungen oder Übergriffe erlebt haben. Sabine Weigle ist Straßenbahnfahrerin in Düsseldorf. Sie liebt ihren Job und trotzdem fährt immer öfter die Angst mit. Zumindest so ein flaues Gefühl.
11: Ich bin eine Frau, ich bin auch nicht unbedingt die Sportlichste und so. Und wenn dann Männer natürlich sehr aggressiv und sehr laut werden, das ist dann natürlich schon so eine Situation, wo einem echt auch mulmig wird, ne?
7: In Nordrhein-Westfalen ist die Zahl der Körperverletzungen in Bussen und Bahnen in den letzten 2 Jahren um über 10% gestiegen. So dürfe es auf keinen Fall weitergehen, sagt Rheinbahn-Vorstand Annette Grabbe. Die Chefin des Verkehrsunternehmens will Sicherheit ganz neu denken für Fahrgäste und Personal.
12: Ich möchte, dass die Menschen sehen und spüren, dass wir ihre Sorgen ernst nehmen und dass wir handeln.
7: Zum neuen Sicherheitskonzept gehören unter anderem neuartige Überwachungskameras. Eine KI soll auf den Bildern in Echtzeit erkennen, wenn eine Gewaltsituation entsteht. So kann das Sicherheitspersonal deutlich schneller reagieren als bisher. Aktuell wird die KI an Düsseldorfer Bahnhaltestellen durch echte Menschen darauf trainiert, was bedrohliches Verhalten ist, erklärt Entwickler Tim Neubert.
13: Das wird unser verlängertes Auge werden, was wir hier gerade trainieren, weil wir eben nicht alle 500 Videokameras, die wir in der Struktur in unseren Gebäuden haben, gleichzeitig beobachten können.
7: Mehr Licht an düsteren Bushaltestellen und Konflikttrainings für Kontrolleure. Die ARD-Doku Nächster Halt auf die Fresse zeigt, wir sind nicht machtlos gegen Bedrohungen in Bus und Bahn. Es braucht aber viel mehr Einsatz und ein radikales Umdenken der Verkehrsbetriebe, damit die öffentlichen Verkehrsmittel wieder zu einem sicheren Ort für alle werden.
0: Nächster Halt auf die Fresse. Angst in Bus und Bahn, so heißt die neue ARD-Story, zu finden in der ARD-Mediathek. Thorsten Schweinhardt hat sie vorgestellt.
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0: Tanzbar und politisch, das scheint gerade ein Trend zu sein in der Musikszene. Der britische Produzent und DJ Archie Fairhurst macht das schon seit gut 15 Jahren. Unter seinem Pseudonym Romare hat er nun sein 5. Album vorgelegt, Oblivion, und einmal mehr eine Collage aus elektronischen Tracks und Soundschnipseln oder Zitaten mit teils sehr überraschenden Einspielern. Das könnte nicht aktueller klingen, findet Ann-Kathrin Mittelstraß in unserem BR24-Albumtipp.

0: The future.
1: Die Zukunft, wie wird sie aussehen? Eine Frage, die sich Menschen wahrscheinlich schon immer gestellt haben. Aber in Zeiten von Klimakrise, Kriegen und Horrorszenarien, von künstlicher Intelligenz, die sich immer öfter selbstständig macht, ist die Frage so drängend wie nie. Schließlich sind wir Menschen es, die die Zukunft gestalten, durch die Entscheidungen, die wir jetzt treffen. Archie Fairhurst alias Romare stellt auf seinem neuen Album Oblivion unbequeme Fragen zu irretanzbarem Sound. Und wenn man gerade so richtig schön den Dancefloor-Eskapismus fühlt, dann reißt er einen immer wieder geschickt raus. Zum Beispiel so.
2: If you plant the seed of applied science or technology, it proceeds to grow and it grows according to the laws of its own being.
1: Die Stimme aus diesem alten, knisternden BBC-Interview gehört dem schöne neue Weltautor Aldous Huxley. Der hat schon 1961 davor gewarnt, dass die Technologie über den Menschen hinauswächst. Dass Romare genau dieses Interview-Schnipsel samplet und sein neues Album genau jetzt rausbringt, wo die Tech-Bosse von OpenAI und Anthropic selbst vor der KI-Entwicklung warnen, ist ein fast schon gruseliger Zufall. Auch ein bisschen gruselig, vor allem aber überraschend, wenn Romare im selben Song auf einmal Goethe rezitieren lässt, auf Deutsch mit rollendem R.
3: Und solange du das nicht hast, dieses Stier, bist du nur ein trüber Gast auf der dunklen Erde.
1: Übertreibenden Beats steigert Goethes Gedicht Stille Sehnsucht hier auf einen sirenenhaften Höhepunkt zu. Romare verknüpft auf dem Song Machines hier gegenwärtige Ängste mit Gedanken über die menschliche Existenz, die vor mehr als 200 Jahren verfasst wurden. Aber es geht auch noch älter. Hier greift Romare zur Bibel.
4: Let us therefore cast off works of darkness.
1: Ein altes, rauschendes Jazz-Sample wird hier vermischt mit düsteren, trip-hoppigen Beats. Dazu zitiert eine Stimme aus dem Römerbrief: So lasst uns ablegen die Werke der Finsternis und anlegen die Waffen des Lichts. Den Song Deeds, Not Words, also Taten statt Worte, darf man verstehen als eine Feier des Aktivismus. Romare hat sich hier von der Suffragettenbewegung inspirieren lassen. Oblivion ist kein dystopisches Doomsday-Album, sondern lässt auch Raum für einen optimistischen, motivierenden Blick in die Zukunft. Siehe auch Songtitel wie Change, Veränderung. Und immer wenn einen der Gedanke an die Zukunft doch mal zu überwältigen droht, einfach die Anweisungen auf diesem Track befolgen.
5: Place your hand beneath your nose. Feel the rhythm of the air as it moves in and out.
1: Klingt wie der Yoga-Atemkurs aus dem Röhrenfernseher, aber auf Club gedreht. Romare lässt seine Beats so unwiderstehlich wummern, dass man wie in einen warmen Pool in sie eintauchen möchte. Die Zukunft mag ungewiss sein, sicher ist, dieses Album ist eines der besten des Jahres.
6: Ann-Kathrin Mittelstraß über Oblivion von Romare.
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6: A3 Passau Richtung Nürnberg zwischen Buch und Eicher vorm Wald steht im Baustellenbereich ein defekter LKW. Es staut sich. A8 München Richtung Salzburg zwischen Rosenheim West und Rohrdorf 6 Kilometer Stau. A8 Salzburg Richtung München zwischen Fraßdorf und Rosenheim 11 Kilometer Stau an einer Baustelle. Und noch die A8 München Richtung Stuttgart zwischen Sulzemoos und Odelzhausen ein Unfall auf der linken Spur. Das Wetter in Bayern heute wechselnd bewölkt. Sonnige Abschnitte gibt es auch, vor allem im Südwesten Bayerns. Höchstwerte 13 bis 20 Grad. In der kommenden Nacht verbreitet sternenklar, gebietsweise Nebel, Abkühlung auf plus 7 bis minus 1 Grad. Und die weiteren Aussichten: morgen nach Nebelauflösung viel Sonne und wenige Wolken. Am Donnerstag kann es auch mal regnen, am Freitag dann wieder trocken und nach Nebelauflösung wieder oft sonnig. Die Höchstwerte in den nächsten Tagen 13 bis 21 Grad.

0: Es ist 13.30 Uhr.
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0: Mit Oliver Fritzl und diesen Themen. CSU-Chef Söder will mit Blick auf eine mögliche linksgeführte Regierung in der Hauptstadt Berlin nochmal über den Länderfinanzausgleich reden. Die Unionsfraktion im Bundestag berät mit Kanzler Merz über die Konsequenzen aus den Wahlniederlagen im Osten. Und nach dem tödlichen Betriebsunfall auf dem Münchner Oktoberfest sind noch einige Fragen offen. Nach der Wahl in Berlin könnte die Linke ins Rote Rathaus einziehen und Spitzenkandidatin Elif Eralp die regierende Bürgermeisterin der Hauptstadt werden. Bayerns Ministerpräsident Söder hat jetzt eine Art Kampfansage an die Hauptstadt formuliert. Auf der Klausurtagung seiner CSU im oberfränkischen Kloster Banz hat er gesagt, in Bayern sei man es leid, für die schlechte Politik der anderen aufzukommen. Bayern sei nicht länger bereit, über den Länderfinanzausgleich diese Schuldenpolitik mitzutragen.
2: Uns nervt es langsam ohne Ende, dass wir für die Schwäche anderer und für falsche Politik am Ende bezahlen sollen. Deswegen ist für uns klar, dass wir jetzt mit den MPs nochmal reden wollen, ob wir nicht eine grundlegende Neuordnung des Länderfinanzausgleichs bekommen. Es kann nicht sein, dass extremistische Politik, antidemokratische Politik noch belohnt wird und vor allen Dingen antisemitische. Übrigens auch mein dringender Appell an die Grünen, auch den Einfluss, den die Bayern haben, mal darüber nachzudenken, ob die Grünen sich wirklich mit einer linksextremistischen Gruppe, einer antisemitischen, wie es teilweise die Linkspartei sich da zusammenlegt. Und ich sage es auch nochmal deutlich, ein Hauptstadtvertrag, der letzte Woche gemacht ist, mit 9 Milliarden für Berlin, wo dann sogar verschiedene Krankenhäuser gefördert werden, das wollen wir jetzt nochmal neu aufmachen, wenn die Linkspartei da ihren Einfluss mit Enteignung und Ähnliches machen will.
0: CSU-Chef Söder will also den Länderfinanzausgleich neu regeln, auch weil die Linke in Berlin künftig das Sagen haben könnte. Sie war bei der Wahl am Sonntag stärkste Kraft geworden. Die CDU wiederum hat deutliche Verluste eingefahren, genauso wie in Mecklenburg-Vorpommern, wo sie aus dem Landtag geflogen ist. Söder hat auch gesagt, dass er an den bei den Menschen so unbeliebten Reformen im Bereich Rente und Gesundheit festhalten will. Man müsse aber den, Zitat, Weckruf hören und den Menschen die Dinge besser erklären. Apropos erklären, das wird sich auch Kanzler und CDU-Chef Friedrich Merz nach den Spitzengremien der Partei, stellt er sich am Nachmittag der Unionsfraktion, also den über 200 Bundestagsabgeordneten von CDU und CSU. Ja, ihnen dürfte er einiges zu erklären und einige Fragen zu beantworten haben. Merz hatte ja schon angekündigt, die umstrittenen Reformen wie geplant durchzusetzen und dass er Kanzler und Parteichef bleiben will. Welche Strategie dahinter steckt, das hat Ingo Lierheimer aus der BR-Politikredaktion für uns analysiert.
3: Er hat ja auch schon nach Sachsen-Anhalt, also nach der Landtagswahl vor 2 Wochen, gesagt, aufgeben ist keine Option und daran hält er fest. Und den Rückhalt dazu, den hat er sich machtpolitisch erzwungen, erkämpft. Er hat die Präsidiumssitzung auf den Wahlsonntag gelegt, das war sehr geschickt. Er hat ein frühes Statement am Wahlabend abgegeben. Er hat den Unterstützerbrief der 8 CDU-Ministerpräsidenten letzte Woche bekommen und ich denke, er wird auch heute Unterstützung eines weiteren Machtzentrums in der Union bekommen, der Fraktion nämlich. Denn tatsächlich, soweit wir wissen, hat niemand aus der Parteispitze öffentlich die Personaldebatte entfacht, was meines Erachtens verschiedene Gründe hat. Zum einen will er selber nicht hinwerfen, zum zweiten fehlt ein Nachfolger, eine Nachfolgerin, die sich zumindest zu erkennen gegeben hat und zum dritten würde ein Kanzlerwechsel auch die Reformvorhaben zeitlich weiter verzögern und wahrscheinlich auch noch eine Richtungsdebatte mit sich bringen. Also es gibt Kritik, klar, die hat Merz aber angenommen und mit diesen Schritten einfach Zeit gewonnen, die er jetzt in Politik umsetzen muss. Und dann kann es aus seiner Sicht auch nach ein paar Monaten schon wieder ganz anders aussehen.
0: Wie geht's weiter für die CDU? Darüber haben wir ausführlich gesprochen heute früh im BR24 Thema des Tages. 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Sie sind für viele Menschen eine große Belastung, die Preise an den Zapfsäulen. Ab Oktober, also ab Ende nächster Woche, sollen Benzin und Diesel wieder günstiger werden. Der sogenannte Tankrabatt kommt zurück. Das Bundeskabinett hat den entsprechenden Gesetzentwurf auf den Weg gebracht. Funktionieren soll der Tankrabatt wie schon im Mai und Juni, sagt unsere Hauptstadtkorrespondentin Eva Huber.
4: Die Bundesregierung will das jetzt nochmal genauso machen. Das funktioniert so, dass sie die Energiesteuer auf Benzin und Diesel senkt. Nämlich um 14 Cent pro Liter. Dadurch müssen Autofahrer und Autofahrerinnen auch weniger Mehrwertsteuer auf ihren Sprit zahlen. Die Bundesregierung rechnet deshalb insgesamt mit einer Entlastung von rund 17 Cent pro Liter. Gelten soll der Tankrabatt ab dem 1. Oktober bis zum Ende des Jahres. Die Hoffnung ist, dass dadurch Tanken deutlich billiger wird.
0: Warum hat sich die Bundesregierung nun so schnell geeinigt? Hat das auch zum Beispiel mit den verlorenen Wahlen zu tun? Auch das haben wir Eva Huber, unsere Hauptstadtkorrespondentin, gefragt.
4: Die Preise an den Zapfsäulen, die sind in den letzten Wochen nochmal deutlich nach oben gegangen. Vor allem dadurch, dass jetzt mehrere wichtige Öltransportwege stark unter Druck sind. Durch den Irankrieg und jetzt auch durch den Konflikt im Jemen. Das hat aus Sicht der Bundesregierung eine neue Qualität. Und deshalb will sie handeln und der Tankrabatt ist ein Teil dieses Lösungspakets. Außerdem soll es zum Beispiel einen Spritpreisdeckel geben, der soll ausgearbeitet werden. Das Paket wurde vergangene Woche von der Koalition beschlossen, also noch vor den Landtagswahlen jetzt am Wochenende. Aber die Stimmung im Land und die Sorgen vieler Menschen, sich ihr Leben hier nicht mehr leisten zu können, das dürfte mit ein Grund für diese Maßnahmen sein.
0: Eva Huber über den Tankrabatt, der zum 1. Oktober zurückkommt und bis Jahresende gelten soll. Danach, wir haben es gehört, soll dann auch ein Spritpreisdeckel nach dem Vorbild von Luxemburg und Belgien eingeführt werden. In der bayerischen Autoindustrie kriselt es. Daher hat die IG Metall ja schon gestern zu einem bundesweiten Aktionstag aufgerufen. Zum Beispiel, weil massenhaft Jobs abgebaut und Werke geschlossen werden. Nun hat die Gewerkschaft ihre Forderungen für die anstehende Tarifrunde bekannt gegeben. Birgit Habrath berichtet.
5: 5%, die Zahl wird man in der bayerischen Metall- und Elektroindustrie demnächst öfter hören. 5% für 12 Monate, das beschloss die zuständige Tarifkommission der Gewerkschaft in Reichertshofen bei Ingolstadt. Die Laufzeit soll 12 Monate betragen. Für Auszubildende will die Gewerkschaft 110 Euro mehr im Monat durchsetzen. Außerdem will sie mit den Arbeitgebern weitere Themen besprechen. Dazu gehört eine tarifliche Gewinnbeteiligung für Beschäftigte in Betrieben mit einer guten wirtschaftlichen Lage. Auch soll es eine soziale Komponente geben, die untere Entgeltgruppen besser stellt. Und angesichts der Krise in einigen Bereichen der Branche setzt sie das Thema Zukunftssicherung auf die Tagesordnung. Also, wie lassen sich Arbeitsplätze und Standorte absichern? Das war gestern schon ein Thema beim bundesweiten Aktionstag der Auto- und Zulieferindustrie der IG Metall. Über 20.000 haben sich allein in Bayern daran beteiligt. Die Forderungen aus den regionalen Bezirken der Gewerkschaft müssen morgen noch in Frankfurt vom Vorstand endgültig abgestimmt und beschlossen werden. Verhandelt wird in Bayern am 10. Oktober zum ersten Mal. Der Verband der bayerischen Metall- und Elektroindustrie dringt vorab schon auf ein Senken der Lohnkosten, damit die Branche im Wettbewerb mithalten könne. Die Arbeitgeber sehen den Industriestandort in Gefahr. Die Friedenspflicht endet am 31. Oktober. Danach wären erste Warnstreiks möglich.
0: Künstliche Intelligenz gehört mittlerweile zu unserem Alltag. Das zeigt auch die neueste Medienstudie von ARD und ZDF. Aber die meisten Nutzerinnen und Nutzer bleiben dabei kritisch, was die entsprechenden Tools angeht. Und es gibt bei der Nutzung von KI ein deutliches Altersgefälle. Raimund Bacher hat die Einzelheiten.
6: KI-Tools sind in Deutschland auf dem Vormarsch. Laut der neuen ARD-ZDF-Medienstudie nutzen inzwischen knapp 6 von 10 Menschen solche Anwendungen, zumindest gelegentlich. Besonders groß sind die Unterschiede zwischen den Generationen. Bei den 14- bis 29-Jährigen verwenden mehr als 9 von 10 KI-Angebote, bei Menschen über 70 Jahren dagegen nur rund 14%. Trotz der wachsenden Nutzung bleibt die Skepsis groß. Mehr als die Hälfte der für die Medienstudie Befragten sagt, Ergebnisse von KI müssten grundsätzlich überprüft werden. Auch der Streaming-Markt verändert sich weiter. Die meistgenutzte Videoplattform bleibt YouTube mit einer Reichweite von über 70%. Die Streaming-Angebote von ARD und ZDF erreichen inzwischen jeweils mehr als die Hälfte der Bevölkerung. Netflix und Amazon Prime Video liegen auf einem ähnlichen Niveau. Beim Audio-Streaming führt weiterhin Spotify. Dahinter folgen YouTube Music und das öffentlich-rechtliche Angebot ARD Sounds. Die Studie zeigt außerdem, der Wandel von klassischem linearem Medienkonsum hin zu Streaming und anderen abrufbaren Angeboten setzt sich fort, wenn auch langsamer als in den vergangenen Jahren. Vor allem jüngere Menschen nutzen Medien inzwischen überwiegend nonlinear.
0: Die Bestürzung über den tödlichen Betriebsunfall auf dem Münchner Oktoberfest ist groß. Dabei ist gestern Abend ein 52-jähriger Sicherheitsmitarbeiter des Fahrgeschäfts Hangover ums Leben gekommen. Ein Freefall Tower, bei dem die Gondel aus 85 Meter Höhe im freien Fall mit bis zu 90 Kilometer in der Stunde nach unten rast, bevor sie dann abgebremst wird. Was zum Unfallgeschehen bisher bekannt ist, berichtet Birgit Grundner.
7: Wie es aussieht, hat sich ein Mitarbeiter wohl unten in einem Bereich aufgehalten, in dem er eigentlich nicht hätte sein sollen, in einem Gefahrenbereich. Die Polizei sagt, dass der 52-jährige Mann von der Gondel getroffen wurde. Womöglich wurde er auch eingequetscht. Er wurde dann zwar ins Krankenhaus gebracht, für ihn kam aber jede Hilfe zu spät. Der Vorfall war natürlich auch für die Fahrgäste in der Gondel und andere Oktoberfestbesucher, die das mitgekriegt haben, ein riesiger Schock. Die Augenzeugen wurden von einem Kriseninterventionsteam betreut.
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8: Im Studio Dirk Filzmaier. Die Corona-Pandemie hat sich erheblich auf den Markt für Gewerbeimmobilien ausgewirkt. Nicht nur während dieser Zeit, sondern vor allem auch langfristig danach. Homeoffice hat sich etabliert, was sich auf Bürogebäude auswirkt. Und Online-Shopping ist noch deutlich selbstverständlicher geworden, was den Markt für Ladengeschäfte belastet. Felix Linke hat sich die aktuelle Erhebung des IVD Süd dazu angeschaut.
9: Die Studie von IVD zeigt, dass sich Gewerbeimmobilien in München wie in Bayern unterschiedlich entwickeln. Die gewerblichen Grundstückspreise hätten sich seit dem Corona-Jahr 2020 halbiert, aber die Mieten zuletzt wieder erholt. Das treffe vor allem auf Büros in der Innenstadt zu. Viele Unternehmen versuchten, ihre Mitarbeiter vom Homeoffice zurückzuholen in den Betrieb und nutzten dafür verstärkt attraktive Toplagen. Am Stadtrand und in der Peripherie geht die Schere dagegen auseinander. Mit einem zunehmenden Preisgefälle. Ausnahmen davon sind große Hallen und Handelszentren, die für den boomenden E-Commerce gebraucht werden. Der Onlinehandel wächst aber dem IVD zufolge nicht mehr so stark wie in den vergangenen Jahren. Viele Ladengeschäfte stehen seit dem Internetboom leer. Nur wenige davon können für Wohnraum genutzt werden. Das Ziel des Münchner OB Dominik Krause von den Grünen, aus Gewerbeimmobilien 50.000 Wohnungen in der Landeshauptstadt zu machen, hält man beim IVD für nicht erreichbar. Im Rathaus seien aber neue Stellen geschaffen worden, um die Beratung von Eigentümern bei Nutzungsänderungen für Wohnraum entscheidend zu verbessern.
8: Der Spezialchemiekonzern Evonik will tausende Stellen abbauen, um damit auf die Krise in der Branche zu reagieren. Besonders belastend sind hier gerade die hohen Rohstoffkosten. Nach einer Strategieklausur von Vorstand und Aufsichtsrat bekräftigte Evonik jetzt, dass weltweit über 3000 Stellen wegfallen sollen, gut 2000 davon in Deutschland. Das trifft auch Standorte in Bayern. Denise Friese.
10: Angekündigt hatte das der Essener Chemiekonzern schon im Juni. Jetzt sind die Pläne konkreter. Alles soll sozialverträglich laufen. Details werden mit den Sozialpartnern noch ausgearbeitet, heißt es in einer Mitteilung. Erstmals sollen auch Mitarbeiter mit Abfindungen dazu gebracht werden, den Konzern zu verlassen, bei dem es keine betriebsbedingten Kündigungen geben soll. Zum Umbauprogramm gehört, dass zum Beispiel das Polyestergeschäft mit Standorten in Mahl und Witten geschlossen wird, außer einige kleinere Standorte. Alle 6 großen Produktionsstandorte in Deutschland sollen spezifische Aufgaben bekommen, die derzeit ausgearbeitet werden. Durch die eingesparten Personalkosten will Evonik das eigene Wachstum mit profitablen Sparten stärken. Dazu gehören die Märkte Luft- und Raumfahrttechnik, Automotive, Wasserstoff- und Gesundheitstechnologie. Der Stellenabbau gehört zu einem großen Umbauprogramm, das schon seit 3 Jahren läuft. Fast 3000 Stellen wurden bereits abgebaut. Evonik hat in über 100 Ländern Standorte und rund 30.000 Beschäftigte.
8: Der erfolgreiche Tourismus führt in Österreich zu einer anhaltend hohen Inflation. Einer Untersuchung der Österreichischen Nationalbank zufolge sind die Preise in der Beherbergung und Gastronomie seit 2019 um fast 50% gestiegen und dadurch ein wesentlicher Grund für die hartnäckig hohe Teuerung im Land. Diese liege höher als im Euroraum. Als Gründe werden Kostensteigerungen, eine gesunkene Produktivität in der Branche sowie eine starke Nachfrage, die höhere Preise ermöglicht, angegeben. Österreich profitiert davon, dass viele Menschen infolge des Iran-Krieges sichere und gut erreichbare Urlaubsziele suchen gerade.

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2: 13.45 Uhr ist es jetzt.
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4: Söder fordert Balance bei Reformprojekten. Bei der Herbstklausur der CSU-Landtagsfraktion in Klosterbanz sagte der bayerische Ministerpräsident, es brauche Reformen, alles andere bedeute Stillstand. Allerdings müsse man den Weckruf der Wahlen akzeptieren, so Söder. Beispielsweise müsse man bei Themen wie Sozialmissbrauch nachschärfen. Kabinett bringt Tankrabatt auf den Weg. Bundestag und Bundesrat sollen noch in dieser Woche zustimmen. Geplant ist, dass ab dem 1. Oktober bis Ende Dezember die Energiesteuer auf Benzin und Diesel abgesenkt wird. Weitere Entlastungen kommen aber laut der parlamentarischen Geschäftsführerin der Unionsfraktion, Dos Santos Vins, nicht mehr in diesem Jahr dazu. Man diskutiere weiter, was ab dem 1. Januar nötig sei, hieß es. Berliner Linke wehrt sich gegen Antisemitismusvorwürfe. Landesparteichefin Wolters sagte, sie weise die Vorwürfe des israelischen Botschafters Prosor in aller gebotenen Höflichkeit und Deutlichkeit zurück. Das Existenzrecht Israels und der Schutz jüdischen Lebens seien klare Beschlusslage der Linken. Prosor hatte zuvor von einem völlig ungehemmten Antisemitismus in der Partei gesprochen. Macron und Trump beraten über Teilwaffenruhe in der Ukraine. Dabei geht es um Angriffe auf die Energie- und Zivilinfrastruktur. Vor dem Start der UN-Generaldebatte in New York schrieb Macron, man habe beschlossen, gemeinsam an einer Waffenruhe zu arbeiten. Außerdem wolle man die Freiheit der Schifffahrt in der Straße von Hormuz schützen. Angreifer verletzt Menschen in der Türkei mit Schüssen. Der Vorfall ereignete sich in Manisa im Westen des Landes in der Nähe einer Schule. Laut Justizministerin Gürlek sind dabei 11 Menschen verletzt worden, 2 von ihnen schwer. Der Angreifer wurde festgenommen, ebenso wie Familienangehörige. Das Wetter in Bayern teils sonnig, sonst bewölkt, 13 bis 20 Grad.
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2: Wie viel Platz müssen Tiere in einem Maststall haben? Für Hühner oder Schweine ist das klar geregelt, aber für Puten noch nicht. 9 Millionen davon werden in ganz Deutschland gehalten, in Bayern rund 1 Million. Auch für deren Haltung könnte es bald ein Gesetz geben. Sandra Lohse hat einen Putenstall im Landkreis Dillingen an der Donau besucht.
5: Hält Ernst Linder diese Puten artgerecht? Er steht inmitten von einem weißen Meer an Tieren. 10.000 Putenhähne ringen sich um ihn. Er schaut nochmal, ob alles passt. Denn heute kommt ein Kontrolleur.
6: Natürlich ist man immer aufgeregt, wenn andere in den Stall kommen.
5: Insgesamt hält er 20.000 Puten in Dattenhausen bei Ziertheim. Dann ist Georg Kirchmeier von der Süddeutschen Truthahn AG da. Einmal im Jahr kontrolliert er die Betriebe, deren Fleisch er später verkauft. Normalerweise unangekündigt. Heute weiß der Betrieb Bescheid, weil wir dabei sein dürfen. Kirchmeier ist ausgestattet mit Schutzoverall und einem Klemmbrett, auf dem er abhakt.
6: Es gibt Eckwerte einer freiwilligen Vereinbarung zur Haltung von Mastputen und da wird halt dann regelmäßig überprüft.
5: Doch genau diese Grundlage steht nach einem Gerichtsurteil in der Kritik. Tierschützer hatten gegen einen Betrieb geklagt, obwohl dieser die Eckwerte eingehalten hatte. Franziska Hagen von der Akademie für Tierschutz.
7: Das Urteil bestätigt, dass die bundeseinheitlichen Eckwerte keine tierschutzgerechte Tierhaltung nach § 2 Tierschutzgesetz gewährleisten können.
5: Das Besondere: für Puten gibt es in Deutschland bislang keine eigene Haltungsverordnung. Stattdessen gelten freiwillige Vereinbarungen der Branche. Was heißt das für die Putenbranche? Kirchmeier und Linda nehmen uns mit zur Kontrolle. Der Kontrolleur hakt einen Punkt nach dem anderen ab. Das Wasser in den Tränken ist sauber. Mit einer Hand nimmt er Futter und riecht daran. Alles frisch.
6: Schaut gut aus.
5: Laut Eckwerten darf Linda knapp 3 ausgewachsene Putenhähne pro Quadratmeter halten. Er liegt sogar drunter, weil er seine Puten in Haltungsstufe 2 hält. Das bedeutet knapp 2,5 Tiere pro Quadratmeter. Doch auch der Betrieb im Gerichtsurteil hat sich an die Eckwerte gehalten und wurde beanstandet. Franziska Hagen von der Akademie für Tierschutz fordert, Puten brauchen doppelt so viel Platz. Das Urteil für sie ein klares Signal.
7: Dass die Politik nun wirklich dringend aufgefordert ist, eine Putenverordnung zu erlassen beziehungsweise die Puten in die Tierschutznutztierhaltungsverordnung aufzunehmen.
5: Das Bundesministerium für Landwirtschaft prüft aktuell, in welcher Form das Urteil Auswirkungen auf die gesamte Putenhaltung hat. Das teilt ein Sprecher auf BR-Anfrage mit. Ein klares Ziel sei es, die Rahmenbedingungen zu verbessern. Was heißt das für den Betrieb von Ernst Linder? Neue Regeln könnten teure Stallumbauten bedeuten.
6: Habe ich aber nur die Angst, dass jetzt eine politische Entscheidung herkommt, wo eigentlich dann nicht praxistauglich ist.
5: Die Kontrolle heute hat Ernst Linder mit Bestnoten bestanden. Wie aussagekräftig die jedoch künftig ist, bleibt unklar.
2: Sandra Lohse und das Tierwohl bei der Haltung von Puten, das ist bis heute noch nicht klar geregelt.
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2: Smart Glasses gelten als nächster großer Techniktrend und die Tech-Giganten, die sind längst darauf vorbereitet. Meta zum Beispiel, der US-Konzern hinter Instagram und WhatsApp, baut schon kleine Kameras und Elektronik in ganz normale Brillenmodelle ein, teilweise mit KI-Funktionen und so gut wie unsichtbar. Dem einen oder anderen können solche Brillen natürlich das Leben leichter machen, zum Beispiel blinden Menschen. Viele sprechen aber auch von Spannerbrillen, mit denen völlig unauffällig andere Menschen gefilmt werden können. Die Debatte um Smart Glasses beschäftigt mittlerweile auch die Politik. Mehr dazu von Jakob Kluck.
8: Hey Meta, was habe ich an?
9: Du trägst ein weißes T-Shirt oder Poloshirt unter einem dunklen ärmellosen Pullunder.
10: So klingt es, wenn Konstantin Alt seine smarte Brille nutzt. Der Hamburger ist blind, die integrierte Kamera in seiner Brille sieht, was er nicht sieht. Künstliche Intelligenz beschreibt es. 7 Millionen dieser Smart Glasses hat der US-Konzern Meta vergangenes Jahr verkauft. Sie sehen aus wie normale Brillen, die Kamera ist kaum zu sehen. Das missbrauchen manche. Beschwerden gab es etwa am Ostseestrand, berichtet im August Lukas Reuter von der DLRG.
11: Das war beim Anbaden hier der öffentlichen Veranstaltung, wo eine Person mit so einer Smart Glass gefilmt hat, gerade auch im Bereich, wo Personen unbekleidet waren. Und einmal im Rahmen des Wasserrettungsdienstes, wo der Verdacht bestand, dass ein Badegast Kinder gefilmt hat.
10: Auch für Videos in sozialen Medien werden die Brillen genutzt. Sogenannte Risfluencer, abgeleitet vom Wort Charisma, zeigen, wie sie Frauen auf der Straße ansprechen. Dass die dabei gefilmt werden, ist kaum zu sehen. Die Polizei kann Betroffenen nicht immer helfen. Das Veröffentlichen solcher Aufnahmen ist zwar strafbar, das Filmen oder Fotografieren an sich nur in manchen Fällen. Zumindest für intime Aufnahmen plant das Bundesjustizministerium Verschärfungen. In Hamburg arbeitet der Datenschutzbeauftragte mit der Polizei zusammen, um heimliche Aufnahmen als Datenschutzverstoß zu verfolgen. Eindeutig verboten sind in Deutschland getarnte Geräte für heimliche Aufnahmen. Doch die zuständige Bundesnetzagentur verweist auf ein kleines weißes Licht im Brillengestell, das bei Aufnahmen leuchtet. Die Brille sei vielleicht für heimliche Aufnahmen geeignet, aber nicht extra dafür bestimmt und damit nicht verboten. Die grüne Bundestagsabgeordnete Jeanne Dillschneider fordert genauere Vorgaben.
12: Aus meiner Sicht wäre es also auch gut, dass es konkretere Kriterien gibt und man genau sagt, wie das eigentlich ausgestaltet werden soll oder ob es da nicht zusätzlich noch ein Geräusch geben sollte oder eine Verpixelung.
10: Doch die Bundesnetzagentur gibt an, sie dürfe keine Regeln aufstellen und das Bundesdigitalministerium hält weitere Regelungen nicht für notwendig. Nicht nur heimliche Aufnahmen lösen Kritik aus, der Digitalexperte und Netzaktivist Markus Beckedahl hat eine Petition für ein Verkaufsverbot initiiert. Fast 200.000 Menschen haben unterschrieben. Er sieht ein größeres Problem.
13: Diese Brillen werden von Unternehmen auf den Markt gedrückt, die möglichst viel auch in unserem analogen, realen Leben überwachen wollen und dokumentieren wollen. Mit dem eigentlichen Ziel, möglichst viel über uns zu erfahren. Und wir ihnen das Material dann über diese Brillen kostenlos nach Hause schicken, damit sie ihre KI-Systeme trainieren können, damit sie mit Werbung viel mehr Geld verdienen und reicher werden.
10: Inzwischen verbieten etwa erste Schwimmbäder Smart Glasses in ihrer Hausordnung. Strengere Brillenregeln auf Bundesebene sind nicht in Sicht.
2: Smart Glasses. Die Debatte um die sogenannte Spannerbrille nimmt Fahrt auf. Das war ein Beitrag von Jakob Kluck.
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14: Mit Achim Hofbauer. Die Bayern-Männer haben vor knapp 1,5 Wochen ihren Champions-League-Einstand in die neue Saison gefeiert und nach ein paar Startschwierigkeiten Bodo Glimt dann doch locker aus dem Weg geschaufelt. Jetzt geht's auch für die Frauen los in der Königsklasse. Nicht in der großen Arena, aber in einem anderen Schmuckkästchen. Und darüber reden wir jetzt mit unserem Bayern-Experten Taufik Khalil. Ja, Taufik, die Bayern-Frauen spielen im Sportpark Unterhaching. Bundesliga hat man dort schon gesehen vor vielen Jahren, aber dass da Champions League durchweht durch Stadion, das ist vollkommen neu. Im Frühsommer sind die Bagger zum großen Umbau angerollt, soll ja ein tolles Campus entstehen dort für die Bayern-Frauen in den kommenden Jahren. Was ist denn schon fertig und was kommt noch?
15: Also das Wichtigste für alle, die gerne gut essen wollen bei so einem Fußballspiel, das VIP-Haus ist fertig, hat man mir erzählt, das sei richtig toll geworden. Es ist viel getan worden in Sachen Technik, Champions League, das ist ein bisschen was anderes als dritte oder vierte Liga. Die UEFA hat da Vorgaben, dass du überhaupt die Freigabe kriegst, deswegen für die Medienvertreter, die dann auch zahlreich kommen bei solchen großen Champions League-Abenden, wurde jetzt eine neue Technik installiert. Das war in Unterhaching doch alles ein bisschen veraltet, ganz vorsichtig formuliert. Es wird neuer Rasen verlegt, also man hat das Stadion jetzt schick gemacht und dann wird jetzt auch weiterhin an der Statik gearbeitet. Das Stadion wird aufgehübscht. Es muss unheimlich viel noch getan werden, aber man ist bereit für den heutigen Abend.
14: Ja, und so ein neues Stadion weckt immer viel Neugier. Merkt man das auch am Ticketverkauf?
15: Ich glaube, man hätte sich gerne noch ein paar mehr gewünscht. Es ist Oktoberfest, es ist das erste Spiel in der Champions League, aber nichtsdestotrotz sind jetzt über 3000 Tickets verkauft. Am Campus wäre das Stadion schon längst ausverkauft gewesen, es sind also schon mehr als am Campus. Ich kann mir vorstellen, dass da heute noch ein paar dazukommen, wurde doch nochmal ordentlich getrommelt. Ist ja auch ein Topspiel.
14: Ja, die Bayern-Frauen sind auch gut in die Saison gestartet, obwohl sie nicht immer Tabellenführerinnen waren. Was macht sie denn aktuell so stark und mit welchem Personal geht es heute an den Start gegen Manchester City?
15: Dass sie da tatsächlich, genau wie die Männer, mit einem sehr breiten Kader agieren können. Und da hat José Bacalla auch eine ähnliche Philosophie wie sein anderer Trainer bei den Männern, eben Vincent Kompany. Er schont dann auch mal vor so einem Spiel wichtige Spielerinnen. Das hat er getan am letzten Samstag gegen Köln. Da war Clara Bühl, Deutschlands beste Spielerin, genauso draußen wie eine Julia Gwin oder eine Miss Europa Cup Pernille Harder, die eigentlich immer trifft, wenn es auf internationaler Bühne geht. Die waren draußen und trotzdem hat man früh 3:0 geführt, hat das sehr seriös durchgespielt. Und das ist ähnlich wie bei den Männern. Man versucht, diesen breiten Kader eben zu nutzen. Und das ist das, was die Bayern da so stark machen. Max Eberl selber war da am Samstag, glaube ich, dürfte zufrieden sein, dass er sagt, ja, also das Konzept stimmt, auch wenn wir im Sommer nicht hochklassigst nachgelegt haben mit Top-Spielerinnen. Heute werden wir die aber alle sehen, die am Samstag in der Startelf gefehlt haben.
14: Ja, Taufik, Bayern gegen Manchester City bei den Männern wäre das ein Duell der Extraklasse. Besser geht's fast nicht, das ist absolut so mit der Zunge schnalzen. Sind die Gewichtungen da im Frauenfußball ähnlich oder stellen die Engländerinnen da eine Übermannschaft?
15: Na, eigentlich bisher noch gar nicht international, denn die Übermannschaften international sind Barcelona und Lyon und auch Paris Saint-Germain gewesen in den letzten Jahren. Manchester City kommt aber eben aus der stärksten Frauenliga. Da ist Geld ohne Ende da und das sieht man auch ein bisschen. Wenn man auch da den Marktwertvergleich nimmt, ist Manchester City den Bayern Frauen ein Stückchen enteilt, 10% teurer der ganze Kader sind in England, ungeschlagen Tabellenführerinnen, sind englischer Meister, haben alle drei Spiele gewonnen und haben mit Khadisha Shaw, eine Jamaikanerin vorne drin, die so ein bisschen so ein Usain Bolt mit Fußball ist, die rennt und rennt und alle rennen ihr hinterher und können sie nicht stoppen. Die hat 120 Tore in 135, 138 Spielen geschossen. Dann haben sie sich mit Carlotta Wamser aus Leverkusen eine Top-Frau geholt, hinten in der Verteidigung, die gerne auch jeder andere Bundesligist gehabt hätte. Also das ist schon Spitzenklasse, was die haben.
14: Taufik Khalil war das vor dem Spiel der Bayern-Frauen heute um 18.30 Uhr in Unterhaching. Wir sind später live in Ausschnitten mit dabei und das Gespräch haben wir am Mittag aufgezeichnet.
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2: A8 München Richtung Salzburg zwischen Rosenheim West und Rohrdorf, 6 Kilometer Stau. A8 Salzburg München, die Gegenrichtung also zwischen Fraßdorf und Rosenheim, 10 Kilometer Stau an einer Baustelle. Und nochmal A8, diesmal aber andere Seite, München Richtung Stuttgart zwischen Sulze-Moos und Odelzhausen, ein Unfall auf der linken Spur, hier momentan 4 Kilometer Stau. Wechselnd bis stark bewölkt ist es heute Nachmittag. Die Sonne zeigt sich aber auch zwischendrin immer wieder mal, vor allem Richtung Allgäu. Im Bayerischen Wald und im Berchtesgadener Land sind auch ein paar Regentropfen möglich. 13 Grad maximal am Fichtelgebirge, 20 werden es am Nachmittag am Bodensee und rund um Aschaffenburg. Die Nacht ist dann meist sternklar. Die Temperaturen rutschen in manchen Senken und Mulden knapp in den Minusbereich. Örtlich bildet sich Nebel. Wenn der sich morgen früh dann aufgelöst hat oder im Laufe des Vormittags, dann scheint verbreitet die Sonne. Der Donnerstag bringt dann mehr Wolken als Sonne, zeitweise auch etwas Regen und es ist sehr windig. Am Freitag dann wieder trocken und nach Nebelauflösung oft sonnig. Höchstwerte 13 bis 21 Grad.

0: 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Und was bedeutet das für die deutsche Wirtschaft insgesamt? 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Jetzt aber erstmal alles, was wichtig ist, um 14 Uhr.
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0: Mit Oliver Fritzl und diesen Themen. CSU-Chef Söder will mit Blick auf eine mögliche linksgeführte Regierung in der Hauptstadt Berlin nochmal über den Länderfinanzausgleich reden. Die Bundesregierung hat den sogenannten Tankrabatt auf den Weg gebracht. Und 6 von 10 Menschen in Deutschland nutzen inzwischen künstliche Intelligenz. Die meisten bleiben laut der Untersuchung aber kritisch. Nach der Wahl in Berlin könnte die Linke ins Rote Rathaus einziehen und Spitzenkandidatin Elif Eralp die regierende Bürgermeisterin der Hauptstadt werden. Bayerns Ministerpräsident Söder sieht das als Alarmzeichen und hat jetzt eine Art Kampfansage an die Hauptstadt formuliert. Auf der Klausurtagung seiner CSU im oberfränkischen Kloster Banz hat er gesagt, in Bayern sei man es leid, für die schlechte Politik der anderen aufzukommen. Bayern sei auch nicht länger bereit, über den Länderfinanzausgleich diese Schuldenpolitik mitzutragen.
2: Uns nervt es langsam ohne Ende, dass wir für die Schwäche anderer und für falsche Politik am Ende bezahlen sollen. Deswegen ist für uns klar, dass wir jetzt mit den MPs nochmal reden wollen, ob wir nicht eine grundlegende Neuordnung des Länderfinanzausgleichs bekommen. Es kann nicht sein, dass extremistische Politik, antidemokratische Politik noch belohnt wird und vor allen Dingen antisemitische. Übrigens auch mein dringender Appell an die Grünen, auch den Einfluss, den die Bayern haben, mal darüber nachzudenken, ob die Grünen sich wirklich mit einer linksextremistischen Gruppe, einer antisemitischen, wie es teilweise die Linkspartei sich da zusammenlegt. Und ich sage es auch nochmal deutlich, ein Hauptstadtvertrag, der letzte Woche gemacht ist, mit 9 Milliarden für Berlin, wo dann sogar verschiedene Krankenhäuser gefördert werden, das wollen wir jetzt nochmal neu aufmachen, wenn die Linkspartei da ihren Einfluss mit Enteignung und Ähnliches machen will.
0: CSU-Chef Söder will also den Länderfinanzausgleich neu regeln, auch weil in Berlin die Linke künftig das Sagen haben könnte. Sie war bei der Wahl am Sonntag zum Berliner Abgeordnetenhaus stärkste Kraft geworden. Die CDU wiederum hat deutliche Verluste eingefahren, genauso wie in Mecklenburg-Vorpommern, wo sie aus dem Landtag geflogen ist. Söder hat auch gesagt, dass er an den bei den Menschen so unbeliebten Reformen im Bereich Rente und Gesundheit festhalten will. Die seien nötig, man müsse aber den, Zitat, Weckruf hören und den Menschen die Dinge besser erklären. Sie sind für viele Menschen eine große Belastung, die Preise an den Zapfsäulen. Ab Oktober, also Ende nächster Woche, sollen Benzin und Diesel wieder spürbar günstiger werden. Der sogenannte Tankrabatt kommt zurück. Das Bundeskabinett hat den entsprechenden Gesetzentwurf auf den Weg gebracht. Funktionieren soll der Tankrabatt wie schon damals im Mai und Juni, sagt unsere Hauptstadtkorrespondentin Eva Huber.
3: Die Bundesregierung will das jetzt nochmal genauso machen. Das funktioniert so, dass sie die Energiesteuer auf Benzin und Diesel senkt. Nämlich um 14 Cent pro Liter. Dadurch müssen Autofahrer und Autofahrerinnen auch weniger Mehrwertsteuer auf ihren Sprit zahlen. Die Bundesregierung rechnet deshalb insgesamt mit einer Entlastung von rund 17 Cent pro Liter. Gelten soll der Tankrabatt ab dem 1. Oktober bis zum Ende des Jahres. Die Hoffnung ist, dass dadurch Tanken deutlich billiger wird.
0: Eva Huber über den Tankrabatt, der zum 1. Oktober zurückkommt. US-Präsident Trump sorgt mit seinen Zolldrohungen immer wieder für Unsicherheit. Die Beziehungen mit China sind angespannt. Deshalb sucht die EU nach anderen Handelspartnern. In letzter Zeit hat sie eine ganze Reihe von Freihandelsabkommen ausgehandelt. Nun sollen die Philippinen dazukommen. Bei den Verhandlungen hat es einen Durchbruch gegeben. Was sich die EU konkret verspricht,

0: Die meisten Nutzerinnen und Nutzer, die bleiben dabei kritisch, was die entsprechenden Tools angeht. Und es gibt ein deutliches Altersgefälle. Raimund Bacher mit den Einzelheiten.
1: KI-Tools sind in Deutschland auf dem Vormarsch. Laut der neuen ARD-ZDF-Medienstudie nutzen inzwischen knapp 6 von 10 Menschen solche Anwendungen, zumindest gelegentlich. Besonders groß sind die Unterschiede zwischen den Generationen. Bei den 14- bis 29-Jährigen verwenden mehr als 9 von 10 KI-Angebote. Bei Menschen über 70 Jahren dagegen nur rund 14%. Trotz der wachsenden Nutzung bleibt die Skepsis groß. Mehr als die Hälfte der für die Medienstudie Befragten sagt, Ergebnisse von KI müssten grundsätzlich überprüft werden.
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3: Deutschlands größter Autobauer Volkswagen steckt in der heftigsten Krise seiner Geschichte. Trump-Zölle, hohe Energiekosten und die Konkurrenz aus China machen dem Großkonzern immer mehr zu schaffen. Woran es im Unternehmen selbst hakt und was die Probleme bei VW für die deutsche Wirtschaft allgemein bedeuten, besprechen wir mit Nicolas Liefen aus der NDR-Wirtschaftsredaktion. Er sagt, diese Krise ist anders als frühere. 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Ein Thema in aller Tiefe. Mein Name ist Nadja Mitzkat. Heute ist Dienstag, der 22. September. Hallo Nicolas.
4: Hi, grüß dich.
3: Nicolas, gerade ist ja, wenn wir auf VW gucken, die Rede davon, dass es um die größte Krise der Konzerngeschichte geht. Du warst neulich selber vor Ort in einem VW-Werk für ein Interview. Wie hast du die Stimmung da wahrgenommen?
4: In dem VW-Werk, muss ich sagen, es ist in Wolfsburg, wer das noch nicht kennt, das ist wie so eine kleine Stadt, 60.000 Mitarbeiter und diese Konzernzentrale, die hat man sicherlich schon mal gesehen, das ist dieses große rote Gebäude mit dem VW-Logo obendrauf, da passieren so die ganz großen Entscheidungen. Also die Beschäftigten, die da sind, die äußern sich ja immer ganz schwer, so wenn die gerade mit der Kamera vor Ort bist und so, ist immer so ein bisschen schwierig. Aber unter der Hand erfährst du schon, dass die natürlich Schiss haben, dass die Angst haben zum Teil um ihre Arbeitsplätze, weil die wissen, da wird gespart und die wissen halt nicht ganz genau, wen es wie, an welcher Stelle und wo trifft. Auf der anderen Seite musst du sagen, wenn du mit den Vorständen sprichst, nun sind das natürlich Manager und das ist deren Job auch, gute Laune zu verbreiten und vor allen Dingen hinter ihren Produkten zu stehen, die sind ganz anders. Und vielleicht sage ich einmal, warum wir da hingefahren sind, wir, das ist also ein Kollege und ich, weil ganz viele gerade sagen, VW wird möglicherweise das alles nicht überleben und so weiter und so weiter. Und dann habe ich eben gesehen, dass diese neuen E-Modelle, die jetzt rauskommen, ID Polo unter anderem, dass sie unfassbar gute Kommentare bekommen haben von der Fachpresse, von Influencern auf YouTube und so weiter. Und da haben wir uns gefragt, übersehen wir hier was? Also bei all dieser Krise läuft hier vielleicht irgendwas, was diesem Konzern doch hilft, was vielleicht ein Gamechanger sein kann. Es ist, das muss man dazu sagen, das erste Elektroauto von VW der neuen Generation für unter 25.000 Euro. Damit wollen sie einfach so, ja, so einen kleinen Boom auslösen für VW.
5: 2026 ist für uns erstmal ein Jahr zum Abliefern. Wir haben lange gearbeitet, haben jetzt viele Dinge in Ordnung gebracht. Das Feedback ist schon mal hervorragend, das wir bisher kriegen.
4: Der Markenvorstand ist das, Thomas Schäfer, den haben wir auch getroffen da vor Ort. Und der, ja, vertritt quasi die Kernmarke VW. Und die haben mich dann auch in so eine, ja, hell beleuchtete Halle geführt. Da waren die Autos dann so richtig aufgereiht, die neuen ID-Modelle und sowas. Also die haben erstens gezeigt, dass sie stolz drauf sind auf diese Modelle. Zweitens aber auch, dass die Hoffnung echt groß ist. Und das wollten die auch vermitteln. Also die haben mich, als ich da war, auch nicht vom Haken gelassen. Die haben mich quasi ständig ein bisschen bespielt.
3: Verstehe. Das ist wahrscheinlich, wie du schon sagtest, auch dann einfach ihr Job. Ich glaube, ich hätte trotzdem erwartet, dass man auch bei denen diese Krisenstimmung doch so ein bisschen mehr spürt. Wo steht denn VW gerade so?
4: Schwieriges Fahrwasser, das müssen wir schon sagen. Also die Lage ist schon richtig angespannt und viele sagen ja auch, geht um die Existenz?
6: Ich glaube, was im Moment zur Diskussion steht, ist tatsächlich die Überlebensfähigkeit längerfristig des Volkswagen-Konzerns.
4: Wir waren ja auch bei so einem Automobilexperten, Stefan Bratzel heißt der, Center of Automotive Management.
6: Wir haben die größte und zwar disruptive Phase in der Automobilindustrie.

0: die es je gab. Ich glaube, man muss sich überlegen, wo man die Investitionen kürzt. Wenn man an der Zukunft der Marke kürzt, an der Zukunft des Konzerns kürzt, bei Technologien wie autonomen Fahren, bei Technologien wie Robotik oder KI, dann ist man, wenn man so will, mit dem Klammerbeutel gepudert. An diesen Themen darf man nicht sparen.
1: Una hat eben auch gesagt, dass VW jetzt noch so ein Zeitfenster hat bis 2030 und bis dahin entscheidet sich, wie es mit dem Konzern tatsächlich am Ende des Tages weitergeht.
0: Wenn man dort nicht vorne mitspielt, dann wird es in den 30er Jahren tatsächlich um die Existenz von Volkswagen schlecht aussehen.
1: Und das muss man dazu sagen, bei aller Euphorie, auch für diese neuen E-Modelle, ID Polo und so weiter, bei aller Euphorie, das ist halt ein Riesenkonzern und ein einziges Modell wird den Konzern jetzt nicht grundsätzlich retten. Wir sprechen hier über den größten Autohersteller in Europa, wir sprechen hier weltweit von der Nummer 2, wenn wir uns den Autoabsatz anschauen, also hinter Toyota, und da sind halt ganz viele Marken drin, VW, Audi, Porsche, Skoda und so weiter und so weiter. Also so ein Modell ist wichtig, ist auch ein Hoffnungsträger, aber wie gesagt, der ganze Konzern steckt halt wirklich, wirklich in schwierigem Fahrwasser, weil man einfach viel weniger Autos verkauft als früher.
2: Und kannst du das mal beziffern oder ganz konkret auf den Punkt bringen? Was ist das Problem gerade?
1: Also VW hat wirklich große, man sagt, Überkapazitäten. Mhm. Es ist einfach so, dass wenn wir uns die VW-Werke anschauen, weltweit, dann kommen wir auf so eine Kapazität, ja, so ungefähr von 11, 12 Millionen Autos, die in diesen Werken pro Jahr produziert werden können. Und wenn wir auf der anderen Seite das eben auflisten, was so im Jahr verkauft wird, dann sehen wir, dass es im vergangenen Jahr ungefähr 9 Millionen waren. Das heißt, die Kapazitäten sind einfach viel zu hoch für das, was am Ende verkauft wird. Und die Tendenz ist ja sogar noch fallen. Dann ist das Riesenproblem, dass die USA zum Teil wenigstens weggebrochen sind. US-Präsident Donald Trump und seine Zölle machen einfach das Leben schwer. Und Thomas Schäfer hatte ganz klar gesagt, hier verändert sich im Augenblick ganz viel.
3: Zölle in Amerika, Wettbewerb jetzt aus China, in China und aus China. Das hat nochmal die Lage durchaus verschärft. Da müssen wir jetzt nochmal nachlegen. Da sind wir aber gerade bei. Das ist einfach so, ja.
1: China ist so der wichtigste Markt, in dem VW bislang war. Jedes Jahr gab es da richtig Milliardengewinne. Wir hatten mal 5 Milliarden, irgendwie 2, 3 Jahre ist das her. Jetzt in der Zwischenzeit 1 Milliarde und in diesem Jahr wahrscheinlich 0. Und China ist nicht nur als Absatzmarkt weggebrochen, sondern ist in der Zwischenzeit halt Riesenkonkurrent. Das heißt, da werden in der Zwischenzeit viele, viele Autos produziert, unter anderem Hybridautos, also diesen Mix aus Verbrenner und E-Motor, aber auch reine E-Autos. Und weil da die Konkurrenz so groß ist, weil in China kaum noch Geld zu verdienen ist mit den Autos, auch für die chinesischen Hersteller, exportieren die halt hierher. Und das macht das Leben, gerade für so einen Hersteller wie VW, das nennt man Volumenhersteller, die machen einfach Masse normalerweise. Das macht das Leben einfach unglaublich schwer. Und dann kommt all das, was wir hier noch im Inland haben, an Arbeitskosten, an Energiekosten, Bürokratie, das macht das Leben halt auch noch zusätzlich schwer.
2: Beginnen wir nochmal über das zu sprechen, was ja mittlerweile offensichtlich ist. Die Automobilbauer in Deutschland, VW eingeschlossen, haben den Wandel zum E-Auto irgendwie verschlafen. Du beschäftigst dich schon lange mit dem Thema. An wem lag es denn? Sind es die Autobauer oder war es eher die Politik?
1: Da kommen eine ganze Menge zusammen. Also es gibt nicht so den einen Schuldigen, wo man sagen könnte, der hat das jetzt verpennt und deswegen hat das alles nicht funktioniert. Ich kann mich irgendwie daran erinnern, es gab mal damals einen VW-Chef, Matthias Müller heißt der, der hat mal gesagt, das war 2017, lass uns die Dieselsubventionen streichen, E-Mobilität ist sowieso die Zukunft. Hat aber gleichzeitig so ein bisschen über Elon Musk damals noch gelächelt, weil er so wenig E-Autos verkauft und hat irgendwie gesagt, wir VW, wir sind so stark, wir stellen hier am Ende des Tages die Regeln auf. Man hat sich so ein bisschen in Sicherheit gewähnt, weil man einfach so starker Konzern war und gesagt hat, wenn hier irgendwann irgendjemand bestimmt, wie E-Autos aussehen, dann sind am Ende des Tages wir das. Und von daher haben die Autohersteller das auch ein Stück weit verschlafen und haben auch nicht so mitbekommen, wie andere Hersteller, unter anderem eben auch in China, sich immer weiterentwickelt haben und auch günstig produziert haben. Also VW bringt ja jetzt das erste E-Auto unter 25.000 Euro auf den Markt. Die Chinesen sind schon längst hier und in China sowieso. Also das ist erstmal der Punkt bei den Automobilkonzernen. Aber die Politik hat halt auch aus meiner Sicht wenigstens viel falsch gemacht. Ständig hin und her. Also wir setzen auf E, dann gab es eine Prämie, dann war die Kaufprämie plötzlich über Nacht mal weg. Jetzt diskutieren wir wieder übers Aus vom Verbrenner aus und so weiter und so weiter. Ladeinfrastruktur hat man aufgebaut, aber nicht so richtig ausgebaut. Der Ladestrom heute ist auch noch viel zu teuer. Also aus meiner Sicht hat hier auch die Politik ganz, ganz viele Fehler gemacht und hat auch viele verprellt und hat dafür gesorgt, dass es diejenigen, die Gegner waren, einfach hatten, zu sagen, E-Autos, das funktioniert doch nicht. Wobei man dazu auch noch sagen muss, der Autoindustrie kam es auch an vielen Stellen nicht ganz ungelegen, weil mit E-Autos verdient man einfach oder hat viel weniger Geld verdient als mit Verbrennern. Und mit den Verbrennern konnten sich die großen Autohersteller einfach noch die Kassen füllen, was zum Teil auch nötig ist, weil sie halt viel investieren müssen.
2: Und das haben sie dann so lange gemacht, bis es irgendwann nicht mehr ging.
1: Ja, in der Zwischenzeit ist es tatsächlich einfach schwierig, weil wir so viele Player am Markt haben und sich der Markt so verschoben hat und unser ganzes Geschäftsmodell, das wir eigentlich hatten, nämlich Verbrenner, weil das so nach und nach und nach einfach derart unter Druck kommt und wir doch sehen, was alle gesagt haben, auch schon vor Jahren, dass E-Autos einfach die Zukunft sind und das wird zunehmend zum Problem, weil der Kuchen wird ja jetzt nicht wahnsinnig viel größer, aber diejenigen, die ein Stück abhaben wollen, werden halt mehr.
2: Weißt du, woran ich die ganze Zeit denken musste? Ich hatte mal vor 100 Jahren VWL im Nebenfach und bei dieser Geschichte musste ich immer an Schumpeter denken und seine schöpferische Zerstörung, ja, weil ich so das Gefühl hatte, das ist ja wie im Lehrbuch. Es kommt ein Pionier, jetzt mal gesponnen, Musk, ja, jemand entwickelt etwas Neues, das E-Auto, und die etablierten Unternehmen rühren sich nicht oder zu spät und werden dann hinweggefegt. Ich habe mich so ein bisschen gefragt, wie du das siehst. Erleben wir das hier gerade?
1: So ein bisschen so ist das. Also wir haben natürlich ein altes Geschäftsmodell und das hat immer funktioniert und das war der Verbrenner. Das ging über Jahrzehnte, ich möchte schon fast sagen über Jahrhundert recht gut und daran hält man natürlich fest. Das funktioniert, das läuft, die Leute haben sich dran gewöhnt, die Gewinne stimmen und so weiter. Wir sind, was die Technik angeht, weit vorne mit Motoren, mit Zulieferung, mit Entwicklung und so weiter und so weiter. Und dann kommt was völlig Neues und so ein E-Motor, ich sage immer, der steckt im Staubsauger und in der Bohrmaschine. Das kann eigentlich jeder und China hat dann rechtzeitig die Chancen erkannt, hat einfach auf E gesetzt, hat Know-how auch abgegriffen von den Autofirmen, die da vor Ort waren, also was Chassis angeht und so weiter und Räder und Reifen und Federung und so weiter und so weiter. Und da setzt man einfach einen E-Motor rein und plötzlich funktioniert das alles und wir halten einfach noch an dieser, man muss es schon fast sagen, also veraltet darf ich nicht sagen, weil es ja immer noch eine aktuelle Technik ist, aber wir halten einfach immer noch daran fest, während wir eigentlich merken, dass die Musik in der Zwischenzeit doch ein Stück weit woanders spielt und es gab gerade eben eine neue Studie, die gesagt hat, in China werden 2030 80% der Autos reine E-Autos sein und da kann man einfach schon sehen, wohin das Ganze läuft.
2: VW hat schon diverse Krisen erlebt und auch überlebt. Inwiefern unterscheidet sich die jetzige Situation von den vorherigen?
1: Eine übliche Krise, eine übliche Wirtschaftskrise, also üblich in Anführungszeichen, ist einfach, dass die Wirtschaft nicht so gut läuft, dass die Absatzmärkte schwächeln. Wir sind eine Exportnation, dann gibt es Schwierigkeiten in irgendeiner Region oder irgendeinem Land und dann wird eben nicht mehr so viel verkauft und die Leute haben nicht so viel Geld. Das läuft ja immer in so Wellenbewegungen ab. In diesem Fall ist es einfach anders, weil unser Geschäftsmodell, wir exportieren unsere Technik. Wir lassen vielleicht woanders noch produzieren, günstig produzieren, aber eigentlich exportieren wir unsere Technik. Das ist quasi, ich möchte nicht sagen dahin, aber da wird kräftig dran gerüttelt. Das heißt, auch andere stellen jetzt eben in der Zwischenzeit Autos her. Auch andere konkurrieren jetzt mit uns auf Augenhöhe. Wenn wir uns das Thema KI anschauen, Robotik, autonomes Fahren, Batterietechnik, Software, dann sind die uns zum Teil tatsächlich auch schon relativ weit voraus. Und deswegen ist dieses ganze Geschäftsmodell einfach ein komplett anderes. Wir sind auch beim oder waren beim Maschinenbau mal ganz weit vorne. Wenn heute irgendwo ein Batterie, ein Akkuwerk aufmacht, fast weltweit möchte ich sagen, dann stehen da Maschinen aus China drin. Keine deutschen Maschinen mehr, sondern chinesische Maschinen mit chinesischen Anleitungen und oft auch chinesischem Servicepersonal. Nur die verstehen das dann und die haben die Kontrolle drüber. Also das hat sich tatsächlich komplett verschoben und wir haben eine Abhängigkeit auch, die wir früher nicht hatten. Also wenn wir gerade das Thema anschauen, Batterieproduktion, Akkus für die Autos, dann ist es einfach so, dass die ganz großen Player eben in China sitzen. Und selbst wenn wir hier mal auf die Idee kommen, Batteriewerk aufzubauen, das macht VW ja gerade, dann sind wir trotzdem noch abhängig von den Rohstoffen. Also es verschiebt sich gerade alles komplett. Es ist eben nicht mehr, wir bauen unsere Technik, exportieren die, sondern wie gesagt, dieses Geschäftsmodell, ich möchte nicht sagen, ist am Ende, aber ist gerade schon heftig am Wanken.
2: Das heißt, hier geht es um einen richtigen Strukturwandel, ne? Gegebenenfalls sogar um einen Bruch. Und sag mal, auch dieser Wechsel, dass China für uns nicht mehr nur ein Abnehmerland ist, sondern ein Konkurrent geworden ist. Würdest du sagen, VW und das, was VW da erlebt in diesem Kontext, das steht eigentlich pars pro toto für die deutsche Wirtschaft im Allgemeinen? Also im Sinne von, wir sind zu langsam, wir sind zu behäbig und anderswo ist man einfach schneller und innovativer.
1: Zum Teil schon. Also es ist einfach so, dass China natürlich einen ganz klaren Plan hat. Die sichern sich weltweit ihre Rohstoffe, die investieren für die Technik, die wissen letztendlich genau, wo sie hinwollen, die investieren in die E-Mobilität, die sind wahnsinnig schnell, was Bürokratie angeht, die subventionieren, das sehen wir ja an vielen Stellen, sehen wir auch bei Stahl oder bei Aluminium, beim Schiffbau und so weiter und so weiter. Und ich sage immer, es ist natürlich auch ein Stück weit schwierig, wenn du in Konkurrenz trittst mit irgendwie Systemen, die komplett anders arbeiten. Also die bestimmte Bereiche subventionieren, wo der Umweltschutz auf jeden Fall kleiner geschrieben wird, Klimaschutz auch, die Arbeitsbedingungen. Es ist ja so, dass wir hier in den Autokonzernen in der Regel eine 35-Stunden-Woche haben. Da wird jetzt im Augenblick so ein bisschen dran gedreht, weil die Autokonzerne oft sagen, wir brauchen 40 Stunden und das ohne Lohnausgleich, damit wir irgendwie konkurrenzfähiger werden. Jetzt schauen wir aber nach China. Da gibt es das Prinzip 9-9-6. Das heißt, da wird gearbeitet von 9 bis 21 Uhr, also wir reden hier über 12 Stunden, 6 Tage lang und wenn mich nicht alles täuscht, sind das 72 Stunden die Woche. So, und mit denen treten wir jetzt in Konkurrenz. 35 Stunden auf der einen Seite, 72 Stunden auf der anderen Seite. Das Rennen kann man, wenn es um die Arbeitskosten geht, einfach nicht gewinnen.
2: Und sag mal, wenn wir jetzt nach vorne gucken, ja, VW muss was ändern, möchte was ändern. Lass uns mal am Anfang jetzt auf diese kurzfristigen Sachen gucken. Da wurde ja jetzt Anfang September ein großes Sparpaket angekündigt und darauf wurde sich geeinigt. Was ist genau geplant?
1: Ach ja, die haben ja schon mal ein Sparpaket beschlossen. Das war 2024, das ist 2 Jahre her. Da hat man schon mal gesagt, man wird 50.000 Jobs oder Stellen abbauen. Da ist man im Augenblick gerade dran. Aber jetzt kam man eben nochmal zu dem Schluss, dass da nochmal nachgelegt werden muss, weil es einfach nicht reicht. So, jetzt also nochmal 50.000 weltweit.
2: On top?
1: On top, genau. 25.000 davon heißt es so hinter vorgehaltener Hand in Deutschland, verteilt auf die verschiedenen Marken. Wobei man dazu sagen muss, das ist so eine sogenannte rechnerische Größe. Also wenn, ich sag mal, wenn 2 in Altersteilzeit gehen und jeder arbeitet noch halb, dann ist das rechnerisch eben ein Job. Also das heißt nicht, dass die Stellen 1:1 dann letztendlich gestrichen werden, sondern das versucht man eben rechnerisch zu machen. Und ganz wichtig, es soll keine betriebsbedingten Kündigungen geben. Das heißt sozialverträglich. Wenn Leute in, wie gesagt, in Altersteilzeit gehen, es wird wahrscheinlich Abfindungsprogramme geben und so weiter und so weiter. Also keine Kündigung, wenigstens ist das nicht geplant. Dann stehen weiterhin Werke auf der Kippe, das muss man einfach auch sagen. Da gibt es aber noch keine Entscheidung. Das sind ja die Werke, hat man immer wieder gehört, Emden, Zwickau, Hannover und Neckarsulm. Da wird auch gesucht, ob man möglicherweise eine andere Verwendung findet für diese Werke. Und dann wird VW, das ist auch schon klar, weniger Modelle rausbringen, möchte aber trotzdem genauso viel Autos verkaufen. Das heißt, nur die erfolgreichen Modelle sollen überleben. Und dann diese ganze Auswahl, die man hat. Also wenn du mal auf so eine Konfigurationsseite vom Autohersteller gehst, ich sage immer, du wirst wahnsinnig, weil du so viele Sachen anklicken kannst, dass du sagst, eigentlich ist mir das zu viel. Ich möchte jetzt nicht noch Ziernähte am Lenkrad aussuchen müssen. das wird es künftig nicht mehr geben, einfach um Geld zu sparen.
2: Das sind ja jetzt erstmal die kurzfristigen Maßnahmen, wo es darum geht zu sparen. Aber wie will VW sich längerfristig aufstellen? Es muss ja parallel auch einen Strukturwandel geben.
1: Naja, also erstmal, wie gesagt, ist Sparen das ganz große Thema. Und dann ist jetzt schon im Gespräch, dass man, und das hat man ja gemacht, Teile der Produktion verlagert. Wir waren mal früher die Köpfe von VW hier in Deutschland. Die Ingenieure haben Modelle entwickelt, und zwar für die ganze Welt. Und dann wurde zum Teil produziert, in China zum Beispiel. Und dann, wie gesagt, hat man diese Autos letztendlich unters Volk gebracht. In der Zwischenzeit verlagert man dorthin, wo man billiger, wo man günstiger bauen und auch entwickeln kann. Also es ist in der Zwischenzeit einfach so, dass bei VW einfach sehr vieles in China schon für China in der Zwischenzeit produziert wird. Also da hat man Partner, da hat man ein Entwicklungszentrum jetzt seit geraumer Zeit. Und da werden jetzt alleine in diesem Jahr 20 neue VW-Modelle allerdings nur für China entwickelt und produziert.
4: In China ein Klassiker aus alten Tagen, der VW Jetta. Jetzt bekommt er als Elektrofahrzeug ein neues Leben, für umgerechnet rund 10.000 Euro, zu haben, aber nur in China. Der Markt dort, einst Quelle für Milliardengewinne des Konzerns, verlangt nach hochtechnisierten E-Autos zu Billigpreisen.
1: Und es gibt ja schon Stimmen, die sagen, kann sein, dass diese Modelle zum Teil auch nach Deutschland kommen und dann hier in unseren Fabriken produziert werden. Wir hatten vor ein paar Jahren bei China unsere Werkbank. In der Zwischenzeit redet man drüber, dass wir möglicherweise die Werkbank sein könnten für Modelle aus China. Ich bin da ein bisschen skeptisch, weil unsere Arbeitskosten natürlich deutlich höher sind und das sich wahrscheinlich nicht wirklich rechnen wird am Ende des Tages. Aber sowas wird man auf jeden Fall machen. Und wie gesagt, dann wird man versuchen zu verschlanken. Und wahrscheinlich wird sich das Gesicht von VW doch deutlich ändern, weil man nach und nach hier sicherlich auch an die verschiedenen Werke rangehen wird, die Zulieferbetriebe. Da wird sich hier einiges ändern auch noch, weil wir für ein E-Auto natürlich viel weniger Teile brauchen als für einen Verbrenner. Aber unterm Strich, also VW wird es aus meiner Sicht wenigstens noch länger geben.
2: Und sag mal, wenn wir nochmal auf den ID Polo schauen, ja, auf den Hoffnungsträger vom Anfang der Folge, wo ist der denn dann anzudocken bei dieser Veränderungsstrategie? Wofür steht der dann möglicherweise?
1: Der steht tatsächlich für das neue Gesicht. Der steht für das neue Gesicht von VW und der steht schon so ein Stück weit für die Zukunft. Das muss man sagen. Sowas wird entwickelt, in diesem Fall wenigstens in Deutschland, aber wird dann eben komplett produziert in Spanien, findet bei uns nicht mehr statt. Das wird bei dem nächsten Kleinwagen, bei dem ID Everyone genauso sein. Auch hier konzipiert, auch hier entwickelt, aber vor allen Dingen in Spanien produziert.
3: Fahrzeuge in der Größenordnung können Sie in Deutschland nicht wettbewerbsfähig herstellen.
1: Die Produktion hier, und das ist ja das, was dieser Markenchef gesagt hat, Thomas Schäfer, die Produktion hier in Deutschland, die rechnet sich einfach nicht.
2: Kann dieser Wandel gelingen und wie sieht VW dann aus danach?
1: Also ich höre ja immer wieder, mit VW geht's möglicherweise irgendwann dem Ende zu. Ich will nochmal sagen, einer der größten Autokonzerne weltweit, führend mit ganz vielen Modellen in Deutschland, in Europa, Marken, die wirklich gut laufen, mit Skoda, mit Cupra, hat ein sehr großes Cashkonto, also man sagt so um die 30, 32, 34 Milliarden Euro und es gibt ja auch noch lukrative Märkte. So, das war das Positive. Ich sag nur, aus meiner Sicht wird VW überleben, aber es heißt nicht, dass VW tatsächlich so groß bleiben muss wie heute. Also das Gesicht von VW wird sich deutlich ändern. Ich gehe auch davon aus, dass es deutlich weniger Beschäftigte geben wird, sowohl in Deutschland als auch in Europa. Aber der Konzern an sich wird aus meiner Sicht auf jeden Fall überleben. VW wird aus meiner Sicht wenigstens als Konzern nicht verschwinden.
2: Danke, Nicolas, fürs Gespräch.
1: Sehr gerne.
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6: Mit der A7 Ulm Richtung Füssen zwischen Eumittelberg und Nesselwang ein Unfall. Dort läuft Öl aus. A8 München Richtung Salzburg zwischen Rosenheim West und Rohrdorf 6 Kilometer Stau. In der Gegenrichtung A8 Salzburg München zwischen Fraßdorf und Rosenheim 10 Kilometer Stau an einer Baustelle. A8 München Richtung Stuttgart jetzt zwischen Dachau-Fürstenfeldbruck und Odelzhausen 5 Kilometer Stau nach einem Unfall. Und B15 Landshut Rosenheim, die ist in beiden Richtungen zwischen Schächen und Deutelhausen gesperrt wegen Bergungsarbeiten. Das Wetter in Bayern wechselnd bis stark bewölkt ist es heute Nachmittag. Die Sonne zeigt sich aber auch immer mal wieder, vor allem in der Westhälfte. Genauer gesagt Richtung Allgäu und Bodensee, da gibt es am meisten Sonne. Im Bayerischen Wald und im Berchtesgadener Land sind auch ein paar Regentropfen möglich. 13 Grad maximal am Fichtelgebirge, 20 werden es am Bodensee und rund um Aschaffenburg. Die Nacht ist dann meist sternenklar, die Temperaturen rutschen in manchen Senken und Mulden knapp in den Minusbereich. Örtlich bildet sich Nebel. Wenn der sich dann morgen Vormittag aufgelöst hat, scheint verbreitet die Sonne. Der Donnerstag bringt mehr Wolken als Sonne, zeitweise auch etwas Regen und es ist dann sehr windig. Am Freitag wieder trocken und nach Nebelauflösung oft sonnig. Höchstwerte 13 bis 21 Grad. Es ist 14.30 Uhr.
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6: Mit Oliver Fritzl und diesen Themen. CSU-Chef Söder will mit Blick auf eine mögliche linksgeführte Regierung in der Hauptstadt Berlin nochmal über den Länderfinanzausgleich reden. Die Bundesregierung hat den sogenannten Tankrabatt auf den Weg gebracht und 6 von 10 Menschen in Deutschland nutzen inzwischen künstliche Intelligenz. Laut der Untersuchung bleiben die meisten dabei aber kritisch. Nach der Wahl in Berlin könnte die Linke ins Rote Rathaus einziehen und Spitzenkandidatin Elif Eralp die regierende Bürgermeisterin der Hauptstadt werden. Bayerns Ministerpräsident Söder hat jetzt eine Art Kampfansage an die Hauptstadt formuliert. Auf der Klausurtagung seiner CSU im oberfränkischen Kloster Banz hat er gesagt, in Bayern sei man es leid, für die, Zitat, schlechte Politik der anderen aufzukommen. Bayern sei nicht länger bereit, über den Länderfinanzausgleich dieser Schuldenpolitik mitzutragen.
7: Uns nervt es langsam ohne Ende, dass wir für die Schwäche anderer und für falsche Politik am Ende bezahlen sollen. Deswegen ist für uns klar, dass wir jetzt mit den MPs nochmal reden wollen, ob wir nicht eine grundlegende Neuordnung des Länderfinanzausgleichs bekommen. Es kann nicht sein, dass extremistische Politik, antidemokratische Politik noch belohnt wird und vor allen Dingen antisemitische. Übrigens auch mein dringender Appell an die Grünen, auch den Einfluss, den die Bayern haben, mal darüber nachzudenken, ob die Grünen sich wirklich mit einer linksextremistischen Gruppe, einer antisemitischen, wie es teilweise die Linkspartei sich da zusammenlegt. Und ich sage es auch nochmal deutlich, ein Hauptstadtvertrag, der letzte Woche gemacht ist, mit 9 Milliarden für Berlin, wo dann sogar verschiedene Krankenhäuser gefördert werden, das wollen wir jetzt nochmal neu aufmachen, wenn die Linkspartei da ihren Einfluss mit Enteignung und Ähnliches machen will.
6: CSU-Chef Söder will also den Länderfinanzausgleich neu regeln und den neuen Hauptstadtvertrag stellt er auch in Frage, weil die Linke in Berlin künftig das Sagen haben könnte. Sie war bei der Wahl am Sonntag stärkste Kraft geworden. Die CDU hat wiederum deutliche Verluste eingefahren, genauso wie in Mecklenburg-Vorpommern, wo sie aus dem Landtag geflogen ist. Söder hat auch gesagt, dass er an denen bei den Menschen so unbeliebten Reformen im Bereich Rente und Gesundheit festhalten will. Man müsse aber den, Zitat, Weckruf hören und den Menschen die Dinge besser erklären. Die Preise an den Zapfsäulen sind hoch. Ab Oktober, also Ende nächster Woche, sollen sie aber erstmal wieder etwas runtergehen. Der sogenannte Tankrabatt kommt wieder. Das Bundeskabinett hat den entsprechenden Gesetzentwurf auf den Weg gebracht. Franziska Kulczycki mit den Einzelheiten.
8: Die Energiesteuer auf Benzin und Diesel soll um 14 Cent pro Liter gesenkt werden, und zwar von Anfang Oktober bis Ende Dezember. Das hat das Kabinett beschlossen. Weil dadurch weniger Mehrwertsteuer anfällt, sinkt der Preis an den Zapfsäulen für Verbraucher um insgesamt rund 17 Cent pro Liter. Diese Maßnahme zur Entlastung gab es genauso schon einmal, im Mai und Juni, allerdings begleitet von viel Kritik. Der Tankrabatt sei zu teuer, er hätte keine Klimasparanreize und unterstütze auch Menschen, die einen Rabatt nicht bräuchten. Außerdem ist umstritten, inwiefern der Rabatt überhaupt bei Verbrauchern angekommen ist. Im Morgenmagazin von ARD und ZDF verteidigt der SPD-Fraktionsvize Armand Zorn die Maßnahme trotzdem.
9: Am Ende war die Wahl, entweder wir machen nichts oder wir bringen wieder den Tankrabatt auf den Weg. Und ich bin auch der Meinung, der Tankrabatt, das ist die Gießkanne. Ja, wir kennen alle die Argumente, die dagegen sprechen. Aber dennoch finde ich schon, wenn man sich die Preise an der Tankstelle anschaut, dann können wir nicht sagen, dass wir als Bundesregierung, als Koalition nichts machen. Und deswegen war der Tankrabatt gemeinsam mit dem Spritpreisdeckel etwas, was wir auf den Weg bringen, um Verbraucherinnen und Verbraucher zu entlassen.
8: Das Finanzministerium rechnet damit, dass der Bund deswegen rund 2,5 Milliarden Euro weniger Steuern einnimmt. Die Länder sollen die Hälfte davon tragen. Damit die Autofahrerinnen und Autofahrer schnell entlastet werden, müssen jetzt noch Bundestag und Bundesrat zustimmen.
10: In der Europäischen Union fahren immer mehr Leute ein Elektroauto. Der Anteil der mit Strom betriebenen PKWs bei den Neuzulassungen ist im vergangenen Jahr auf ein Rekordniveau gestiegen. Ursula Mayer mit den Einzelheiten.
11: Das Interesse an Elektroautos nimmt zu. Mittlerweile fährt etwa jedes sechste neu zugelassene Auto in der Europäischen Union mit Strom. Wie das Statistische Bundesamt in Wiesbaden mitteilt, machten Fahrzeuge mit reinem Elektroantrieb letztes Jahr 17% aller Neuzulassungen in der EU aus, ein neuer Rekord. Damit ist der Anteil reiner Elektroautos an den jährlichen Neuzulassungen in der EU laut Statistikbehörde innerhalb von 10 Jahren deutlich gestiegen. Noch 2015 sei es weit unter 1% gewesen. Speziell in Deutschland war letztes Jahr sogar fast jedes fünfte neu zugelassene Fahrzeug ein Elektroauto. Das war etwas mehr als der europaweite Durchschnitt, aber in einigen anderen EU-Ländern war der Anteil teilweise noch deutlich höher. EU-Spitzenreiter war Dänemark. Hier waren 2 von 3 zugelassenen PKW Elektroautos. Dagegen war der Anteil in Kroatien mit fast 2% verschwindend gering. Außerhalb der Europäischen Union war Norwegen führend. Hier hatte letztes Jahr fast jeder neu zugelassene PKW einen reinen Elektroantrieb.
10: In der bayerischen Autoindustrie, da kriselt es. Daher hat die IG Metall ja schon gestern zu einem bundesweiten Aktionstag aufgerufen. Zum Beispiel, weil massenhaft Jobs abgebaut und teilweise auch Werke geschlossen werden könnten. Nun hat die Gewerkschaft ihre Forderung für die anstehende Tarifrunde bekannt gegeben, wie Birgit Habrath berichtet.
12: 5%, die Zahl wird man in der bayerischen Metall- und Elektroindustrie demnächst öfter hören. 5% für 12 Monate, das beschloss die zuständige Tarifkommission der Gewerkschaft in Reichertshofen bei Ingolstadt. Die Laufzeit soll 12 Monate betragen. Für Auszubildende will die Gewerkschaft 110 Euro mehr im Monat durchsetzen. Außerdem will sie mit den Arbeitgebern weitere Themen besprechen. Dazu gehört eine tarifliche Gewinnbeteiligung für Beschäftigte in Betrieben mit einer guten wirtschaftlichen Lage. Auch soll es eine soziale Komponente geben, die untere Entgeltgruppen besser stellt. Und angesichts der Krise in einigen Bereichen der Branche setzt sie das Thema Zukunftssicherung auf die Tagesordnung. Also, wie lassen sich Arbeitsplätze und Standorte absichern? Das war gestern schon ein Thema beim bundesweiten Aktionstag der Auto- und Zulieferindustrie der IG Metall. Über 20.000 haben sich allein in Bayern daran beteiligt. Die Forderungen aus den regionalen Bezirken der Gewerkschaft müssen morgen noch in Frankfurt vom Vorstand endgültig abgestimmt und beschlossen werden. Verhandelt wird in Bayern am 10. Oktober zum ersten Mal. Der Verband der bayerischen Metall- und Elektroindustrie dringt vorab schon auf ein Senken der Lohnkosten, damit die Branche im Wettbewerb mithalten könne. Die Arbeitgeber sehen den Industriestandort in Gefahr. Die Friedenspflicht endet am 31. Oktober. Danach wären erste Warnstreiks möglich.
10: Künstliche Intelligenz gehört mittlerweile zu unserem Alltag. Das zeigt auch die neueste Medienstudie von ARD und ZDF. Aber die meisten Nutzerinnen und Nutzer bleiben dabei kritisch, was die entsprechenden Tools angeht. Und es gibt ein deutliches Altersgefälle. Raimund Bacher hat die Einzelheiten.
13: KI-Tools sind in Deutschland auf dem Vormarsch. Laut der neuen ARD-ZDF-Medienstudie nutzen inzwischen knapp 6 von 10 Menschen solche Anwendungen, zumindest gelegentlich. Besonders groß sind die Unterschiede zwischen den Generationen. Bei den 14- bis 29-Jährigen verwenden mehr als 9 von 10 KI-Angebote, bei Menschen über 70 Jahren dagegen nur rund 14%. Trotz der wachsenden Nutzung bleibt die Skepsis groß. Mehr als die Hälfte der für die Medienstudie Befragten sagt, Ergebnisse von KI müssten grundsätzlich überprüft werden. Auch der Streaming-Markt verändert sich weiter. Die meistgenutzte Videoplattform bleibt YouTube mit einer Reichweite von über 70%. Die Streaming-Angebote von ARD und ZDF erreichen inzwischen jeweils mehr als die Hälfte der Bevölkerung. Netflix und Amazon Prime Video liegen auf einem ähnlichen Niveau. Beim Audio-Streaming führt weiterhin Spotify. Dahinter folgen YouTube Music und das öffentlich-rechtliche Angebot ARD Sounds. Die Studie zeigt außerdem, der Wandel von klassischem linearem Medienkonsum hin zu Streaming und anderen abrufbaren Angeboten setzt sich fort, wenn auch langsamer als in den vergangenen Jahren. Vor allem jüngere Menschen nutzen Medien inzwischen überwiegend nonlinear.
10: In New York beginnt jetzt am Nachmittag unserer Zeit die UN-Generaldebatte. Ohne den deutschen Kanzler. Der hatte seine Teilnahme ja am wichtigsten diplomatischen Treffen der Vereinten Nationen abgesagt. Er werde in Berlin gebraucht, nach den Wahlschlappen der CDU. Die deutsche Delegation wird jetzt von Außenminister Wadephul angeführt. Für heute werden Reden von UN-Generalsekretär Guterres und US-Präsident Trump erwartet. Welche Themen dieses Jahr im Vordergrund stehen, dazu unsere Korrespondentin Giselle Uka.
14: Es gibt in diesem Jahr eigentlich kein zentrales Thema. Im vergangenen Jahr hatten wir vor der Debatte ja die Palästina-Konferenz, also war die Zwei-Staaten-Lösung im Nahen Osten sehr dominierend. In diesem Jahr ist das nur noch ein Randthema. Mit Sicherheit wird die Situation in Iran von vielen erwähnt, auch weil die Blockade der Straße von Hormuz die Märkte und den Ölpreis auf der ganzen Welt betrifft. Deswegen schauen viele auch auf ein Treffen am Rande der UN-Generaldebatte, wo sich Trump mit Vertretern der Golfstaaten trifft. Aber auch auf das Treffen von Zelensky und Trump wird zumindest in Europa geguckt und auf ein Abkommen, das Trump offenbar heute mit Grönland und Dänemark unterzeichnen will, um den Konflikt zu lösen, der ja aufgekommen war, weil Trump meinte, dass Grönland nicht für seinen eigenen Schutz gegen Russland und China in der Arktis sorgen kann, was dann auch ein Sicherheitsrisiko für die USA möglicherweise werden könnte. Deshalb hatte Trump ja sogar mal die Idee, Grönland einfach zu kaufen. Ein weiteres Thema, das in diesem Jahr groß ist, die Gefahr durch künstliche Intelligenz. Das wird sehr spannend, wer das aufgreift und welche Forderungen da laut werden. Am Mittwoch wird es auch im Sicherheitsrat um Risiken durch KI gehen. Bei dieser Sitzung wird auch OpenAI-Chef Sam Altman anwesend sein.
10: Giselle Uka über die UN-Generaldebatte, die jetzt in New York beginnt. 14.40 Uhr ist es.
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15: Im Studio Dirk Vilsmeier. Bundeskanzler Merz hat eine neue Debatte über das Nebeneinander von gesetzlicher und privater Krankenkasse angefacht. Im Mittelpunkt stehen dabei zwar eher die unterschiedlich langen Wartezeiten auf einen Arzttermin, parallel aber werden wieder Forderungen nach einer Bürgerversicherung laut. Doch entsprechende Pläne haben geringe Erfolgsaussichten. Nikolaus Nützel.
16: In Umfragen antworten regelmäßig mehr als 2 von 3 Befragten, dass sie es besser fänden, wenn die Krankenversicherung nicht in einen privaten und einen gesetzlichen Zweig aufgeteilt wäre. Und seit gut 20 Jahren haben vor allem SPD, Grüne und Linke entsprechende Forderungen in ihren Wahlprogrammen. Auch von einzelnen Unionspolitikern gab es immer wieder Sympathien für eine Zusammenlegung von GKV und PKV in einer sogenannten Bürgerversicherung. Allerdings waren parlamentarische Mehrheiten dafür nie in Sicht und sie sind es auch jetzt nicht. In der Unionsfraktion im Bundestag gibt es bislang keine Bewegung in diese Richtung. Auch die AfD als stärkste Oppositionsfraktion lehnt eine Bürgerversicherung ab. Und auch wenn es eine parlamentarische Mehrheit für eine Bürgerversicherung gäbe, würden viele Verbände entschiedenen Widerstand leisten. Die Bundesärztekammer oder auch der Beamtenbund argumentieren, das zweigegliederte Versicherungssystem sei gut für alle Patienten, weil es eine insgesamt hohe Qualität in der Versorgung fördere. Und der Verband der privaten Krankenversicherung hält es für einen Verstoß gegen die verfassungsmäßigen Rechte seiner Mitgliedsunternehmen, wenn ihnen ein großer Teil ihrer Geschäftsgrundlage entzogen würde.
15: Die EU strebt ein weiteres Freihandelsabkommen an. Vorbereitet wird gerade ein Vertrag mit den Philippinen. Seit 2024 laufen hier die Verhandlungen und offenbar steht jetzt bald ein Abschluss bevor, denn es hat einen Durchbruch bei den Verhandlungen gegeben, so EU-Handelskommissar Šefčovič und die philippinische Handelsministerin Alde Cherok. Andreas Meyer-Feist.
17: Die EU will mit einer der dynamischsten Wirtschaftsregionen der Welt ins Geschäft kommen. Das Abkommen könnte schon im November unterzeichnet werden. Die Erwartungen sind hoch. Aus EU-Sicht ist ein Freihandelsabkommen mit den Philippinen mehr als nur der Abbau von Zöllen. Dahinter stecken geostrategische Überlegungen. Die EU will unabhängiger werden von China. Die Philippinen bieten sich als eine Alternative an, mit einer jungen englischsprachigen Bevölkerung, einer boomenden Industrie und mit wertvollen Rohstoffen, die unter anderem für Autobatterien dringend benötigt werden. Noch gehen diese kritischen Rohstoffe, von denen die Philippinen sehr viele besitzen, größtenteils nach China. Mit einem Freihandelsabkommen will die EU erreichen, dass diese Materialien in größeren Mengen und zu attraktiven Preisen für Europa verfügbar werden.
15: Die Organisation Finanzwende kritisiert eine ungleiche Strafverfolgung in Deutschland. Demnach werden Sozialleistungsbetrug und andere sogenannte Armutsdelikte oft konsequenter verfolgt als schwere Wirtschaftskriminalität. Die frühere Cum-Ex-Ermittlerin Anne Brohrhilker fordert deshalb ein härteres Vorgehen gegen Steuerhinterziehung und Geldwäsche. Finanzwende verlangt unter anderem eine bundesweite Spezialeinheit für solche Delikte. Wer dem Staat Millionen oder gar Milliarden entziehe, dürfe nicht davon profitieren, dass die Behörden für komplexe Wirtschaftskriminalität schlechter aufgestellt seien als für einfach zu ermittelnde Armutsdelikte, so Brohrhilker.

0: 14.45 Uhr.
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0: Mit Markus Terhast.
2: Söder fordert Balance bei Reformprojekten. Bei der Herbstklausur der CSU-Landtagsfraktion in Klosterbanz sagte der bayerische Ministerpräsident, es brauche Reformen, alles andere bedeute Stillstand. Allerdings müsse man den Weckruf der Wahlen akzeptieren, so Söder. Beispielsweise müsse man bei Themen wie Sozialmissbrauch nachschärfen. Hoffmann spricht von Einigung bei Frühverrentung. In einem strittigen Punkt scheinen sich die Koalitionspartner näher gekommen zu sein. Der CSU-Landesgruppenchef sagte, Union und SPD hätten sich schon auf eine Härtefallregelung für besonders belastete, langjährig Versicherte geeinigt. Führende SPD-Vertreterinnen hatten in diesem Punkt zuletzt Nachbesserungen der Reformpläne eingefordert. Kabinett bringt Tankrabatt auf den Weg. Bundestag und Bundesrat sollen noch in dieser Woche zustimmen. Geplant ist, dass ab dem 1. Oktober bis Ende Dezember die Energiesteuer auf Benzin und Diesel abgesenkt wird. Weitere Entlastungen kommen aber laut der parlamentarischen Geschäftsführerin der Unionsfraktion, Dos Santos Vins, nicht mehr in diesem Jahr dazu. Man diskutiere weiter, was ab dem 1. Januar nötig sei, hieß es. Berliner Linke wehrt sich gegen Antisemitismusvorwürfe. Landesparteichefin Wolter sagte, sie weise die Vorwürfe des israelischen Botschafters Prosor in aller gebotenen Höflichkeit und Deutlichkeit zurück. Das Existenzrecht Israels und der Schutz jüdischen Lebens seien klare Beschlusslage der Linken. Prosor hatte zuvor von einem völlig ungehemmten Antisemitismus in der Partei gesprochen. Fahrgeschäft war technisch einwandfrei. Nach dem tödlichen Unfall auf dem Münchner Oktoberfest ist laut Wiesnchef Christian Scharpf klar, es gab keinen Defekt am Gerät. Der TÜV habe den Freefall Tower geprüft und wieder freigegeben. Gestern Abend wurde ein Security-Mann von einer Gondel erfasst und tödlich verletzt, weil er aus bisher ungeklärten Gründen direkt darunter stand. Das Wetter in Bayern teils sonnig, sonst bewölkt, 13 bis 20 Grad.
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0: In vielen bayerischen Städten stellen Bewohner Kisten mit Gegenständen auf die Straße, die sie nicht mehr brauchen. Zu verschenken, Schild steht da drauf oder hängt da dran. Und bald freut sich dann bestimmt ein Passant, nimmt was mit und hilft beim Entrümpeln. Eine nette Geste zum beiderseitigen Vorteil und ein Trend zum Beispiel in München und an immer mehr Hauseingängen. Aber streng genommen ist das illegale Müllentsorgung. Anton Rauch hat mit Schenkern und Beschenkten gesprochen und bis zu welchem Punkt die Behörden ein Auge zudrücken.
3: Manchmal schon in aller Früh stehen sie an schönen Tagen draußen. Kartons, Kisten, Wannen, Körbe, ein Zettel dran und die verschiedenen Sachen drin zu verschenken. Viele haben damit schon gute Erfahrungen gemacht.
4: Ich finde, das ist eine gute Chance, damit Sachen nicht weggeworfen werden und ein zweites Zuhause finden. Ich mag es sehr gerne, Bücher.
5: Ist eine gute Idee, wenn man das macht. Es ist nur, ob man das dann nachher aufräumt, ist eine andere Sache.
6: Ich bin ein Riesenfan von den zu verschenken Kisten. Schon Klamotten gefunden, habe auch schon Musikinstrumente entdeckt, ganz oft das Kinderspielzeug dabei. Da kann ich jetzt selber zwar nicht so viel mit anfangen, aber die Kids freuen sich da auch, wenn sie da was durchwühlen.
3: Doch nicht jedem gefallen die Kartons mit den Sachen, die zu verschenken sind.
7: Also ich finde das eigentlich nicht gut, weil da fliegt man drüber und schaut immer sehr unordentlich aus. Und manchmal kommt es mir vor, als würde das nur rausgestellt werden, damit man sich einen Sperrmüll spart.
3: Bei der städtischen Straßenreinigung in München ist das Thema bekannt. Während früher vereinzelt mal Sachen abgestellt waren, habe das seit der Corona-Zeit stark zugenommen in den letzten Jahren, sagt Mario Krüger vom Baureferat.
8: Natürlich, sag mal, das Motiv ist sehr ehrenhaft, deswegen wird es auch ein Stück weit toleriert. Natürlich müssen wir für den, ich sag mal, Verkehrsraum sorgen, dass er frei bleibt, dass er verkehrssicher bleibt. Und am Ende müssen die Dinge dann eigentlich auch wieder verschwinden. Spätestens, wenn es Beschwerden gibt, müssen eigentlich die Leute im Unterhaltsbetrieb oder von der Straßenreinigung dann die auch wieder aus dem Straßenraum entfernen und entsorgen.
3: Die Bandbreite der Sachen ist sehr groß.
8: Da haben wir schon die verrücktesten Sachen gesehen. Gartenstühle, Möbel. Wenn es keiner abholt für sich, wer nimmt es dann mit? Am Ende sind es dann wir.
3: Für die Sauberkeit rund um die Container an den Wertstoffinseln sind in erster Linie die Entsorgungsfirmen zuständig. Wenn abgestellte Geräte länger rumstehen oder liegen oder illegal Sperrmüll entsorgt wird, dann kann auch eine Anzeige und ein Bußgeldverfahren drohen. Einen Bußgeldbescheid erlässt dann das Kreisverwaltungsreferat, Sprecherin Sabine Winter.
9: Die Stadt München hat in diesem Jahr bisher 25 Bußgelder verhängt wegen Müllentsorgung im öffentlichen Raum. Bei wie vielen Fällen es sich hier um Geschenke handelt, lässt sich leider nicht herausfiltern.
3: Wer zu verschenken Sachen auf dem eigenen Grundstück abstellt, ist vollends auf der sicheren Seite. Wer gute Sachen so verschenkt, kann viel Freude machen.
10: Wir haben eine Carrera-Bahn gefunden bei uns auf der Straße und die funktioniert noch heute. Das ist aber schon bestimmt 10, 15 Jahre her.
0: Anton Rauch über Kartons und Kisten vor den Türen, die Freude machen, aber auch manchmal Ärger.
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0: Viele Menschen fühlen sich ja im öffentlichen Nahverkehr nicht mehr sicher. Das liegt auch an Fällen wie dem des Zugbegleiters aus Rheinland-Pfalz. Er war Anfang des Jahres bei einer Fahrkartenkontrolle von einem Schwarzfahrer zusammengeschlagen worden und ums Leben gekommen. Gewalt und Aggression im öffentlichen Verkehr haben in den letzten Jahren zugenommen. Das betrifft sowohl Personal als auch Fahrgäste. Wie gefährlich ist Bus- und Bahnfahren und was kann helfen, damit sich alle wieder sicherer fühlen? Diesen Fragen geht eine neue ARD-Doku nach. Nächster Halt, auf die Fresse, Angst in Bus und Bahn, heißt sie, und Thorsten Schweinhardt hat sie schon gesehen.
11: Also in dem Moment, wo dann der Typ auf die Frau eingeschlagen hat, also Richtung Oberkörper und Kopf, ist dort schon auf ihn aufgesprungen und dann gab es auch schon einen direkten Schlagabtausch.
12: Ein Abend im Sommer 2025. Frank ist mit zwei Freunden unterwegs in Dresden. Nichts Böses ahnend steigen sie in eine Straßenbahn.
11: Vor uns saßen zwei junge Frauen und eine junge Frau wurde dann zunehmend mehr und mehr belästigt, beschimpft, bedroht.
12: Als die Frau immer heftiger bedrängt wird, greift Franks Freund Jonathan ein und wird selbst zum Ziel der Gewalt. Frank filmt die Situation und wird dafür getreten. Und dann zieht ein weiterer Fahrgast ein Messer.
13: Oh, ein Messer, ja?
14: Ja, Messer.
13: Alter, oh ja, deine Nase.
12: Jonathan muss im Krankenhaus operiert werden. Einer der mutmaßlichen Angreifer wird später gefasst. Der andere stellt sich der Polizei. Der Prozess gegen beide läuft derzeit noch. Nicht nur Fahrgäste, auch das Personal in Bus und Bahn sieht sich immer häufiger mit Bedrohungen und tätlichen Angriffen konfrontiert.
15: Er kam mit dem Messer nach vorne und hat gesagt, einen Scheiß werde ich tun, ich werde dich eher abstechen.
12: Eine Umfrage unter Bahnbeschäftigten hat ergeben, dass 82% von ihnen bereits Anfeindungen oder Übergriffe erlebt haben. Sabine Weigle ist Straßenbahnfahrerin in Düsseldorf. Sie liebt ihren Job und trotzdem fährt immer öfter die Angst mit. Zumindest so ein blaues Gefühl.
16: Ich bin eine Frau, ich bin auch nicht unbedingt die Sportlichste und so. Und wenn dann Männer natürlich sehr aggressiv und sehr laut werden, das ist dann natürlich schon so eine Situation, wo einem echt auch mulmig wird. Ne?
12: In Nordrhein-Westfalen ist die Zahl der Körperverletzungen in Bussen und Bahnen in den letzten 2 Jahren um über 10% gestiegen. So dürfe es auf keinen Fall weitergehen, sagt Rheinbahn-Vorstand Annette Grabbe. Die Chefin des Verkehrsunternehmens will Sicherheit ganz neu denken für Fahrgäste und Personal.
17: Ich möchte, dass die Menschen sehen und spüren, dass wir ihre Sorgen ernst nehmen und dass wir handeln.
12: Zum neuen Sicherheitskonzept gehören unter anderem neuartige Überwachungskameras. Eine KI soll auf den Bildern in Echtzeit erkennen, wenn eine Gewaltsituation entsteht. So kann das Sicherheitspersonal deutlich schneller reagieren als bisher. Aktuell wird die KI an Düsseldorfer Bahnhaltestellen durch echte Menschen darauf trainiert, was bedrohliches Verhalten ist, erklärt Entwickler Tim Neubert.
18: Das wird unser verlängertes Auge werden, was wir hier gerade trainieren, weil wir eben nicht alle 500 Videokameras, die wir in der Struktur in unseren Gebäuden haben, gleichzeitig beobachten können.
12: Mehr Licht an düsteren Bushaltestellen und Konflikttrainings für Kontrolleure. Die ARD-Doku Nächster Halt auf die Fresse zeigt, wir sind nicht machtlos gegen Bedrohungen in Bus und Bahn. Es braucht aber viel mehr Einsatz und ein radikales Umdenken der Verkehrsbetriebe, damit die öffentlichen Verkehrsmittel wieder zu einem sicheren Ort für alle werden.
0: Nächster Halt, auf die Fresse, Angst in Bus und Bahn. So heißt die neue ARD-Story. Die finden Sie in der ARD-Mediathek.
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14: Mit Achim Hofbauer. Jürgen Klopp war ganz schön fleißig in den letzten Tagen. Seit Freitag sind er und sein Team in Herzogenaurach und was man so hört, war er am Wochenende nicht vom Fernseher zu trennen. Da hat er sich alles reingezogen, was irgendwie mit Bundesliga-Fußball zu tun hatte, jeden Nationalspieler gecheckt und ab heute, da zählt's die 24 Spieler, die er für die Spiele gegen die Niederlande und gegen Griechenland einberufen hat, die trainieren heute ab 16 Uhr zum ersten Mal zusammen unter Jürgen Klopp. Anne van Aykels.
19: Es ist gut 10 Jahre her. Da sagte Jürgen Klopp einen vermutlich nicht vorher zurechtgelegten Satz. 5 Worte, die ihn bis heute wohl kaum besser beschreiben können.
20: So I'm a totally normal guy. I'm the normal one, maybe, if you want this.
19: The normal one, also genau wie alle anderen. Jürgen Klopp hat gute Seiten und schlechte, trifft viele richtige Entscheidungen und einige falsche.
21: Mir ist nicht egal, was andere Leute denken, ich kann mich nur nicht danach richten.
19: Jürgen Klopp ist immer seinen eigenen Weg gegangen, hat immer selbst bestimmt, was er machen will. Mit wenig Platz für andere. Andere und anderes neben sich. Das sollte man wissen, wenn man mit Klopp zu tun hat, ihm Verantwortung überträgt. Im Gegenzug gibt es dafür das emotional-sportliche Kloppo-Gesamtpaket.
22: Also wenn ich etwas mache, dann lass es uns bitte richtig machen. Das ist das, was am Ende zu Erfolg führt.
19: Und Erfolg hat der Trainer immer gehabt. In Mainz, Dortmund und Liverpool. Ein Potenzialoptimierer, dort, wo die Weltklasse fehlte. Jürgen Klopp führte seine Mannschaften mit viel Teamgeist aus dem Mittelmaß nach oben, als Menschenfänger mit großen Worten und großem Herz.
21: Mein Wertekompass basiert, wenn man so will, auf 3 Dingen. Ist meine Erziehung, mein Glaube und mein gesunder Menschenverstand. Und je nachdem, was gerade notwendig ist, nutze ich dann sozusagen.
19: Jürgen Klopp vereint und vereinnahmt. Bei seinen bisherigen Clubs hinterließ er großen Liebeskummer, der gefühlt überall noch immer anhält. Doch Jürgen Klopp ist eben auch
20: so I'm a totally normal guy. I'm the normal one.
19: Und zu einem, der genauso ist wie jeder andere, gehören neben den Stärken eben auch Schwächen. Klopps Selbstbewusstsein und seine Lässigkeit können manchmal überheblich wirken. Dazu kam sein letzter Job im Red Bull-Imperium bei den Fußballtraditionalisten nicht gut an und wurde sogar als Verrat am Sport gewertet.
21: Aber da waren ja früher auch schon welche dabei, die gedacht haben, dass meine Zähne zu groß sind. Ich habe mir die Haare machen lassen und habe irgendwie komische Werbepartner. Also man kann es einfach nicht allen recht machen. Deshalb habe ich es nie versucht.
19: Und spätestens jetzt wissen alle, dass Jürgen Klopp nie etwas vorgemacht hat. Er ist the normal one, mit Stärken und Schwächen, genauso wie alle anderen.
14: Und wir kriegen später natürlich auch frische Eindrücke vom ersten Training unter Jürgen Klopp. Und einen Live-Tupfer holen wir uns jetzt schon, und zwar von der Rad-WM in Kanada. Die Mixed-Staffel ist unterwegs mit bekannten Namen wie Antonia Niedermayer oder Franziska Koch. Holger Gersker ist für uns mit dabei. Ja, Holger, Franziska Koch hat schon Bronze und einen Plüschbiber. Wie groß ist denn da die Chance, dass heute ein Zweiter dazukommt aus deutscher Sicht?
23: Ja, sie stehen gar nicht schlecht, muss man sagen. Zum einen, wenn man sich die Historie dieses noch jungen Wettbewerbes anschaut. 6-mal ausgetragen bei Weltmeisterschaften, 4-mal hat Deutschland eine Medaille gewonnen. 1-mal Gold, 2-mal Silber, 1-mal Bronze. Voriges Jahr allerdings war es Platz 5. Da mussten sie aber ersatzgeschwächt in Wanda auf U23-Fahrer zurückgreifen. Das ist heute nicht der Fall. Das ist eine ausgeglichene Mannschaft, vor allem auf der Frauenseite. Wirklich richtig, richtig stark. Sie bekamen gestern am späten Abend auch noch eine gute Nachricht, denn die Startzeit hier ist natürlich absolut außergewöhnlich. Die ersten sind um 8.30 Uhr auf die Strecke gegangen. Das deutsche Team war für 9.40 Uhr angesetzt. Das wäre in Deutschland 15.40 Uhr. Aber sie durften eine halbe Stunde länger schlafen. Neue Startliste. Jetzt sind sie erst um 16.15 Uhr, also 10.15 Uhr hiesiger Zeit dran. Dauert also noch ein bisschen, bis die Deutschen auf die Reise gehen.
14: Holger Gersker war das live aus Kanada. Wir bleiben dran. Und noch eine Meldung vom Fußball. Alexander Blessin wird neuer Trainer des Bundesliga-Schlusslichts Borussia Mönchengladbach. Der 53-Jährige erhält am Niederrhein einen Vertrag bis 2028. Zuletzt war Blessin 2 Jahre Trainer beim FC St. Pauli.
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24: A7 Ulm Richtung Füssen zwischen Eumittelberg und Nesselwang. Ein Unfall, dort läuft Öl aus. A8 München Richtung Salzburg zwischen Rosenheim-West und Rohrdorf, 6 Kilometer Stau an einer Baustelle. A8 Salzburg Richtung München, die Gegenrichtung zwischen Fraßdorf und Rosenheim, 10 Kilometer Stau. A8 München Richtung Stuttgart zwischen Dachau-Fürstenfeldbruck und Odelzhausen, 6 Kilometer Stau nach einem Unfall. A94 Passau-München, der Tunnel Wimpersing ist gesperrt, dort ist die Höhenkontrolle ausgelöst worden, staut sich auf 2 Kilometern. Und Probleme auch auf der B307 Vorderes Gmund zwischen Silbensteinsee und dem Grenzübergang Achenpass. In beiden Richtungen ist die Strecke nach einem Unfall gesperrt. Das Wetter in Bayern, es ist wechselnd bis stark bewölkt heute Nachmittag. Die Sonne zeigt sich aber auch immer mal wieder, vor allem Richtung Allgäu. 13 Grad maximal im Fichtelgebirge, 20 werden es am Bodensee und rund um Aschaffenburg. Morgen, wenn sich der Nebel aufgelöst hat, scheint verbreitet die Sonne. Am Donnerstag mehr Wolken als Sonne, zeitweise auch ein bisschen Regen und es ist sehr windig. Am Freitag wieder meist trocken und oft sonnig. 13 bis 21 Grad.

0: Es ist 15 Uhr.
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0: In Berlin sind die Bundestagsabgeordneten der Union zusammengekommen. Die Fraktionsführung spricht von Rückendeckung für den Bundeskanzler. Ministerpräsident Söder droht einer möglichen Linksregierung in Berlin mit Geldentzug und die bayerische IG Metall geht voraussichtlich mit einer 5%-Forderung in die nächste Tarifrunde. Am Mikrofon ist Jörg Brandscheid. Wichtiger Termin heute Nachmittag für Bundeskanzler Merz. Die Unionsfraktion trifft sich in Berlin und sie berät darüber, welche Folgen die Landtagswahlen in Mecklenburg-Vorpommern und Berlin für die schwarz-rote Bundesregierung haben. Dabei wird es wohl auch darum gehen, ob die Regierung ihren Kurs korrigieren soll. Unsere Berlin-Korrespondentin Katrin Aue sieht jedenfalls keine Anzeichen dafür, dass die Fraktion nicht mehr hinter dem Kanzler steht.
2: Eigentlich stand für heute im Kanzlerkalender eine Reise nach New York, zu den Vereinten Nationen. Stattdessen heißt es, Scherben aufkehren nach den Landtagswahlen. Friedrich Merz bleibt in Berlin und trifft die Abgeordneten der Unionsfraktion im Bundestag. Dass es dabei zu einer größeren Debatte über die Personalie Merz kommt, damit rechnet die parlamentarische Geschäftsführerin der Fraktion, Katharina dos Santos-Vinz, nicht. Ihrer Wahrnehmung nach habe Merz, Zitat, die volle Rückendeckung der Unionsfraktion. Zwar gäbe es durchaus Frust unter den Abgeordneten angesichts der Wahlergebnisse, aber die Parlamentarier seien sich ihrer Verantwortung bewusst, sagt die CDU-Politikerin. Es gehe nun darum, die geplanten Reformen trotz, so wörtlich, Gegenwind umzusetzen. Auch die CSU stelle den Bundeskanzler nicht in Frage, betont Landesgruppenchef Alexander Hoffmann. Darin seien sich die Abgeordneten der CSU einig. Die Partei führe keine Personaldebatte.
0: Krisengipfel bei der CDU, inhaltliche Vorstöße bei der SPD. Fraktionschef Mirsch hat heute Mittag noch einmal deutlich gemacht, welche Änderungen seine Partei am Rentenpaket will und am Gesundheitssystem genauso.
3: Wir müssen schon zur Kenntnis nehmen, dass beispielsweise beim Thema Rente die Frage, ob man einen Anspruch nach 45 Versicherungsjahren hat oder nicht, dass das ein elementares Gerechtigkeitsthema ist. Und ich bin guten Mutes, dass wir alle, auch gerade mit CDU, CSU zusammen, diese Dinge reflektieren und jetzt auch in die Beratungen dann gehen können und am Ende ein Rentenpaket besteht, was vor allen Dingen auch deutlich macht, dass es einen Mehrwert gibt, dass es Sicherheit gibt und dass vor allen Dingen auch an dieser Stelle zum Beispiel alle Berufsgruppen sich beteiligen. Über diese Dinge wird im Moment gar nicht geredet. Das gilt im Übrigen auch für das Thema Gesundheit, wo wir bislang nur, um die Beiträge zu stabilisieren, Kürzungen vorgenommen haben. Wir haben aber noch keine wirklichen Reformen eingeleitet. Und an der Stelle finde ich es wirklich gut, dass der Bundeskanzler zum Beispiel auch die Frage zwischen Privatversicherten und gesetzlich Versicherten durchaus problematisiert hat.
0: Matthias Mirsch war das, Fraktionsvorsitzender der SPD im Bundestag, über seine Vorstellungen, wie die Kranken- sowie die Rentenversicherung reformiert werden sollten. Mit ihrer Spitzenkandidatin Elif Eralp sind die Linken in Berlin stärkste Kraft geworden. Ob sie es schaffen, eine Regierung zu bilden, das ist noch ungewiss. Bayerns Ministerpräsident und CSU-Chef Söder hat heute bei der Fraktionsklausur im oberfränkischen Kloster Banz scharfe Attacken in Richtung des Bundeslandes Berlin gefahren. Angesichts einer möglichen Linksregierung dort will er Zahlungen an Berlin infrage stellen. Aus Banz Anita Fünfinger.
4: Der Hauptstadtvertrag müsse noch mal neu diskutiert werden, sollte in Berlin die Linke regieren. Markus Söder macht eine deutliche Ansage an die Bundeshauptstadt, aber auch an die möglichen Koalitionspartner der Linken in Berlin, die SPD und die Grünen. Die sollten sich überlegen, ob sie tatsächlich mit dieser Linken regieren wollen, so Söder. Der Hauptstadtvertrag ist erst vor einer Woche für die kommenden 10 Jahre neu ausgehandelt worden. Überwiegend geht es dabei um Gelder für die Sicherheit in der Hauptstadt, aber auch um die Förderung von kulturellen Instanzen wie die Philharmoniker, das Bauhauserbe oder den Checkpoint Charlie. Mit der Linkspartei würde eine, so Söder wörtlich, extremistische, antidemokratische und antisemitische Partei über die

0: 5% für 12 Monate. Das beschloss die zuständige Tarifkommission der Gewerkschaft in Reichertshofen bei Ingolstadt. Die Laufzeit soll 12 Monate betragen. Für Auszubildende will die Gewerkschaft 110 Euro mehr im Monat durchsetzen. Außerdem will sie mit den Arbeitgebern weitere Themen besprechen. Dazu gehört eine tarifliche Gewinnbeteiligung für Beschäftigte in Betrieben mit einer guten wirtschaftlichen Lage. Auch soll es eine soziale Komponente geben, die untere Entgeltgruppen besser stellt. Und angesichts der Krise in einigen Bereichen der Branche setzt sie das Thema Zukunftssicherung auf die Tagesordnung. Also, wie lassen sich Arbeitsplätze und Standorte absichern? Das war gestern schon ein Thema beim bundesweiten Aktionstag der Auto- und Zulieferindustrie der IG Metall. Über 20.000 haben sich allein in Bayern daran beteiligt. Die Forderungen aus den regionalen Bezirken der Gewerkschaft müssen morgen noch in Frankfurt vom Vorstand endgültig abgestimmt und beschlossen werden. Verhandelt wird in Bayern am 10. Oktober zum ersten Mal. Der Verband der Bayerischen Metall- und Elektroindustrie dringt vorab schon auf ein Senken der Lohnkosten, damit die Branche im Wettbewerb mithalten könne. Die Arbeitgeber sehen den Industriestandort in Gefahr. Die Friedenspflicht endet am 31. Oktober. Danach wären erste Warnstreiks möglich.
1: Die Europäische Union baut ihre Handelsbeziehungen aus und will weitere Zollbarrieren abbauen. Die Europäische Kommission und die Regierung der Philippinen haben sich auf ein Freihandelsabkommen verständigt. Das hat Kommissionspräsidentin von der Leyen heute in Brüssel bekannt gegeben. Von dort Andreas Meyer-Feist.
2: Die EU will mit einer der dynamischsten Wirtschaftsregionen der Welt ins Geschäft kommen. Das Abkommen könnte schon im November unterzeichnet werden. Die Erwartungen sind hoch. Aus EU-Sicht ist ein Freihandelsabkommen mit den Philippinen mehr als nur der Abbau von Zöllen. Dahinter stecken geostrategische Überlegungen. Die EU will unabhängiger werden von China. Die Philippinen bieten sich als eine Alternative an, mit einer jungen englischsprachigen Bevölkerung, einer boomenden Industrie und mit wertvollen Rohstoffen, die unter anderem für Autobatterien dringend benötigt werden. Noch gehen diese kritischen Rohstoffe, von denen die Philippinen sehr viele besitzen, größtenteils nach China. Mit einem Freihandelsabkommen will die EU erreichen, dass diese Materialien in größeren Mengen und zu attraktiven Preisen für Europa verfügbar werden.
1: Einmal im Jahr kommen Staats- und Regierungschefs sowie Außenminister aus mehr als 120 Ländern der Welt bei den Vereinten Nationen in New York zusammen. Die sogenannte High-Level Week der UN-Vollversammlung wird auch die Weltmeisterschaft der Diplomatie genannt. Gleich am ersten Tag wird mit Spannung die Rede von US-Präsident Donald Trump erwartet. Aus New York Martin Ganselmeier.
3: Trumps Auftritt bei den Vereinten Nationen im vergangenen Jahr sorgte noch Tage später für Diskussionen. Weniger wegen seiner Rede, sondern weil Trump und First Lady Melania auf der Rolltreppe stecken blieben und dann auch noch Trumps Teleprompter ausfiel. Ohne Manuskript schimpfte Trump über den maroden Zustand des UN-Hauptgebäudes und vergaß, zusätzliche Kürzungen bei den Vereinten Nationen zu verkünden, erfuhr Daniel Forty hinterher aus zuverlässiger Quelle. Forty ist UN-Experte bei der unabhängigen Denkfabrik International Crisis Group. Trump sprach über Marmor im Gebäude der Generalversammlung und den nicht funktionierenden Teleprompter, sodass er den Absatz in seiner Rede über zusätzliche Einschnitte bei den Vereinten Nationen übersprang. Es hätte schlimmer kommen können, waren anschließend viele erleichtert. Ein Ausstieg der USA aus den Vereinten Nationen ist in diesem Jahr kein Thema mehr. Auch weil Trump den Auftritt im bis auf den letzten Platz gefüllten Goldenen Saal der Vereinten Nationen genießt. Und welche Botschaften hat Trump für die versammelten Regierungschefs aus aller Welt? Das weiß keiner, sagt UN-Experte Forty. Niemand, nicht mal Trumps engste Berater und Redenschreiber, wissen das. Was aber klar ist, alle werden zuschauen, wenn er das Podium betritt. Vor einem Jahr präsentierte sich Trump als Präsident, der mehr Kriege beendet habe als die Vereinten Nationen, als Kandidat für den Friedensnobelpreis. In diesem Jahr muss Trump dagegen seinen Krieg gegen Iran rechtfertigen, sowie die nächtliche Militäraktion in Venezuela. Beides ist unter Völkerrechtsexperten umstritten. Auch UN-Generalsekretär Antonio Guterres, der noch vor Trump reden wird, beklagt regelmäßig, dass sich Russland und die USA nicht mehr an das Völkerrecht halten.
4: And that impunity has created this environment in which
3: Weil sie nicht dafür bestraft werden, sehen wir immer mehr Staaten, die internationales Recht verletzen und gegen Menschenrechte verstoßen. Und auch sie kommen völlig ungestraft davon.

0: Human Rights Law and doing it in total impunity.
1: Auch als Friedensvermittler steht die UN im Abseits, kritisiert Daniel Forti von der International Crisis Group. Bei den großen Kriegen und Konflikten, von Iran über Gaza und Westbank bis zum Ukraine-Krieg, lehnen die Vetomächte USA und Russland ein stärkeres Engagement der UN ab. Fortschritte werden in dieser Woche allenfalls von den bilateralen Treffen am Rande der UN-Vollversammlung erwartet. Trump trifft sich heute mit den Golfstaaten und dem ukrainischen Präsidenten Zelensky. Außerdem unterzeichnet er ein Grönland-Abkommen mit der dänischen Ministerpräsidentin Frederiksen und dem grönländischen Regierungschef Nielsen. Für Antonio Guterres ist es die letzte UN-Versammlung als Generalsekretär, bevor seine zweite Amtszeit im Dezember endet.
2: In New York beginnt die UN-Vollversammlung. Martin Ganselmeier berichtete aus New York. Der Gründer der humanitären Hilfsorganisation STELP, Sakan Erin aus Stuttgart, wurde im Iran zu 10 Jahren Haft verurteilt. Das teilte die Organisation heute mit. Erin befand sich seit über einem Jahr im Iran in Gewahrsam. Aus dem ARD-Studio Istanbul berichtet Benjamin Weber.
3: Vorgeworfen werde dem 42-jährigen Stuttgarter die Zusammenarbeit mit verfeindeten Staaten. Das erklärt die Hilfsorganisation STELP, deren Gründer Serkan Eren ist. Seit mehr als einem Jahr wird Eren im Iran festgehalten. Eingereist war er auf einer riskanten Mission. Während Israel und die USA im Juni 2025 den Iran bombardierten, habe Eren laut eigener Aussage Spenden aus der Region Stuttgart in den Iran gebracht. In der Hauptstadt Teheran soll er außerdem Menschen dabei unterstützt haben, gefährliche Orte im Krieg zu verlassen. Dann wurde Serkan Eren von iranischen Sicherheitskräften festgenommen. Eine Bestätigung über das Urteil aus dem Iran liegt noch nicht vor. Auch in welchem Gefängnis im Iran sich Eren befindet, ist derzeit nicht bekannt. Weil Serkan Eren türkischer Staatsbürger ist, sind türkische Behörden dafür zuständig, sich konsularisch um den Stuttgarter zu kümmern.
2: Der ADAC hat Winterreifen getestet in 2 gängigen Größen, jeweils 16 Produkte. Überraschendes Ergebnis, mehr als die Hälfte der Reifen sind für den Automobilclub nicht empfehlenswert. Aus der ARD-Verbraucherredaktion berichtet Andreas Reinhardt.
4: Nur 2-mal gab es das Testurteil gut vom ADAC bei den Reifen für Kleinwagen. Getestet wurde die Größe 185/65 R15. Wobei der Continental Winterkontakt TS870 die beste Bewertung im gesamten Testfeld einfährt. Er zeigte ausgewogene und durchweg gute Leistungen auf allen Untergründen und eine ordentliche Umweltbilanz. 9 Reifen kann der ADAC nicht empfehlen. Auch Reifen für Mittelklassewagen waren beim Test dabei. Reifen der Größe 225/50 R17. Hier kam der Pirelli Cinturato Winter 3 auf den 1. Platz. Auch unter den Reifen für Mittelklassewagen gab es negative Ausreißer. Hier stufte der ADAC 6/16 Reifen als mangelhaft ein. Vielfahrern rät der ADAC, dass sie neben einer guten Fahrsicherheitsbewertung auch auf eine lange Lebensdauer und geringen Abrieb achten sollten. Alle Reifen durchliefen im Test Fahr- und Bremsprüfungen auf trockener, nasser sowie schnee- und eisbedeckter Fahrbahn. In die Bewertung flossen zudem Umweltfaktoren wie die prognostizierte Laufleistung, der Reifenabrieb und die Effizienz ein.

0: Die CSU will Familien in Bayern stärker fördern. Was genau geplant ist, das hören Sie in BR24 Bayern in 2 Minuten. Und jetzt ist es gleich 15.15 Uhr.
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0: Die Nachrichten mit Markus Derhast.
2: Unionsfraktion berät mit Merz über weiteres Vorgehen. Nach den Niederlagen der CDU bei 3 Landtagswahlen wird es wohl darum gehen, ob die Bundesregierung ihren Kurs korrigieren soll. Eine Personaldebatte rund um den Kanzlerposten will die Partei laut der parlamentarischen Geschäftsführerin der Fraktion Dos Santos Vinz nicht führen. Merz habe so wörtlich volle Rückendeckung. Söder stellt Hauptstadtvertrag in Frage. Sollte nach den Wahlen in Berlin die Linke regieren, will der CSU-Chef sämtliche Finanzbeziehungen mit der Bundeshauptstadt überarbeiten. Er begründete dies unter anderem mit Enteignungsplänen der Linkspartei. Im Hauptstadtvertrag geht es überwiegend um Gelder für die Sicherheit in Berlin, aber auch um die Förderung kultureller Instanzen. Gesetzliche Kassen fordern Gleichbehandlung bei Arztterminen. Gerechtigkeit in der Versorgung bedeutet, dass Patienten einen Termin bekommen, wenn der medizinisch dringend sei, unabhängig davon, ob sie privat oder gesetzlich versichert seien. Das sagte die Vizevorsitzende des GKV-Spitzenverbands Stoff Anis. Hintergrund sind Äußerungen von Bundeskanzler Merz. Er hatte angekündigt, über Änderungen am System der Krankenversicherung reden zu wollen. Bayerische IG Metall fordert 5% mehr Gehalt. Die Gewerkschaft hat beschlossen, sich der Forderung aus anderen Tarifbezirken anzuschließen. Die Arbeitgeber im Südwesten haben die Forderung schon zurückgewiesen, sie sei realitätsfern. Alexander Blessin wird neuer Trainer von Borussia Mönchengladbach. Der Klub hat bestätigt, dass der Vertrag bis 2028 läuft. Die Borussia liegt nach 4 Spieltagen ohne Punkte auf dem letzten Tabellenplatz. Blessin hatte zuletzt 2 Jahre lang den FC St. Pauli trainiert. Das Wetter in Bayern bewölkt mit sonnigen Abschnitten, Höchstwerte 13 bis 20 Grad.
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3: Mit Veronika Lohmüller. Teils große Defizite in Deutsch, Mathematik und Naturwissenschaften, das bescheinigt die jüngste PISA-Studie auch bayerischen Schülerinnen und Schülern. Von einem PISA-Schock spricht Bayerns Ministerpräsident und CSU-Chef Markus Söder. Als Reaktion will er den Unterricht an Grundschulen im Freistaat ausbauen. Außerdem sollen Familien stärker gefördert werden. Söder spricht von Vorfahrt für Familien. Einzelheiten von Hans-Joachim Viehweger.
4: Eine Fastlane für Familien, das schwebt CSU-Chef Söder vor. Sein Ziel, Familien mit Kindern sollen sowohl in Warteschlangen schneller vorwärts kommen, als auch bei digitalen Anträgen mit kürzeren Bearbeitungszeiten rechnen können, so Söder bei der Klausur der CSU-Landtagsfraktion im oberfränkischen Kloster Banz. Der CSU-Vorsitzende und bayerische Ministerpräsident kündigte außerdem ein digitales Familienportal an, sowie eine Kita-App. Zum einen soll Eltern damit automatisch angezeigt werden, welche staatlichen Leistungen ihnen zustehen. Zum anderen soll die Suche nach freien Kita-Plätzen erleichtert werden. Veränderungen soll es auch in der Bildungspolitik geben. In Reaktion auf den PISA-Schock soll es mehr Unterricht an den Grundschulen geben, vor allem in den Kernfächern Deutsch und Mathematik, aber auch mehr Sport und Musik. Als Zeitraum für die Umsetzung sprach der CSU-Vorsitzende von 2-3 Jahren. Dementsprechend soll auch die Zahl der Lehrkräfte steigen.
3: Nach dem tödlichen Betriebsunfall auf der Wiesn gestern Abend ermittelt die Kriminalpolizei. Ein 52-jähriger Mitarbeiter an einem Freefall-Tom war unter einer Gondel eingeklemmt worden, als sie herabfuhr. Der Mann starb an seinen Verletzungen. Warum er sich in der Gefahrenzone aufgehalten hat, ist unklar. Eigentlich hätte er dort nicht sein dürfen. Polizeisprecher Thomas Schelzhorn zum Stand der Ermittlungen.
5: Also nach derzeitigem Stand der Ermittlungen gehen wir von einem Unfallgeschehen aus. Ob hier jemandem ein Vorwurf gemacht werden kann, das ist jetzt die Aufgabe vom Kommissariat 13, die für Betriebsunfälle unter anderem zuständig sind, das herauszufinden. Und das ist jetzt Gegenstand der Ermittlungen. Was man vielleicht dazu sagen kann, ist, dass zu keinem Zeitpunkt Fahrgäste, die sich in dem Fahrgeschäft befunden haben, in irgendeiner Weise gefährdet waren.
3: Inzwischen steht fest, dass das Fahrgeschäft technisch einwandfrei funktioniert hat. Die Münchner Staatsanwaltschaft hat keine Einwände gegen die Wiederaufnahme des Betriebs. Und noch nach Oberfranken. Nach 5 Jahren Bauzeit ist heute die integrierte Leitstelle Bamberg-Forchheim eingeweiht worden. Von hier aus werden künftig Rettungsdienste disponiert und Feuerwehren in der Stadt Bamberg sowie in den Landkreisen Bamberg und Forchheim alarmiert. Der Bamberger Landrat Johannes Maciontschek sagt, die Leitstelle ist das Herzstück des Rettungswesens in der Region.
6: Jetzt haben wir hier wirklich optimale Voraussetzungen, was alles dem Schutz unserer Bevölkerung dient. Wir haben große Flächenlagen durch Naturereignisse und viele andere Dinge mehr. Die müssen bewältigt werden und das braucht einfach auch eine ordentliche Struktur und Organisation. Und hier haben wir wirklich die optimalen Voraussetzungen.
3: Die neue Leitstelle ist insgesamt für rund 340.000 Einwohner zuständig. 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
7: Mit Johannes Rostäuscher und den künftigen Euroscheinen. Bis vergangene Nacht konnten wir abstimmen, mit welchen Banknoten wir in Zukunft bezahlen wollen. 6 Scheine wird es weiterhin geben, von 5 Euro bis 200. 500er, die werden schon seit 2019 nicht mehr ausgegeben. Jetzt sind im Rennen noch 10 ausgewählte Entwurfserien, jeweils für 6 Scheine. Auf 5 von diesen Serien sind Köpfe zu sehen: Maria Callas, Ludwig van Beethoven, Marie Curie, Cervantes, Leonardo da Vinci und Bertha von Suttner auf dem 200er. Auf den anderen 5 Serien sind Vögel, ein Mauerläufer, ein Eisvogel, Bienenfresser, Weißstorch, Säbelschnäbler, Basstölpel und dazu irgendwo noch Flüsse. Die Farben von graublau bis gelb, aber oft viel kräftiger als bei den bisherigen. Ich spreche jetzt mit Erwin Bauer, Dozent für Grafikdesign unter anderem in Wien. Er leitet auch ein Büro für Gestaltung und hat seine Diplomarbeit über exakt unser Thema geschrieben, nämlich die Gestaltung von Banknoten. Grüß Gott, Herr Bauer.
8: Hallo.
7: Herr Bauer, war es Ihrer Meinung nach überhaupt an der Zeit, neue Banknoten oder Geldscheine zu designen? Die alten sind ja noch nicht mal 25 Jahre alt.
8: Naja, wenn man sich die Designwelt anschaut, wie schnell Marken redesigned werden und Unternehmen sich neu aufstellen, dann würde man sagen, höchste Zeit.
7: Okay, wir haben 10 Entwurfserien von A bis J. Welcher gefällt Ihnen denn oder welche Serie?
8: Ich habe einen Liebling, für den ich auch abgestimmt habe. Das ist Isabelle d'Aillaron, Design I. Dieser Entwurf überzeugt vor allem dadurch, dass er formal extrem elegant und konsistent ist, aber gleichzeitig auch sehr geordnet und plakativ. In der Mitte sieht man ja eine Sonne, eine weiße Fläche, die immer die Sonne symbolisiert, wo der Vogel sehr plakativ drin sitzt und im Hintergrund sehr schön auf den verschiedenen Scheinen die Flüsse angedeutet. Farblich sehr harmonisch, mit sehr schönen Details, weil die Vögel auch mit Flugzeugen, einem Fernrohr, einem Zeppelin und so weiter kombiniert sind. Das heißt, das ist noch einmal gestalterisch erweitert und es löst die Anforderungen an gute Banknoten hervorragend. Formal für mich am überzeugendsten, aber ich habe noch einen zweiten Entwurf,
7: den ich bleibe noch kurz bei dem. Ja. Interessant, senkrecht. Das heißt, eigentlich muss man die Banknote aufstellen, damit man das Motiv richtig sieht.
8: Ja, genau. Die Banknote ist senkrecht gestellt. Das ist vielleicht für uns ein bisschen ungewöhnlich jetzt im Gebrauch. Aber es gibt natürlich einige Länder, die das schon vorgemacht haben. Die Niederlande hatten das vor dem Euro zum Beispiel schon. Eines der progressiven Designländer. Und ich denke, in der Benutzung funktioniert es tatsächlich sehr gut, auch weil die Zahl am Rand ist. Natürlich ist es jetzt für jemanden, der an eine klassische Banknote denkt, wie zum Beispiel den Dollarschein, ungewöhnlich, weil das Geld an sich ein sehr konservatives Medium ist grundsätzlich. Deshalb ist dieses Drehen natürlich schon ein Thema.
7: Aber Sie haben gesagt, Sie haben noch einen zweiten Lieblingsentwurf?
8: Genau, und zwar ist das Design G.
7: Auch senkrecht?
8: Auch senkrecht. Das ist jetzt eher Zufall, würde ich sagen. Jetzt diesmal keine Vögel, sondern Personen, also die Köpfe. Funktioniert immer hervorragend, wenn Persönlichkeiten drauf sind. Gesichter lösen bei uns ja einen sehr starken Reflex aus, dass wir sie anschauen. Das funktioniert auch auf Plakaten oder im Bewegtbild sehr gut. Das heißt, da punktet der Entwurf, aber das haben ja andere Entwürfe auch. Was macht den gut? Er ist grafisch schon sehr reduziert, fast wie auf einem Plakat.
7: Die Köpfe sind immer so mit Streifen unterbrochen ein wenig.
8: Ja, das ist ganz spannend. Ich habe vorher erwähnt, dass die Banknoten grundsätzlich ein konservatives Medium sind. Es gibt eine technische Geschichte, das sind die sogenannten Guilloschen. Die wurden eingeführt bei sehr frühen Wertpapieren, um Fälschungssicherheit zu erreichen. Und diese Guilloschen haben aber immer noch eine visuelle Botschaft, nämlich die Botschaft der Sicherheit und werden deshalb als Rasterelemente eigentlich fast auf allen Entwürfen eingesetzt. Und hier auf dem Entwurf ist es so, dass sie besonders kräftig ausfallen, sodass man es auch noch besser erkennt. Und dazu wird es eigentlich zum Stilmittel.
7: Aber man führt dazu, dass man die untere Hälfte vom Gesicht, sagen wir jetzt von Beethoven, durch wie eine gestreifte Scheibe fast durch anschaut.
8: Genau, der Trick ist, dass hier nicht nur zum Beispiel Lichter und Schatten modelliert werden mit den Guyoche-Muster, sondern dass auch Transparenzen und Überlagerungen erzeugt werden, was ja eigentlich auch ein bisschen auf das Sicherheitsthema bei den Banknoten hindeutet. Außerdem macht es etwas, was ich immer in der Gestaltung produktive Störung nenne. Es fordert den Betrachter, die Betrachterin heraus, zu entdecken, was hinter diesem Schleier ist. Also man möchte gerne dieses Gesicht, diese Komposition entschlüsseln. Also es ist gestalterisch auch sehr raffiniert gemacht.
7: Wie finden Sie denn die Idee, Vögel auf die Euroscheine zu drücken? Ein Kollege von mir hat gesagt, das passt zu den Fidschi-Inseln, aber nicht zu der EU.
8: Ja, das ist natürlich eine Einstellungssache. Also ich finde es ja ganz interessant, wie ist denn überhaupt dieser Wettbewerb aufgesetzt von der Europäischen Zentralbank? Man hat in einem sehr breiten demokratischen Abstimmungs- und Sammelprozess versucht herauszufinden, was denn das konsensfähigste Thema wäre. Und da ist man dann im Laufe von mehreren Schleifen und unterschiedlichen Gremien und Expertinnen und Laien dazu gekommen, dass es einerseits natürlich die Persönlichkeiten, die für Europa stehen, sind und andererseits ging es dann um das Thema Natur. Dass viele eingemeldet haben, das Thema Natur ist etwas, was auf den Geldscheinen Platz finden sollte. Ich persönlich finde, aufgrund der aktuellen Lage unseres Planeten und wie wir mit dem Planeten umgehen, das Thema Natur, die Gesundheit unseres Planeten draufzugeben, sehr zeitgemäß grundsätzlich, ja. Und Vögel drücken sicher etwas Positives, nach oben gerichtetes, Leichtes aus. Also die Symbolik ist gut und je nachdem, wie sie umgesetzt wurde, überzeugt sie auch. Also ich habe keine Assoziation mit den Fidschi-Inseln, sondern eher mit einer Gemeinschaft, die sich um ihre Umwelt kümmert.
7: Letzte Frage, wie wichtig ist überhaupt das Design von Geldscheinen?
8: Das Design von Geldscheinen ist aus meiner Sicht deshalb wichtig, weil es ein Alltagsgegenstand ist, der uns sehr prägt, weil wir ihn oft in der Hand haben und kann auch eine kulturell verbindende und identitätsstiftende Wirkung haben, wenn er eine Gemeinschaft für Europa repräsentiert. Deshalb ist es sehr wichtig und ich denke, gute Gestaltung kann etwas beitragen, wenn es im alltäglichen Leben benutzbar, aber gleichzeitig mit einem ästhetischen hohen Wert unsere Umgebung verbessert.
7: Sagt Erwin Bauer, Dozent für Gestaltung und Experte für das Design von Geldscheinen aus Wien. Herzlichen Dank nach Wien.
8: Danke, Ihnen auch.
7: Und die endgültige Entscheidung fällt am Ende übrigens der EZB-Rat, also quasi die Chefbanker Europas. Sie haben aber angekündigt, das Ergebnis der Abstimmung zu berücksichtigen.
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0: A7 Ulm Richtung Füssen zwischen Eu-Mittelberg und Nesselwangen. Ein Unfall, dort läuft Öl aus. A8 München Richtung Salzburg zwischen Rosenheim-West und Rohrdorf. 6 Kilometer Stau an einer Baustelle. A8 Salzburg Richtung München zwischen Fraßdorf und Rosenheim. 10 Kilometer Stau. A8 München Richtung Stuttgart in Höhe Burgau. Ein Unfall und die B307 Vorderes Gmund zwischen Silvensteinsee und Grenzübergang Achenpass. In beiden Richtungen Sperre nach einem Unfall.

Das Wetter in Bayern heute wechselnd bewölkt mit sonnigen Abschnitten, vor allem im Südwesten Bayerns viel Sonne, die Höchstwerte 13 bis 20 Grad. In der kommenden Nacht dann verbreitet sternenklar, gebietsweise auch Nebel, Abkühlung auf plus 7 bis minus 1 Grad. Und die weiteren Aussichten. Morgen nach Nebelauflösung viel Sonnenschein, wenige Wolken. Am Donnerstag kann es dann auch mal gebietsweise regnen, am Freitag wieder trocken und nach Nebelauflösung oft sonnig. Die Tiefstwerte nachts dann 10 bis 2 Grad und die Höchstwerte in den nächsten Tagen 13 bis 21 Grad.

0: Es ist jetzt 15.30 Uhr.
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0: In Berlin sind die Bundestagsabgeordneten der Union zusammengekommen und die Fraktionsführung spricht von Rückendeckung für den Bundeskanzler. Kein Weiter-so nach den Landtagswahlen. Diese Forderung ist aus der SPD-Fraktion zu hören. Und Bayern will Familien stärker fördern. Darauf hat sich die CSU-Landtagsfraktion heute bei der Klausur in Klosterbanz ausgesprochen. Am Mikrofon ist Jörg Panscheid. Wichtiger Termin heute Nachmittag für Bundeskanzler Merz. Die Unionsfraktion trifft sich zur Stunde in Berlin und sie berät darüber, welche Folgen die Landtagswahlen in Mecklenburg-Vorpommern und Berlin für die schwarz-rote Bundesregierung haben. Dabei wird es wohl auch darum gehen, ob die Regierung ihren Kurs korrigieren soll. Katrin Auer in Berlin sieht jedenfalls keine Anzeichen dafür, dass die Fraktion nicht mehr hinter dem Kanzler steht.
2: Eigentlich stand für heute im Kanzlerkalender eine Reise nach New York, zu den Vereinten Nationen. Stattdessen heißt es, Scherben aufkehren nach den Landtagswahlen. Friedrich Merz bleibt in Berlin und trifft die Abgeordneten der Unionsfraktion im Bundestag. Dass es dabei zu einer größeren Debatte über die Personalie Merz kommt, damit rechnet die parlamentarische Geschäftsführerin der Fraktion, Katharina dos Santos-Vinz, nicht. Ihrer Wahrnehmung nach habe Merz, Zitat, die volle Rückendeckung der Unionsfraktion. Zwar gäbe es durchaus Frust unter den Abgeordneten angesichts der Wahlergebnisse, aber die Parlamentarier seien sich ihrer Verantwortung bewusst, sagt die CDU-Politikerin. Es gehe nun darum, die geplanten Reformen trotz, so wörtlich, Gegenwind umzusetzen. Auch die CSU stelle den Bundeskanzler nicht in Frage, betont Landesgruppenchef Alexander Hoffmann. Darin seien sich die Abgeordneten der CSU einig. Die Partei führe keine Personaldebatte.
0: Und welche Konsequenzen zieht die SPD aus den Wahlen in Berlin und Mecklenburg-Vorpommern? Auch die Bundestagsfraktionen der Sozialdemokraten hat über den Wahlsonntag beraten. Und Fraktionschef Mirsch hat anschließend deutlich gemacht, dass seine Partei Korrekturen bei der Rentenpolitik will. Aus Berlin berichtet Chris Bertrow.
3: Weite Teile der Bevölkerung seien an einigen Stellen verunsichert, sagte Mirsch. Als Beispiel nannte der Sozialdemokrat die Rente. Die Frage, ob man nach 45 Versicherungsjahren einen Anspruch hat oder nicht, ist aus seiner Sicht ein, Zitat, elementares Gerechtigkeitsthema. Welche Nachbesserungen die Fraktion konkret anstreben könnte, sagte Mirsch nicht. Der Fraktionschef begrüßte außerdem Überlegungen des Kanzlers, mögliche Ungerechtigkeiten bei der Krankenversicherung zu beseitigen, wenn es zum Beispiel um die Vergabe von Arztterminen geht. Im Moment empfänden viele Menschen die Reformen als bloße Kürzung. Das dürfe so nicht bleiben, sagte Mirsch. Die Opposition nutzte den Start in die Sitzungswoche zum größten Teil für Angriffe auf die Regierungskoalition. Katharina Dröge von den Grünen kritisierte, dass 2,5 Milliarden Euro für den Tankrabatt ausgegeben und gleichzeitig bei Familien gekürzt werden solle. Linken Co-Fraktionschef Sören Pellmann sagte, die Politik des Bundeskanzlers sei am Wochenende zweimal abgewählt worden.
0: Die Fraktionssitzungen der Koalition ganz im Zeichen der Landtagswahlen. Darum geht es heute auch im Thema des Tages um 16.20 Uhr. Und als Reaktion auf die jüngsten PISA-Ergebnisse will der bayerische Ministerpräsident und CSU-Chef Söder den Unterricht an Grundschulen ausbauen. Außerdem sollen Familien insgesamt stärker gefördert und bevorzugt behandelt werden, etwa bei Veranstaltungen, aber auch in digitalen Prozessen. Vorfahrt für Familien, so nennt Söder das. Einzelheiten von Hans-Joachim Viehweger aus der BR-Landespolitik.
4: Eine Fastlane für Familien, das schwebt CSU-Chef Söder vor. Sein Ziel, Familien mit Kindern sollen sowohl in Warteschlangen schneller vorwärts kommen, als auch bei digitalen Anträgen mit kürzeren Bearbeitungszeiten rechnen können, so Söder bei der Klausur der CSU-Landtagsfraktion im oberfränkischen Kloster Banz. Der CSU-Vorsitzende und bayerische Ministerpräsident kündigte außerdem ein digitales Familienportal an, sowie eine Kita-App. Zum einen soll Eltern damit automatisch angezeigt werden, welche staatlichen Leistungen ihnen zustehen. Zum anderen soll die Suche nach freien Kita-Plätzen erleichtert werden. Veränderungen soll es auch in der Bildungspolitik geben. In Reaktion auf den PISA-Schock soll es mehr Unterricht an den Grundschulen geben, vor allem in den Kernfächern Deutsch und Mathematik, aber auch mehr Sport und Musik. Als Zeitraum für die Umsetzung sprach der CSU-Vorsitzende von 2-3 Jahren. Dementsprechend soll auch die Zahl der Lehrkräfte steigen.
0: Hohe Spritpreise sind nicht nur hierzulande ein Ärgernis, sie treffen natürlich auch Autofahrer in anderen europäischen Ländern. Und ähnlich wie hier bei uns in Deutschland haben beispielsweise auch die Regierungen in Tschechien und der Slowakei Maßnahmen ergriffen, um den Preis für Benzin und Diesel im Zaum zu halten. Zudem fordert der slowakische Ministerpräsident Fico nun einen EU-Sondergipfel. Einsleiten von Marianne Alweis.
5: Robert Fico ist bekannt für scharfe Rhetorik und Kritik an Brüssel. Nun fordert der Regierungschef der Slowakei eine gemeinsame europäische Lösung im Kampf gegen hohe Kosten für Diesel und Benzin. Es sei zynisch, dass die EU-Mitgliedstaaten allein die astronomischen Kraftstoffpreise ausgleichen müssten, zulasten der Renten, des Gesundheitswesens oder der Bildungsausgaben. Die Slowakei ist hoch verschuldet und muss sparen. Gegen das kleine Land läuft ein Defizitverfahren der EU. Die Kraftstoffpreise in der Slowakei haben den höchsten Stand seit mehr als 4 Jahren erreicht. Sie liegen aber weiterhin unter dem EU-Durchschnitt, die Einkommen allerdings auch. Im März hatte Premier Fico vorübergehend Ausfuhrbeschränkungen für Treibstoff eingeführt, außerdem höhere Dieselpreise für Autos mit ausländischen Kennzeichen. Die EU-Kommission hatte das als eindeutig diskriminierend und gesetzeswidrig eingestuft und mit einem Vertragsverletzungsverfahren gedroht. Morgen will die slowakische Regierung neue Maßnahmen gegen die hohen Preise an den Tankstellen bekannt geben. Das Nachbarland Tschechien hat gestern beschlossen, die Kraftstoffpreise ab Oktober wieder zu regulieren. Die Gewinnspanne der Tankstellen wird auf maximal 2,5 Kronen pro Liter begrenzt, rund 10 Cent. Außerdem wird Tschechien die Verbrauchssteuer auf Diesel senken und eine Sondersteuer für Raffinerien erheben.
0: Kurz vor dem Auslaufen von EU-Sanktionen gegen rund 3000 mit Russland in Verbindung gebrachte Personen und Unternehmen steht die grundsätzlich geplante Verlängerung jetzt auf der Kippe. Die beabsichtigte Streichung von 2 der prominentesten Geschäftsleute auf der Liste, Usmanov und Friedmann, stößt auf Widerstand Lettlands und weiterer Staaten. Und jetzt wird nach einer Lösung gesucht. Aus Brüssel, Thomas Spickhofen.
6: Eigentlich sollte bis 14 Uhr heute Mittag das Verfahren abgeschlossen sein. Jetzt wurde es bis 17 Uhr verlängert. Die Slowakei und überraschend auch Frankreich hatten in der vergangenen Woche verlangt, dass der russische Oligarch Alisha Usmanov von der Sanktionsliste genommen wird. Die Slowakei fordert dies schon länger. Auf französischer Seite soll im Hintergrund die Freilassung französischer Staatsbürger in Aserbaidschan eine Rolle spielen. Sollte Usmanov von der Liste gestrichen werden, dann will Luxemburg offenbar, dass dies auch mit Michael Friedmann geschieht, einem weiteren russischen Milliardär. Friedmann hat Luxemburg verklagt, weil das Land seine Vermögenswerte dort in Höhe von rund 16 Milliarden Euro eingefroren hat. Zahlreiche Staaten, allen voran die baltischen, wehren sich jedoch gegen das Signal, das von den Streichungen ausginge. Die Sanktionsliste der EU umfasst inzwischen rund 3000 Personen, Institutionen und Unternehmen, denen die Unterstützung Russlands im Krieg gegen die Ukraine vorgeworfen wird. Ihnen sind Geschäfte in der EU untersagt, Vermögen wurden eingefroren und für die betroffenen Personen besteht ein Einreiseverbot in die EU. Bislang galt die Sanktionsliste immer nur 6 Monate lang. Im Gespräch war zuletzt, sie auf 3 Jahre festzulegen.
0: Nach dem tödlichen Unfall bei einem Fahrgeschäft gestern Abend auf dem Münchner Oktoberfest ermittelt jetzt die Polizei die Ursache. Ein Mitarbeiter des Freefall Towers Hangover war unter die Gondel geraten. Henning Pfeiffer aus München.
7: Es ist die zentrale Frage, um die sich die Ermittlungen drehen. Warum befand sich der Security-Mitarbeiter unterhalb der Gondel, als er sich gerade nach unten bewegte? Der 52-Jährige wurde von ihr erfasst, eingeklemmt und tödlich verletzt. Die Ermittlungen vor Ort, so Polizeisprecher Thomas Schelshorn, sind vorerst abgeschlossen.
8: Heute Nacht hat die Kriminalpolizei bereits die Ermittlungen aufgenommen. Es wurden Spuren gesichert, es wurden Zeugen gesucht und Zeugen vernommen. Hier laufen jetzt die Ermittlungen und das wird auch die nächsten Tage, wenn nicht Wochen, noch andauern.
7: Die Ermittler, die von einem Unfall ausgehen, beleuchten jetzt das Arbeitsumfeld, werten Zeugenaussagen aus und bitten weitere Zeugen, sich zu melden bzw. Handyvideos, sofern vorhanden, zu übermitteln. Hinweise auf eine technische Unfallursache liegen nicht vor. Fahrgäste seien zu keinem Zeitpunkt in Gefahr gewesen, so die Polizei. Nun liegt es an den Behörden zu entscheiden, wann der Freefall Tower wieder den Betrieb aufnehmen kann.
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9: Im Studio Dirk Filzmeier. In der Metall- und Elektroindustrie beginnen im Oktober die nächsten Tarifverhandlungen. Heute haben die einzelnen Bezirke der IG Metall ihre Tarifforderungen dafür beschlossen. Um 5% sollen die Gehälter demnach steigen, auch in Bayern. Die Arbeitgeber reagierten direkt darauf. Birgit Habrath.
10: Die einen schwächeln, verlagern die Produktion, bauen Stellen ab wie in der Automobilindustrie. Die anderen boomen wie Luft- und Raumfahrt, die Medizintechnik oder die Rüstungsindustrie. Welche Forderung passt dafür alle, stärkt gleichzeitig die Kaufkraft der Beschäftigten und gleicht die gestiegenen Lebenshaltungskosten aus? Die Antwort der IG Metall in Bayern: 5%. Die Auszubildenden sollen 110 Euro mehr im Monat erhalten. Außerdem will die Gewerkschaft eine soziale Komponente für die unteren Lohngruppen durchsetzen und eine Gewinnbeteiligung für Beschäftigte in den Betrieben, die wirtschaftlich gut dastehen. Für Horst Ott, den IG Metall-Chef in Bayern, sozusagen maßgeschneiderte Forderungen.
11: Wir haben die Bandbreite in den Betrieben bei uns wiedergespiegelt von es geht nicht so besonders toll bis es geht ganz blendend. Und das sind die 5%, denke ich, die richtige Antwort.
10: Was die Arbeitgeber etwas anders sehen. In der Höhe überzogen und wirtschaftlich nicht tragfähig, so bewertet es ihr Hauptgeschäftsführer Bertram Brossert. Er warnt vor weiteren Verlagerungen und weniger Investitionen. Was der Verband sich wiederum in der Tarifrunde vorstellt, das wird die Gewerkschaft frühestens am 8. Oktober beim ersten Treffen am Verhandlungstisch erfahren. Die Friedenspflicht endet am 31. Oktober, danach wären erste Warnstreiks möglich.
9: In Berlin hat eine der weltweit wichtigsten Messen für Verkehrstechnik begonnen, die InnoTrans. Über 3000 Aussteller aus den Bereichen Bahntechnik, Infrastruktur, Nahverkehr, Innenräume und Tunnelbau stellen dort aus. Auch KI und Robotik spielen dabei eine zentrale Rolle. Johannes Frevel.
12: Zu sehen sind etwa Hochgeschwindigkeitszüge aus Asien und Europa. Die Deutsche Bahn präsentiert gemeinsam mit dem italienischen Staatskonzern Trenitalia den Zugteil eines Frecciarossa. Der rote Hochgeschwindigkeitszug soll ab nächstem Sommer zunächst München mit Mailand und Rom verbinden. Zudem zeigt der private Wettbewerber Italo gemeinsam mit dem französischen Zugbauer Alstom seinen Hochgeschwindigkeitszug. Italo will 2028 als Konkurrent der Deutschen Bahn im deutschen Fernverkehr einsteigen. Innovationen gibt es etwa rund um digitalisierte Bahnsysteme, autonome und ferngesteuerte Züge. Anbieter von Nachtzugverbindungen wollen mit neuen Konzepten als Alternative zum Flugzeug europäische Städte verbinden.
9: Die Gefahr einer Immobilienblase in München und Frankfurt ist deutlich gesunken. Zu diesem Ergebnis kommt die Großbank UBS in ihrer regelmäßigen Erhebung zu Immobilienblasen in großen Städten weltweit. Eine Blase entsteht dann, wenn sich die Preise für Häuser und Wohnungen zu weit vom Einkommen der Menschen vor Ort entfernt haben. Noch vor 4 Jahren hatte die UBS München und Frankfurt als Risikofälle eingestuft. Inzwischen aber hätten sich die Wohnungspreise wegen höherer Kreditzinsen spürbar abgeschwächt, heißt es. Gleichzeitig seien Einkommen und Verbraucherpreise gestiegen. Die UBS bewertet das Blasenrisiko deshalb nur noch als moderat. In München lägen die Immobilienpreise beispielsweise inflationsbereinigt fast ein Viertel unter dem Rekord von 2022. Als besonders groß sieht die UBS das Risiko einer Immobilienblase derzeit in Zürich, Tokio und Miami. Die geringste Gefahr für eine Immobilienblase sieht sie derzeit in São Paulo, San Francisco und New York. Auch Paris und London stehen in dem Index gerade weit unten.

Sie sollen eigentlich die Energiewende voranbringen. Jetzt aber stehen sie möglicherweise vor dem Aus. Es geht um große Windparkprojekte vor Helgoland und das ist unser Hintergrundthema in gut 5 Minuten.

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2: Und jetzt ist es 15.45 Uhr.
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2: Die Nachrichten mit Markus Derhast.
3: Merz stellt sich der Unionsfraktion. Nach den Niederlagen bei 3 Landtagswahlen gab es auch aus den eigenen Reihen viel Kritik. Fraktionschef Frey machte aber heute klar, Merz habe die Unterstützung der Fraktion. Bei der Sitzung heute soll es vor allem um die anstehenden Reformen gehen. Hoffmann spricht von Einigung bei Frühverrentung. In einem strittigen Punkt scheinen sich die Koalitionspartner näher gekommen zu sein. Der CSU-Landesgruppenchef sagte, Union und SPD hätten sich schon auf eine Härtefallregelung für besonders belastete, langjährig Versicherte geeinigt. Führende SPD-Vertreterinnen hatten in diesem Punkt zuletzt Nachbesserungen der Reformpläne eingefordert. Söder fordert Bevorzugung von Familien. Man wolle ein noch kinderfreundlicheres Bayern haben, sagte der CSU-Chef im Anschluss an die Klausur der Landtagsfraktion in Klosterbanz. Konkret sollen sie etwa an langen Warteschlangen vorbeikommen und bei digitalen Anträgen mit kürzeren Bearbeitungszeiten rechnen können. Außerdem soll eine Kita-App kommen, die freie Plätze anzeigt. Berliner Linke wehrt sich gegen Antisemitismusvorwürfe. Landesparteichefin Wolter sagte, sie weise die Vorwürfe des israelischen Botschafters Prosor in aller gebotenen Höflichkeit und Deutlichkeit zurück. Das Existenzrecht Israels und der Schutz jüdischen Lebens seien klare Beschlusslage der Linken. Prosor hatte zuvor von einem völlig ungehemmten Antisemitismus in der Partei gesprochen. Fahrgeschäft war technisch einwandfrei. Nach dem tödlichen Unfall auf dem Münchner Oktoberfest ist laut Wiesenchef Scharpf klar, es gab keinen Defekt am Gerät. Der TÜV habe den Freefall Tower geprüft und wieder freigegeben. Gestern Abend wurde ein Mitarbeiter tödlich verletzt, weil er sich im Gefahrenbereich aufgehalten hatte. Das Wetter in Bayern teils sonnig, sonst bewölkt, 13 bis 20 Grad.
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4: Mit Veronika Lohmüller. Lehrberg im Landkreis Ansbach erinnert heute mit einer Andacht an die schwere Gasexplosion vor genau 20 Jahren. Am 22. September 2006 hat eine massive Explosion den Ortskern verwüstet. 6 Menschen werden dabei getötet, 16 weitere zum Teil schwer verletzt. Eine Bäckerei und ein Gasthaus werden völlig zerstört, Dutzende Gebäude beschädigt. Grund für die Gasexplosion? Ein fataler Handwerkerfehler.
5: Ich war unmittelbar dort, war ich da. Und oben, also ich sag's Ihnen, das war schlimm.
6: Ich war erst einmal unter Schock. Ich meine, meine ganzen Scheiben sind raus, weil mein Hund hat's leicht verletzt. Uns ist Gott sei Dank nichts passiert.
7: Ein Monteur sollte ein undichtes Ventil an einem Flüssiggastank auf dem Hof eines Gasthauses reparieren. Dabei öffnete der Handwerker das Ventil versehentlich vollständig. Das austretende Gas bildete eine Wolke. Der damalige Feuerwehrmann Werner Kernstock kommt damals als einer der ersten an den Einsatzort.
8: Und dann haben wir gesehen, wie da das Gas rausgeht, wieder so schwummert, so rauf und dann wieder danach runter geht, in den Hof rein da. Dann habe ich zu meinen Kollegen gesagt, was machen wir? Mit Wasser kannst du nichts machen. Da habe ich gesagt, wir haben diesen Lüfter.
7: Kernstocks großes Glück, er fährt zurück zum Feuerwehrhaus. Nur wenige Sekunden später explodiert die Gaswolke in der angrenzenden Bäckerei.
9: Wir mussten dann den ganzen Dachstuhl und das ganze Gebäude von Hand abtragen. Wir haben 2 Autokräne links und rechts aufgestellt, aber am Gebäude selber mussten die Handwerker arbeiten, weil man konnte nicht mit dem Bagger arbeiten, weil wir wussten überhaupt nicht, wo sich die Leute befinden.
7: Erinnert sich der damalige Feuerwehreinsatzleiter Walter Schwab. Mutter und Sohn der Bäckerfamilie sowie 3 Angestellte kommen bei der Gasexplosion ums Leben. Wenige Wochen nach dem Unglück stirbt auch der Seniorchef des benachbarten Gasthauses.
10: ganz Lehrberg stand unter Schock und natürlich, ich musste ranfahren, das ging gar nicht so einfach, die Straßen waren alle dicht.
7: Rudolf Keller war damals Pfarrer von Lehrberg. Rund 75 Gebäude wurden beschädigt, das Dorf packte damals gemeinsam an. Doch dann gab es Spannungen, es ging um die Schäden.
10: Im ersten Moment haben wir gehofft, dass so wie alle Leute da zusammenhalfen, dass da ein neues Wir-Gefühl entsteht. Aber im zweiten Moment konnte man merken, ja, es kam jetzt darauf an, dass jeder geklärt hat, wie nimmt die Versicherung mein Problem auf.
7: Der Platz, wo einst Gasthaus und Bäckerei standen, wurde bis heute nicht neu bebaut. Ein Gedenkstein erinnert dort an das Unglück. Darauf stehen die Namen von 5 der 6 verstorbenen Menschen. Der Gastwirt fehlt. Streitigkeiten zwischen den Familien sollen der Grund dafür sein. Heute Abend um 19 Uhr werden die Menschen in Lehrberg allen Opfern der Explosion gedenken.
4: Laura Nadler über die schwere Gasexplosion heute vor 20 Jahren in Lehrberg im Landkreis Ansbach.
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2: Offshore-Windräder sind Giganten der See. Sie ragen fast 300 Meter über den Meeresspiegel hinaus und sie sollen in Zukunft einen relevanten Teil des deutschen Stroms liefern. Doch der Ausbau stockt. Schlimmer noch, Recherchen von NDR, WDR, SZ lassen befürchten, dass die Arbeiten an einem Milliardenprojekt des Energieriesen BP bereits eingestellt wurden. Und damit droht der Energiewende ein weiterer Rückschlag. Verena von Ondarza berichtet.
11: Weit draußen in der Nordsee, gut 100 Kilometer Luftlinie nordwestlich vor Helgoland, liegen die Flächen, für die der Ölkonzern BP fast 6,8 Milliarden Euro geboten hat. Das Unternehmen hat vor 3 Jahren in einer Auktion des deutschen Staates den Zuschlag bekommen, hier 2 gigantische Windparks zu errichten. Michael Kellner war zu dieser Zeit parlamentarischer Staatssekretär im Wirtschaftsministerium und hat die Versteigerungen eng begleitet. Dass ausgerechnet ein großer Ölkonzern den Zuschlag bekam, hat Kellner damals nicht gestört.
12: Naja, ich hatte den Eindruck, dass die großen Ölkonzerne sich überlegen, ihrer Verantwortung gerecht zu werden und in Dekarbonisierung zu investieren, also in die Erzeugung von grünem Strom.
11: Diese Hoffnung, so zeigt sich heute, war wohl eine Fehleinschätzung. Schon vor einem Jahr hat BP seine Offshore-Sparte an das Joint Venture Yara Next BP ausgelagert. BP setzt inzwischen wieder voll auf das Geschäft mit Öl und Gas. Spätestens seitdem zweifeln viele in der Branche daran, dass die Projekte jemals umgesetzt werden.
12: Diese Störsignale bei diesen Projekten gibt es schon eine ganze Weile. Was neu ist, ist, dass ich aus dem Unternehmen gehört habe, sie wollen die Projekte, über die wir reden hier gerade, die wollen sie nicht mehr umsetzen. Sie schaffen das nicht.
11: Und offenbar hat das Unternehmen bereits Fakten geschaffen. Das operative Personal, das an den Projekten gearbeitet hat, ist bereits entlassen oder freigestellt. So zeigen es Recherchen von NDR, WDR und Süddeutscher Zeitung. Weder Fundamente noch Turbinen oder Schiffskapazitäten für die Errichtung und Inbetriebnahme der Parks seien bestellt oder über Vorverträge gesichert. Auch für die Vermarktung des Stromes gäbe es noch keine Verträge, berichten ehemalige Mitarbeitende übereinstimmend. Dass das Projektteam aufgelöst ist und entsprechende Gespräche mit Bundestagsabgeordneten stattgefunden haben, dementiert das Unternehmen nicht. Schreibt aber auf Anfrage, eine Entscheidung, die Projekte nicht zu bauen, sei nicht gefallen. Man prüfe weiter verschiedene Optionen für die Projekte. Beim Bundesverband der Offshore-Branche BWO glaubt man indes nicht mehr an eine Realisierung. Geschäftsführer Stefan Timm.
13: Internen Schätzungen zufolge rechnen wir damit, dass wir ungefähr 8 bis 10 Gigawatt der bezuschlagten Offshore-Windparks nicht realisiert sehen werden.
11: Gemeint sind damit nicht nur die Projekte von BP, sondern auch weitere Milliardenprojekte der Konkurrenz. Diese zusammen würden die Offshore-Kapazitäten, die derzeit vor den deutschen Küsten stehen, fast verdoppeln. Brechen sie weg, würde das vor allem viele mittelständische Unternehmen treffen, die auf Aufträge aus der Branche warten.
13: Die Konsequenz daraus wäre, dass in der Lieferkette ein Investitionsvolumen von etwa 30 bis 40 Milliarden Euro fehlt. Das ist schwerwiegend.
11: Yara Next BP verweist auf Anfrage auf die Verzögerungen im Netzausbau. Die nötigen Prozesse seien angepasst an realistische Zeitpläne.
2: Riesige Windparkprojekte vor Helgoland stehen möglicherweise vor dem Aus. Verena von Ondarza berichtet.
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14: mit Achim Hofbauer. Die Hütchen, die sind schon aufgestellt, die Bälle aufgepumpt und sicher auch sind schon einige Stangen da, um die die Fußballnationalspieler drumherum dribbeln und drüber hüpfen müssen. Und wenn sie das tun, dann tun sie das ab heute unter den Augen des neuen Bundestrainers, unter den Augen von Jürgen Klopp. Meine Kollegin Kerstin von Kalkreuth ist in Herzogenaurach dabei. Ja, Kerstin, um 16 Uhr soll es mit dem ersten Training losgehen. Wie sehr steht das Training denn unter Beobachtung von Seiten der Medien? Mehr los als sonst, auch in Sachen internationale Beobachter?
15: Ja, also internationale Beobachter, kann ich jetzt nicht so sagen, waren ein paar da, aber mehr als 60 Medienvertreter hier heute in Herzogenaurach unterwegs. Diesen Auftrieb gab es hier schon länger nicht mehr. Noch sind die Rasensprenger an. Jürgen Klopp steht am Rand mit Rudi Völler und natürlich stehen die unter Beobachtung heute auch schon den ganzen Tag.
14: Ja, du hast Jürgen Klopp ja in den letzten Tagen schon ein bisschen miterlebt, kennst ihn natürlich auch aus seiner Zeit in Dortmund noch. Wirkt ein Bundestrainer Klopp auf dich anders wie ein Bundesliga-Trainer Klopp?
15: Überhaupt nicht, muss ich wirklich sagen. Also er ist ein bisschen älter geworden seit Dortmund, muss man sagen. Also noch erfahrener, noch eine Spur souveräner, vielleicht auch weltmännischer. Aber dieser Ehrgeiz, dieser Wille, dieses Anpackende, Zupackende und trotzdem Empathische, das finde ich ist unverändert seit seiner Dortmunder Zeit.
14: Ja, heute hat es ja schon eine kleine Medienrunde gegeben mit einigen, die zum ersten Mal bei der Nationalmannschaft mit dabei sind. Philipp Treu oder Max Rosenfelder zum Beispiel. Wie haben denn die auf dich gewirkt und was sagen die zu Klopp?
15: Ja, das war ganz zauberhaft heute. Das sind ja junge Spieler, die das erste Mal dabei sind. Und Philipp Treu hat mal seinen ersten Eindruck vom Bundestrainer geschildert.
16: Also ich muss sagen, ich war schon ein Stück weit überrascht über seine Größe, dass er so groß ist. Aber natürlich, so diese, man spricht ja heutzutage von dieser Aura, die war schon gegeben.
15: Ja, Aura, Empathie, Menschlichkeit. Jürgen Klopp hat alle erstmal mit einer dicken Umarmung begrüßt, hat die Frankfurter nochmal gratuliert zu dem 2:2 gegen Freiburg, auch den Freiburgern im Übrigen. Die fanden das alles ganz prima und schauen jetzt mit großen Augen hier erst auf die Medien. Also das war für sie auch ganz neu, gerade für die Freiburger rund um Philipp Treu. So viel Interesse und jetzt natürlich auch auf die Trainingseinheit mit Jürgen Klopp.
14: Ja, also der Menschenfänger schon wieder unterwegs. Heute das erste Training, übermorgen allerdings bereits das erste Spiel in Amsterdam gegen die Niederlande. Straffer Zeitplan, Kerstin. Ist denn schon durchgesickert, wie der Fahrplan bis dahin ausschaut?
15: Ja, es ist jetzt gerade Training. Morgen wird es um 11 Uhr hier in Herzogenaurach nochmal eine Trainingseinheit geben. Ist ja kein klassisches Abschlusstraining in dem Sinne, wird eine vollwertige Einheit sein. Dann fliegen die Spieler mit Jürgen Klopp und dem ganzen Staff von Nürnberg aus nach Amsterdam. Abends in Amsterdam gibt es die Abschluss-PK und ja, dann müssen sich alle wirklich sehr gut kennengelernt haben in zwei Einheiten, weil Jürgen Klopp kennt seine Spieler. Das ist nicht der Fall, aber ob die alle so gut miteinander harmonieren schon. Das wird man dann am Donnerstagabend in Amsterdam sehen.
14: Soweit Kerstin von Kalkreuth live aus Herzogenaurach. Und wir bleiben noch kurz beim Fußball, denn Alexander Blessin ist der neue Trainer von Borussia Mönchengladbach. Der Ex-Trainer des FC St. Pauli übernimmt den Tabellenletzten der Bundesliga und erhält einen Vertrag bis 2028. Und vom Rasen geht's jetzt auf den Radsattel. Bei der WM in Kanada, da sind die Mixstaffeln unterwegs, die Deutsche allerdings noch nicht, Holger Gerska. Wieso müssen die Fans denn noch ein bisschen warten?
17: Ja, gestartet wird hier in drei Blöcken, muss man sagen. Es ist so, dass die Frauen und die Männer starten jetzt zuerst drei Männer, dann gibt es eine imaginäre Stabübergabe und dann sind die drei Frauen dran, dieselbe Strecke benutzen und deswegen sind immer nur fünf Teams gemeinsam unterwegs. Und die ersten fünf, die haben wir hinter uns, das waren die krassen Außenseiter, Estland und China mit den besten Zeiten. Jetzt das mittlere Segment, da ist Spanien am schnellsten unterwegs von Norwegen. Das sind dann schon Mannschaften, die an einem ganz, ganz guten Tag vielleicht in den Dunstkreis der Medaillen kommen könnten. Aber die deutsche Mannschaft führt dann gleich das letzte Segment an, die letzten fünf. Es ist die Umkehrung der Reihenfolge des vergangenen Jahres. Da waren sie nur Fünfte, weil sie in einer sehr ersatzgeschwächten Formation unterwegs waren. In diesem Fall ist das in diesem Jahr nicht so. Also die Startzeit 16.15 Uhr deutscher Zeit und dann wird es hier richtig ernst.
14: Holger Gerska war das live aus Kanada. Nächste Stunde sind wir nochmal dabei.
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2: A8 München Richtung Salzburg, zwischen Rosenheim West und Rohrdorf, Baustelle 5 Kilometer Stau. Richtung München zwischen Fraßdorf und Rosenheim, 10 Kilometer Stau an einer Baustelle. A8 München Richtung Stuttgart in Höhe Burgau, ein Unfall. Und A9 München Richtung Nürnberg, zwischen Denkendorf und Altmühltal, blockiert ein defektes Fahrzeug die linke Spur. Das Wetter in Bayern heute wechselnd bewölkt mit sonnigen Abschnitten. Im Südwesten mehr Sonne, Höchstwerte 13 bis 20 Grad. Kommende Nacht verbreitet, sternenklar, gebietsweise aber auch Nebel. Es kühlt ab auf plus 7 bis minus 1 Grad. Die weiteren Aussichten morgen nach Nebelauflösung viel Sonne und wenige Wolken. Am Donnerstag kann es dann gebietsweise auch mal regnen. Am Freitag wieder trocken und nach Nebelauflösung oft sonnig. Die Höchstwerte in den nächsten Tagen 13 bis 21 Grad.

0: 15 Uhr.
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2: In Berlin tagen zur Stunde die Bundestagsabgeordneten der Union und die Fraktionsführung spricht von Rückendeckung für den Bundeskanzler. An der abschlagsfreien Rente nach 45 Beitragsjahren festhalten, dafür hat sich die AfD-Bundestagsfraktion ausgesprochen. Und Bayerns Ministerpräsident Söder droht einer möglichen Linksregierung in Berlin mit Geldentzug. Am Mikrofon ist Jörg Brandscheid. Wichtiger Termin heute Nachmittag für Bundeskanzler Merz. Die Unionsfraktion trifft sich zur Stunde in Berlin und sie berät darüber, welche Folgen die Landtagswahlen in Mecklenburg-Vorpommern und Berlin für die schwarz-rote Bundesregierung haben. Dabei wird es wohl auch darum gehen, ob die Regierung ihren Kurs korrigieren soll. Unsere Berlin-Korrespondentin Katrin Aue sieht jedenfalls keine Anzeichen dafür, dass die Fraktion nicht mehr hinter dem Kanzler steht.
3: Eigentlich stand für heute im Kanzlerkalender eine Reise nach New York, zu den Vereinten Nationen. Stattdessen heißt es, Scherben aufkehren nach den Landtagswahlen. Friedrich Merz bleibt in Berlin und trifft die Abgeordneten der Unionsfraktion im Bundestag. Dass es dabei zu einer größeren Debatte über die Personalie Merz kommt, damit rechnet die parlamentarische Geschäftsführerin der Fraktion, Katharina dos Santos-Vinz, nicht. Ihrer Wahrnehmung nach habe Merz, Zitat, die volle Rückendeckung der Unionsfraktion. Zwar gäbe es durchaus Frust unter den Abgeordneten angesichts der Wahlergebnisse, aber die Parlamentarier seien sich ihrer Verantwortung bewusst, sagt die CDU-Politikerin. Es gehe nun darum, die geplanten Reformen trotz, so wörtlich, Gegenwind umzusetzen. Auch die CSU stelle den Bundeskanzler nicht in Frage, betont Landesgruppenchef Alexander Hoffmann. Darin seien sich die Abgeordneten der CSU einig. Die Partei führe keine Personaldebatte.
2: Wie geht es jetzt weiter bei den beiden Koalitionsfraktionen? Darauf schauen wir auch ausführlich im Thema des Tages gleich um 16.20 Uhr. Hochbetrieb heute also im politischen Berlin. Vorgestern zwei Landtagswahlen, heute Fraktionssitzungen, Pressekonferenzen und Statements. Von der AfD zum Beispiel. Co-Fraktionschef Chrupalla hat sich zur Rentendebatte geäußert. Die AfD-Abgeordneten wollen an der abschlagsfreien Rente nach 45 Beitragsjahren weiter festhalten.
4: Man muss eine Gesellschaft daran messen, wie sie mit ihren Alten umgeht. Unsere Fraktion sagt deshalb, wer 45 Jahre gearbeitet hat und Beiträge gezahlt hat, hat seinen Beitrag für dieses Land mehr als geleistet. Der hat sich eine abschlagsfreie Rente verdient. Und es wäre auch absolut ungerecht, ihm etwas wegzunehmen oder ihn länger arbeiten zu lassen. Wer bereits mit 63 Jahren auf 45 Arbeitsjahre kommt, soll auch mit 63 ohne Abschläge in Rente gehen können.
2: Sagt Tino Chrupalla, Fraktions- und Parteichef der AfD. Mit ihrer Spitzenkandidatin Elif Eralp sind die Linken im Bundesland Berlin stärkste Kraft geworden. Ob sie es schaffen, dort auch eine Regierung zu bilden, das ist noch ungewiss. Bayerns Ministerpräsident und CSU-Chef Söder hat heute bei der Fraktionsklausur im oberfränkischen Kloster Banz scharfe Attacken in Richtung des Bundeslandes Berlin gefahren. Angesichts einer möglichen Linksregierung dort will er Zahlungen in Frage stellen. Aus Kloster Banz Anita Fünfinger.
5: Der Hauptstadtvertrag müsse nochmal neu diskutiert werden, sollte in Berlin die Linke regieren. Markus Söder macht eine deutliche Ansage an die Bundeshauptstadt, aber auch an die möglichen Koalitionspartner der Linken in Berlin, die SPD und die Grünen. Die sollten sich überlegen, ob sie tatsächlich mit dieser Linken regieren wollen, so Söder. Der Hauptstadtvertrag ist erst vor einer Woche für die kommenden 10 Jahre neu ausgehandelt worden. Überwiegend geht es dabei um Gelder für die Sicherheit in der Hauptstadt, aber auch um die Förderung von kulturellen Instanzen wie die Philharmoniker, das Bauhauserbe oder den Checkpoint Charlie. Mit der Linkspartei würde eine, so Söder wörtlich, extremistische, antidemokratische und antisemitische Partei über dieses Geld verfügen. Allein für die Sicherheit der Hauptstadt sieht der Hauptstadtvertrag über 2 Milliarden Euro in den kommenden 10 Jahren vor. Es sei gar nicht sicher, ob eine neue Regierung mit der Linken so viel Geld für Sicherheit, also polizeiliche Fragen, überhaupt wolle. Mit Blick zusätzlich auf den immer wieder diskutierten Länderfinanzausgleich sagte Söder wörtlich, uns nervt es langsam ohne Ende, dass wir für die Schwäche anderer und für falsche Politik bezahlen sollen.
2: In der bayerischen Metall- und Elektroindustrie steht die nächste Tarifrunde an und mittlerweile zeichnet sich auch ab, mit welcher Forderung die IG Metall in die Verhandlungen geht. Aus München, Birgit Habert.
0: Die einen schwächeln, verlagern die Produktion, bauen Stellen ab wie in der Automobilindustrie. Die anderen boomen wie Luft- und Raumfahrt, die Medizintechnik oder die Rüstungsindustrie. Welche Forderung passt dafür alle, stärkt gleichzeitig die Kaufkraft der Beschäftigten und gleicht die gestiegenen Lebenshaltungskosten aus? Die Antwort der IG Metall in Bayern: 5%. Die Auszubildenden sollen 110 Euro mehr im Monat erhalten. Außerdem will die Gewerkschaft eine soziale Komponente

0: erfahren. Die Friedenspflicht endet am 31. Oktober. Danach wären erste Warnstreiks möglich.
1: Kurz vor dem Auslaufen von EU-Sanktionen gegen rund 3000 mit Russland in Verbindung gebrachte Personen und Unternehmen steht die grundsätzlich geplante Verlängerung dieser Sanktionen jetzt auf der Kippe. Die beabsichtigte Streichung von zwei der prominentesten Geschäftsleute auf der Liste, Usmanow und Friedmann, stößt auf Widerstand Lettlands und weiterer Staaten. Und nun wird nach einer Lösung gesucht. Aus Brüssel, Thomas Spickhofen.
2: Die Slowakei und überraschend auch Frankreich hatten in der vergangenen Woche verlangt, dass der russische Oligarch Alisher Usmanow von der Sanktionsliste genommen wird. Die Slowakei fordert dies schon länger. Auf französischer Seite soll im Hintergrund die Freilassung französischer Staatsbürger in Aserbaidschan eine Rolle spielen. Sollte Usmanow von der Liste gestrichen werden, dann will Luxemburg offenbar, dass dies auch mit Michael Friedmann geschieht, einem weiteren russischen Milliardär. Friedmann hat Luxemburg verklagt, weil das Land seine Vermögenswerte dort in Höhe von rund 16 Milliarden Euro eingefroren hat. Zahlreiche Staaten, allen voran die baltischen, wehren sich jedoch gegen das Signal, das von den Streichungen ausginge. Die Sanktionsliste der EU umfasst inzwischen rund 3000 Personen, Institutionen und Unternehmen, denen die Unterstützung Russlands im Krieg gegen die Ukraine vorgeworfen wird. Ihnen sind Geschäfte in der EU untersagt, Vermögen wurden eingefroren und für die betroffenen Personen besteht ein Einreiseverbot in die EU. Bislang galt die Sanktionsliste immer nur 6 Monate lang. Im Gespräch war zuletzt, sie auf 3 Jahre festzulegen.
1: Einmal im Jahr kommen Staats- und Regierungschefs sowie Außenminister aus mehr als 120 Ländern der Welt bei den Vereinten Nationen in New York zusammen. Die sogenannte High-Level Week der UN-Vollversammlung wird auch die Weltmeisterschaft der Diplomatie genannt. Gleich am ersten Tag wird die Rede von US-Präsident Donald Trump erwartet. Aus New York berichtet Martin Ganselmeier.
3: Trumps Auftritt bei den Vereinten Nationen im vergangenen Jahr sorgte noch Tage später für Diskussionen. Weniger wegen seiner Rede, sondern weil Trump und First Lady Melania auf der Rolltreppe stecken blieben und dann auch noch Trumps Teleprompter ausfiel. Ohne Manuskript schimpfte Trump über den maroden Zustand des UN-Hauptgebäudes und vergaß, zusätzliche Kürzungen bei den Vereinten Nationen zu verkünden, erfuhr Daniel Forty hinterher aus zuverlässiger Quelle. Forty ist UN-Experte bei der unabhängigen Denkfabrik International Crisis Group. Trump sprach über Marmor im Gebäude der Generalversammlung und den nicht funktionierenden Teleprompter, sodass er den Absatz in seiner Rede über zusätzliche Einschnitte bei den Vereinten Nationen übersprang. Es hätte schlimmer kommen können, waren anschließend viele erleichtert. Ein Ausstieg der USA aus den Vereinten Nationen ist in diesem Jahr kein Thema mehr. Auch weil Trump den Auftritt im bis auf den letzten Platz gefüllten goldenen Saal der Vereinten Nationen genießt. Und welche Botschaften hat Trump für die versammelten Regierungschefs aus aller Welt? Das weiß keiner, sagt UN-Experte Forty. Niemand, nicht mal Trumps engste Berater und Redenschreiber wissen das. Was aber klar ist, alle werden zuschauen, wenn er das Podium betritt. Vor einem Jahr präsentierte sich Trump als Präsident, der mehr Kriege beendet habe als die Vereinten Nationen, als Kandidat für den Friedensnobelpreis. In diesem Jahr muss Trump dagegen seinen Krieg gegen Iran rechtfertigen, sowie die nächtliche Militäraktion in Venezuela. Beides ist unter Völkerrechtsexperten umstritten. Auch UN-Generalsekretär Antonio Guterres, der noch vor Trump reden wird, beklagt regelmäßig, dass sich Russland und die USA nicht mehr an das Völkerrecht halten. Weil sie nicht dafür bestraft werden, sehen wir immer mehr Staaten, die internationales Recht verletzen und gegen Menschenrechte verstoßen. Und auch sie kommen völlig ungestraft davon. Auch als Friedensvermittler steht die UN im Abseits, kritisiert Daniel Forty von der International Crisis Group. Bei den großen Kriegen und Konflikten, von Iran über Gaza und Westbank bis zum Ukraine-Krieg, lehnen die Vetomächte USA und Russland ein stärkeres Engagement der UN ab. Fortschritte werden in dieser Woche allenfalls von den bilateralen Treffen am Rande der UN-Vollversammlung erwartet. Trump trifft sich heute mit den Golfstaaten und dem ukrainischen Präsidenten Selenskyj. Außerdem unterzeichnet er ein Grönland-Abkommen mit der dänischen Ministerpräsidentin Frederiksen und dem grönländischen Regierungschef Nielsen. Für Antonio Guterres ist es die letzte UN-Versammlung als Generalsekretär, bevor seine zweite Amtszeit im Dezember endet.
1: Martin Ganselmeier war das mit einem Ausblick auf die UN.

0: In der Vollversammlung, die vor kurzem in New York begonnen hat. Der Gründer der humanitären Hilfsorganisation STELP, Serkan Erin aus Stuttgart, wurde im Iran zu 10 Jahren Haft verurteilt. Das teilte die Organisation heute mit. Erin befand sich seit über einem Jahr im Iran in Gewahrsam. Es berichtet Benjamin Weber.
1: Vorgeworfen werde dem 42-jährigen Stuttgarter die Zusammenarbeit mit verfeindeten Staaten. Das erklärt die Hilfsorganisation STELP, deren Gründer Serkan Erin ist. Seit mehr als einem Jahr wird Erin im Iran festgehalten. Eingereist war er auf einer riskanten Mission. Während Israel und die USA im Juni 2025 den Iran bombardierten, habe Erin laut eigener Aussage Spenden aus der Region Stuttgart in den Iran gebracht. In der Hauptstadt Teheran soll er außerdem Menschen dabei unterstützt haben, gefährliche Orte im Krieg zu verlassen. Dann wurde Serkan Erin von iranischen Sicherheitskräften festgenommen. Eine Bestätigung über das Urteil aus dem Iran liegt noch nicht vor. Auch in welchem Gefängnis im Iran sich Erin befindet, ist derzeit nicht bekannt. Weil Serkan Erin türkischer Staatsbürger ist, sind türkische Behörden dafür zuständig, sich konsularisch um den Stuttgarter zu kümmern.
0: Der ADAC hat Winterreifen getestet in 2 gängigen Größen und jeweils 16 Produkte. Überraschendes Ergebnis, mehr als die Hälfte der Reifen sind für den Automobilclub nicht empfehlenswert. Aus der Verbraucherredaktion berichtet Andreas Reinhardt.
2: Nur 2-mal gab es das Testurteil gut vom ADAC bei den Reifen für Kleinwagen. Getestet wurde die Größe 185 65 R15. Wobei der Continental Winterkontakt TS 870 die beste Bewertung im gesamten Testfeld einfährt. Er zeigte ausgewogene und durchweg gute Leistungen auf allen Untergründen und eine ordentliche Umweltbilanz. 9 Reifen kann der ADAC nicht empfehlen. Auch Reifen für Mittelklassewagen waren beim Test dabei. Reifen der Größe 225 50 R17. Hier kam der Pirelli Cinturato Winter 3 auf den 1. Platz. Auch unter den Reifen für Mittelklassewagen gab es negative Ausreißer. Hier stufte der ADAC 6 von 16 Reifen als mangelhaft ein. Vielfahrern rät der ADAC, dass sie neben einer guten Fahrsicherheitsbewertung auch auf eine lange Lebensdauer und geringen Abrieb achten sollten. Alle Reifen durchliefen im Test Fahr- und Bremsprüfungen auf trockener, nasser sowie schnee- und eisbedeckter Fahrbahn. In die Bewertung flossen zudem Umweltfaktoren wie die prognostizierte Laufleistung, der Reifenabrieb und die Effizienz ein.

Tödlicher Betriebsunfall auf der Wiesn gestern Abend. Jetzt ermittelt die Kriminalpolizei und das ist ein Thema in BR24 Bayern. Gleich nach den Nachrichten in 2 Minuten und anschließend dem Thema des Tages schauen wir nach Berlin. Dort heute ja die Fraktionssitzungen von Union und SPD unter dem Eindruck der vergangenen Landtagswahlen. Das Thema des Tages um 16:20 Uhr.

0: Und jetzt ist es 16.15 Uhr.
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0: Die Nachrichten mit Markus Derst.
2: Frei ruft Koalition zur Fortsetzung des Reformkurses auf. Vor Beginn der Sitzung der Unionsfraktion im Bundestag sagte er, man dürfe aus den dramatischen Ergebnissen der letzten drei Landtagswahlen nicht die falschen Konsequenzen ziehen und vor der eigenen Courage zurückschrecken. Außerdem sicherte Frei Kanzler Merz die Rückendeckung der Bundestagsfraktion zu. Söder stellt Hauptstadtvertrag in Frage. Sollte nach den Wahlen in Berlin die Linke regieren, will der CSU-Chef sämtliche Finanzbeziehungen mit der Bundeshauptstadt überarbeiten. Er begründete dies unter anderem mit Enteignungsplänen der Linkspartei. Im Hauptstadtvertrag geht es überwiegend um Gelder für die Sicherheit in Berlin, aber auch um die Förderung kultureller Instanzen. Macron will Lockerungen bei Kraftstoffvorgaben. In einem Schreiben an EU-Kommissionspräsidentin von der Leyen schlug er vor, die EU-Vorgaben bei der Kraftstoffqualität zu lockern. Kurzfristig könnten so laut Macron die Import- und Produktionskapazitäten besser genutzt und das Angebot auf dem Binnenmarkt vergrößert werden. Hintergrund sind die teuren Spritpreise. UN-Generalsekretär fordert Ende von Kriegen und Konflikten. Die Kriege in der Ukraine, in Nahost, im Sudan und anderswo müssten aufhören. Das sagte Guterres in seiner Rede bei der Generaldebatte der UN-Vollversammlung in New York. Die erste große Bewährungsprobe des 21. Jahrhunderts betrifft laut Guterres die Schaffung von Frieden und Sicherheit. Davon hänge die Zukunft der Menschheit ab. Deutsches Davis-Cup-Team trifft im Viertelfinale auf Großbritannien. Sollte das Tennisteam von Bundestrainer Kohlmann das Halbfinale erreichen, würde es entweder gegen Österreich oder Spanien spielen. Im vergangenen Jahr war Deutschland im Halbfinale an Spanien gescheitert. Die Finalrunde findet Ende November in Bologna statt. Das Wetter in Bayern bewölkt mit sonnigen Abschnitten, 13 bis 20 Grad.
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3: Mit Veronika Lumeler. Die jüngste PISA-Studie hat auch bayerischen Schülerinnen und Schülern teils große Defizite in Deutsch, Mathematik und Naturwissenschaften bescheinigt. Von einem PISA-Schock spricht Bayerns Ministerpräsident und CSU-Chef Markus Söder. Als Reaktion will er den Unterricht an den Grundschulen ausbauen. Außerdem will Söder den Freistaat familienfreundlicher machen. Von einer Vorfahrt für Familien ist die Rede. Einzelheiten von Hans-Joachim Viehweger.
4: Eine Fastlane für Familien, das schwebt CSU-Chef Söder vor. Sein Ziel, Familien mit Kindern sollen sowohl in Warteschlangen schneller vorwärts kommen, als auch bei digitalen Anträgen mit kürzeren Bearbeitungszeiten rechnen können, so Söder bei der Klausur der CSU-Landtagsfraktion im oberfränkischen Kloster Banz. Der CSU-Vorsitzende und bayerische Ministerpräsident kündigte außerdem ein digitales Familienportal an, sowie eine Kita-App. Zum einen soll Eltern damit automatisch angezeigt werden, welche staatlichen Leistungen ihnen zustehen. Zum anderen soll die Suche nach freien Kita-Plätzen erleichtert werden. Veränderungen soll es auch in der Bildungspolitik geben. In Reaktion auf den PISA-Schock soll es mehr Unterricht an den Grundschulen geben, vor allem in den Kernfächern Deutsch und Mathematik, aber auch mehr Sport und Musik. Als Zeitraum für die Umsetzung sprach der CSU-Vorsitzende von 2-3 Jahren. Dementsprechend soll auch die Zahl der Lehrkräfte steigen.
3: Nach dem tödlichen Betriebsunfall auf dem Münchner Oktoberfest gestern Abend ermittelt die Kriminalpolizei. Ein 52-jähriger Mitarbeiter an einem Freefall-Turm war unter einer Gondel eingeklemmt worden, als sie herabfuhr. Der Mann starb an seinen Verletzungen. Warum er sich in der Gefahrenzone aufgehalten hat, ist unklar. Eigentlich hätte er dort nicht sein dürfen. Polizeisprecher Thomas Schelshorn zu den Ermittlungen.
5: Also nach derzeitigem Stand der Ermittlungen gehen wir von einem Unfallgeschehen aus. Ob hier jemandem ein Vorwurf gemacht werden kann, das ist jetzt die Aufgabe vom Kommissariat 13, die für Betriebsunfälle unter anderem zuständig sind, das herauszufinden. Und das ist jetzt Gegenstand der Ermittlungen. Was man vielleicht dazu sagen kann, ist, dass zu keinem Zeitpunkt Fahrgäste, die sich in dem Fahrgeschäft befunden haben, in irgendeiner Weise gefährdet waren.
3: Inzwischen steht fest, dass das Fahrgeschäft technisch einwandfrei funktioniert hat. Die Münchner Staatsanwaltschaft hat keine Einwände gegen die Wiederaufnahme des Betriebs. Ein paar Quadratmeter Wasser können den Unterschied machen für Frösche, Libellen und Vögel. Im Landkreis Mühldorf am Inn sind deshalb in dem vergangenen Jahr 12 Tümpel neu angelegt oder wieder hergerichtet worden. Unter anderem in Neumarkt St. Veit, in Schönberg, Oberbergkirchen, Lohkirchen, Polling und Waldkraiburg. Nadine Tschibo über die Hintergründe.
6: Viele frühere Laichgewässer sind mit der Zeit zugewachsen oder ausgetrocknet. Diese kleinen Wasserstellen sollen nun wieder Amphibien helfen. Dabei steht besonders der Grasfrosch im Fokus. Seine Bestände sind im Landkreis stark zurückgegangen. Dass die neuen Tümpel angenommen werden, zeigt sich schon jetzt. Im Frühjahr fanden Fachleute in 5 von 10 untersuchten Tümpeln Laichballen des Grasfroschs. Auch Libellen, Wasserinsekten, Vögel und Säugetiere profitieren von den neuen Wasserstellen. Der Landkreis will das Projekt jetzt auf weitere Gebiete ausweiten.
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0: Mit Jörg Brandscheid. Wichtiger Termin heute in Berlin. Die CDU-CSU-Bundestagsfraktion ist zusammengekommen. Das tut sie dienstags immer wieder. Doch um heute dabei zu sein, hat der Kanzler sogar seine Reise nach New York abgesagt und darauf verzichtet, vor der UN-Generalversammlung zu sprechen. Denn heute wird in der Fraktionssitzung über die Wahlschlappen der vergangenen Wochen gesprochen. Und was die für die Bundespolitik bedeuten, das ist heute unser Thema des Tages. Zunächst fasst Joachim Dangl aus dem BR24-Team für uns zusammen, was bisher geschah.
7: Die CDU ist im Krisenmodus. In Mecklenburg-Vorpommern ist sie am Wochenende erstmals in ihrer Geschichte aus einem Landtag geflogen. In Berlin büßte die CDU kräftig ein und wurde von der Linken überholt. Und 2 Wochen zuvor hatte es ja bereits in Sachsen-Anhalt ordentlich gekracht. Die AfD holte 43,8%, die CDU gerade mal 17,2, fast 20% weniger als 5 Jahre zuvor. Nach diesem Debakel erhielt Bundeskanzler Merz Rückendeckung. Die CDU-Ministerpräsidenten und CSU-Chef Markus Söder stellten sich in der vergangenen Woche mit einem Brief hinter Merz. Sie hätten kein Interesse an einer Regierungskrise, weil Bund und Länder sehr schwierige Probleme gemeinsam lösen müssen, hieß es da. Nun aber eben die nächsten Niederlagen in Mecklenburg-Vorpommern und Berlin. Und apropos Regierung, was macht der Koalitionspartner SPD? Vor allem Mecklenburg-Vorpommerns Ministerpräsidentin Manuela Schwesig hat Korrekturen am Kurs der schwarz-roten Regierung gefordert. Immerhin, das Wahljahr 2026 ist vorbei. Im April 2027 folgt die Wahl in Nordrhein-Westfalen, bei der CDU-Ministerpräsident Hendrik Wüst sein Amt verteidigen will.
0: Heute also viel Gesprächsbedarf in Berlin und kurz bevor die Unionsfraktion zusammengekommen ist, hat sich der Fraktionsvorsitzende Thorsten Frey geäußert.
8: Dass die Koalition imstande ist, sehr schnell Entscheidungen zu treffen, das konnte man letzte Woche sehen, als wir uns gemeinsam mit der Bundesregierung und in der Koalition und auch gemeinsam mit den Ländern darauf verständigt haben, dass wir eine Entlastung im Bereich der Spritpreise erzielen möchten. Das ist schnell gelungen. Gestern gab es den Umlaufbeschluss der Bundesregierung. Wir werden das heute in der Fraktionssitzung beschließen. Wir werden es diese Woche im Bundestag entscheiden und dann am Freitag auch der Bundesrat zum Abschluss bringen. Und wenn man sich die Sitzungswoche anschaut, dann ist es eben auch eine Woche, die dokumentiert, dass wir handlungs- und entscheidungsfähig sind. Wir werden 27 Gesetze zu beraten haben. Insofern werden wir uns mit den schwierigen Konsequenzen vom Sonntag auseinandersetzen, aber vor allen Dingen beitragen, dass wir die Koalition stabilisieren und vor allen Dingen durch Entscheidungen in der Sache dazu beitragen, dass wir das Versprechen, das wir als Koalition den Menschen gegeben haben, auch tatsächlich einlösen.
0: Sagt Unionsfraktionschef Frey. Und wir sprechen jetzt im Thema des Tages mit unserem Berlin-Korrespondenten Tim Aßmann über die laufenden Fraktionssitzungen. Tim, am spannendsten dürfte der Blick auf die Union sein. Um 15 Uhr ist's losgegangen. Ist denn schon irgendwas nach draußen gedrungen?
9: Also was wir bisher hören, in aller Vorsicht, deutet zumindest nicht darauf hin, dass diese Sitzung im Fraktionssaal der Union zusammen mit dem Kanzler eine Art Abrechnung mit Friedrich Merz ist. Auch kein Scherbengericht sozusagen, nicht geprägt von Kritik am Kanzler, sondern eher wohl von einer durchaus sehr anpackenden und sehr fordernden oder auch forschen oder auch klaren Rede des Kanzlers mit Blick auf das, was er jetzt angehen will, nämlich die Umsetzung der Reformen. Wir haben das ja eben auch im O-Ton des Fraktionsvorsitzenden Thorsten Frey schon gehört. Das ist jetzt die Marschrichtung, die Partei und Fraktionsführung hier ausgeben. Und ich habe mich im Vorfeld der Fraktionssitzung auch mit einigen Abgeordneten unterhalten. Da ging es auch immer darum. Also jetzt Blick nach vorne. Personaldebatten schaden nur, Revolution brauchen wir gerade nicht. Das waren so Formulierungen. Man will jetzt eben gucken, wie man diese Reformpakete, die man ja im Plan schon hat, wie man die durch den Bundestag bringt, möglichst schnell. Und da sind wir dann natürlich eben auch beim Thema Koalitionspartner.
0: Ja, Handlungsfähigkeit demonstrieren, darum dürft's wohl gehen. Thorsten Frey eben im Statement hat ja gesagt, die Koalition sei imstande, schnell Entscheidungen zu treffen. Und als Beispiel hat er den Tankrabatt genannt. Der wurde ja kurz vor den Wahlen am Sonntag schon angekündigt. Zahlt das eigentlich jetzt auf das Konto der Koalition ein?
9: Das wird man noch sehen müssen bei den nächsten Meinungserhebungen. Man muss allerdings dazu sagen, es ist ja im Beitrag auch klar geworden, erst einmal wird jetzt nicht mehr gewählt. Aber natürlich ist die Absicht der Koalition, über den Tankrabatt sozusagen eben den Leuten zu zeigen, dass man ihre Probleme ernst nimmt. Und das soll ja nicht nur über den Tankrabatt geschehen, sondern auch über den Preisdeckel an den Zapfsäulen. Über den wiederum muss aber Wirtschaftsministerin Reiche mit den Mineralölkonzernen verhandeln. Katharina Reiche gilt nicht unbedingt als Freundin dieses Instruments Preisdeckel. Die SPD will dieses Instrument aber unbedingt. Das hat sie heute nochmal vor ihrer Fraktionssitzung klargemacht. Also auch da ist Diskussionsstoff zwischen den Regierungsparteien.
0: Schauen wir auf die SPD, auch dort heute Fraktionssitzung. Wie schätzt du die Stimmung dort ein? Wird man darauf achten, dass die Koalition nicht gefährdet wird oder vielleicht versuchen, die Situation jetzt zu nutzen, um eigene Interessen durchzusetzen? Wir haben ja gehört, dass gerade Mecklenburg-Vorpommerns Ministerpräsidentin Manuela Schwesig immer wieder Korrekturen am Reformkurs gefordert hat.
9: Ja, Koalition nicht gefährden, eigene Interessen durchsetzen, ich würde mal sagen beides. Also Matthias Mirsch, der Fraktionsvorsitzende der SPD, hat das heute Nachmittag auch nochmal gesagt. Man hält an dieser Koalition fest, man steht dazu. Aber gleichzeitig ist eine Lehre, die die SPD und die auch die Führung der Partei aus der Wahl in Mecklenburg-Vorpommern und dem Abschneiden von Manuela Schwesig dort gezogen hat, dass es ein Weiter-so, so hat Mirsch es auch formuliert, nicht geben kann. Und das ist die Formulierung mit Blick auf die Rente mit 63, die ja abgeschafft werden soll. Das ist die Empfehlung der Rentenkommission, in der eben auch die SPD mit vertreten war. Und direkt nach den Empfehlungen hieß es ja, wir setzen das 1:1 um. Das will die SPD nun ganz offensichtlich bei der Rente mit 63 etwas anders gestalten und verstanden wissen. Die Union wiederum will das so umsetzen. Das ist weiterhin die Linie. Und darum wird es nun gehen in den nächsten Tagen, Wochen. Heute Abend wird ja nochmal beraten von den Koalitionsspitzen, also Vertretern der Spitzen im Kanzleramt. Da wird das sicherlich eine zentrale Frage sein, also Härtefallregelung, Gesundheitsprüfung. All das wird eine große Rolle spielen, damit beide Seiten hier vielleicht dann doch beim Thema Rente mit 63 einen gesichtswahrenden Kompromiss präsentieren können.
0: Jetzt kann man natürlich sagen, um die Details muss diskutiert werden, aber andererseits dieses Ringen, das sich da jetzt schon wieder abzeichnet, hilft das eigentlich, wenn es um die Zustimmung aus der Bevölkerung geht, oder hätte man so eine Reform dann nicht einfach mal durchziehen sollen?
9: Also natürlich schadet es dem Gesamtansehen der Regierung nicht, wenn wieder mal der Eindruck entsteht, die sind sich nicht einig. Aber gleichzeitig ziehen eben die Parteien, vor allem die SPD. Aber es gibt auch Stimmen in der Union, die das so sehen. Ziehen sie aus den Wahlumfragen in Sachsen-Anhalt und auch in Mecklenburg-Vorpommern, aus allem, was man von der Stimmung der Wähler bei diesen Urnengängen weiß, die Lehre, dass man die Reformen mal mindestens besser erklären muss. Und dass es eben sehr viele Leute gibt, die hier ein Gerechtigkeitsproblem sehen. Darauf will die Politik nun reagieren. Das will man besser adressieren als bisher. Aber ja, bei der Rente mit 63 und sicherlich auch noch bei einigen anderen Themen gibt es eben auch inhaltliche Brücken, inhaltliche Klüfte zwischen beiden Seiten, zwischen SPD und Union, die man überbrücken muss. Und das will man zügig tun, damit sich dieser beschriebene Eindruck, die können nicht miteinander, die kriegen nicht zustande, damit sich der nicht noch weiter verfestigt.
0: Vielleicht kurz noch, Tim, CDU-Chef Merz hat von einem Gerechtigkeitsproblem beim Nebeneinander von privater und gesetzlicher Krankenversicherung gesprochen. Das hat für viel Aufmerksamkeit und Schlagzeilen gesorgt. Er hat es aber nicht näher ausgeführt. Was will Merz damit bezwecken?
9: Also erst einmal lag ihm und lag dem Kanzleramt daran, im Nachhinein klarzustellen, dass er offenbar falsch verstanden wurde. Also Friedrich Merz hatte, so wird es jetzt beschrieben von Seiten der Bundesregierung, in dieser Aussage nicht die Absicht, das System von gesetzlicher und privater Krankenversicherung nebeneinander grundsätzlich in Frage zu stellen, sondern es ging ihm, so will man jetzt verstanden werden, nur darum zu sagen, es gibt da eine Ungerechtigkeit zum Beispiel bei der Terminvergabe bei Fachärzten. Das hat Friedrich Merz gestern eben auch angesprochen. Viele von uns kennen das und zwar schon ziemlich lange. Aber die Regierung will das nun stärker adressieren, hat ja auch schon in den Reformen, die im Juli auf den Weg gebracht wurden, beziehungsweise als Pläne vorgestellt wurden, eine Termingarantie bei Fachärzten vorgesehen. Das soll nun möglichst schnell gesetzlich geregelt werden.
0: Informationen von unserem Hauptstadtkorrespondenten Tim Aßmann. Vielen Dank nach Berlin. Und das war unser Thema des Tages. Sie finden es in Kürze.
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0: A8 München Richtung Salzburg. Zwischen Rosenheim-West und Rohrdorf Baustelle 5 Kilometer Stau. Richtung München zwischen Fahrsdorf und Rosenheim 10 Kilometer Stau an einer Baustelle. A8 München Richtung Stuttgart in Höhe Burgau ein Unfall. Aktuell 5 Kilometer Stau. A99 Westumfahrung München Richtung Lindau zwischen Neuherberg und dem Tunnel Allach 6 Kilometer Stau nach einem LKW-Unfall. Und A995 Kreuz München Süd Richtung München zwischen Unterhaching Nord und dem Autobahnende in Giesing. Ein Unfall auf der linken Spur. Noch ein Blick aufs Wetter. In Bayern wechselnd bewölkt mit sonnigen Abschnitten. Höchstwerte bis 20 Grad. In der Nacht verbreitet sternenklar, gebietsweise Nebel und Abkühlung auf plus 7 bis minus 1 Grad. Höchstwerte in den nächsten Tagen 13 bis 21 Grad.

0: 16.31 Uhr ist es jetzt.
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2: Was folgt für die CDU aus den jüngsten Wahlschlappen? Bundeskanzler und Parteichef Friedrich Merz will ja weitermachen und die geplanten Reformen durchziehen. Ob seine Unionsfraktion da mitzieht, wird sich heute Nachmittag zeigen. Auch die SPD sitzt zusammen. Auf einem US-Luftwaffenstützpunkt in der Eifel ist ein Militärflugzeug abgestürzt. Von einem Verletzten ist bisher die Rede. Und die BR-Doku-Serie In höchster Not, Bergretter im Einsatz, wird mit dem Blauen Panther ausgezeichnet. Auch das gleich bei uns. Mein Name ist Oliver Fritzl. Für die CDU geht eine Landtagswahl nach der anderen verloren. Die Umfragen im Bund sind im Keller. Mitverantwortlich gemacht wird der Kanzler und CDU-Chef Friedrich Merz. Nach den Spitzengremien der Partei stellt er sich jetzt gerade der Unionsfraktion, also den über 200 Bundestagsabgeordneten von CDU und CSU. Auch wenn die Fraktionsführung betont, es gebe keine Personaldebatte und volle Rückendeckung für Merz, dürfte das für den Kanzler doch kein ganz so angenehmer Termin sein. Geplant war er ohnehin nicht, berichtet aus Berlin Katrin Aue.
3: Eigentlich stand für heute im Kanzlerkalender eine Reise nach New York zu den Vereinten Nationen. Stattdessen heißt es, Scherben aufkehren nach den Landtagswahlen. Friedrich Merz bleibt in Berlin und trifft die Abgeordneten der Unionsfraktion im Bundestag. Dass es dabei zu einer größeren Debatte über die Personalie Merz kommt, damit rechnet die parlamentarische Geschäftsführerin der Fraktion, Katharina dos Santos-Vinz, nicht. Ihrer Wahrnehmung nach habe Merz, Zitat, die volle Rückendeckung der Unionsfraktion. Zwar gäbe es durchaus Frust unter den Abgeordneten angesichts der Wahlergebnisse, aber die Parlamentarier seien sich ihrer Verantwortung bewusst, sagt die CDU-Politikerin. Es gehe nun darum, die geplanten Reformen trotz, so wörtlich, Gegenwind umzusetzen. Auch die CSU stelle den Bundeskanzler nicht in Frage, betont Landesgruppenchef Alexander Hoffmann. Darin seien sich die Abgeordneten der CSU einig. Die Partei führe keine Personaldebatte.
2: Und dann ist ja die Frage noch, welche Konsequenzen die SPD aus den Wahlen in Berlin und Mecklenburg-Vorpommern zieht. Auch hier berät die Bundestagsfraktion heute Nachmittag. Führende Sozialdemokraten hatten ja noch am Wahlabend gesagt, dass es kein Weiter-so geben könne und man nochmal an die Reformen ran müsse, zum Beispiel bei der Rente. Das hat Fraktionschef Mirsch jetzt unterstrichen, wie Chris Berdrow berichtet.
4: Weite Teile der Bevölkerung seien an einigen Stellen verunsichert, sagte Mirsch. Als Beispiel nannte der Sozialdemokrat die Rente. Die Frage, ob man nach 45 Versicherungsjahren einen Anspruch hat oder nicht, ist aus seiner Sicht ein, Zitat, elementares Gerechtigkeitsthema. Welche Nachbesserungen die Fraktion konkret anstreben könnte, sagte Mirsch nicht. Der Fraktionschef begrüßte außerdem Überlegungen des Kanzlers, mögliche Ungerechtigkeiten bei der Krankenversicherung zu beseitigen, wenn es zum Beispiel um die Vergabe von Arztterminen geht. Im Moment empfänden viele Menschen die Reformen als bloße Kürzung. Das dürfe so nicht bleiben, sagte Mirsch. Die Opposition nutzte den Start in die Sitzungswoche zum größten Teil für Angriffe auf die Regierungskoalition. Katharina Dröge von den Grünen kritisierte, dass 2,5 Milliarden Euro für den Tankrabatt ausgegeben und gleichzeitig bei Familien gekürzt werden solle. Linken Co-Fraktionschef Sören Pellmann sagte, die Politik des Bundeskanzlers sei am Wochenende zweimal abgewählt worden.
2: Die Wahlen im Osten, die wirken auch in Bayern nach. Ministerpräsident Söder spricht von Empathie zum Volk, die jetzt nötig sei. Bei der Herbstklausurtagung der CSU-Landtagsfraktion in Klosterbanz in Oberfranken haben sich Söder und seine CSU als Kümmerer und Lebenshelfer präsentiert. Der Parteichef und Ministerpräsident hat eine ganze Reihe von Politikansätzen vorgestellt, die Bürgernähe zeigen sollen. Mehr Bildung für Grundschulkinder, mehr bayerische Kultur und Geschichte in Funk und Fernsehen. Und für Familien mit Kindern sollen mehr als bisher Vorfahrt bekommen. Wie sich Söder das genau vorstellt, erklärt Hans-Joachim Viehweger.
5: Eine Fastlane für Familien, das schwebt CSU-Chef Söder vor. Sein Ziel, Familien mit Kindern sollen sowohl in Warteschlangen schneller vorwärts kommen, als auch bei digitalen Anträgen mit kürzeren Bearbeitungszeiten rechnen können. So Söder bei der Klausur der CSU-Landtagsfraktion im oberfränkischen Kloster Banz. Der CSU-Vorsitzende und bayerische Ministerpräsident kündigte außerdem ein digitales Familienportal an, sowie eine Kita-App. Zum einen soll Eltern damit automatisch angezeigt werden, welche staatlichen Leistungen ihnen zustehen. Zum anderen soll die Suche nach freien Kita-Plätzen erleichtert werden. Veränderungen soll es auch in der Bildungspolitik geben. In Reaktion auf den PISA-Schock soll es mehr Unterricht an den Grundschulen geben, vor allem in den Kernfächern Deutsch und Mathematik, aber auch mehr Sport und Musik. Als Zeitraum für die Umsetzung sprach der CSU-Vorsitzende von 2-3 Jahren. Dementsprechend soll auch die Zahl der Lehrkräfte steigen.
2: In der Eifel in Rheinland-Pfalz ist ein US-Kampfjet abgestürzt am US-Luftwaffenstützpunkt Spang-Dahlem. Die nächstgrößere Stadt ist Bitburg. Laut den Behörden ist dabei ein Mensch verletzt worden. Nach ARD-Informationen handelt es sich um den Piloten, der sich mit dem Schleudersitz retten konnte. Bilder zeigen eine große Rauchwolke über dem Fliegerhorst. Auf dem Gelände selbst läuft ein Großeinsatz von Feuerwehr und Polizei. Anwohner berichten von Sirenengeheul. Beim abgestürzten Flugzeug soll es sich um eine F-16 handeln, das ist aber bisher noch nicht bestätigt. Sobald wir mehr wissen, erfahren Sie es natürlich hier im Programm. Der sogenannte Tankrabatt kommt wieder. Das Bundeskabinett hat das entsprechende Gesetz auf den Weg gebracht. Noch in dieser Woche sollen Bundestag und Bundesrat entscheiden. Der Liter Benzin und Diesel soll dann ab 1. Oktober bis Jahresende 17 Cent günstiger werden. Die Energiesteuer wird entsprechend gesenkt. Auch andere europäische Länder haben Maßnahmen ergriffen, um den Anstieg der Spritpreise zumindest in Grenzen zu halten. Zum Beispiel die Slowakei. Deren Regierungschef Fico sagt jetzt aber, das reicht nicht. Er fordert einen Sondergipfel der EU-Staats- und Regierungschefs. Einzelheiten von Marianne Allweis.
6: Robert Fico ist bekannt für scharfe Rhetorik und Kritik an Brüssel. Nun fordert der Regierungschef der Slowakei eine gemeinsame europäische Lösung im Kampf gegen hohe Kosten für Diesel und Benzin. Es sei zynisch, dass die EU-Mitgliedstaaten allein die astronomischen Kraftstoffpreise ausgleichen müssten, zulasten der Renten, des Gesundheitswesens oder der Bildungsausgaben. Die Slowakei ist hoch verschuldet und muss sparen. Gegen das kleine Land läuft ein Defizitverfahren der EU. Die Kraftstoffpreise in der Slowakei haben den höchsten Stand seit mehr als 4 Jahren erreicht. Sie liegen aber weiterhin unter dem EU-Durchschnitt, die Einkommen allerdings auch. Im März hatte Premier Fico vorübergehend Ausfuhrbeschränkungen für Treibstoff eingeführt, außerdem höhere Dieselpreise für Autos mit ausländischen Kennzeichen. Die EU-Kommission hatte das als eindeutig diskriminierend und gesetzeswidrig eingestuft und mit einem Vertragsverletzungsverfahren gedroht. Morgen will die slowakische Regierung neue Maßnahmen gegen die hohen Preise an den Tankstellen bekannt geben. Das Nachbarland Tschechien hat gestern beschlossen, die Kraftstoffpreise ab Oktober wieder zu regulieren. Die Gewinnspanne der Tankstellen wird auf maximal 2,5 Kronen pro Liter begrenzt, rund 10 Cent. Außerdem wird Tschechien die Verbrauchssteuer auf Diesel senken und eine Sondersteuer für Raffinerien erheben.
2: Es ist ein Urteil, das für Entsetzen sorgt. Im Iran hat ein Gericht den Gründer der Stuttgarter Hilfsorganisation STELP zu 10 Jahren Haft verurteilt. Serkan Eren war vor über einem Jahr als humanitärer Helfer in den Iran gereist, um dort mit Spenden aus der Region Stuttgart zu helfen. Seitdem befindet sich der 42-Jährige in iranischem Gewahrsam. Mehr zu dem Fall von unserem Korrespondenten Benjamin Weber.
7: Vorgeworfen werde dem 42-jährigen Stuttgarter die Zusammenarbeit mit verfeindeten Staaten. Das erklärt die Hilfsorganisation STELP, deren Gründer Serkan Eren ist. Seit mehr als einem Jahr wird Eren im Iran festgehalten. Eingereist war er auf einer riskanten Mission. Während Israel und die USA im Juni 2025 den Iran bombardierten, habe Eren laut eigener Aussage Spenden aus der Region Stuttgart in den Iran gebracht. In der Hauptstadt Teheran soll er außerdem Menschen dabei unterstützt haben, gefährliche Orte im Krieg zu verlassen. Dann wurde Serkan Eren von iranischen Sicherheitskräften festgenommen. Eine Bestätigung über das Urteil aus dem Iran liegt noch nicht vor. Auch in welchem Gefängnis im Iran sich Eren befindet, ist derzeit nicht bekannt. Weil Serkan Eren türkischer Staatsbürger ist, sind türkische Behörden dafür zuständig, sich konsularisch um den Stuttgarter zu kümmern.
2: Große Anerkennung für eine außergewöhnliche BR-Produktion. Die Produzenten der Doku-Serie In höchster Not, Bergretter im Einsatz, werden mit dem Fernseh- und Streamingpreis Blauer Panther ausgezeichnet. Und zwar in der Kategorie Bestes Factual Entertainment Format für Produktion und Kamera. Wie die Jury die Wahl begründet, das sagt uns Tobias Dirr.
8: Den Machern der Serie, allen voran den Produzenten Franz Hinterbrandner und Max Reichel, sei es gelungen, klassische Retterformate konsequent weiterzuentwickeln und zu einem modernen, bildgewaltigen Blaulichtformat zu produzieren, heißt es in der Jurybegründung. Dabei sei die Bergwelt mehr als nur eine Kulisse, sie wird zum ständigen Protagonisten. Gleichzeitig gelinge es dem Format, gesellschaftlich relevante Themen organisch einzubinden. Die Serie ist stets aus der Perspektive der ehrenamtlichen Retterinnen und Retter erzählt. Gedreht wird teils unter Extrembedingungen mit Bodycams und 360-Grad-Kameras. Die ersten beiden Staffeln wurden in der ARD-Mediathek bereits mehr als 19 Millionen Mal abgerufen. Eine dritte Staffel ist in Produktion und soll 2027 starten. Die Awardshow findet am 21. Oktober in der BMW-Welt in München statt.
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9: Im Studio Dirk Filzmeier. In der Metall- und Elektroindustrie beginnen im Oktober die nächsten Tarifverhandlungen. Heute haben die einzelnen Bezirke der IG Metall ihre Tarifforderungen dafür beschlossen. Um 5% sollen die Gehälter demnach steigen, auch in Bayern. Die Arbeitgeber reagierten direkt darauf, Birgit Habrath.
10: Die einen schwächeln, verlagern die Produktion, bauen Stellen ab, wie in der Automobilindustrie. Die anderen boomen, wie die Luft- und Raumfahrt, die Medizintechnik oder die Rüstungsindustrie. Welche Forderung passt dafür alle, stärkt gleichzeitig die Kaufkraft der Beschäftigten und gleicht die gestiegenen Lebenshaltungskosten aus? Die Antwort der IG Metall in Bayern: 5%. Die Auszubildenden sollen 110 Euro mehr im Monat erhalten. Außerdem will die Gewerkschaft eine soziale Komponente für die unteren Lohngruppen durchsetzen und eine Gewinnbeteiligung für Beschäftigte in den Betrieben, die wirtschaftlich gut dastehen. Für Horst Ott, den IG Metall-Chef in Bayern, sozusagen maßgeschneiderte Forderungen.
11: Wir haben die Bandbreite in den Betrieben bei uns wiedergespiegelt, von es geht nicht so besonders toll bis es geht ganz blendend. Und das sind die 5%, denke ich, die richtige Antwort.
10: Was die Arbeitgeber etwas anders sehen. In der Höhe überzogen und wirtschaftlich nicht tragfähig, so bewertet es ihr Hauptgeschäftsführer Bertram Brossert. Er warnt vor weiteren Verlagerungen und weniger Investitionen. Was der Verband sich wiederum in der Tarifrunde vorstellt, das wird die Gewerkschaft frühestens am 8. Oktober beim ersten Treffen am Verhandlungstisch erfahren. Die Friedenspflicht endet am 31. Oktober. Danach wären erste Warnstreiks möglich.
9: Die Corona-Pandemie hat sich erheblich auf den Markt für Gewerbeimmobilien ausgewirkt. Nicht nur während dieser Zeit, sondern vor allem auch langfristig danach. Homeoffice hat sich etabliert, was sich auf Bürogebäude auswirkt, und Online-Shopping ist noch deutlich selbstverständlicher geworden, was den Markt für Ladengeschäfte belastet. Felix Linke hat sich die aktuelle Erhebung des IVD Süd dazu angeschaut.
12: Die Studie von IVD zeigt, dass sich Gewerbeimmobilien in München wie in Bayern unterschiedlich entwickeln. Die gewerblichen Grundstückspreise hätten sich seit dem Corona-Jahr 2020 halbiert, aber die Mieten zuletzt wieder erholt. Das treffe vor allem auf Büros in der Innenstadt zu. Viele Unternehmen versuchten, ihre Mitarbeiter vom Homeoffice zurückzuholen in den Betrieb und nutzten dafür verstärkt attraktive Toplagen. Am Stadtrand und in der Peripherie geht die Schere dagegen auseinander. Mit einem zunehmenden Preisgefälle. Ausnahmen davon sind große Hallen und Handelszentren, die für den boomenden E-Commerce gebraucht werden. Der Onlinehandel wächst aber dem IVD zufolge nicht mehr so stark wie in den vergangenen Jahren. Viele Ladengeschäfte stehen seit dem Internetboom leer. Nur wenige davon können für Wohnraum genutzt werden. Das Ziel des Münchner OB Dominik Krause von den Grünen, aus Gewerbeimmobilien 50.000 Wohnungen in der Landeshauptstadt zu machen, hält man beim IVD für nicht erreichbar. Im Rathaus seien aber neue Stellen geschaffen worden, um die Beratung von Eigentümern bei Nutzungsänderungen für Wohnraum entscheidend zu verbessern.

0: 16.45 Uhr ist es jetzt.
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0: Die Nachrichten mit Markus Terhast.
2: Merz stellt sich der Unionsfraktion. Nach den Niederlagen bei 3 Landtagswahlen gab es auch aus den eigenen Reihen viel Kritik. Fraktionschef Frey machte aber heute klar, Merz habe die Unterstützung der Fraktion. Bei der Sitzung heute soll es vor allem um die anstehenden Reformen gehen. Hoffmann spricht von Einigung bei Frühverrentung. In einem strittigen Punkt scheinen sich die Koalitionspartner näher gekommen zu sein. Der CSU-Landesgruppenchef sagte, Union und SPD hätten sich schon auf eine Härtefallregelung für besonders belastete, langjährig Versicherte geeinigt. Führende SPD-Vertreterinnen hatten in diesem Punkt zuletzt Nachbesserungen der Reformpläne eingefordert. Söder fordert Bevorzugung von Familien. Man wolle ein noch kinderfreundlicheres Bayern haben, sagte der CSU-Chef im Anschluss an die Klausur der Landtagsfraktion in Kloster Banz. Konkret sollen sie etwa an langen Warteschlangen vorbeikommen und bei digitalen Anträgen mit kürzeren Bearbeitungszeiten rechnen können. Außerdem soll eine Kita-App kommen, die freie Plätze anzeigt. Fahrgeschäft war technisch einwandfrei. Nach dem tödlichen Unfall auf dem Münchner Oktoberfest ist laut Wiesenchef Scharpf klar, es gab keinen Defekt am Gerät. Der TÜV habe den Freefall Tower geprüft und wieder freigegeben. Gestern Abend wurde ein Mitarbeiter tödlich verletzt, weil er sich im Gefahrenbereich aufgehalten hatte. BR-Bergretter-Doku in höchster Not bekommt den Blauen Panther. Die Serie wird in der Kategorie Bestes Factual Entertainment Format für Produktion und Kamera ausgezeichnet. Die Doku begleitet Mitarbeiter der Bergwacht Bayern bei Einsätzen. Sie wurde millionenfach geklickt. Mit dem Blauen Panther würdigt die Staatsregierung jährlich herausragende Leistungen in Fernsehen und Streaming. Das Wetter in Bayern teils sonnig, sonst bewölkt, 13 bis 20 Grad.
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3: Mit Veronika Lohmüller. Mit einem neuen PISA-Schock ist das aktuelle Schuljahr gestartet. Mit einem historischen Tiefstand bei den Leistungen der Schülerinnen und Schüler in Deutschland. Es brauche mehr Reformprozesse in der Bildungspolitik, so die Forderung von Bildungsexperten. Aber auch einzelne Menschen können einen Beitrag zum schulischen Erfolg und einem besseren Miteinander an Schulen leisten. Jan Limpert stellt uns Petra Pohl vor. Sie hat eine Buchhandlung in Würzburg, macht aber auch Lesebegleitung an der Mittelschule nebenan. Und Schüler und Lehrer lieben sie dafür.
4: Was ist in den letzten 8 Wochen bei euch Schönes oder Gutes passiert?
5: Wenn Petra Pohl den Unterricht übernimmt, erschafft sie mit den Schülerinnen und Schülern eine Art Safe Space zum gemeinsamen Entdecken, Austauschen und Philosophieren.
6: Wenn wir bei Frau Pohl sind, fühle ich mich halt so, wir können alles sagen und keiner sagt was dagegen.
7: Ich kann so bei ihr so meine Meinung sagen, weil sie fragt uns ja so philosophische Fragen. Und ja, eigentlich macht es auch sehr viel Spaß bei ihr.
5: Erklären die Sechsklässler Nino und Fajo. Petra Pohl leitet eigentlich ihre Buchhandlung Erlesen im Würzburger Stadtteil Grombühl. Nur wenige hundert Meter entfernt bietet sie an der Pestalozzi-Mittelschule ihre Leseförderung an.
8: Ich habe selber echt einen schwierigen Weg. Ich war auch Legasthenikerin als Kind, deswegen ist es sehr erstaunlich, dass ich eine Buchhandlung habe. Und ich habe auch ursprünglich einfach nur eine Mittelschule besucht. Und deswegen kann ich die Kinder auch so gut verstehen. Und ich weiß, wie viel ein Lehrer, ein Mensch bedeutet, der an einen glaubt. Einer.
5: Diese Person versucht, Petra Pohl zu sein.
8: Ich kann natürlich ganz viel Quatsch machen. Also ich darf ja machen, was ich will. Ja, ich habe keinen Lehrplan, ich muss keine Noten geben, sondern ich kann mich ganz den Kindern widmen. Und dadurch, dass ich den Druck nicht habe von allen Seiten wie ein Lehrer, kann ich einfach ganz unbefangen mit den Kindern umgehen.
4: Los geht's! Erklärt mir bitte, was ist riskieren?
9: Was?
4: Was ist riskieren? Erklärt's mir.
9: Zum Beispiel, wenn man jetzt mit dem Fahrrad ist und die Rampe ist so richtig steil und dann riskiert man halt, dass man sich schon sehr schnell verletzen kann.
4: Sehr gut. Das ist eine super gute Erklärung. Mit einem Beispiel.
5: Für Klassenleiter Patrick Schmidt erfüllt sie eine wichtige Aufgabe, der man als Lehrkraft nicht immer gerecht werden könne.
10: Also ich bin unglaublich dankbar, dass ich die Möglichkeit habe, dass eben die Frau Pohl da ist, weil sie einfach so viel natürlich noch Beziehungsarbeit noch liefern kann, gerade in den sozialen Kompetenzen halt, wie sich Schüler eben einfach geben. Klar, wir sind jetzt in der Schule, wo es bei uns auch einfach ein bisschen besonders läuft, aber das sind die Dinge, die liegen bleiben.
5: Petra Pohl wünscht sich, dass es mehr Menschen gibt, die freiwillig Schülerinnen und Schüler abseits der Lehrpläne fördern.
8: Und ich wünsche mir eine andere Politik. Ich wünsche mir für die Mittelschulen, für alle Mittelschulen wünsche ich mir eine Zweitkraft.
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0: US-Präsident Trump ist auf Kriegsfuß mit den Medien, also solchen, die kritisch über seine Politik berichten. Jetzt ist er so weit gegangen, Hausverbote zu verhängen. Betroffen sind CNN, einer der bekanntesten Nachrichtensender der Welt, die Seite Politico und der Sender MS Now, früher bekannt als MSNBC. Sie dürfen seit dem Wochenende nicht mehr ins Weiße Haus rein, wo regelmäßig Pressekonferenzen stattfinden. Trump wirft den besagten Medien Fake News vor. Die sehen die Hausverbote als Angriffe wiederum auf die Pressefreiheit und bekommen jetzt Unterstützung von Kollegen. Mehrere große US-Fernsehsender haben ihre Berichterstattung über Trump eingeschränkt. Ralf Borchert berichtet aus Washington.
11: CNN, MS Now und Politico haben nach ihrem Ausschluss aus dem Weißen Haus nicht nur Klage eingereicht, zahlreiche andere US-Medien haben sich solidarisch erklärt. So gab es am Montag zum ersten Mal keine Fernsehbilder von Trump durch den sogenannten TV-Pool. Traditionell begleitet im täglichen Wechsel einer der fünf großen Sender ABC, CBS, NBC, CNN und Fox News den Präsidenten auf Schritt und Tritt und stellt die Bilder allen Medien zur Verfügung. Am Montag wäre CNN an der Reihe gewesen, keiner der anderen Sender sprang ein, auch nicht der sonst stets Trump-freundliche Sender Fox News. Fox-Korrespondentin Jackie Heinrich ist zudem die Präsidentin der White House Correspondents Association, des Verbands der Korrespondenten, die aus dem Weißen Haus berichten. Sie betonte in ihrem Sender, die drei ausgeschlossenen Medien würden sich zu Recht gegen Trump wehren. Es bekommt nicht jeder automatisch Zugang zum Weißen Haus. Aber wenn die Akkreditierung einmal erteilt ist, kann man sie nicht wieder entziehen, weil man die Berichterstattung nicht mag. Heinrich ergänzte, wenn jetzt ein Präzedenzfall geschaffen werde, könnten auch künftige US-Präsidenten ihnen nicht genehme Medien ausschließen. Man müsse an die langfristigen Folgen solcher Entscheidungen denken. Trump selbst wiederholte seinen Vorwurf, die drei ausgeschlossenen Medien würden nur Falschnachrichten verbreiten. Bei einer Pressekonferenz mit New Yorks Bürgermeister Soran Mamdani, die von einem lokalen New Yorker Fernsehsender übertragen wurde, sagte Trump, ich denke, diese Unternehmen haben eine Verpflichtung, fair zu sein. Und wenn es Fake News sind, habe ich die Verpflichtung, sie nicht zuzulassen. Dennoch sind die meisten Juristen der Ansicht, dass der Ausschluss der drei Medien keinen Bestand haben wird. Über den Eilantrag von CNN, MS Now und Politico entscheidet der gleiche Richter, der schon während Trumps erster Amtszeit einen ähnlichen Fall verhandelt hat. Damals wurde CNN-Korrespondent Jim Acosta von Trump ausgeschlossen. Bundesrichter Timothy Kelly, obwohl von Trump selbst ernannt, hat die sofortige Wiederzulassung Acostas angeordnet. Der auf das Thema Pressefreiheit spezialisierte Anwalt Connor Fitzpatrick meinte jetzt bei CNN,
12: This is a violation of the First Amendment.
11: Dies ist ein Verstoß gegen den ersten Verfassungszusatz. Schon morgen am Mittwoch findet die erste Anhörung vor Gericht statt. Der Eilentscheid könnte noch am gleichen Tag fallen, sicher ist das aber nicht. Wenn eine neue Niederlage vor Gericht droht, warum hat Donald Trump den Streit dann jetzt vom Zaun gebrochen? Mehrere US-Medien berichten, Trumps persönliche Assistentin Natalie Harp habe ihm kurz zuvor Zitate von CNN, MS Now und Politico präsentiert. Der Anwalt Ty Cobb, in Trumps erster Amtszeit einer seiner Rechtsberater, meint, Trump nimmt das alles persönlich. Es ist eine Folge seines übersteigerten Narzissmus. Jede Art von Kritik erzeugt für ihn einen Feind. Stephanie Grisham, in Trumps erster Amtszeit vorübergehend für die Pressearbeit im Weißen Haus zuständig, sagte ebenfalls bei CNN, es ist kein Geheimnis, dass er sich in dieser Amtszeit nur noch mit Leuten umgeben hat, die ihm das sagen, was er hören will. Und selbst wenn ihm jemand rät, etwas nicht zu tun, er macht am Ende sowieso, was er will. Er tut, was er will, wann er will.
0: Ralf Borchert über den Medienstreit in den USA.
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13: Mit Achim Hofbauer. Es ist ein Job, den man sich erstmal trauen muss. Das Schlusslicht der Fußball-Bundesliga mit 0 Punkten nach 4 Spieltagen als Trainer zu übernehmen, wäre für viele wohl nicht der Nummer 1 Traumjob. Für ihn hier aber wohl schon, Uli Schäfer.
14: Blessin unterschreibt in Gladbach einen Vertrag bis 2028 und folgt als Cheftrainer auf Eugen Polanski, von dem sich die Borussia nach dem 3. Spieltag getrennt hatte. Der 53-jährige Blessin war bis zum Ende der vergangenen Saison Trainer beim FC St. Pauli. Er feierte mit den Hamburgern in seinem ersten Jahr den Klassenerhalt, stieg aber dann mit St. Pauli aus der Bundesliga ab. Jetzt soll Blessin Borussia Mönchengladbach vor demselben Schicksal bewahren. Die Borussia ist nach dem schlechtesten Bundesliga-Start der Vereinsgeschichte Tabellenletzter. 4 Spiele, 0 Punkte und schon 16 Gegentore. Blessin steht vor einer riesen Herausforderung. Sein erstes Bundesligaspiel als Gladbach-Trainer wird ausgerechnet das rheinische Derby sein. Nach der Länderspielpause tritt Borussia Mönchengladbach am 11. Oktober beim 1. FC Köln an.
13: Und vom Niederrhein geht's jetzt drauf aufs Rennrad zur WM in Kanada. Die deutsche Mixstaffel ist da heute im Einsatz und wurde mit großen Namen wie Antonia Niedermayer und Franziska Koch als Medaillenkandidat gehandelt. Die Männer, die sind schon im Ziel. Lebt denn die Medaillenhoffnung noch, Holger Gersker?
15: Die Medaillenhoffnung war am Leben, als die deutschen Männer im Ziel waren. Rückstand zu den Medaillen waren etwa 16 Sekunden. Für die drei Frauen eigentlich kein Problem. Denn Teams wie Frankreich oder Australien liegen natürlich im Dunstkreis der deutschen Mannschaft. Und die Frauen sollten sehr viel Zeit gut machen. Und jetzt kommt ein ganz großes Aber. Denn nicht nur der Mensch muss funktionieren, sondern auch das Material. Die Schweizer hat es erwischt und die Deutschen auch. Schon nach wenigen Kilometern, ich glaube nach 2 Kilometern defekt. Es sah so aus wie Antonia Niedermayer. Und da macht es überhaupt keinen Sinn zu warten. 30 Sekunden, dann wird man es sowieso nicht mehr schaffen. So sind die beiden anderen, Franziska Koch und Ricarda Bauernfein, zu zweit unterwegs und verlieren sehr viel an Zeit. Momentan läuft das Ganze eher auf Platz 6 hinaus.
13: Soweit Holger Gersker. Nächste Stunde hören wir ihn nochmal. Und da sind dann auch die deutschen Volleyballer kurz vor dem Beginn ihres EM-Viertelfinals gegen Polen. Ein harter Brocken, Kilian Medele.
16: Die vergangenen 5 direkten Duelle haben die Deutschen allesamt verloren. Es spricht nicht viel für ein Volleyballmärchen gegen den schier übermächtigen Titelverteidiger Polen. Die deutschen Männer gehen trotzdem selbstbewusst in den Viertelfinal-Showdown in Sofia mit der Nummer 1 der Welt. Wir werden als Außenseiter ins Spiel gehen, können befreit aufspielen, geben unser Bestes und schauen, was dann drin ist, gibt Außenangreifer Moritz Reichert die Marschroute für seine Mannschaft vor. Allen Beteiligten ist klar, nur mit einer unglaublichen Willensleistung wie beim furiosen 3:2 im Achtelfinale gegen Bulgarien kann das Halbfinale in Mailand erreicht werden. Dann, sagt Anton Brehme, haben wir eine Chance. Mit einem Coup gegen Polen wollen sie die schmerzhaften Erinnerungen an die jüngsten Viertelfinals bei internationalen Großereignissen überschreiben. 2024 scheitert Deutschland bei Olympia in Paris auf dramatische Art und Weise gegen die Franzosen. Bei der EM fliegt das Team 2019 gegen Polen und 2 Jahre später gegen Italien, jeweils sang- und klanglos mit 0:3 raus. Immer in der Runde der letzten 8. Die bislang letzte und einzige Medaille auf europäischer Bühne haben die deutschen Volleyballer 2017 gewonnen. Damals verloren sie erst im Endspiel gegen Russland.
13: Los geht's gegen Polen um 18 Uhr.
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0: A3 Linz-Passau in beiden Richtungen zwischen Pocking und Passau Süd Behinderungen durch einen brennenden LKW. Bitte bilden Sie eine Rettungsgasse zwischen der ganz linken Spur und der Spur daneben und halten Sie diese offen. A3 Nürnberg Richtung Würzburg zwischen Höchstadt Nord und Schlüsselfeld 7 Kilometer Stau nach einem Unfall. A8 München Richtung Salzburg zwischen Rosenheim West und Rohrdorf eine Baustelle 4 Kilometer Stau. Und in Richtung München auf der A8 zwischen Fraßdorf und Rosenheim 10 Kilometer stockend. A8 München Richtung Stuttgart, in Höhe Burgau Behinderungen wegen Bergungsarbeiten. Auf der A96 München Richtung Lindau, in Höhe Leim ein Unfall im Baustellenbereich. Die A99 Westumfahrung München Richtung Lindau zwischen Neuherberg und dem Tunnel Allach 8 Kilometer Stau nach einem LKW-Unfall. Und A995 Kreuz München Süd Richtung München zwischen Unterhaching Nord und dem Autobahnende in Giesing ein Unfall auf der linken Spur. Kommen Sie gut an. Das Wetter in Bayern wechselnd bis stark bewölkt ist es heute Nachmittag. Zwischendrin zeigt sich aber auch immer mal wieder die Sonne. Die Temperaturspanne jetzt 13 Grad im Fichtelgebirge, 20 werden es rund um Aschaffenburg und am Bodensee. Die Nacht ist dann meist sternenklar, bei Temperaturen knapp oder knapp unter dem Gefrierpunkt. Dann bildet sich auch örtlich Nebel, wenn der sich morgen aufgelöst hat. Scheint verbreitet die Sonne. In den nächsten Tagen geht's weiter mit einem Mix aus Sonne und Wolken. Von beiden mal mehr, mal weniger. Das Ganze bei Höchstwerten zwischen 13 und 21 Grad. Jetzt ist es 17 Uhr.
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0: Mit Oliver Fritzl und das sind einige unserer Themen an diesem Dienstagnachmittag. Zum ersten Mal nach den Landtagswahlen in Mecklenburg-Vorpommern und Berlin treffen sich im Bundestag die Abgeordneten aller Fraktionen. Vor allem bei Union und SPD dürfte es Diskussionen geben, auch über die Zukunft von Kanzler Merz. Da schauen wir in dieser halben Stunde genauer drauf, auch im Thema des Tages um 20 nach 5. Und wir schauen auch auf die Folgen und die Ermittlungen zum tödlichen Betriebsunfall auf dem Münchner Oktoberfest. Für die CDU geht eine Landtagswahl nach der anderen verloren. Die Umfragen im Bund sind gleichzeitig im Keller. Mitverantwortlich gemacht wird der Kanzler und CDU-Chef Friedrich Merz. Nach den Spitzengremien der Partei stellt er sich jetzt gerade der Unionsfraktion, also den über 200 Bundestagsabgeordneten von CDU und CSU. Auch wenn die Fraktionsführung sagt, es gebe keine Personaldebatte und volle Rückendeckung für Merz, dürfte das für ihn doch kein ganz so angenehmer Termin sein. Geplant war er ohnehin nicht. Aus Berlin, Katrin Auer.
17: Eigentlich stand für heute im Kanzlerkalender eine Reise nach New York, zu den Vereinten Nationen. Stattdessen heißt es, Scherben aufkehren nach den Landtagswahlen. Friedrich Merz bleibt in Berlin und trifft die Abgeordneten der Unionsfraktion im Bundestag. Dass es dabei zu einer größeren Debatte über die Personalie Merz kommt, damit rechnet die parlamentarische Geschäftsführerin der Fraktion, Katharina dos Santos-Vins, nicht. Ihrer Wahrnehmung nach habe Merz, Zitat, die volle Rückendeckung der Unionsfraktion. Zwar gäbe es durchaus Frust unter den Abgeordneten angesichts der Wahlergebnisse, aber die Parlamentarier seien sich ihrer Verantwortung bewusst, sagt die CDU-Politikerin. Es gehe nun darum, die geplanten Reformen trotz, so wörtlich, Gegenwind umzusetzen. Auch die CSU stelle den Bundeskanzler nicht in Frage, betont Landesgruppenchef Alexander Hoffmann. Darin seien sich die Abgeordneten der CSU einig. Die Partei führe keine Personaldebatte.
0: Ja, wir haben es gehört, in New York UN-Vollversammlung ohne den Kanzler und Regierungschef Merz. Der ist in Berlin geblieben wegen der Krisengespräche in der Unionsfraktion. Rückendeckung hat er von seinem Außenminister Wadefuhl bekommen, der Deutschlands Anliegen jetzt bei den Vereinten Nationen vertritt. Er hält das Vorgehen seines Parteifreunds und Kanzlers aber gleichwohl für klug, sagt er.
18: Ja, selbstverständlich hat er den Rückhalt und dass er in dieser Situation nach schwierigen Landtagswahlen zu Hause bleibt. Mit der Partei diskutiert, mit der Fraktion diskutiert, auch im deutschen Parlament anwesend ist, das ist natürlich die richtige Entscheidung. Wir sind in einer Situation, wo klar sein muss, diese Koalition hat einen Auftrag und eine Verantwortung für 4 Jahre übernommen. Und ich glaube, das müssen wir auch in schwierigen Zeiten beweisen, dass wir erkennen, dass wir diese Verantwortung wahrnehmen wollen. Gerade hier in New York spürt man, dass viele darauf blicken, dass Deutschland stabil ist.
0: Bundesaußenminister Wadefuhl in New York. Dann ist ja auch noch die Frage, welche Konsequenzen die SPD aus den Wahlen in Berlin und Mecklenburg-Vorpommern zieht. Auch hier berät die Bundestagsfraktion heute Nachmittag. Führende Sozialdemokraten hatten ja noch am Wahlabend gesagt, dass es kein Weiter-so geben könne und man nochmal an die Reformen ran müsse, zum Beispiel bei der Rente. Das hat Fraktionschef Mirsch jetzt unterstrichen, wie Chris Berdrow berichtet.
19: Weite Teile der Bevölkerung seien an einigen Stellen verunsichert, sagte Mirsch. Als Beispiel nannte der Sozialdemokrat die Rente. Die Frage, ob man nach 45 Versicherungsjahren einen Anspruch hat oder nicht, ist aus seiner Sicht ein, Zitat, elementares Gerechtigkeitsthema. Welche Nachbesserungen die Fraktion konkret anstreben könnte, sagte Mirsch nicht. Der Fraktionschef begrüßte außerdem Überlegungen des Kanzlers, mögliche Ungerechtigkeiten bei der Krankenversicherung zu beseitigen, wenn es zum Beispiel um die Vergabe von Arztterminen geht. Im Moment empfänden viele Menschen die Reformen als bloße Kürzung. Das dürfe so nicht bleiben, sagte Mirsch. Die Opposition nutzte den Start in die Sitzungswoche zum größten Teil für Angriffe auf die Regierungskoalition. Katharina Dröge von den Grünen kritisierte, dass 2,5 Milliarden Euro für den Tankrabatt ausgegeben und gleichzeitig bei Familien gekürzt werden solle. Linken Co-Fraktionschef Sören Pellmann sagte, die Politik des Bundeskanzlers sei am Wochenende 2-mal abgewählt worden.
0: Sollte nach den Wahlen in Berlin tatsächlich die Linke an die Macht kommen und ins Rote Rathaus einziehen, will CSU-Chef Söder sämtliche Finanzbeziehungen mit der Bundeshauptstadt nochmal überarbeiten. Allen voran den Länderfinanzausgleich, aber auch den sogenannten Hauptstadtvertrag, der ja erst kürzlich verlängert wurde. Von der CSU-Landtagsklausur in Klosterbanz berichtet Anita Fünfinger.
20: Der Hauptstadtvertrag müsse nochmal neu diskutiert werden, sollte in Berlin die Linke regieren. Markus Söder macht eine deutliche Ansage an die Bundeshauptstadt, aber auch an die möglichen Koalitionspartner der Linken in Berlin, die SPD und die Grünen. Die sollten sich überlegen, ob sie tatsächlich mit dieser Linken regieren wollen, so Söder. Der Hauptstadtvertrag ist erst vor einer Woche für die kommenden 10 Jahre neu ausgehandelt worden. Überwiegend geht es dabei um Gelder für die Sicherheit in der Hauptstadt, aber auch um die Förderung von kulturellen Instanzen wie die Philharmoniker, das Bauhauserbe oder den Checkpoint Charlie. Mit der Linkspartei würde eine, so Söder wörtlich, extremistische, antidemokratische und antisemitische Partei über dieses Geld verfügen. Allein für die Sicherheit der Hauptstadt sieht der Hauptstadtvertrag über 2 Milliarden Euro in den kommenden

0: wie in der Automobilindustrie. Die anderen boomen, wie die Luft- und Raumfahrt, die Medizintechnik oder die Rüstungsindustrie. Welche Forderung passt dafür alle, stärkt gleichzeitig die Kaufkraft der Beschäftigten und gleicht die gestiegenen Lebenshaltungskosten aus? Die Antwort der IG Metall in Bayern: 5%. Die Auszubildenden sollen 110 Euro mehr im Monat erhalten. Außerdem will die Gewerkschaft eine soziale Komponente für die unteren Lohngruppen durchsetzen und eine Gewinnbeteiligung für Beschäftigte in den Betrieben, die wirtschaftlich gut dastehen. Für Horst Ott, den IG Metall-Chef in Bayern, sozusagen maßgeschneiderte Forderungen.
1: Wir haben die Bandbreite in den Betrieben bei uns wiedergespiegelt von es geht nicht so besonders toll bis es geht ganz blendend. Und das sind die 5%, denke ich, die richtige Antwort.
0: Was die Arbeitgeber etwas anders sehen. In der Höhe überzogen und wirtschaftlich nicht tragfähig, so bewertet es ihr Hauptgeschäftsführer Bertram Brossert. Er warnt vor weiteren Verlagerungen und weniger Investitionen. Was der Verband sich wiederum in der Tarifrunde vorstellt, das wird die Gewerkschaft frühestens am 8. Oktober beim ersten Treffen am Verhandlungstisch erfahren. Die Friedenspflicht endet am 31. Oktober. Danach wären erste Warnstreiks möglich.
2: Kurz bevor die EU-Sanktionen gegen rund 3000 mit Russland in Verbindung gebrachte Personen und Unternehmen auslaufen, steht die grundsätzlich geplante Verlängerung auf der Kippe. Die beabsichtigte Streichung von zwei der prominentesten Geschäftsleute auf der Liste, die stößt auf Widerstand Lettlands und weiterer Staaten. Noch wird nach einer Lösung gesucht. Aus Brüssel Thomas Spickhofen.
3: Die Slowakei und überraschend auch Frankreich hatten in der vergangenen Woche verlangt, dass der russische Oligarch Alisher Usmanow von der Sanktionsliste genommen wird. Die Slowakei fordert dies schon länger. Auf französischer Seite soll im Hintergrund die Freilassung französischer Staatsbürger in Aserbaidschan eine Rolle spielen. Sollte Usmanow von der Liste gestrichen werden, dann will Luxemburg offenbar, dass dies auch mit Michael Friedmann geschieht, einem weiteren russischen Milliardär. Friedmann hat Luxemburg verklagt, weil das Land seine Vermögenswerte dort in Höhe von rund 16 Milliarden Euro eingefroren hat. Zahlreiche Staaten, allen voran die baltischen, wehren sich jedoch gegen das Signal, das von den Streichungen ausginge. Die Sanktionsliste der EU umfasst inzwischen rund 3000 Personen, Institutionen und Unternehmen, denen die Unterstützung Russlands im Krieg gegen die Ukraine vorgeworfen wird. Ihnen sind Geschäfte in der EU untersagt, Vermögen wurden eingefroren und für die betroffenen Personen besteht ein Einreiseverbot in die EU. Bislang galt die Sanktionsliste immer nur 6 Monate lang. Im Gespräch war zuletzt, sie auf 3 Jahre festzulegen.
2: US-Präsident Trump sorgt mit seinen Zolldrohungen ja immer wieder für Unsicherheit. Die Beziehungen mit China wiederum sind angespannt. Deshalb sucht die EU nach anderen Handelspartnern. In letzter Zeit hat sie eine ganze Reihe von Freihandelsabkommen geschlossen. Nun sollen die Philippinen dazukommen. Bei den Verhandlungen gab es einen Durchbruch. Mehr dazu von Andreas Meyer-Feist.
4: Eine neue EU-Partnerschaft mit appetitlichen Qualitäten, schaut man auf den absoluten Exportschlager der Philippinen.
5: The superstar is still coconut. We've increased by 34.4%.
4: Die Kokosnuss, der Superstar. Exportzuwachs im vergangenen Jahr 34,4%, sagt die philippinische Handelsministerin Maria Cristina Aldecer-Org. Jährliche Exportmenge mehr als 15 Millionen Tonnen. In Zukunft geht wohl einiges davon zollbefreit auch an die europäische Kundschaft. Kokoswasser wird als Wellnessgetränk schon jetzt in riesigen Mengen exportiert. Aus Kokosschalen entstehen hochwirksame Filter und umweltfreundliche Matten.
5: We will conclude or hope to conclude a free trade agreement, which will open the European market.
4: Aber nicht nur die Philippinen wünschen sich noch mehr Exportoptionen, auch EU-Handelskommissar Maros Šefčovič. Sein Ziel?
6: Deepening economic ties between the EU and one of the most dynamic economies in the Southeast Asia.
4: Tiefere wirtschaftliche Beziehungen zwischen der EU und einer der dynamischsten Volkswirtschaften Südostasiens. Dabei geht es nicht nur um Kokosnüsse. Die deutschen Exporte sind in diesem Jahr um mehr als ein Drittel gestiegen. Maschinen in großer Zahl wurden in die Philippinen verkauft. Transportausrüstung, Arzneimittel und medizinische Apparate gehören ebenfalls zu den Exportschlagern der EU. Umgekehrt sind Elektronik und Halbleiter die absoluten Spitzenreiter und die mit Abstand wichtigsten Exportgüter in den Philippinen, gefolgt von Rohstoffen wie Kupfer und Nickel. Mit dem EU-Philippinen-Handel ging es im vergangenen Jahr um knapp 5% aufwärts, Volumen fast 18 Milliarden Euro. Auch für die deutsche Industrie- und Handelskammer sind die Philippinen das wichtigste Boomland der Region mit 115 Millionen Einwohnern und einem riesigen Markt und einem riesigen Marktpotenzial. Die EU verhandelt seit März 2020

0: 2024 mit den Philippinen. Im Mai wurde die fünfte Runde abgeschlossen. EU-Handelskommissar Šefčovič hofft auf einen baldigen Abschluss.
1: And this is very good news, a major opening for EU exporters.
0: Auch die philippinische Handelsministerin Aldeher Roque hofft auf einen Abschluss im November.
2: We all work together to make sure that we get things done.
0: Südostasien zählt zu den dynamischsten Wirtschaftsregionen der Welt. Hinter dem Abkommen steckt mehr als nur der Abbau von Zöllen, sondern ein strategisches Projekt der EU. Die EU will unabhängiger werden von China. Die Philippinen bieten sich als eine Alternative an, mit einer jungen englischsprachigen Bevölkerung und einer boomenden Industrie und mit wertvollen Rohstoffen, die für Autobatterien nötig sind. Noch werden diese Rohstoffe größtenteils nach China exportiert. Nun will sich die EU diese Materialien sichern.
3: Die EU und die Philippinen wollen ein Freihandelsabkommen bis November unter Dach und Fach bringen. Das war ein Bericht von Andreas Meyer-Feist. Die Bestürzung über den tödlichen Betriebsunfall auf dem Münchner Oktoberfest ist groß. Dabei ist gestern Abend ein 52-jähriger Sicherheitsmitarbeiter des Fahrgeschäfts Hangover ums Leben gekommen. Er wurde von der herunterfahrenden Gondel des Freefall Towers getroffen und eingeklemmt. Laut Homepage beträgt die Fallgeschwindigkeit an dem Turm bis zu 90 Kilometer in der Stunde. Mit welcher Geschwindigkeit der Mann aber getroffen wurde, ist unklar. Bevor sie nämlich unten ankommt, wird sie deutlich langsamer. Die Ermittlungen, die laufen noch, berichtet Henning Pfeiffer.
4: Es ist die zentrale Frage, um die sich die Ermittlungen drehen. Warum befand sich der Security-Mitarbeiter unterhalb der Gondel, als er sich gerade nach unten bewegte? Der 52-Jährige wurde von ihr erfasst, eingeklemmt und tödlich verletzt. Die Ermittlungen vor Ort, so Polizeisprecher Thomas Schelshorn, sind vorerst abgeschlossen.
5: Heute Nacht hat die Kriminalpolizei bereits die Ermittlungen aufgenommen. Es wurden Spuren gesichert, es wurden Zeugen gesucht und Zeugen vernommen. Hier laufen jetzt die Ermittlungen und das wird auch die nächsten Tage, wenn nicht Wochen, noch andauern.
4: Die Ermittler, die von einem Unfall ausgehen, beleuchten jetzt das Arbeitsumfeld, werten Zeugenaussagen aus und bitten weitere Zeugen, sich zu melden, beziehungsweise Handyvideos, sofern vorhanden, zu übermitteln. Hinweise auf eine technische Unfallursache liegen nicht vor. Fahrgäste seien zu keinem Zeitpunkt in Gefahr gewesen, so die Polizei. Nun liegt es an den Behörden zu entscheiden, wann der Freefall Tower wieder den Betrieb aufnehmen kann.
3: Ausführliche Infos zu dem tödlichen Unfall auf dem Münchner Oktoberfest und den Ermittlungen gibt es bei uns hier um 17:45, also in einer halben Stunde. 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
3: Es ist 17.15 Uhr.
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8: Frei ruft Koalition zur Fortsetzung des Reformkurses auf. Vor Beginn der Sitzung der Unionsfraktion im Bundestag sagte er, man dürfe aus den dramatischen Ergebnissen der letzten drei Landtagswahlen nicht die falschen Konsequenzen ziehen und vor der eigenen Courage zurückschrecken. Außerdem sicherte Freikanzler Merz die Rückendeckung der Bundestagsfraktion zu. SPD will Nachbesserungen bei Reformen. Fraktionschef Miersch sagte mit Blick auf die Ergebnisse der Landtagswahlen in Berlin und Mecklenburg-Vorpommern, weite Teile der Bevölkerung seien an einigen Stellen verunsichert, etwa beim Thema Rente. Konkrete Änderungsvorschläge machte er nicht. Zudem äußerte sich Miersch positiv dazu, dass Bundeskanzler Merz über Änderungen des Systems der Krankenversicherungen nachdenken wolle. Trump verteidigt Irankrieg vor UN. Bei der Generaldebatte der Vereinten Nationen in New York sagte der US-Präsident, der Iran sei, so wörtlich, der Tyrann des Nahen Ostens gewesen. Dies sei er jetzt aber nicht mehr. Trump erklärte, er halte ein Friedensabkommen mit dem Iran nach den Kongresswahlen in den USA für möglich. Der Krieg hatte weltweit für einen starken Anstieg der Öl- und Benzinpreise gesorgt. René Benko wird zu 2,5 Jahren Haft verurteilt. Das Landesgericht Innsbruck sah es als erwiesen an, dass der 49-jährige Investor seine Gläubiger geschädigt hat. Konkret ging es um den Vorwurf, dass Benko eine Mietkostenvorauszahlung von 360.000 Euro für ein Anwesen geleistet hat, obwohl er zu dem Zeitpunkt kurz vor der Insolvenz stand. US-Militärflugzeug stürzt in Rheinland-Pfalz ab. Der Vorfall ereignete sich im Bereich der US-Airbase Spangdahlem. Dabei sei nach ersten Erkenntnissen ein Mensch verletzt worden, teilte der lokale Brand- und Katastrophenschutz mit. Die US-Luftwaffe machte zunächst keine Angaben. Das Wetter in Bayern: bewölkt mit sonnigen Abschnitten, Höchstwerte 13 bis 20 Grad.
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9: Mit Veronika Lohmeller. Als Reaktion auf die schlechten Ergebnisse bei der PISA-Studie will Bayerns Ministerpräsident Markus Söder den Unterricht an Grundschulen ausbauen. Und er will Familien in Bayern das Leben leichter machen. Einzelheiten von Hans-Joachim Viehweger.
10: Eine Fastlane für Familien, das schwebt CSU-Chef Söder vor. Sein Ziel: Familien mit Kindern sollen sowohl in Warteschlangen schneller vorwärts kommen, als auch bei digitalen Anträgen mit kürzeren Bearbeitungszeiten rechnen können. So Söder bei der Klausur der CSU-Landtagsfraktion im oberfränkischen Kloster Banz. Der CSU-Vorsitzende und bayerische Ministerpräsident kündigte außerdem ein digitales Familienportal an, sowie eine Kita-App. Zum einen soll Eltern damit automatisch angezeigt werden, welche staatlichen Leistungen ihnen zustehen. Zum anderen soll die Suche nach freien Kita-Plätzen erleichtert werden. Veränderungen soll es auch in der Bildungspolitik geben. In Reaktion auf den PISA-Schock soll es mehr Unterricht an den Grundschulen geben, vor allem in den Kernfächern Deutsch und Mathematik, aber auch mehr Sport und Musik. Als Zeitraum für die Umsetzung sprach der CSU-Vorsitzende von 2-3 Jahren. Dementsprechend soll auch die Zahl der Lehrkräfte steigen.
9: Nach Unterfranken. Wegen versuchten Totschlags und gefährlicher Körperverletzung hat das Landgericht Schweinfurt heute einen 38 Jahre alten Mann zu 5 Jahren Haft verurteilt. Das Gericht sah es als erwiesen an, dass er Anfang des Jahres einen damals 37-Jährigen mit 8 Messerstichen lebensgefährlich verletzt hat, sieht aber keine Tötungsabsicht. Deswegen ist das Gericht beim Strafmaß auch unter den Forderungen von Staatsanwaltschaft und Nebenklage geblieben. Die hatten 9 Jahre Haft gefordert wegen versuchten Mordes. Sie begleitet echte, teils sehr gefährliche Rettungseinsätze der Bergwachten Grainau, Ramsau und in der zweiten Staffel auch Bad Reichenhall. Die BR-Doku-Serie In höchster Not – Bergretter im Einsatz. Jetzt wird die von der Bad Reichenhaller Firma Timeline Production im Auftrag des BR produzierte Serie mit dem Fernseh- und Streamingpreis Blauer Panther ausgezeichnet. Und zwar in der Kategorie Bestes Factual Entertainment Format. Einzelheiten von Tobias Dirr.
11: Den Machern der Serie, allen voran den Produzenten Franz Hinterbrandner und Max Reichel, sei es gelungen, klassische Retterformate konsequent weiterzuentwickeln und zu einem modernen, bildgewaltigen Blaulichtformat zu produzieren, heißt es in der Jurybegründung. Dabei sei die Bergwelt mehr als nur eine Kulisse, sie wird zum ständigen Protagonisten. Gleichzeitig gelinge es dem Format, gesellschaftlich relevante Themen organisch einzubinden. Die Serie ist stets aus der Perspektive der ehrenamtlichen Retterinnen und Retter erzählt. Gedreht wird teils unter Extrembedingungen mit Bodycams und 360-Grad-Kameras. Die ersten beiden Staffeln wurden in der ARD-Mediathek bereits mehr als 19 Millionen Mal abgerufen. Eine dritte Staffel ist in Produktion und soll 2027 starten. Die Awardshow findet am 21. Oktober in der BMW-Welt in München statt.
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3: 3 Landtagswahlen in diesem Monat, 3 krachende Niederlagen. Dazu bundesweit schlechte Umfragewerte. Der Kanzler und CDU-Chef Friedrich Merz ist zuletzt auch in der eigenen Partei unter Druck geraten. Im Bundestag sitzt gerade die Fraktion von CDU und CSU mit ihm zusammen, um über Konsequenzen zu sprechen. Wie raus aus dem Stimmungstief? Wie weiter mit den geplanten Reformen? Was die Ergebnisse der Landtagswahlen für die Bundespolitik bedeuten, das ist jetzt unser Thema des Tages. Aber erst einmal fasst Joachim Dangel aus dem BR24-Team für uns zusammen, was bisher passiert ist.
12: Die CDU ist im Krisenmodus. In Mecklenburg-Vorpommern ist sie am Wochenende erstmals in ihrer Geschichte aus einem Landtag geflogen. In Berlin büßte die CDU kräftig ein und wurde von der Linken überholt.
13: Und 2 Wochen zuvor hatte es ja bereits in Sachsen-Anhalt ordentlich gekracht. Die AfD holte 43,8%, die CDU gerade mal 17,2, fast 20% weniger als 5 Jahre zuvor. Nach diesem Debakel erhielt Bundeskanzler Merz Rückendeckung. Die CDU-Ministerpräsidenten und CSU-Chef Markus Söder stellten sich in der vergangenen Woche mit einem Brief hinter Merz. Sie hätten kein Interesse an einer Regierungskrise, weil Bund und Länder sehr schwierige Probleme gemeinsam lösen müssen, hieß es da. Nun aber eben die nächsten Niederlagen in Mecklenburg-Vorpommern und Berlin. Und apropos Regierung, was macht der Koalitionspartner SPD? Vor allem Mecklenburg-Vorpommerns Ministerpräsidentin Manuela Schwesig hat Korrekturen am Kurs der schwarz-roten Regierung gefordert. Immerhin, das Wahljahr 2026 ist vorbei. Im April 2027 folgt die Wahl in Nordrhein-Westfalen, bei der CDU-Ministerpräsident Hendrik Wüst sein Amt verteidigen will.
3: Heute also viel Gesprächsbedarf in Berlin, und kurz bevor die Unionsfraktion im Bundestag zusammengekommen ist, hat der Vorsitzende Thorsten Frey das hier gesagt.
14: Dass die Koalition imstande ist, sehr schnell Entscheidungen zu treffen, das konnte man letzte Woche sehen, als wir uns gemeinsam mit der Bundesregierung und in der Koalition und auch gemeinsam mit den Ländern darauf verständigt haben, dass wir eine Entlastung im Bereich der Spritpreise erzielen möchten. Das ist schnell gelungen. Gestern gab es den Umlaufbeschluss der Bundesregierung. Wir werden das heute in der Fraktionssitzung beschließen. Wir werden es diese Woche im Bundestag entscheiden und dann am Freitag auch der Bundesrat zum Abschluss bringen. Und wenn man sich die Sitzungswoche anschaut, dann ist es eben auch eine Woche, die dokumentiert, dass wir handlungs- und entscheidungsfähig sind. Wir werden 27 Gesetze zu beraten haben. Insofern werden wir uns mit den schwierigen Konsequenzen vom Sonntag auseinandersetzen, aber vor allen Dingen beitragen, dass wir die Koalition stabilisieren und vor allen Dingen durch Entscheidungen in der Sache dazu beitragen, dass wir das Versprechen, das wir als Koalition den Menschen gegeben haben, auch tatsächlich einlösen.
3: Der Vorsitzende der Unionsfraktion, Thorsten Frey, war das vor Sitzungsbeginn. Die läuft noch. Ist schon was nach draußen gedrungen? Das hat mein Kollege Jörg Brandscheid vor einer Stunde unseren Hauptstadtkorrespondenten Tim Aßmann gefragt.
15: Also was wir bisher hören, in aller Vorsicht, deutet zumindest nicht darauf hin, dass diese Sitzung im Fraktionssaal der Union zusammen mit dem Kanzler eine Art Abrechnung mit Friedrich Merz ist. Auch kein Scherbengericht sozusagen, nicht geprägt von Kritik am Kanzler, sondern eher wohl von einer durchaus sehr anpackenden und sehr fordernden oder auch forschen oder auch klaren Rede des Kanzlers mit Blick auf das, was er jetzt angehen will, nämlich die Umsetzung der Reformen. Wir haben das ja eben auch im O-Ton des Fraktionsvorsitzenden Thorsten Frey schon gehört. Das ist jetzt die Marschrichtung, die Partei und Fraktionsführung hier ausgeben. Und ich habe mich im Vorfeld der Fraktionssitzung auch mit einigen Abgeordneten unterhalten. Da ging es auch immer darum. Also jetzt Blick nach vorne. Personaldebatten schaden nur, Revolution brauchen wir gerade nicht. Das waren so Formulierungen. Man will jetzt eben gucken, wie man diese Reformpakete, die man ja im Plan schon hat, wie man die durch den Bundestag bringt, möglichst schnell. Und da sind wir dann natürlich eben auch beim Thema Koalitionspartner.
16: Ja, Handlungsfähigkeit demonstrieren, darum dürfte es wohl gehen. Thorsten Frey eben im Statement hat ja gesagt, die Koalition sei imstande, schnell Entscheidungen zu treffen. Und als Beispiel hat er den Tankrabatt genannt. Der wurde ja kurz vor den Wahlen am Sonntag schon angekündigt. Zahlt das eigentlich jetzt auf das Konto der Koalition ein?
15: Das wird man noch sehen müssen bei den nächsten Meinungserhebungen. Man muss allerdings dazu sagen, es ist ja im Beitrag auch klar geworden, erst einmal wird jetzt nicht mehr gewählt. Aber natürlich ist die Absicht der Koalition, über den Tankrabatt sozusagen eben den Leuten zu zeigen, dass man ihre Probleme ernst nimmt. Und das soll ja nicht nur über den Tankrabatt geschehen, sondern auch über den Preisdeckel an den Zapfsäulen. Über den wiederum muss aber Wirtschaftsministerin Reiche mit den Mineralölkonzernen verhandeln. Katharina Reiche gilt nicht unbedingt als Freundin dieses Instruments Preisdeckel. Die SPD will dieses Instrument aber unbedingt. Das hat sie heute noch mal vor ihrer Fraktionssitzung klargemacht. Also auch da ist Diskussionsstoff zwischen den Regierungsparteien.
16: Schauen wir auf die SPD, auch dort heute Fraktionssitzung. Wie schätzt du die Stimmung dort ein? Wird man darauf achten, dass die Koalition nicht gefährdet wird, oder vielleicht versuchen, die Situation jetzt zu nutzen, um eigene Interessen durchzusetzen? Wir haben ja gehört, dass gerade Mecklenburg-Vorpommerns Ministerpräsidentin Manuela Schwesig immer wieder Korrekturen am Reformkurs gefordert hat.
15: Ja, Koalition nicht gefährden, eigene Interessen durchsetzen. Ich würde mal sagen, beides. Also Matthias Mirsch, der Fraktionsvorsitzende der SPD, hat das heute Nachmittag auch nochmal gesagt. Man hält an dieser Koalition fest, man steht dazu. Aber gleichzeitig ist eine Lehre, die die SPD und die auch die Führung der Partei aus der Wahl in Mecklenburg-Vorpommern und dem Abschneiden von Manuela Schwesig dort gezogen hat, dass es ein Weiter-so, so hat Mirsch es auch formuliert, nicht geben kann. Und das ist die Formulierung mit Blick auf die Rente mit 63, die ja abgeschafft werden soll. Das ist die Empfehlung der Rentenkommission, in der eben auch die SPD mit vertreten war. Und direkt nach den Empfehlungen hieß es ja, wir setzen das 1:1 um. Das will die SPD nun ganz offensichtlich bei der Rente mit 63 etwas anders gestalten und verstanden wissen. Die Union wiederum will das so umsetzen. Das ist weiterhin die Linie. Und darum wird es nun gehen in den nächsten Tagen, Wochen. Heute Abend wird ja nochmal beraten von den Koalitionsspitzen, also Vertretern der Spitzen im Kanzleramt. Da wird das sicherlich eine zentrale Frage sein, also Härtefallregelung, Gesundheitsprüfung. All das wird eine große Rolle spielen, damit beide Seiten hier vielleicht dann doch beim Thema Rente mit 63 einen gesichtswahrenden Kompromiss präsentieren können.
16: Jetzt kann man natürlich sagen, um die Details muss diskutiert werden, aber andererseits dieses Ringen, das sich da jetzt schon wieder abzeichnet, hilft das eigentlich, wenn es um die Zustimmung aus der Bevölkerung geht, oder hätte man so eine Reform dann nicht einfach mal durchziehen sollen?
15: Also natürlich schadet es dem Gesamtansehen der Regierung nicht, wenn wieder mal der Eindruck entsteht, die sind sich nicht einig. Aber gleichzeitig ziehen eben die Parteien, vor allem die SPD. Aber es gibt auch Stimmen in der Union, die das so sehen. Ziehen sie aus den Wahlumfragen in Sachsen-Anhalt und auch in Mecklenburg-Vorpommern, aus allem, was man von der Stimmung der Wähler bei diesen Urnengängen weiß, die Lehre, dass man die Reformen mal mindestens besser erklären muss. Und dass es eben sehr viele Leute gibt, die hier ein Gerechtigkeitsproblem sehen. Darauf will die Politik nun reagieren. Das will man besser adressieren als bisher. Aber ja, bei der Rente mit 63 und sicherlich auch noch bei einigen anderen Themen gibt es eben auch inhaltliche Klüfte zwischen beiden Seiten, zwischen SPD und Union, die man überbrücken muss. Und das will man zügig tun, damit sich dieser beschriebene Eindruck, die können nicht miteinander, die kriegen nichts zustande, damit sich der nicht noch weiter verfestigt.
16: Vielleicht kurz noch, Tim, CDU-Chef Merz hat von einem Gerechtigkeitsproblem beim Nebeneinander von privater und gesetzlicher Krankenversicherung gesprochen. Das hat für viel Aufmerksamkeit und Schlagzeilen gesorgt. Er hat es aber nicht näher ausgeführt. Was will Merz damit bezwecken?
15: Also erst einmal lag ihm und lag dem Kanzleramt daran, im Nachhinein klarzustellen, dass er offenbar falsch verstanden wurde. Also Friedrich Merz hatte, so wird es jetzt beschrieben von Seiten der Bundesregierung, in dieser Aussage nicht die Absicht, das System von gesetzlicher und privater Krankenversicherung nebeneinander grundsätzlich in Frage zu stellen, sondern es ging ihm, so will man jetzt verstanden werden, nur darum zu sagen, es gibt da eine Ungerechtigkeit zum Beispiel bei der Terminvergabe bei Fachärzten. Das hat Friedrich Merz gestern eben auch angesprochen. Viele von uns kennen das und zwar schon ziemlich, ziemlich lange. Aber die Regierung will das nun stärker adressieren, hat ja auch schon in den Reformen, die im Juli auf den Weg gebracht wurden, beziehungsweise als Pläne vorgestellt wurden, eine Termingarantie bei Fachärzten vorgesehen. Das soll nun möglichst schnell gesetzlich geregelt werden.
3: Informationen aus Berlin waren das von unserem Hauptstadtkorrespondenten Tim Aßmann im Gespräch mit meinem Kollegen Jörg Brandscheid. Das war unser Thema des Tages. 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
3: Jede Menge los auf den Straßen. Es geht los mit der A3 Linz Richtung Passau. In beiden Richtungen zwischen Pocking und Passau Südbehinderungen nach einem LKW-Brand. Die A3 Nürnberg Richtung Würzburg ist zwischen Höchstadt Nord und Schlüsselfeld nach einem Unfall gesperrt. Sie können über die U88 ausweichen. A7 Würzburg Richtung Fulda. Zwischen Bad Kissingen, Obertulba und Bad Brückenau Wildflecken steht ein defektes Auto im Baustellenbereich. A8 München Richtung Salzburg. Zwischen Rosenheim West und Rohrdorf eine Baustelle. 4 Kilometer Stau. In Richtung München zwischen Fraßdorf und Rosenheim 10 Kilometer Stau und stockend. A8 München Richtung Stuttgart. In Höhe Burgau Behinderungen wegen Bergungsarbeiten. A73 Nürnberg Richtung Bamberg. In Höhe Hirscheid 3 Kilometer Stau. Auf der A96 München-Lindau. In Höhe Leim ein Unfall im Baustellenbereich. A99 Westumfahrung München Richtung Lindau zwischen Neuherberg und dem Tunnel Allach, 8 Kilometer Stau nach einem LKW-Unfall. Und A995 Kreuz München Süd Richtung München zwischen Unterhaching Nord und dem Autobahnende in Giesing, ein Unfall auf der linken Spur. Das Wetter in Bayern, es ist wechselnd bis stark bewölkt heute Nachmittag. Die Sonne zeigt sich zwischendrin aber auch immer mal, vor allem Richtung Allgäu. 13 Grad sind es im Fichtelgebirge, 20 noch circa am Bodensee und rund um Aschaffenburg. Morgen scheint verbreitet die Sonne, wenn sich der Nebel aufgelöst hat. Der Donnerstag bringt dann mehr Wolken als Sonne, zeitweise auch etwas Regen. Am Freitag wieder meist trocken und nach Nebelauflösung auch oft sonnig. Höchstwerte in den nächsten Tagen 13 bis 21 Grad. Eine Minute nach 5:30 ist es jetzt.
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3: Was folgt für die CDU aus den jüngsten Wahlschlappen? Bundeskanzler und Parteichef Friedrich Merz will ja weitermachen und die geplanten Reformen durchziehen. Ob seine Unionsfraktion damit zieht, das zeigt sich heute Nachmittag. Auch die SPD sitzt zusammen. Auf einem Luftwaffenstützpunkt in der Eifel ist ein Militärflugzeug abgestürzt. Von einem Verletzten ist bisher die Rede. Und die BR-Doku-Serie In höchster Not, Bergretter im Einsatz, wird mit dem Blauen Panther ausgezeichnet. Mein Name ist Oliver Fritzl. Einen schönen Dienstagnachmittag. Erstmals seit den Landtagswahlen in Mecklenburg-Vorpommern und Berlin tagen im Bundestag die Abgeordneten aller Fraktionen. Vor allem bei Union und SPD dürfte es viel zu besprechen geben, können doch beide Regierungsparteien mit dem Wahlausgang nicht zufrieden sein. Im Vorfeld jedenfalls ist damit gerechnet worden, dass es zu intensiven Debatten kommen wird. Isabel Karas aus dem ARD-Hauptstadtstudio ist der Frage nachgegangen, ob die Wahlen zwei Tage danach die Parteien zum Kochen bringen.
17: Ziemlich deutlich, und zwar fast alle Parteien.
18: Die Ergebnisse der Landtagswahlen haben dieses Land massiv erschüttert.
19: Die Menschen haben Friedrich Merz und seine Partei am vergangenen Wochenende gleich zweimal abgewählt.
20: Das waren nicht einfach nur schlechte Ergebnisse für uns, das waren dramatische Ergebnisse.
21: Ein Weiter-so kann es nicht geben.
17: Das waren verschiedene Stimmen aus der Regierung, von CDU und SPD, aber auch von Grünen und Linken in der Opposition. Also da merken wir, diese Wahlergebnisse, die sind nicht spurlos an der Bundespolitik vorbeigegangen. SPD-Fraktionschef Matthias Miersch hat zum Beispiel das Thema Rente angesprochen und er hat auch mehr Gerechtigkeit im Gesundheitssystem gefordert. Unionsfraktionschef Thorsten Frey hat aber gleichzeitig deutlich gemacht, die Bundesregierung will jetzt trotzdem nicht ihr komplettes Reformprogramm über den Haufen werfen. Also das Motto ist eher, die Wahlergebnisse müssen wir ernst nehmen, aber die Koalition soll handlungsfähig bleiben und jetzt schneller konkrete Entscheidungen liefern, zum Beispiel beim Spritpreis. Die Opposition nutzt die Wahlergebnisse natürlich vor allem, um Druck auf die Bundesregierung und den Bundeskanzler zu machen. Die AfD hat zum Beispiel den Tankrabatt kritisiert und auch das Thema Rente nochmal aufgegriffen. Der Co-Vorsitzende Tino Chrupalla meint, Merz sei jetzt ja selbst 70 und zeige eindrucksvoll, nicht jeder ist in diesem Beruf noch zur Arbeit geeignet. Zitat Chrupalla. Katharina Dröge, die Fraktionschefin der Grünen, findet, man müsse mittlerweile jeden Morgen beim Aufstehen nachgucken, ob die Bundesregierung überhaupt existiert. So viel Planlosigkeit wirft sie ihr vor. Und die Linke will sogar ein sogenanntes Anti-Merz-Programm vorlegen, quasi ein Gegenprogramm zur Politik von Friedrich Merz.
3: In der Nähe des Bundeswehr-Fliegerhorsts Wunsdorf in Niedersachsen ist vor rund einer Woche eine Drohne entdeckt worden. Nach Recherchen von NDR, WDR und SZ haben die Ermittler jetzt in der Nähe des Fundorts auch eine verdächtige Substanz festgestellt, bei der es sich um Sprengstoff handeln könnte. Die kriminaltechnischen Untersuchungen sind allerdings noch nicht abgeschlossen. Anna Klüspies mit den Details.
22: Die Drohne, die offenbar in mehrere Teile zerbrochen war, wurde nur rund einen Kilometer entfernt vom Bundeswehrfliegerhorst im niedersächsischen Wunsdorf gefunden. Der Fund beschäftigt inzwischen den Generalbundesanwalt und das Bundeskriminalamt. Es wird geprüft, ob es einen Zusammenhang zum gescheiterten Drohnenanschlag am Flughafen Halle Leipzig Anfang August gibt. Die Drohne in Wunsdorf soll ähnlich konstruiert sein. Nach der Analyse der Drohne nehmen Ermittler zudem an, dass sie möglicherweise bereits 2 Jahre lang in der Nähe des Bundeswehrstandorts gelegen haben könnte. Eine Sprecherin des Generalbundesanwalts wollte sich unter Verweis auf laufende Ermittlungen nicht dazu äußern. In Wunsdorf befindet sich ein wichtiger Standort der Luftwaffe. Hier ist die Flotte der A400M Transportflugzeuge der Bundeswehr stationiert, die für die Verlegung von Material und Truppen eine große Bedeutung haben.
3: Flugzeugabsturz in der Eifel an der US-Airbase in Spangdahlem ist ein US-Kampfflugzeug verunglückt. Weitere Informationen jetzt von Lynn Benson.
23: Der Kampfjet stürzte gegen 14 Uhr auf dem Gelände der Airbase ab. Der Pilot konnte sich mit dem Schleudersitz retten. Wie schwer er verletzt ist, ist bislang nicht bekannt. Augenzeugen hatten kurz nach dem Absturz eine große schwarze Rauchsäule über dem Gelände gesehen. Nach Angaben der deutschen Flugsicherung war der Kampfjet zuvor an einer Übung mit insgesamt 4 Maschinen beteiligt. 2 davon waren gerade auf dem Rückflug nach Spangdahlem, als die erste Maschine abstürzte. Die 3 anderen Flugzeuge wichen daraufhin zum US-Luftwaffenstützpunkt Ramstein bei Kaiserslautern aus. Die deutsche Flugsicherung spricht gegenüber dem SWR von einer F-16. Die Ursache des Absturzes ist noch unklar und wird jetzt untersucht.
3: US-Präsident Trump sorgt mit seinen Zolldrohungen immer wieder für Unsicherheit. Die Beziehungen zu China sind angespannt. Deshalb sucht die EU nach anderen Handelspartnern. In letzter Zeit hat sie eine ganze Reihe von Freihandelsabkommen geschlossen. Nun sollen die Philippinen dazukommen. Bei den Verhandlungen hat es einen Durchbruch gegeben. Was sich die EU konkret verspricht, berichtet Andreas Meyer-Feist.
0: Die EU will mit einer der dynamischsten Wirtschaftsregionen der Welt ins Geschäft kommen. Das Abkommen könnte schon im November unterzeichnet werden. Die Erwartungen sind hoch. Aus EU-Sicht ist ein Freihandelsabkommen mit den Philippinen mehr als nur der Abbau von Zöllen. Dahinter stecken geostrategische Überlegungen. Die EU will unabhängiger werden von China. Die Philippinen bieten sich als eine Alternative an, mit einer jungen englischsprachigen Bevölkerung, einer boomenden Industrie und mit wertvollen Rohstoffen, die unter anderem für Autobatterien dringend benötigt werden. Noch gehen diese kritischen Rohstoffe, von denen die Philippinen sehr viele besitzen, größtenteils nach China. Mit einem Freihandelsabkommen will die EU erreichen, dass diese Materialien in größeren Mengen und zu attraktiven Preisen für Europa verfügbar werden.
3: In New York hat das große Schaulaufen der Weltgemeinschaft begonnen, die UN-Generalversammlung. Generalsekretär Guterres hat den letzten großen Auftritt seiner Amtszeit für eine Rede zur künstlichen Intelligenz genutzt. In der hat er für internationale, von den Vereinten Nationen koordinierte Abkommen geworben. Einzelheiten aus New York von Giselle Uka.
1: KI gehöre zu den wichtigsten Machtproben für die Zukunft der Welt, erklärte der aus dem Amt scheidende Generalsekretär in seiner letzten Rede bei der jährlichen Generaldebatte der Vereinten Nationen. Länder, die führend in der Entwicklung seien, müssten sich über Sicherheitsrisiken austauschen und gemeinsame Schutzmaßnahmen erarbeiten, forderte der 77-Jährige. Eine globale Koordination dieses Prozesses sei unverzichtbar, da die neuen Gefahren alle betreffen. Für genau diese Koordination kämen die Vereinten Nationen als einziger Ort in Frage, meint Guterres. Erst gestern hatte ein bei den UN angesiedeltes KI-Wissenschaftsgremium einen Bericht über die Sicherheit und Risiken von KI vorgelegt. Nun müsse auf dessen Grundlage ein Rahmen für KI-Risikomanagement erarbeitet werden, gestützt durch eine unabhängige Aufsicht. Auch der UN-Sicherheitsrat wird sich in dieser Woche im Rahmen der UN-Generalversammlung mit künstlicher Intelligenz befassen. Als Gäste werden der Chef von OpenAI Sam Altman und Vertreter von Anthropic erwartet.
3: Große Anerkennung für eine außergewöhnliche BR-Produktion. Die Produzenten der Doku-Serie In höchster Not, Bergretter im Einsatz, werden mit dem Fernseh- und Streamingpreis Blauer Panther ausgezeichnet. Und zwar in der Kategorie Bestes Factual Entertainment Format für Produktion und Kamera. Wie die Jury die Wahl begründet, sagt uns jetzt Tobias Dirr.
11: Den Machern der Serie, allen voran den Produzenten Franz Hinterbrandner und Max Reichel, sei es gelungen, klassische Retterformate konsequent weiterzuentwickeln und zu einem modernen, bildgewaltigen Blaulichtformat zu produzieren, heißt es in der Jurybegründung. Dabei sei die Bergwelt mehr als nur eine Kulisse, sie wird zum ständigen Protagonisten. Gleichzeitig gelinge es dem Format, gesellschaftlich relevante Themen organisch einzubinden. Die Serie ist stets aus der Perspektive der ehrenamtlichen Retterinnen und Retter erzählt. Gedreht wird teils unter Extrembedingungen mit Bodycams und 360-Grad-Kameras. Die ersten beiden Staffeln wurden in der ARD-Mediathek bereits mehr als 19 Millionen Mal abgerufen. Eine dritte Staffel ist in Produktion und soll 2027 starten. Die Awardshow findet am 21. Oktober in der BMW-Welt in München statt.
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2: Im Studio Dirk Filzmeier. Die Zahl der neu zugelassenen Elektroautos in Europa steigt weiter. Offenbar zeigen teurer Sprit, die besser werdende Ladeinfrastruktur und mehr und günstigere Einstiegsmodelle mittlerweile ihre Wirkung. In manchen Ländern auch staatliche Kaufprämien wie die wiederaufgelegte Förderung in Deutschland. Besonders deutlich ist das Wachstum in Deutschland, Frankreich und Dänemark. Spitzenreiter aber bleibt Norwegen. Ursula Mayer.
5: Mittlerweile fährt etwa jedes sechste neu zugelassene Auto in der Europäischen Union mit Strom. Wie das Statistische Bundesamt in Wiesbaden mitteilt, machten Fahrzeuge mit reinem Elektroantrieb letztes Jahr 17% aller Neuzulassungen in der EU aus, ein neuer Rekord. Damit ist der Anteil reiner Elektroautos an den jährlichen Neuzulassungen in der EU laut Statistikbehörde innerhalb von 10 Jahren deutlich gestiegen. Noch 2015 sei es weit unter 1% gewesen. Speziell in Deutschland war letztes Jahr sogar fast jedes fünfte neu zugelassene Fahrzeug ein Elektroauto. Das war etwas mehr als der europaweite Durchschnitt, aber in einigen anderen EU-Ländern war der Anteil teilweise noch deutlich höher. EU-Spitzenreiter war Dänemark. Hier waren 2 von 3 zugelassenen Pkw Elektroautos. Dagegen war der Anteil in Kroatien mit fast 2% verschwindend gering. Außerhalb der Europäischen Union war Norwegen führend. Hier hatte letztes Jahr fast jeder neu zugelassene Pkw einen reinen Elektroantrieb.
2: Der ADAC hat Winterreifen für Kleinwagen- und Mittelklassefahrzeuge getestet. Jeweils 16 Produkte in 2 Größen. Und vor allem für die Kleinwagenreifen fiel der Test ganz schön schlecht aus. Über die Hälfte wurde als nicht empfehlenswert eingestuft. Andreas Reinhardt.
4: Nur 2-mal gab es das Testurteil gut vom ADAC bei den Reifen für Kleinwagen. Getestet wurde die Größe 185/65 R15. Wobei der Continental Winterkontakt TS 870 die beste Bewertung im gesamten Testfeld einfährt. Er zeigte ausgewogene und durchweg gute Leistungen auf allen Untergründen und eine ordentliche Umweltbilanz. 9 Reifen kann der ADAC nicht empfehlen. Auch Reifen für Mittelklassewagen waren beim Test dabei. Reifen der Größe 225/50 R17. Hier kam der Pirelli Cinturato Winter 3 auf den 1. Platz. Auch unter den Reifen für Mittelklassewagen gab es negative Ausreißer. Hier stufte der ADAC 6 von 16 Reifen als mangelhaft ein. Vielfahrern rät der ADAC, dass sie neben einer guten Fahrsicherheitsbewertung auch auf eine lange Lebensdauer und geringen Abrieb achten sollten. Alle Reifen durchliefen im Test Fahr- und Bremsprüfungen auf trockener, nasser sowie schnee- und eisbedeckter Fahrbahn. In die Bewertung flossen zudem Umweltfaktoren wie die prognostizierte Laufleistung, der Reifenabrieb und die Effizienz ein.
2: Die Organisation Finanzwende kritisiert eine ungleiche Strafverfolgung in Deutschland. Demnach werden Sozialleistungsbetrug und andere sogenannte Armutsdelikte oft konsequenter verfolgt als schwere Wirtschaftskriminalität. Die frühere Cum-Ex-Ermittlerin Anne Brohrhilker fordert deshalb ein härteres Vorgehen gegen Steuerhinterziehung und Geldwäsche. Finanzwende verlangt unter anderem eine bundesweite Spezialeinheit für solche Delikte. Wer dem Staat Millionen oder gar Milliarden entziehe, dürfe nicht davon profitieren, dass die Behörden für komplexe Wirtschaftskriminalität schlechter aufgestellt seien als für einfacher zu ermittelnde Armutsdelikte, so Brohrhilker.

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2: Jetzt gibt's die Nachrichten um 15:15, und zwar um 17:45.
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2: Mit Andreas Dirschall.
3: Fraktionen im Bund reagieren auf Wahlergebnisse in Berlin und Mecklenburg-Vorpommern. Unionsfraktionschef Rai sprach von dramatischen Ergebnissen. Er sei aber überzeugt, dass man gemeinsam mit der SPD die verabredeten Reformvorhaben zügig durchsetzen könne. Der SPD-Fraktionsvorsitzende Miersch machte dagegen deutlich, dass es ein Weiter-so nicht geben könne. Weite Teile der Bevölkerung seien verunsichert. Söder fordert Bevorzugung von Familien. Man wolle ein noch kinderfreundlicheres Bayern haben, sagte der CSU-Chef im Anschluss an die Klausur der Landtagsfraktion im Kloster Banz. Konkret sollen sie etwa an langen Warteschlangen vorbeikommen und bei digitalen Anträgen mit kürzeren Bearbeitungszeiten rechnen können. Außerdem soll eine Kita-App kommen, die freie Plätze anzeigt. Trump droht Iran vor der UN-Vollversammlung in New York. Der US-Präsident sagte bei seiner Rede, er erwarte nach den Kongresswahlen im November ein Friedensabkommen mit dem Iran. Der andere Weg sei die Vernichtung der Islamischen Republik. Wähle der Iran den Krieg, lande das Land, so Trump wörtlich, in der Hölle. Der Großteil der iranischen Delegation hat während Trumps Rede den Saal verlassen. Fahrgeschäft auf dem Oktoberfest war technisch einwandfrei. Nach dem tödlichen Unfall auf dem Münchner Oktoberfest ist laut Wiesenchef Scharpf klar, es gab keinen Defekt am Gerät. Der TÜV habe den Freefall Tower geprüft und wieder freigegeben. Gestern Abend wurde ein Mitarbeiter tödlich verletzt, weil er sich im Gefahrenbereich aufgehalten hatte. Bergretter-Doku in höchster Not bekommt den Blauen Panther. Die Serie wird in der Kategorie Bestes Factual Entertainment Format für Produktion und Kamera ausgezeichnet. Die Doku begleitet Mitarbeiter der Bergwacht Bayern bei Einsätzen am Berg und wurde millionenfach geklickt. Mit dem Blauen Panther würdigt die Staatsregierung jährlich herausragende Leistungen in Fernsehen und Streaming. Das Wetter in Bayern bis zum Abend oft sonnig.
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4: mit Veronika Lohmüller. Nach dem tödlichen Unfall gestern auf dem Münchner Oktoberfest ermittelt inzwischen die Kriminalpolizei. Gestern war ein 52 Jahre alter Mitarbeiter des Freefall Towers Hangover unter eine Gondel geraten und gestorben. Warum er sich im Gefahrenbereich aufgehalten hat, ist unklar. Birgit Grundner fasst zusammen, was bisher über den Unfall bekannt ist und wie die Stimmung heute war auf dem Münchner Oktoberfest.
5: Auch am Nachmittag lief das Hangover erst einmal nur im Testbetrieb. Was sich hinter den Kulissen abspielt, kann man nur erahnen. Schaustellersprecherin Yvonne Heckel beschreibt, wie es den Betreibern des Fahrgeschäfts geht.
6: Das zieht dir den Boden unter den Füßen weg. Das ist das Schlimmste, was einem eigentlich passieren kann.
5: Das Hangover ist ein sogenannter Freefall Tower. Ein Fahrgeschäft, bei dem die Gondel aus 70 Metern Höhe in die Tiefe rast und dann abgebremst wird. Ein 52-jähriger Security-Mitarbeiter mit serbischen Wurzeln geriet unter die Gondel, wurde eingeklemmt und erlitt tödliche Verletzungen. Warum er überhaupt in dem Gefahrenbereich war, das ist eine der Fragen, die auch Wiesenchef Christian Scharpf bewegen.
7: Keiner weiß, was er da oben gemacht hat und wie er da nach oben gekommen ist, weil eigentlich ist jeder Security dazu angehalten, auf seinem Posten zu bleiben.
5: Einen technischen Defekt am Fahrgeschäft schließt der Wiesenchef aus.
7: Der TÜV war da, die Lokalbaukommission. Von deren Seite ist das Geschäft wieder freigegeben, es könnte wieder fahren.
5: Am Tag danach bleiben immer wieder Wiesenbesucher vor dem geschlossenen Fahrgeschäft stehen, schauen den Turm hoch, versuchen nachzuvollziehen, was hier vergangene Nacht passiert sein könnte.
8: Ich war tatsächlich gestern im Freefall nebenan. Und ich verstehe nicht, wie das passieren kann, weil wenn der runterkommt, dann ist es ja eigentlich langsam. Es verlangsamt sich und wie kann der da drunter stehen? Ich kann es mir nicht erklären. Schrecklich.
9: Wenn man sowas hört, geht es einem schon in die Knochen, oder?
10: Ja, das ist schlimm.
5: Die Ermittlungen hat inzwischen die Kriminalpolizei übernommen. Man gehe von einem Unfall aus, sagt Polizeisprecher Thomas Schildzorn.
9: Ob hier jemandem ein Vorwurf gemacht werden kann, das ist jetzt die Aufgabe vom Kommissariat 13, die für Betriebsunfälle unter anderem zuständig sind, das herauszufinden. Was man vielleicht dazu sagen kann, ist, dass zu keinem Zeitpunkt Fahrgäste, die sich in dem Fahrgeschäft befunden haben, in irgendeiner Weise gefährdet waren.
5: Gleich in der Früh hat sich Münchens Oberbürgermeister Dominik Krause in einer schriftlichen Stellungnahme geäußert. Er zeigte sich bestürzt über den tödlichen Unfall. Seine Gedanken seien bei der Familie des verunglückten Mannes und den Mitarbeitenden des betroffenen Fahrgeschäfts. Übermorgen soll beim jährlichen Schaustellergottesdienst des Verstorbenen gedacht werden. Wichtig auch für die Kollegen, weiß Sprecherin Yvonne Heckel.
6: Wir hatten hier gestern sehr viele Schausteller, die fassungslos dastanden. Mitarbeiter, die niemals damit gerechnet hätten, dass auch so etwas Tragisches passieren kann, wenn man am schönsten Arbeitsplatz der Welt ist. Und am Donnerstag ist unser Schaustellergottesdienst und da bin ich sehr froh drum, weil wir einfach ein paar Minuten innehalten können und uns auf uns konzentrieren und auf die Trauer, die in jedem steckt.
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2: Die Slowakei ist sowohl Mitglied in der Europäischen Union als auch in der NATO. Der Regierungschef des Landes, Robert Fico, stellt sich mit Blick auf den Krieg Russlands gegen die Ukraine allerdings regelmäßig gegen die Mehrheit der EU- und NATO-Staaten. Er wirft dem Westen Kriegstreiberei vor, blockiert Strafmaßnahmen gegen Russland oder stellt die Beistandspflicht der NATO infrage. Aus dem In- und Ausland kommt scharfe Kritik, aktuell auch wegen einer Rede, die Fico vor kurzem gehalten hat. Marianne Allweis berichtet.
10: Von Prešov in der Ostslowakei bis zur ukrainischen Grenze sind es keine 100 Kilometer. Doch als Regierungschef Robert Fico dort vor Studentinnen und Studenten spricht, scheint ihm Russland deutlich näher zu liegen als das Nachbarland. Die Gefahr eines europaweiten Krieges sei so groß wie noch nie, warnt Fico. Die Verantwortung dafür sieht er allerdings nicht beim russischen Machthaber Putin, sondern bei angeblichen kriegerischen Tönen in Europa. Ich möchte nicht, dass die Slowakei wegen irgendeines Artikels 5 in einen Kriegskonflikt verwickelt wird. Ja, wir sind in der NATO, das wissen wir zu schätzen. Aber als Ministerpräsident werde ich alles dafür tun, dass die Slowakei niemals in einen kriegerischen Konflikt hineingezogen wird. Die Beistandspflicht aus Artikel 5 des NATO-Vertrags sehe andere Möglichkeiten vor, um angegriffenen Ländern zu helfen, präzisiert Fico später. Er werde keine slowakischen Soldaten unter einem erfundenen Vorwand in Kampfeinsätze schicken. Die Empörung bei der slowakischen Opposition ist groß. Das sind sehr schwerwiegende Aussagen. Sollten sie wahr sein, dann sollte Fico sofort mit dem nächsten Flugzeug zu unseren Partnern fliegen und sich hinter verschlossenen Türen erklären. So Susanna Mesterova von der progressiven Slowakei. Mit dieser Logik dürfe die Slowakei im Ernstfall keine Hilfe erwarten. Der Präsident im benachbarten Tschechien ist alarmiert. Wer so rede, habe den Begriff Solidarität nicht verstanden, findet der ehemalige NATO-General Peter Pavel. Der slowakische Präsident Peter Pellegrini aus dem Fico-Lager geht vorsichtiger auf Distanz. Ich nehme das als Appell wahr, dass wir Russland nicht provozieren, damit es zu keinem Angriff auf einen NATO-Partner kommt und wir keine Soldaten entsenden müssen. Im Mai war der linksnationale Politiker zum zweiten Mal zu den Feiern zum Kriegsende nach Moskau gereist, als einziger Regierungschef der EU. Am Gründungstreffen der 8 Karpatenstaaten in der Ukraine nahm Fico vergangene Woche nicht teil. Wegen Krankheit. Er hat die staatliche Militärhilfe an Kiew eingestellt. Die privaten Waffenlieferungen boomen jedoch. Auch teilstaatliche Firmen sind beteiligt, kritisiert der Publizist Eduard Chmelar. Ficos Forderung nach mehr Diplomatie sei heuchlerisch. Wer hat die slowakische Industrie denn auf der Rüstungsindustrie aufgebaut? Robert Fico. Die Slowakei ist heute einer der größten Munitionshersteller der NATO. Die Rüstungsproduktion in der Slowakei habe Russland eindeutig als Provokation bezeichnet, ergänzt der Sicherheitsexperte Radovan Branik. Was Fico auch nicht erwähnt, dass wir schon jetzt 155 slowakische Soldaten in Lettland stationiert haben und weitere 100 die NATO-Ostflanke vor Russland in Polen und Rumänien schützen werden. Fico kommuniziert also eher mit der slowakischen Öffentlichkeit und seinen Wählern als mit der Realität. Bei der Parlamentswahl in einem Jahr muss Fico um seine knappe Mehrheit fürchten.
2: Marianne Allweis war das über den slowakischen Ministerpräsidenten und die Kritik an seinem außenpolitischen Kurs.
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11: mit Achim Hofbauer. Und wir schalten jetzt in die Fußball-Champions League nach Unterhaching. Keine Sorge, dem Moderator geht's gut und der Spielort und das Thema stimmen auch. Wir sind natürlich nicht bei den Fußballern der Spielvereinigung, die in der Regionalliga Bayern zu finden sind, sondern bei den Frauen des FC Bayern, die im Sportpark ihr neues Zuhause haben. Und mit dabei bei dieser Premiere gegen Manchester City ist Taufik Khalil. Ja, Taufik, einen besseren Gesprächspartner kann man kaum finden, wenn es um den Sportpark geht. Du warst da mal Stadionsprecher, hast erste, zweite Bundesliga dort erlebt, dritte Liga und. Champions League ist aber auch für dich neu. Wie fühlt es sich denn an und wie hat sich das Stadion in den letzten Wochen verändert?
12: Du, ich habe mein erstes Fußballspiel hier kommentiert. Das war, als Michael Ballack ins eigene Tor getroffen hat, Unterhaching gegen Bayer Leverkusen. Das ist aber auch schon ein paar Wochen her. Damals sind die Bayern so Meister geworden. Und es ist schön, wieder hierher zu kommen. Es hat sich gar nicht viel verändert. Nur der Rasen ist Weltklasse. Den hat man gerade erst verlegt. Es sind ein paar Sachen gemacht. Und jetzt ist hier Champions League der Frauen. Den Biergarten der Bundesliga, den gibt es nicht mehr, weil es ja keine Bundesliga mehr gibt. Aber es gibt den Biergarten der Champions League. Wahrscheinlich den einzigen weit und breit. Es ist unfassbar, dass es jetzt hier in Unterhaching sowas gibt. Und ich habe mir sagen lassen, dass selbst wenn das Spiel gegen Barcelona dann kommt, wenn die nach München kommen, würde man wohl eher nicht in die Arena gehen, sondern es hier machen. Klar, könntest du in der Arena noch ein paar Plätze mehr verkaufen, aber hier in Haching dann vor vielleicht 14.000, 15.000 volle Hütte, das kann auch helfen, als wenn du in der Arena spielst vor vielleicht 25.000 statt 15.000, aber dafür zwei Drittel leer. Also eigentlich eine gute Entscheidung.
11: Ja, die Bayern-Frauen spielen jetzt aber erstmal gegen Manchester City in der Champions League der Männer. Da wäre das eine Paarung zum mit der Zunge schnalzen. Sind auch die Frauenabteilungen beider Teams auf internationalem Topniveau?
12: Absolut. Die Frauen des FC Bayern waren im Halbfinale in der Champions League und würden gerne noch einen Schritt weiter gehen. Das heißt Finale in Warschau. Die Frauen von Manchester City, die sind vom Marktwert her noch teurer als die des FC Bayern und die sind schon relativ teuer in der Welt des Frauenfußballs. Das heißt, das ist ein absolutes Top-Team. Drei Spiele in der Liga in England, der besten Fußball-Frauenliga. Da haben sie alle drei gewonnen, sind ungeschlagen, punktverlustfrei, Tabellenführerinnen in England, haben Großes vor, wollen unbedingt diesen Titel holen. Die Männer, wissen wir, haben es so lange probiert und dann irgendwann auch mal große Trainer geholt, bis es funktioniert hat. So ähnlich wird das bei den Frauen auch sein. Vorher sind die nicht satt. Ja, und jetzt kommen sie nach München, haben zwei Deutsche in ihren Reihen, Rebecca Knaack und Carlotta Wamser, zwei Nationalspielerinnen. Das ist schon ein richtig gutes Team. Dazu noch Caro Simon, die Ex-Münchnerin, ist verletzt. Also ich denke, die Frauen des FC Bayern müssen heute von Beginn an hellwach sein an diesem ersten Spieltag.
11: Ja, und da war er weg, der Taufik Khalil, aber wir hören ihn wieder. Um 18.30 Uhr geht's los im Sportpark in Unterhaching. Wir schalten immer wieder live dorthin und werfen jetzt noch einen Blick nach Kanada zur Rad-WM und zu Holger Gersker. Holger, in der Mixstaffel war der Traum von der Medaille da, aber am Ende steht nur Platz 5, lag aber nicht an der Leistung, oder?
13: Ja, es lag am Materialpech. Ein Raddefekt von Ricarda Bauernfeind. Schon nach wenigen Kilometern hat die Träume von einer Medaille platzen lassen. Die Männer haben nicht gerade brilliert, aber sie waren ganz okay unterwegs. Auf jeden Fall waren es nur 16 Sekunden Rückstand zu Platz 3 beim Wechsel und 16 Sekunden schneller fahren als die anderen. Das war eigentlich für das Weltklasse-Trio aus Deutschland möglich. Aber so mussten Antonia Niedermayer und Franziska Koch zu zweit die fast 20 Kilometer absolvieren und da verliert man natürlich unglaublich viel an Boden. Und zu warten wäre allerdings auch keine Option gewesen, bis man dann wieder den Rhythmus aufbaut. Dann wäre es wahrscheinlich noch schlechter gegangen, als es so ist. Mit Platz 5 Gold gewann zum ersten Mal in dieser Disziplin Italien vor Frankreich und der Schweiz.
11: Soweit Holger Gersker live aus Kanada.
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2: A3 Linz Richtung Passau, beziehungsweise dort in beiden Richtungen zwischen Pocking und Passau Südbehinderungen nach einem LKW-Brand. Die A3 Nürnberg Richtung Würzburg ist zwischen Höchstadt Nord und Schlüsselfeld nach einem Unfall gesperrt. Sie können über die U88 ausweichen. A8 München Richtung Salzburg zwischen Rosenheim West und Rohrdorf Baustelle 3 Kilometer Stau. In Richtung München zwischen Fraßdorf und Rosenheim 10 Kilometer Stau und stockender Verkehr. A8 München Richtung Stuttgart in Höhe Burgau Behinderungen wegen Bergungsarbeiten. Auf der A99 Westumfahrung München Richtung Lindau zwischen Neuherberg und dem Tunnel Allach 3 Kilometer Stau. Die Unfallstelle ist geräumt. A995 Kreuz München Süd Richtung München zwischen Unterhaching Nord und dem Autobahnende in Giesing ein Unfall auf der linken Spur. Und B2 Mittenwald-Weilheim in beiden Richtungen ist die Strecke nach einem Unfall gesperrt in Höhe Weilheim. Das Wetter in Bayern, wechselnd bis stark bewölkt, geht es in den Abend. Die Nacht ist dann mal sternenklar. Die Temperaturen können örtlich knapp in den Minusbereich rutschen. Örtlich bildet sich dann auch Nebel. Wenn der sich morgen aufgelöst hat, scheint verbreitet die Sonne. Der Donnerstag bringt mehr Wolken als Sonne, zeitweise auch ein bisschen Regen. Am Freitag dann wieder meist trocken und meist sonnig nach Nebelauflösung. Höchstwerte 13 bis 21 Grad.

0: Es ist 18 Uhr.
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0: Mit Alexandra Schöffel und diesen Themen in der kommenden halben Stunde: weiter so oder Korrekturen am Reformkurs. Darüber diskutieren die Fraktionen von Union und SPD zwei Tage nach den Landtagswahlen. Personelle Neuigkeiten gibt es bei der Linkspartei in Berlin nach den bekannt gewordenen Chatkontakten mit einem Mitglied des Remo-Clans. Und im Benko-Prozess wegen Insolvenzbetrugs gibt es ein neues Urteil. Zwei Tage nach den Wahlen in Mecklenburg-Vorpommern und Berlin treffen sich heute im Bundestag die Abgeordneten aller Fraktionen. Vor allem bei Union und SPD dürfte es viel zu besprechen geben, können doch beide Regierungsparteien mit dem Ausgang nicht zufrieden sein. Jetzt geht es vor allem um den weiteren Reformkurs, wobei die Koalitionäre recht unterschiedliche Strategien verfolgen. Während sich die Union nicht vom Kurs abbringen lassen will, ist die SPD offen für Nachbesserungen. Aus dem ARD-Hauptstadtstudio berichtet Trud Kirchner.
2: Die Stimmung in der Unionsfraktion war schon mal besser. Nachdem die CDU aus dem Landtag in Schwerin geflogen ist und in Berlin womöglich das Amt des regierenden Bürgermeisters verliert, ringen die Abgeordneten der Union mit sich selbst und mit ihrem Koalitionspartner SPD.
3: Wir erleben als CDU/CSU und insbesondere als CDU sehr schwierige Tage nach den Landtagswahlen vom vergangenen Wochenende,
2: sagt Unionsfraktionschef Thorsten Frei. Trotzdem müsse die schwarz-rote Koalition die Kraft aufbringen, an ihrem Reformkurs festzuhalten. Sie dürfe jetzt nicht die falschen Schlüsse ziehen, warnt er.
3: Und die falsche Konsequenz wäre, wenn man vor der eigenen Courage zurückschrecken würde. Wenn man das, was wir als Koalition vereinbart haben, jetzt zur Disposition stellen würde.
2: Doch genau das deutet sich bei der SPD an. Vor der Fraktionssitzung lobt Matthias Miersch das klare Profil von Manuela Schwesig in Mecklenburg-Vorpommern. Es klingt, als wolle der Fraktionschef damit auch den Kurs der SPD im Bundestag beschreiben.
4: Ein Weiter-so kann es nicht geben. Wir müssen zur Kenntnis nehmen, dass weite Teile der Bevölkerung jedenfalls an einigen Stellen sehr verunsichert sind.
2: Die abschlagsfreie Rente nach 45 Beitragsjahren sei daher ein elementares Gerechtigkeitsthema, betont Miersch. Ebenso wie Reformen im Gesundheitsbereich, die viele nur als Leistungskürzungen wahrnehmen würden. Und als wäre das noch nicht genug, hat der Kanzler selbst der SPD ein weiteres Gerechtigkeitsthema beschert. Dass Merz gestern das Nebeneinander von gesetzlicher und privater Krankenversicherung als Gerechtigkeitsproblem bezeichnet, findet Miersch wirklich gut.
4: Wir setzen uns seit vielen, vielen Jahren für eine solidarische Bürgerversicherung ein. Da ist die CDU soweit wahrscheinlich noch nicht. Aber es könnte ein Momentum sein, strukturell die Dinge auf den Weg zu bringen, zumindest mehr Gerechtigkeit zu haben.
2: Die Union ist bemüht, das Thema möglichst schnell wieder abzuräumen. Der Kanzler habe das Krankenversicherungssystem nicht in Frage gestellt, betont Frei. Doch das Thema ist damit nicht vom Tisch. Die Opposition wirft dem Kanzler vor, wieder einmal eine Diskussion angestoßen zu haben, ohne konkret zu werden. Katharina Dröge ist Fraktionschefin der Grünen.
5: Es kann nicht sein, dass Friedrich Merz einfach nur ein bisschen philosophiert und dann war es das mal wieder.
2: Auch von der AfD und der Linken scharfe Attacken gegen den Kanzler. Sören Pellmann ist Vizefraktionschef der Linken. Den Kurs der Koalition bezeichnet er als soziale Kahlschlagspolitik, die lediglich die AfD stärke.
6: Es ist mir unbegreiflich, wie sich Friedrich Merz hinstellen kann, um zu erklären, er übernehme Verantwortung, um dann gleichzeitig zu sagen, es bleibe alles, wie es ist. Augen zu und durch.
2: Doch die Oppositionsparteien schauen dieser Tage eher von der Seitenlinie zu. SPD und Union sind nach den Landtagswahlen vor allem mit sich selbst beschäftigt. Noch am Abend soll es im Kanzleramt ein Spitzentreffen von Koalitionspolitikern geben. Ruth Kirchner, Berlin. Aus Berlin, Ruth Kirchner.
0: Das war ein Beitrag von Ruth Kirchner. Der linken Bundestagsabgeordnete Ferhat Kocak zieht sich vorerst zurück. Keine Sitzungen mehr im Innenausschuss, dem er angehört, und auch keine öffentlichen Auftritte. Kocak reagiert damit auf Vorwürfe, er habe sich mit der Berliner Großfamilie Remo eingelassen. Es gab Chatkontakte, die jetzt bekannt wurden. Aus Berlin dazu Maximilian Ulrich.
7: Der Vorsitzende der Linksfraktion, Sören Pellmann, sagte vor der Sitzung seiner Fraktion am Dienstagnachmittag:
6: Ferhat Kocak hat uns mitgeteilt, dass er sich bis auf Weiteres bis volle Transparenz hergestellt ist, zurückziehen wird.
7: Nach der Wahl in Berlin hatte Firas Remmo, Mitglied einer Neuköllner Großfamilie, einen Chat mit Ferhat Kocak gepostet. Darin geht es unter anderem um ein Treffen in Remmos Büro und das Teilen eines Wahlkampfvideos. Kocak sendet außerdem, Zitat, Grüße mit Respekt zurück an deinen Vater. Firas Remmos Vater, Issa Remmo, gilt als Chef der Großfamilie. Deren Mitglieder klauten 2017 eine 100 Kilogramm schwere Goldmünze aus dem Berliner Bode-Museum und 2019 Juwelen aus dem grünen Gewölbe in Dresden. Kocak, der in Neukölln das Bundestagsdirektmandat für die Linke holte, behauptete auf X, er habe zum Zeitpunkt des Chats nicht gewusst, um wen es sich bei Firas Remmo handelt. Dieser Darstellung folgt auch linken Fraktionschef Pellmann.
6: Ja, wir glauben den Aussagen von Ferhat Kocak, bis anderes gegebenenfalls zutage kommt. Davon wissen wir derzeit nichts.
7: Ferhat Kocak ist Mitglied des Innenausschusses des Bundestags. Er wird bis auf Weiteres nicht an Sitzungen des Innenausschusses teilnehmen. Über Kocaks Zukunft will nun die Linksfraktion im Bundestag gemeinsam entscheiden. Die Grünen hatten zuvor Kocaks Mitgliedschaft in der Linksfraktion in Frage gestellt.
0: Und es gibt noch andere Kritik an Teilen der Partei. Sie seien antisemitisch und auch die Enteignungspläne in der Hauptstadt sind hoch umstritten. Bayerns Ministerpräsident und CSU-Chef Markus Söder hat bei der Fraktionsklausur im oberfränkischen Kloster Banz deshalb scharfe Attacken in Richtung Berlin gefahren. Er droht damit, den gerade erneuerten Hauptstadtvertrag wieder aufzuschnüren. Aus Banz berichtet Anita Fünfinger.
8: Dass Markus Söder kein Freund des Länderfinanzausgleichs ist, hat er in den vergangenen Jahren immer wieder deutlich gemacht. Sollte es aber nun in Berlin tatsächlich bald eine regierende Bürgermeisterin der Linkspartei geben, will der CSU-Chef und bayerische Minister

0: fügen so Söder.
1: Es kann nicht sein, dass extremistische Politik, antidemokratische Politik noch belohnt wird und vor allen Dingen antisemitische.
0: Der Hauptstadtvertrag regelt seit 1994 Sonderzahlungen des Bundes an Berlin. Die CSU könnte den Vertrag also über ihre Beteiligung in der Bundesregierung noch mal diskutieren. Wieder also mal Bundespolitik bei Söders Grundsatzrede der CSU-Fraktionsklausur in Banz, aber auch landespolitische Akzente. Markus Söder hat sich den Unmut über die Familienpolitik in Bayern nochmal angeschaut, den Ärger um die 100 Euro Familiengeld, die nicht mehr an die Familien direkt ausbezahlt werden, und will demnächst ein Familiengesetz auf den Weg bringen, das Leistungen bündeln und schneller machen soll.
1: In der wir Vorfahrt für Familien auch normieren, eine Art Fastlane. Bei vielen, wenn es um Warteschlangen geht, egal in welcher Form, eine Fastlane für Familien.
0: Das solle ganz wörtlich gelten. Wer als Familie im Amt in der Schlange stehe, solle schneller drankommen, aber auch bei digitalen Anträgen Vorrang haben. Schneller soll es auch gehen, wenn in Bayern wieder mal die Kita zu ist und Eltern eine Betreuungsmöglichkeit für ihr Kind brauchen. Eine Kita-App soll helfen und die Staatsregierung will auch an die langen Schließzeiten in den Ferien ran.
1: Wir werden überlegen, wie wir Schließzeiten und Betreuungsmöglichkeiten in den Ferien verbessern können, flexibler gestalten können. Wir wollen ein Familienportal digital und eine Kita-App machen, wo Leistungen automatisch ausgerechnet werden und bei der Kita-App automatisch der nächste freie Kita-Platz angezeigt wird, wenn mal ein Ausfall ist, jemand nicht kann oder krank ist.
0: Außerdem geht es nach dem PISA-Schock nochmal um den Unterricht an Bayerns Schulen. Entscheidend sei die Grundschule, sagt Söder. Deswegen werden dort die Stunden erhöht. In circa 2 bis 3 Jahren soll es mehr Unterricht in den Kernfächern Deutsch und Mathe, aber auch in Sport und Musik geben.
2: 2,5 Jahre Haft für den insolventen österreichischen Investor Benko, das hat das Landgericht Innsbruck am späten Nachmittag entschieden. Der Fall war neu aufgerollt und in Teilen neu verhandelt worden. Einzelheiten dazu von Silke Hane.
3: 30 Monate Haft, das ist das Urteil in einem neu aufgerollten Prozess gegen den österreichischen Investor René Benko. Damit zeigte sich das Landesgericht in Innsbruck überzeugt, Benko hat seine Gläubiger geschädigt. Konkret geht es darum, dass Benko für einen Zweitwohnsitz seiner Familie 360.000 Euro Miete im Voraus zahlte, obwohl er kurz vor der Insolvenz stand. Damit stand das Geld Benkos Gläubigern nach seiner Pleite nicht mehr als Insolvenzmasse zur Verfügung. Benko war bereits im Oktober 2025 wegen dieses Verdachts zu 2 Jahren Haft verurteilt worden. Dabei war er in einem Teilaspekt freigesprochen worden. Diesen Freispruch hatte der oberste Gerichtshof aber aufgehoben. Daher kam es nun zur erneuten Verhandlung, bei der die Höhe der Strafe neu festgelegt wurde. Gegen Benko und andere Signa-Manager wird in mehreren weiteren Fällen ermittelt. Der 49-Jährige sitzt seit Januar 2025 in Untersuchungshaft. Er hatte mit der Signa Group einen milliardenschweren Immobilien- und Handelskonzern aufgebaut. Steigende Zinsen und Baukosten sowie wohl auch überbewertete Immobilien führten letztlich zum Kollaps der Signa.
2: In New York hat das große Schaulaufen der Weltgemeinschaft begonnen, die UN-Generalversammlung. Generalsekretär Guterres nutzte den letzten großen Auftritt seiner Amtszeit für eine Rede zur künstlichen Intelligenz. In der warb er für internationale, von den Vereinten Nationen koordinierte Abkommen. Mehr dazu von Giselle Uecker.
4: KI gehöre zu den wichtigsten Machtproben für die Zukunft der Welt, erklärte der aus dem Amt scheidende Generalsekretär in seiner letzten Rede bei der jährlichen Generaldebatte der Vereinten Nationen. Länder, die führend in der Entwicklung seien, müssten sich über Sicherheitsrisiken austauschen und gemeinsame Schutzmaßnahmen erarbeiten, forderte der 77-Jährige. Eine globale Koordination dieses Prozesses sei unverzichtbar, da die neuen Gefahren alle betreffen. Für genau diese Koordination kämen die Vereinten Nationen als einziger Ort in Frage, meint Guterres. Erst gestern hatte ein bei den UN angesiedeltes KI-Wissenschaftsgremium einen Bericht über die Sicherheit und Risiken von KI vorgelegt. Nun müsse auf dessen Grundlage ein Rahmen für KI-Risikomanagement erarbeitet werden, gestützt durch eine unabhängige Aufsicht. Auch der UN-Sicherheitsrat wird sich in dieser Woche im Rahmen der UN-Generalversammlung mit künstlicher Intelligenz befassen. Als Gäste werden der Chef von OpenAI AI Sam Altman und Vertreter von Anthropic erwartet.
2: Künstliche Intelligenz gehört also zum Alltag. Das ist in Deutschland nicht anders und das zeigt die neueste Medienstudie von ARD und ZDF. Aber die meisten Nutzerinnen und Nutzer bleiben dabei kritisch, was die entsprechenden Tools angeht.

0: geht und es gibt ein deutliches Altersgefälle. Raimund Bacher hat die Einzelheiten.
1: KI-Tools sind in Deutschland auf dem Vormarsch. Laut der neuen ARD-ZDF-Medienstudie nutzen inzwischen knapp 6 von 10 Menschen solche Anwendungen, zumindest gelegentlich. Besonders groß sind die Unterschiede zwischen den Generationen. Bei den 14- bis 29-Jährigen verwenden mehr als 9 von 10 KI-Angebote. Bei Menschen über 70 Jahren dagegen nur rund 14%. Trotz der wachsenden Nutzung bleibt die Skepsis groß. Mehr als die Hälfte der für die Medienstudie Befragten sagt, Ergebnisse von KI müssten grundsätzlich überprüft werden. Auch der Streaming-Markt verändert sich weiter. Die meistgenutzte Videoplattform bleibt YouTube mit einer Reichweite von über 70%. Die Streaming-Angebote von ARD und ZDF erreichen inzwischen jeweils mehr als die Hälfte der Bevölkerung. Netflix und Amazon Prime Video liegen auf einem ähnlichen Niveau. Beim Audio-Streaming führt weiterhin Spotify. Dahinter folgen YouTube Music und das öffentlich-rechtliche Angebot ARD Sounds. Die Studie zeigt außerdem, der Wandel von klassischem linearem Medienkonsum hin zu Streaming und anderen abrufbaren Angeboten setzt sich fort, wenn auch langsamer als in den vergangenen Jahren. Vor allem jüngere Menschen nutzen Medien inzwischen überwiegend nonlinear.

0: Es ist 17:45.
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0: Die Nachrichten jetzt mit Andreas Dirschall.
2: Merz räumt Mitschuld an Wahlergebnissen ein. Wie Mitglieder der Unionsfraktion im Bundestag berichteten, erklärte der Kanzler bei einer Fraktionssitzung, dass er einen Anteil am schlechten Abschneiden der CDU in Sachsen-Anhalt, Mecklenburg-Vorpommern und Berlin hatte. Gleichzeitig soll er sich zu den geplanten Reformen bekannt haben, insbesondere der Rentenreform. Fraktionschef Frey sicherte dem Kanzler die Rückendeckung der Abgeordneten zu. SPD will Nachbesserungen bei Reformen. Fraktionschef Miersch sagte mit Blick auf die Ergebnisse der Landtagswahlen in Berlin und Mecklenburg-Vorpommern, weite Teile der Bevölkerung seien an einigen Stellen verunsichert, etwa beim Thema Rente. Konkrete Änderungsvorschläge machte er nicht. Zudem äußerte sich Miersch positiv dazu, dass Bundeskanzler Merz über Änderungen des Systems der Krankenversicherungen nachdenken wolle. Trump kündigt erhöhte Militärpräsenz in Grönland an. Die USA würden zwei große neue Militärstützpunkte auf der Arktisinsel errichten, so der US-Präsident vor der UN-Vollversammlung in New York. Keinem Gegner der USA werde es damit erlaubt, eine militärische Präsenz in Grönland aufzubauen. Dänemark, Grönland und die USA haben zuvor ihr Abkommen zur Sicherheit der Insel unterzeichnet. René Benko wird zu 2,5 Jahren Haft verurteilt. Das Landesgericht Innsbruck sah es als erwiesen an, dass der 49-jährige Investor seine Gläubiger geschädigt hat. Konkret ging es um den Vorwurf, dass Benko eine Mietkostenvorauszahlung von 360.000 Euro für ein Anwesen geleistet hat, obwohl er zu dem Zeitpunkt kurz vor der Insolvenz stand. US-Militärflugzeug stürzt in Rheinland-Pfalz ab. Der Vorfall ereignete sich im Bereich der US Airbase Spangdahlem. Dabei sei nach ersten Erkenntnissen ein Mensch verletzt worden, teilte der lokale Brand- und Katastrophenschutz mit. Die US-Luftwaffe machte zunächst keine Angaben. Das Wetter in Bayern: in der Nacht verbreitet sternenklar, Tiefstwerte plus 7 bis minus 1 Grad.
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3: mit Veronika Lohmüller. Wie ist es zu dem tödlichen Unfall auf dem Münchner Oktoberfest gekommen? Dazu ermittelt inzwischen die Kripo. Gestern war ein Mitarbeiter des Freefall Towers Hangover unter eine Gondel geraten und gestorben. Ein technischer Defekt wurde inzwischen ausgeschlossen. Am späten Nachmittag hat das Fahrgeschäft seinen Betrieb wieder aufgenommen. Birgit Grundner berichtet.
4: Das Hangover ist ein sogenannter Freefall Tower, ein Fahrgeschäft, bei dem die Gondel aus 70 Metern Höhe in die Tiefe rast und dann abgebremst wird. Ein 52-jähriger Security-Mitarbeiter mit serbischen Wurzeln geriet unter die Gondel, wurde eingeklemmt und erlitt tödliche Verletzungen. Warum er überhaupt in dem Gefahrenbereich war, das ist eine der Fragen, die nun geklärt werden müssen. Die Ermittlungen hat inzwischen die Kriminalpolizei übernommen, das Kommissariat, das für Betriebsunfälle zuständig ist. Dabei wird nach Angaben eines Polizeisprechers auch untersucht, ob im Zusammenhang mit dem Unfall jemandem ein Vorwurf zu machen sei. Gleich in der Früh hat sich Münchens Oberbürgermeister Dominik Krause in einer schriftlichen Stellungnahme geäußert. Er zeigte sich bestürzt über den tödlichen Unfall. Seine Gedanken seien bei der Familie des verunglückten Mannes und den Mitarbeitenden des betroffenen Fahrgeschäfts. Übermorgen soll beim jährlichen Schaustellergottesdienst des Verstorbenen gedacht werden.
3: Dass die Bahn den Regionalverkehr zwischen München und Augsburg künftig einschränken will, entsprechende Meldungen haben viele Pendler aufgeschreckt. Jetzt haben der Fraktionsvorsitzende der CSU im Bayerischen Landtag Klaus Holleczek und der CSU-Bundestagsabgeordnete Ulrich Lange einen runden Tisch angekündigt mit allen maßgeblich Beteiligten. Ein Termin dafür steht noch nicht fest. Immer mehr Fernverkehr. Bleibt der Regionalverkehr auf der Strecke? 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Sie begleitet echte, teils sehr gefährliche Rettungseinsätze der Bergwacht, die BR-Doku-Serie In höchster Not, Bergretter im Einsatz. Jetzt wird die Serie, die im Auftrag des BR produziert wird, mit dem Fernseh- und Streamingpreis Blauer Panther ausgezeichnet, und zwar in der Kategorie Bestes Factual Entertainment Format. Einzelheiten von Tobias Dirr.
5: Den Machern der Serie, allen voran den Produzenten Franz Hinterbrandner und Max Reichel, sei es gelungen, klassische Retterformate konsequent weiterzuentwickeln und zu einem modernen, bildgewaltigen Blaulichtformat zu produzieren, heißt es in der Jurybegründung. Dabei sei die Bergwelt mehr als nur eine Kulisse. Sie wird zum ständigen Protagonisten. Gleichzeitig gelinge es dem Format, gesellschaftlich relevante Themen organisch einzubinden. Die Serie ist stets aus der Perspektive der ehrenamtlichen Retterinnen und Retter erzählt. Gedreht wird teils unter Extrembedingungen mit Bodycams und 360-Grad-Kameras. Die ersten beiden Staffeln wurden in der ARD-Mediathek bereits mehr als 19 Millionen Mal abgerufen. Eine dritte Staffel ist in Produktion und soll 2027 starten. Die Awardshow findet am 21. Oktober in der BMW-Welt in München statt.
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6: mit Johannes Rostäuscher und den künftigen Euroscheinen. Bis vergangene Nacht konnten wir abstimmen, mit welchen Banknoten wir in Zukunft bezahlen wollen. 6 Scheine wird es weiterhin geben, von 5 Euro bis 200. 500er, die werden schon seit 2019 nicht mehr ausgegeben. Jetzt sind im Rennen noch 10 ausgewählte Entwurfserien, jeweils für 6 Scheine. Auf 5 von diesen Serien sind Köpfe zu sehen: Maria Callas, Ludwig van Beethoven, Marie Curie, Cervantes, Leonardo da Vinci und Bertha von Suttner auf dem 200er. Auf den anderen 5 Serien sind Vögel, ein Mauerläufer, ein Eisvogel, Bienenfresser, Weißstorch, Säbelschnäbler, Basthölpel und dazu irgendwo noch Flüsse. Die Farben von graublau bis gelb, aber oft viel kräftiger als bei den bisherigen. Ich spreche jetzt mit Erwin Bauer, Dozent für Grafikdesign unter anderem in Wien. Er leitet auch ein Büro für Gestaltung und hat seine Diplomarbeit über exakt unser Thema geschrieben, nämlich die Gestaltung von Banknoten. Grüß Gott, Herr Bauer.
7: Hallo.
6: Herr Bauer, war es Ihrer Meinung nach überhaupt an der Zeit, neue Banknoten oder Geldscheine zu designen? Die alten sind ja noch nicht mal 25 Jahre alt.
7: Naja, wenn man sich die Designwelt anschaut, wie schnell Marken redesigned werden und Unternehmen sich neu aufstellen, dann würde man sagen, höchste Zeit.
6: Okay, wir haben 10 Entwurfserien von A bis J. Welcher gefällt Ihnen denn oder welche Serie?
7: Ich habe einen Liebling, für den ich auch abgestimmt habe. Das ist Isabelle Dayaron, Design I. Dieser Entwurf überzeugt vor allem dadurch, dass er formal extrem elegant und konsistent ist, aber gleichzeitig auch sehr geordnet und plakativ. In der Mitte sieht man ja eine Sonne, eine weiße Fläche, die immer die Sonne symbolisiert, wo der Vogel sehr plakativ drin sitzt und im Hintergrund sehr schön auf den verschiedenen Scheinen die Flüsse angedeutet. Farblich sehr harmonisch, mit sehr schönen Details, weil die Vögel auch mit Flugzeugen, einem Fernrohr, einem Zeppelin und so weiter kombiniert sind. Das heißt, das ist noch einmal gestalterisch erweitert und es löst die Anforderungen an gute Banknoten hervorragend. Formal für mich am überzeugendsten, aber ich habe noch einen zweiten Entwurf,
6: den ich bleibe noch kurz bei dem. Ja. Interessant, senkrecht. Das heißt, eigentlich muss man die Banknote aufstellen, damit man das Motiv richtig sieht.
7: Ja, genau. Die Banknote ist senkrecht gestellt. Das ist vielleicht für uns ein bisschen ungewöhnlich jetzt im Gebrauch. Aber es gibt natürlich einige Länder, die das schon vorgemacht haben. Die Niederlande hatten das vor dem Euro zum Beispiel schon. Eines der progressiven Designländer. Und ich denke, in der Benutzung funktioniert es tatsächlich sehr gut. Auch weil die Zahl am Rand ist. Natürlich ist es jetzt für jemanden, der an eine klassische Banknote denkt, wie zum Beispiel den Dollarschein, ungewöhnlich, weil das Geld an sich ein sehr konservatives Medium ist grundsätzlich. Deshalb ist dieses Drehen natürlich schon ein Thema.
6: Aber Sie haben gesagt, Sie haben noch einen zweiten Lieblingsentwurf?
7: Genau, und zwar ist es das Design G.
6: Auch senkrecht?
7: Auch senkrecht. Das ist jetzt eher Zufall, würde ich sagen. Jetzt diesmal keine Vögel, sondern Personen, also die Köpfe, funktioniert immer hervorragend, wenn Persönlichkeiten drauf sind. Gesichter lösen bei uns ja einen sehr starken Reflex aus, dass wir sie anschauen. Das funktioniert auch auf Plakaten oder im Bewegtbild sehr gut. Das heißt, da punktet der Entwurf, aber das haben ja andere Entwürfe auch. Was macht den gut? Er ist grafisch schon sehr reduziert, fast wie auf einem Plakat.
6: Die Köpfe sind immer so mit Streifen unterbrochen ein wenig.
7: Ja, das ist ganz spannend. Ich habe vorher erwähnt, dass die Banknoten grundsätzlich ein konservatives Medium sind. Es gibt eine technische Geschichte, das sind die sogenannten Guilloschen. Die wurden eingeführt bei sehr frühen Wertpapieren, um Fälschungssicherheit zu erreichen. Und diese Guilloschen haben aber immer noch eine visuelle Botschaft, nämlich die Botschaft der Sicherheit, und werden deshalb als Rasterelemente und eigentlich fast auf allen Entwürfen eingesetzt. Und hier auf dem Entwurf ist es so, dass sie besonders kräftig ausfallen, sodass man es auch noch besser erkennt. Und dazu wird es eigentlich zum Stilmittel.
6: Aber man führt dazu, dass man die untere Hälfte vom Gesicht, sagen wir jetzt von Beethoven, durch wie eine gestreifte Scheibe fast durch anschaut.
7: Genau, der Trick ist, dass hier nicht nur zum Beispiel Lichter und Schatten modelliert werden mit den Guyoche-Muster, sondern dass auch Transparenzen und Überlagerungen erzeugt werden, was ja eigentlich auch ein bisschen auf das Sicherheitsthema bei den Banknoten hindeutet. Außerdem macht es etwas, was ich immer in der Gestaltung produktive Störung nenne. Es fordert den Betrachter, die Betrachterin heraus, zu entdecken, was hinter diesem Schleier ist. Also man möchte gerne dieses Gesicht, diese Komposition entschlüsseln. Also es ist gestalterisch auch sehr raffiniert gemacht.
6: Wie finden Sie denn die Idee, Vögel auf die Euroscheine zu drücken? Ein Kollege von mir hat gesagt, das passt zu den Fidschi-Inseln, aber nicht zu der EU.
7: Ja, das ist natürlich eine Einstellungssache. Also ich finde es ja ganz interessant, wie ist denn überhaupt dieser Wettbewerb aufgesetzt von der Europäischen Zentralbank? Man hat in einem sehr breiten demokratischen Abstimmungs- und Sammelprozess versucht herauszufinden, was denn das konsensfähigste Thema wäre. Und da ist man dann im Laufe von mehreren Schleifen und unterschiedlichen Gremien und Expertinnen und Laien dazu gekommen, dass es einerseits natürlich die Persönlichkeiten, die für Europa stehen, sind und andererseits ging es dann um das Thema Natur, dass viele eingemeldet haben, das Thema Natur ist etwas, was auf den Geldscheinen Platz finden sollte. Ich persönlich finde, aufgrund der aktuellen Lage unseres Planeten und wie wir mit dem Planeten umgehen, das Thema Natur, die Gesundheit unseres Planeten draufzugeben, sehr zeitgemäß grundsätzlich, ja. Und Vögel drücken sicher etwas Positives, nach oben gerichtetes, Leichtes aus. Also die Symbolik ist gut und je nachdem, wie sie umgesetzt wurde, überzeugt sie auch. Also ich habe keine Assoziation mit den Fidschi-Inseln, sondern eher mit einer Gemeinschaft, die sich um ihre Umwelt kümmert.
6: Letzte Frage, wie wichtig ist überhaupt das Design von Geldscheinen?
7: Das Design von Geldscheinen ist aus meiner Sicht deshalb wichtig, weil es ein Alltagsgegenstand ist, der uns sehr prägt, weil wir ihn oft in der Hand haben und kann auch eine kulturell verbindende und identitätsstiftende Wirkung haben, wenn er eine Gemeinschaft für Europa repräsentiert. Deshalb ist es sehr wichtig und ich denke, gute Gestaltung kann etwas beitragen, wenn es im alltäglichen Leben benutzbar, aber gleichzeitig mit einem ästhetischen hohen Wert unsere Umgebung verbessert.
6: Sagt Erwin Bauer, Dozent für Gestaltung und Experte für das Design von Geldscheinen aus Wien. Herzlichen Dank nach Wien.
7: Danke, Ihnen auch.
6: Und die endgültige Entscheidung fällt am Ende übrigens der EZB-Rat, also quasi die Chefbanker Europas. Sie haben aber angekündigt, das Ergebnis der Abstimmung zu berücksichtigen.
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0: Die A3 Linz-Passau ist in beiden Richtungen zwischen Pocking und Passau-Süd nach einem LKW-Brand gesperrt. Sie werden jeweils ausgeleitet. Dann die A3 Nürnberg Richtung Würzburg. Die ist zwischen Höchstadt-Nord und Schlüssel, fällt nach einem Unfall gesperrt. Sie können dort über die U88 ausweichen. A8 München Richtung Salzburg zwischen Rosenheim-West und Rohrdorf. Eine Baustelle, hier 3 Kilometer Stau. Und in Richtung München zwischen Fraßdorf und Rosenheim 10 Kilometer Stau und stockender Verkehr. Und noch die B2 Mittenwald-Weilheim in beiden Richtungen in Höhe Weilheim-Sperre nach einem Unfall. Und noch ein Blick auf das Wetter in Bayern. Am Abend ist es teils freundlich, teils bewölkt. Es ist aber meist trocken. In der Nacht wird es klar, später kann sich auch Nebel bilden und es wird relativ frisch. Die Tiefstwerte liegen zwischen +7 und -1 Grad. Morgen kann es dann zuerst neblig sein, wenn sich die Nebelfelder aufgelöst haben, scheint oft die Sonne. Nur ganz vereinzelt gibt es Wolken. Am Donnerstag ist es dann aber bewölkter. Es kann zeitweise regnen. Am Freitag dann wieder trocken und nach Nebel sonnig. Die Höchstwerte in den kommenden Tagen zwischen 13 und 21 Grad. In der Nacht sinken die Tiefstwerte auf 10 bis 2 Grad.

0: Und jetzt ist es 6:30.
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0: Am Mikrofon begrüßt Sie Alexandra Schöffel und darum geht es in der kommenden halben Stunde bis 7. Weiter so oder Korrekturen am Reformkurs, darüber diskutieren die Fraktionen von Union und SPD 2 Tage nach den Landtagswahlen. Fastlane für Eltern und Kinder. Bayern will familienfreundlicher werden. Außerdem geht es um einen Drohnenfund in Niedersachsen und um einen Kampfjet-Absturz in Rheinland-Pfalz. Es gibt viel zu besprechen nach den Landtagswahlen in Mecklenburg-Vorpommern und Berlin. Besonders groß ist der Redebedarf wohl bei Union und SPD. Die Regierungsparteien dürften mit den Ergebnissen nicht zufrieden sein. Im Bundestag haben heute die Abgeordneten aller Fraktionen über den Ausgang debattiert. Wie intensiv? Dieser Frage ist ARD-Hauptstadtkorrespondentin Isabel Karas nachgegangen.
2: Ziemlich deutlich, und zwar fast alle Parteien.
3: Die Ergebnisse der Landtagswahlen haben dieses Land massiv erschüttert.
4: Die Menschen haben Friedrich Merz und seine Partei am vergangenen Wochenende gleich 2-mal abgewählt.
5: Das waren nicht einfach nur schlechte Ergebnisse für uns, das waren dramatische Ergebnisse.
6: Ein Weiter-so kann es nicht geben.
2: Das waren verschiedene Stimmen aus der Regierung, von CDU und SPD, aber auch von Grünen und Linken in der Opposition. Also da merken wir, diese Wahlergebnisse, die sind nicht spurlos an der Bundespolitik vorbeigegangen. SPD-Fraktionschef Matthias Miersch hat zum Beispiel das Thema Rente angesprochen und er hat auch mehr Gerechtigkeit im Gesundheitssystem gefordert. Unionsfraktionschef Thorsten Frey hat aber gleichzeitig deutlich gemacht, die Bundesregierung will jetzt trotzdem nicht ihr komplettes Reformprogramm über den Haufen werfen. Also das Motto ist eher, die Wahlergebnisse müssen wir ernst nehmen, aber die Koalition soll handlungsfähig bleiben und jetzt schneller konkrete Entscheidungen liefern, zum Beispiel beim Spritpreis. Die Opposition nutzt die Wahlergebnisse natürlich vor allem, um Druck auf die Bundesregierung und den Bundeskanzler zu machen. Die AfD hat zum Beispiel den Tankrabatt kritisiert und auch das Thema Rente nochmal aufgegriffen. Der Co-Vorsitzende Tino Chrupalla meint, Merz sei jetzt ja selbst 70 und zeige eindrucksvoll, nicht jeder ist in diesem Beruf noch zur Arbeit geeignet, Zitat Chrupalla. Katharina Dröge, die Fraktionschefin der Grünen, findet, man müsse mittlerweile jeden Morgen beim Aufstehen nachgucken, ob die Bundesregierung überhaupt existiert. So viel Planlosigkeit wirft sie ihr vor. Und die Linke will sogar ein sogenanntes Anti-Merz-Programm vorlegen, quasi ein Gegenprogramm zur Politik von Friedrich Merz.
0: Wir schauen nach Bayern. Als Reaktion auf die jüngsten PISA-Ergebnisse will Ministerpräsident Söder den Unterricht an Grundschulen ausbauen. Insgesamt, so hat es sich die CSU-Landtagsfraktion bei einer Klausurtagung auf die Fahnen geschrieben, soll der Freistaat kinder- und familienfreundlicher werden. Angedacht ist eine Fastlane für Familien. Wie die auf die Überholspur gebracht werden sollen, das erklärt Hans-Joachim Viehweger.
7: Eine Fastlane für Familien, das schwebt CSU-Chef Söder vor. Sein Ziel, Familien mit Kindern sollen sowohl in Warteschlangen schneller vorwärts kommen, als auch bei digitalen Anträgen mit kürzeren Bearbeitungszeiten rechnen können, so Söder bei der Klausur der CSU-Landtagsfraktion im oberfränkischen Kloster Banz. Der CSU-Vorsitzende und bayerische Ministerpräsident kündigte außerdem ein digitales Familienportal an, sowie eine Kita-App. Zum einen soll Eltern damit automatisch angezeigt werden, welche staatlichen Leistungen ihnen zustehen. Zum anderen soll die Suche nach freien Kita-Plätzen erleichtert werden. Veränderungen soll es auch in der Bildungspolitik geben. In Reaktion auf den PISA-Schock soll es mehr Unterricht an den Grundschulen geben, vor allem in den Kernfächern Deutsch und Mathematik, aber auch mehr Sport und Musik. Als Zeitraum für die Umsetzung sprach der CSU-Vorsitzende von 2-3 Jahren. Dementsprechend soll auch die Zahl der Lehrkräfte steigen.
0: Der Flieger Horst Wunsdorf in Niedersachsen ist der zentrale Standort für wichtige Transporte der Bundeswehr. Vor einer Woche ist in der Nähe eine Drohne gefunden worden, was für Aufsehen gesorgt hat. Nach Informationen von NDR, WDR und Süddeutscher Zeitung haben die Ermittler in der Umgebung jetzt auch eine verdächtige Substanz entdeckt, bei der es sich um Sprengstoff handeln könnte. Anna Klüspies über den Stand der Ermittlungen.
8: Die Drohne, die offenbar in mehrere Teile zerbrochen war, wurde nur rund 1 Kilometer entfernt vom Bundeswehrfliegerhorst im niedersächsischen Wunsdorf gefunden. Der Fund beschäftigt inzwischen den Generalbundesanwalt und das Bundeskriminalamt. Es wird geprüft, ob es einen Zusammenhang zum gescheiterten Drohnenanschlag am Flughafen Halle Leipzig Anfang August gibt. Die Drohne in Wunsdorf soll ähnlich konstruiert sein. Nach der Analyse der Drohne nehmen Ermittler zudem an, dass sie möglicherweise bereits 2 Jahre lang in der Nähe des Bundeswehrstandorts gelegen haben könnte. Eine Sprecherin des Generalbundesanwalts wollte sich unter Verweis auf laufende Ermittlungen nicht dazu äußern. In Wunstorf befindet sich ein wichtiger Standort der Luftwaffe. Hier ist die Flotte der A-400M Transportflugzeuge der Bundeswehr stationiert, die für die Verlegung von Material und Truppen eine große Bedeutung haben.
0: In der Eifel ist am frühen Nachmittag ein US-Kampfjet vom Typ F-16 abgestürzt. Auf dem Gelände der Airbase Spangdahlem, einem der wichtigsten Stützpunkte der US-Luftwaffe in Europa. Lynn Benson fasst zusammen, was über den Absturz bekannt ist.
9: Der Kampfjet stürzte gegen 14 Uhr auf dem Gelände der Airbase ab. Der Pilot konnte sich mit dem Schleudersitz retten. Wie schwer er verletzt ist, ist bislang nicht bekannt. Augenzeugen hatten kurz nach dem Absturz eine große schwarze Rauchsäule über dem Gelände gesehen. Nach Angaben der deutschen Flugsicherung war der Kampfjet zuvor an einer Übung mit insgesamt 4 Maschinen beteiligt. 2 davon waren gerade auf dem Rückflug nach Spangdahlem, als die erste Maschine abstürzte. Die 3 anderen Flugzeuge wichen daraufhin zum US-Luftwaffenstützpunkt Ramstein bei Kaiserslautern aus. Die deutsche Flugsicherung spricht gegenüber dem SWR von einer F-16. Die Ursache des Absturzes ist noch unklar und wird jetzt untersucht.
0: Hohe Spritpreise sind nicht nur hier in Deutschland ein Ärgernis. Sie treffen natürlich auch Autofahrer in anderen europäischen Ländern. Und ähnlich wie hier bei uns in Deutschland haben beispielsweise auch die Regierungen in Tschechien und in der Slowakei Maßnahmen ergriffen, um die Preise für Benzin und Diesel im Zaum zu halten. Zudem fordert der slowakische Ministerpräsident Fico einen EU-Sondergipfel. Mehr dazu von Marianne Allweis.
10: Robert Fico ist bekannt für scharfe Rhetorik und Kritik an Brüssel. Nun fordert der Regierungschef der Slowakei eine gemeinsame europäische Lösung im Kampf gegen hohe Kosten für Diesel und Benzin. Es sei zynisch, dass die EU-Mitgliedstaaten allein die astronomischen Kraftstoffpreise ausgleichen müssten, zulasten der Renten, des Gesundheitswesens oder der Bildungsausgaben. Die Slowakei ist hoch verschuldet und muss sparen. Gegen das kleine Land läuft ein Defizitverfahren der EU. Die Kraftstoffpreise in der Slowakei haben den höchsten Stand seit mehr als 4 Jahren erreicht. Sie liegen aber weiterhin unter dem EU-Durchschnitt, die Einkommen allerdings auch. Im März hatte Premier Fico vorübergehend Ausfuhrbeschränkungen für Treibstoff eingeführt, außerdem höhere Dieselpreise für Autos mit ausländischen Kennzeichen. Die EU-Kommission hatte das als eindeutig diskriminierend und gesetzeswidrig eingestuft und mit einem Vertragsverletzungsverfahren gedroht. Morgen will die slowakische Regierung neue Maßnahmen gegen die hohen Preise an den Tankstellen bekannt geben. Das Nachbarland Tschechien hat gestern beschlossen, die Kraftstoffpreise ab Oktober wieder zu regulieren. Die Gewinnspanne der Tankstellen wird auf maximal 2,5 Kronen pro Liter begrenzt, rund 10 Cent. Außerdem wird Tschechien die Verbrauchssteuer auf Diesel senken und eine Sondersteuer für Raffinerien erheben.
0: Der Gründer der humanitären Hilfsorganisation Stelp, Erkan Eren aus Stuttgart, ist im Iran zu 10 Jahren Haft verurteilt worden. Das hat die Organisation heute mitgeteilt. Eren befand sich seit über einem Jahr im Iran im Gewahrsam. Aus dem ARD-Studio Istanbul berichtet Benjamin Weber.
11: Vorgeworfen werde dem 42-jährigen Stuttgarter die Zusammenarbeit mit verfeindeten Staaten. Das erklärt die Hilfsorganisation Stelp, deren Gründer Serkan Eren ist. Seit mehr als einem Jahr wird Eren im Iran festgehalten. Eingereist war er auf einer riskanten Mission. Während Israel und die USA im Juni 2025 den Iran bombardierten, habe Eren laut eigener Aussage Spenden aus der Region Stuttgart in den Iran gebracht. In der Hauptstadt Teheran soll er außerdem Menschen dabei unterstützt haben, gefährliche Orte im Krieg zu verlassen. Dann wurde Serkan Eren von iranischen Sicherheitskräften festgenommen. Eine Bestätigung über das Urteil aus dem Iran liegt noch nicht vor. Auch in welchem Gefängnis im Iran sich Eren befindet, ist derzeit nicht bekannt. Weil Serkan Eren türkischer Staatsbürger ist, sind türkische Behörden dafür zuständig, sich konsularisch um den Stuttgarter zu kümmern.
0: Die Hitzewellen des Sommers sind kaum vorbei, da sorgt eine Studie für Aufsehen. Die Forscher kommen darin zu dem Schluss, dass die Treibhausgase der vergangenen 10 Jahre die Hitze messbar erhöht haben. Die Studie ist heute im Fachblatt Geophysical Research Letters veröffentlicht worden. Janina Schreiber mit den Einzelheiten.
12: Die neuen Studienergebnisse deuten darauf hin, dass die Wahrscheinlichkeit bei mehr als 99% liegt, dass die Emissionen in diesem Jahrzehnt die tödliche Hitzewelle im Juni 2025 in Europa verstärkt haben. Das gelte nicht nur für die Hitzewelle 2025, sondern auch für die heißesten Wochen in Europa seit mindestens 2021. Die Forschenden schätzen, dass die Emissionen die durchschnittliche Tagestemperatur in einigen Regionen um etwa ein Drittel Grad allein in den letzten 10 Jahren erhöht haben. Für die Attributionsstudie nutzten die Forschenden künstliche Intelligenz, die anhand von Klimamodellen und Wetterbeobachtungen trainiert wurde. Extreme Hitzewellen wie die in jüngster Zeit werden künftig häufiger werden, so die Wissenschaft. Umso wichtiger sei es, das Klima zu schützen und sich gleichzeitig auf weiteres extremes Wetter vorzubereiten.
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13: Im Studio Dirk Filzmeier. In der Metall- und Elektroindustrie beginnen im Oktober die nächsten Tarifverhandlungen. Heute haben die einzelnen Bezirke der IG Metall ihre Tarifforderungen dafür beschlossen. Um 5% sollen die Gehälter demnach steigen, auch in Bayern. Die Arbeitgeber reagierten direkt darauf. Birgit Habrath.
14: Die einen schwächeln, verlagern die Produktion, bauen Stellen ab wie in der Automobilindustrie. Die anderen boomen wie die Luft- und Raumfahrt, die Medizintechnik oder die Rüstungsindustrie. Welche Forderung passt dafür alle, stärkt gleichzeitig die Kaufkraft der Beschäftigten und gleicht die gestiegenen Lebenshaltungskosten aus? Die Antwort der IG Metall in Bayern: 5%. Die Auszubildenden sollen 110 Euro mehr im Monat erhalten. Außerdem will die Gewerkschaft eine soziale Komponente für die unteren Lohngruppen durchsetzen und eine Gewinnbeteiligung für Beschäftigte in den Betrieben, die wirtschaftlich gut dastehen. Für Horst Ott, den IG Metall-Chef in Bayern, sozusagen maßgeschneiderte Forderungen.
15: Wir haben die Bandbreite in den Betrieben bei uns wiedergespiegelt von es geht nicht so besonders toll bis es geht ganz blendend. Und das sind die 5%, denke ich, die richtige Antwort.
14: Was die Arbeitgeber etwas anders sehen. In der Höhe überzogen und wirtschaftlich nicht tragfähig, so bewertet es ihr Hauptgeschäftsführer Bertram Brossert. Er warnt vor weiteren Verlagerungen und weniger Investitionen. Was der Verband sich wiederum in der Tarifrunde vorstellt, das wird die Gewerkschaft frühestens am 8. Oktober beim ersten Treffen am Verhandlungstisch erfahren. Die Friedenspflicht endet am 31. Oktober. Danach wären erste Warnstreiks möglich.
13: Bundeskanzler Merz hat eine neue Debatte über das Nebeneinander von gesetzlicher und privater Krankenkasse angefacht. Im Mittelpunkt stehen dabei zwar eher die unterschiedlich langen Wartezeiten auf einen Arzttermin, parallel werden aber wieder Forderungen nach einer Bürgerversicherung laut. Doch entsprechende Pläne haben geringe Erfolgsaussichten. Nikolaus Nützel.
16: In Umfragen antworten regelmäßig mehr als 2 von 3 Befragten, dass sie es besser fänden, wenn die Krankenversicherung nicht in einen privaten und einen gesetzlichen Zweig aufgeteilt wäre. Und seit gut 20 Jahren haben vor allem SPD, Grüne und Linke entsprechende Forderungen in ihren Wahlprogrammen. Auch von einzelnen Unionspolitikern gab es immer wieder Sympathien für eine Zusammenlegung von GKV und PKV in einer sogenannten Bürgerversicherung. Allerdings waren parlamentarische Mehrheiten dafür nie in Sicht und sie sind es auch jetzt nicht. In der Unionsfraktion im Bundestag gibt es bislang keine Bewegung in diese Richtung. Auch die AfD als stärkste Oppositionsfraktion lehnt eine Bürgerversicherung ab. Und auch wenn es eine parlamentarische Mehrheit für eine Bürgerversicherung gäbe, würden viele Verbände entschiedenen Widerstand leisten. Die Bundesärztekammer oder auch der Beamtenbund argumentieren, das zweigegliederte Versicherungssystem sei gut für alle Patienten, weil es eine insgesamt hohe Qualität in der Versorgung fördere. Und der Verband der privaten Krankenversicherung hält es für einen Verstoß gegen die verfassungsmäßigen Rechte seiner Mitgliedsunternehmen, wenn ihnen ein großer Teil ihrer Geschäftsgrundlage entzogen würde.
13: Und noch ein kurzer Blick auf die Finanzmärkte. Der DAX ging trotz einigem Auf und Ab im Handelsverlauf am Ende mehr oder weniger unverändert aus dem Tag mit einem Schlussstand von 25.579 Punkten.

0: Es ist 7:15.
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0: Die Nachrichten jetzt mit Andreas Dirschall.
2: Fraktionen im Bund reagieren auf Wahlergebnisse in Berlin und Mecklenburg-Vorpommern. Unionsfraktionschef Rai sprach von dramatischen Ergebnissen. Er sei aber überzeugt, dass man gemeinsam mit der SPD die verabredeten Reformvorhaben zügig durchsetzen könne. Der SPD-Fraktionsvorsitzende Miersch machte dagegen deutlich, dass es ein Weiter-so nicht geben könne. Weite Teile der Bevölkerung seien verunsichert. Söder fordert Bevorzugung von Familien. Man wolle ein noch kinderfreundlicheres Bayern haben, sagte der CSU-Chef im Anschluss an die Klausur der Landtagsfraktion im Kloster Banz. Konkret sollen sie etwa an langen Warteschlangen vorbeikommen und bei digitalen Anträgen mit kürzeren Bearbeitungszeiten rechnen können. Außerdem soll eine Kita-App kommen, die freie Plätze anzeigt. Monopolkommission warnt vor höherem Preisniveau durch Spritpreisdeckel. In der Praxis werde ein solcher Deckel oft zum Zielpreis, an dem sich auch günstigere Tankstellen orientieren würden, sagte der Vorsitzende des Expertengremiums DUSO der SZ. Die Bundesregierung hatte sich angesichts der hohen Benzin- und Dieselpreise sowohl auf eine Senkung der Energiesteuer als auch auf einen Spritpreisdeckel geeinigt. Trump droht Iran vor der UN-Vollversammlung in New York. Der US-Präsident sagte bei seiner Rede, er erwarte nach den Kongresswahlen im November ein Friedensabkommen mit dem Iran. Der andere Weg sei die Vernichtung der Islamischen Republik. Wähle der Iran den Krieg, lande das Land, so Trump wörtlich, in der Hölle. Der Großteil der iranischen Delegation hat während Trumps Rede den Saal verlassen. Todesursache von Hayden Panettiere ist geklärt. Die Schauspielerin soll an einer Überdosis mehrerer Drogen gestorben sein. Das berichten US-Medien unter Berufung auf die zuständige gerichtsmedizinische Behörde. Panettiere war unter anderem aus der Fernsehserie Nashville bekannt. Das Wetter in Bayern: in der Nacht verbreitet sternenklar, Tiefstwerte +7 bis -1 Grad.
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0: Welche Menschen beeindrucken? Es müssen nicht immer Berühmtheiten sein. Es können ganz klar auch Menschen sein, die einfach um uns herum agieren. Und so jemanden stellt Jan Limpert jetzt vor. Es geht um Petra Pohl. Sie hat eine Buchhandlung in Würzburg, macht aber auch Lesebegleitung an der Mittelschule nebenan. Und Schüler wie Lehrer lieben sie dafür.
3: Was ist in den letzten 8 Wochen bei euch Schönes oder Gutes passiert?
4: Wenn Petra Pohl den Unterricht übernimmt, erschafft sie mit den Schülerinnen und Schülern eine Art Safe Space zum gemeinsamen Entdecken, Austauschen und Philosophieren.
5: Wenn wir bei Frau Pohl sind, fühle ich mich halt so, wir können alles sagen.
6: Ich kann so bei ihr so meine Meinung sagen, weil sie fragt uns ja so philosophische Fragen. Und ja, eigentlich macht es auch sehr viel Spaß bei ihr.
4: Erklären die Sechsklässler Nino und Fajo. Petra Pohl leitet eigentlich ihre Buchhandlung Erlesen im Würzburger Stadtteil Grombühl. Nur wenige hundert Meter entfernt bietet sie an der Pestalozzi-Mittelschule ihre Leseförderung an.
7: Ich war auch Legasthenikerin als Kind, deswegen ist es sehr erstaunlich, dass ich eine Buchhandlung habe. Ich kann natürlich ganz viel Quatsch machen. Also ich darf ja machen, was ich will. Ja, ich habe keinen Lehrplan, ich muss keine Noten geben, sondern ich kann mich ganz den Kindern widmen. Und dadurch, dass ich den Druck nicht habe von allen Seiten wie ein Lehrer, kann ich einfach ganz unbefangen mit den Kindern umgehen.
8: Los geht's! Erklärt mir bitte, was ist riskieren?
9: Zum Beispiel, wenn man jetzt mit dem Fahrrad ist und die Rampe ist so richtig steil und dann riskiert man halt, dass man sich schon sehr schnell verletzen kann.
8: Sehr gut. Das ist eine super gute Erklärung. Mit einem Beispiel.
4: Für Klassenleiter Patrick Schmidt erfüllt sie eine wichtige Aufgabe, der man als Lehrkraft nicht immer gerecht werden könne.
10: Also ich bin unglaublich dankbar, dass ich die Möglichkeit habe, dass eben die Frau Pohl da ist, weil sie einfach so viel natürlich noch Beziehungsarbeit noch liefern kann, gerade in den sozialen Kompetenzen halt, wie sie Schüler eben einfach geben. Klar, wir sind jetzt eine Schule, wo es bei uns auch einfach ein bisschen besonders läuft, aber das sind die Dinge, die liegen bleiben.
4: Viele Schülerinnen und Schüler haben einen Migrationshintergrund. Manche haben sogar Krieg erlebt, so wie Amne. Sie spricht bei Petra Pohl offen über ihre Leidenschaft, das Malen.
11: Ich finde es halt immer schön, weil manchmal male ich, was ich
6: will, also wenn ich jetzt nicht sprechen will, male ich das halt.
4: Petra Pohl wünscht sich, dass es mehr Menschen gibt, die freiwillig Schülerinnen und Schüler abseits der Lehrpläne fördern.
7: Und ich wünsche mir eine andere Politik. Ich wünsche mir für die Mittelschulen, für alle Mittelschulen wünsche ich mir eine Zweitkraft.
4: Damit jedes Kind die Chance auf eine individuelle Förderung bekommt.
0: Jan Limpert war das über Petra Pohl, eine Würzburgerin, die eine Buchhandlung betreibt und nebenbei Lesebegleitung an einer Mittelschule macht.
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0: Die EU und die Philippinen bereiten ein gemeinsames Freihandelsabkommen vor. Es soll in den nächsten Monaten beschlossen werden, erklärten der EU-Handelskommissar und die philippinische Handelsministerin heute in Brüssel. Was aber verspricht sich die EU von den Philippinen und welches Potenzial steht dahinter? Welche Hürden gibt es vielleicht noch? Antworten jetzt von Andreas Meyer-Feist.
11: Eine neue EU-Partnerschaft mit appetitlichen Qualitäten. Schaut man auf den absoluten Exportschlager der Philippinen.
12: The superstar is still coconut. We've increased by 34.4%.
11: Die Kokosnuss, der Superstar. Exportzuwachs im vergangenen Jahr 34,4%, sagt die philippinische Handelsministerin Maria Cristina Aldejer-Org. Jährliche Exportmenge mehr als 15 Millionen Tonnen. In Zukunft geht wohl einiges davon zollbefreit auch an die europäische Kundschaft. Kokoswasser wird als Wellnessgetränk schon jetzt in riesigen Mengen exportiert. Aus Kokosschalen entstehen hochwirksame Filter und umweltfreundliche Matten.
12: We will conclude or hope to conclude a free trade agreement, which will open the European market.
11: Aber nicht nur die Philippinen wünschen sich noch mehr Exportoptionen, auch EU-Handelskommissar Maroš Šefčovič. Sein Ziel?
13: Deepening economic ties between the EU and one of the most dynamic economies in the Southeast Asia.
11: Tiefere wirtschaftliche Beziehungen zwischen der EU und einer der dynamischsten Volkswirtschaften Südostasiens. Dabei geht es nicht nur um Kokosnüsse. Die deutschen Exporte sind in diesem Jahr um mehr als ein Drittel gestiegen. Maschinen in großer Zahl wurden in die Philippinen verkauft. Transportausrüstung, Arzneimittel und medizinische Apparate gehören ebenfalls zu den Exportschlagern der EU. Umgekehrt sind Elektronik und Halbleiter die absoluten Spitzenreiter und die mit Abstand wichtigsten Exportgüter in den Philippinen, gefolgt von Rohstoffen wie Kupfer und Nickel. Mit dem EU-Philippinen-Handel ging es im vergangenen Jahr um knapp 5% aufwärts, Volumen fast 18 Milliarden Euro. Auch für die deutsche Industrie- und Handelskammer sind die Philippinen das wichtigste Boomland der Region mit 115 Millionen Einwohnern und einem riesigen Marktpotenzial. Die EU verhandelt seit März 2024 mit den Philippinen. Im Mai wurde die fünfte Runde abgeschlossen. EU-Handelskommissar Šefčovič hofft auf einen baldigen Abschluss.
13: And this is very good news, a major opening for EU exporters.
11: Auch die philippinische Handelsministerin Aldejer-Rock hofft auf einen Abschluss im November.
12: We all work together to make sure that we get things done.
11: Südostasien zählt zu den dynamischsten Wirtschaftsregionen der Welt. Hinter dem Abkommen steckt mehr als nur der Abbau von Zöllen, sondern ein strategisches Projekt der EU. Die EU will unabhängiger werden von China. Die Philippinen bieten sich als eine Alternative an, mit einer jungen englischsprachigen Bevölkerung und einer boomenden Industrie und mit wertvollen Rohstoffen, die für Autobatterien nötig sind. Noch werden diese Rohstoffe größtenteils nach China exportiert. Nun will sich die EU diese Materialien sichern.
0: Andreas Meyer-Feist war das über das geplante Freihandelsabkommen zwischen der EU und den Philippinen.
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14: Mit Achim Hofbauer. Am Wochenende wird entschieden, wer in Sachen Olympia-Bewerbung 2036, 40 oder 44 für Deutschland an den Start geht. Die Evaluierungskommission, die hat ihre Empfehlung schon heute abgegeben, Markus Tepper.
15: Nach Informationen des WDR kommen die beiden besten Olympia-Bewerbungen aus München und der Region Köln-Rhein-Ruhr. In dem Ranking des Deutschen Olympischen Sportbundes kommen diese beiden Bewerbungen offenbar auf ähnlich hohe Punktzahlen. Dabei scheint München die Nase leicht vorne zu haben. Die Bewerbung Berlins dürfte damit auf Rang 3 liegen. Das Ranking ist eine Empfehlung, die für die Wahlentscheidung nicht bindend ist. Am Samstag müssen die deutschen Sportverbände darüber abstimmen.
14: Im Hachinger Sportpark konnte man schon viel erleben. Ab 1999 spielte die Spielvereinigung mit Spielern wie Wickerl Kögel, Markus Oberleitner oder Danny Schwarz in der Fußball-Bundesliga, das Ganze für 2 Jahre. Danach waren die Hachinger lange Zeit in der 2. und 3. Liga unterwegs, aber Champions League, das gab es hier noch nie. Bis heute. Denn da spielen die Bayern-Frauen in ihrer neuen Heimstätte, dem Sportpark, und spielen gegen Manchester City. Das Ganze seit 18.45 Uhr. Taufik Khalil ist für uns mit dabei. Ja, Taufik, Bayern gegen Manchester City klingt nach ganz großem Fußball. Ist es das bislang auch?
16: Absolut. Das ist ein Spiel von der ersten Sekunde an, das in beide Richtungen hin und her geht. Und ich bin doch erstaunt, vor allen Dingen, wie die Frauen des FC Bayern da voll ins Risiko gehen. Wir haben schon gesehen, wo das hinführen kann. Da war es ein Konter über die linke Seite. Da versuchten sie dann von außen Lauren Hamm in die Mitte zu spielen. Khadija Shaw war da. Die ist groß, die ist wuchtig, die kann treffen. Das ist eine, die mit dem Kopf rangeht. Und da musste dann Edin Mahmutovic mal ganz weit raus aus ihrem Tor. Sonst wäre der Ball schon drin gewesen nach einer Minute. Aber auf der anderen Seite Clara Bühl mit der größten Chance ans Aus. Netz auf der linken Seite und so geht es hin und her. Jetzt die Münchnerinnen hinten am eigenen Strafraum versuchen über Vanessa Gill rauszuspielen, haben da heute ja eigentlich eine Aufstellung gewählt, die zu erwarten war. Ein bisschen durchgewechselt gegenüber dem Spiel gegen Köln. Da war ja unter anderem Julia Gwin draußen, da war eine Pernille Harder draußen und eine Clara Bühl, dürfen alle ran. Jetzt kommen die Münchnerinnen über die rechte Seite. Julia Gwin auf dem Weg in den Strafraum. Gwin schießt. Tor! Und Tor! Und Tor! Traumpass raus auf die rechte Seite. Gwin in den Strafraum. Die bleibt eiskalt und dann zieht sie das Ding von rechts aus 15 Metern unten links ins Tor und die Münchnerinnen führen mit 1:0 hier in der 10. Minute. Ein Riesending. Die Gwin ist eigentlich Abwehrspieler, aber deswegen ist sie eine von Deutschlands Besten, weil in diesem Moment ist ihr das alles völlig egal, ob Angriff, Sturm, hinten, vorne. Da bleibt sie einfach da und jetzt merkt man den großen Unterschied gegenüber dem, was bisher am FC Bayern Campus war. Es ist halt einfach so ein kleines Ding. 2000, 2500 Zuschauer maximal. 4.500 dürften hier sein und die sind alle aufgesprungen. Das ganze Ding ist rot. Es ist eine tolle Atmosphäre hier im Sportpark von Unterhaching. Also das macht richtig Spaß. Die Münchnerinnen führen jetzt nach 10 Minuten mit 1:0. Torschützin Julia Gwin.
14: Soweit Taufik Khalil. Wir bleiben natürlich dran und jetzt schauen wir nochmal zur Rad-WM nach Kanada. Da hatte sich die deutsche Mixed-Staffel viel vorgenommen, doch manchmal liegt es im Radsport nicht nur am eigenen Können. Holger Gerska.
17: Es ist das Horrorszenario für die technisch und taktisch anspruchsvolle Disziplin, ein Raddefekt. Je früher im Rennen, desto größer der sportliche Nachteil. Die später untröstliche Ricarda Bauernfeind erwischte es schon wenige Kilometer nach dem Start des Frauentrios. Aus und vorbei, der Traum von einer Medaille.
18: Eigentlich ist es somit meine Lieblingsdisziplin und ich habe echt mich auf den Tag gefreut, aber ich war die es leider mit dem Defekt erwischt hat. Kann man nichts machen. Aber die anderen beiden sind super stark gefahren.
17: Das galt teilweise auch für die Männer. Sie hatten begonnen und die 20 Kilometer im Rahmen ihrer Möglichkeiten absolviert. 16 Sekunden betrug der Rückstand auf die Medaillenplätze. Für die deutlich stärkeren Frauen normalerweise gut machbar. Dabei hatte auch Nikias Arndt nicht seinen besten Tag erwischt, konnte seinen beiden Teamkollegen zur Hälfte der Strecke nicht mehr folgen.
19: Es ist halt schwer, ne? Also wir haben uns wirklich viel vorgenommen, muss man ganz klar sagen. Also wir haben ganz klar darauf kalkuliert, dass wir hier Medaillenkandidat sind und nach oben haben wir alles offen gelassen. Ist natürlich ein hartes Brot.
17: Denn es fehlten letztlich 29 Sekunden zur Bronze, wobei die drittplatzierten Schweizer auch Opfer eines Defektes wurden. 49 Sekunden schneller fuhren die Weltmeister aus Italien. Bei Männern und Frauen waren sie bis fast zum Ziel zu dritt. Für das italienische Team rund um den zweimaligen Zeitfahrweltmeister Filippo Ganna das erste WM-Gold in dieser Disziplin. Silber holte sich Frankreich.
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0: Die A3 Linz-Passau ist in beiden Richtungen zwischen Pockingen und Passau-Süd nach einem Lkw-Brand gesperrt. Sie werden hier jeweils ausgeleitet. Dann die A3 Nürnberg in Richtung Würzburg. Die ist zwischen Höchstadt-Nord und Schlüsselfeld nach einem Unfall gesperrt. Dort können Sie über die U88 ausweichen. Die A8 Salzburg Richtung München zwischen Fraßdorf und Rosenheim. 10 Kilometer Stau und stockender Verkehr wegen Bauarbeiten. Es ist nur eine Spur frei. Die B2 Mittenwald-Weilheim in beiden Richtungen, in Höhe Weilheim Behinderungen wegen Bergungsarbeiten. Und die B20 Straubing Richtung Burghausen zwischen Peterskirchen und Altenburg ein Unfall. Bitte halten Sie hier eine Rettungsgasse offen. Und noch ein Blick auf das Wetter. Am Abend ist es meist trocken, in der Nacht dann erst klar. Später kann sich Nebel bilden und es wird frisch bei Tiefstwerten zwischen plus 7 und minus 1 Grad. Morgen dann nach Auflösung von Nebel sonnig. Am Donnerstag eher durchwachsen. Es ist windig, es kann ab und zu regnen. Am Freitag dann wieder trocken und nach Nebelauflösung sonnig. Die Höchstwerte liegen in den nächsten Tagen zwischen 13 und 21 Grad. Es ist 19 Uhr.
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0: Mit Alexandra Schöffel und in der kommenden halben Stunde geht es um eine Antwort auf die Frage, warum die EU zwei Oligarchen von der Sanktionsliste streicht. Es geht um Donald Trumps Auftritt vor der UN-Generalversammlung und wir sind wieder live dabei beim Champions League-Start der FC Bayern Frauen. Nach langem Ringen hat die EU Sanktionen gegen zwei milliardenschwere russische Oligarchen aufgehoben. Das ist ein Zugeständnis an die Mitgliedstaaten, die bisher ein gemeinsames Vorgehen der Europäischen Union gegenüber Russland wegen des Angriffs auf die Ukraine blockiert hatten. Nun also der diplomatische Durchbruch. Thomas Spiekhofen berichtet aus Brüssel.
20: Von einem schwierigen Kompromiss ist bei der irischen Ratspräsidentschaft die Rede. Gewisse Personen seien von der Sanktionsliste genommen worden, heißt es. Dabei dürfte es sich um Alisher Usmanov und Michael Friedmann handeln, zwei russische Oligarchen. Auf der Streichung von Usmanov, der als Vertrauter von Wladimir Putin gilt, hatten nach Angaben aus diplomatischen Kreisen die Slowakei und überraschend auch Frankreich bestanden. Dabei soll die Freilassung französischer Staatsbürger in Aserbaidschan eine Rolle gespielt haben. Daraufhin hatte den Angaben zufolge Luxemburg auch auf die Herunternahme von Friedmann gedrängt, der das Land wegen eingefrorener Vermögenswerte verklagt hat. Zahlreiche Staaten, allen voran Litauen, sprachen sich gegen die Streichung der beiden von der Sanktionsliste aus, weil dies aus ihrer Sicht ein falsches Signal sendet. Litauen hat sich eigenen Angaben zufolge nun bei der Abstimmung enthalten, behält sich aber nationale Sanktionen gegen Usmanov und Friedmann vor. Dafür wurde die Gültigkeit der Liste nun auf gleich 3 Jahre festgesetzt. Bislang galt sie immer nur 6 Monate lang. Die Sanktionsliste der EU umfasst inzwischen rund 3000 Personen, Institutionen und Unternehmen, denen die Unterstützung Russlands im Krieg gegen die Ukraine vorgeworfen wird. Ihnen sind Geschäfte in der EU untersagt, Vermögen wurden eingefroren und für die betroffenen Personen besteht ein Reiseverbot in der EU.
0: Die sogenannte High-Level Week der UN-Generalversammlung in New York gilt als Weltmeisterschaft der Diplomatie. Von heute an werden etwa 130 Staats- und Regierungschefs und Dutzende Minister bei der Generaldebatte der Vollversammlung sprechen über die großen Krisen und Herausforderungen. Den Auftakt hat UN-Generalsekretär Antonio Guterres gemacht. Danach ist traditionell der US-Präsident an der Reihe, mit Donald Trump ein harscher Kritiker der UN. Ute Schünz berichtet aus New York.
21: US-Präsident Donald Trump hat seine Rede vor der UN-Generalversammlung mit seinem Verweis auf eigene Erfolge eröffnet. Die USA stünden wirtschaftlich so stark da wie nie zuvor, sagte er und sprach von einem goldenen Zeitalter. Trump behauptete, er habe 8 Kriege befriedet. Während andere nur über Frieden geredet hätten, habe er gehandelt. Den Krieg der USA und Israels gegen den Iran rechtfertigte Trump mit der nuklearen Bedrohung durch Teheran. Er deutete an, die USA verfügten weiterhin über ausreichende militärische Mittel. Trump erwartet, dass der Iran einem Deal zustimmen wird, möglicherweise aber erst nach den Midterm-Wahlen. Schon die Hoffnung auf ein Treffen Trumps mit Irans Präsident Massoud Pezeshkian am Rande der Vollversammlung hatte die Ölpreise gedrückt.
0: Was bedeuten die Wahlen in Mecklenburg-Vorpommern und Berlin für die Bundespolitik und welche Konsequenzen ziehen Bundeskanzler Merz aus dem schlechten Abschneiden seiner Partei bei den Wahlen? Das war heute die zentrale Frage im politischen Berlin. Um 15 Uhr hat die Sitzung der Unionsfraktion dazu begonnen und die Aussprache hat mehrere Stunden gedauert. Über die Ergebnisse, die bisher bekannt geworden sind, berichtet unser Berlin-Reporter Tim Aßmann im Gespräch mit Ursula.
22: Die Fraktionssitzung in den Räumen hinter mir ist zu Ende gegangen. Die Abgeordneten sind herausgekommen. Was wir aus der Sitzung hören, ist, dass es Kritik an Friedrich Merz von einer Person gegeben hat, vom ehemaligen Fraktionsvorsitzenden Ralf Brinkhaus. Diese Kritik war deutlich. Sie wurde auch mit Applaus bedacht, aber dabei blieb es dann. Der Kanzler hat eine programmatische Rede gehalten, hat sich hier an die Fraktion gewandt, um Geschlossenheit geworben und Unterstützung geworben bei den anstehenden Reformen. Und das haben wir heute ganz oft gehört. Das ist jetzt der Fokus der Abgeordneten, diese Reformen jetzt entschlossen gemeinsam anzugehen mit dem Kanzler Friedrich Merz.
2: Also neue Töne vielleicht von Friedrich Merz gegenüber der Fraktion?
22: Also sicherlich ein intensives Werben um Unterstützung, auch nochmal eine klare Ausrichtung auf das, was jetzt ansteht. Und damit sind wir dann aber eben auch bei der Problembeschreibung. Denn die Union erwartet von Merz, und da muss er liefern, dass die Reformen, so wie sie auf den Weg gebracht wurden in der Planung, Stichwort zum Beispiel Rentenreform, eben auch so umgesetzt werden. Da aber gibt es eben Abstimmungsprobleme mit der SPD, dem Koalitionspartner. Und hier ist die Erwartung an Merz jetzt ganz klar, das so durchzusetzen, wie CDU und CSU es möchten.
2: In früheren Koalitionskrisen gab es von der kleinen Schwester, von der CSU, oft Störfeuer. Jetzt bezeichnet die CSU sich sogar als Problemlöserin. Wie kommt denn das an bei der CDU?
22: Das kommt ziemlich gut an, wenn man bedenkt, was es in den letzten Tagen ja auch als Äußerungen aus Bayern gab, von Markus Söder, dem CSU-Chef zum Beispiel, der gesagt hat, wir sollten jetzt kein Hühnerhaufen sein. Personaldebatten sollen nicht geführt werden, sagt zum Beispiel CSU-Landesgruppenchef Alexander Hoffmann hier. Und das sind die Töne, die man bei der CDU von der kleineren Schwesterpartei jetzt erwartet. Man möchte kein Störfeuer, man will jetzt erst einmal Geschlossenheit. Und deswegen wird das hier sehr, sehr, sagen wir mal, wohlgesonnen aufgenommen. Man hat halt nicht vergessen, dass es in vergangenen Personaldebatten bei der Union eben nicht immer war so aus München, und deswegen wird es jetzt gerade hier sehr gut wahrgenommen.
2: Noch ganz kurz, du hast gesagt, es knirscht mit der SPD. Heute Abend soll es im Kanzleramt ja noch ein Arbeitstreffen geben in Sachen Reformen. Was ist da zu erwarten, Tim?
22: Also es wird zum einen um das Kabinett morgen gehen. Das ist die normale Vorbereitung eben der Kabinettssitzung mit den Themen. Aber natürlich, davon können wir schon auch ausgehen, wird es darum gehen, jetzt einen Fahrplan zu zimmern. Ein Koalitionsausschuss zwischen den Spitzen von CDU, CSU und SPD soll es in naher Zukunft geben. Auch möglicherweise noch ein anderes Gremium, in dem quasi gemeinsam die Fraktionen dann auch beraten. Und dann geht es natürlich darum, wie man vor allem beim Thema Rente mit 63 weiterkommt. Das wird sicherlich auch Teil der jetzt anstehenden Gespräche.
0: Tim Aswan war das im Gespräch mit Ursula Heller. Die Sitzung der Unionsfraktion zur Aufarbeitung des Wahldebakels am Sonntag ist also beendet. Der linken Bundestagsabgeordnete Ferhat Kocak zieht sich vorerst zurück, also keine Sitzungen mehr im Innenausschuss, dem er angehört, und keine öffentlichen Auftritte. Kocak reagiert damit auf Vorwürfe, er habe sich mit der Berliner Großfamilie Remo eingelassen. Es gab Chatkontakte, die bekannt wurden. Aus Berlin dazu Maximilian Ulrich.
3: Der Vorsitzende der Linksfraktion Sören Pellmann sagte vor der Sitzung seiner Fraktion am Dienstagnachmittag:
5: Ferhat Kocak hat uns mitgeteilt, dass er sich bis auf Weiteres, bis volle Transparenz hergestellt ist, zurückziehen wird.
3: Nach der Wahl in Berlin hatte Firas Remo, Mitglied einer Neuköllner Großfamilie, einen Chat mit Ferhat Kocak gepostet. Darin geht es unter anderem

0: des Innenausschusses teilnehmen. Über Kotschaks Zukunft will nun die Linksfraktion im Bundestag gemeinsam entscheiden. Die Grünen hatten zuvor Kotschaks Mitgliedschaft in der Linksfraktion in Frage gestellt.
1: In der bayerischen Metall- und Elektroindustrie steht die nächste Tarifrunde an und mittlerweile zeichnet sich ab, mit welcher Forderung die IG Metall in die Verhandlungen geht. Aus München dazu Birgit Habrath.
2: Die einen schwächeln, verlagern die Produktion, bauen Stellen ab wie in der Automobilindustrie. Die anderen boomen wie die Luft- und Raumfahrt, die Medizintechnik oder die Rüstungsindustrie. Welche Forderung passt dafür alle, stärkt gleichzeitig die Kaufkraft der Beschäftigten und gleicht die gestiegenen Lebenshaltungskosten aus? Die Antwort der IG Metall in Bayern: 5%. Die Auszubildenden sollen 110 Euro mehr im Monat erhalten. Außerdem will die Gewerkschaft eine soziale Komponente für die unteren Lohngruppen durchsetzen und eine Gewinnbeteiligung für Beschäftigte in den Betrieben, die wirtschaftlich gut dastehen. Für Horst Ott, den IG Metall-Chef in Bayern, sozusagen maßgeschneiderte Forderungen.
3: Wir haben die Bandbreite in den Betrieben bei uns wiedergespiegelt von es geht nicht so besonders toll bis es geht ganz blendend. Und das sind die 5%, denke ich, die richtige Antwort.
2: Was die Arbeitgeber etwas anders sehen. In der Höhe überzogen und wirtschaftlich nicht tragfähig, so bewertet es ihr Hauptgeschäftsführer Bertram Brossert. Er warnt vor weiteren Verlagerungen und weniger Investitionen. Was der Verband sich wiederum in der Tarifrunde vorstellt, das wird die Gewerkschaft frühestens am 8. Oktober beim ersten Treffen am Verhandlungstisch erfahren. Die Friedenspflicht endet am 31. Oktober, danach wären erste Warnstreiks möglich.
1: Der ADAC hat Winterreifen getestet in zwei gängigen Größen jeweils 16 Produkte. Und das überraschende Ergebnis: mehr als die Hälfte der Reifen sind für den Automobilclub nicht empfehlenswert. Aus der ARD-Verbraucherredaktion dazu Andreas Reinhardt.
4: Nur zweimal gab es das Testurteil gut vom ADAC bei den Reifen für Kleinwagen. Getestet wurde die Größe 185/65 R15. Wobei der Continental Winterkontakt TS 870 die beste Bewertung im gesamten Testfeld einfährt. Er zeigte ausgewogene und durchweg gute Leistungen auf allen Untergründen und eine ordentliche Umweltbilanz. Neuen Reifen kann der ADAC nicht empfehlen. Auch Reifen für Mittelklassewagen waren beim Test dabei. Reifen der Größe 225/50 R17. Hier kam der Pirelli Cinturato Winter 3 auf den ersten Platz. Auch unter den Reifen für Mittelklassewagen gab es negative Ausreißer. Hier stufte der ADAC 6 von 16 Reifen als mangelhaft ein. Vielfahrern rät der ADAC, dass sie neben einer guten Fahrsicherheitsbewertung auch auf eine lange Lebensdauer und geringen Abrieb achten sollten. Alle Reifen durchliefen im Test Fahr- und Bremsprüfungen auf trockener, nasser sowie schnee- und eisbedeckter Fahrbahn. In die Bewertung flossen zudem Umweltfaktoren wie die prognostizierte Laufleistung, der Reifenabrieb und die Effizienz ein.
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1: Ja, die Fußballerinnen des FC Bayern sind in die neue Champions League-Saison gestartet. Achim Hofbauer, wie läuft es denn für die Münchnerinnen?
6: Ja, es ist die Champions League-Premiere im Hachinger Sportpark, der ja zur neuen Heimat der Bayern-Fußballerinnen ausgebaut wird. Vor dem Spiel, da gab es einen Stromausfall. Jetzt läuft aber wieder alles rund. Das Flutlicht ist an und die Bayern-Frauen haben durch Julia Quinn auch schon einen Treffer erzielt. Da waren wir vor wenigen Minuten auch live dabei. Die Frage an Taufik Kali: live im Stadion, läuft es für die Bayern-Frauen gegen Manchester City auch weiterhin rund in der ersten Hälfte?
7: Ja, läuft weiterhin rund, aber jetzt haben sie gerade richtig viel Glück gehabt. Ein Ball ganz unten von der Grundlinie. Manchester City will den zum Elfmeterpunkt chippen. Und dann geht Clodis Vigos dort hier dazwischen, kriegt den an die Brust. Und von da geht der Ball dann an die Latte des eigenen Tors und streicht Zentimeter dann über das Tor rüber. Hätte auch unter die Latte gehen können, dann wäre es ein ganz schlimmes Eigentor gewesen. In dem Fall alles gut gegangen. Die Münchnerinnen führen mit 1:0 und spielen weiterhin ganz tollen offensiven Fußball, auch wenn jetzt in den letzten zwei Minuten Manchester City mal so ein bisschen mitspielen darf. Aber ansonsten suchen sie immer wieder außen Clara Bühl. Die läuft schon wieder in Position, da zusammen mit der jungen Franziska Kett. Dann geht es durch die Mitte. Jovana Damjanovic. Außen geht Pernilla Harder auf die rechte Seite raus. Miss Europa Cup, wenn man so will, spielt den Ball in die Mitte. Da ist niemand. Eigentor! Eigentor von Manchester City! Das gibt's doch gar nicht. Da will die den Ball, ich weiß nicht, wohin hauen. Ich weiß gar nicht genau, wer es jetzt war von Manchester City. Und dann haut die den Ball ins eigene Tor. Völlig ohne Not da zentral. Ich glaube,

0: Wenn ich es richtig sehe, war es Kerstin Kaspari, die Niederländerin, einfach mal ins eigene Tor. Ich habe gedacht, okay, der geht irgendwo auf die Tribüne. Nein, der Ball dreht sich nach innen, die trifft den so steil, dass der reingeht. Ja, und es steht 2-0 für die Münchnerinnen.
1: Ja, soweit der Spielstand von Taufik Khalil. Wir bleiben natürlich weiter dabei und schauen noch kurz aufs Parallelspiel. Da spielt Inter Mailand gegen Hecken. Da führen die Italienerinnen mit 1-0.

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2: Und jetzt ist es 7:15.
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2: Die Nachrichten mit Andreas Dirschall.
4: EU hebt Sanktionen gegen russische Milliardäre auf. Die Mitgliedstaaten haben sich nach tagelangen Diskussionen darauf geeinigt, die Oligarchen Usmanow und Friedmann von der Sanktionsliste zu streichen. Das teilte ein EU-Diplomat mit. Im Gegenzug werden die Maßnahmen gegen die verbliebenen rund 3000 Personen und Organisationen um 3 Jahre statt wie bislang um 6 Monate verlängert. Dänemark, Grönland und USA unterzeichnen Abkommen zur Sicherheit der Arktisinsel. Zudem hat US-Präsident Trump vor der UN-Vollversammlung in New York angekündigt, dass sein Land 2 große neue Militärstützpunkte in Grönland errichtet. Keinem Gegner der USA werde es damit erlaubt, eine militärische Präsenz in Grönland aufzubauen, betonte Trump. Merz räumt Mitschuld an Wahlergebnissen ein. Wie Mitglieder der Unionsfraktion im Bundestag berichteten, erklärte der Kanzler bei einer Fraktionssitzung, dass er einen Anteil am schlechten Abschneiden der CDU in Sachsen-Anhalt, Mecklenburg-Vorpommern und Berlin hatte. Gleichzeitig soll er sich zu den geplanten Reformen bekannt haben, insbesondere der Rentenreform. Fraktionschef Frei sicherte dem Kanzler die Rückendeckung der Abgeordneten zu. Berliner Linke will rasch Gespräche mit Grünen und SPD aufnehmen. Die sollen der Vorbereitung von Sondierungen dienen, wie der Landesverband mitteilte. Über den offiziellen Start von Sondierungsgesprächen soll dann auf einem Parteitag am Freitag abgestimmt werden. Die Berliner Linke steht wegen Clan-Kontakten und Antisemitismusvorwürfen massiv in der Kritik. René Benko wird zu 2,5 Jahren Haft verurteilt. Das Landesgericht Innsbruck sah es als erwiesen an, dass der 49-jährige Investor seine Gläubiger geschädigt hat. Konkret ging es um den Vorwurf, dass Benko eine Mietkostenvorauszahlung von 360.000 Euro für ein Anwesen geleistet hat, obwohl er zu dem Zeitpunkt kurz vor der Insolvenz stand. Das Wetter in Bayern. In der Nacht verbreitet Sternen klar Tiefstwerte +7 bis -1 Grad.
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2: mit Veronika Lohmüller. Wie ist es zu dem tödlichen Unfall auf dem Münchner Oktoberfest gekommen? Dazu ermittelt inzwischen die Kripo. Gestern war ein Mitarbeiter des Freefall Towers Hangover unter eine Gondel geraten und gestorben. Ein technischer Defekt wurde inzwischen ausgeschlossen. Am späten Nachmittag hat das Fahrgeschäft seinen Betrieb wieder aufgenommen. Birgit Grundner berichtet.
5: Das Hangover ist ein sogenannter Freefall Tower, ein Fahrgeschäft, bei dem die Gondel aus 70 Metern Höhe in die Tiefe rast und dann abgebremst wird. Ein 52-jähriger Security-Mitarbeiter mit serbischen Wurzeln geriet unter die Gondel, wurde eingeklemmt und erlitt tödliche Verletzungen. Warum er überhaupt in dem Gefahrenbereich war, das ist eine der Fragen, die nun geklärt werden müssen. Die Ermittlungen hat inzwischen die Kriminalpolizei übernommen, das Kommissariat, das für Betriebsunfälle zuständig ist. Dabei wird nach Angaben eines Polizeisprechers auch untersucht, ob im Zusammenhang mit dem Unfall jemanden ein Vorwurf zu machen sei. Gleich in der Früh hat sich Münchens Oberbürgermeister Dominik Krause in einer schriftlichen Stellungnahme geäußert. Er zeigte sich bestürzt über den tödlichen Unfall. Seine Gedanken seien bei der Familie des verunglückten Mannes und den Mitarbeitenden des betroffenen Fahrgeschäfts. Übermorgen soll beim jährlichen Schaustellergottesdienst des Verstorbenen gedacht werden.
2: Dass die Bahn den Regionalverkehr zwischen München und Augsburg künftig einschränken will, entsprechende Meldungen haben viele Pendler aufgeschreckt. Jetzt haben der Fraktionsvorsitzende der CSU im Bayerischen Landtag Klaus Holleczek und der CSU-Bundestagsabgeordnete Ulrich Lange einen runden Tisch angekündigt mit allen maßgeblich Beteiligten. Ein Termin dafür steht noch nicht fest. 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Sie begleitet echte, teils sehr gefährliche Rettungseinsätze der Bergwacht, die BR-Doku-Serie In höchster Not, Bergretter im Einsatz. Jetzt wird die Serie, die im Auftrag des BR produziert wird, mit dem Fernseh- und Streamingpreis Blauer Panther ausgezeichnet, und zwar in der Kategorie Bestes Factual Entertainment Format. Einzelheiten von Tobias Dirr.
6: Den Machern der Serie, allen voran den Produzenten Franz Hinterbrandner und Max Reichel, sei es gelungen, klassische Retterformate konsequent weiterzuentwickeln und zu einem modernen, bildgewaltigen Blaulichtformat zu produzieren, heißt es in der Jurybegründung. Dabei sei die Bergwelt mehr als nur eine Kulisse. Sie wird zum ständigen Protagonisten. Gleichzeitig gelinge es dem Format, gesellschaftlich relevante Themen organisch einzubinden. Die Serie ist stets aus der Perspektive der ehrenamtlichen Retterinnen und Retter erzählt. Gedreht wird teils unter Extrembedingungen mit Bodycams und 360-Grad-Kameras. Die ersten beiden Staffeln wurden in der ARD-Mediathek bereits mehr als 19 Millionen Mal abgerufen. Eine dritte Staffel ist in Produktion und soll 2027 starten. Die Awardshow findet am 21. Oktober in der BMW-Welt in München statt.
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7: Die Slowakei ist Mitglied in EU und in der NATO. Der Regierungschef des Landes, Robert Fico, stellt sich mit Blick auf den Krieg Russlands gegen die Ukraine allerdings regelmäßig gegen die Mehrheit der EU- und NATO-Staaten. Er wirft dem Westen Kriegstreiberei vor, blockiert Strafmaßnahmen gegen Russland oder stellt die Beistandspflicht in der NATO in Frage. Aus dem In- und Ausland kommt scharfe Kritik, aktuell auch wegen einer Rede, die Fico vor kurzem gehalten hat. Marianne Eiweiß weiß worüber.
8: Von Prešov in der Ostslowakei bis zur ukrainischen Grenze sind es keine 100 Kilometer. Doch als Regierungschef Robert Fico dort vor Studentinnen und Studenten spricht, scheint ihm Russland deutlich näher zu liegen als das Nachbarland. Die Gefahr eines europaweiten Krieges sei so groß wie noch nie, warnt Fico. Die Verantwortung dafür sieht er allerdings nicht beim russischen Machthaber Putin, sondern bei angeblichen kriegerischen Tönen in Europa. Ich möchte nicht, dass die Slowakei wegen irgendeines Artikels 5 in einen Kriegskonflikt verwickelt wird. Ja, wir sind in der NATO, das wissen wir zu schätzen. Aber als Ministerpräsident werde ich alles dafür tun, dass die Slowakei niemals in einen kriegerischen Konflikt hineingezogen wird. Die Beistandspflicht aus Artikel 5 des NATO-Vertrags sehe andere Möglichkeiten vor, um angegriffenen Ländern zu helfen, präzisiert Fico später. Er werde keine slowakischen Soldaten unter einem erfundenen Vorwand in Kampfeinsätze schicken. Die Empörung bei der slowakischen Opposition ist groß. Das sind sehr schwerwiegende Aussagen. Sollten sie wahr sein, dann sollte Fico sofort mit dem nächsten Flugzeug zu unseren Partnern fliegen und sich hinter verschlossenen Türen erklären. So Susanna Mesterova von der progressiven Slowakei. Mit dieser Logik dürfe die Slowakei im Ernstfall keine Hilfe erwarten. Der Präsident im benachbarten Tschechien ist alarmiert. Wer so rede, habe den Begriff Solidarität nicht verstanden, findet der ehemalige NATO-General Peter Pavel. Der slowakische Präsident Peter Pellegrini aus dem Vizolager geht vorsichtiger auf Distanz. Ich nehme das als Appell wahr, dass wir Russland nicht provozieren, damit es zu keinem Angriff auf einen NATO-Partner kommt und wir keine Soldaten entsenden müssen. Im Mai war der linksnationale Politiker zum zweiten Mal zu den Feiern zum Kriegsende nach Moskau gereist, als einziger Regierungschef der EU. Am Gründungstreffen der 8 Karpatenstaaten in der Ukraine nahm Fico vergangene Woche nicht teil. Wegen Krankheit. Er hat die staatliche Militärhilfe an Kiew eingestellt, die privaten Waffenlieferungen boomen jedoch, auch teilstaatliche Firmen sind beteiligt, kritisiert der Publizist Eduard Chmelar. Ficos Forderung nach mehr Diplomatie sei heuchlerisch. Wer hat die slowakische Industrie denn auf der Rüstungsindustrie aufgebaut? Robert Fico. Die Slowakei ist heute einer der größten Munitionshersteller der NATO. Die Rüstungsproduktion in der Slowakei habe Russland eindeutig als Provokation bezeichnet, ergänzt der Sicherheitsexperte Radovan Branik. Was Fico auch nicht erwähnt, dass wir schon jetzt 155 slowakische Soldaten in Lettland stationiert haben und weitere 100 die NATO-Ostflanke vor Russland in Polen und Rumänien schützen werden. Fico kommuniziert also eher mit der slowakischen Öffentlichkeit und seinen Wählern als mit der Realität. Bei der Parlamentswahl in einem Jahr muss Fico um seine knappe Mehrheit fürchten.
7: Marianne Allweis war das über den slowakischen Ministerpräsidenten und die Kritik an seinem außenpolitischen Kurs.
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7: Tanzbar und politisch, das scheint gerade ein Trend zu sein in der Musikszene. Der britische Produzent und DJ Archie Fairhurst macht das schon seit gut 15 Jahren. Unter seinem Pseudonym Romare hat er nun sein fünftes Album vorgelegt, Oblivion. Einmal mehr eine Collage aus elektronischen Tracks und Soundschnipseln oder Zitaten mit zum Teil sehr überraschenden Einspielern. Es könnte nicht aktueller klingen, findet Ann-Kathrin Mittelstraß in unserer BR24-Album-Tipp.
9: Questions. What's it like? The future.
10: Die Zukunft. Wie wird sie aussehen? Eine Frage, die sich Menschen wahrscheinlich schon immer gestellt haben. Aber in Zeiten von Klimakrise, Kriegen und Horrorszenarien, von künstlicher Intelligenz, die sich immer öfter selbstständig macht, ist die Frage so drängend wie nie. Schließlich sind wir Menschen es, die die Zukunft gestalten, durch die Entscheidungen, die wir jetzt treffen. Archie Fairhurst alias Romare stellt auf seinem neuen Album Oblivion unbequeme Fragen zu irre tanzbarem Sound. Und wenn man gerade so richtig schön den Dancefloor-Eskapismus fühlt, dann reißt er einen immer wieder geschickt raus. Zum Beispiel so.
11: If you plant the seed of applied science or technology, it proceeds to grow and it grows according to the laws of its own being.
10: Die Stimme aus diesem alten, knisternden BBC-Interview gehört dem schöne neue Weltautor Aldous Huxley. Der hat schon 1961 davor gewarnt, dass die Technologie über den Menschen hinauswächst. Dass Romare genau dieses Interview-Schnipsel samplet und sein neues Album genau jetzt rausbringt, wo die Tech-Bosse von OpenAI und Anthropic selbst vor der KI-Entwicklung warnen, ist ein fast schon gruseliger Zufall. Auch ein bisschen gruselig, vor allem aber überraschend, wenn Romare im selben Song auf einmal Goethe rezitieren lässt. Auf Deutsch mit rollendem R.
12: Und solange du das nicht hast, dieses Stirn, bist du nur ein trüber Gast auf der dunklen Erde.
10: Übertreibenden Beats steigert Goethes Gedicht Stille Sehnsucht hier auf einen sirenenhaften Höhepunkt zu. Romare verknüpft auf dem Song Machines hier gegenwärtige Ängste mit Gedanken über die menschliche Existenz, die vor mehr als 200 Jahren verfasst wurden. Aber es geht auch noch älter. Hier greift Romare zur Bibel.
13: Let us therefore cast off the works of darkness.
10: Ein altes, rauschendes Jazz-Sample wird hier vermischt mit düsteren, trip-hoppigen Beats. Dazu zitiert eine Stimme aus dem Römerbrief: So lasst uns ablegen die Werke der Finsternis und anlegen die Waffen des Lichts. Den Song Deeds, not Words, also Taten statt Worte, darf man verstehen als eine Feier des Aktivismus. Romare hat sich hier von der Suffragettenbewegung inspirieren lassen. Oblivion ist kein dystopisches Doomsday-Album, sondern lässt auch Raum für einen optimistischen, motivierenden Blick in die Zukunft. Siehe auch Songtitel wie Change, Veränderung. Und immer wenn einen der Gedanke an die Zukunft doch mal zu überwältigen droht, einfach die Anweisungen auf diesem Track befolgen.
14: Place your hand beneath your nose. Feel the rhythm of the air as it moves in and out.
10: Klingt wie der Yoga-Atemkurs aus dem Röhrenfernseher, aber auf Club gedreht. Romare lässt seine Beats so unwiderstehlich wummern, dass man wie in einen warmen Pool in sie eintauchen möchte. Die Zukunft mag ungewiss sein, sicher ist, dieses Album ist eines der besten des Jahres.
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7: Auf der A3 Linz Richtung Passau zwischen Pocking und Passau Süd 10 Kilometer Stau wegen Aufräumarbeiten nach einem LKW-Brand. Der Verkehr wird bei Pocking ausgeleitet. Die A3 Nürnberg Richtung Würzburg zwischen Höchstadt Nord und Schlüsselfeld 8 Kilometer Stau wegen Bergungsarbeiten. Hier ist die rechte Spur blockiert. Auf der A8 Salzburg Richtung München zwischen Fraßdorf und Rosenheim 6 Kilometer Stau wegen Bauarbeiten. Hier ist nur eine Spur frei. Und die B20 Straubing Richtung Burghausen zwischen Peterskirchen und Altenburg. Ein Unfall. Und noch ein Blick auf das Wetter. In der Nacht ist es meist klar. Später kann sich hier und da auch Nebel bilden. Es wird frisch in der Nacht. Die Tiefstwerte sinken auf +7 bis -1 Grad. Morgen dann, nachdem sich Nebel aufgelöst hat, viel Sonne, nur vereinzelt Wolken und trocken. Am Donnerstag sieht es etwas anders aus, es wird windig. Es kann auch zeitweise regnen, am Freitag dann wieder trocken und nach Nebel sonnig. Und die Höchstwerte in all den kommenden Tagen zwischen 13 und 21 Grad. Und jetzt ist es 19.30 Uhr.
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7: Mit Alexandra Schöffel und in der kommenden halben Stunde geht es um eine Antwort auf die Frage, warum die EU zwei Oligarchen von der Sanktionsliste streicht. Es geht um Donald Trumps Auftritt vor der UN-Generalversammlung. Und wir sind wieder live dabei beim Champions League-Start der FC Bayern Frauen. Nach langem Ringen hat die EU Sanktionen gegen 2 milliardenschwere russische Oligarchen aufgehoben. Das ist ein Zugeständnis an die Mitgliedstaaten, die bisher ein gemeinsames Vorgehen der EU gegenüber Russland wegen des Angriffs auf die Ukraine blockiert hatten. Nun also der diplomatische Durchbruch. Thomas Spiekhofen aus Brüssel.
15: Von einem schwierigen Kompromiss ist bei der irischen Ratspräsidentschaft die Rede. Gewisse Personen seien von der Sanktionsliste genommen worden, heißt es. Dabei dürfte es sich um Alisher Usmanov und Michael Friedmann handeln, zwei russische Oligarchen. Auf der Streichung von Usmanov, der als Vertrauter von Wladimir Putin gilt, hatten nach Angaben aus diplomatischen Kreisen die Slowakei und überraschend auch Frankreich bestanden. Dabei soll die Freilassung französischer Staatsbürger in Aserbaidschan eine Rolle gespielt haben. Daraufhin hatte den Angaben zufolge Luxemburg auch auf die Herunternahme von Friedmann gedrängt, der das Land wegen eingefrorener Vermögenswerte verklagt hat. Zahlreiche Staaten, allen voran Litauen, sprachen sich gegen die Streichung der beiden von der Sanktionsliste aus, weil dies aus ihrer Sicht ein falsches Signal sendet. Litauen hat sich eigenen Angaben zufolge nun bei der Abstimmung enthalten, behält sich aber nationale Sanktionen gegen Usmanov und Friedmann vor. Dafür wurde die Gültigkeit der Liste nun auf gleich 3 Jahre festgesetzt. Bislang galt sie immer nur 6 Monate lang. Die Sanktionsliste der EU umfasst inzwischen rund 3000 Personen, Institutionen und Unternehmen, denen die Unterstützung Russlands im Krieg gegen die Ukraine vorgeworfen wird. Ihnen sind Geschäfte in der EU untersagt, Vermögen wurden eingefroren und für die betroffenen Personen besteht ein Reiseverbot in der EU.
7: Im Streit um Grönland haben die USA, Dänemark und die Arktisinsel ein Sicherheitsabkommen geschlossen. Dazu waren US-Präsident Trump, die dänische Regierungschefin Frederiksen und Grönlands Regierungschef Nielsen am Rande der UN-Vollversammlung in New York zusammengekommen. Einzelheiten der Vereinbarung von unserem Korrespondenten in New York, Ute Schitz.
16: US-Präsident Trump hat das neue Sicherheitsabkommen zu Grönland als enorm wichtig für Europa, die Vereinigten Staaten und für Grönland selbst bezeichnet. Ziel ist es, die Insel gegen Einfluss und mögliche Bedrohungen durch China und Russland abzuschirmen. In seiner Rede vor der UN-Vollversammlung kündigte Trump den Aufbau von 2 neuen US-Militärbasen auf der Arktisinsel an. Die dänische Ministerpräsidentin Frederiksen verwies auf die 75-jährige sicherheitspolitische Zusammenarbeit zwischen den USA und Dänemark. Das Königreich sei für die Vereinigten Staaten stets ein verlässlicher Partner gewesen. Frederiksen sagte, der Deal sei gut für die USA, Grönland und Dänemark und für die NATO. Das Abkommen stärke die gemeinsame Sicherheit. Gleichzeitig bleibe die territoriale Unabhängigkeit und Souveränität des Königreichs Dänemark gewahrt. Der grönländische Regierungschef Nielsen sprach von einer Win-Win-Win-Vereinbarung für alle 3 Parteien und betonte die Bedeutung einer starken NATO im arktischen Raum. Trumps frühere Drohungen, Grönland zu annektieren, sind mit der heutigen Vereinbarung vom Tisch.
7: Was bedeuten die Wahlen in Mecklenburg-Vorpommern und Berlin für die Bundespolitik? Und welche Konsequenzen zieht der Kanzler aus dem schlechten Abschneiden seiner Partei bei beiden Wahlen? Das war heute die zentrale Frage im politischen Berlin. Unionsfraktionschef Frey hat zwar versichert, dass die Abgeordneten hinter Friedrich Merz stehen, aber das war vor der Sitzung der Unionsfraktion. Die ist inzwischen beendet. Was nach draußen gedrungen ist, dazu unser Reporter Philipp Menn.
17: Es gab in der Aussprache mehrere kritische Stimmen, zum Beispiel von Ralf Brinkhaus, dem früheren Fraktionschef, der das Ganze nicht logisch fand, wie der Kanzler sich in den vergangenen Tagen dazu positioniert hat und dass der Reformkurs kein Selbstzweck sei. Also man scheint ein bisschen sich damit abgefunden zu haben, dass der Kanzler sich entschieden hat, jetzt hier den Kurs einfach so fortzusetzen. Aber es gab durchaus auch kritische Stimmen am eigenen Parteivorsitzenden und dem Kanzler.
7: Kritik also am Kanzler, aber offenbar keine Revolte. Doch was bedeutet das dann für die Reformvorhaben der schwarz-roten Regierung? Gibt es Korrekturen oder ist Kurshalten die Devise?
17: Der Fraktionschef der Union, Thorsten Frey, hat hier heute schon mal klar gemacht, trotz der Wahlniederlagen, dass man an diesem Reformkurs festhält. Man dürfe jetzt nicht die falschen Schlüsse ziehen, hat Thorsten Frey gesagt. Ein bisschen anders hört sich das an, wenn man Matthias Mirsch zuhört aus der SPD-Fraktion, dem Fraktionschef, der ziemlich klar gemacht hat, was die SPD jetzt erwartet, nämlich Stichwort Rente mit 63, also der Möglichkeit, nach 45 Jahren abschlagsfrei in den Ruhestand zu wechseln. Das hatte ja die Kommission vorgeschlagen, diese Möglichkeit abzuschaffen, um auch dem Fachkräftemangel zu begegnen. Davon will die SPD jetzt nichts mehr wissen. Und es scheint auch so zu sein, dass selbst in der CDU, wo es ja einige Stimmen gibt, die das genauso sehen, inzwischen der Widerstand gegen die SPD-Forderung ein Stück weit bröckelt.
7: Philipp Menn war das zur Wahlnachlese in Berlin. Als Reaktion auf die jüngsten PISA-Ergebnisse will Bayerns Ministerpräsident Söder den Unterricht an Grundschulen ausbauen. Insgesamt, so hatte sich die CSU-Landtagsfraktion bei einer Klausurtagung auf die Fahnen geschrieben, soll der Freistaat kinder- und familienfreundlicher werden. Angedacht ist eine Fastlane für Familien. Wie die auf die Überholspur gebracht werden sollen, erklärt Hans-Joachim Viehweger.
18: Eine Fastlane für Familien, das schwebt CSU-Chef Söder vor. Sein Ziel, Familien mit Kindern sollen sowohl in Warteschlangen schneller vorwärts kommen, als auch bei digitalen Anträgen mit kürzeren Bearbeitungszeiten rechnen können, so Söder bei der Klausur der CSU-Landtagsfraktion im oberfränkischen Kloster Banz. Der CSU-Vorsitzende und bayerische Ministerpräsident kündigte außerdem ein digitales Familienportal an, sowie eine Kita-App. Zum einen soll Eltern damit automatisch angezeigt werden, welche staatlichen Leistungen ihnen zustehen. Zum anderen soll die Suche nach freien Kita-Plätzen erleichtert werden. Veränderungen soll es auch in der Bildungspolitik geben. In Reaktion auf den PISA-Schock soll es mehr Unterricht an den Grundschulen geben, vor allem in den Kernfächern Deutsch und Mathematik, aber auch mehr Sport und Musik. Als Zeitraum für die Umsetzung sprach der CSU-Vorsitzende von 2-3 Jahren. Dementsprechend soll auch die Zahl der Lehrkräfte steigen.
7: Der Flieger Horst Wunsdorf in Niedersachsen ist der zentrale Standort für wichtige Transporte der Bundeswehr. Vor einer Woche ist in der Nähe eine Drohne gefunden worden und nach Informationen von NDR, WDR und Süddeutscher Zeitung haben die Ermittler in der Umgebung jetzt auch eine verdächtige Substanz entdeckt, bei der es sich um Sprengstoff handeln könnte. Anna Klüspies über den Stand der Ermittlungen.
19: Die Drohne, die offenbar in mehrere Teile zerbrochen war, wurde nur rund 1 Kilometer entfernt vom Bundeswehrfliegerhorst im niedersächsischen Wunsdorf gefunden. Der Fund beschäftigt inzwischen den Generalbundesanwalt und das Bundeskriminalamt. Es wird geprüft, ob es einen Zusammenhang zum gescheiterten Drohnenanschlag am Flughafen Halle Leipzig Anfang August gibt. Die Drohne in Wunsdorf soll ähnlich konstruiert sein. Nach der Analyse der Drohne nehmen Ermittler zudem an, dass sie möglicherweise bereits 2 Jahre lang in der Nähe des Bundeswehrstandorts gelegen haben könnte. Eine Sprecherin des Generalbundesanwalts wollte sich unter Verweis auf laufende Ermittlungen nicht dazu äußern. In Wunsdorf befindet sich ein wichtiger Standort der Luftwaffe. Hier ist die Flotte der A400M Transportflugzeuge der Bundeswehr stationiert, die für die Verlegung von Material und Truppen eine große Bedeutung haben.
7: Die Hitzewellen des Sommers sind kaum vorbei, da sorgt eine Studie für Aufsehen. Die Forscher kommen darin zu dem Schluss, dass die Treibhausgase der vergangenen 10 Jahre die Hitze messbar erhöht haben. Die Studie ist heute im Fachblatt Geophysical Research Letters veröffentlicht worden. Janina Schreiber darüber.
20: Die neuen Studienergebnisse deuten darauf hin, dass die Wahrscheinlichkeit bei mehr als 99% liegt, dass die Emissionen in diesem Jahrzehnt die tödliche Hitzewelle im Juni 2025 in Europa verstärkt haben. Das gelte nicht nur für die Hitzewelle 2025, sondern auch für die heißesten Wochen in Europa seit mindestens 2021. Die Forschenden schätzen, dass die Emissionen die durchschnittliche Tagestemperatur in einigen Regionen um etwa ein Drittel Grad allein in den letzten 10 Jahren erhöht haben. Für die Attributionsstudie nutzten die Forschenden künstliche Intelligenz, die anhand von Klimamodellen und Wetterbeobachtungen trainiert wurde. Extreme Hitzewellen wie die in jüngster Zeit werden künftig häufiger werden, so die Wissenschaft. Umso wichtiger sei es, das Klima zu schützen und sich gleichzeitig auf weiteres extremes Wetter vorzubereiten.
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21: Die FC Bayern Frauen empfangen Manchester City und an Toren mangelt es in Halbzeit 1 bisher nicht, Achim Hofbauer.
22: Ja, das schaut nach einem Auftakt nach Maß aus in der Fußball-Champions League. Die Bayern zur Pause durch einen Treffer von Julia Quinn und ein Eigentor von Manchester City mit 2:1 vorne. Das Tor von Manchester allerdings in der Nachspielzeit. Taufik Khalil ist für uns mit dabei. Ja, Taufik, so ein Treffer kurz vor der Pause ist immer schwierig. Den nimmst du dann doch irgendwie mit in die Kabine. Spiel mal Trainer. Was würdest du den Bayern-Frauen denn jetzt mitgeben für die zweite Halbzeit?
23: Ja, das müssen sie jetzt sofort aus den Knochen schütteln. Ich hatte wirklich den Eindruck, das war ja auch eine ganz komische Szene. Also das muss man vielleicht mal wirklich erzählen. Der Ball wird auf die rechte Seite gespielt. Da ist gerade ein blauer, dunkelblauer, in den Hachingfarben glühender, brennender, dampfender, rauchender Rauchtopf in den Strafraum geworfen worden. Die Spieler von Manchesterin, die Schiedsrichterin lässt weiterlaufen, hätte für mein Gefühl längst abpfeifen müssen, läuft etwa 1,5 bis 2 Metern vorbei. Die Münchnerinnen reklamieren, der Ball kommt in die Mitte. In der Mitte fliegt der Ball so ein bisschen kreuz und quer. Alle schauen auf den Rauchtopf, warten darauf, dass die Schiedsrichterin abpfeift. Klar, kannst du hinterher sagen, hätte sie abpfeifen müssen, ja oder nein. Darüber wird auch diskutiert werden. Ja, und dann landet der Ball irgendwie im Tor. Da musst du dir einfach sagen, also da haben wir dann einen Moment gepennt. Da waren wir nicht bei der Sache, da haben wir mehr auf den Rauchtopf als auf die Gegenspielerin geschaut. Bess Mead ist eine richtig gute, die macht den dann rein, aber es war trotzdem eine komische Szene. Also, dass es da jemanden gibt, der sowas macht, hier in den Strafraum einen Rauchtopf werfen. Idioten gibt es nicht nur bei den Männern, beim Fußball gibt es auch bei den Frauen.
22: Ja, dann hoffen wir, dass es in der zweiten Hälfte dann besser weitergeht und ohne Chaoten, die da Spiel bzw. auf das Spiel ein bisschen Einfluss nehmen. Taufik Khalil ist das gewesen und wir sind in ein paar Minuten wieder live in Haching dabei.
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24: Im Studio Dirk Filzmaier. In der Metall- und Elektroindustrie beginnen im Oktober die nächsten Tarifverhandlungen. Heute haben die einzelnen Bezirke der IG Metall ihre Tarifforderungen dafür beschlossen. Um 5% sollen die Gehälter demnach steigen, auch in Bayern. Die Arbeitgeber reagierten direkt darauf. Birgit Habrath.
25: Die einen schwächeln, verlagern die Produktion, bauen Stellen ab, wie in der Automobilindustrie. Die anderen boomen, wie die Luft- und Raumfahrt, die Medizintechnik oder die Rüstungsindustrie. Welche Forderung passt dafür alle, stärkt gleichzeitig die Kaufkraft der Beschäftigten und gleicht die gestiegenen Lebenshaltungskosten aus? Die Antwort der IG Metall in Bayern: 5%. Die Auszubildenden sollen 110 Euro mehr im Monat erhalten. Außerdem will die Gewerkschaft eine soziale Komponente für die unteren Lohngruppen durchsetzen und eine Gewinnbeteiligung für Beschäftigte in den Betrieben, die wirtschaftlich gut dastehen. Für Horst Ott, den IG Metall-Chef in Bayern, sozusagen maßgeschneiderte Forderungen.
26: Wir haben die Bandbreite in den Betrieben bei uns wiedergespiegelt von es geht nicht so besonders toll bis es geht ganz blendend. Und das sind die 5%, denke ich, die richtige Antwort.
25: Was die Arbeitgeber etwas anders sehen. In der Höhe überzogen und wirtschaftlich nicht tragfähig, so bewertet es ihr Hauptgeschäftsführer Bertram Brossert. Er warnt vor weiteren Verlagerungen und weniger Investitionen. Was der Verband sich wiederum in der Tarifrunde vorstellt, das wird die Gewerkschaft frühestens am 8. Oktober beim ersten Treffen am Verhandlungstisch erfahren. Die Friedenspflicht endet am 31. Oktober. Danach wären erste Warnstreiks möglich.
24: Bundeskanzler Merz hat eine neue Debatte über das Nebeneinander von gesetzlicher und privater Krankenkasse angefacht. Im Mittelpunkt stehen dabei zwar eher die unterschiedlich langen Wartezeiten auf einen Arzttermin, parallel werden aber wieder Forderungen nach einer Bürgerversicherung laut. Doch entsprechende Pläne haben geringe Erfolgsaussichten. Nikolaus Nützel.
27: In Umfragen antworten regelmäßig mehr als 2 von 3 Befragten, dass sie es besser fänden, wenn die Krankenversicherung nicht in einen privaten und einen gesetzlichen Zweig aufgeteilt wäre. Und seit gut 20 Jahren haben vor allem SPD, Grüne und Linke entsprechende Forderungen in ihren Wahlprogrammen. Auch von einzelnen Unionspolitikern gab es immer wieder Sympathien für eine Zusammenlegung von GKV und PKV in einer sogenannten Bürgerversicherung. Allerdings waren parlamentarische Mehrheiten dafür nie in Sicht und sie sind es auch jetzt nicht. In der Unionsfraktion im Bundestag gibt es bislang keine Bewegung in diese Richtung. Auch die AfD als stärkste Oppositionsfraktion lehnt eine Bürgerversicherung ab. Und auch wenn es eine parlamentarische Mehrheit für eine Bürgerversicherung gäbe, würden viele Verbände entschiedenen Widerstand leisten. Die Bundesärztekammer oder auch der Beamtenbund argumentieren, das zweigegliederte Versicherungssystem sei gut für alle Patienten, weil es eine insgesamt hohe Qualität in der Versorgung fördere. Und der Verband der privaten Krankenversicherung hält es für einen Verstoß gegen die verfassungsmäßigen Rechte seiner Mitgliedsunternehmen, wenn ihnen ein großer Teil ihrer Geschäftsgrundlage entzogen würde.
24: Und noch ein kurzer Blick auf die Finanzmärkte. Der DAX ging trotz einigem Auf und Ab im Handelsverlauf am Ende mehr oder weniger unverändert aus dem Tag mit einem Schlussstand von 25.579 Punkten.

0: 7:45 ist es jetzt.
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0: Die Nachrichten mit Andreas Dirschall.
2: EU streicht zwei russische Milliardäre von Sanktionsliste. Nach langem Ringen wurden die Strafmaßnahmen gegen die Oligarchen Usmanow und Friedmann aufgehoben, wie ein EU-Diplomat mitteilte. Die Slowakei, Frankreich und Luxemburg hatten sich für die beiden Geschäftsleute eingesetzt. Im Gegenzug beschlossen die 27 EU-Mitgliedstaaten die Verlängerung der Sanktionen gegen rund 3000 russische Personen und Unternehmen um 3 Jahre. Trump droht Iran vor der UN-Vollversammlung in New York. Der US-Präsident sagte bei seiner Rede, er erwarte nach den Kongresswahlen im November ein Friedensabkommen mit dem Iran. Der andere Weg sei die Vernichtung der Islamischen Republik. Wähle der Iran den Krieg, lande das Land, so Trump wörtlich, in der Hölle. Der Großteil der iranischen Delegation hat während Trumps Rede den Saal verlassen. Monopolkommission warnt vor höherem Preisniveau durch Spritpreisdeckel. Ein solcher Deckel werde oft zum Zielpreis, an dem sich auch günstigere Tankstellen orientieren würden, sagte der Vorsitzende des Expertengremiums DUSO, der SZ. Die Bundesregierung hatte sich angesichts der hohen Benzin- und Dieselpreise auf eine Senkung der Energiesteuer und einen Spritpreisdeckel geeinigt. München ist Favorit im Rennen um deutsche Olympiabewerbung. Die Prüfer des Deutschen Olympischen Sportbunds DOSB bewerteten das Münchner Konzept knapp besser als das der Region Köln-Rhein-Ruhr. Am Samstag wird der deutsche Bewerber für die Sommerspiele 2036, 2040 oder 2044 final gewählt. Die Einschätzung der Prüfer ist eine wichtige Grundlage, aber nicht bindend. Todesursache von Hayden Panettiere ist geklärt. Die Schauspielerin soll an einer Drogenüberdosis gestorben sein. Das berichteten US-Medien unter Berufung auf die zuständige gerichtsmedizinische Behörde. Panettiere war unter anderem aus der Fernsehserie Nashville bekannt. Das Wetter in der Nacht verbreitet klar, Tiefstwerte +7 bis -1 Grad.
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0: Ein Frontalangriff auf die Linken in Berlin, Unterstützung für den Kanzler und Vorfahrt für Familien im Freistaat. Mit diesen Forderungen und Ideen reagiert der bayerische Ministerpräsident und CSU-Chef Söder auf die jüngsten Wahlergebnisse. Auf der Herbstklausur der CSU-Landtagsfraktion im oberfränkischen Kloster Banz präsentierte er sich als volksnaher Kümmerer. Mehr dazu aus Banz von Anita Fünfinger.
3: Dass Markus Söder kein Freund des Länderfinanzausgleichs ist, hat er in den vergangenen Jahren immer wieder deutlich gemacht. Sollte es aber nun in Berlin tatsächlich bald eine regierende Bürgermeisterin der Linkspartei geben, will der CSU-Chef und bayerische Ministerpräsident den Druck erhöhen.
4: Uns nervt es langsam ohne Ende, dass wir für die Schwäche anderer und für falsche Politik am Ende bezahlen sollen.
3: Den Länderfinanzausgleich müsste Söder mit den anderen Ministerpräsidenten verhandeln. Ihm ist aber noch eine andere Regelung zugunsten der Bundeshauptstadt ein Dorn im Auge. Der sogenannte Hauptstadtfinanzierungsvertrag. Dieser ist erst vor einer Woche für die kommenden 10 Jahre neu ausgehandelt worden. Überwiegend geht es bei den mehr als 5 Milliarden Euro um die Sicherheit in der Hauptstadt, also polizeiliche Aufgaben, aber auch um die Förderung von kulturellen Instanzen wie die Philharmoniker, das Bauhauserbe oder den Checkpoint Charlie. Sollte nun in Berlin die Linke die Macht übernehmen, würde ausgerechnet diese Partei über diese Gelder verfügen, so Söder.
4: Es kann nicht sein, dass extremistische Politik, antidemokratische Politik noch belohnt wird und vor allen Dingen antisemitische.
3: Der Hauptstadtvertrag regelt seit 1994 Sonderzahlungen des Bundes an Berlin. Die CSU könnte den Vertrag also über ihre Beteiligung in der Bundesregierung noch mal diskutieren. Wieder also mal Bundespolitik bei Söders Grundsatzrede der CSU-Fraktionsklausur in Banz, aber auch landespolitische Akzente. Markus Söder hat sich den Unmut über die Familienpolitik in Bayern nochmal angeschaut, den Ärger um die 100 Euro Familiengeld, die nicht mehr an die Familien direkt ausbezahlt werden, und will demnächst ein Familiengesetz auf den Weg bringen, das Leistungen bündeln und schneller machen soll.
4: In der wir Vorfahrt für Familien auch normieren, eine Art Fastlane. Bei vielen, wenn es um Warteschlangen geht, egal in welcher Form, eine Fastlane für Familien.
3: Das solle ganz wörtlich gelten. Wer als Familie im Amt in der Schlange stehe, solle schneller drankommen, aber auch bei digitalen Anträgen Vorrang haben. Schneller soll es auch gehen, wenn in Bayern wieder mal die Kita zu ist und Eltern eine Betreuungsmöglichkeit für ihr Kind brauchen. Eine Kita-App soll helfen und die Staatsregierung will auch an die langen Schließzeiten in den Ferien ran.
4: Wir werden überlegen, wie wir Schließzeiten und Betreuungsmöglichkeiten in den Ferien verbessern können, flexibler gestalten können. Wir wollen ein Familienportal digital und eine Kita-App machen, wo Leistungen automatisch ausgerechnet werden und bei der Kita-App automatisch der nächste freie Kita-Platz angezeigt wird, wenn mal ein Ausfall ist, jemand nicht kann oder krank ist.
3: Außerdem geht es nach dem PISA-Schock nochmal um den Unterricht an Bayerns Schulen. Entscheidend sei die Grundschule, sagt Söder. Deswegen werden dort die Stunden erhöht. In ca. 2 bis 3 Jahren soll es mehr Unterricht in den Kernfächern Deutsch und Mathe, aber auch in Sport und Musik geben.
0: Anita Fünfinger berichtete von der CSU-Herbstklausur in Oberfranken. Wir schauen jetzt aufs Oktoberfest. Dort ist der Freefall Tower 85 Meter hoch. Die Fahrgäste rasen mit 90 Kilometern in der Stunde in die Tiefe. Diese hohe Geschwindigkeit ist offenbar einem Mitarbeiter zum Verhängnis geworden. Er wurde unter dem Fahrgeschäft eingequetscht und ist dabei ums Leben gekommen. Warum sich der Mann dort während des Betriebes aufgehalten hat, das sollen jetzt die Ermittlungen der Polizei ergeben. Technische Mängel am Freefall Tower gab es offenbar nicht. Von der Wiesn berichtet Birgit Grundner.
5: Schaustellersprecherin Yvonne Heckel beschreibt, wie es den Betreibern des Fahrgeschäfts geht.
6: Das zieht dir den Boden unter den Füßen weg. Das ist das Schlimmste, was einem eigentlich passieren kann.
5: Das Hangover ist ein sogenannter Freefall Tower, ein Fahrgeschäft, bei dem die Gondel aus 70 Metern Höhe in die Tiefe rast und dann abgebremst wird. Ein 52-jähriger Security-Mitarbeiter mit serbischen Wurzeln geriet unter die Gondel, wurde eingeklemmt und erlitt tödliche Verletzungen. Warum er überhaupt in dem Gefahrenbereich war, das ist eine der Fragen, die auch Wiesnchef Christian Schaap bewegen.
7: Keiner weiß, was er da oben gemacht hat und wie er da nach oben gekommen ist, weil eigentlich ist jeder Security dazu angehalten, auf seinem Posten zu bleiben.
5: Einen technischen Defekt am Fahrgeschäft hält der Wiesnchef für unwahrscheinlich.
7: Der TÜV war da, die Lokalbaukommission, von deren Seite ist das Geschäft wieder freigegeben.
5: Am Tag danach bleiben immer wieder Wiesnbesucher vor dem geschlossenen Fahrgeschäft stehen, schauen den Turm hoch, versuchen nachzuvollziehen, was hier vergangene Nacht passiert sein könnte.
8: Ich war tatsächlich gestern im Freefall nebenan und ich verstehe nicht, wie das passieren kann, weil wenn der runterkommt, dann ist es ja eigentlich langsam. Es verlangsamt sich und wie kann der da drunter stehen? Ich kann es mir nicht erklären. Schrecklich.
9: Wenn man sowas hört, geht es einem schon in die Knochen, oder?
4: Ja, das ist schlimm.
5: Die Ermittlungen hat inzwischen die Kriminalpolizei übernommen. Man gehe von einem Unfall aus, sagt Polizeisprecher Thomas Schildzorn.
10: Ob hier jemandem ein Vorwurf gemacht werden kann, das ist jetzt die Aufgabe vom Kommissariat 13, die für Betriebsunfälle unter anderem zuständig sind, das herauszufinden. Was man vielleicht dazu sagen kann, ist, dass zu keinem Zeitpunkt Fahrgäste, die sich in dem Fahrgeschäft befunden haben, in irgendeiner Weise gefährdet waren.
5: Gleich in der Früh hat sich Münchens Oberbürgermeister Dominik Krause in einer schriftlichen Stellungnahme geäußert. Er zeigte sich bestürzt über den tödlichen Unfall. Seine Gedanken seien bei der Familie des verunglückten Mannes und den Mitarbeitenden des betroffenen Fahrgeschäfts. Übermorgen soll beim jährlichen Schaustellergottesdienst des Verstorbenen gedacht werden. Wichtig auch für die Kollegen, weiß Sprecherin Yvonne Heckel.
6: Wir hatten hier gestern sehr viele Schausteller, die fassungslos dastanden. Mitarbeiter, die niemals damit gerechnet hätten, dass auch so etwas Tragisches passieren kann, wenn man am schönsten Arbeitsplatz der Welt ist. Und am Donnerstag ist unser Schaustellergottesdienst und da bin ich sehr froh drum, weil wir einfach ein paar Minuten innehalten können und uns auf uns konzentrieren und auf die Trauer, die in jedem steckt.
0: Der tödliche Betriebsunfall auf dem Münchner Oktoberfest, was bisher bekannt ist. Informationen waren das von Birgit Grundner.
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11: Mit Achim Hofbauer. In Herzogenaurach war heute Nachmittag der Nabel der deutschen Fußballwelt. Im Fokus das erste Training der Nationalmannschaft unter dem neuen Bundestrainer Jürgen Klopp. Und den hat Anne van Eickels mal bei der Arbeit beobachtet.
12: In der deutschen Fußballwelt dreht sich seit Tagen gefühlt alles um Jürgen Klopp. Doch als in Herzogenaurach endlich der Ball rollt, bleibt dem neuen Bundestrainer erstmal die Nebenrolle. Er überlässt das Aufwärmen seinem Co-Trainer und Beobachter. Das Trainerteam setzt auf Gemeinschaft. Das bekannte, oft stupide Warmlaufen im Kreis entfällt. Stattdessen viel Action im Mittelkreis. Auf Ansage müssen sich die Spieler möglichst schnell Huckepack nehmen oder in kleinen Gruppen zusammenfinden. Wild mischen sich dabei Jung und Alt, Routiniers und Neulinge. Abwehrspieler Max Rosenfelder vom SC Freiburg ist einer dieser Neuen.
13: Ja, schon auch so ein bisschen surreal im ersten Moment. Man ist natürlich auch ein bisschen aufgeregt. Es sind einfach ja besondere Menschen, glaube ich, gerade als Fußballer. Da viele Spieler, zu denen man so ein bisschen aufgeschaut hat, Turniere, die man dann mitverfolgt hat. Ist schon cool.
12: Cool, das passt auch zum Hauptdarsteller mit Nebenrolle. Jürgen Klopp kickt ab und zu den Ball vor sich her, stellt sich abseits des Gewusels breitbeinig auf den Rasen, die Arme hinter dem Rücken verschränkt, die schwarze Kappe des Ausrüsters tief ins Gesicht gezogen. Ein stiller Beobachter, der seine wichtigsten Worte schon am Abend zuvor an sein Team gerichtet hat.
14: Dass wir die deutsche Nationalmannschaft mit Respekt präsentieren sollen, alles reinholen sollen, egal wie das Ergebnis ist. Dass man am Ende nicht sagen kann, ja, hättet ihr doch gekämpft. Halt einfach alles reinhauen und man kann schon mal gewinnen.
12: DFB-Neuling Younes Ebnu-Talib von Eintracht Frankfurt wirkt auch am Tag nach dieser Ansprache beeindruckt von der Aura des neuen Bundestrainers.
14: Ich würde auch sagen, seine Menschlichkeit. Er kann sehr gut Menschen verstehen, sich in die Reihen versetzen, sage ich mal. Und das merkt man schon, er gibt positive Energie.
12: Klopps Ausstrahlung ist auf dem Platz zu spüren. Obwohl er nicht im Mittelpunkt steht, ist er präsent, vor allem bei seiner kurzen, gestenreichen Ansprache am Mittelkreis. Nach fast 2,5 Jahren Coachingpause hat Jürgen Klopp zum ersten Mal wieder eine komplette Mannschaft auf dem Platz versammelt. Mittendrin ist auch der Freiburger Philipp Treu.
15: Das ist natürlich schon so, dass man sagt, hey, geil, dass man jetzt unter Jürgen Klopp auch trainieren kann. Und deswegen freue ich mich, mit ihm auf dem Platz zu stehen und das alles aufzusaugen und einfach Vollgas zu geben.
12: Ein Gefühl, das in den ersten 15 Minuten auf dem Platz zu spüren ist. Was danach passiert, geschieht im Verborgenen. Die Journalisten müssen das Trainingsgelände verlassen. Und so lässt sich auch nicht aufklären, wie die Spieler um Max Rosenfelder ihren neuen Trainer denn jetzt eigentlich rufen.
13: Wir sind bei Jürgen, glaube ich. Naja, also normalerweise ist, sagt man sowieso Coach. Von daher ist das gar nicht so, dann ob man dann Jürgen oder...
12: Fest steht nur, der Mittelpunkt, um den sich die deutsche Fußballwelt dreht, ist Jürgen Klopp.
11: Es gibt aber auch noch andere Orte, an denen Fußball heute wichtig ist. In Gladbach gibt es mit Alexander Blessin einen neuen Trainer fürs Bundesliga-Schlusslicht. Und in Unterhaching spielen die Bayern-Frauen Champions League gegen Manchester City. Mit dabei ist Taufik Khalil. Taufik 2:1 zur Halbzeit. Manchester kurz vor der Pause mit dem Anschlusstreffer, der aber sicher im Nachgang noch für Gesprächsstoff sorgen wird, weil unmittelbar zuvor ein Bengalo auf dem Platz gelandet ist. Wie sind die beiden Teams denn jetzt in die zweite Hälfte gestartet?
16: Die Münchnerinnen machen genau da weiter, wo sie bis zu dieser einen einzigen Szene die ganze Zeit waren. Hochkonzentriert, schnelle, kurze Pässe, ganz schnell, ganz viel Tiki-Taka wird da gespielt. Also José Bacalla lässt da ein bisschen Pep Guardiola-Fußball spielen, hat er ja mal immer gesagt. Das ist schon auch einer, der ihn sehr beeinflusst hat, eben in diesem Trainer werden und in diesem Trainer sein. Und dementsprechend spielen die auch so Fußball mit ganz, ganz viel Selbstbewusstsein. Ganz lange Bälle, schnelle, diagonale Bälle. Jetzt auch wieder der Versuch nach vorne auf Jovana Damjanovic. Da ist viel Körperlichkeit dabei bei den Münchnerinnen. Gefällt mir extrem gut, vor allem Harder und Damjanovic. Gehen auch mal dahin, wo es weh tut, auch den Gegnerinnen. Ja, und dementsprechend haben sie das jetzt wieder unter Kontrolle. Aber das war eben auch in der ersten Hälfte komplett so. Haben 2-0 geführt und dann aus dem Nichts das Tor kassiert. Jetzt aber der Ball in die Mitte gespielt. Die Münchnerinnen setzen sofort wieder nach. Manchester City geht dazwischen. Müssen aufpassen. Dann einmal nach hinten zu Ayaka Yamashito, der Torhüterin, einer von drei Japanerinnen bei Manchester City. Aber Linda Dahlmann geht drauf. Er zwingt da hinten, dass der Ball riskant nach hinten gespielt werden muss. Können nichts machen, bleibt beim 2-1 für die Münchnerin.
11: Noch der Blick in die deutsche Eishockeyliga. Da spielt Nürnberg seit 19.30 Uhr gegen die Adler Mannheim. Spielstand aktuell kurz vor der ersten Drittelpause 2:1 für Mannheim. Und für die deutschen Volleyballer ist im EM-Viertelfinale Endstation gegen Polen, heißt es am Ende 0:3.
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0: Die A3 Linz Richtung Passau zwischen Pocking und Passau Süd. 8 Kilometer Stau wegen Aufräumarbeiten nach einem LKW-Brand. Der Verkehr wird bei Pocking ausgeleitet. A3 Nürnberg Richtung Würzburg zwischen Höchstadt Nord und Schlüsselfeld. 6 Kilometer Stau wegen Bergungsarbeiten. Hier ist die rechte Spur blockiert. A7 Würzburg Richtung Fulda zwischen Bad Brückenau Wildflecken und Bad Brückenau Volkers ein Unfall. Die A8 Salzburg Richtung München zwischen Fraßdorf und Rosenheim. Stau wegen Bauarbeiten. Und B20 Straubing Richtung Burghausen zwischen Peterskirchen und Altenburg. Ein Unfall. Und ein Blick auf das Wetter: in der Nacht ist es meist trocken, aber frisch, plus 7 bis minus 1 Grad. Morgen nach Nebel freundlich. Am Donnerstag wird es unbeständiger, es wird windig, ab und zu kann es auch regnen. Am Freitag dann wieder freundliches Herbstwetter mit Höchstwerten zwischen 13 und 21 Grad in den nächsten Tagen.

0: Es ist 20 Uhr.
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0: Mit Alexandra Schöffel am Mikrofon. Wir beantworten die Frage oder wir suchen eine Antwort auf die Frage, warum die EU zwei Oligarchen von der Sanktionsliste streicht. Es geht um Donald Trumps Auftritt vor der UN-Generalversammlung und wir sind wieder live dabei beim Champions League-Start der FC Bayern Frauen. Nach langem Ringen hat die EU Sanktionen gegen 2 milliardenschwere russische Oligarchen aufgehoben. Das ist ein Zugeständnis an die Mitgliedstaaten, die bisher ein gemeinsames Vorgehen der EU gegenüber Russland wegen des Angriffs auf die Ukraine blockiert hatten. Nun also der diplomatische Durchbruch, wenn man so will. Thomas Spickhofen berichtet aus Brüssel.
2: Von einem schwierigen Kompromiss ist bei der irischen Ratspräsidentschaft die Rede. Gewisse Personen seien von der Sanktionsliste genommen worden, heißt es. Dabei dürfte es sich um Alisher Usmanov und Michael Friedmann handeln, zwei russische Oligarchen. Auf der Streichung von Usmanov, der als Vertrauter von Wladimir Putin gilt, hatten nach Angaben aus diplomatischen Kreisen die Slowakei und überraschend auch Frankreich bestanden. Dabei soll die Freilassung französischer Staatsbürger in Aserbaidschan eine Rolle gespielt haben. Daraufhin hatte den Angaben zufolge Luxemburg auch auf die Herunternahme von Friedmann gedrängt, der das Land wegen eingefrorener Vermögenswerte verklagt hat. Zahlreiche Staaten, allen voran Litauen, sprachen sich gegen die Streichung der beiden von der Sanktionsliste aus, weil dies aus ihrer Sicht ein falsches Signal sendet. Litauen hat sich eigenen Angaben zufolge nun bei der Abstimmung enthalten, behält sich aber nationale Sanktionen gegen Usmanov und Friedmann vor. Dafür wurde die Gültigkeit der Liste nun auf gleich 3 Jahre festgesetzt. Bislang galt sie immer nur 6 Monate lang. Die Sanktionsliste der EU umfasst inzwischen rund 3000 Personen, Institutionen und Unternehmen, denen die Unterstützung Russlands im Krieg gegen die Ukraine vorgeworfen wird. Ihnen sind Geschäfte in der EU untersagt, Vermögen wurden eingefroren und für die betroffenen Personen besteht ein Reiseverbot in der EU.
0: Einmal im Jahr kommen Staats- und Regierungschefs und Außenminister aus mehr als 120 Ländern der Welt bei den Vereinten Nationen in New York zusammen. Jetzt ist es wieder soweit. Die sogenannte High-Level Week der UN-Vollversammlung hat begonnen. Und zum Auftakt sprach Donald Trump. Der US-Präsident ist ja bekanntlich kein Freund der Vereinten Nationen. In seiner Rede im letzten Jahr polterte und schimpfte er über den maroden Zustand der UN. Diesmal war er deutlich disziplinierter, allerdings nicht ohne sich selbst als größten Friedensfürst der Welt zu preisen. Martin Ganselmeier hat Trumps Rede verfolgt.
3: In weiten Teilen hielt sich Trump an sein Redemanuskript. Zweimal bedankte er sich ausdrücklich beim UN-Sicherheitsrat für die Verabschiedung von Resolutionen zu Gaza und zur freien Schifffahrt in der Straße von Hormuz. Dennoch, Trump wäre nicht Trump gewesen, hätte er nicht auch seine eigenen Verdienste in der Weltpolitik herausgestellt.
4: So while others have talked, I have acted. While others have spoken of peace, I have made peace. While others have ignored threats, I have confronted them.
3: Während andere redeten, habe ich gehandelt, sagte Trump. Während andere vom Frieden geredet haben, habe ich ihn gemacht. Während andere Gefahren ignorierten, habe ich sie konfrontiert. Dies gelte vor allem für den Iran, betonte Trump und rechtfertigte seinen Krieg gegen das Land.
4: Just imagine such a vile regime were ever empowered to carry out large-scale terror attacks from behind a nuclear shield. This was the reality we had to confront, a reality that far too many preferred to ignore.
3: Stellen Sie sich vor, solch ein böses Regime könnte Terroranschläge ausführen und wäre durch Atomwaffen geschützt. Das war die Realität, der wir uns stellen mussten. Eine Realität, die viel zu viele lieber ignoriert haben. Trump forderte die Staatengemeinschaft auf, Iran wirtschaftlich zu isolieren. Und er zeigte sich zuversichtlich, dass das iranische Regime nach den Halbzeitwahlen in den USA auf die US-Forderungen eingehen werde, was ein deutliches Sinken der Öl- und Benzinpreise zur Folge habe. Andernfalls werde er Iran, Zitat, in die Hölle schicken. Während dieser Redepassage verließ die iranische Delegation den Raum. Den Krieg in der Ukraine sprach Trump nur kurz an und wiederholte seine Einschätzung, er halte ein schnelles Ende dieses Krieges für möglich. Lob gab es für Dänemark und Grönland. Er freue sich auf die Zusammenarbeit mit ihnen, sagte Trump. Die USA planen 2 große neue Militärstützpunkte auf Grönland, kündigte Trump an. Keinem Feind der USA werde jemals mehr erlaubt werden, eine militärische Präsenz in Grönland aufzubauen. Davon profitiere auch Europa.
4: By expanding America's footprint in the Arctic and North Atlantic, this deal also protects Europe. In addition to America and greatly protects them.
3: Indem Amerika seinen Fußabdruck in der Arktik und im Nordatlantik vergrößert, so Trump, beschützt dieser Deal auch Europa. Dies sei auch für die NATO sehr gut. Schließlich sprach Trump auch das Thema künstliche Intelligenz an und schlug vor, künftig besser von Superintelligenz zu sprechen, weil dies nicht so unecht klinge. Trump wies Forderungen nach mehr Regulierung zurück. Er werde nicht zulassen, dass Amerikas Führungsrolle und das enorme Wachstumspotenzial dieser Technologie ausgebremst werden.
4: Whoever wins SI, whoever wins superintelligent, wins.
3: Wer bei der Superintelligenz vorne liegt, der wird gewinnen, so Trump.
0: Nach Deutschland, was bedeuten die Wahlen in Mecklenburg-Vorpommern und Berlin für die Bundespolitik? Und welche Konsequenzen zieht Bundeskanzler Merz aus dem schlechten Abschneiden seiner Partei bei beiden Wahlen? Das war heute die zentrale Frage im politischen Berlin. Um 15 Uhr hatte die Sitzung der Unionsfraktion dazu begonnen. Die Aussprache hat dann mehrere Stunden gedauert. Inzwischen ist die Sitzung zu Ende. Über die Ergebnisse, die bekannt geworden sind, berichtet unser Berliner Reporter Tim Aßmann im Gespräch mit Ursula Heller.
5: Die Fraktionssitzung in den Räumen hinter mir ist zu Ende gegangen. Die Abgeordneten sind herausgekommen. Was wir aus der Sitzung hören, ist, dass es Kritik an Friedrich Merz von einer Person gegeben hat, vom ehemaligen Fraktionsvorsitzenden Ralf Brinkhaus. Diese Kritik war deutlich. Sie wurde auch mit Applaus bedacht, aber dabei blieb es dann. Der Kanzler hat eine programmatische Rede gehalten, hat sich hier an die Fraktion gewandt, um Geschlossenheit geworben und Unterstützung geworben bei den anstehenden Reformen. Und das haben wir heute ganz oft gehört. Das ist jetzt der Fokus der Abgeordneten, diese Reform jetzt entschlossen gemeinsam anzugehen mit dem Kanzler Friedrich Merz.
6: Also neue Töne vielleicht von Friedrich Merz gegenüber der Fraktion?
5: Also sicherlich ein intensives Werben um Unterstützung. Auch nochmal eine klare Ausrichtung auf das, was jetzt ansteht. Und damit sind wir dann aber eben auch bei der Problembeschreibung. Denn die Union erwartet von Merz, und da muss er liefern, dass die Reformen, so wie sie auf den Weg gebracht wurden in der Planung, Stichwort zum Beispiel Rentenreform, eben auch so umgesetzt werden. Da aber gibt es eben Abstimmungsprobleme mit der SPD, dem Koalitionspartner. Und hier ist die Erwartung an Merz jetzt ganz klar, das so durchzusetzen, wie CDU und CSU es möchten.
6: In früheren Koalitionskrisen gab es von der kleinen Schwester, von der CSU, oft Störfeuer. Jetzt bezeichnet die CSU sich sogar als Problemlöserin. Wie kommt denn das an bei der CDU?
5: Das kommt ziemlich gut an, wenn man bedenkt, was es in den letzten Tagen ja auch aus Äußerungen aus Bayern gab, von Markus Söder, dem CSU-Chef zum Beispiel, der gesagt hat, wir sollten jetzt kein Hühnerhaufen sein. Personaldebatten sollen nicht geführt werden, sagt zum Beispiel CSU-Landesgruppenchef Alexander Hoffmann hier. Und das sind die Töne, die man bei der CDU von der kleineren Schwesterpartei jetzt erwartet. Man möchte kein Störfeuer, man will jetzt erst einmal Geschlossenheit. Und deswegen wird das hier sehr, sehr, sagen wir mal, wohlgesonnen auf

0: sich weiterkommt, das wird sicherlich auch Teil der jetzt anstehenden Gespräche.
1: Der linken Bundestagsabgeordnete Ferhat Kocak zieht sich vorerst zurück. Keine Sitzungen mehr im Innenausschuss, dem er angehört, und auch keine öffentlichen Auftritte. Kocak reagiert damit auf die Vorwürfe, er habe sich mit der Berliner Großfamilie Remo eingelassen. Aus Berlin dazu Maximilian Ulrich.
2: Der Vorsitzende der Linksfraktion, Sören Pellmann, sagte vor der Sitzung seiner Fraktion am Dienstagnachmittag:
3: Ferhat Kocak hat uns mitgeteilt, dass er sich bis auf Weiteres, bis volle Transparenz hergestellt ist, zurückziehen wird.
2: Nach der Wahl in Berlin hatte Firas Remo, Mitglied einer Neuköllner Großfamilie, einen Chat mit Ferhat Kocak gepostet. Darin geht es unter anderem um ein Treffen in Remos Büro und das Teilen eines Wahlkampfvideos. Kocak sendet außerdem, Zitat, Grüße mit Respekt zurück an deinen Vater. Firas Remos Vater, Isa Remo, gilt als Chef der Großfamilie. Deren Mitglieder klauten 2017 eine 100 Kilogramm schwere Goldmünze aus dem Berliner Bode-Museum und 2019 Juwelen aus dem grünen Gewölbe in Dresden. Kocak, der in Neukölln das Bundestagsdirektmandat für die Linke holte, behauptete auf X, er habe zum Zeitpunkt des Chats nicht gewusst, um wen es sich bei Firas Remo handelt. Dieser Darstellung folgt auch linken Fraktionschef Pellmann.
3: Ja, wir glauben den Aussagen von Ferhat Kocak, bis anderes gegebenenfalls zutage kommt. Davon wissen wir derzeit nichts.
2: Ferhat Kocak ist Mitglied des Innenausschusses des Bundestags. Er wird bis auf Weiteres nicht an Sitzungen des Innenausschusses teilnehmen. Über Kocaks Zukunft will nun die Linksfraktion im Bundestag gemeinsam entscheiden. Die Grünen hatten zuvor Kocaks Mitgliedschaft in der Linksfraktion in Frage gestellt.
1: Keine technischen Mängel am Freefall Tower am Münchner Oktoberfest, das haben die bisherigen Ermittlungen nach dem tödlichen Unfall eines Mitarbeiters ergeben. Bisher konnte nicht geklärt werden, warum sich der 52-Jährige im Gefahrenbereich befand. Am späten Nachmittag hat das Fahrgeschäft seinen Betrieb wieder aufgenommen. Von der Wiesn berichtet Birgit Gründner.
4: Das Hangover ist ein sogenannter Freefall Tower, ein Fahrgeschäft, bei dem die Gondel aus 70 Metern Höhe in die Tiefe rast und dann abgebremst wird. Ein 52-jähriger Security-Mitarbeiter mit serbischen Wurzeln geriet unter die Gondel, wurde eingeklemmt und erlitt tödliche Verletzungen. Warum er überhaupt in dem Gefahrenbereich war, das ist eine der Fragen, die nun geklärt werden müssen. Die Ermittlungen hat inzwischen die Kriminalpolizei übernommen, das Kommissariat, das für Betriebsunfälle zuständig ist. Dabei wird nach Angaben eines Polizeisprechers auch untersucht, ob im Zusammenhang mit dem Unfall jemanden ein Vorwurf zu machen sei. Gleich in der Früh hat sich Münchens Oberbürgermeister Dominik Krause in einer schriftlichen Stellungnahme geäußert. Er zeigte sich bestürzt über den tödlichen Unfall. Seine Gedanken seien bei der Familie des verunglückten Mannes und den Mitarbeitenden des betroffenen Fahrgeschäfts. Übermorgen soll beim jährlichen Schaustellergottesdienst des Verstorbenen gedacht werden.
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1: Ja, da spielen die FC Bayern Frauen gegen Manchester City. Es läuft die zweite Halbzeit auch im Hofbauer.
6: Ja, und wir sind mittlerweile tief in der zweiten Halbzeit angelangt. Knapp die Hälfte ist da schon rum und knapp ist auch der Spielstand. 2:1 immer noch für die Bayern Frauen. Taufik Khalil verfolgt das Ganze mit. Taufik, Frage an dein Bauchgefühl. Bringen es die Bayern Frauen nach Hause oder ist Manchester City näher dran am Ausgleich? Die haben ja gerade in den Elfer verschossen.
7: Ja, es sah so aus, als ob das klappen würde für Manchester City mit dem Ausgleich. Aber Ena Mahmutovic macht erst einen Fehler, spielt einen schlechten Ball. Dann macht sie noch einen Fehler, macht einen Foul im Strafraum. Verschuldet dadurch einen Foul-Elfmeter. Aber dann macht sie alles wieder gut, hält diesen Elfmeter grandios gegen Khadija Shaw, die sonst immer trifft, die Harry Kane von Manchester City. Ja, und deswegen glaube ich, mittlerweile kannst du so ein Spiel dann am Ende auch gewinnen, auch wenn Manchester da jetzt nochmal ordentlich nachlegt. Also für die Frauen des FC Bayern heißt es jetzt nochmal Zähne zusammenbeißen, 20 Minuten, vielleicht bis ein bisschen was obendrauf und dann einfach durchziehen und dann das Spiel gewinnen.
6: Soweit Taufik Khalil live aus Unterhaching.
1: Jetzt zu einem Preis, nämlich einer großen Anerkennung für eine außergewöhnliche BR-Produktion. Die Produzenten der Doku-Serie In höchster Not, Bergretter im Einsatz, werden mit dem Fernseh- und Streaming-Preis Blauer Panther ausgezeichnet. Und zwar in der Kategorie Bestes Factual Entertainment Format für Produktion und Kamera. Das ist vor kurzem bekannt gegeben worden. Wie die Jury die Wahl begründet, dazu jetzt Tobias Dirr.
8: Den Machern der Serie, allen voran den Produzenten Franz Hinterbrandner und Max Reichel, sei es gelungen, klassische Retterformate konsequent weiterzuentwickeln und zu einem modernen, bildgewaltigen Blaulichtformat zu produzieren, heißt es in der Jurybegründung. Dabei sei die Bergwelt mehr als

0: nur eine Kulisse. Sie wird zum ständigen Protagonisten. Gleichzeitig gelinge es dem Format, gesellschaftlich relevante Themen organisch einzubinden. Die Serie ist stets aus der Perspektive der ehrenamtlichen Retterinnen und Retter erzählt. Gedreht wird teils unter Extrembedingungen mit Bodycams und 360-Grad-Kameras. Die ersten beiden Staffeln wurden in der ARD-Mediathek bereits mehr als 19 Millionen Mal abgerufen. Eine dritte Staffel ist in Produktion und soll 2027 starten. Die Awardshow findet am 21. Oktober in der BMW-Welt in München statt.
1: Ja, und so viel für heute vom BR24-Team aus München. Hier geht's jetzt gleich weiter mit dem ARD-Infoabend von den Kolleginnen und Kollegen vom NDR in Hamburg.

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1: Aus dem Studio von NDR Info in Hamburg mit Sebastian Ottowitz. Guten Abend. Es ist heute Tag 2 nach den Wahlen in Mecklenburg-Vorpommern und Berlin, die ja so unterschiedliche Ergebnisse gebracht haben, bei denen aber jeweils die politische Mitte klar an Zustimmung eingebüßt hat. Besonders dramatisch die CDU in Mecklenburg-Vorpommern, gescheitert an der 5%-Hürde. Katerstimmung in der Union. Heftige Kritik auch am Kanzler und Parteichef Merz. Der hatte viel Gegenwind schon geahnt, deshalb auch frühzeitig seine Reise zur UN-Generalversammlung nach New York abgesagt, damit er unter anderem heute dabei sein kann. Heute Nachmittag hat sich Friedrich Merz den Abgeordneten der Unions-Bundestagsfraktion gestellt. Unsere Korrespondentin Katrin Aue hat den Tag auf den Fluren vor dem Fraktionssaal der Union verbracht. Wie viel Kritik gab es an Friedrich Merz?
2: Ja, ich habe vorher schon in den Gesprächen ganz kurz vor Beginn der Sitzung herausgehört, dass so ein richtiges Scherbengericht das wohl nicht werden würde. Klar, da wollten ein paar Abgeordnete ein bisschen Dampf ablassen, aber ich war schon vorher fast erstaunt, wie wenig ich da zu hören bekam. Und so scheint es dann auch tatsächlich gewesen zu sein. Nach Angaben von Teilnehmern ist offenbar recht offen und klar diskutiert worden. Ich habe zum Beispiel gehört, da hat sich keiner zurückgehalten. Auch Skepsis gegenüber dem Bundeskanzler persönlich ist demnach durchaus angesprochen worden, zum Beispiel an seinem Kommunikationsstil. Ein einzelner Abgeordneter ist angeblich auch recht eindringlich seine Kritik losgeworden, hat dafür offenbar auch Applaus bekommen. Aber es fielen hinterher auch Worte wie war entspannt oder war konstruktiv. Und die meisten, die rauskamen, wirkten, als seien sie eher so gelöster Stimmung.
1: Das heißt auch, dein Eindruck nach dem heutigen Tag, Merz, hat den nötigen Rückhalt in seiner Fraktion.
2: Es macht schon den Anschein. Hinterher habe ich fast unisono gehört, die Fraktion steht trotz allem hinter dem Kanzler. Er hat unsere Rückendeckung. Also von ernsthaften Rücktrittsforderungen in der Sitzung kann offenbar keine Rede sein. Ich habe auch gehört, die Stimmung sei der Situation angemessen gewesen. Nach einem ja historisch schlechten Wahlergebnis in Mecklenburg-Vorpommern keine Sektstimmung, eher Trauerfeier, hat ein Abgeordneter gesagt. Aber Personaldebatten, die können wir uns jetzt eben nicht leisten, hieß es dann. Angesichts der Lage, in der wir sind, geopolitisch, wirtschaftlich, aber auch was den Zustand der Sozialsysteme in Deutschland angeht. Und genau da bei den Reformen, da müssen wir jetzt Kurs halten, das habe ich öfters gehört.
1: Ja, der Kurs, das ist ja die spannende Frage. Wie wird die Union sich da ausrichten in den kommenden Tagen, Wochen, Monaten? Irgendwie muss man ja Wähler wieder für sich gewinnen. Weiß man da nach dem heutigen Tag mehr, wie Merz das angehen will?
2: Tja, also erstmal kam offenbar ganz gut an, dass er sich durchaus auch etwas selbstkritisch geäußert haben soll in der Sitzung. Er hat offenbar auch Fehler eingeräumt und dann hat er laut einigen Teilnehmern erklärt, wie er eben in den kommenden Monaten vorgehen will. Erstens die geplanten Reformen in Rente, Pflege, Steuern und so weiter umsetzen und da auch, so höre ich, durchaus standhaft bleiben gegenüber möglichen, in Anführungsstrichen, Aufweichversuchen der SPD. Aber andererseits hat er offenbar auch heute wieder das Wort Gerechtigkeit in den Mund genommen. Also die Wahrnehmung, die er auch gestern schon nach einer Sitzung geschildert hat, dass viele Menschen in unserem Land sich abgehängt fühlen, sich nicht mitgenommen fühlen, auch in seiner Wahrnehmung mittlerweile, und dass es eben gelte, diese wieder besser anzusprechen. Aber wie genau diese beiden Seiten zusammengebracht werden sollen, das ist mir auch nach der Fraktionssitzung etwas unklar geblieben.
1: Am Ende muss es ja irgendwie gehen mit der SPD, mit dem Koalitionspartner zusammen. Jetzt am Abend gibt es auch ein Treffen von Vertretern der Union mit der SPD im Kanzleramt. Worum geht's da genau, kannst du uns das sagen?
2: Dort treffen sich offenbar Kanzleramtschefin Nina Wagen, Arbeitsministerin Bärbel Baas, Gesundheitsminister Carsten Linnemann und weitere Verhandler. Angeblich geht es dort darum, sich weiter abzustimmen, wie es in der Pflege- und Rentenreform weitergehen soll. Beim Thema Rente gibt es ja in der Union ein wenig Unruhe. Da habe ich heute wieder mehrfach gehört, Ministerin Baas von der SPD solle endlich mal den Gesetzentwurf oder die Gesetzentwürfe dafür vorlegen, damit man da weiterkomme und vielleicht auch diese dauernden Diskussionen beendet werden können. Zum Beispiel über die geplante Abschaffung der sogenannten Rente mit 63. Das ist ja mittlerweile fast ein Dauerbrenner. Also vielleicht kann es am Abend bei Rente und Pflege ein paar Schritte vorangehen.
1: Katrin Aue aus unserem Hauptstadtstudio. Ja, auch die SPD, die hatte heute ihre Fraktionssitzung und da ist dann auch ganz deutlich nochmal geworden, dass die SPD bei den vereinbarten Reformen nochmal nachbessern will. Ruth Kirchner.
0: Vor der Fraktionssitzung lobt Matthias Miersch das klare Profil von Manuela Schwesig in Mecklenburg-Vorpommern. Es klingt, als wolle der Fraktionschef damit auch den Kurs der SPD im Bundestag beschreiben.
3: Ein Weiter-so kann es nicht geben. Wir müssen zur Kenntnis nehmen, dass weite Teile der Bevölkerung jedenfalls an einigen Stellen sehr verunsichert sind.
0: Die abschlagsfreie Rente nach 45 Beitragsjahren sei daher ein elementares Gerechtigkeitsthema, betont Miersch. Ebenso wie Reformen im Gesundheitsbereich, die viele nur als Leistungskürzungen wahrnehmen würden. Und als wäre das noch nicht genug, hat der Kanzler selbst der SPD ein weiteres Gerechtigkeitsthema beschert, das Merz gestern das Nebeneinander von gesetzlicher und privater Krankenversicherung als Gerechtigkeitsproblem bezeichnet. Findet Miersch wirklich gut.
3: Wir setzen uns seit vielen, vielen Jahren für eine solidarische Bürgerversicherung ein. Da ist die CDU soweit wahrscheinlich noch nicht, aber es könnte ein Momentum sein, strukturell die Dinge auf den Weg zu bringen, zumindest mehr Gerechtigkeit zu haben.
0: Die Union ist bemüht, das Thema möglichst schnell wieder abzuräumen. Der Kanzler habe das Krankenversicherungssystem nicht in Frage gestellt, betont Frei. Doch das Thema ist damit nicht vom Tisch. Die Opposition wirft dem Kanzler vor, wieder einmal eine Diskussion angestoßen zu haben, ohne konkret zu werden. Katharina Dröge ist Fraktionschefin der Grünen.
4: Es kann nicht sein, dass Friedrich Merz einfach nur ein bisschen philosophiert und dann war es das mal wieder.
0: Auch von der AfD und der Linken scharfe Attacken gegen den Kanzler. Sören Pellmann ist Vizefraktionschef der Linken. Den Kurs der Koalition bezeichnet er als soziale Kahlschlagspolitik, die lediglich die AfD stärke.
5: Es ist mir unbegreiflich, wie sich Friedrich Merz hinstellen kann, um zu erklären, er übernehme Verantwortung, um dann gleichzeitig zu sagen, es bleibe alles, wie es ist. Augen zu und durch.
0: Doch die Oppositionsparteien schauen dieser Tage eher von der Seitenlinie zu. SPD und Union sind nach den Landtagswahlen vor allem mit sich selbst beschäftigt. Noch am Abend soll es im Kanzleramt ein Spitzentreffen von Koalitionspolitikern geben.
1: Ruth Kirchner berichtete. Am Samstagmittag hieß es ganz traditionell: O Zapfdis, das Oktoberfest in München hat begonnen. Seitdem wird ausgelassen gefeiert, Bier getrunken und Achterbahn gefahren. Ein fröhliches Fest. Seit gestern aber ist die diesjährige Wiesn überschattet von einem schweren Unfall. Ein Mitarbeiter eines Fahrgeschäfts ist ums Leben gekommen. Was bisher über die Ermittlungen zu dem Vorfall bekannt ist, zeigt uns Birgit Grundner.
6: Am späten Nachmittag hat das Fahrgeschäft Hangover den Betrieb wieder aufgenommen. Was sich hinter den Kulissen abspielt, kann man nur erahnen. Schaustellersprecherin Yvonne Heckel beschreibt, wie es den Betreibern des Fahrgeschäfts geht.
7: Das zieht dir den Boden unter den Füßen weg. Das ist das Schlimmste, was einem eigentlich passieren kann.
6: Das Hangover ist ein sogenannter Freefall Tower, ein Fahrgeschäft, bei dem die Gondel aus 70 Metern Höhe in die Tiefe rast und dann abgebremst wird. Ein 52-jähriger Security-Mitarbeiter mit serbischen Wurzeln geriet unter die Gondel, wurde eingeklemmt und erlitt tödliche Verletzungen. Warum er überhaupt in dem Gefahrenbereich war, das ist eine der Fragen, die auch Wiesnchef Christian Scharpf bewegen.
8: Keiner weiß, was er da oben gemacht hat und wie er da nach oben gekommen ist, weil eigentlich ist jeder Security dazu angehalten, auf seinem Posten zu bleiben.
6: Einen technischen Defekt am Fahrgeschäft schließt der Wiesnchef aus.
8: Der TÜV war da, die Lokalbaukommission, von deren Seite ist das Geschäft wieder freigegeben.
6: Am Tag danach bleiben immer wieder Wiesnbesucher vor dem geschlossenen Fahrgeschäft stehen, schauen den Turm hoch, versuchen nachzuvollziehen, was hier vergangene Nacht passiert sein könnte.
9: Ich war tatsächlich gestern im Freefall nebenan. Und ich verstehe nicht, wie das passieren kann, weil wenn der runterkommt, dann ist es ja eigentlich langsam. Es verlangsamt sich und wie kann der da drunter stehen? Ich kann es mir nicht erklären. Schrecklich.
10: Wenn man sowas hört, dann geht es einem schon in die Knochen, oder?
11: Alles schlimm.
6: Die Ermittlungen hat inzwischen die Kriminalpolizei übernommen. Man gehe von einem Unfall aus, sagt Polizeisprecher Thomas Schildzorn.
12: Ob hier jemandem ein Vorwurf gemacht werden kann, das ist jetzt die Aufgabe vom Kommissariat 13, die für Betriebsunfälle unter anderem zuständig sind, das herauszufinden. Was man vielleicht dazu sagen kann, ist, dass zu keinem Zeitpunkt Fahrgäste, die sich in dem Fahrgeschäft befunden haben, in irgendeiner Weise gefährdet waren.
6: Gleich in der Früh hat sich Münchens Oberbürgermeister Dominik Krause in einer schriftlichen Stellungnahme geäußert. begeistert. Er zeigte sich bestürzt über den tödlichen Unfall. Seine Gedanken seien bei der Familie des verunglückten Mannes und den Mitarbeitenden des betroffenen Fahrgeschäfts. Übermorgen soll beim jährlichen Schaustellergottesdienst des Verstorbenen gedacht werden. Wichtig auch für die Kollegen, weiß Sprecherin Yvonne Heckel.
11: Wir hatten hier gestern sehr viele Schausteller, die fassungslos dastanden. Mitarbeiter, die niemals damit gerechnet hätten, dass auch so etwas Tragisches passieren kann, wenn man am schönsten Arbeitsplatz der Welt ist. Und am Donnerstag ist unser Schaustellergottesdienst. Und da bin ich sehr froh drum, weil wir einfach ein paar Minuten innehalten können und uns auf uns konzentrieren und auf die Trauer, die in jedem steckt.
1: Trauer auf dem Oktoberfest nach einem tödlichen Unfall in München. Jetzt ist es 20.26 Uhr.
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1: Am Samstag, da fällt die Entscheidung, mit welcher Stadt oder Region Deutschland in die Olympia-Bewerbung gehen wird. Einen ersten Fingerzeig, den hat es heute schon gegeben. Florian Neuhaus.
14: Ja, das kann man so sagen. Der Deutsche Olympische Sportbund kommt am Wochenende zu einer außerordentlichen Mitgliederversammlung in Baden-Baden zusammen. Schon vorab hat die Evaluierungskommission die Bewerbungen genau unter die Lupe genommen und heute ihre Ergebnisse vorgestellt. Und demnach kommt es zu einem Kopf-an-Kopf-Rennen. Zumindest zwischen zwei der drei verbliebenen Kandidaten. Holger Kühner mit den Einzelheiten.
15: Es kommt zum Showdown zwischen zwei Kandidaten. Im offiziellen Prüfbericht, den der Deutsche Olympische Sportbund veröffentlicht hat, geht München mit knappem Vorsprung vor Köln-Rhein-Ruhr in die Wahl am Samstag. Die sogenannte Evaluierungskommission des DOSB gab der Münchner Bewerbung 87 von maximal 100 Punkten. Köln-Rhein-Ruhr kommt knapp dahinter auf 85 Punkte. Beide erhielten die Note sehr gut. Etwas abgeschlagen mit 74,6 Punkten steht Berlin, das nach dem möglichen Regierungswechsel auch politisch auf der Kippe steht. Die Ergebnisse gelten nicht als Wahlempfehlung. Deutschland will sich um Olympische Spiele in den Jahren 2036, 2040 oder 2044 bewerben.
14: München war 1972 der bis heute letzte deutsche Olympiagastgeber. Und damals wie heute gehen die Münchner mit Kiel als Segelstandort ins Rennen. Viele neue Gesichter gibt es gerade bei der deutschen Fußballnationalmannschaft. Das Team von Neubundestrainer Jürgen Klopp bereitet sich in Herzogenaurach auf den Start der Nations League vor. Und weil zur Nationalmannschaft auch immer die Journalisten gehören, die über das Team berichten, wurden heute gleich drei Neulinge vor mehrere Dutzend Mikrofone geschickt. Unser Reporter Burkhard Hupe war mittendrin. Burkhard, wie haben sich denn der Frankfurter Younes Ebnu Talib und die beiden Freiburger Philipp Treu und Max Rosenfelder geschlagen?
16: Ja, ich glaube, man sieht es den Jungs an, dass sie immer noch ein bisschen überrumpelt von der Tatsache sind, dass sie jetzt auf einmal mit dabei sind. Auf einmal steht ja einer der besten und erfolgreichsten Trainer der Welt gegenüber und du darfst ihn auch noch duzen. Jürgen Klopp hat die ersten Ansprachen gehalten an die Mannschaft und die Spieler waren irgendwie noch ganz berauscht davon. Und Philipp Treu beispielsweise, der Freiburger, hat auch gesagt, da weißt du sofort, dass du für den durchs Feuer gehen willst. Also auf jeden Fall kann man eines sagen, die drei neuen Nationalspieler, die heute bei den Journalisten sein mussten, nicht wollten, sondern mussten, haben ihre Feuertaufe vor dem Mikrofon richtig gut gemeistert. Und bei uns Journalisten kann man sagen, ist die Vorfreude auf die ersten Länderspiele nach der verkorksten Weltmeisterschaft noch mal ein bisschen gewachsen.
14: Im ersten Länderspiel unter Jürgen Klopp tritt die deutsche Nationalmannschaft am Donnerstag in Amsterdam gegen die Niederlande an. Anpfiff der Partie ist um 20.45 Uhr und Sie können diese Premiere hier bei uns im Programm live mitverfolgen. Wir kommen noch zu den Fußballerinnen des FC Bayern. Bei den Männern ist Länderspielpause. Die Münchnerinnen spielen heute Abend in der Champions League im Stadion in Unterhaching. Ist der englische Meister Manchester City zu Gast. Und der deutsche Meister führt in der Schlussphase mit 2:1. Für uns live mit dabei ist Reporter Taufik Khalil. Taufik, nach 2:0 Führung ist es ja nochmal richtig eng geworden. Wie schlagen sich denn die Bayern gerade?
17: Also die letzten 10 Minuten, das war hier ein einziger Überlebenskampf für die Münchnerinnen. Jetzt kommt schon wieder Manchester City, die wollen unbedingt im Moment. Ich habe das Gefühl, die Münchnerinnen sind ein bisschen müde. Gerade mal die erste Chance in den letzten 20 Minuten. Franziska Kett, toller Schuss. Aber jetzt, Achtung, gefährliche Szene, Schusswamser und Tor. Ausgerechnet die ehemalige Bundesligaspielerin Carlotta Wamser kriegt da den Ball. Vor kurzem erst von Leverkusen gewechselt nach England und die macht jetzt das 2:2. Und ja, es ist am Ende jetzt auch in Ordnung, weil die Münchnerinnen da nur noch hinten drin standen und da haben sie die Wamser schlecht verteidigt. Und deswegen steht es jetzt 2:2, noch etwa 5 Minuten zu spielen.
14: Das war live für uns Reporter Taufik Khalil. Die Münchnerinnen sind diese Saison ja die einzigen deutschen Starterinnen in der Champions League. Wolfsburg und Frankfurt sind bereits in der Quali gescheitert und die müssen morgen Abend im UEFA Europacup ran. Die VfL-Frauen empfangen Sturm Graz und die Eintracht muss bei FH Hafnarfjörður auf Island ran.
1: Vielen Dank, Florian Neuhaus mit dem Sport.
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18: Um 20.30 Uhr mit Constanze Semidey. Vertreter der schwarz-roten Koalition sind am Abend nach Informationen des ARD-Hauptstadtstudios zusammengekommen, um über den weiteren Reformkurs zu beraten. Zu den Teilnehmern zählen unter anderem SPD-Chefin Baas, Innenminister Dobrindt, Kanzleramtsministerin Waken sowie Staatssekretär Böning. Dieser vertritt Finanzminister Klingbeil. Bei dem Treffen soll es demnach insbesondere um die Themen Rente und Pflege gehen. Zuvor hatte CDU-Chef Merz seinen Reformkurs in der Unionsfraktionssitzung noch einmal verteidigt. In New York hat heute die Generaldebatte der Vereinten Nationen begonnen. Nach der Eröffnungsrede des scheidenden UN-Generalsekretärs Guterres sprach unter anderem auch US-Präsident Trump vor der Versammlung. Aus New York, Ute Schünz.
19: Trump hat seine Rede vor der UN-Generalversammlung mit seinem Verweis auf eigene Erfolge eröffnet. Die USA stünden wirtschaftlich so stark da wie nie zuvor, sagte er und sprach von einem goldenen Zeitalter. Den Krieg der USA und Israels gegen den Iran rechtfertigte Trump mit der nuklearen Bedrohung durch Teheran. Trump erwartet, dass der Iran einem Deal zustimmen wird, möglicherweise aber erst nach den Midterm-Wahlen. Schon die Hoffnung auf ein Treffen Trumps mit Irans Präsident Massoud Pezeshkian am Rande der Vollversammlung hatte die Ölpreise gedrückt.
18: Der österreichische Investor René Benko ist in einem neu aufgerollten Prozess zu 2,5 Jahren Haft verurteilt worden. Das Landesgericht Innsbruck ist davon überzeugt, dass er seine Gläubiger geschädigt hat. Aus Wien, Silke Hane.
20: Konkret geht es darum, dass Benko für einen Zweitwohnsitz seiner Familie 360.000 Euro Miete im Voraus zahlte, obwohl er kurz vor der Insolvenz stand. Damit stand das Geld Benkos Gläubigern nach seiner Pleite nicht mehr als Insolvenzmasse zur Verfügung. Gegen Benko und andere Signa-Manager wird in mehreren weiteren Fällen ermittelt. Der 49-Jährige sitzt seit Januar 2025 in Untersuchungshaft. Er hatte mit der Signa Group einen milliardenschweren Immobilien- und Handelskonzern aufgebaut.
18: Die Mehrheit der Menschen in Deutschland nutzt im Alltag künstliche Intelligenz. Zu diesem Ergebnis kommt eine neue Medienstudie von ARD und ZDF. Danach sind 59% der Befragten gelegentlich in KI-Tools wie ChatGPT, Claude oder Gemini unterwegs. Bei den 14- bis 29-Jährigen sind es 92%. Für die Studie wurden mehr als 2400 Menschen befragt. Etwa die Hälfte hat angegeben, skeptisch zu sein, wenn sie KI-Tools nutzt. 54% sagten, die Programme seien für sie eher ein Werkzeug. Antworten der KI müssten überprüft werden. Das Wetter in Deutschland. Nachts im Nordwesten bewölkt und an der Nordsee Regen möglich. Tiefstwerte 13 bis 0 Grad, am kältesten im Südosten. Morgen oft freundlich, nur im Nordwesten bewölkt und gegen Abend von der Nordsee und Ems her Regen. 17 bis 24 Grad. Am Donnerstag wechselhaft, im Südwesten freundlicher, 14 bis 23 Grad. Das waren die Nachrichten.
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1: mit Sebastian Ottowitz. Morgen, da wählt Marokko ein neues Parlament. Eine Wahl vor allem ja, mit Symbolcharakter, denn an den Machtverhältnissen in der konstitutionellen Monarchie wird sich wenig ändern. Wichtige Entscheidungen trifft der Palast, aber jemand muss sie als Regierungschef auch umsetzen. Besonders gute Chancen auf diesen Posten hat der Vater des marokkanischen Fußballerfolgs, der seit 12 Jahren Chef des Königlichen Fußballverbandes ist. Warum gerade er für den Posten als Premier in Frage kommt, Stefan Ehlert ist auf Spurensuche gegangen.
21: Im Oktober 2025, als Marokkos U20-Männer den WM-Titel geholt hatten, da wurden sie auf ihrem Triumphzug daheim auf dem Dach eines Touristenbusses in Rabat frenetisch begrüßt. Die Proteste der marokkanischen Gen-Z-Bewegung gegen Mängel im Bildungs- und Gesundheitswesen lagen da noch nicht lange zurück. Doch der nationale Erfolg im Fußball zählt für viele mehr als politische Gräben, zum Beispiel für die 20-jährige Kenza.
22: Der Fußball hilft unserer Wirtschaft und unseren Finanzen und er wird unser Land weiterbringen.
21: Zweimal hat es Marokko inzwischen geschafft, bis ins Viertelfinale einer Fußball-Weltmeisterschaft der Männer vorzudringen. Als einer der Väter dieses Erfolgs gilt Fawzi Lakhdar. Seit 12 Jahren führt der 56-Jährige den nationalen Fußballverband. ehrenamtlich. Offenbar braucht der Familienvater wenig Schlaf, denn im Hauptberuf ist der studierte Agraringenieur beigeordneter Staatsminister für den Haushalt des Königreichs. Nun scheint er zu höheren Berufen, glaubt Steven Höfner, Büroleiter der CDU-nahen Konrad-Adenauer-Stiftung in Rabat. Der nächste Regierungschef könnte Fawzi Lakhdar heißen.
2: Er gilt als populär, er gilt als der Macher des marokkanischen Fußballerfolgs.
21: Neben Spanien und Portugal gehört auch Marokko zu den Ausrichtern der FIFA-WM 2030. Das Thema Fußball, glaubt Höfner, werde für Marokkos nächste Regierung deshalb in jedem Fall eine dominante Rolle spielen.
2: Die nächste Regierung wird die Fußballregierung sein, die Regierung, die die Fußballweltmeisterschaft zu verantworten hat. Natürlich wird da viel entschieden im Königspalast, in den souveränen Ministerien. Aber das Gesicht dieser Fußball-WM wird eben auch eng mit dem Premierminister oder der Premierministerin verbunden sein.
21: Im Juli hat sich Fawzi Lakhdar der bürgerlichen Partei für Authentizität und Modernität, kurz PAM, angeschlossen. Wie andere Parteien auch, kämpft die PAM in diesen Tagen vor allem um die Stimmen der von der Politik enttäuschten Jugend. Marokkos massives Investitionsprogramm in Schnellbahnen, Autobahnen, Flughäfen reiche weit über die WM hinaus, versprach Lakhdar in einem Interview mit dem französischen Magazin Jeune Afrique.
3: Ça veut dire qu'on a pas attendu la Coupe du Monde.
21: Wir haben nicht auf den Weltcup gewartet, um unsere großen Projekte zu starten, aber wir haben einige deswegen vorgezogen. Das wird das Wachstum ankurbeln, Beschäftigung schaffen und die Einbindung der Jugend beschleunigen. Gemeint ist die Einbindung der Jugend in den Arbeitsmarkt, denn die Jugendarbeitslosigkeit ist mit ca. 30% und mehr sehr hoch in Marokko. An der Parteibasis genießt Lakhdar einiges an Vertrauen. Zu einer Veranstaltung für die Parteijugend der PAM vergangene Woche in Rabat erschienen hunderte Anhänger. Viele halten die Versprechen der PAM für glaubwürdig.
4: Die PAM ist Favoritin, weil sie ihre Versprechen hält. Das wichtigste Versprechen ist, dass sie die Jugendarbeitslosigkeit senken wird.
21: Und es sind einige Versprechen, mit denen die PAM auf sich aufmerksam macht. Ob sie finanzierbar sind, ist die andere Frage. Der Mindestlohn soll sich nahezu verdoppeln auf umgerechnet 500 Euro. Junge Leute sollen künftig spätestens ein Jahr nach Schulabschluss in Arbeit oder Ausbildung sein. Doch das wohl spektakulärste Versprechen gab das neue Zugpferd der Partei ab, Fußballfunktionär Fawzi Lakhdar. Es sei vollkommen klar, sagte Lakhdar, dass die Provinz Ben Sliman unter der nächsten Regierung große Entwicklungsfortschritte machen werde. Denn dort werde schließlich das größte Fußballstadion der Welt gebaut. Und dort werde das Finale der WM 2030 ausgetragen. In Ben Sliman zwischen Rabat und Casablanca wird gerade tatsächlich das größte Fußballstadion der Welt mit 115.000 Sitzplätzen gebaut. Doch ob dort das WM-Finale stattfinden wird 2030, darauf haben sich die Ausrichter Spanien, Portugal und Marokko noch gar nicht verständigt. Es ist ein Wahlversprechen, dessen Einhaltung Fawzi Lakhdar nicht garantieren kann. Es ist eben Wahlkampf.
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1: Die Deutsche Bahn ist ja bemüht, den jahrzehntelangen Investitionsstau langsam aufzulösen, die veraltete Technik nach und nach auf den aktuellen Stand zu bringen. Das ist ein Prozess, der noch viele, viele Jahre in Anspruch nehmen wird. Da wirkt es fast deplatziert, dass am Hauptsitz der Deutschen Bahn in Berlin gerade die InnoTrans eröffnet, eine Leitmesse für das Modernste, was Bahntechnik weltweit zu bieten hat. Johannes Frevel war bei der Eröffnung dabei.
23: Mit mehr als 3.100 Unternehmen aus 60 Ländern und mehr als 100 ausgestellten Schienenfahrzeugen gilt die InnoTrans als weltweite Leitmesse der Bahnbranche. EU-Verkehrskommissar Apostolos Tsitsikostas sagte bei der Eröffnung, die Bahnbranche brauche einen stärkeren europäischen Markt, um wettbewerbsfähiger zu werden. Die Bahn muss attraktiver werden, sowohl für Passagiere als auch für Frachtkunden in Europa. Mit besserem Service, einfacheren Reisen, niedrigeren Kosten, schnelleren Lieferungen von Zügen und Schienentechnik. Der EU-Verkehrskommissar stellte Finanzhilfen für ein europäisches Hochgeschwindigkeitsbahnnetz in Aussicht. Ziel sei ein leistungsfähigeres Transportsystem in Europa. Das allein reiche aber nicht. Auch die Bahnbetreiber in Europa müssten sich bewegen, um für Unternehmen, Speditionen und Reisende attraktiver und wettbewerbsfähiger zu werden. Dazu gehöre, Bahntickets zahlreicher Anbieter quer durch Europa am Markt einfacher vergleichen und mit einem Klick buchen zu können.
0: One journey, one booking.
23: Eine Reise, eine Buchung, volle Passagierrechte. Das würde grenzüberschreitende Buchungen mit mehreren Anbietern einfacher und viel attraktiver machen. Das hilft nicht nur Verbrauchern. Einfacherer Zugang könnte mehr Passagiere, mehr Einnahmen und neue Kunden bringen. Wie schwer der Weg zu einer besseren Bahn gerade in Deutschland ist, machte Bundesverkehrsminister Steffen Bilger beim InnoTrans-Auftakt deutlich. Dabei bietet die Bahn eigentlich viele Chancen.
5: Kein anderes System bewegt so viele Menschen und so viele Güter so energieeffizient und klimafreundlich. Und die InnoTrans zeigt uns, wie moderne Mobilität von morgen aussieht. Aber ich weiß auch, die Schiene in Deutschland leistet heute nicht das, was wir von ihr erwarten. Die Bahn muss besser, pünktlicher und zuverlässiger werden. Das Konzept der Korridorsanierung, bei dem Abschnitte mehrere Monate gesperrt und umfassend modernisiert werden sollten, hat die hohen Erwartungen bislang nicht erfüllt. Zeitpläne und Budgets wurden überschritten und es gab zum Teil weiterhin Störungen auf bereits sanierten Strecken.
23: Die InnoTrans ist für Fachbesucher reserviert. Zu sehen sind etwa Hochgeschwindigkeitszüge aus Asien und Europa. Die Deutsche Bahn präsentiert gemeinsam mit dem italienischen Staatskonzern Trenitalia den Zugteil eines Frecciarossa. Der Hochgeschwindigkeitszug soll ab nächsten Sommer zunächst München mit Mailand und Rom verbinden. Zudem zeigt der private Wettbewerber Italo gemeinsam mit dem französischen Zugbauer Alstom seinen Hochgeschwindigkeitszug. Italo will 2028 als Konkurrent der Deutschen Bahn im deutschen Fernverkehr einsteigen. Auf der InnoTrans präsentieren zudem Nachtzugbetreiber ihre Verbindungen als Alternative zum Flugzeug.
1: Johannes Frevel berichtete aus Berlin. Als Landwirt, da findet man ja so allerlei Dinge auf seinen Feldern. Vor gut einer Woche hat ein Landwirt in der Nähe von Wunsdorf in Niedersachsen in einem dicht bewachsenen Gelände aber einen besonders mysteriösen Fund gemacht. Und zwar Überreste einer offenbar zerbrochenen Drohne. Das nur rund einen Kilometer vom Bundeswehrfliegerhorst Wunsdorf entfernt. Die Behörden haben Ermittlungen aufgenommen. Jetzt gibt es weitere Einzelheiten, aufgedeckt von NDR, WDR und Süddeutscher Zeitung. Ich habe darüber mit Jörg Diehl gesprochen, dem Leiter der Recherchekooperation von NDR, WDR und SZ. Was weiß man inzwischen über diese Drohne oder das, was von ihr übrig geblieben ist? Was habt ihr rausgefunden?
7: Ja, unsere Recherchen haben ergeben, dass die Ermittler vor gut einer Woche eine Drohne oder Drohnenbestandteile in der Nähe des Fliegerhorst Wunsdorf gefunden haben. Und anschließend, und das ist neu, haben sie den Fundort nochmal sehr intensiv abgesucht und haben dabei eine Substanz gefunden, die sie nach ersten Einschätzungen für Sprengstoff halten. Die kriminaltechnischen Untersuchungen laufen jetzt, aber es deutet eben einiges darauf hin, dass auch diese Drohne von Wunsdorf als fliegende Bombe eingesetzt werden sollte. Und interessant ist in dem Zusammenhang auch, diese Drohne wurde eben, wie gesagt, vor einer guten Woche entdeckt. Aber nach Einschätzung der Ermittler ist sie sehr viel älter. Sie ist nämlich wahrscheinlich schon seit 2 Jahren dort und ist eben bislang nicht entdeckt worden und also verborgen von der Öffentlichkeit. Und das Interessante ist eben, dass sie offensichtlich weit vor dem Vorfall von Leipzig schon eingesetzt werden sollte.
1: Trotzdem erinnert natürlich sehr viel, gerade an diesen Vorfall, den du angesprochen hast in Leipzig. Aber inwieweit ist das vergleichbar? Es geht ja wieder um eine Drohne und einen Flughafen.
7: Ja, tatsächlich ähneln sich die Szenarien auf frappierende Art und Weise. Zum einen ist die Machart der Drohnen sehr vergleichbar, womöglich auch die Art und Weise, wie der Sprengstoff befestigt war, wenn sich das bestätigen sollte in Wunsdorf. Und zudem ist die Zielauswahl sehr ähnlich, denn auch in Wunsdorf geht es um Transportmaschinen. Hier ist das Geschwader der Luftwaffe stationiert, das für die Versorgung der Truppe eigentlich weltweit zuständig ist. Und insgesamt stehen wir unter dem Eindruck, dass die Tat von Leipzig vielleicht einen Vorläufer hatte, von dem wir eben erst jetzt erfahren.
1: Wie ernst nehmen denn dann auch die Sicherheitsbehörden diesen Vorfall? In welche Richtung laufen da die Ermittlungen?
7: Nach allem, was wir wissen, sind die Sicherheitsbehörden sehr alarmiert. Die sogenannte nachrichtendienstliche Lage im Kanzleramt, die immer dienstags zusammenkommt, wo die Chefs der Bundessicherheitsbehörden sich austauschen, befasste sich nach unseren Recherchen heute mit diesem Fall. Und der Grund ist eben, dass diese versuchte Drohnenattacke von Leipzig gar nicht so beispiellos gewesen sein könnte, wie wir das bislang angenommen hatten. Und es wäre eben mehr als besorgniserregend, wenn Russland vielleicht schon viel früher eine Eskalation versucht hätte, von der wir aber erst jetzt allmählich erfahren.
1: Erkenntnisse von Jörg Diehl, er ist der Leiter der Recherchekooperation von NDR, WDR und Süddeutscher Zeitung. Jetzt ist es 20.45 Uhr.
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1: Der Bundeskanzler und CDU-Chef Merz ist nach den verlorenen Landtagswahlen ganz schön in Erklärungsnot geraten. So wie es ist, kann es nicht weitergehen. Die CDU muss neue Akzente setzen, so viel dürfte der Parteiführung klar sein. Und da hat der Bundeskanzler gestern, am Morgen nach der Wahl, einen solchen Akzent gesetzt. Völlig überraschend hat er das System aus gesetzlicher und privater Krankenversicherung, zumindest ein bisschen in Frage gestellt. Ihm sind die langen Wartezeiten für Facharzttermine ein Dorn im Auge. Aber war dem Kanzler bewusst, was er mit diesen wenigen Sätzen ausgelöst hat? Bitte wenigstens sortiert die Diskussion.
8: Friedrich Merz hat ein Problem ausgemacht. Die Menschen hätten das Gefühl, dass es nicht mehr gerecht zugeht im Land. Das zeigt sich aus Sicht des Kanzlers zum Beispiel in der Arztpraxis.
9: Wenn in der Bevölkerung sich der Eindruck verfestigt, dass diejenigen, die privatversichert sind, sofort jede Leistung bekommen und diejenigen, die gesetzlich krankenversichert sind, Wochen und Monate darauf warten müssen, dann ist das genau ein solches Gerechtigkeitsproblem.
8: Und für einen Moment klingt es so, als wolle der Kanzler das bisherige System von gesetzlicher Krankenversicherung und privater Krankenversicherung in Frage stellen, zumindest in der jetzigen Form.
9: Es gibt gute Gründe für beide Systeme, aber wenn die Bevölkerung das als ein so massives Problem ansieht und ich teile die Einschätzung, dann müssen wir daran etwas ändern. Und genau darüber werden wir reden.
8: Sagt es, ohne Details zu nennen, und verlässt die Pressekonferenz. Andere, wie Unionsfraktionschef Thorsten Frey, müssen später klarstellen, was der Kanzler eigentlich gemeint habe.
10: Dass das System aus gesetzlicher Krankenversicherung und privater Krankenversicherung in Frage stünde, das kann ich nun absolut nicht sagen. Das ist auch nicht gemeint gewesen vom Bundeskanzler und das wäre auch nicht unsere Politik in dieser Frage.
8: Inspiriert war die März-Aussage von NRW-Gesundheitsminister Karl-Josef Laumann. Er hatte im Bundesvorstand der CDU über Gerechtigkeitsfragen im Gesundheitssystem gesprochen. Laumann sagt, ihm ging es vor allem um eine Frage.
12: Wir müssen eine vernünftige Patientensteuerung haben. Es darf nicht der Versicherungsstatus darüber entscheiden, wann ich einen Facharzttermin kriege. Das hat ja nichts mit der Systemfrage zu tun.
8: Stattdessen hat sich die Bundesregierung ganz andere Reformen vorgenommen. Etwa ein Primärversorgungsmodell. Statt direkt zum Facharzt zu gehen, sollen gesetzlich Versicherte in Zukunft erst den Hausarzt aufsuchen oder eine digitale Ersteinschätzung machen. Mit dem Ziel, doppelte Untersuchungen zu vermeiden und dafür zu sorgen, dass dringende Fälle schneller Termine bekommen. Die Bundesregierung hat sich auch immer wieder auf eine Termingarantie verständigt, ohne dass hier schon Details feststehen. All das steht auf der langen To-Do-Liste des neuen Gesundheitsministers Carsten Linnemann, der die Gesetze auf den Weg bringen muss.
24: Wenn wir zu viele Arztkontakte im Vergleich zu anderen Staaten haben, dann muss es hier eine bessere Steuerung geben.
8: Außerdem will die Regierung das System der gesetzlichen Krankenversicherung grundsätzlich reformieren, nachdem sie vor der Sommerpause ein Sparpaket verabschiedet hatte. Eine Kommission aus Fachleuten arbeitet bis Ende des Jahres weitere Vorschläge aus. SPD-Fraktionschef Matthias Miersch nutzt die Gunst der Stunde, um einer alten SPD-Forderung neuen Schwung zu verleihen. Seine Partei macht sich schon lange für ein gemeinsames Versicherungssystem für alle stark.
25: Wir setzen uns seit vielen, vielen Jahren für eine solidarische Bürgerversicherung ein. Da ist die CDU soweit wahrscheinlich noch nicht, aber es könnte ein Momentum sein, strukturell die Dinge auf den Weg zu bringen, zumindest mehr Gerechtigkeit zu haben.
8: Ob beabsichtigt oder nicht, der Bundeskanzler hat auf jeden Fall eine Debatte angestoßen. Die Umsetzung der Reformen dürfte dadurch nicht leichter werden.
1: Bitte sehr, nächsten aus unserem Hauptstadtstudio. Wie nah stehen hochrangige Mitglieder der Partei Die Linke dem Remo-Clan in Berlin? Diese Frage wird seit Tagen diskutiert. Hintergrund sind Chats zwischen dem linken Bundestagsabgeordneten Kotschak und einem Mitglied der Großfamilie. Deren Mitglieder waren immer wieder an Verbrechen beteiligt. Jetzt zieht Kotschak Konsequenzen und wird vorerst nicht mehr an Sitzungen des Innenausschusses teilnehmen. Und er wird auch von öffentlichen Auftritten Abstand nehmen. Mehr dazu von Maximilian Ulrich.
26: Der Vorsitzende der Linksfraktion Sören Pellmann sagte vor der Sitzung seiner Fraktion am Dienstagnachmittag:
27: Ferhat Kotschak hat uns mitgeteilt, dass er sich bis auf Weiteres
6: bis volle Transparenz hergestellt ist, zurückziehen wird.
26: Nach der Wahl in Berlin hatte Firas Remmo, Mitglied einer Neuköllner Großfamilie, einen Chat mit Ferhat Kocak gepostet. Darin geht es unter anderem um ein Treffen in Remmos Büro und das Teilen eines Wahlkampfvideos. Kocak sendet außerdem, Zitat, Grüße mit Respekt zurück an deinen Vater. Firas Remmos Vater, Issa Remmo, gilt als Chef der Großfamilie. Deren Mitglieder klauten 2017 eine 100 Kilogramm schwere Goldmünze aus dem Berliner Bode-Museum und 2019 Juwelen aus dem grünen Gewölbe in Dresden. Kocak, der in Neukölln das Bundestagsdirektmandat für die Linke holte, behauptete auf X, er habe zum Zeitpunkt des Chats nicht gewusst, um wen es sich bei Firas Remmo handelt. Dieser Darstellung folgt auch linken Fraktionschef Pellmann.
6: Ja, wir glauben den Aussagen von Ferhat Kocak, bis anderes gegebenenfalls zutage kommt. Davon wissen wir derzeit nichts.
26: Ferhat Kocak ist Mitglied des Innenausschusses des Bundestags. Er wird bis auf Weiteres nicht an Sitzungen des Innenausschusses teilnehmen. Über Kocaks Zukunft will nun die Linksfraktion im Bundestag gemeinsam entscheiden. Die Grünen hatten zuvor Kocaks Mitgliedschaft in der Linksfraktion in Frage gestellt.
1: Maximilian Ulrich berichtete. 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Jetzt ist es 9:09.
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1: »130 Jahre schauen wir heute zurück. An diesem Tag wurde Elisabeth Selbert geboren. Sie war eine von nur vier Frauen, die das Grundgesetz der Bundesrepublik Deutschland mit ausgearbeitet haben.« Jens Schellhass erinnert an sie.
11: Meine verehrten Hörerinnen und Hörer.
14: Elisabeth Selbert in einer Rundfunkansprache einen Tag, nachdem der Parlamentarische Rat, der das Grundgesetz für die Bundesrepublik erfinden sollte, endlich grünes Licht für ihr größtes Anliegen gegeben hatte. In Artikel 3 Absatz 2 sollte es nun heißen, Männer und Frauen sind gleichberechtigt.
11: Ich bin Jurist und unpathetisch. Und ich bin Frau und Mutter. Und zu frauenrechtlerischen Dingen gar nicht geeignet.
14: Und doch hat sie für das Recht der Frau im Parlamentarischen Rat gekämpft, wie keine andere. Zweimal fällt ihr Vorschlag durch. Dann gibt sie zu Protokoll.
15: Sollte der Artikel heute wieder abgelehnt werden, so darf ich Ihnen sagen, dass in der gesamten Öffentlichkeit die maßgeblichen Frauen wahrscheinlich dazu Stellung nehmen werden. Und zwar derart, dass unter Umständen die Annahme der Verfassung gefährdet ist.
14: 61 Männer diskutieren und stimmen ab im Parlamentarischen Rat und vier Frauen. Aber nicht einmal die sind auf Elisabeth Selberts Seite, selbst ihre eigenen Parteifreunde aus der SPD sind gegen sie. Im Falle einer Gleichberechtigung von Mann und Frau fürchtet man ein Rechtschaos, weil so das gesamte Ehe- und Familienrecht außer Kraft gesetzt würde. Im Wirtschaftswunder Deutschland soll die Frau eben wieder am Herd stehen, nachdem sie kurz zuvor noch die Kriegstrümmer beiseite räumen durfte.
11: Wir dürfen wohl wählen, aber sonst war halt nur der Mann. Die Frau musste halt das machen, was der Mann wollte.
14: Und schließlich hieß es übereinstimmend, seien Männer und Frauen nicht gleich und Ungleiches könne man nicht gleich behandeln.
11: Obwohl ich darauf hingewiesen hatte, dass ich ja gar nicht die Gleichheit von Mann und Frau verlangte, sondern dass es mir daran läge, sie als gleichwertig zu behandeln, und zwar unter Beibehaltung ihrer Andersartigkeit.
14: Vor der dritten Abstimmung am 18. Januar 1949 startet Elisabeth Selbert eine Kampagne, wendet sich an die Presse, mobilisiert Gewerkschaften und reist von Versammlung zu Versammlung. Daraufhin bekommt der Parlamentarische Rat wäschekörbeweise Post. Die Entscheidung fällt dann einstimmig.
11: Dann kam ein gewisses Gestammel von allen Seiten. Wir waren ja gar nicht dagegen. Wir sehen ein, dass wir das den Frauen nach einem Zweiten Weltkrieg schuldig sind.
14: Bis Ende März 1953 sollen nun alle diskriminierenden Paragraphen aus den Gesetzbüchern der Bundesrepublik verschwinden. Doch die Politik lässt sich Zeit. Tatsächlich darf eine verheiratete Frau erst ein knappes Vierteljahrhundert später auch ohne die Zustimmung ihres Mannes einen Arbeitsvertrag unterschreiben. Bald ein halbes Jahrhundert dauert es bis zur Gleichstellung nicht-ehelicher Kinder. Mit diesem Anliegen war die Mutter der Gleichberechtigung vor dem Parlamentarischen Rat gescheitert.
11: Man diffamiert das uneheliche Kind weiter. Man diffamiert die uneheliche Mutter weiter. Obwohl heute viele dieser Mütter ganz bewusst Mütter sind.
14: 1958 zieht sich Selbert erschöpft aus der Politik zurück und gerät lange in Vergessenheit. Im Alter von fast 90 Jahren stirbt sie. Geboren wurde Elisabeth Selbert am 22. September 1896, heute vor 130 Jahren.
1: Das war der Stichtag von Jens Schellhass.
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1: Die deutsche Filmemacherin Valeska Griesebach ist bekannt dafür, dass sie häufig mit nicht professionellen Darstellerinnen und Darstellern arbeitet. Das gilt auch für Das geträumte Abenteuer. Der Film wurde im Wettbewerb von Cannes mit dem Preis der Jury ausgezeichnet. Jetzt kommt er zu uns ins Kino. Lars Meyer stellt den Film vor.
2: Tief im Osten, wo die Europäische Union endet, taucht ein Fremder auf. Gewinnendes Lächeln, nicht mehr jung, immerzu kaffeeschlürfend. Er sucht am Rande der Autobahn nach einem Mann namens der Rabe, zwischen Wellblechhütten, in denen sich Casinos befinden, und Tankstellen.
16: Und warst du schon mal hier, an der Grenze?
17: Ja, aber das war in den 90ern. 93, 94. Ich war einer dieser jungen Idioten mit Goldkette, die damals von Millionen geträumt haben.
2: Damit ist ein Referenzpunkt gesetzt. 90er Jahre in Bulgarien, im Dreiländereck mit Griechenland und der Türkei. Goldgräberstimmung, aber auch Gesetzlosigkeit. Heute macht Said nur noch kleine Geschäfte, was mit Treibstoff. Doch zunächst wird ihm selbst das Auto geklaut in der Grenzstadt Svilengrad. Er nimmt es gelassen hin. Beiläufig und undramatisch baut Valeska Griesebach in ihrem Film eine dichte, geheimnisvolle Atmosphäre auf. Nie lässt sich ganz sicher sagen, wann das geträumte Abenteuer eigentlich beginnt. Vielleicht jetzt?
16: Valeska!
18: Said, das gibt's doch nicht.
2: Eine etwa gleichaltrige Frau tritt ins Bild, Valeska, eine alte Bekannte von ganz woanders. Sie ist gerade in ihre Geburtsstadt zurückgekehrt, um in der Gegend eine Ausgrabung zu leiten. Sie nimmt Said mit zur Arbeitsstätte, ein alter Turm. Freiwillige graben hier gemeinsam die noch fernere Vergangenheit aus. Es ist ein utopischer Ort, umsäumt von kahlen Bergen.
16: Wunderschön.
18: Oder?
16: Sehr majestätisch.
2: Etwas liegt in der Luft, das Versprechen auf weitere Tage. Doch dann ist Said verschwunden und Valeska übernimmt das Abenteuer. Der Held wird ausgetauscht durch die Heldin, ohne großes Aufsehen. In Griesebachs letzten Film Western, auch in Bulgarien gedreht, standen eher die Männer im Zentrum. Diesmal habe sie das Bild einer Frau vor Augen gehabt, so die Regisseurin, die wie von einer Seitenbühne in die Kulisse hineinschaue und dann plötzlich in sie hineintrete, um sich in dieser Männerwelt zu behaupten. Auf der Suche nach Said taucht Valeska in das Zwielicht der Grenzregion ein und trifft auf mögliche Antagonisten.
19: Jeder weiß, dass du hier rumspionierst. Hast du nichts Besseres zu tun?
18: Ich dachte, ich kann hingehen, wo ich will.
2: Der Film ist Western, Mafia-Film, Liebesfilm zugleich, unterläuft aber stets das Genre und die Publikumserwartungen zugunsten der Authentizität. Wie bei Griesebach üblich kommen lauter nicht professionelle Darsteller zum Einsatz, gefunden in einer jahrelangen Recherche. Mit Valeska gleitet man durch den Film und nimmt Platz an verschiedenen Tischgesellschaften, wo Menschen zusammensitzen und alles verlachen. Ihr hartes Leben, die Korruption, die Schmuggler und Menschenhändler.
20: Solche Autos werden fürs Schmuggeln genommen.
22: Ja klar, die nehmen alte Autos.
16: Gibt's irgendwas in dieser Stadt, das ihr nicht wisst?
2: Immer wieder geht es um die wilden 90er, in denen viele Frauen sexueller Gewalt ausgesetzt waren. Auch Valeska muss sich ihrer Vergangenheit stellen. Als sie kurz davor ist, auf eigene Faust Saids Geschäfte mit dem Raben zu übernehmen, bekommt sie Besuch vom Obergangster. Sie kennt ihn aus ihrer Jugend.
16: Mir ist zu Ohren gekommen, dass ihr beide vorhabt, ein kleines Geschäft mit Treibstoff zu machen. Weißt du überhaupt, worauf du dich da einlässt?
2: Doch Valeska lässt sich nicht einschüchtern. Eine so selbstbewusste Heldin gibt es selten im Kino zu sehen. Dass die charismatische Hauptdarstellerin vorher noch nie vor einer Kamera stand, ist kaum zu glauben.
1: Das ist die Einschätzung unseres Filmkritikers Lars Meyer zum Film Das geträumte Abenteuer. Der kommt am Donnerstag in unsere Kinos. Donald Trump hatte heute seinen großen Auftritt bei der Generalversammlung der Vereinten Nationen. Er hat dabei viele Themen angesprochen. Es ging um die Ukraine, es ging um den Iran, um den Internationalen Strafgerichtshof. Wir bekommen gleich nach den Nachrichten ausführlich Eindrücke aus dieser Rede und sprechen über die Folgen, zum Beispiel für die Insel Grönland.

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1: Es ist 21 Uhr. Die Nachrichten von BR24 mit Andreas Derschall. Ukraine verurteilt Aufhebung von EU-Sanktionen gegen russische Milliardäre. Die Entscheidung, die Oligarchen Usmanow und Friedmann von der Sanktionsliste zu streichen, sei beschämend und unentschuldbar, erklärte der ukrainische Außenminister Sibija. Er forderte die EU-Mitgliedstaaten auf, stattdessen nationale Sanktionen gegen die beiden zu verhängen. Die EU-Länder hatten sich darauf geeinigt, die Russland-Sanktionen gegen rund 3000 russische Personen und Organisationen um 3 Jahre zu verlängern, ausgenommen Usmanow und Friedmann. Vertreter der USA und des Iran haben sich zu Gesprächen getroffen. Nach Angaben von US-Präsident Trump fand die Konferenz am Rande der UN-Generalversammlung in New York statt. Das Treffen sei sehr gut gelaufen und habe 3 Stunden gedauert. Weitere Angaben machte Trump nicht. Bei seiner Rede vor der Vollversammlung hatte Trump dem Iran zuvor erneut mit Vernichtung gedroht, sollte es kein baldiges Friedensabkommen geben. Monopolkommission warnt vor höherem Preisniveau durch Spritpreisdeckel. In der Praxis werde ein solcher Deckel oft zum Zielpreis, an dem sich auch günstigere Tankstellen orientieren würden, sagte der Vorsitzende des Expertengremiums DUSO der SZ. Die Bundesregierung hatte sich angesichts der hohen Benzin- und Dieselpreise sowohl auf eine Senkung der Energiesteuer als auch auf einen Spritpreisdeckel geeinigt. Berliner Linke will rasch Gespräche mit Grünen und SPD aufnehmen. Die sollen der Vorbereitung von Sondierungen dienen, wie der Landesverband mitteilte. Über den offiziellen Start von Sondierungsgesprächen soll dann auf einem Parteitag am Freitag abgestimmt werden. Die Berliner Linke steht wegen Clan-Kontakten und Antisemitismusvorwürfen massiv in der Kritik. München ist Favorit im Rennen um deutsche Olympiabewerbung. Die Prüfer des Deutschen Olympischen Sportbundes DOSB bewerteten das Münchner Konzept knapp besser als das der Region Köln-Rhein-Ruhr. Am Samstag wird der deutsche Bewerber für die Sommerspiele 2036, 2040 oder 2044 final gewählt. Die Einschätzung der Prüfer ist eine wichtige Grundlage, aber nicht bindend. BR-Doku-Serie In höchster Not – Bergretter im Einsatz wird mit Blauem Panther ausgezeichnet. Geehrt werden die beiden Filmemacher Franz Hinterbrandner und Max Reichel in der Kategorie Bestes Factual Entertainment Format für Produktion und Kamera. Sie haben die Bergwachten Greinau, Ramsau und Bad Reichenhall bei echten Rettungseinsätzen in den Bayerischen Alpen begleitet. Der Blaue Panther wird am 21. Oktober verliehen. Das Wetter in Bayern. In der Nacht verbreitet sternenklar, Tiefstwerte plus 7 bis minus 1 Grad.
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2: Der kommt aus dem Studio von NDR Info in Hamburg mit Sebastian Ottowitz. Guten Abend. Eigentlich hält Donald Trump ja nichts von den Vereinten Nationen, aber die große Bühne im Saal der Generalversammlung, die will sich der US-Präsident dann doch nicht entgehen lassen. Schließlich schaut die ganze Welt zu. So war das auch heute am späten Nachmittag. Da war Trump an der Reihe mit seiner Rede beim diesjährigen Treffen der Staats- und Regierungschefs der Welt. So wie jedes Jahr. Aber sein Auftritt 2026 war doch ganz anders als 2025 und trotzdem war es wieder ein echter Trump. Martin Ganselmeier hat ihn beobachtet.
3: Im vergangenen Jahr schimpfte US-Präsident Trump in seiner Rede vor der UN-Vollversammlung über den maroden Zustand der Vereinten Nationen, nicht funktionierende Rolltreppen und Teleprompter. Seine Rede in diesem Jahr war deutlich disziplinierter. In weiten Teilen hielt sich Trump an sein Redemanuskript. Zweimal bedankte er sich ausdrücklich beim UN-Sicherheitsrat für die Verabschiedung von Resolutionen zu Gaza und zur freien Schifffahrt in der Straße von Hormuz. Dennoch, Trump wäre nicht Trump gewesen, hätte er nicht auch seine eigenen Verdienste in der Weltpolitik herausgestellt.
4: So while others have talked, I have acted. While others have spoken of peace, I have made peace. While others have ignored threats, I have confronted them.
3: Während andere redeten, habe ich gehandelt, sagte Trump. Während andere vom Frieden geredet haben, habe ich ihn gemacht. Während andere Gefahren ignorierten, habe ich sie konfrontiert. Dies gelte vor allem für den Iran, betonte Trump und rechtfertigte seinen Krieg gegen das Land.
4: Just imagine such a
5: vile regime were ever empowered to carry out large-scale terror attacks from behind a nuclear shield. This was the reality we had to confront, a reality that far too many preferred to ignore.
3: Stellen Sie sich vor, solch ein böses Regime könnte Terroranschläge ausführen und wäre durch Atomwaffen geschützt. Das war die Realität, der wir uns stellen mussten. Eine Realität, die viel zu viele lieber ignoriert haben. Trump forderte die Staatengemeinschaft auf, Iran wirtschaftlich zu isolieren. Und er zeigte sich zuversichtlich, dass das iranische Regime nach den Halbzeitwahlen in den USA auf die US-Forderungen eingehen werde, was ein deutliches Sinken der Öl- und Benzinpreise zur Folge habe. Andernfalls werde er Iran, Zitat, in die Hölle schicken. Während dieser Redepassage verließ die iranische Delegation den Raum. Den Krieg in der Ukraine sprach Trump nur kurz an und wiederholte seine Einschätzung, er halte ein schnelles Ende dieses Krieges für möglich. Lob gab es für Dänemark und Grönland. Er freue sich auf die Zusammenarbeit mit ihnen, sagte Trump. Die USA planen zwei große neue Militärstützpunkte auf Grönland, kündigte Trump an. Keinem Feind der USA werde jemals mehr erlaubt werden, eine militärische Präsenz in Grönland aufzubauen. Davon profitiere auch Europa.
5: By expanding America's footprint in the Arctic and North Atlantic, this deal also protects Europe in addition to America and greatly protects them.
3: Indem Amerika seinen Fußabdruck in der Arktik und im Nordatlantik vergrößert, so Trump, beschützt dieser Deal auch Europa. Dies sei auch für die NATO sehr gut. Schließlich sprach Trump auch das Thema künstliche Intelligenz an und schlug vor, künftig besser von Superintelligenz zu sprechen, weil dies nicht so unecht klinge. Trump wies Forderungen nach mehr Regulierung zurück. Er werde nicht zulassen, dass Amerikas Führungsrolle und das enorme Wachstumspotenzial dieser Technologie ausgebremst werden.
5: Whoever wins SI, whoever wins superintelligent, wins.
3: Wer bei der Superintelligenz vorne liegt, der wird gewinnen, so Trump.
2: Martin Ganselmeier über Donald Trumps Rede vor den Vereinten Nationen. Ja, in all den Ankündigungen und Aufforderungen des US-Präsidenten ist es fast ein bisschen untergegangen. Ja, es gibt die Einigung mit Grönland und Dänemark. Der US-Präsident, die dänische Ministerpräsidentin und der grönländische Regierungschef haben eine Vereinbarung unterzeichnet. Es geht um gemeinsame Sicherheitsinteressen. Unsere New York-Korrespondentin Ute Scheins skizziert das Abkommen.
6: US-Präsident Trump hat das neue Sicherheitsabkommen zu Grönland als enorm wichtig für Europa, die Vereinigten Staaten und für Grönland selbst bezeichnet. Ziel ist es, die Insel gegen Einfluss und mögliche Bedrohungen durch China und Russland abzuschirmen. In seiner Rede vor der UN-Vollversammlung kündigte Trump den Aufbau von zwei neuen US-Militärbasen auf der Arktisinsel an. Die dänische Ministerpräsidentin Frederiksen verwies auf die 75-jährige sicherheitspolitische Zusammenarbeit zwischen den USA und Dänemark. Das Königreich sei für die Vereinigten Staaten stets ein verlässlicher Partner gewesen. Frederiksen sagte, der Deal sei gut für die USA, Grönland und Dänemark und für die NATO. Das Abkommen stärke die gemeinsame Sicherheit. Gleichzeitig bleibe die territoriale Unabhängigkeit und Souveränität des Königreichs Dänemark gewahrt. Der grönländische Regierungschef Nielsen sprach von einer Win-Win-Win-Vereinbarung für alle drei Parteien und betonte die Bedeutung einer starken NATO im arktischen Raum. Trumps frühere Drohungen, Grönland zu annektieren, sind mit der heutigen Vereinbarung vom Tisch.
2: Sind Europa, die NATO, die Einheimischen und der Westen nun in Grönland und der Arktisregion besser aufgestellt? Dazu der Kommentar von unserer Korrespondentin Jana Sinram.
7: Die Meinung.
8: Das Abkommen ist unterzeichnet, der Konflikt um Grönland vorerst gelöst. Für die Menschen in Grönland bedeutet das, sie können nach Monaten der Unsicherheit und Angst vor Donald Trumps Annexionsfantasien aufatmen. Und der US-Präsident kann sich als Dealmaker

0: Neu sind erweiterte Bewegungsrechte für das US-Militär und konkrete Pläne für zusätzliche Standorte. Die Vereinigten Staaten wollen die vorhandene Pituffik Space Base ausbauen und zwei neue Militärbasen im Süden und Osten Grönlands aufbauen. Die Amerikaner werden sich also wieder stärker an der Verteidigung der Arktisinsel beteiligen. Das ist ganz im Sinne Grönlands und Dänemarks. Denn angesichts des wachsenden russischen und chinesischen Interesses an der Arktis können sie die strategisch wichtige Insel allein kaum schützen. Schon im Januar hatten sie deshalb die NATO-Partner zur Zusammenarbeit eingeladen. Trump lehnte damals ab und wertete die Pläne sogar als Drohung. Und schließlich bekräftigen die Parteien in der Präambel die Souveränität und territoriale Integrität des Königreiches Dänemark, ebenso wie das Selbstbestimmungsrecht des grönländischen Volkes. Dieser Punkt ist der entscheidende. Denn im Januar hatte Trump das Nein der Grönländer zu seinen Kaufangeboten und Drohungen ignoriert. Jetzt bestätigt er mit seiner Unterschrift, über das Schicksal Grönlands wird in Nuuk und Kopenhagen entschieden und nicht in Washington. Aus dänischer und grönländischer Sicht hätte es kaum besser laufen können. Donald Trump bekommt eine schöne neue Verpackung für einen alten Deal und kann seinen Triumph feiern. Mette Frederiksen und Jens Frederik Nielsen sind klug genug, ihm den Ruhm zu überlassen. Doch in Wahrheit gehen sie selbst als Sieger vom Platz. Auch die NATO gewinnt, weil die USA künftig mehr Verantwortung für die Sicherheit in der Arktis übernehmen, die strategisch immer wichtiger wird. Und die Grönland-Krise hat gezeigt, wer Trump geschlossen gegenübertritt und klare Grenzen setzt, muss sich von seinen Drohungen nicht einschüchtern lassen.
1: Das war die Meinung unserer Skandinavien-Korrespondentin Jana Sinnram. Wie viel Platz müssen Tiere in einem Maststall haben? Für Hühner ist das klar geregelt, für Schweine auch, aber für Puten noch nicht. 9 Millionen Tiere werden bei uns in ganz Deutschland gehalten. Auch für deren Haltung könnte es jetzt aber bald ein Gesetz geben. Sandra Lohse hat einen Putenstall im Landkreis Dillingen an der Donau in Bayern besucht.
2: Hält Ernst Linder diese Puten artgerecht? Er steht inmitten von einem weißen Meer an Tieren. 10.000 Putenhähne ringen sich um ihn. Er schaut nochmal, ob alles passt. Denn heute kommt ein Kontrolleur.
3: Natürlich ist man immer aufgeregt, wenn andere in den Stall kommen.
2: Insgesamt hält er 20.000 Puten in Dattenhausen bei Ziertheim. Dann ist Georg Kirchmeier von der Süddeutschen Truthahn AG da. Einmal im Jahr kontrolliert er die Betriebe, deren Fleisch er später verkauft. Normalerweise unangekündigt, heute weiß der Betrieb Bescheid, weil wir dabei sein dürfen. Kirchmeier ist ausgestattet mit Schutzoverall und einem Klemmbrett, auf dem er abhakt.
4: Es gibt Eckwerte einer freiwilligen Vereinbarung zur Haltung von Maskputen und da wird halt dann regelmäßig überprüft.
2: Doch genau diese Grundlage steht nach einem Gerichtsurteil in der Kritik. Tierschützer hatten gegen einen Betrieb geklagt, obwohl dieser die Eckwerte eingehalten hatte. Franziska Hagen von der Akademie für Tierschutz.
5: Das Urteil bestätigt, dass die bundeseinheitlichen Eckwerte keine tierschutzgerechte Tierhaltung nach § 2 Tierschutzgesetz gewährleisten können.
2: Das Besondere? Für Puten gibt es in Deutschland bislang keine eigene Haltungsverordnung. Stattdessen gelten freiwillige Vereinbarungen der Branche. Was heißt das für die Putenbranche? Kirchmeier und Linda nehmen uns mit zur Kontrolle. Der Kontrolleur hakt einen Punkt nach dem anderen ab. Das Wasser in den Tränken ist sauber. Mit einer Hand nimmt er Futter und riecht daran. Alles frisch.
4: Schaut gut aus.
2: Laut Eckwerten darf Linda knapp 3 ausgewachsene Putenhähne pro Quadratmeter halten. Er liegt sogar drunter, weil er seine Puten in Haltungsstufe 2 hält. Das bedeutet knapp 2,5 Tiere pro Quadratmeter. Doch auch der Betrieb im Gerichtsurteil hat sich an die Eckwerte gehalten und wurde beanstandet. Franziska Hagen von der Akademie für Tierschutz fordert, Puten brauchen doppelt so viel Platz. Das Urteil für sie ein klares Signal.
5: Dass die Politik nun wirklich dringend aufgefordert ist, eine Putenverordnung zu erlassen bzw. die Puten in die Tierschutznutztierhaltungsverordnung aufzunehmen.
2: Das Bundesministerium für Landwirtschaft prüft aktuell, in welcher Form das Urteil Auswirkungen auf die gesamte Putenhaltung hat. Das teilt ein Sprecher auf BR-Anfrage mit. Ein klares Ziel sei es, die Rahmenbedingungen zu verbessern. Was heißt das für den Betrieb von Ernst Linder? Neue Regeln könnten teure Stallumbauten bedeuten.
3: Habe ich aber nur die Angst, dass jetzt eine politische Entscheidung herkommt, wo eigentlich dann nicht praxistauglich ist.
2: Die Kontrolle heute hat Ernst Linder mit Bestnoten bestanden. Wie aussagekräftig die jedoch künftig ist, bleibt unklar.
1: Sandra Lohse berichtete.

0: Und jetzt ist es 21.15 Uhr.
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0: Die Gewalt im Nahen Osten, da sind viele Staaten involviert, die einen mehr, die anderen weniger. Besonders zugenommen hat die Gewalt im Jemen. Dort, wo die mächtigen Houthi-Rebellen agieren. Sie sind mit dem Iran verbündet, greifen Schiffe in der Straße von Hormus an und nehmen Saudi-Arabien gezielt ins Visier. Die jüngsten Eskalationen könnten in dem Bürgerkriegsland noch viel mehr Menschen in die Flucht treiben als bisher. Laut Schätzungen der Vereinten Nationen sind seit Anfang September bereits mehr als 130.000 Menschen innerhalb des Landes vor den schweren Gefechten geflohen. Und es könnten noch viele mehr werden. Anna Osius.
2: Sie hocken in einer Ecke eines Schulhofs auf dem Boden. Die jemenitische Schule in der Provinz Taiz wurde zu einer Flüchtlingsunterkunft umfunktioniert. Jamil Salam, seine Frau und seine kleinen Kinder leben jetzt hier. Es ist eine schwere Zeit, erzählt Jamil der Nachrichtenagentur Reuters. Unsere Familie wurde getrennt. 5 Kinder habe ich hier, 3 sind noch im Husi-Gebiet. Wir wurden vertrieben, wir konnten nichts mitnehmen, wir haben nichts mehr. Die Angriffe sind heftig, wir sind gerade noch mit dem Leben davongekommen. Wie Jamil sind Zehntausende im Jemen vor den anhaltenden Kämpfen geflohen. Die humanitäre Krise wächst täglich, sagt Baba Balogh vom UN-Flüchtlingshilfswerk UNHCR. Die Kämpfe verschärfen sich und das könnte zu weiteren Massenvertreibungen führen. Immer mehr Menschen fliehen innerhalb des Jemen oder sogar nach Djibouti, Somalia und in andere Länder. Die Kämpfe im Jemen weiten sich auf mehrere Frontlinien aus. Seit Anfang September wurden mehr als 130.000 Menschen gezwungen zu fliehen. Und die Kämpfe gehen weiter. Die Husi-Miliz und die Truppen der international anerkannten Regierung, die von Saudi-Arabien unterstützt werden, leisten sich heftige Gefechte. Allein in den vergangenen Tagen soll es im Jemen mehr als 150 Tote gegeben haben. Saudi-Arabien bombardiert die Husi aus der Luft. Der Konflikt zwischen den Husi und Saudi-Arabien war vor wenigen Wochen aufgrund des US-Iran-Kriegs wieder aufgeflammt. Die Husi haben nun die gesamte Westküste des Jemen erobert und erklärten ihre Kontrolle über die strategisch wichtige Meerenge Bab el-Mandab im Roten Meer. Durch eine Seeblockade soll nun Saudi-Arabien kein Öl mehr durch die Meerenge exportieren können. Ein herber Schlag für die wichtigste Ölexportnation der Welt mit unmittelbaren Auswirkungen auf den internationalen Ölpreis. Mehrmals griffen die Husi Saudi-Arabien mit Drohnen an. Immerhin, eine wichtige zerstörte Pipeline soll nun wieder in Betrieb kommen. Die Husi werden vom Iran unterstützt. Sie zählen Beobachtern zufolge, ähnlich wie die Hisbollah im Libanon und die schiitischen Milizen im Irak, zur iranischen Achse des Widerstands gegen Israel. Obwohl sie durchaus im Jemen ihre eigene Agenda haben, sehen einige Beobachter klar Irans Handschrift im Handeln der Miliz. Und das schade dem Jemen, sagt Amr Hamsawi vom Carnegie Middle East Institute bei Al Jazeera. Insgesamt agiert die iranische Seite über ihre Stellvertreter auf eine Weise, die die nationale Souveränität all dieser Länder bedroht, wenn nicht gar zerstört. Das ist im Libanon passiert, lange Zeit in Syrien, im Irak und das ist, was jetzt im Jemen passiert. Saudi-Arabien soll nun Hilfe unter anderem aus Großbritannien erhalten. Die britische Luftwaffe will saudische Militärflugzeuge im Kampf gegen die Husi in der Luft betanken. Auch saudische Verbündete wie Ägypten, Türkei und Pakistan haben ihre Unterstützung zugesagt. US-Präsident Trump hingegen war in den vergangenen Tagen zunächst sehr zurückhaltend mit Hilfe, sehr zum Missfallen der eigentlich eng mit den USA verbündeten Saudis.
0: Herr Donald Trump, er ist überall ein Thema, auch jetzt bei uns im ARD-Infoabend. Denn es ist ja bekannt, dass Donald Trump kein Freund ist der klassischen Medien. Man verliert ja schon den Überblick, wer aus seiner Sicht alles Fake News ist. Jetzt aber hat der Konflikt Trump versus US-Medien eine neue Stufe erreicht. Der Präsident hatte den Sendern CNN, MS Now und Politico Hausverbot im Weißen Haus erteilt. Die betroffenen Anbieter wollen sich gerichtlich dagegen wehren. Andere Programme in den USA solidarisieren sich und wollen die Berichterstattung über den Präsidenten einschränken. Und das konnte man schon merken.
3: So gab es am Montag zum ersten Mal keine Fernsehbilder von Trump durch den sogenannten TV-Pool. Traditionell begleitet im täglichen Wechsel einer der 5 großen Sender ABC, CBS, NBC, CNN und Fox News den Präsidenten auf Schritt und Tritt und stellt die Bilder allen Medien zur Verfügung. Am Montag wäre CNN an der Reihe gewesen. Keiner der anderen Sender sprang ein, auch nicht der sonst stets Trump-freundliche Sender Fox News. Fox-Korrespondentin Jackie Heinrich ist zudem die Präsidentin der White House Correspondents Association, des Verbands der Korrespondenten, die aus dem Weißen Haus berichten. Sie betonte in ihrem Sender, die drei ausgeschlossenen Medien würden sich zu Recht gegen Trump wehren. Es bekommt nicht jeder automatisch Zugang zum Weißen Haus. Aber wenn die Akkreditierung einmal erteilt ist, kann man sie nicht wieder entziehen, weil man die Berichterstattung nicht mag. Wenn jetzt ein Präzedenzfall geschaffen werde, könnten auch künftige US-Präsidenten ihnen nicht genehme Medien ausschließen. Man müsse an die langfristigen Folgen solcher Entscheidungen denken. Trump selbst wiederholte seinen Vorwurf, die drei ausgeschlossenen Medien würden nur Falschnachrichten verbreiten. Bei einer Pressekonferenz mit New Yorks Bürgermeister Soran Mamdani, die von einem lokalen New Yorker Fernsehsender übertragen wurde, sagte Trump: Ich denke, diese Unternehmen haben eine Verpflichtung, fair zu sein. Und wenn es Fake News sind, habe ich die Verpflichtung, sie nicht zuzulassen. Dennoch sind die meisten Juristen der Ansicht, dass der Ausschluss der drei Medien keinen Bestand haben wird. Über den Eilantrag von CNN, MS Now und Politico entscheidet der gleiche Richter, der schon während Trumps erster Amtszeit einen ähnlichen Fall verhandelt hat. Damals wurde CNN-Korrespondent Jim Acosta von Trump ausgeschlossen. Bundesrichter Timothy Kelly, obwohl von Trump selbst ernannt, hat die sofortige Wiederzulassung Acostas angeordnet. Schon morgen am Mittwoch findet die erste Anhörung vor Gericht statt. Der Eilentscheid könnte noch am gleichen Tag fallen, sicher ist das aber nicht. Wenn eine neue Niederlage vor Gericht droht, warum hat Donald Trump den Streit dann jetzt vom Zaun gebrochen? Mehrere US-Medien berichten, Trumps persönliche Assistentin Natalie Harp habe ihm kurz zuvor Zitate von CNN, MS Now und Politico präsentiert. Stephanie Grisham, in Trumps erster Amtszeit vorübergehend für die Pressearbeit im Weißen Haus zuständig, sagte ebenfalls bei CNN: Es ist kein Geheimnis, dass er sich in dieser Amtszeit nur noch mit Leuten umgeben hat, die ihm das sagen, was er hören will. Und selbst wenn ihm jemand rät, etwas nicht zu tun, er macht am Ende sowieso, was er will. Er tut, was er will, wann er will.
0: Aus Washington berichtete Ralf Borchert. Hier bei uns in Deutschland gibt es Messen für so ziemlich alles. Zum Bauen, Autos, Computerspiele. Und in Essen, da gibt es jetzt eine Rüstungsmesse. Es geht klar um Waffen, aber auch um künstliche Intelligenz in der Rüstungsindustrie. Eudex heißt die neue Messe und Stefan Göke war kurz vor dem heutigen Start schon mal da.
4: Aufbau an der Messe Essen. Hubwagen fahren über das Gelände, die ersten Stände stehen, auf den Tischen riesige Drohnen. Ein tarnfarbener Militär-LKW fährt in eine der Hallen. Vorbereitung auf eine Messe, die es in Essen noch nicht gab. Die Bandbreite, die da von heute an gezeigt wird, ist groß, erklärt Messeprojektleiterin Julia Jakob.
5: Das reicht von persönlicher Ausrüstung hin bis zu Versorgung, Logistik und Unterstützung. Also alles, was man braucht, wenn man irgendwo unterwegs ist. Aber natürlich auch Drohnen, das ist ein ganz klassisches Thema. Aber auch Führung und Kommunikation, also wie kommunizieren wir untereinander. KI spielt mittlerweile auch eine große Rolle.
4: Dazu kommen klassische Waffensysteme, Drohnenabwehr, Lösungen, um kritische Infrastruktur zu sichern. Und diejenigen, die kommen, um sich das anzusehen und zu testen, Vertreter von Sicherheitsorganisationen, hochrangige Militärs, NATO-Generäle aus unterschiedlichen Ländern. Das heißt auch Ausnahmezustand in Sachen Sicherheitsvorkehrungen, Julia Jakob.
5: Sicherheitsvorkehrungen ist ganz klar, man muss sich akkreditieren, man muss sich ausweisen, man geht durch eine Sicherheitskontrolle, Koffer sind auf dem Gelände nicht erlaubt, müssen abgegeben werden.
4: So hoffen die Unternehmen auf den großen Deal etwa mit einer Regierung. Es sind auch Firmen darunter, die eigentlich von ganz woanders herkommen. Schweißerbetriebe zum Beispiel, selbst ein Anbieter von kompaktem Essen wie Porridge für Freizeitsportler ist da. Frei nach dem Motto, was für Wanderer gut ist, kann auch für die Truppe taugen. Sie alle setzen auf den Rückenwind und die gute Auftragslage in der Branche. Beispiel aus dem Westen aus den vergangenen Wochen. Die Firma Renken-Reine fertigt auch Teile für militärische Getriebe, etwa für Panzer. Tendenz im sogenannten Defense-Bereich steigend, so ihr Vorstand Emmerich Schiller.
6: Der Anteil von Fertigung im Bereich von Defense wird sich auf etwa 20, 25, vielleicht sogar 30% dann vom Gesamtvolumen bis in die 2030er Jahre hinein verändern.
4: Und doch klingt es ungewohnt. Eine Messe für Verteidigung, wo sonst Fahrräder oder Reisen angepriesen werden. Ausdruck einer neuen Realität, so schätzt das Klaus-Heiner Röhl vom Institut der deutschen Wirtschaft aus Köln ein.
7: Ja, man muss aber natürlich sehen, dass es auch so ein bisschen so ein deutscher Sonderweg war der letzten Jahrzehnte, das Thema einfach an den Rand zu schieben, auszublenden, Verteidigungs- und Rüstungsmessen. Hat es in Großbritannien, Frankreich, den USA, Dubai, Singapur immer gegeben. Moskau natürlich auch, nur wir haben so getan, als würden wir in einer Welt des Friedens leben und das braucht uns alles nicht mehr interessieren.
4: Pläne für Proteste gegen die Veranstaltung am Gelände sind den Behörden bisher nicht bekannt, rund um eine Messe, die es in Essen noch nicht gab.
0: 21.25 Uhr.
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0: 5 Spiele, 5 Siege. In der Fußball-Bundesliga sind die Frauen des FC Bayern nicht zu stoppen, aber Christian Hake heute schon.
8: Ja, in der Champions League gab es gegen Manchester City heute den ersten Punktverlust und Taufik Khalil hat das Spiel für uns in Unterhaching begleitet.
9: Am Ende hat es nicht gereicht für die Frauen des FC Bayern zu einem Sieg. 2:2 trennt sich der deutsche Fußballmeister der Frauen vom Englischen und das Ganze geht dann durchaus in Ordnung, auch wenn die Münchnerinnen das Spiel lange komplett unter Kontrolle hatten. Julia Gwin mit dem 1:0 in der 9. Minute, dann Kaspari, Eigentor, 2:0 für die Münchnerinnen nach 27 Minuten, Anschlusstreffer durch Bess Mead in der Nachspielzeit der ersten Hälfte. Da waren die Münchnerinnen etwas abgelenkt, weil ein Rauchtopf auf den Rasen geworfen wurde. Dann gab es einen Elfmeter gegen die Münchnerinnen. Torhüterin Mamutovic hatte den verschuldet, aber auch gehalten. Aber dann doch nochmal durch Carlotta Wamsa, den deutschen Neuzugang von Bayer Leverkusen zu Manchester City. Der Ausgleich 2:2, weil Manchester City am Ende mehr wollte und München nicht mehr richtig konnte.
8: Nächste Woche geht's für die Bayern dann nach Portugal zu Benfica Lissabon. Wird es wieder Olympische Sommerspiele in Deutschland geben? Wenn es nach dem Deutschen Olympischen Sportbund geht, dann ja. Und am Samstag wird entschieden, in welcher Region oder mit welcher Region sich Deutschland endgültig für die Spiele 36, 40 oder 44 bewerben wird. Heute hat der DOSB jetzt einen Bericht vorgestellt, in dem die drei Bewerber Berlin, München und Köln-Rhein-Ruhr gründlich überprüft wurden und Markus Tepper weiß, wer zurzeit vorne liegt.
10: München liegt hauchdünn vorne und erhält vom DOSB rund 87 von 100 möglichen Punkten. Köln-Rhein-Ruhr bekommt gut 85. Das bedeutet für beide die Bewertung sehr gut. Berlin erreicht 74,6 Zähler. Das reicht für die Note gut. Dabei punkten München und Köln-Rhein-Ruhr mit ihren modernen vorhandenen Sportstätten, hohen Zustimmungswerten von 66% und mehr in der Bevölkerung und ihrer internationalen Strahlkraft. Für Köln-Rhein-Ruhr mag auch die Aussicht, 17,6 Millionen Tickets verkaufen zu können, eine Rolle gespielt haben, so viel wie noch nie bei Olympischen Spielen. Nordrhein-Westfalens Ministerpräsident Hendrik Wüst nannte die Bewertung eine starke Nachricht für Köln-Rhein-Ruhr, das eine exzellente Olympia-Bewerbung vorgelegt habe. Bei dem Ranking handelt es sich nicht um eine bindende Empfehlung. Am Samstag müssen die deutschen Sportverbände darüber abstimmen.
8: Bei der Straßenrad-WM in Montreal stand heute die Mixstaffel an. Das deutsche Team war mit Medaillenhoffnung an den Start gegangen. Die wurden aber enttäuscht. Holger Gerska.
11: Es ist das Horrorszenario für die technisch und taktisch anspruchsvolle Disziplin. Ein Raddefekt. Je früher im Rennen, desto größer der sportliche Nachteil. Die später untröstliche Ricarda Bauernfeind erwischte es schon wenige Kilometer nach dem Start des Frauentrios. Aus und vorbei. Der Traum von einer Medaille.
12: Eigentlich ist es somit meine Lieblingsdisziplin. Und ich habe echt mich auf den Tag gefreut. Aber ich war die es leider mit dem Defekt erwischt hat. Kann man nichts machen. Aber die anderen beiden sind super stark gefahren.
11: Das galt teilweise auch für die Männer. Sie hatten begonnen und die 20 Kilometer im Rahmen ihrer Möglichkeiten absolviert. 16 Sekunden betrug der Rückstand auf die Medaillenplätze. Für die deutlich stärkeren Frauen normalerweise gut machbar. Dabei hatte auch Nikias Arndt nicht seinen besten Tag erwischt, konnte seinen beiden Teamkollegen zur Hälfte der Strecke nicht mehr folgen.
13: Es ist halt schwer, ne? Also wir haben uns wirklich viel vorgenommen, muss man ganz klar sagen. Also wir haben ganz klar darauf kalkuliert, dass wir hier Medaillenkandidat sind und nach oben haben wir alles offen gelassen. Ist natürlich ein hartes Brot.
11: Denn es fehlten letztlich 29 Sekunden zur Bronze, wobei die drittplatzierten Schweizer auch Opfer eines Defektes wurden. 49 Sekunden schneller fuhren die Weltmeister aus Italien. Bei Männern und Frauen waren sie bis fast zum Ziel zu dritt. Für das italienische Team rund um den zweimaligen Zeitfahrweltmeister Filippo Ganna das erste WM-Gold in dieser Disziplin. Silber holte sich Frankreich.
8: Die kommenden Rennen gehören dann den Juniorinnen und den Junioren, bevor die Elite-Frauen und Männer am Wochenende ihre Weltmeister suchen.
0: Christian Hacke mit dem Sport hier im ARD Infoabend.

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1: 21.30 Uhr, die Nachrichten von BR24 mit Andreas Derschall. Ukraine verurteilt Aufhebung von EU-Sanktionen gegen russische Milliardäre. Die Entscheidung, die Oligarchen Usmanow und Friedmann von der Sanktionsliste zu streichen, sei beschämend und unentschuldbar, erklärte der ukrainische Außenminister Sibiya. Er forderte die EU-Mitgliedstaaten auf, stattdessen nationale Sanktionen gegen die beiden zu verhängen. Die EU-Länder hatten sich darauf geeinigt, die Russland-Sanktionen gegen rund 3000 russische Personen und Organisationen um 3 Jahre zu verlängern, ausgenommen Usmanow und Friedmann. Vertreter der USA und des Iran haben sich zu Gesprächen getroffen. Nach Angaben von US-Präsident Trump fand die Konferenz am Rande der UN-Generalversammlung in New York statt. Das Treffen sei sehr gut gelaufen und habe 3 Stunden gedauert. Weitere Angaben machte Trump nicht. Bei seiner Rede vor der Vollversammlung hatte Trump dem Iran zuvor erneut mit der Vernichtung gedroht, sollte es kein baldiges Friedensabkommen geben. Merz räumt Mitschuld an Wahlergebnissen ein. Wie Mitglieder der Unionsfraktion im Bundestag berichteten, erklärte der Kanzler bei einer Fraktionssitzung, dass er einen Anteil am schlechten Abschneiden der CDU in Sachsen-Anhalt, Mecklenburg-Vorpommern und Berlin hatte. Gleichzeitig soll er sich zu den geplanten Reformen bekannt haben, insbesondere der Rentenreform. Fraktionschef Frey sicherte dem Kanzler die Rückendeckung der Abgeordneten zu. Söder fordert Bevorzugung von Familien. Man wolle ein noch kinderfreundlicheres Bayern haben, sagte der CSU-Chef im Anschluss an die Klausur der Landtagsfraktion in Klosterbanz. Konkret sollen sie etwa an langen Warteschlangen vorbeikommen und bei digitalen Anträgen mit kürzeren Bearbeitungszeiten rechnen können. Außerdem soll eine Kita-App kommen, die freie Plätze anzeigt. München ist Favorit im Rennen um deutsche Olympiabewerbung. Die Prüfer des Deutschen Olympischen Sportbunds DOSB bewerteten das Münchner Konzept knapp besser als das der Region Köln-Rhein-Ruhr. Am Samstag wird der deutsche Bewerber für die Sommerspiele 2036, 2040 oder 2044 final gewählt. Die Einschätzung der Prüfer ist eine wichtige Grundlage, aber nicht bindend. Freifallturm auf Münchner Oktoberfest ist wieder in Betrieb. Weniger als 24 Stunden nach dem tödlichen Unfall hat das Fahrgeschäft Hangover vom TÜV grünes Licht bekommen. Nach Angaben der Betreiberfamilie wurden bei der technischen Überprüfung keine Mängel festgestellt. Gestern Abend wurde ein Security-Mitarbeiter tödlich verletzt, der sich aus noch ungeklärter Ursache im Gefahrenbereich aufgehalten hatte. Das Wetter in Bayern. In der Nacht verbreitet sternenklar. Tiefstwerte +7 bis -1 Grad.
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2: mit Sebastian Ottowitz. Handelsabkommen sind ein wichtiger Bestandteil der EU-Handelspolitik. Mehr als 40 hat die EU bereits geschlossen, mit mehr als 70 Ländern. Jetzt soll noch eins dazukommen, mit den Philippinen. Ein Freihandelsabkommen. Die Vorbereitungen laufen, in den nächsten Monaten soll es dann geschlossen werden. Im Grundsatz ist man sich aber schon einig. Nur, was verspricht sich die EU von den Philippinen? Welches Potenzial steht dahinter und welche Hürden gibt es noch? Andreas Meyer-Feist mit Antworten.
3: Eine neue EU-Partnerschaft mit appetitlichen Qualitäten. Schaut man auf den absoluten Exportschlager der Philippinen.
4: The superstar is still coconut. We've increased by 34.4%.
3: Die Kokosnuss, der Superstar. Exportzuwachs im vergangenen Jahr 34,4%, sagt die philippinische Handelsministerin Maria Cristina Aldecer-Org. Jährliche Exportmenge mehr als 15 Millionen Tonnen. In Zukunft geht wohl einiges davon zollbefreit auch an die europäische Kundschaft. Kokoswasser wird als Wellnessgetränk schon jetzt in riesigen Mengen exportiert. Aus Kokosschalen entstehen hochwirksame Filter und umweltfreundliche Matten.
4: We will conclude or hope to conclude a free trade agreement, which will open the European market.
3: Aber nicht nur die Philippinen wünschen sich noch mehr Exportoptionen, auch EU-Handelskommissar Maroš Šefčovič. Sein Ziel?
5: Deepening economic ties between the EU and one of the most dynamic economies in the Southeast Asia.
3: Tiefere wirtschaftliche Beziehungen zwischen der EU und einer der dynamischsten Volkswirtschaften Südostasiens. Dabei geht es nicht nur um Kokosnüsse. Die deutschen Exporte sind in diesem Jahr um mehr als ein Drittel gestiegen. Maschinen in großer Zahl wurden in die Philippinen verkauft. Transportausrüstung, Arzneimittel und medizinische Apparate gehören ebenfalls zu den Exportschlagern der EU. Umgekehrt sind Elektronik und Halbleiter die absoluten Spitzenreiter und die mit Abstand wichtigsten Exportgüter in den Philippinen, gefolgt von Rohstoffen wie Kupfer und Nickel. Mit dem EU-Philippinen-Handel ging es im vergangenen Jahr um knapp 5% aufwärts, Volumen fast 18 Milliarden Euro. Auch für die deutsche Industrie- und Handelskammer sind die Philippinen das wichtigste Boomland der Region mit 115 Millionen Einwohnern und einem riesigen Marktpotenzial. Die EU verhandelt seit März 2024 mit den Philippinen. Im Mai wurde die fünfte Runde abgeschlossen. EU-Handelskommissar Šefčovič hofft auf einen baldigen Abschluss.
5: And this is very good news, a major opening for EU exporters.
3: Auch die philippinische Handelsministerin Aldeher Roque hofft auf einen Abschluss im November.
4: We all work together to make sure that we get things done.
3: Südostasien zählt zu den dynamischsten Wirtschaftsregionen der Welt. Hinter dem Abkommen steckt mehr als nur der Abbau von Zöllen, sondern ein strategisches Projekt der EU. Die EU will unabhängiger werden von China. Die Philippinen bieten sich als eine Alternative an, mit einer jungen englischsprachigen Bevölkerung und einer boomenden Industrie und mit wertvollen Rohstoffen, die für Autobatterien nötig sind. Noch werden diese Rohstoffe größtenteils nach China exportiert. Nun will sich die EU diese Materialien sichern.
2: Andreas Meyer-Feist aus Brüssel. Gestern haben bundesweit Beschäftigte der Automobilindustrie protestiert gegen den Abbau ihrer Arbeitsplätze. Die ganze Branche ist ja im Wandel, Werksschließungen und die Forderung nach längeren Arbeitszeiten stehen im Raum. Auch und ganz besonders beim Volkswagen-Konzern. Darum geht's jetzt in den kommenden gut 20 Minuten in 11KM, dem Tagesschau-Podcast mit Nadja Mitzkat.
6: Trump-Zölle, hohe Energiekosten und die Konkurrenz aus China machen dem Großkonzern immer mehr zu schaffen. Woran es im Unternehmen selbst hakt und was die Probleme bei VW für die deutsche Wirtschaft allgemein bedeuten, besprechen wir mit Nicolas Liefen aus der NDR-Wirtschaftsredaktion. Er sagt, diese Krise ist anders als früher. Hallo Nicolas.
7: Hi, grüß dich.
6: Nicolas, gerade ist ja, wenn wir auf VW gucken, die Rede davon, dass es um die größte Krise der Konzerngeschichte geht. Du warst neulich selber vor Ort in einem VW-Werk für ein Interview. Wie hast du die Stimmung da wahrgenommen?
7: In dem VW-Werk, muss ich sagen, das ist in Wolfsburg, wer das noch nicht kennt, das ist wie so eine kleine Stadt, 60.000 Mitarbeiter und diese Konzernzentrale, die hat man sicherlich schon mal gesehen, das ist dieses große rote Gebäude mit dem VW-Logo obendrauf, da passieren so die ganz großen Entscheidungen. Also die Beschäftigten, die da sind, die äußern sich ja immer ganz schwer, so wenn die gerade, wenn du mit Kamera vor Ort bist und so, ist immer so ein bisschen schwierig. Aber unter der Hand erfährst du schon, dass die natürlich Schiss haben, dass die Angst haben zum Teil um ihre Arbeitsplätze, weil die wissen, da wird gespart und die wissen halt nicht ganz genau, wen es wie, an welcher Stelle und wo trifft. Auf der anderen Seite musst du sagen, wenn du mit den Vorständen sprichst, nun sind das natürlich Manager und das ist deren Job auch, gute Laune zu verbreiten und vor allen Dingen hinter ihren Produkten zu stehen, die sind ganz anders. Und vielleicht sage ich einmal, warum wir da hingefahren sind, wir, das ist unser Kollege und ich, weil ganz viele gerade sagen, VW wird möglicherweise das alles nicht überleben und so weiter und so weiter. Und dann habe ich eben gesehen, dass diese neuen E-Modelle, die jetzt rauskommen, ID Polo unter anderem, dass sie unfassbar gute Kommentare bekommen haben von der Fachpresse, von Influencern auf YouTube und so weiter. Und da haben wir uns gefragt, übersehen wir hier was? Also bei all dieser Krise läuft hier vielleicht irgendwas, was diesem Konzern doch hilft, was vielleicht ein Gamechanger sein kann. Es ist, das muss man dazu sagen, das erste Elektroauto von VW der neuen Generation für unter 25.000 Euro. Damit wollen sie einfach so, ja, so einen kleinen Boom auslösen für VW.
8: 2026 ist für uns erstmal ein Jahr zum Abliefern. Wir haben lange gearbeitet, haben jetzt viele Dinge in Ordnung gebracht. Das Feedback ist schon mal hervorragend, das wir bisher kriegen.
7: Der Markenvorstand ist das, Thomas Schäfer, den haben wir auch getroffen da vor Ort. Und der, ja, vertritt quasi die Kernmarke VW. Und die haben mich dann auch in so eine, ja, hell beleuchtete Halle geführt. Da waren die Autos dann so richtig aufgereiht, die neuen ID-Modelle und sowas. Also die haben erstens gezeigt, dass sie stolz drauf sind auf diese Modelle. Zweitens aber auch, dass die Hoffnung echt groß ist. Und das wollten die auch vermitteln. Also die haben mich, als ich da war, auch nicht vom Haken gelassen. Die haben mich quasi ständig ein bisschen bespielt.
9: Verstehe. Das ist wahrscheinlich, wie du schon sagtest, auch dann einfach ihr Job. Ich glaube, ich hätte trotzdem erwartet, dass man auch bei denen diese Krisenstimmung doch so ein bisschen mehr spürt. Wo steht denn VW gerade so?
7: Schwieriges Fahrwasser, das müssen wir schon sagen. Also die Lage ist schon richtig angespannt und viele sagen ja auch, geht um die Existenz.
10: Ich glaube, was im Moment zur Diskussion steht, ist tatsächlich die Überlebensfähigkeit längerfristig des Volkswagen-Konzerns.
7: Wir waren ja auch bei so einem Automobilexperten, Stefan Bratzel heißt der, Center of Automotive Management.
10: Wir haben die größte und zwar disruptive Phase in der Automobilindustrie, die es je gab. Ich glaube, man muss sich überlegen, wo man die Investitionen kürzt. Wenn man an der Zukunft der Marke kürzt, an der Zukunft des Konzerns kürzt, bei Technologien wie autonomen Fahren, bei Technologien wie Robotik oder KI, dann ist man, wenn man so will, mit dem Klammerbeutel gepudert. An diesen Themen darf man nicht sparen.
7: Una hat eben auch gesagt, dass VW jetzt noch so ein Zeitfenster hat bis 2030 und bis dahin entscheidet sich, wie es mit dem Konzern tatsächlich am Ende des Tages weitergeht.
10: Wenn man dort nicht vorne mitspielt, dann wird es in den 30er Jahren tatsächlich um die Existenz von Volkswagen schlecht aussehen.
7: Und das muss man dazu sagen, bei aller Euphorie, auch für diese neuen E-Modelle, ID Polo und so weiter, bei aller Euphorie, das ist halt ein Riesenkonzern und ein einziges Modell wird den Konzern jetzt nicht grundsätzlich retten. Wir sprechen hier über den größten Autohersteller in Europa, wir sprechen hier weltweit von der Nummer 2, wenn wir uns den Autoabsatz anschauen, also hinter Toyota, und da sind halt ganz viele Marken drin, VW, Audi, Porsche, Skoda und so weiter und so weiter. Also so ein Modell ist wichtig, ist auch ein Hoffnungsträger, aber wie gesagt, der ganze Konzern steckt halt wirklich, wirklich in schwierigem Fahrwasser, weil man einfach viel weniger Autos verkauft als früher.
9: Und kannst du das mal beziffern oder ganz konkret auf den Punkt bringen? Was ist das Problem gerade?
7: Also VW hat wirklich große, man sagt, Überkapazitäten. Mhm. Es ist einfach so, dass wenn wir uns die VW-Werke anschauen, weltweit, dann kommen wir auf so eine Kapazität, ja, so ungefähr von 11, 12 Millionen Autos, die in diesen Werken pro Jahr produziert werden können. Und wenn wir auf der anderen Seite das eben auflisten, was so im Jahr verkauft wird, dann sehen wir, dass es im vergangenen Jahr ungefähr 9 Millionen waren. Das heißt, die Kapazitäten sind einfach viel zu hoch für das, was am Ende verkauft wird. Und die Tendenz ist ja sogar noch fallen. Dann ist das Riesenproblem, dass die USA zum Teil wenigstens weggebrochen sind. US-Präsident Donald Trump und seine Zölle machen einfach das Leben schwer. Und Thomas Schäfer hatte ganz klar gesagt, hier verändert sich im Augenblick ganz viel.
8: Zölle in Amerika, Wettbewerb jetzt aus China, in China und aus China. Das hat nochmal die Lage durchaus verschärft. Da müssen wir jetzt nochmal nachlegen. Da sind wir aber gerade bei. Das ist einfach so, ja.
7: China ist so der wichtigste Markt, in dem VW bislang war. Jedes Jahr gab es da richtig Milliardengewinne. Wir hatten mal 5 Milliarden, irgendwie 2, 3 Jahre ist das her. Jetzt in der Zwischenzeit 1 Milliarde und in diesem Jahr wahrscheinlich 0. Und China ist nicht nur als Absatzmarkt weggebrochen, sondern ist in der Zwischenzeit halt Riesenkonkurrent. Das heißt, da werden in der Zwischenzeit viele, viele Autos produziert, unter anderem Hybridautos, also diesen Mix aus Verbrenner und E-Motor, aber auch reine E-Autos. Und weil da die Konkurrenz so groß ist, weil in China kaum noch Geld zu verdienen ist mit den Autos, auch für die chinesischen Hersteller, exportieren die halt hierher. Und das macht das Leben, gerade für so einen Hersteller wie VW, das nennt man Volumenhersteller, die machen einfach Masse normalerweise. Das macht das Leben einfach unglaublich schwer. Und dann kommt all das, was wir hier noch im Inland haben, an Arbeitskosten, an Energiekosten, Bürokratie, das macht das Leben halt auch noch zusätzlich schwer.
9: Beginnen wir nochmal über das zu sprechen, was ja mittlerweile offensichtlich ist. Die Automobilbauer in Deutschland, VW eingeschlossen, haben den Wandel zum E-Auto irgendwie verschlafen. Du beschäftigst dich schon lange mit dem Thema. An wem lag's denn? Sind es die Autobauer oder war es eher die Politik?
7: Da kommen eine ganze Menge zusammen. Also es gibt nicht so den einen Schuldigen, wo man sagen könnte, der hat das jetzt verpennt und deswegen hat das alles nicht funktioniert. Ich kann mich irgendwie daran erinnern, es gab mal damals einen VW-Chef, Matthias Müller heißt der, der hat mal gesagt, das war 2017, lass uns die Dieselsubventionen streichen, E-Mobilität ist sowieso die Zukunft. Hat aber gleichzeitig so ein bisschen über Elon Musk damals noch gelächelt, weil er so wenig E-Autos verkauft und hat irgendwie gesagt, wir VW, wir sind so stark, wir stellen hier am Ende des Tages die Regeln auf. Man hat sich so ein bisschen in Sicherheit gewähnt, weil man einfach so starker Konzern war und gesagt hat, wenn hier irgendwann irgendjemand bestimmt, wie E-Autos aussehen, dann sind am Ende des Tages wir das. Und von daher haben die Autohersteller das auch ein Stück weit verschlafen und haben auch nicht so mitbekommen, wie andere Hersteller, unter anderem eben auch in China, sich immer weiterentwickelt haben und auch günstig produziert haben. Also VW bringt ja jetzt das erste E-Auto unter 25.000 Euro auf den Markt. Die Chinesen sind schon längst hier und in China sowieso. Also das ist erstmal der Punkt bei den Automobilkonzernen. Aber die Politik hat halt auch aus meiner Sicht wenigstens viel falsch gemacht. Ständig hin und her. Also wir setzen auf E, dann gab es eine Prämie, dann war die Prämie, die Kaufprämie plötzlich über Nacht mal weg. Jetzt diskutieren wir wieder übers Aus vom Verbrenner aus und so weiter und so weiter. Ladeinfrastruktur hat man aufgebaut, aber nicht so richtig ausgebaut. Der Ladestrom heute ist auch noch viel zu teuer. Also aus meiner Sicht hat hier auch die Politik ganz, ganz viele Fehler gemacht und hat auch viele verprellt und hat dafür gesorgt, dass es diejenigen, die Gegner waren, einfach hatten, zu sagen, E-Autos, das funktioniert doch nicht. Wobei man dazu auch noch sagen muss, der Autoindustrie kam es auch an vielen Stellen nicht ganz ungelegen, weil mit E-Autos verdient man einfach oder hat viel weniger Geld verdient als mit Verbrennern. Und mit den Verbrennern konnten sich die großen Autohersteller einfach noch die Kassen füllen, was zum Teil auch nötig ist, weil sie halt viel investieren müssen.
9: Und das haben sie dann so lange gemacht, bis es irgendwann nicht mehr ging.
7: Ja, in der Zwischenzeit ist es tatsächlich einfach schwierig, weil wir so viele Player am Markt haben und sich der Markt so verschoben hat und unser ganzes Geschäftsmodell, das wir eigentlich hatten, nämlich Verbrenner, weil das so nach und nach und nach einfach derart unter Druck kommt und wir doch sehen, was alle gesagt haben, auch schon vor Jahren, dass E-Autos einfach die Zukunft sind und das wird zunehmend zum Problem, weil der Kuchen wird ja jetzt nicht wahnsinnig viel größer, aber diejenigen, die ein Stück abhaben wollen, werden halt mehr.
9: Weißt du, woran ich die ganze Zeit denken musste? Ich hatte mal vor 100 Jahren VWL im Nebenfach und bei dieser Geschichte musste ich immer an Schumpeter denken und seine schöpferische Zerstörung, ja, weil ich so das Gefühl hatte, das ist ja wie im Lehrbuch. Es kommt ein Pionier, jetzt mal gesponnen, Musk, ja, jemand entwickelt etwas Neues, das E-Auto, und die etablierten Unternehmen rühren sich nicht oder zu spät und werden dann hinweggefegt. Ich habe mich so ein bisschen gefragt, wie du das siehst. Erleben wir das hier gerade?
7: So ein bisschen so ist das. Also wir haben natürlich ein altes Geschäftsmodell und das hat immer funktioniert und das war der Verbrenner. Das ging über Jahrzehnte, ich möchte schon fast sagen über Jahrhundert recht gut und daran hält man natürlich fest. Das funktioniert, das läuft, die Leute haben sich dran gewöhnt, die Gewinne stimmen und so weiter. Wir sind, was die Technik angeht, weit vorne mit Motoren, mit Zulieferungen, mit Entwicklung und so weiter und so weiter. Und dann kommt was völlig Neues und so ein E-Motor, ich sage immer, der steckt im Staubsauger und in der Bohrmaschine. Das kann eigentlich jeder und China hat dann rechtzeitig die Chancen erkannt, hat einfach auf E gesetzt, hat Know-how auch abgegriffen von den Autofirmen, die da vor Ort waren, also was Chassis angeht und so weiter und Räder und Reifen und Federung und so weiter und so weiter. Und da setzt man einfach einen E-Motor rein und plötzlich funktioniert das alles. Und wir halten einfach noch an dieser, man muss es schon fast sagen, also veraltet darf ich nicht sagen, weil es ja immer noch eine aktuelle Technik ist, aber wir halten einfach immer noch daran fest, während wir eigentlich merken, dass die Musik in der Zwischenzeit doch ein Stück weit woanders spielt. Und es gab gerade eben eine neue Studie, die gesagt hat, in China werden 2030 80% der Autos reine E-Autos sein. Und da kann man einfach schon sehen, wohin das Ganze läuft.
9: VW hat schon diverse Krisen erlebt und auch überlebt. Inwiefern unterscheidet sich die jetzige Situation von den vorherigen?
7: Eine übliche Krise, eine übliche Wirtschaftskrise, also üblich in Anführungszeichen, ist einfach, dass die Wirtschaft nicht so gut läuft, dass die Absatzmärkte schwächeln. Wir sind eine Exportnation, dann gibt es Schwierigkeiten in irgendeiner Region oder irgendeinem Land und dann wird eben nicht mehr so viel verkauft und die Leute haben nicht so viel Geld. Das läuft ja immer in so Wellenbewegungen ab. In diesem Fall ist es einfach anders, weil unser Geschäftsmodell, wir exportieren unsere Technik. Wir lassen vielleicht woanders noch produzieren, günstig produzieren, aber eigentlich exportieren wir unsere Technik. Das ist quasi, ich möchte nicht sagen dahin, aber da wird kräftig dran gerüttelt. Das heißt, auch andere stellen jetzt eben in der Zwischenzeit Autos her. Auch andere konkurrieren jetzt mit uns auf Augenhöhe. Wenn wir uns das Thema KI anschauen, Robotik, autonomes Fahren, Batterietechnik, Software, dann sind die uns zum Teil tatsächlich auch schon relativ weit voraus. Und deswegen ist dieses ganze Geschäftsmodell einfach ein komplett anderes. Wir sind auch beim oder waren beim Maschinenbau mal ganz weit vorne. Wenn heute irgendwo ein Batterie, ein Akkuwerk aufmacht, fast weltweit möchte ich sagen, dann stehen da Maschinen aus China drin. Keine deutschen Maschinen mehr, sondern chinesische Maschinen mit chinesischen Anleitungen und oft auch chinesischem Servicepersonal. Nur die verstehen das dann und die haben die Kontrolle drüber. Also das hat sich tatsächlich komplett verschoben und wir haben eine Abhängigkeit auch, die wir früher nicht hatten. Also wenn wir gerade das Thema anschauen, Batterieproduktion, Akkus für die Autos, dann ist es einfach so, dass die ganz großen Player eben in China sitzen. Und selbst wenn wir hier mal auf die Idee kommen, ein Batteriewerk aufzubauen, das macht VW ja gerade, dann sind wir trotzdem noch abhängig von den Rohstoffen. Also es verschiebt sich gerade alles komplett. Es ist eben nicht mehr, wir bauen unsere Technik, exportieren die, sondern wie gesagt, dieses Geschäftsmodell, ich möchte nicht sagen, ist am Ende, aber ist gerade schon heftig am Wanken.
9: Das heißt, hier geht es um einen richtigen Strukturwandel, ne? Gegebenenfalls sogar um einen Bruch. Und sag mal, auch dieser Wechsel, dass China für uns nicht mehr nur ein Abnehmerland ist, sondern ein Konkurrent geworden ist. Würdest du sagen, VW und das, was VW da erlebt in diesem Kontext, das steht eigentlich pars pro toto für die deutsche Wirtschaft im Allgemeinen? Also im Sinne von, wir sind zu langsam, wir sind zu behäbig und anderswo ist man einfach schneller und innovativer.
7: Zum Teil schon. Also es ist einfach so, dass China natürlich einen ganz klaren Plan hat. Die sichern sich weltweit ihre Rohstoffe, die investieren für die Technik, die wissen letztendlich genau, wo sie hinwollen, die investieren in die E-Mobilität, die sind wahnsinnig schnell, was Bürokratie angeht, die subventionieren, das sehen wir ja an vielen Stellen, sehen wir auch bei Stahl oder bei Aluminium, beim Schiffbau und so weiter und so weiter. Und ich sage immer, es ist natürlich auch ein Stück weit schwierig, wenn du in Konkurrenz trittst mit irgendwie Systemen, die komplett anders arbeiten. Also die bestimmte Bereiche subventionieren, wo der Umweltschutz auf jeden Fall kleiner geschrieben wird, Klimaschutz auch, die Arbeitsbedingungen. Es ist ja so, dass wir hier in den Autokonzernen in der Regel eine 35-Stunden-Woche haben. Da wird jetzt im Augenblick so ein bisschen dran gedreht, weil die Autokonzerne oft sagen, wir brauchen 40 Stunden und das ohne Lohnausgleich, damit wir irgendwie konkurrenzfähiger werden. Jetzt schauen wir aber nach China. Da gibt es das Prinzip 9-9-6. Das heißt, da wird gearbeitet von 9 bis 21 Uhr, also wir reden über 12 Stunden, 6 Tage lang und wenn mich nicht alles täuscht, sind das 72 Stunden die Woche. So, und mit denen treten wir jetzt in Konkurrenz. 35 Stunden auf der einen Seite, 72 Stunden auf der anderen Seite. Das Rennen kann man, wenn es um die Arbeitskosten geht, einfach nicht gewinnen.
9: Und sag mal, wenn wir jetzt nach vorne gucken, ja, VW muss was ändern, möchte was ändern. Lass uns mal am Anfang jetzt auf diese kurzfristigen Sachen gucken. Da wurde ja jetzt Anfang September ein großes Sparpaket angekündigt und darauf wurde sich geeinigt. Was ist genau geplant?
7: Ach ja, die haben ja schon mal ein Sparpaket beschlossen. Das war 2024, das ist 2 Jahre her. Da hat man schon mal gesagt, man wird 50.000 Jobs oder Stellen abbauen. Da ist man im Augenblick gerade dran. Aber jetzt kam man eben nochmal zu dem Schluss, dass da nochmal nachgelegt werden muss, weil es einfach nicht reicht. So, jetzt also nochmal 50.000 weltweit.
9: On top?
7: On top, genau. 25.000 davon heißt es so hinter vorgehaltener Hand in Deutschland, verteilt auf die verschiedenen Marken, wobei man dazu sagen muss, das ist so eine sogenannte rechnerische Größe. Also wenn, ich sag mal, wenn zwei in Altersteilzeit gehen und jeder arbeitet noch halb, dann ist das rechnerisch eben ein Job. Also das heißt nicht, dass die Stellen eins zu eins dann letztendlich gestrichen werden, sondern das versucht man eben rechnerisch zu machen. Und ganz wichtig, es soll keine betriebsbedingten Kündigungen geben. Das heißt sozialverträglich. Wenn Leute in, wie gesagt, in Altersteilzeit gehen, es wird wahrscheinlich Abfindungsprogramme geben und so weiter und so weiter. Also keine Kündigung, wenigstens ist das nicht geplant. Dann stehen weiterhin Werke auf der Kippe, das muss man einfach auch sagen. Da gibt es aber noch keine Entscheidung. Das sind ja die Werke, hat man immer wieder gehört, Emden, Zwickau, Hannover und Neckarsulm. Da wird auch gesucht, ob man möglicherweise eine andere Verwendung findet für diese Werke. Und dann wird VW, das ist auch schon klar, weniger Modelle rausbringen, möchte aber trotzdem genauso viel Autos verkaufen. Das heißt, nur die erfolgreichen Modelle sollen überleben. Und dann diese ganze Auswahl, die man hat. Also wenn du mal auf so eine Konfigurationsseite vom Autohersteller gehst, ich sage immer, du wirst wahnsinnig, weil du so viele Sachen anklicken kannst, dass du sagst, eigentlich ist mir das zu viel. Ich möchte jetzt nicht noch Ziernähte am Lenkrad aussuchen müssen. Das wird es künftig nicht mehr geben, einfach um Geld zu sparen.
9: Das sind ja jetzt erstmal die kurzfristigen Maßnahmen, wo es darum geht zu sparen. Aber wie will VW sich längerfristig aufstellen? Es muss ja parallel auch einen Strukturwandel geben.
7: Naja, also erstmal, wie gesagt, ist Sparen das ganz große Thema. Und dann ist jetzt schon im Gespräch, dass man, und das hat man ja gemacht, Teile der Produktion verlagert. Wir waren mal früher die Köpfe von VW hier in Deutschland. Die Ingenieure haben Modelle entwickelt und zwar für die ganze Welt. Und dann wurde zum Teil produziert, in China zum Beispiel. Und dann, wie gesagt, hat man diese Autos letztendlich unters Volk gebracht. In der Zwischenzeit verlagert man dorthin, wo man billiger, wo man günstiger bauen und auch entwickeln kann. Also es ist in der Zwischenzeit einfach so, dass bei VW einfach sehr vieles in China schon für China in der Zwischenzeit produziert wird. Also da hat man Partner, da hat man ein Entwicklungszentrum jetzt seit geraumer Zeit. Und da werden jetzt alleine in diesem Jahr 20 neue VW-Modelle allerdings nur für China entwickelt und produziert.
11: In China ein Klassiker aus alten Tagen, der VW Jetta. Jetzt bekommt er als Elektrofahrzeug ein neues Leben für umgerechnet rund 10.000 Euro, zu haben, aber nur in China. Der Markt dort, einst Quelle für Milliardengewinne des Konzerns, verlangt nach hochtechnisierten E-Autos zu Billigpreisen.
7: Und es gibt ja schon Stimmen, die sagen, kann sein, dass diese Modelle zum Teil auch nach Deutschland kommen und dann hier in unseren Fabriken produziert werden. Wir hatten vor ein paar Jahren, war China unsere Werkbank. In der Zwischenzeit redet man darüber, dass wir möglicherweise die Werkbank sein könnten für Modelle aus China. Ich bin da ein bisschen skeptisch, weil unsere Arbeitskosten natürlich deutlich höher sind und das sich wahrscheinlich nicht wirklich rechnen wird am Ende des Tages. Aber sowas wird man auf jeden Fall machen. Und wie gesagt, dann wird man versuchen zu verschlanken. Und wahrscheinlich wird sich das Gesicht von VW doch deutlich ändern, weil man nach und nach hier sicherlich auch an die verschiedenen Werke rangehen wird, die Zulieferbetriebe. Da wird sich hier einiges ändern auch noch, weil wir für ein E-Auto natürlich viel weniger Teile brauchen als für einen Verbrenner. Aber unterm Strich, also VW wird es aus meiner Sicht wenigstens noch länger geben.
9: Und sag mal, wenn wir noch mal auf den ID Polo schauen, ja, auf den Hoffnungsträger vom Anfang der Folge, wo ist der denn dann anzudocken bei dieser Veränderungsstrategie? Wofür steht der dann möglicherweise?
7: Der steht tatsächlich für das neue Gesicht. Der steht für das neue Gesicht von VW und der steht schon so ein Stück weit für die Zukunft. Das muss man sagen. Sowas wird entwickelt, in diesem Fall wenigstens in Deutschland, aber wird dann eben komplett produziert in Spanien, findet bei uns nicht mehr statt. Das wird bei dem nächsten Kleinwagen, bei dem ID Everyone genauso sein. Auch hier konzipiert, auch hier entwickelt, aber vor allen Dingen in Spanien produziert.
8: Ein Fahrzeug in der Größenordnung können Sie in Deutschland nicht wettbewerbsfähig herstellen.
7: Die Produktion hier, und das ist ja das, was dieser Markenchef gesagt hat, Thomas Schäfer, die Produktion hier in Deutschland, die rechnet sich einfach nicht.
9: Kann dieser Wandel gelingen und wie sieht VW dann aus danach?
7: Also ich höre ja immer wieder, mit VW geht's möglicherweise irgendwann dem Ende zu. Ich will nochmal sagen, einer der größten Autokonzerne weltweit, führend mit ganz vielen Modellen in Deutschland, in Europa. Marken, die wirklich gut laufen, mit Skoda, mit Cupra, hat ein sehr großes Cashkonto, also man sagt so um die 30, 32, 34 Milliarden Euro. Und es gibt ja auch noch lukrative Märkte. So, das war das Positive. Ich sag nur, aus meiner Sicht wird VW überleben, aber es heißt nicht, dass VW tatsächlich so groß bleiben muss wie heute. Also das Gesicht von VW wird sich deutlich ändern. Ich gehe auch davon aus, dass es deutlich weniger Beschäftigte geben wird, sowohl in Deutschland als auch in Europa. Aber der Konzern an sich wird aus meiner Sicht auf jeden Fall überleben. VW wird aus meiner Sicht wenigstens als Konzern nicht verschwinden.
2: 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Das war der ARD Infoabend. Mein Name ist Sebastian Ottowitz. Kommen Sie gut informiert durch den Abend und durch die Nacht, und das werden Sie, denn gleich nach den 22 Uhr Nachrichten übernimmt hier mit der ARD Infonacht mein Kollege Reza Waffa.
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12: Um 22 Uhr mit Constanze Semidey. Nach den CDU-Niederlagen bei den drei Landtagswahlen im September hat die Unionsfraktion im Bundestag über Konsequenzen beraten. Die Abgeordneten sprachen sich in der mehrstündigen Sitzung dafür aus, das Reformpaket der schwarz-roten Koalition schnell umzusetzen. Ein möglicher Aufstand gegen Bundeskanzler Merz ist nach den Worten unseres Berlin-Korrespondenten Markus Preis ausgeblieben.
13: Es gab Kritik an ihm, auch scharfe, die hat er auch angenommen, eine Mitverantwortung auch für das schlechte Ergebnis mit eingeräumt. Aber es gab eben auch die anderen Stimmen, unter anderem von Carsten Wildberger, dem Digitalminister. Der hat ja selber meine Firma geleitet, und der hat den Abgeordneten gesagt, was macht man, wenn es einer Firma schlecht geht? Dann redet man nicht die Firma noch schlechter, sondern man überlegt sich, was ist zu tun. Und Friedrich Merz hofft wahrscheinlich, dass die Abgeordneten diesen Spirit mitnehmen. Jetzt sind 6 Monate Zeit bis zu den nächsten Landtagswahlen im April. Im Saarland, in Schleswig-Holstein und in Nordrhein-Westfalen.
12: Die USA, Dänemark und Grönland haben am Rande der UN-Vollversammlung in New York ein Sicherheitsabkommen unterzeichnet. Der grönländische Regierungschef Nielsen sprach von einer fantastischen Vereinbarung. Aus Stockholm, Mads Nicholson.
14: Die dänische Ministerpräsidentin Frederiksen betonte auf der gemeinsamen Pressekonferenz mit Nielsen, dass die Souveränität des Königreichs Dänemark mit dem neuen Abkommen gesichert werde. Die USA werden laut Abkommen 2 neue Militärstützpunkte auf Grönland errichten und große Bewegungsfreiheit auf der Insel bekommen. Dabei erkennen sie die territoriale Integrität des Königreichs Dänemark und das Selbstbestimmungsrecht der Grönländer an. Investitionen von Nicht-NATO- oder EU-Staaten sind in Zukunft nur begrenzt möglich.
12: US-Präsident Trump hat sich für einen Diesel-Exportstopp ausgesprochen. Grund sind die massiv gestiegenen Treibstoffpreise in den Vereinigten Staaten. Nach Angaben von Finanzminister Bessent prüft die US-Regierung die Maßnahme. Zuletzt hatten die USA während der Ölkrise der 1970er Jahre ihre Ausfuhren von Rohöl weitgehend gestoppt. Vor den Kongresswahlen am 3. November suchen Trumps Republikaner ebenfalls händeringend nach Wegen, um die hohen Treibstoffpreise zu senken. In der Europäischen Union sind im vergangenen Jahr so viele E-Autos zugelassen worden wie nie zuvor. Gut jeder 6. neu zugelassene Pkw hatte nach Angaben des Statistischen Bundesamtes einen reinen Elektroantrieb. Der Anteil ist damit in den vergangenen 10 Jahren deutlich gestiegen, von 0,4 auf 17,3%. Deutschland liegt bei den Neuzulassungen von E-Autos leicht über dem EU-Schnitt. Das waren die Nachrichten. Das Wetter in Deutschland in der kommenden Nacht: im äußersten Nordwesten bewölkt, an der Nordsee Regen. Sonst nur wenige Wolken, Tiefstwerte 13 bis 0 Grad, am kältesten im Südosten. Morgen oft heiter, im Nordwesten bewölkt und gegen Abend von der Nordsee und Ems her Regen bei 17 bis 24 Grad. Am Donnerstag wechselhaft, im Südwesten freundlicher, 14 bis 23 Grad. Es ist 22.03 Uhr.
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15: Und da ist einiges los noch auf den Straßen. Die A1 Lübeck Richtung Fehmarn ist zwischen Rathekau und Pansdorf nach einem Unfall gesperrt. Die A3 Linz Richtung Passau ist zwischen Pocking und Passau Süd wegen Bergungsarbeiten weiterhin gesperrt, dadurch staut es sich dort. A3 Nürnberg Richtung Würzburg zwischen Kreuz Bibelried und Würzburg-Randersacker, 3 Kilometer stockender Verkehr. Die A4 Dresden-Görlitz ist zwischen Niederseifersdorf und Kodersdorf in beiden Richtungen wegen Wartungsarbeiten im Tunnel Königshainer Berge bis 5 Uhr gesperrt. Die Umleitung führt über die U4 und die U5. A5 Kassel Richtung Frankfurt zwischen Grünberg und Reiskirchener Dreieck. 2 Kilometer stockender Verkehr wegen Bauarbeiten. Die A7 Würzburg Richtung Fulda ist zwischen Bad Brückenau-Wildflecken und Volkers wegen Bauarbeiten gesperrt. Die Umleitung über die U63. Die A28 A1 Oldenburg Richtung Bremen ist zwischen Demmenhorster Dreieck und Bremen-Brinkum nach einem Unfall gesperrt. Die A29 Oldenburg Richtung Wilhelmshaven ist zwischen Oldenburg-Umstede und Kreuz Oldenburg-Nord wegen einer Nachtbaustelle bis 5 Uhr gesperrt. Die A40 Ruhr-Schnellweg Essen Richtung Dortmund ist zwischen Dreieck Bochum-West und Bochum-Zentrum wegen Bauarbeiten gesperrt. Die A100 Stadtring Berlin-Neukölln Richtung Wedding ist zwischen Innsbrucker Platz und Hohenzollerndamm bis 5 Uhr früh wegen Wartungsarbeiten gesperrt. Die A620 Saarlouis Richtung Saarbrücken ist zwischen Völklingen Ost und Saarbrücken-Klarental wegen einer Nachtbaustelle bis 5 Uhr gesperrt. Und noch eine Meldung, die betrifft die B96 Berlin-Moabit. Der Tiergartentunnel ist zwischen Heidestraße und Reichpietschufer in beiden Richtungen bis 5.30 Uhr gesperrt. Ihnen eine gute und vor allem sichere Fahrt.
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15: Aus dem Studio von NDR Info in Hamburg, mein Name ist Theresa Waffer. Guten Abend. Ich habe meinen Anteil daran. Offenbar mit diesen Worten hat Kanzler Friedrich Merz am Abend vor der CDU-CSU-Fraktion Fehler für die jüngsten Wahldebakel eingeräumt. Die Abgeordneten haben ihm dennoch offenbar demonstrativ den Rücken gestärkt. Die Bundestagsabgeordneten stehen also hinter ihm. Aber gilt das auch für die Basis? Vor allem bei den Frauen, bei denen Merz laut Umfragen insgesamt nie den Beliebtheitsgrad hatte und hatte wie bei den Männern. Wie tief der Frust bei den Frauen in der Union sitzt, dieser Frage ist der Kollege Arndt Lorenz nachgegangen. Und zwar bei der Frauenunion am Niederrhein, genauer gesagt im Kreis Kleve.
16: In Weeze sitzen ein paar Mitglieder der Kreis Klever Frauenunion beim vormittäglichen Brunch zusammen. Draußen im Sonnenschein essen sie Kürbissuppe und sprechen über die schlechten CDU-Wahlergebnisse von Sonntag. Ja, sie sei geschockt, erzählt Nicola Roth, Vorsitzende der Kreis Klever Frauenunion, dass die CDU in Mecklenburg-Vorpommern sogar aus dem Landtag geflogen ist.
17: Desaströs, wie auch schon vom Kanzler zusammengefasst, bevor die 4,8 dann wirklich auch stichhaltig da waren. Aber es ist Mecklenburg-Vorpommern und auf der anderen Seite Berlin von den Ergebnissen und nicht Nordrhein-Westfalen.
16: Hier bei uns könne die CDU seit 80 Jahren, also seit Bestehen des Bundeslandes NRW, ja auf eine gute Bilanz verweisen, betont Nicola Roth. Und auch im Kreis Kleve sei sie erfolgreich. Das bleibe so, zeigt sich die Frauenunion-Chefin optimistisch.
17: Da blicken wir mal in den Kreis Kleve. Im letzten Jahr haben wir hier aktive und gute Kommunalwahlen für die CDU gehabt. Wir haben unsere vielen Bürgermeisterkandidatinnen und Kandidaten durchgebracht. Die Räte sind entsprechend aufgestellt. Hier in Weeze zum Beispiel hat die CDU noch die absolute Mehrheit.
16: Ähnlich sieht das Parteikollegin Silke Immich-Gerold.
18: Wir sind ja hier in Nordrhein-Westfalen und im Kreis Kleve. Das ist ein ganz anderes Bundesland, andere Mentalität, weit weg vom Kreis Kleve. Ich habe das nicht auf den Kreis Kleve bezogen, sondern ich habe es zur Kenntnis genommen.
16: Man sollte sich von den dortigen Wahlergebnissen vor Ort am Niederrhein und in ganz NRW nicht verrückt machen lassen. Auch mit Blick auf die NRW-Landtagswahl kommendes Jahr finden die Kreis Kleve Unionsfrauen auch Judith Busch.
19: Wir sind hier CDU-mäßig recht gut aufgestellt. Wir arbeiten weiter daran, versuchen zu kommunizieren, sind tatsächlich sichtbar auch hier im Kreis Kleve. Und Kreis Kleve ist in CDU-Hand. Wir haben hier tolle Menschen, die unterwegs sind. Und wenn man das dann weiterspinnt auf Nordrhein-Westfalen, auch dort ist ein Hendrik Wüst unterwegs, zusammen mit den Grünen.
16: Und trotz der heftigen Debatten zwischen Schwarz und Rot in der Berliner Regierungskoalition über die geplanten Reformen. Daran sollte die CDU festhalten, meint Immich-Gerold, während die anderen zustimmend nicken.
18: Ich habe auch Kinder und Enkelkinder und es muss ja für die auch weitergehen. Also ich sehe auch, dass Reformen kommen müssen.
16: Und was halten Sie von der Debatte darüber, den Kanzler auszutauschen? Dazu sagen die Frauen von der Kreiskleber Basis ganz klar nein.
17: Wir haben einen Kanzler, der heißt Friedrich Merz. Das gilt für mich. Ich habe ihn auch gewählt. Ich war beim Bundesparteitag in Stuttgart Anfang des Jahres, habe ihn als Parteivorsitzenden auch gewählt.
18: Er ist jetzt nun mal nicht der Entertainer, aber er ist sehr ein kluger Mann, schlauer Mann und fleißig. Und wer macht mit 70 noch so eine Arbeit? Er könnte sich auch zurücklehnen und sagen, ich mache jetzt nicht mehr hier weiter. Aber ist schon anerkennenswert, muss ich ganz ehrlich sagen.
16: Fazit, alle hier bleiben optimistisch, wollen sich weiter dafür engagieren, dass die CDU stark bleibt im Kreis Kleve, im Bund und natürlich in ganz NRW. Frauen-Union-Chefin Nicola Roth hat dafür schon die Marschrichtung vorgegeben und zitiert dabei gerne Bundeskanzler Friedrich Merz.
17: Rückgrat bewahren, standhaft bleiben und nach vorne gehen.
15: Ja, nach vorne gehen. Mit diesem Appell versucht Kanzler Merz also die verunsicherte Partei aus dem Stimmungstief zu reißen. Der Blick nach vorn offenbart aber eine ziemlich große Baustelle. Der CDU laufen die Wähler nämlich weg, weil viele das Gefühl haben, die Partei versteht ihre Alltagssorgen nicht mehr. 86% der Befragten in Mecklenburg-Vorpommern haben in Freitest DIMAP gesagt, dass die CDU kein Gespür für die Sorgen der einfachen Leute hat. Um den Wählerschwund zu stoppen, diskutiert die Partei jetzt über einen Kurswechsel hin zu mehr Sozialpolitik. Ob das die richtige Strategie ist, hat mein Kollege Markus Schubert den Politikexperten Professor Oliver Lemke von der Ruhr-Universität Bochum gefragt.
20: Also das würde ich denken, dass Merz versucht, dieses Thema auch für die CDU sozusagen zu besetzen. Es ist ja schon erkennbar, dass mit den schlechten Landtagswahlergebnissen für beide Seiten, sowohl für

0: Landtagswahlen anstehen im Frühjahr.
1: Das ist eine Möglichkeit, zu Kompromissen zu kommen, die nicht darin münden, dass man sich geeinigt hat. Denn dass die beiden Lager sich einigen, das ist ja schön für sie, aber es ist möglicherweise nicht gut fürs Land. Also es ist ja nicht, zählt ja nicht nur das, was dabei rauskommt, sondern es zählt auch das, was rauskommt, als Lösung tatsächlich auch eine Lösung für die gesellschaftlichen Probleme darstellt. Und da wäre das eine Möglichkeit, dem anderen in bestimmten Gebieten mehr Raum zu lassen und auch Erfolge gönnen zu können, sicherlich. Aber sogenannte Gestaltungskompromisse, also dass man tatsächlich auch lernt, über den eigenen Schatten zu springen, und zwar wechselseitig, also springe ich ein Stück, springst du ein Stück, wechselseitig so, dass tatsächlich auch eine Wirkung entfaltet wird, die zu einer fühlbaren Lösung von Problemen führt. Ich glaube, das ist die große Herausforderung schon der ganzen Zeit und jetzt noch dringender der Koalition.
0: Gibt es für die Union auch eine Option mit der AfD? Schnittmengen auf bestimmten Politikfeldern zu finden oder eine AfD-Landesregierung wohl in Sachsen-Anhalt wie unter Laborbedingungen zu prüfen und mal zu unterstützen, mal zu stoppen, oder zerreißt es die CDU dabei, ehe sie selbst weiß, wohin sie eigentlich will?
1: Ja, das ist ein Prozess, bei dem man sagen kann, dass die CDU-Führung es versäumt hat, zu integrieren. Und zwar ein Update, wenn man so sagen darf, des Unvereinbarkeitsbeschlusses. Denn was wir nach rechts sehen, das sehen wir ja auch nach links. Und nach links ist ja die Dehnungsübung schon gewissermaßen Pflicht geworden. Denn wenn man die Brandmauer im Osten aufrechterhalten will, dann muss man mit der Linken eine strategische Koordinierung eingehen. Und genau das wollte ja eigentlich der Unvereinbarkeitsbeschluss ausschließen. So. Das heißt also, es muss jetzt unter wesentlich schwierigeren Bedingungen prüfen, ob eigentlich diese Strategie, von der man sagen kann, dass sie in vielerlei Hinsicht auch nicht mehr besonders erfolgreich ist, diese Strategie verbessert. Und zwar in einer Weise, dass man jetzt nicht einfach Extremisten an die Regierung lässt oder sich als erledigt gewissermaßen geschlagen gibt, sondern indem man versucht, diese Brandmauer, wenn man so möchte, zu verbessern, und zwar unterhalb des Koalierens Formen des strategischen Zusammenwirkens zu finden. Die gibt es im Osten ja auch schon gewissermaßen fast, könnte man sagen, als Normalfall auf kommunaler Ebene zu finden, sodass das auch auf Landesebene und auf Bundesebene in einer Weise möglich wird. Das ist der CDU als Partei erstmal selber nicht schadet, aber das ist vor allem auch vermittelbar für das politische Regierungssystem ist. Und das ist ein ganz, ganz weiter Weg, und der ist auch sehr voraussetzungsreich. Und es würde mindestens mal voraussetzen, von Seiten der AfD, dass sie erkennbar von ihrem Radikalisierungskurs absieht. Und die CDU sollte unbedingt auch immer wieder im Hinterkopf behalten, dass die AfD eine Partei ist, die sie zu kannibalisieren droht.
0: Noch einmal zum Kanzler selbst zum Schluss. Die Unzufriedenheit mit ihm ist ja kaum irgendwo größer als unter denen, die ihn in drei Anläufen zum CDU-Vorsitzenden gemacht haben und ihn jetzt nicht wiedererkennen. Bekommt er jetzt einen Reformherbst zur Bewährung, und nach den Landtagswahlen in Schleswig-Holstein und NRW ist dann die Zeit, in der man überlegt, mit wem wollen wir in die nächste Bundestagswahl gehen im Kanzleramt?
1: Das ist nicht auszuschließen. Also viel Bewährung ist, glaube ich, nicht mehr, sondern wir haben es im Moment mit einer Situation zu tun, in der wir es innerhalb der CDU, man weiß ja um die Schwäche des Kanzlers, nicht mit einer organisierten Mehrheit, einer Gegenmehrheit gegen Merz rechnen kann, und so, dass das in gewisser Weise auch vertagt ist. Man möchte der Bundesregierung und dem Bundeskanzler durchaus wünschen, dass es zu einem Herbst der Reformen endlich kommt. Ich fürchte, dass die Konsequenz, die beide Seiten aus den für sie schlechten Landtagswahlen ziehen werden, ist, dass man sich profilieren muss, und das schnell eben halt auch auf Kosten des anderen. Und profilieren und koalieren passt nicht gut zusammen. Und wenn es also jetzt verwässerte, nicht bessere Reformen gibt, sondern verwässerte Reformen gibt und diese auch noch vertagt werden, sodass ein neuerliches Mal der Herbst der Reformen ausfällt, dann könnte das Bild der Regierung kaum schlechter sein, aber es wird dann noch einmal Schaden nehmen. Dann reibt man sich wund, und ich glaube, dann kann es auch schneller zu einem Ende kommen, als allen Parteilichten, übrigens der Gesellschaft vielleicht inklusive, lieb sein könnte.
2: Sagt der Politikwissenschaftler Oliver Lemke. Die Zeit, es ist 22.15 Uhr.
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2: Ein Ablenkungsmanöver kann helfen, wenn es mal nicht gut läuft. Da lenkt man den Fokus plötzlich auf irgendein anderes Thema. Einige Beobachter werfen genau das Kanzler Merz vor, also eine politische Nebelkerze. Denn der Kanzler hatte sich nach den Wahlschlappen plötzlich über ein ganz anderes Thema ausgelassen, nämlich über die private und die gesetzliche Krankenversicherung. Und in dem Zusammenhang von einem Gerechtigkeitsproblem in Deutschland gesprochen.

0: Da ist der Eindruck entstanden, dass was an dem System geändert werden soll. Ist aber nicht der Fall, wie wir inzwischen wissen. Birte Sönnissen dazu.
1: Friedrich Merz hat ein Problem ausgemacht. Die Menschen hätten das Gefühl, dass es nicht mehr gerecht zugeht im Land. Das zeigt sich aus Sicht des Kanzlers zum Beispiel in der Arztpraxis.
2: Wenn in der Bevölkerung sich der Eindruck verfestigt, dass diejenigen, die privatversichert sind, sofort jede Leistung bekommen und diejenigen, die gesetzlich krankenversichert sind, Wochen und Monate darauf warten müssen, dann ist das genau ein solches Gerechtigkeitsproblem.
1: Und für einen Moment klingt es so, als wolle der Kanzler das bisherige System von gesetzlicher Krankenversicherung und privater Krankenversicherung in Frage stellen, zumindest in der jetzigen Form.
2: Es gibt gute Gründe für beide Systeme, aber wenn die Bevölkerung das als ein so massives Problem ansieht und ich teile die Einschätzung, dann müssen wir daran etwas ändern. Und genau darüber werden wir reden.
1: Sagt es, ohne Details zu nennen, und verlässt die Pressekonferenz. Andere, wie Unionsfraktionschef Thorsten Frey, müssen später klarstellen, was der Kanzler eigentlich gemeint habe.
3: Dass das System aus gesetzlicher Krankenversicherung und privater Krankenversicherung in Frage stünde, das kann ich nun absolut nicht sagen. Das ist auch nicht gemeint gewesen vom Bundeskanzler und das wäre auch nicht unsere Politik in dieser Frage.
1: Inspiriert war die März-Aussage von NRW-Gesundheitsminister Karl-Josef Laumann. Er hatte im Bundesvorstand der CDU über Gerechtigkeitsfragen im Gesundheitssystem gesprochen. Laumann sagt, ihm ging es vor allem um eine Frage.
4: Wir müssen eine vernünftige Patientensteuerung haben. Es darf nicht der Versicherungsstatus darüber entscheiden, wann ich einen Facharzttermin kriege. Das hat ja nichts mit der Systemfrage zu tun.
1: Stattdessen hat sich die Bundesregierung ganz andere Reformen vorgenommen. Etwa ein Primärversorgungsmodell. Statt direkt zum Facharzt zu gehen, sollen gesetzlich Versicherte in Zukunft erst den Hausarzt aufsuchen oder eine digitale Ersteinschätzung machen. Mit dem Ziel, doppelte Untersuchungen zu vermeiden und dafür zu sorgen, dass dringende Fälle schneller Termine bekommen. Die Bundesregierung hat sich auch immer wieder auf eine Termingarantie verständigt, ohne dass hier schon Details feststehen. All das steht auf der langen To-Do-Liste des neuen Gesundheitsministers Carsten Linnemann, der die Gesetze auf den Weg bringen muss.
5: Wenn wir zu viele Arztkontakte im Vergleich zu anderen Staaten haben, dann muss es hier eine bessere Steuerung geben.
1: Außerdem will die Regierung das System der gesetzlichen Krankenversicherung grundsätzlich reformieren, nachdem sie vor der Sommerpause ein Sparpaket verabschiedet hatte. Eine Kommission aus Fachleuten arbeitet bis Ende des Jahres weitere Vorschläge aus. SPD-Fraktionschef Matthias Miersch nutzt die Gunst der Stunde, um einer alten SPD-Forderung neuen Schwung zu verleihen. Seine Partei macht sich schon lange für ein gemeinsames Versicherungssystem für alle stark.
6: Wir setzen uns seit vielen, vielen Jahren für eine solidarische Bürgerversicherung ein. Da ist die CDU soweit wahrscheinlich noch nicht, aber es könnte ein Momentum sein, strukturell die Dinge auf den Weg zu bringen, zumindest mehr Gerechtigkeit zu haben.
1: Ob beabsichtigt oder nicht, der Bundeskanzler hat auf jeden Fall eine Debatte angestoßen. Die Umsetzung der Reformen dürfte dadurch nicht leichter werden.
0: Kann eine Branche gleichzeitig Rekorde brechen und in der Krise stecken? Genau vor diesem Rätsel steht man, wenn man über die deutsche Windkraftindustrie spricht. Während in Hamburg die weltgrößte Messe Wind Energy gestartet ist und die Windkraft hierzulande fast ein Drittel des gesamten Strombedarfs deckt, ist die Stimmung bei den Unternehmen offenbar am Boden. Warum geht den Windkraftunternehmen nach einigen guten Jahren plötzlich die Puste aus? Hannes Opel hat sich bei Branchenvertretern und Unternehmen in Rostock umgehört, wo die Probleme liegen.
7: Energiewende made in Rostock. Rund um die Uhr wurde die letzten Jahre bei EEW Special Pipe Solutions im Rostocker Hafen in drei Schichten gearbeitet. Das Unternehmen stellt Gründungsfundamente für Offshore-Windkraftanlagen her, sogenannte Monopiles. Bereits mehr als die Hälfte der in Europas Meeren installierten Offshore-Windparks steht auf diesen großen Stahlrohren aus Rostock. Knapp 1000 Mitarbeiter beschäftigt EEW, volle Auslastung auf 30.000 Quadratmetern. Doch nun geraten der Markt und damit auch der Fundamentehersteller unter Druck. Und das an mehreren Fronten gleichzeitig, sagt Geschäftsführer Robert Treves.
8: Es geht nicht nur um Kostensteigerung aus der Supply Chain, sondern es geht auch darum, dass Projekte verschoben werden, weil zum Beispiel die Netzanbindung fehlt. Kein Projekt wird entwickelt, wenn die Netzanbindung nicht pünktlich zugesichert werden kann. Das ist ein Problem auch vieler Prozesse, Genehmigungsverfahren und so weiter. Darunter leiden wir gerade sehr, weil zwei große deutsche Projekte, die Zielprojekte für uns waren, um mehr als ein Jahr verschoben wurden jeweils in einen Zeitraum 29 plus.
7: Ein Offshore-Windpark ist für Investoren eine große Wette auf die Zukunft. Bis die Windparks in Betrieb gehen können, vergehen 6, manchmal sogar bis zu 10 Jahre. Investiert werden dabei mehrere Milliarden Euro pro Windpark. Die Corona-Pandemie und der Angriffskrieg Russlands auf die Ukraine haben die Kosten extrem in die Höhe getrieben.
8: Und das führt dazu, dass die Entwickler eben schlechtere Business Case haben und die Realisierungswahrscheinlichkeit der Projekte sinkt. Und deswegen haben wir auch leider gerade in Deutschland eine Vielzahl von Projekten, ich glaube, es sind bis zu 16 Gigawatt, die zwar schon awarded sind, aber eben noch nicht umgesetzt sind.
7: Erschwerend kommt hinzu, der amerikanische Markt ist unter der Trump-Regierung komplett zusammengebrochen. Viele europäische Unternehmen wie EEW dürfen dort nicht mehr verkaufen. Genau wie chinesische Hersteller, die deshalb nun auf den europäischen Markt drängen. Und die EU erhebt zwar Strafzölle von bis zu 70% auf Rohstahl, aber nicht auf fertige Monopiles aus China. Andreas Mummert von der Stiftung Offshore Windenergie.
9: Und das bedeutet eben, dass die chinesischen Wettbewerber im Monopile-Sektor aktuell einen massiven Wettbewerbs- und Kostenvorteil haben, dadurch, dass sie eben in China produzieren, dort den Stahl beziehen und dann eben die fertigen Monopiles ohne Zölle dann hier nach Europa einführen können.
7: Und der hohe wirtschaftliche Druck sorge bereits jetzt für Konsequenzen bei den deutschen Betrieben. Daniel Friedrich, Leiter der IG Metall in Hamburg, berichtet, was ihre Umfrage unter den Betriebsräten deutscher Windenergieunternehmen ergeben hat.
10: Und da müssen wir sagen, so schlecht wie wir jetzt nach vorne schauen, sind wir schon seit 2018 nicht mehr unterwegs. Betriebsräte haben Angst um ihre Zukunft und Hintergrund ist einfach die unverlässliche und falsche Politik der Bundesregierung.
0: Über die Windenergiebranche unter Druck war das Hannes Opel. Das Münchner Oktoberfest zieht nach dem ersten Festwochenende Millionen Menschen zum Feiern an, aber die ausgelassene Stimmung auf der Wiesn wird derzeit von einer Tragödie überschattet. Ein Mitarbeiter eines Fahrgeschäfts ist nach einem schweren Unfall auf dem Festgelände ums Leben gekommen. Während die Kriminalpolizei die genauen Hintergründe des Unglücks untersucht, herrscht bei den Schaustellern und Besuchern tiefe Bestürzung, wie Birgit Grundner berichtet.
11: Am späten Nachmittag hat das Fahrgeschäft Hangover den Betrieb wieder aufgenommen. Was sich hinter den Kulissen abspielt, kann man nur erahnen. Schaustellersprecherin Yvonne Heckel beschreibt, wie es den Betreibern des Fahrgeschäfts geht.
12: Das zieht dir den Boden unter den Füßen weg. Das ist das Schlimmste, was einem eigentlich passieren kann.
11: Das Hangover ist ein sogenannter Freefall Tower. Ein Fahrgeschäft, bei dem die Gondel aus 70 Metern Höhe in die Tiefe rast und dann abgebremst wird. Ein 52-jähriger Security-Mitarbeiter mit serbischen Wurzeln geriet unter die Gondel, wurde eingeklemmt und erlitt tödliche Verletzungen. Warum er überhaupt in dem Gefahrenbereich war, das ist eine der Fragen, die auch Wiesnchef Christian Scharpf bewegen.
13: Keiner weiß, was er da oben gemacht hat und wie er da nach oben gekommen ist, weil eigentlich ist jeder Security dazu angehalten, auf seinem Posten zu bleiben.
11: Einen technischen Defekt am Fahrgeschäft schließt der Wiesnchef aus.
13: Der TÜV war da, die Lokalbaukommission, von deren Seite ist das Geschäft wieder freigegeben.
11: Am Tag danach bleiben immer wieder Wiesnbesucher vor dem geschlossenen Fahrgeschäft stehen, schauen den Turm hoch, versuchen nachzuvollziehen.
0: Ich unterbreche an dieser Stelle. Hier ist die ARD-Infonacht mit einem wichtigen Verkehrshinweis. Achtung, das sind Falschfahrer auf der B2 Gersthofen, Augsburg, Donauwörth. Unterwegs zwischen der A8 B17 Augsburg-West und Gersthofen-Nord kommt Ihnen ein Falschfahrer entgegen. Fahren Sie da äußerst rechts und überholen Sie nicht auf der B2 Gersthofen-Augsburg-Donauwörth. Zwischen A8 B17 Augsburg-West und Gersthofen-Nord ist ein Falschfahrer unterwegs. Vorsicht in beiden Richtungen.
14: Ein Vorwurf gemacht werden kann, das ist jetzt die Aufgabe vom Kommissariat 13, die für Betriebsunfälle unter anderem zuständig sind, das herauszufinden. Was man vielleicht dazu sagen kann, ist, dass zu keinem Zeitpunkt Fahrgäste, die sich in dem Fahrgeschäft befunden haben, in irgendeiner Weise gefährdet waren.
11: Gleich in der Früh hat sich Münchens Oberbürgermeister Dominik Krause in einer schriftlichen Stellungnahme geäußert. Er zeigte sich bestürzt über den tödlichen Unfall. Seine Gedanken seien bei der Familie des verunglückten Mannes und den Mitarbeitenden des betroffenen Fahrgeschäfts. Übermorgen soll beim jährlichen Schaustellergottesdienst des Verstorbenen gedacht werden. Wichtig auch für die Kollegen, weiß Sprecherin Yvonne Heckel.
12: Wir hatten hier gestern sehr viele Schausteller, die fassungslos dastanden. Mitarbeiter, die niemals damit gerechnet hätten, dass auch sowas Tragisches passieren kann, wenn man am schönsten Arbeitsplatz der Welt ist. Und am Donnerstag ist unser Schaustellergottesdienst und da bin ich sehr froh drum, weil wir einfach ein paar Minuten innehalten können und uns auf uns konzentrieren und auf die Trauer, die in jedem steckt.
0: Ein Bericht von Birgit Grundner war das.
15: Sport.
0: So langsam wird es ernst bei der deutschen Olympia-Bewerbung. Am Samstag fällt der Deutsche Olympische Sportbund seine Entscheidung, mit welchen Kandidaten sich Deutschland um die Spiele 2036, 2040 oder 2044 bewerben wird. Und einen ersten Fingerzeig hat es heute schon gegeben, Florian Neuhaus.
15: Ja, genau. Die Evaluierungskommission hat ihre Ergebnisse vorgestellt. Demnach hat München mit 87 von 100 Punkten die beste Bewerbung eingereicht, aber auch nur einen sehr knappen Vorsprung auf die Region Rhein-Ruhr mit 85 Punkten. Berlin folgt schon mit deutlicherem Abstand und 75 Punkten auf dem dritten Platz. Das Ergebnis sei eine Bestandsaufnahme und laut Kommission eben keine Empfehlung für die Wahl am Samstag in Baden-Baden. Frage an unseren Reporter Holger Kühner: Wer entscheidet denn jetzt genau über den deutschen Olympiakandidaten?
16: Um das herauszufinden, hat sich der DOSB juristischen Beistand geholt. Nur 42 Sportverbände, die Athletinnen und Athleten zu Olympischen Spielen schicken dürfen, abstimmen. Also der Deutsche Leichtathletikverband, der Deutsche Turnerbund, aber auch der Deutsche Skiverband. Obwohl es um Sommerspiele geht. Dazu kommen noch 10 Top-Funktionäre aus dem DOSB-Präsidium und 8 persönliche Mitglieder. Athletinnen und Athleten, die zuletzt an den Spielen teilgenommen haben, wie Hockey-Olympiasieger Moritz Fürste oder Fußballspieler Leon Goretzka, der in Rio 2016 Silber gewann. Kritik gibt es von den Landessportbünden, bei denen die Spiele stattfinden würden und die nicht mit abstimmen dürfen. Auch der Deutsche Behindertensportverband darf nicht mitwählen, obwohl es auch um die Paralympics geht. 144 Stimmen sind auf dem Markt. Der Sieger wird am Samstagnachmittag dann von Bundespräsident Frank-Walter Steinmeier bekannt gegeben.
15: Die Fußballerinnen des FC Bayern sind mit einem bitteren Ergebnis in die Champions League gestartet. Die Münchnerinnen führten gegen den englischen Meister Manchester City bereits mit 2:0, mussten sich aber am Ende mit einem 2:2 begnügen. Und ausgerechnet die deutsche England-Legionärin Carlotta Wamser traf in der 86. Minute zum Endstand. Mit Rückschlägen kennen sich die Fußballer von Borussia Mönchengladbach aus. Die Fohlen sind nach 4 Spieltagen als einziges Bundesliga-Team noch immer ohne Punkt. Jetzt steht fest, Trainer Alexander Blessin soll dafür sorgen, dass es wieder besser läuft bei den Gladbachern. Uli Schäfer mit den Einzelheiten.
17: Blessin unterschreibt in Gladbach einen Vertrag bis 2028 und folgt als Cheftrainer auf Eugen Polanski, von dem sich die Borussia nach dem 3. Spieltag getrennt hatte. Der 53-jährige Blessin war bis zum Ende der vergangenen Saison Trainer beim FC St. Pauli. Er feierte mit den Hamburgern in seinem ersten Jahr den Klassenerhalt, stieg aber dann mit St. Pauli aus der Bundesliga ab. Jetzt soll Blessin Borussia Mönchengladbach vor demselben Schicksal bewahren. Die Borussia ist nach dem schlechtesten Bundesliga-Start der Vereinsgeschichte Tabellenletzter. 4 Spiele, 0 Punkte und schon 16 Gegentore. Blessin steht vor einer Riesenherausforderung. Sein erstes Bundesligaspiel als Gladbach-Trainer wird ausgerechnet das rheinische Derby sein. Nach der Länderspielpause tritt Borussia Mönchengladbach am 11. Oktober beim 1. FC Köln an.
15: Und wir kommen zum Schluss noch zum Volleyball und dem EM-Aus für die deutschen Männer. Die deutsche Auswahl scheiterte im Viertelfinale gegen Favorit Polen, klar mit 0:3. Maximilian Bayer berichtet.
18: Die Sensation ist ausgeblieben, der Medaillentraum geplatzt. Dabei hielt Deutschland im ersten Satz lange mit, musste sich Polen aber knapp mit 23:25 geschlagen geben. Im zweiten Durchgang wurde der Favorit dann seiner Rolle zunehmend gerecht. Deutschland geriet früh ins Hintertreffen, Polen zog davon und holte auch diesen Satz. Im dritten Durchgang stemmte sich die deutsche Mannschaft noch einmal gegen das aus. Plötzlich führte das Team von Bundestrainer Massimo Botti mit 9:5. Für eine zweite Aufholjagd wie im Achtelfinale gegen Bulgarien reichte es diesmal aber nicht. Polen drehte den Satz und machte mit einem 25:17 den Halbfinaleinzug perfekt.
15: Deutschland wartet damit allerdings weiter auf die zweite EM-Medaille nach Silber 2017. Allerdings, wenn man auf die WM und das frühe Aus schaut, nämlich in der Vorrunde, dann war das diesmal schon ein Fortschritt.
0: Das war der Sport mit Florian Neuhaus.

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1: Um 22.30 Uhr mit Constanze Semidey. Vertreter der schwarz-roten Regierungskoalition sind am Abend nach Informationen des ARD-Hauptstadtstudios zusammengekommen, um über den weiteren Reformkurs zu beraten. Zu den Teilnehmern zählten unter anderem SPD-Chefin Baas, Innenminister Dobrindt, Kanzleramtsministerin Waken sowie Staatssekretär Böning. Der vertritt Finanzminister Klingbeil. Bei dem Treffen soll es demnach insbesondere um die Themen Rente und Pflege gehen. Zuvor hatte CDU-Chef Merz seinen Reformkurs in der Unionsfraktionssitzung noch einmal verteidigt. US-Präsident Trump hat sich optimistisch gezeigt, den Krieg in der Ukraine beenden zu können. Er wolle aber nicht verraten, wie eine mögliche Einigung aussehe. Es sei auch mit Kreml-Chef Putin viel darüber gesprochen worden und er denke, es werde sich etwas tun, so Trump. Der Präsident äußerte sich bei einem Treffen mit dem ukrainischen Staatschef Selenskyj am Rande der UN-Vollversammlung in New York. Selenskyj seinerseits sagte, er hoffe, Trump werde helfen, diesen Krieg zu beenden. Nach langem Ringen hebt die EU ihre Strafmaßnahmen gegen die beiden russischen Oligarchen Usmanow und Friedmann auf. Grund war eine drohende Totalblockade von Russlands Sanktionen durch einzelne Mitgliedstaaten. Aus Brüssel, Thomas Spickhofen.
2: Auf der Streichung von Usmanow, der als Vertrauter von Wladimir Putin gilt, hatten nach Angaben aus diplomatischen Kreisen die Slowakei und überraschend auch Frankreich bestanden. Dabei soll die Freilassung französischer Staatsbürger in Aserbaidschan eine Rolle gespielt haben. Daraufhin hatte den Angaben zufolge Luxemburg auch auf die Herunternahme von Friedmann gedrängt, der das Land wegen eingefrorener Vermögenswerte verklagt hat. Zahlreiche Staaten, allen voran Litauen, sprachen sich gegen die Streichung der beiden von der Sanktionsliste aus, weil dies aus ihrer Sicht ein falsches Signal sendet.
1: In Berlin ist die InnoTrans 2026 eröffnet worden. Auf der internationalen Leitmesse für Bahnverkehrstechnik präsentieren mehr als 3000 Aussteller aus 60 Ländern ihre Produkte rund um Schienennetze und Züge. Aus Berlin Johannes Frevel.
3: Zu sehen sind etwa Hochgeschwindigkeitszüge aus Asien und Europa. Die Deutsche Bahn präsentiert gemeinsam mit dem italienischen Staatskonzern Trenitalia den Zugteil eines Frecciarossa. Der rote Hochgeschwindigkeitszug soll ab nächstem Sommer zunächst München mit Mailand und Rom verbinden. Anbieter von Nachtzugverbindungen wollen mit neuen Konzepten als Alternative zum Flugzeug europäische Städte verbinden.
1: Das Wetter in Deutschland. Nachts an der Nordsee ist noch Regen möglich, bei Tiefstwerten von 13 bis 0 Grad. Am kältesten wird es im Südosten. Morgen oft heiter, nur im Nordwesten bewölkt und gegen Abend von der Nordsee und Ems her etwas Regen bei Höchstwerten von 17 bis 24 Grad. Am Donnerstag wird es wechselhaft im Südwesten, dabei freundlicher bei 14 bis 23 Grad. Das waren die Nachrichten.
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4: Achtung, da ist immer noch ein Falschfahrer unterwegs auf der B2 Gersthofen-Augsburg-Donauwörth. Zwischen A8, B17 Augsburg-West und Gersthofen-Nord kommt Ihnen ein Falschfahrer entgegen. Fahren Sie da äußerst rechts und überholen Sie nicht. Auf der B2 Gersthofen-Augsburg-Donauwörth zwischen der A8, B17 Augsburg-West und Gersthofen-Nord ist ein Falschfahrer unterwegs. Vorsicht in beiden Richtungen. Die A3 Linz Richtung Passau ist zwischen Pocking und Passau Süd wegen Bergungsarbeiten immer noch gesperrt. Die Sperrung soll in diesen Minuten aufgehoben werden. Dadurch staut es sich auf der Strecke. A3 Nürnberg Richtung Würzburg zwischen Kreuz Bibelried und Würzburg Randersacker. 3 Kilometer stockender Verkehr. A5 Kassel Richtung Frankfurt zwischen Grünberg und Reiskirchener Dreieck. 2 Kilometer stockender Verkehr wegen Bauarbeiten. A7 Hamburg Richtung Flensburg zwischen Dreieck Hamburg Nordwest und Schnelsen. 2 Kilometer stockender Verkehr. Die A28 A1 Oldenburg Richtung Bremen ist zwischen Delmenhorster Dreieck und Bremen-Brinkum nach einem Unfall gesperrt. Und gerade reingekommen, Achtung, Falschfahrer auf der A67 Mannheim-Darmstadt zwischen Gernsheim und Darmstädter Kreuz kommt Ihnen ein Falschfahrer entgegen. Fahren Sie da äußerst rechts und überholen Sie nicht. Auf der A67 Mannheim-Darmstadt zwischen Gernsheim und Darmstädter Kreuz ist ein Falschfahrer unterwegs. Vorsicht da in beiden Richtungen. Ihnen eine gute und vor allem sichere Fahrt.
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4: Mit Resa Waffa, guten Abend. Lange haben die Gespräche auf Eis gelegen, jetzt ist aber alles ganz schnell gegangen. Die EU und die Philippinen haben sich im Grundsatz auf ein Freihandelsabkommen geeinigt, das in den kommenden Monaten abgeschlossen werden soll. Beide Seiten loben das Abkommen, gleichzeitig warnen Umweltschützer vor den Folgen. Warum die Warnung und worum es in dem Abkommen geht, dazu Andreas Meyer-Feist.
5: Eine neue EU-Partnerschaft mit appetitlichen Qualitäten. Schaut man auf den absoluten Exportschlager der Philippinen.
6: The superstar is still coconut. We've increased by 34.4%.
5: Die Kokosnuss, der Superstar. Exportzuwachs im vergangenen Jahr 34,4%, sagt die philippinische Handelsministerin Maria Cristina Aldecer-Org. Jährliche Exportmenge mehr als 15 Millionen Tonnen. In Zukunft geht wohl einiges davon zollbefreit auch an die europäische Kundschaft. Kokoswasser wird als Wellnessgetränk schon jetzt in riesigen Mengen exportiert. Aus Kokosschalen entstehen hochwirksame Filter und umweltfreundliche Matten.
6: We will conclude or hope to conclude a free trade agreement, which will open the European market.
5: Aber nicht nur die Philippinen wünschen sich noch mehr Exportoptionen, auch EU-Handelskommissar Maros Šefčovič. Sein Ziel?
7: Deepening economic ties between the EU and one of the most dynamic economies in the Southeast Asia.
5: Tiefere wirtschaftliche Beziehungen zwischen der EU und einer der dynamischsten Volkswirtschaften Südostasiens. Dabei geht es nicht nur um Kokosnüsse. Die deutschen Exporte sind in diesem Jahr um mehr als ein Drittel gestiegen. Maschinen in großer Zahl wurden in die Philippinen verkauft. Transportausrüstung, Arzneimittel und medizinische Apparate gehören ebenfalls zu den Exportschlagern der EU. Umgekehrt sind Elektronik und Halbleiter die absoluten Spitzenreiter und die mit Abstand wichtigsten Exportgüter in den Philippinen, gefolgt von Rohstoffen wie Kupfer und Nickel. Mit dem EU-Philippinen-Handel ging es im vergangenen Jahr um knapp 5% aufwärts, Volumen fast 18 Milliarden Euro. Auch für die deutsche Industrie- und Handelskammer sind die Philippinen das wichtigste Boomland der Region mit 115 Millionen Einwohnern und einem riesigen Marktpotenzial. Die EU verhandelt seit März 2024 mit den Philippinen. Im Mai wurde die fünfte Runde abgeschlossen. EU-Handelskommissar Šefčovič hofft auf einen baldigen Abschluss.
7: And this is very good news, a major opening for EU exporters.
5: Auch die philippinische Handelsministerin Aldecer-Org hofft auf einen Abschluss im November.
6: We all work together to make sure that we get things done.
5: Südostasien zählt zu den dynamischsten Wirtschaftsregionen der Welt. Hinter dem Abkommen steckt mehr als nur der Abbau von Zöllen, sondern ein strategisches Projekt der EU. Die EU will unabhängiger werden von China. Die Philippinen bieten sich als eine Alternative an, mit einer jungen englischsprachigen Bevölkerung und einer boomenden Industrie und mit wertvollen Rohstoffen, die für Autobatterien nötig sind. Noch werden diese Rohstoffe größtenteils nach China exportiert. Nun will sich die EU diese Materialien sichern.
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4: Wird CNN, der vielleicht wichtigste Nachrichtensender der Welt, demnächst ein Trump-Sender? CNN wird zusammen mit Warner Bros. Von Paramount-Konzern geschluckt. Und Paramount gilt als Trump-nah. 12 Bundesstaaten hatten gegen die Fusion geklagt. Jetzt hat sich Paramount mit ihnen auf einen Vergleich geeinigt. Auch die Gewerkschaft der Drehbuchautoren schließt sich an und lässt ihre Klage fallen.
8: Breaking news into CNN, the deal to merge Warner Brothers.
9: Klar, dass der Vergleich Top-Thema bei CNN ist. Schließlich geht es auch um die Zukunft des Nachrichtensenders aus dem Warner Discovery-Konzern. CNNs eigener Medienspezialist Brian Stelter zu den Befürchtungen, CNN könne im Rahmen der Fusion mundtot gemacht werden.
10: David Ellison, the CEO of Paramount, he has sought close ties to Trump.
9: Paramount-Chef David Ellison hat schon bei früheren Fusionen die Nähe zu Trump gesucht. Sein Vater Larry, Oracle Software-Milliardär, ist seit Jahren ein enger Verbündeter des Präsidenten. Deshalb die Sorge, was Paramount als CNN-Eigentümer für die redaktionelle Ausrichtung bedeuten würde. Bei CBS News hat Paramount schon das Sagen und Barry Weiss hat dort als neue konservative Chefredakteurin die Interviewsendung 60 Minutes umgebaut und etliche Mitarbeiter entlassen. Auch Kaliforniens Generalstaatsanwalt Rob Bonta sagt, er und seine 11 Kollegen aus anderen demokratisch regierten Bundesländern seien trotz Vergleich nicht glücklich über die Fusion als solche. Wir sind überzeugt, dass eine weitere Konzentration in Märkten, die für das amerikanische Wirtschaftsleben zentral sind, weder der US-Wirtschaft noch Verbrauchern oder dem Wettbewerb dient. Auch die Gewerkschaft der Drehbuchautoren, die parallel zu den Bundesstaaten geklagt hatte, stimmt nur zähneknirschend zu. Die Fusion sei schlecht für Autoren und die Branche insgesamt, aber die Gewerkschaft könne eben einen millionenschweren...
4: Die ARD-Info-Nacht, ich unterbreche an dieser Stelle wegen einer dringenden Verkehrsmeldung. Achtung, da ist ein Falschfahrer unterwegs in Hanau, auf der Landesstraße Hanau, Langenselbolder Dreieck zwischen der B43 Hanau, Anschluss B8 und Rückingen. Kommt Ihnen ein Falschfahrer entgegen, fahren Sie da äußerst rechts und überholen Sie nicht in Hanau. Auf der Landesstraße Hanau, Langenselbolder Dreieck zwischen B43 Hanau, Anschluss B8 und Rückingen ist ein Falschfahrer unterwegs. Vorsicht also in beiden Richtungen.
9: Er setzt Leitplanken für faire Verhandlungen beim Fernsehen, schützt den Wettbewerb und schafft für Verbraucher im Rahmen der Fusion eine größere Auswahl. Es geht um 30 bis 32 große Produktionen und mindestens 4 Independent-Filme pro Jahr. Für jeden Film weniger muss Paramount Warner 30 Millionen Dollar Strafe zahlen. Über 5 Jahre soll der fusionierte Konzern 1,5 Milliarden Dollar zusätzlich in US-Produktionen stecken. 25 Millionen Dollar sind für den Independent-Film reserviert, knapp 50 Millionen sollen Arbeitsplätze sichern. Und was passiert mit CNN und der CBS-Nachrichtenredaktion? Eine Art unabhängiges Redaktionsgremium soll CNN und CBS News vor Einflussnahme schützen. Wie das genau aussehen solle, sei aber noch nicht klar, sagt CNN-Experte Brian Stelter.
4: Aus Los Angeles war das Reinhard Spiegelhauer. Warum schafft Spitzenreiter Singapur bei der PISA-Studie die besten Werte, während Deutschland weiter abstürzt? Was Länder, die an der Spitze der Studie stehen, anders machen, ist, sie gehen anders mit KI um. Sie bringen Jugendlichen bei, künstliche Intelligenz gezielt zu steuern. Was Singapur da genau macht, darüber sprechen wir in wenigen Minuten. Gucken wir aber erstmal auf unser Bildungssystem. Da wird nämlich noch diskutiert, ob und was reformiert werden muss. Schon die Hälfte der deutschen Teenager nutzt Chatbots für Hausaufgaben, aber die Noten im Land, die sinken. Und wie gehen unsere Schulen mit KI um? Zum Beispiel diese Gesamtschule in Jena?
11: Kommuniziert mal mit diesem Agenten, als wäre das Lehrer.
12: Deutschunterricht bei Maren Hedrich an der Universale Jena, einer freien Gesamtschule. Die Schülerinnen und Schüler der 11. Klasse sollen im Austausch mit einem KI-Chatbot Passagen eines Buches analysieren.
13: Wir haben nicht mal irgendwas begründet und er hat die ganze Zeit gesagt, das ist falsch.
11: Okay.
13: Und jetzt haben wir aus Versehen was abgeschickt und jetzt sagt er auf einmal, ja, ihr habt recht.
11: Ja, was macht das jetzt mit eurer Überlegung?
12: Maren Hedrich setzt die Technologie in dieser Stunde ganz bewusst ein, um die Schüler beim Leseverständnis zu unterstützen, aber auch um die Grenzen der Sprachmodelle zu zeigen. Damit erfüllt die Lehrerin genau das, was sich Eltern einer repräsentativen Studie der Vodafone-Stiftung zufolge wünschen: Schülerinnen und Schüler auf den kompetenten Umgang vorzubereiten. Denn KI gehört mittlerweile zum Alltag dazu.
14: Vor allem bei Hausaufgaben oder so, wenn ich teilweise Sachen, Themen oder so nicht verstehe, dann frage ich oft auch irgendwie KI oder so nach.
15: Naja, zum Beispiel bei Matheaufgaben, dann löse ich die und dann schicke ich halt KI ein Foto und frage, so kannst du mal drüber schauen, ob ich es richtig gemacht habe. Oder bei Aufsätzen frage ich halt auch, ob es von der Grammatik her richtig ist und was ich da halt noch üben könnte.
12: 2 Stimmen aus der 11. Klasse aus Jena, die bereits ein aufgeklärtes Verhältnis zu künstlicher Intelligenz zeigen. Eine aktuellen Medienstudie zufolge nutzen mittlerweile 3/4 aller Schülerinnen und Schüler die Technologie regelmäßig. Eine Sorge im Umgang mit künstlicher Intelligenz ist die sogenannte kognitive Auslagerung, die auch Lehrerin Maren Hedrich beschreibt.
11: Gerade wenn Sie diese Prozesse nicht verstehen, Sie geben einfach den Auftrag ab, wissen nicht, was die KI macht und müssen dann mit dem Ergebnis etwas anstellen, dann finde ich es schon wichtig, dass man irgendwie versteht zumindest, wie ist das zustande gekommen.
12: Doch erkennt die Deutschlehrerin, ob beispielsweise Hausaufgaben von den Schülern selbst oder von der KI stammen?
11: Ja, gar nicht. Also es ist schwierig. Manchmal erkennt man es an den Texten, wie Aufsätze formuliert sind, dass das nicht zum Stil der Kinder passt.
12: Leitlinien zum Umgang mit KI-Hausaufgaben sind unkonkret. So teilen die Bildungsministerien aus Sachsen und Sachsen-Anhalt auf Anfrage von MDR aktuell mit, dass die Prüfung der Hausaufgaben bei den Lehrerinnen und Lehrern liege. Eine KI-Software, die KI-erstellte Hausaufgaben erkennt, wird nicht empfohlen. Zu unsicher seien diese Detektoren. So sehe man es auch in Thüringen, sagt Melanie Hai vom Thüringer Institut für Lehrerfortbildung. Sie ist überzeugt, KI fordere Lehrkräfte dazu auf, zentrale Fragen des Bildungswesens neu zu beantworten.
16: Wie schaffe ich es, Lernende für ein Lernthema zu begeistern? Wie schaffe ich wirklich eine subjektive Bedeutsamkeit bei den Lernenden? Das ist, glaube ich, auch ein guter Hebel, den man als Lehrkraft immer wieder setzen kann.
4: Die Gesamtschule in Jena besucht hatten Gary Pasu und Max Fallert.

0: Die Zeit, es ist 22.45 Uhr.
1: Der Chemieunterricht beginnt.
0: So, jetzt sind wir an dieser Stelle. Geht es nochmal um die PISA-Studie. Da geht es nämlich nochmal darum, dass Singapur das Maß aller Dinge ist bei der PISA-Studie. Was kann sich aber das deutsche Bildungssystem da abgucken? Was macht das Bildungssystem von Singapur so erfolgreich? Der Stadtstaat legt großen Wert auf Problemlösung, Eigenständigkeit und praxisnahes Lernen, vor allem im Umgang mit KI.
1: Der Chemieunterricht beginnt. Sorry Grace trägt Schuluniform und Schutzbrille. Vorsichtig schüttet sie zwei Flüssigkeiten ineinander. Im Reagenzglas in ihrer Hand schäumt es. Die Flüssigkeit verfärbt sich. Die 16-Jährige tippt ihre Beobachtungen ins Tablet ein. Im Anschluss bekommt sie direkt ein persönliches Feedback von der künstlichen Intelligenz.
2: As you can see over here, AI has given.
3: Wie du hier sehen kannst, gibt mir die KI Verbesserungsvorschläge. Zum Beispiel könnte ich sagen, dass sich die Farbe von violett zu farblos verändert hat, anstatt einfach nur hat sich entfärbt zu schreiben. Zweitens hat die KI auch Punkte erkannt, die ich nicht erwähnt habe. Zum Beispiel habe ich die Temperaturveränderung nicht angesprochen.
1: Künstliche Intelligenz ist in Singapur Teil des Schulalltags. In der Grundschule lernen Schülerinnen und Schüler die Grundlagen kennen, also was KI überhaupt ist, welche Vorteile und Risiken es gibt. Mit circa 9 Jahren nutzen sie es im Unterricht. Sorry Grace helfe die KI, ihre Antworten präziser zu formulieren.
3: Gleichzeitig muss ich KI mit Vorsicht nutzen und in der Lage sein, zu unterscheiden, was für mich hilfreich ist und was nicht.
1: Denn die Analyse sei nicht immer zu 100% korrekt, sagt sie. Chemielehrerin Wong zeigt, wie das Tool für die Lehrer aussieht. Sie kann auf dem Tablet live sehen, was die Schülerinnen und Schüler schreiben und sich gleichzeitig mit Hilfe von KI einen schnellen Überblick verschaffen, was viele Schüler falsch verstanden haben oder wo noch Lücken sind.
4: Früher, als wir noch keine KI hatten, musste ich die Arbeitsblätter wieder einsammeln, ich musste sie einzeln durchsehen und ich musste selbst versuchen, sie gedanklich zu analysieren. KI verkürzt die Zeit, die ich dafür benötige, sodass ich mehr Zeit habe, den Schülern individuelles Feedback zu geben.
1: Das Singapurer Bildungsministerium hat in den vergangenen Jahren eigene KI-Werkzeuge entwickelt. Da die Regierung große Sorgen habe, dass Schüler nicht mehr selbst denken, sondern alles an die KI auslagern, sagt Ong Kong Hong, der im Bildungsministerium landesweit die Lehrpläne mitentwickelt.
5: Bei unseren eigenen, vom Bildungsministerium entwickelten KI-Werkzeugen achten wir darauf, dass sie keine fertigen Antworten liefern. Sie sind nicht einfach nur Effizienzwerkzeuge oder Abkürzungen, um Hausaufgaben schneller zu erledigen.
6: To getting your homework done.
1: Sondern die KI gebe Rückmeldung und unterstütze, ähnlich wie im Chemieunterricht. Das übergeordnete Ziel des Lehrplans sei, die Schüler fit fürs 21. Jahrhundert zu machen, Spaß am Lernen zu fördern und das Gelernte in realen Lebenssituationen anwenden zu können. Mit dem Lernen legen Schülerinnen und Schüler in Singapur zudem bereits in jungen Jahren los, weit vor der ersten Klasse im Kindergarten.
3: Soweit ich mich an meine Zeit im Kindergarten erinnere, haben wir schon früh Zahlen gelernt, also einfache Zahlen von 1 bis 10, später von 1 bis 20. Außerdem wurde uns das Alphabet beigebracht, A, B, C, D, E, F, G. Wir haben auch mit einfachen englischen Wörtern angefangen.
1: Erzählt die 16-jährige Grace, während sie mit einer Pipette eine lila Flüssigkeit in eine klare Flüssigkeit tropft. Im Reagenzglas schäumt es bräunlich auf. Dank des KI-Feedbacks ist ihre Antwort dieses Mal präziser.
0: Aus Singapur war das Jennifer Johnston.
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0: Monatelang ist Grönland in den Schlagzeilen gewesen. Dafür hatte US-Präsident Trump gesorgt. Er hatte Ansprüche auf die Arktikinsel angemeldet. Jetzt haben die USA, Dänemark und Grönland am Rande der UN-Vollversammlung in New York ein Abkommen vereinbart, in dem es um Sicherheitsinteressen geht. Mads Nicholson.
8: Grönlands Regierungschef Nielsen hatte sich nach der Vertragsunterzeichnung umgezogen. Im traditionellen blauen grönländischen Anorak sprach er von einer fantastischen Vereinbarung. Die dänische Ministerpräsidentin Frederiksen betonte auf der gemeinsamen Pressekonferenz mit Nielsen, dass die Souveränität des Königreichs Dänemark mit dem neuen Abkommen gesichert werde. Ähnlich äußerte sich Dänemarks Außenminister Rasmussen, der ebenfalls mit nach New York gereist war. Der ehemalige dänische Verteidigungsminister Lund Poulsen dankte in Kopenhagen allen Beteiligten und bezeichnete die Spannungen zwischen den USA, Grönland und Dänemark als chaotische und ernste Zeit, in der er als Verteidigungsminister am wenigsten geschlafen habe. Die USA werden laut Abkommen zwei neue Militärstützpunkte auf Grönland errichten und große Bewegungsfreiheit auf der Insel bekommen. Dabei erkennen sie die territoriale Integrität des Königreichs Dänemark und das Selbstbestimmungsrecht der Grönländer an. Investitionen von Nicht-NATO- oder EU-Staaten sind in Zukunft nur begrenzt möglich.
0: Das Grönland-Abkommen, darum geht's auch jetzt.
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0: Ein Kommentar dazu von Jana Sinnram aus dem ARD-Studio in Stockholm.
9: Das Abkommen ist unterzeichnet, der Konflikt um Grönland vorerst gelöst. Für die Menschen in Grönland bedeutet das, sie können nach Monaten der Unsicherheit und Angst vor Donald Trumps Annexionsfantasien aufatmen. Und der US-Präsident kann sich als Dealmaker feiern lassen und damit brüsten, den Vereinigten Staaten weitreichende militärische Zugangsrechte in Grönland gesichert zu haben. In diesem Sinne ist das Grönland-Abkommen eine Meisterleistung skandinavischer Diplomatie. Denn Dänen und Grönländer haben Trump einen alten Deal in neuer Verpackung verkauft und dafür gesorgt, dass er nach Monaten immer neuer Drohungen ihre roten Linien anerkennt. Schauen wir uns die wichtigsten Punkte des Abkommens einmal an. Der Vertrag erlaubt den Amerikanern, neue Militärstandorte in Grönland einzurichten. Die Grundlage dafür existierte allerdings im Wesentlichen schon. Ein bilaterales Militärabkommen von 1951 räumte den USA weitreichende Rechte in Grönland ein. Neu sind erweiterte Bewegungsrechte für das US-Militär und konkrete Pläne für zusätzliche Standorte. Die Vereinigten Staaten wollen die vorhandene Pituffik Space Base ausbauen und zwei neue Militärbasen im Süden und Osten Grönlands aufbauen. Die Amerikaner werden sich also wieder stärker an der Verteidigung der Arktisinsel beteiligen. Das ist ganz im Sinne Grönlands und Dänemarks. Denn angesichts des wachsenden russischen und chinesischen Interesses an der Arktis können sie die strategisch wichtige Insel allein kaum schützen. Schon im Januar hatten sie deshalb die NATO-Partner zur Zusammenarbeit eingeladen. Trump lehnte damals ab und wertete die Pläne sogar als Drohung. Und schließlich bekräftigen die Parteien in der Präambel die Souveränität und territoriale Integrität des Königreiches Dänemark, ebenso wie das Selbstbestimmungsrecht des grönländischen Volkes. Dieser Punkt ist der entscheidende. Denn im Januar hatte Trump das Nein der Grönländer zu seinen Kaufangeboten und Drohungen ignoriert. Jetzt bestätigt er mit seiner Unterschrift, über das Schicksal Grönlands wird in Nuuk und Kopenhagen entschieden und nicht in Washington. Aus dänischer und grönländischer Sicht hätte es kaum besser laufen können. Donald Trump bekommt eine schöne neue Verpackung für einen alten Deal und kann seinen Triumph feiern. Mette Frederiksen und Jens Frederik Nielsen sind klug genug, ihm den Ruhm zu überlassen. Doch in Wahrheit gehen sie selbst als Sieger vom Platz. Auch die NATO gewinnt, weil die USA künftig mehr Verantwortung für die Sicherheit in der Arktis übernehmen, die strategisch immer wichtiger wird. Und die Grönland-Krise hat gezeigt, wer Trump geschlossen gegenübertritt und klare Grenzen setzt, muss sich von seinen Drohungen nicht einschüchtern lassen.
0: Ein Kommentar von Jana Sinnram war das.
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0: Sie ist die Queen of Funk, Chaka Khan. Mit 73 hat sie ein brandneues Album veröffentlicht. Chakzilla heißt es. Und ihr Stimmvolumen ist in voller Bandbreite zu hören. Ein Volumen übrigens, das sie bei Live-Auftritt im Studio zwingt, fast 2 Meter vom Mikrofon wegzurücken, um es nicht zu übersteuern. Genau diese Power kennen wir von ihr schon von älteren Songs wie diesen hier.
10: When Whitney went, I missed her immensely. Ain't Nobody, it's a fantastic song. It's one of the few songs on stage that I still don't mind singing. I like to sing it. Well, I miss Prince comes to mind. Yes, very special, yes.
11: Als Whitney Houston starb, hat Chaka Khan sie unendlich vermisst. I'm Every Woman hatte Houston einst zu ihrem Hit gemacht. Ain't Nobody gehört dagegen zu den wenigen Songs, die Chaka Khan selbst noch immer gerne auf der Bühne singt. Und auch Prince fehlt ihr sehr. Gerade deshalb bekommt sein I Feel For You für sie heute eine besondere Bedeutung. Jetzt, mit 73, blickt sie dennoch nicht zurück, sondern nach vorn. Chakzilla heißt ihr neues Album. selbstbewusst, augenzwinkernd und ziemlich unüberhörbar.
12: The city has been reduced to rubble. Chuckzilla has just emerged on the outskirts of town. What could possibly happen next?
11: Der Titelsong spielt mit der Ikonografie klassischer Monsterfilme. Eine rund 30 Stockwerke hohe Chaka Khan zieht durch die Großstadt. Doch sie zerstört nicht, sie repariert, hilft und unterstützt. Ein schönes Bild für eine Künstlerin, die ihre enorme Energie längst nicht mehr beweisen muss.
13: Sure, you know, very well written. I love a well-written song.
11: Chuckzilla, kraftvoll verspielt, mit einem fetten 80s Groove, einfach ein guter Song. Gemeinsam mit Sia, die auch die Background Vocals beisteuerte, entstand er ganz nach Chaka Khans Geschmack.
13: Yeah, that young girl, yeah, it's fantastic. Absolutely.
11: Erstaunlich. Und mit diesem jungen Mädchen, das immerhin auch bereits 50 ist. Cool You Down, ebenfalls mit Sia, zeigt ihre poppige Seite. Während Boogies in My Soul mit Snoop Dogg tief in Funk und R&B eintaucht.
14: The room and I caught the groove. Big Snoop Dogg with the Queen, Chaka Khan. I can't believe I got a record with Chaka Khan.
11: Die Rapper-Legende Snoop Dogg nennt Chaka Khan schlicht die Queen. Queen of Funk and R&B wird sie häufig bezeichnet und sie ist sicher.
13: Oh, R&B is fundamental. It lends itself to so many types of music. So yeah, R&B is fine.
11: R&B ist angesagt und wird bleiben. Für sie ist es das musikalische Fundament, auf dem unzählige andere Stilrichtungen entstanden sind. Songs wie Bring the Party mit Lenny Kravitz, Always Love the Challenge oder Curious Subject erzählen von einer Künstlerin, die sich mit dem Erreichten nicht zufrieden gibt.
13: One major moment for me was when I moved to New York to sing and record with Miles Davis, Dizzy Gillespie. Wow.
11: Knapp ein halbes Jahrhundert, nachdem sie nach New York zog, wo sie unter anderem mit Jazzgrößen wie Miles Davis oder Dizzy Gillespie arbeitete, ist die Botschaft von Chuckzilla ziemlich klar. Die Queen blickt nicht zurück auf ihre Geschichte, sie schreibt sie weiter.

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1: Um 23 Uhr mit Constanze Semidey. Nach den CDU-Niederlagen bei den drei Landtagswahlen im September hat die Unionsfraktion im Bundestag über Konsequenzen beraten. Die Abgeordneten sprachen sich in der mehrstündigen Sitzung dafür aus, das Reformpaket der schwarz-roten Koalition schnell umzusetzen. Ein möglicher Aufstand gegen Bundeskanzler Merz ist nach den Worten unseres Berlin-Korrespondenten Markus Preis ausgeblieben.
2: Es gab Kritik an ihm, auch scharfe, die hat er auch angenommen, eine Mitverantwortung auch für das schlechte Ergebnis mit eingeräumt. Aber es gab eben auch die anderen Stimmen, unter anderem von Carsten Wildberger, dem Digitalminister. Der hat ja selber meine Firma geleitet und der hat den Abgeordneten gesagt, was macht man, wenn es einer Firma schlecht geht? Dann redet man nicht die Firma noch schlechter, sondern man überlegt sich, was ist zu tun. Und Friedrich Merz hofft wahrscheinlich, dass die Abgeordneten diesen Spirit mitnehmen. Jetzt sind 6 Monate Zeit bis zu den nächsten Landtagswahlen im April. Im Saarland, in Schleswig-Holstein und in Nordrhein-Westfalen.
1: Die USA, Dänemark und Grönland haben am Rande der UN-Vollversammlung in New York ein Sicherheitsabkommen unterzeichnet. Der grönländische Regierungschef Nielsen sprach von einer fantastischen Vereinbarung. Aus Stockholm, Mads Nicholson.
3: Die dänische Ministerpräsidentin Frederiksen betonte auf der gemeinsamen Pressekonferenz mit Nielsen, dass die Souveränität des Königreichs Dänemark mit dem neuen Abkommen gesichert werde. Die USA werden laut Abkommen 2 neue Militärstützpunkte auf Grönland errichten und große Bewegungsfreiheit auf der Insel bekommen. Dabei erkennen sie die territoriale Integrität des Königreichs Dänemark und das Selbstbestimmungsrecht der Grönländer an. Investitionen von Nicht-NATO- oder EU-Staaten sind in Zukunft nur begrenzt möglich.
1: US-Präsident Trump hat sich für einen Diesel-Exportstopp ausgesprochen. Grund sind die massiv gestiegenen Treibstoffpreise in den Vereinigten Staaten. Nach Angaben von Finanzminister Bessent prüft die US-Regierung die Maßnahme. Zuletzt hatten die USA während der Ölkrise der 1970er Jahre ihre Ausfuhren von Rohöl weitgehend gestoppt. Vor den Kongresswahlen am 3. November suchen Trumps Republikaner ebenfalls händeringend nach Wegen, um die hohen Treibstoffpreise zu senken. In Rheinland-Pfalz ist ein US-Militärflugzeug abgestürzt. Nach Angaben der US-Luftwaffe handelt es sich um einen F-16-Kampfjet. Der Pilot habe sich per Schleudersitz gerettet und werde jetzt medizinisch versorgt. Weitere Personen wurden offenbar nicht verletzt. Der Absturz ereignete sich am Nachmittag auf dem Vorfeld der US-Airbase Spangdahlem in der Eifel. Die Ursache wird noch untersucht. Das waren die Nachrichten. Das Wetter in Deutschland in der kommenden Nacht: im äußersten Nordwesten bewölkt und an der Nordsee Regen möglich. Sonst nur wenige Wolken bei Tiefstwerten von 13 bis 0 Grad. Am kältesten wird es im Südosten. Morgen oft heiter, nur im Nordwesten bewölkt und gegen Abend dann von der Nordsee und Ems her Regen, 17 bis 24 Grad. Am Donnerstag wechselhaft, im Südwesten freundlicher, 14 bis 23 Grad. Es ist 23.03 Uhr.
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4: Da fangen wir mal ausnahmsweise mit 3 guten Meldungen an, und zwar 3-mal eine Entwarnung. Fangen wir an mit der Entwarnung für die A67 Mannheim-Darmstadt. Da ist kein Falschfahrer mehr zwischen Gernsheim und Darmstädter Kreuz unterwegs. Auch eine Entwarnung für die B2 Gersthofen, Augsburg, Donauwörth. Auch da kein Falschfahrer mehr zwischen der A8, B17 Augsburg-West und Gersthofen-Nord. Und eine Entwarnung in Hanau auf der Landesstraße Hanau-Langensellwolder Dreieck. Auch da kein Falschfahrer mehr zwischen der B43, Hanau-Anschluss B8 und Rückingen. Die A3 Linz Richtung Passau ist zwischen Pocking und Passau Süd wegen Bergungsarbeiten voraussichtlich noch eine halbe Stunde bis 11:30 gesperrt. Dadurch staut es sich dort. Die A4 Dresden-Görlitz ist zwischen Niederseifersdorf und Kodersdorf in beiden Richtungen wegen Wartungsarbeiten im Tunnel Königshainer Berge bis 5 Uhr gesperrt. Die Umleitung führt über die U4, U5. Die A7 Würzburg Richtung Fulda ist zwischen Bad Brückenau, Wildflecken und Volkers wegen Bauarbeiten gesperrt. Die Umleitung über die U63. Die A28 A1 Oldenburg Richtung Bremen ist zwischen Delmenhorster Dreieck und Bremen-Brinkum nach einem Unfall gesperrt. Die A29 Oldenburg Richtung Wilhelmshaven ist zwischen Oldenburg-Ohmstede und Kreuz Oldenburg Nord wegen einer Nachtbaustelle bis 5 Uhr gesperrt. Die A40 Ruhr-Schnellweg Essen Richtung Dortmund ist zwischen Dreieck Bochum-West und Bochum-Zentrum wegen Bauarbeiten gesperrt. Die A100 Stadtring Berlin-Neukölln Richtung Wedding ist zwischen Innsbrucker Platz und Hohenzollerndamm bis 5 Uhr früh wegen Wartungsarbeiten gesperrt. Und noch eine Meldung, die die B96 Berlin-Moabit bzw. der Tiergartentunnel da betrifft. Nämlich der Tiergartentunnel ist zwischen Heidestraße und Reichpietschufer in beiden Richtungen bis 5.30 Uhr gesperrt. Ihnen eine gute und vor allem sichere Fahrt.
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4: Aus dem Studio von NDR Info in Hamburg, mein Name ist Resa Waffer. Guten Abend. Der Druck auf Friedrich Merz ist deutlich gewachsen nach den Wahlen in Berlin und Mecklenburg-Vorpommern. Bei der Fraktionssitzung am Nachmittag musste sich der Kanzler und CDU-Chef den Fragen und der Kritik aus den eigenen Reihen stellen. Sebastian Ottowitz vom Norddeutschen Rundfunk hat ARD-Hauptstadtkorrespondentin Katrin Aue gefragt, wie viel Kritik es denn am Merz gegeben hat.
5: Ja, ich habe vorher schon in den Gesprächen ganz kurz vor Beginn der Sitzung herausgehört, dass so ein richtiges Scherbengericht das wohl nicht werden würde. Klar, da wollten ein paar Abgeordnete ein bisschen Dampf ablassen, aber ich war schon vorher fast erstaunt, wie wenig ich da zu hören bekam. Und so scheint es dann auch tatsächlich gewesen zu sein. Nach Angaben von Teilnehmern ist offenbar recht offen und klar diskutiert worden. Ich habe zum Beispiel gehört, da hat sich keiner zurückgehalten. Auch Skepsis gegenüber dem Bundeskanzler persönlich ist demnach durchaus angesprochen worden, zum Beispiel an seinem Kommunikationsstil. Ein einzelner Abgeordneter ist angeblich auch recht eindringlich seine Kritik losgeworden, hat dafür offenbar auch Applaus bekommen. Aber es fielen hinterher auch Worte wie war entspannt oder war konstruktiv. Und die meisten, die rauskamen, wirkten, als seien sie eher so gelöster Stimmung.
6: Das heißt auch, dein Eindruck, Merz hat den nötigen Rückhalt in seiner Fraktion.
5: Es macht schon den Anschein. Hinterher habe ich fast unisono gehört, die Fraktion steht trotz allem hinter dem Kanzler. Er hat unsere Rückendeckung. Also von ernsthaften Rücktrittsforderungen in der Sitzung kann offenbar keine Rede sein. Ich habe auch gehört, die Stimmung sei der Situation angemessen gewesen. Nach einem ja historisch schlechten Wahlergebnis in Mecklenburg-Vorpommern keine Sektstimmung, eher Trauerfeier, hat ein Abgeordneter gesagt. Aber Personaldebatten, die können wir uns jetzt eben nicht leisten, hieß es dann. Angesichts der Lage, in der wir sind, geopolitisch, wirtschaftlich, aber auch was den Zustand der Sozialsysteme in Deutschland angeht. Und genau da bei den Reformen, da müssen wir jetzt Kurs halten, das habe ich öfters gehört.
6: Ja, der Kurs, das ist ja die spannende Frage. Wie wird die Union sich da ausrichten in den kommenden Tagen, Wochen, Monaten? Irgendwie muss man ja Wähler wieder für sich gewinnen. Weiß man da mehr, wie Merz das angehen will?
5: Tja, also erstmal kam offenbar ganz gut an, dass er sich durchaus auch etwas selbstkritisch geäußert haben soll in der Sitzung. Er hat offenbar auch Fehler eingeräumt und dann hat er laut einigen Teilnehmern erklärt, wie er eben in den kommenden Monaten vorgehen will. Erstens die geplanten Reformen in Rente, Pflege, Steuern und so weiter umsetzen und da auch durchaus standhaft bleiben gegenüber möglichen, in Anführungsstrichen, Aufweichversuchen der SPD. Aber andererseits hat er offenbar auch wieder das Wort Gerechtigkeit in den Mund genommen. Also die Wahrnehmung, die er auch gestern schon nach einer Sitzung geschildert hat, dass viele Menschen in unserem Land sich abgehängt fühlen, sich nicht mitgenommen fühlen, auch in seiner Wahrnehmung mittlerweile, und dass es eben gelte, diese wieder besser anzusprechen. Aber wie genau diese beiden Seiten zusammengebracht werden sollen, das ist mir auch nach der Fraktionssitzung etwas unklar geblieben.
4: Sagt Katrin Auer aus dem ARD-Hauptstadtstudio. Schon vor der Fraktionssitzung hatte Unionsfraktionschef Thorsten Frey gesagt, der Bundeskanzler hat unsere Unterstützung. In den ARD-Tagesthemen am Abend hat ihn Ingo Zamperoni gefragt, ob die Fraktionssitzung für Friedrich Merz der Befreiungsschlag gewesen ist.
7: Ja, es war auf jeden Fall eine wichtige Fraktionssitzung, die wir hatten. Und wir hatten natürlich einen enormen Gesprächs- und Aussprachebedarf angesichts der Tatsache, dass wir an diesem Wochenende wirklich eine dramatische Wahlniederlage erlebt haben, insbesondere in Mecklenburg-Vorpommern, aber auch darüber hinaus in Berlin und zwei Wochen zuvor in Sachsen-Anhalt. Deswegen war es wichtig, dass wir genügend Zeit hatten, intensiv zu sprechen.
8: Das haben Sie gemacht, aber Sie sagen es, nach den Wahlergebnissen der vergangenen Tage und nach dem Aufrauch innerhalb der Partei der letzten Tage, jetzt scheint das irgendwie abgeflacht zu sein. Heißt es jetzt, ja, jetzt haben Sie alle mal ausgesprochen, das war wichtig. Das heißt, ja, wir haben verstanden die Botschaft der Wählerinnen und Wähler, aber jetzt geht es erstmal auf diesem Kurs so weiter, als wäre nichts passiert, oder wie muss man das jetzt verstehen?
7: Nein, das wäre natürlich eine falsche Nachricht. Wer eine solche Wahlniederlage kassiert, der muss sich hinterfragen, der muss die eigene Arbeit hinterfragen und der muss sich auch mit den sich daraus ergebenden Konsequenzen beschäftigen. Dieser Prozess ist selbstverständlich nicht abgeschlossen. Das gilt sowohl für die Partei als auch für die Bundestagsfraktion. Aber unsere Verantwortung als größte Regierungsfraktion ist natürlich, in diesen schwierigen Tagen auch Stabilität in die Koalition zu bringen und mitzuhelfen, dass wir in den entscheidenden Themen vorwärts kommen und dass wir die Fortschritte erzielen, die die Menschen in unserer Politik noch nicht sehen.
8: Aber weil Sie Konsequenzen ansprechen, welche zieht denn Ihre Fraktion jetzt? Noch mehr Reformen, jetzt erst recht, oder doch eher eine Aufweichung auch des Kurses, weil man sieht, okay, das kommt sonst bei den Wählerinnen und Wählern nicht an?
7: Nein, ich glaube, zum einen müssen wir natürlich zur Kenntnis nehmen, dass die Extreme von rechts und links auch nicht nur aus Protest, sondern auch wegen

0: für das, was wir verständigt und geeint haben in der Koalition, dass wir das dann auch tatsächlich umsetzen und die Menschen spüren, dass es vorwärts geht.
1: Macht Ihr Koalitionspartner das mit, was Sie sich vorstellen, ist die Frage. Die SPD hat ja gerade ein neues Positionspapier auch formuliert nach den Wahlen, in dem so manches zur Debatte gestellt wird.
0: Also zunächst einmal arbeiten wir auf der Grundlage dessen, was wir im Koalitionsvertrag vereinbart haben. Wir arbeiten auf der Grundlage der Beschlüsse der Koalitionsausschüsse. All das, was wir gemeinsam verabredet haben. Und das ist die Basis, an die, glaube ich, sollten sich alle Partner gebunden fühlen.
1: Ja, aber wir und darüber ja hinaus. Entschuldigen Sie, wenn ich Sie unterbreche, aber wir sehen ja, die SPD sagt, nee. Gerade während wir dieses Gespräch führen, gibt es eine Art Mini-Koalitionsgipfel im Kanzleramt. Da scheint das ja irgendwie neu abgesteckt zu werden.
0: Nein, das ist nicht so, sondern es geht darum, dass die Referentenentwürfe für maßgebliche Gesetzesvorhaben, dass die innerhalb der Regierung abgestimmt werden. Das ist natürlich etwas völlig anderes und das machen wir auf der Grundlage dessen, was wir gemeinsam verständigt haben. Darüber hinaus gibt es aber auch noch weitere Aufgaben und was man davon macht und wie man es macht, das muss man in der Koalition absprechen. Da haben wir aber auch bewährte Kanäle und da finden wir auch einen gemeinsamen Weg. Da bin ich überzeugt.
1: Und der sieht so aus wie angekündigt, also beispielsweise aus einem Guss die Rentenreform, da wird nicht nochmal hier und dort an welchen Stellschrauben gedreht?
0: Naja, das hat ja sowohl der Bundeskanzler als auch die Arbeitsministerin, aber auch der ganze Koalitionsausschuss hat es bestätigt. Und da sind natürlich auch noch einzelne Fragen offen, die ausformuliert werden müssen, wie zum Beispiel eine soziale Schutzrente aussehen kann, wie man den Vertrauensschutz regeln kann. Das sind natürlich Themen, die muss man in einem Referentenentwurf eines Gesetzes ausbuchstabieren. Und das machen wir auf der Grundlage der Verständigung, dass wir dieses Paket jedenfalls im Ganzen umsetzen möchten.
1: Und Sie möchten auch, haben Sie gesagt, die Reform in einem Rutsch umsetzen und das müsste auch zügig kommen. Aber dieses zügig und wir müssen Reformen hören, das hören wir ja ständig jetzt seit Tagen, seit Wochen, damit vertrösten Sie ja auch die Menschen ein bisschen. Bis wann konkret? Was heißt denn zügig?
0: Also das, was wir uns vorgenommen haben im Koalitionsausschuss am 1. Juli, ist, dass das alles zum 01.01.2027 in Kraft tritt. Wer die Abläufe im Parlament, die Fristen und die Beteiligungsrechte kennt, der weiß, dass das in höchstem Maße anspruchsvoll ist. Aber das zuständige Ministerium hatte ja jetzt auch schon 2,5 Monate Zeit, sich seitdem damit zu beschäftigen und hat es mit Sicherheit auch getan. Deswegen bin ich davon überzeugt, dass die Regierung jetzt zügig einen Gesetzentwurf vorstellen und dann auch im Kabinett verabschieden wird. Und dann werden wir alles in die Waagschale werfen, das auch im Parlament schnell durchzusetzen.
2: Sagt Unionsfraktionschef Thorsten Frey in den ARD-Tagesthemen.

0: Die Zeit, es ist 23.15 Uhr.
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0: Wer bei den Vereinten Nationen auf einen großen, unkontrollierten Knall gewartet hat, der ist wohl enttäuscht worden. Denn das hatten einige wahrscheinlich mal wieder von Donald Trump erwartet. Wie sein Auftritt vor der UN-Generalversammlung abgelaufen ist, dazu ARD-Korrespondent Martin Gansemeyer.
2: Im vergangenen Jahr schimpfte US-Präsident Trump in seiner Rede vor der UN-Vollversammlung über den maroden Zustand der Vereinten Nationen, nicht funktionierende Rolltreppen und Teleprompter. Seine Rede in diesem Jahr war deutlich disziplinierter. In weiten Teilen hielt sich Trump an sein Redemanuskript. Zweimal bedankte er sich ausdrücklich beim UN-Sicherheitsrat für die Verabschiedung von Resolutionen zu Gaza und zur freien Schifffahrt in der Straße von Hormuz. Dennoch, Trump wäre nicht Trump gewesen, hätte er nicht auch seine eigenen Verdienste in der Weltpolitik herausgestellt.
3: So while others have talked, I have acted. While others have spoken of peace, I have made peace. While others have ignored threats, I have confronted them.
2: Während andere redeten, habe ich gehandelt, sagte Trump. Während andere vom Frieden geredet haben, habe ich ihn gemacht. Während andere Gefahren ignorierten, habe ich sie konfrontiert. Dies

0: Gelte vor allem für den Iran, betonte Trump und rechtfertigte seinen Krieg gegen das Land.
1: Just imagine such a vile regime were ever empowered to carry out large-scale terror attacks from behind a nuclear shield. This was the reality we had to confront, a reality that far too many preferred to ignore.
0: Stellen Sie sich vor, solch ein böses Regime könnte Terroranschläge ausführen und wäre durch Atomwaffen geschützt. Das war die Realität, der wir uns stellen mussten. Eine Realität, die viel zu viele lieber ignoriert haben. Trump forderte die Staatengemeinschaft auf, Iran wirtschaftlich zu isolieren. Und er zeigte sich zuversichtlich, dass das iranische Regime nach den Halbzeitwahlen in den USA auf die US-Forderungen eingehen werde, was ein deutliches Sinken der Öl- und Benzinpreise zur Folge habe. Andernfalls werde er Iran, Zitat, in die Hölle schicken. Während dieser Redepassage verließ die iranische Delegation den Raum. Den Krieg in der Ukraine sprach Trump nur kurz an und wiederholte seine Einschätzung, er halte ein schnelles Ende dieses Krieges für möglich. Lob gab es für Dänemark und Grönland. Er freue sich auf die Zusammenarbeit mit ihnen, sagte Trump. Die USA planen zwei große neue Militärstützpunkte auf Grönland, kündigte Trump an. Keinem Feind der USA werde jemals mehr erlaubt werden, eine militärische Präsenz in Grönland aufzubauen. Indem Amerika seinen Fußabdruck in der Arktik und im Nordatlantik vergrößert, so Trump, beschützt dieser Deal auch Europa. Dies sei auch für die NATO sehr gut.
2: Mehr als 5 Millionen Menschen haben im Jemen durch den jahrelangen Bürgerkrieg schon ihre Heimat verloren. Zahlen der UN zeigen jetzt, dass sich die humanitäre Situation noch deutlich verschlechtern könnte. Experten der Vereinten Nationen rechnen in den kommenden 3 Monaten mit fast 250.000 zusätzlicher Vertriebener. Der Grund sind die aktuellen Gefechte in der Region und der Vormarsch der Houthi-Rebellen. Die Zivilbevölkerung gerät dabei zwischen die Fronten, darunter viele Kinder.
3: Sie hocken in einer Ecke eines Schulhofs auf dem Boden. Die jemenitische Schule in der Provinz Taiz wurde zu einer Flüchtlingsunterkunft umfunktioniert. Jamil Salam, seine Frau und seine kleinen Kinder leben jetzt hier. Es ist eine schwere Zeit, erzählt Jamil der Nachrichtenagentur Reuters. Unsere Familie wurde getrennt. 5 Kinder habe ich hier, 3 sind noch im Husi-Gebiet. Wir wurden vertrieben, wir konnten nichts mitnehmen, wir haben nichts mehr. Die Angriffe sind heftig, wir sind gerade noch mit dem Leben davongekommen. Wie Jamil sind Zehntausende im Jemen vor den anhaltenden Kämpfen geflohen. Die humanitäre Krise wächst täglich, sagt Baba Balogh vom UN-Flüchtlingshilfswerk UNHCR. Die Kämpfe verschärfen sich und das könnte zu weiteren Massenvertreibungen führen. Immer mehr Menschen fliehen innerhalb des Jemen oder sogar nach Djibouti, Somalia und in andere Länder. Die Kämpfe im Jemen weiten sich auf mehrere Frontlinien aus. Seit Anfang September wurden mehr als 130.000 Menschen gezwungen zu fliehen. Und die Kämpfe gehen weiter. Die Husi-Miliz und die Truppen der international anerkannten Regierung, die von Saudi-Arabien unterstützt werden, leisten sich heftige Gefechte. Allein in den vergangenen Tagen soll es im Jemen mehr als 150 Tote gegeben haben. Saudi-Arabien bombardiert die Husi aus der Luft. Der Konflikt zwischen den Husi und Saudi-Arabien war vor wenigen Wochen aufgrund des US-Iran-Kriegs wieder aufgeflammt. Die Husi haben nun die gesamte Westküste des Jemen erobert und erklärten ihre Kontrolle über die strategisch wichtige Meerenge Bab el-Mandab im Roten Meer. Durch eine Seeblockade soll nun Saudi-Arabien kein Öl mehr durch die Meerenge exportieren können. Ein herber Schlag für die wichtigste Ölexportnation der Welt mit unmittelbaren Auswirkungen auf den internationalen Ölpreis. Mehrmals griffen die Husi Saudi-Arabien mit Drohnen an. Immerhin, eine wichtige zerstörte Pipeline soll nun wieder in Betrieb kommen. Die Husi werden vom Iran unterstützt. Sie zählen Beobachtern zufolge, ähnlich wie die Hisbollah im Libanon und die schiitischen Milizen im Irak, zur iranischen Achse des Widerstands gegen Israel. Obwohl sie durchaus im Jemen ihre eigene Agenda haben, sehen einige Beobachter klar Irans Handschrift im Handeln der Miliz. Und das schade dem Jemen, sagt Amraham Sawi vom Carnegie Middle East Institute bei Al Jazeera. Insgesamt agiert die iranische Seite über ihre Stellvertreter auf eine Weise, die die nationale Souveränität all dieser Länder bedroht, wenn nicht gar zerstört. Das ist im Libanon passiert, lange Zeit in Syrien, im Irak und das ist, was jetzt im Jemen passiert. Saudi-Arabien soll soll nun Hilfe unter anderem aus Großbritannien erhalten. Die britische Luftwaffe will saudische Militärflugzeuge im Kampf gegen die Houthi in der Luft betanken. Auch saudische Verbündete wie Ägypten, Türkei und Pakistan haben ihre Unterstützung zugesagt. US-Präsident Trump hingegen war in den vergangenen Tagen zunächst sehr zurückhaltend mit Hilfe, sehr zum Missfallen der eigentlich eng mit den USA verbündeten Saudis.
2: Über die aktuelle Situation im Jemen war das Anna Osius. Während der Platz für Schweine und Hühner im Stall in Deutschland bis ins kleinste Detail geregelt ist, fehlt für die Putenmast bislang fast jede gesetzliche Vorgabe. Damit soll jetzt Schluss sein, nachdem das Bundesverwaltungsgericht geurteilt hat, dass die gängige Praxis in den Ställen gegen das Tierschutzgesetz verstößt, liegt ein erster konkreter Entwurf der Geflügelwirtschaft für Vorschriften auf dem Tisch. Wie es im Moment hinter den Stalltüren aussieht und wie Überprüfungen aussehen, hat sich Sandra Lohse angeguckt. Sie hat einen Putenstall in Bayern im Landkreis Dillingen besucht.
4: Hält Ernst Linder diese Puten artgerecht? Er steht inmitten von einem weißen Meer an Tieren. 10.000 Putenhähne ringen sich um ihn. Er schaut nochmal, ob alles passt. Denn heute kommt ein Kontrolleur.
5: Natürlich ist man immer aufgeregt, wenn andere in den Stall kommen.
4: Insgesamt hält er 20.000 Puten in Dattenhausen bei Ziertheim. Dann ist Georg Kirchmeier von der Süddeutschen Truthahn AG da. Einmal im Jahr kontrolliert er die Betriebe, deren Fleisch er später verkauft. Normalerweise unangekündigt. Heute weiß der Betrieb Bescheid, weil wir dabei sein dürfen. Kirchmeier ist ausgestattet mit Schutzoverall und einem Klemmbrett, auf dem er abhakt.
6: Es gibt Eckwerte einer freiwilligen Vereinbarung zur Haltung von Mastputen. Und da wird halt dann regelmäßig überprüft.
4: Doch genau diese Grundlage steht nach einem Gerichtsurteil in der Kritik. Tierschützer hatten gegen einen Betrieb geklagt, obwohl dieser die Eckwerte eingehalten hatte. Franziska Hagen von der Akademie für Tierschutz.
7: Das Urteil bestätigt, dass die bundeseinheitlichen Eckwerte keine tierschutzgerechte Tierhaltung nach § 2 Tierschutzgesetz gewährleisten können.
4: Das Besondere? Für Puten gibt es in Deutschland bislang keine eigene Haltungsverordnung. Stattdessen gelten freiwillige Vereinbarungen der Branche. Was heißt das für die Putenbranche? Kirchmeier und Linder nehmen uns mit zur Kontrolle. Der Kontrolleur hakt einen Punkt nach dem anderen ab. Das Wasser in den Tränken ist sauber. Mit einer Hand nimmt er Futter und riecht daran. Alles frisch.
6: Schaut gut aus.
4: Laut Eckwerten darf Linder knapp 3 ausgewachsene Putenhähne pro Quadratmeter halten. Er liegt sogar drunter, weil er seine Puten in Haltungsstufe 2 hält. Das bedeutet knapp 2,5 Tiere pro Quadratmeter. Doch auch der Betrieb im Gerichtsurteil hat sich an die Eckwerte gehalten und wurde beanstandet. Franziska Hagen von der Akademie für Tierschutz fordert, Puten brauchen doppelt so viel Platz. Das Urteil für sie ein klares Signal.
7: Dass die Politik nun wirklich dringend aufgefordert ist, eine Putenverordnung zu erlassen bzw. die Puten in die Tierschutznutztierhaltungsverordnung aufzunehmen.
4: Das Bundesministerium für Landwirtschaft prüft aktuell, in welcher Form das Urteil Auswirkungen auf die gesamte Putenhaltung hat. Das teilt ein Sprecher auf BR-Anfrage mit. Ein klares Ziel sei es, die Rahmenbedingungen zu verbessern. Was heißt das für den Betrieb von Ernst Linder? Neue Regeln könnten teure Stallumbauten bedeuten.
5: Habe ich aber nur die Angst, dass jetzt eine politische Entscheidung herkommt, wo eigentlich dann nicht praxistauglich ist.
4: Die Kontrolle heute hat Ernst Linder mit Bestnoten bestanden. Wie aussagekräftig die jedoch künftig ist, bleibt unklar.
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0: Mit Christian Hake. Da ist er, der erste Punktverlust der Frauen des FC Bayern München. In der Bundesliga noch mit weißer Weste kamen sie bei der Champions-League-Premiere in Unterhaching gegen Manchester City nicht über ein Unentschieden hinaus. Taufik Khalil war für uns mit dabei.
9: Lange sah es wie die perfekte Premierenparty aus. Die Bayern-Frauen dominieren Manchester City im ersten Champions-League-Spiel im Sportpark Unterhaching, wo ab sofort in der Königsklasse gespielt wird. Doch am Ende dann nur Frust bei Julia Gwin, die das frühe 1:0 gemacht hat.
10: Fühlt sich tatsächlich momentan auch ein bisschen an wie verlorene 3 Punkte. Ich glaube, wir haben über weite Strecken des Spiels echt ein gutes Spiel gemacht, sehr viel Dominanz ausgestrahlt, eigentlich genauso wie man in die Champions-League-Saison starten will, auch reingestartet. Vermissen es aber leider, das über 90 Minuten zu zeigen. Ich glaube, wir laden sie dann mit unseren eigenen Fehlern ein, dann auch ihre Tore zu machen.
9: Ausgerechnet Manchesters Bundesliga-Neuzugang Carlotta Wamsa macht das 2:2 kurz vor Spielschluss, trotz 2:0 Führung für die Bayern-Frauen. Aufreger des Abends war Citys Anschluss vor der Pause. Ein Pyro lag auf dem Rasen, ärgert sich Sportchefin Bianca Recht.
8: Der Vengalo liegt ungefähr 5 Sekunden oder 10 Sekunden schon auf dem Platz und da kommt keine Reaktion. Dann geht auch noch der Angriff über die Seite. Ich finde, bin der Meinung, da muss eine Schiedsrichterin unterbrechen. Selbst die Spielerin, man hat auch in den Reaktionen gesehen, das war so, pfeift sie jetzt ab oder geht es jetzt irgendwie weiter? Dann geht der Angriff, der geht quasi durch den Bengalo durch.
9: Nächster Termin heute. Da geht es für Gwin und Co. zum Frustbier auf die Wiesen.
10: Im Endeffekt geht es darum, ja, dieses Selbstvertrauen, das wir uns über die letzten Wochen erarbeitet haben, auch wieder weiterzutragen. Ist, glaube ich, immer ein schöner Termin mit der Mannschaft. Trotzdem, alles in allem, liegt der Fokus schon wieder auf dem Pokal.
9: Sonntag dann in Mönchengladbach.
11: Wird es wieder Olympische Sommerspiele in Deutschland geben? Wenn es nach dem Deutschen Olympischen Sportbund geht, dann ja. Und am Samstag wird entschieden, mit welcher Region sich Deutschland endgültig für die Spiele 2036, 40 oder 44 bewerben wird. Jetzt hat der DOSB einen Bericht vorgestellt, in dem die drei Bewerber Berlin, München und die Region Köln-Rhein-Ruhr gründlich überprüft wurden und Markus Tepper weiß, wer zurzeit vorne liegt.
12: München liegt hauchdünn vorne und erhält vom DOSB rund 87 von 100 möglichen Punkten. Köln-Rhein-Ruhr bekommt gut 85. Das bedeutet für beide die Bewertung sehr gut. Berlin erreicht 74,6 Zähler. Das reicht für die Note gut. Dabei punkten München und Köln-Rhein-Ruhr mit ihren modernen, vorhandenen Sportstätten, hohen Zustimmungswerten von 66% und mehr in der Bevölkerung und ihrer internationalen Strahlkraft. Für Köln-Rhein-Ruhr mag auch die Aussicht, 17,6 Millionen Tickets verkaufen zu können, eine Rolle gespielt haben, so viel wie noch nie bei Olympischen Spielen. Nordrhein-Westfalens Ministerpräsident Hendrik Wüst nannte die Bewertung eine starke Nachricht für Köln-Rhein-Ruhr, das eine exzellente Olympia-Bewerbung vorgelegt habe. Bei dem Ranking handelt es sich nicht um eine bindende Empfehlung. Am Samstag müssen die deutschen Sportverbände darüber abstimmen.
11: Von einer Medaille hatten auch die deutschen Volleyballer bei der Europameisterschaft geträumt. Gegen die Favoriten aus Polen hat es dann allerdings nicht gereicht. Kapitän Jan Zimmermann zieht nach dem Aus im Viertelfinale allerdings trotzdem eine positive Turnierbilanz.
13: Ja, ich denke allgemein, die Bilanz muss positiv sein. Ich glaube, wir sind sehr gut aus der Gruppe rausgekommen, auch wenn natürlich der erste Spot oder der Sieg gegen Frankreich schon nochmal uns einen anderen Weg gegeben hätte im Turnier. Ich glaube, wir müssen positiv rausgehen, die Sachen mitnehmen, die wir gut gemacht haben und weiter dran arbeiten, jetzt erstmal in die Saison gehen und dann nächstes Jahr hoffentlich auf dem Level anfangen.
11: Und im DHB-Pokal steht der Handballclub Hamburg im Achtelfinale. Beim Zweitligisten Elbflorenz Dresden gab es ein knappes 31:30. Ebenfalls extrem knapp setzte sich Melsungen gegen die Rhein-Neckar-Löwen durch, am Ende 35:33 nach Verlängerung.
2: Das war der Sport mit Christian Hake.

Spannerbrille, so wird sie genannt, die sogenannten Smart Glasses. Es gibt eine große Diskussion um sie und ein mögliches Verbot liegt auf dem Tisch. Wir sprechen über die Spannerbrillen, über die Smart Glasses nach den Nachrichten hier in der ARD Infonacht um 11:30 Uhr.

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1: Um 23.30 Uhr mit Milat Kupay. Vertreter der schwarz-roten Koalition sind am Abend nach Informationen des ARD-Hauptstadtstudios zusammengekommen, um über den weiteren Reformkurs zu beraten. Zu den Teilnehmern zählen unter anderem SPD-Chefin Baas, Innenminister Dobrindt, Kanzleramtsministerin Wagen sowie Staatssekretär Böning. Dieser vertritt Finanzminister Klingbeil. Bei dem Treffen soll es demnach insbesondere um die Themen Rente und Pflege gehen. Zuvor hatte CDU-Chef Merz seinen Reformkurs in der Unionsfraktionssitzung noch einmal verteidigt. US-Präsident Trump hat sich optimistisch gezeigt, den Krieg in der Ukraine beenden zu können. Er wolle aber nicht verraten, wie eine mögliche Einigung aussehe. Es sei auch mit Kreml-Chef Putin viel darüber gesprochen worden und er denke, es werde sich etwas tun, so Trump. Der Präsident äußerte sich bei einem Treffen mit dem ukrainischen Staatschef Selenskyj am Rande der UN-Vollversammlung in New York. Selenskyj seinerseits sagte, er hoffe, Trump werde helfen, diesen Krieg zu beenden. Nach langem Ringen hebt die EU ihre Strafmaßnahmen gegen die beiden russischen Oligarchen Usmanow und Friedmann auf. Grund war eine drohende Totalblockade von Russland-Sanktionen durch einzelne Mitgliedstaaten. Aus Brüssel, Thomas Spickhofen.
2: Auf der Streichung von Usmanow, der als Vertrauter von Wladimir Putin gilt, hatten nach Angaben aus diplomatischen Kreisen die Slowakei und überraschend auch Frankreich bestanden. Dabei soll die Freilassung französischer Staatsbürger in Aserbaidschan eine Rolle gespielt haben. Daraufhin hatte den Angaben zufolge Luxemburg auch auf die Herunternahme von Friedmann gedrängt, der das Land wegen eingefrorener Vermögenswerte verklagt hat. Zahlreiche Staaten, allen voran Litauen, sprachen sich gegen die Streichung der beiden von der Sanktionsliste aus, weil dies aus ihrer Sicht ein falsches Signal sendet.
1: Der österreichische Investor René Benko ist in einem neu aufgerollten Prozess zu 2,5 Jahren Haft verurteilt worden. Das Landgericht Innsbruck ist davon überzeugt, dass er seine Gläubiger geschädigt hat. Aus Wien, Silke Hane.
3: Konkret geht es darum, dass Benko für einen Zweitwohnsitz seiner Familie 360.000 Euro Miete im Voraus zahlte, obwohl er kurz vor der Insolvenz stand. Damit stand das Geld Benkos Gläubigern nach seiner Pleite nicht mehr als Insolvenzmasse zur Verfügung. Gegen Benko und andere Signa-Manager wird in mehreren weiteren Fällen ermittelt. Der 49-Jährige sitzt seit Januar 2025 in Untersuchungshaft. Er hatte mit der Signa Group einen milliardenschweren Immobilien- und Handelskonzern aufgebaut.
1: Und das Wetter in Deutschland. Nachts im äußersten Nordwesten bewölkt und an der Nordsee Regen möglich. Sonst nur wenige Wolken, Tiefstwerte 13 bis 0 Grad, am kältesten im Südosten. Morgen oft heiter, nur im Nordwesten bewölkt und gegen Abend von der Nordsee und Ems her Regen. Höchstwerte 17 bis 24 Grad. Und am Donnerstag wechselhaft im Südwesten freundlicher 14 bis 23 Grad. Das waren die Nachrichten.
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4: Die A3 Linz Richtung Passau ist zwischen Pocking und Passau Süd wegen Bergungsarbeiten weiterhin gesperrt. Dadurch staut es sich da auf der Strecke. Die A28 A1 Oldenburg Richtung Bremen ist zwischen Demmenhorster Dreieck und Bremen-Brinkum nach einem Unfall gesperrt. Dann gucken wir noch auf die B96 Berlin-Moabit. Der Tiergartentunnel ist zwischen Heidestraße und Reichpietschufer in beiden Richtungen gesperrt. Und zwar voraussichtlich noch bis 5:30. Gute Fahrt.
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4: Mit Theresa Waffer. Guten Abend. Spannerbrille. So werden sie genannt, sogenannte Smart Glasses, gelten als der nächste große Tech-Trend. Aber das Image ist ja ruiniert, vielleicht aber schon deutlich angeschlagen, weil Männer die unauffälligen Brillen missbraucht haben, um Frauen heimlich zu filmen. Jetzt fordern Politikerinnen aktuell Verbote. Der Meta-Konzern reagiert in dieser Woche sogar mit Plänen für eine komplett kamerafreie Version. Dabei könnte die Technologie sinnvoll eingesetzt werden und unter anderem blinden Menschen den Alltag erleichtern.
5: Hey Meta, was habe ich an?
6: Du trägst ein weißes T-Shirt oder Poloshirt unter einem dunklen, ärmellosen Pullunder.
7: So klingt es, wenn Konstantin Alt seine smarte Brille nutzt. Der Hamburger ist blind. Die integrierte Kamera in seiner Brille sieht, was er nicht sieht. Künstliche Intelligenz beschreibt es. 7 Millionen dieser Smart Glasses hat der US-Konzern Meta vergangenes Jahr verkauft. Sie sehen aus wie normale Brillen, die Kamera ist kaum zu sehen. Das missbrauchen manche. Beschwerden gab es etwa am Ostseestrand, berichtet im August Lukas Reuter von der DLRG.
8: Das war beim Anbaden hier der öffentlichen Veranstaltung, wo eine Person mit so einer Smartglass gefilmt hat, gerade auch im Bereich, wo Personen unbekleidet waren. Und einmal im Rahmen des Wasserrettungsdienstes, wo der Verdacht bestand, dass ein Badegast Kinder gefilmt hat.
7: Auch für Videos in sozialen Medien werden die Brillen genutzt. Sogenannte Risfluencer, abgeleitet vom Wort Charisma, zeigen, wie sie Frauen auf der Straße ansprechen. Dass die dabei gefilmt werden, ist kaum zu sehen. Die Polizei kann Betroffenen nicht immer helfen. Das Veröffentlichen solcher Aufnahmen ist zwar strafbar, das Filmen oder Fotografieren an sich nur in manchen Fällen. Zumindest für intime Aufnahmen plant das Bundesjustizministerium Verschärfungen. In Hamburg arbeitet der Datenschutzbeauftragte mit der Polizei zusammen, um heimliche Aufnahmen als Datenschutzverstoß zu verfolgen. Eindeutig verboten sind in Deutschland getarnte Geräte für heimliche Aufnahmen. Doch die zuständige Bundesnetzagentur verweist auf ein kleines weißes Licht im Brillengestell, das bei Aufnahmen leuchtet. Die Brille sei vielleicht für heimliche Aufnahmen geeignet, aber nicht extra dafür bestimmt und damit nicht verboten. Die grüne Bundestagsabgeordnete Jeanne Dillschneider fordert genauere Vorgaben.
9: Aus meiner Sicht wäre es also auch gut, dass es konkretere Kriterien gibt und man genau sagt, wie das eigentlich ausgestaltet werden soll oder ob es da nicht zusätzlich noch ein Geräusch geben sollte oder eine Verpixelung.
7: Doch die Bundesnetzagentur gibt an, sie dürfe keine Regeln aufstellen und das Bundesdigitalministerium hält weitere Regelungen nicht für notwendig. Nicht nur heimliche Aufnahmen lösen Kritik aus. Der Digitalexperte und Netzaktivist Markus Beckedahl hat eine Petition für ein Verkaufsverbot initiiert. Fast 200.000 Menschen haben unterschrieben. Er sieht ein größeres Problem.
10: Diese Brillen werden von Unternehmen auf den Markt gedrückt, die möglichst viel auch in unserem analogen, realen Leben überwachen wollen und dokumentieren wollen. Mit dem eigentlichen Ziel, möglichst viel über uns zu erfahren. Und wir ihnen das Material dann über diese Brillen kostenlos nach Hause schicken, damit sie ihre KI-Systeme trainieren können, damit sie mit Werbung viel mehr Geld verdienen und reicher werden.
7: Inzwischen verbieten etwa erste Schwimmbäder Smart Glasses in ihrer Hausordnung. Strengere Brillenregeln auf Bundesebene sind nicht in Sicht.
11: Wirtschaft.
4: Während Pendler täglich über veraltete Technik der Deutschen Bahn schimpfen, wird in Berlin, ausgerechnet am Hauptsitz der Deutschen Bahn, die Hightech-Zukunft der Schiene gefeiert. Die internationale Leitmesse InnoTrans zeigt nämlich die neuesten Superzüge der Weltelite. Für die heimische, sanierungsbedürftige Bahn wirkt dieser Kontrast fast schon schmerzhaft. Die Einzelheiten dazu von Johannes Frevel.
12: Mit mehr als 3.100 Unternehmen aus 60 Ländern und mehr als 100 ausgestellten Schienenfahrzeugen gilt die InnoTrans als weltweite Leitmesse der Bahnbranche. EU-Verkehrskommissar Apostolos Tsitsikostas sagte bei der Eröffnung, die Bahnbranche brauche einen stärkeren europäischen Markt, um wettbewerbsfähiger zu werden. Die Bahn muss attraktiver werden, sowohl für Passagiere als auch für Frachtkunden in Europa. Mit besserem Service, einfacheren Reisen, niedrigeren Kosten, schnelleren Lieferungen von Zügen und Schienentechnik. Der EU-Verkehrskommissar stellte Finanzhilfen für ein europäisches Hochgeschwindigkeitsbahnnetz in Aussicht. Ziel sei ein leistungsfähigeres Transportsystem in Europa. Das allein reiche aber nicht. Auch die Bahnbetreiber in Europa müssten sich bewegen, um für Unternehmen, Speditionen und Reisende attraktiver und wettbewerbsfähiger zu werden. Dazu gehöre, Bahntickets zahlreicher Anbieter quer durch Europa am Markt einfacher vergleichen und mit einem Klick buchen zu können.
13: One journey, one booking.
12: Eine Reise, eine Buchung, volle Passagierrechte, das würde grenzüberschreitende Buchungen mit mehreren Anbietern einfacher und viel attraktiver machen. Das hilft nicht nur Verbrauchern. Einfacherer Zugang könnte mehr Passagiere, mehr Einnahmen und neue Kunden bringen. Wie schwer der Weg zu einer besseren Bahn gerade in Deutschland ist, machte Bundesverkehrsminister Steffen Bilger beim InnoTrans-Auftakt deutlich. Dabei bietet die Bahn eigentlich viele Chancen.
14: Kein anderes System bewegt so viele Menschen und so viele Güter so energieeffizient und klimafreundlich. Und die InnoTrans zeigt uns, wie moderne Mobilität von morgen aussieht. Aber ich weiß auch, die Schiene in Deutschland leistet heute nicht das, was wir von ihr erwarten. Die Bahn muss besser, pünktlicher und zuverlässiger werden. Das Konzept der Korridorsanierung, bei dem Abschnitte mehrere Monate gesperrt und umfassend modernisiert werden sollten, hat die hohen Erwartungen bislang nicht erfüllt. Zeitpläne und Budgets wurden überschritten und es gab zum Teil weiterhin Störungen auf bereits sanierten Strecken.
12: Die InnoTrans ist für Fachbesucher reserviert. Zu sehen sind etwa Hochgeschwindigkeitszüge aus Asien und Europa. Die Deutsche Bahn präsentiert gemeinsam mit dem italienischen Staatskonzern Trenitalia den Zugteil eines Frecciarossa. Der Hochgeschwindigkeitszug soll ab nächsten Sommer zunächst München mit Mailand und Rom verbinden. Zudem zeigt der private Wettbewerber Italo gemeinsam mit dem französischen Zugbauer Alstom seinen Hochgeschwindigkeitszug. Italo will 2028 als Konkurrent der Deutschen Bahn im deutschen Fernverkehr einsteigen. Auf der InnoTrans präsentieren zudem Nachtzugbetreiber ihre Verbindungen als Alternative zum Flugzeug.
4: Da haben sie lange dich gehalten, aber jetzt ist die Katze aus dem Sack. Das Ferienunternehmen Centerparks kommt ins Lausitzer Seenland. Ganz Brandenburg spricht natürlich drüber. Viele Fragen sind aber noch offen. Gibt zum Beispiel neue Arbeitsplätze? Wann genau geht's los? Was heißt das für den 70-Einwohner-Ort Lieske und das benachbarte Sedlitz? Jasmin Schombam fasst die bisherigen Fakten mal zusammen.
11: 90 Hektar zwischen Seelitzer See und Partwitzer See will das Unternehmen Centerparks mit Ferienhäusern bebauen. Politik und Wirtschaft sind begeistert. Die Bewohner von Lieske, der Ort, der unmittelbar in der Nähe liegt, eher verhalten fröhlich. Sie haben viele Fragen.
15: Wie viel Touristen verträgt Lieske? Ja, wie ändert sich die ganze Struktur? Das Miteinander, das Dorf.
16: Das größte Problem ist ja der Verkehr, den wir hier mit der Bundesstraße haben. Man fragt sich natürlich, was kommt dann auf uns zu?
17: So an sich ist das Projekt schon eine Zukunftsvision für die Region. Also ich denke mal, das wird auch viel bringen, aber ja, mal gucken, wie sich so entwickelt.
11: Klar ist, die Bewohner sollen mitgenommen werden. Centerparks plant keinen Alleingang, so die stellvertretende Bürgermeisterin Katrin Peter. Auch sie hat die erste Infoveranstaltung in Lieske verfolgt.
18: Naja, als erstes sagt Centerpark, gehen sie immer sehr mit der Natur. Also sie haben kein Schema F, sondern sie gucken sich wirklich an, was ist da in der Region, was kann man da zeigen. Da gibt es dann immer wohl ein Schwimmbad, da gibt es immer so einen Marketdom und dann die Ferienhäuser. Und die sind auch nicht immer gleich, also das wird angepasst, schön in die Natur eingepasst und so soll das sein.
11: Das Gelände soll außerdem offen bleiben und nicht eingezäunt werden. Auch die Gemeinde soll in Zukunft die Angebote nutzen können.
18: Wir werden einbezogen in die Planung oder informiert über die Planung. Ich habe das Ortsentwicklungskonzept der Gemeinde übergeben. Da haben wir uns ja selber schon mal im Ort die Gedanken gemacht, was wollen wir für unseren Ort, wie soll das weitergehen mit dem Tourismus. Da waren sie sehr dankbar und haben gesagt, das werden sie sich auch annehmen. Wir wollen hier natürlich auch noch lebenswert leben. Und ansonsten, wenn sich der Tourismus da anhängt oder, sag ich mal, in der Nähe befindet, dann ist das auch okay.
11: Jetzt wird erstmal geplant. Bis das erste von ca. 500 bis 700 Ferienhäusern steht, braucht es Zeit, sagt Frank Demen, Geschäftsführer von Centerparks Deutschland.
19: Normalerweise mit dem Bekanntgab braucht es ungefähr 12 bis 18 Monate Machbarkeitsstudie, Umweltverträglichkeitsstudie. Dann würden wir tatsächlich festlegen können, was genau machbar wäre hier vor Ort und müssen dann auch für Centerparks weiter in die Planung gehen. Man braucht in der Regel 2 bis 5 Jahre für die finale Planung und dann auch die Bauzeit, die ungefähr zwischen 18 und 24 Monate dauert. Somit, man muss vorsichtig sein, aber 2031, 2032 wäre sicher ein Bestreben, die wir auch nachgehen können.
11: Noch ist also einiges zu tun. Die 70 Einwohner von Lieske werden alles genau verfolgen.
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4: Trump TV. Unter diesem Namen verbreitet die US-Regierung ihre Bilder ab jetzt in Eigenregie. Das Weiße Haus reagiert mit dem 24-Stunden-Stream auf den Streit mit den Medien. Weil der Präsident unliebsamen Reportern die Akkreditierung entzogen hat, wehren sich die großen US-Sender. Sie schränken ihre offizielle Pool-Berichterstattung über Donald Trump massiv ein. Über diesen Kurswechsel auf dem amerikanischen Medienmarkt berichtet Ralf Borchardt.
20: CNN, MS Now und Politico haben nach ihrem Ausschluss aus dem Weißen Haus nicht nur Klage eingereicht, zahlreiche andere US-Medien haben sich solidarisch erklärt. So gab es am Montag zum ersten Mal keine Fernsehbilder von Trump durch den sogenannten TV-Pool. Traditionell begleitet im täglichen Wechsel einer der fünf großen Sender ABC, CBS, NBC, CNN und Fox News den Präsidenten auf Schritt und Tritt und stellt die Bilder allen Medien zur Verfügung. Am Montag wäre CNN an der Reihe gewesen, keiner der anderen Sender sprang ein, auch nicht der sonst stets Trump-freundliche Sender Fox News. Fox-Korrespondentin Jackie Heinrich ist zudem die Präsidentin der White House Correspondents Association, des Verbands der Korrespondenten, die aus dem Weißen Haus berichten. Sie betonte in ihrem Sender, die drei ausgeschlossenen Medien würden sich zu Recht gegen Trump wehren. Es bekommt nicht jeder automatisch Zugang zum Weißen Haus, aber wenn die Akkreditierung einmal erteilt ist, kann man sie nicht wieder entziehen, weil man die Berichterstattung nicht mag. Heinrich ergänzte, wenn jetzt ein Präzedenzfall geschaffen werde, könnten auch künftige US-Präsidenten ihnen nicht genehme Medien ausschließen. Man müsse an die langfristigen Folgen solcher Entscheidungen denken. Trump selbst wiederholte seinen Vorwurf, die drei ausgeschlossenen Medien würden nur Falschnachrichten verbreiten. Bei einer Pressekonferenz mit New Yorks Bürgermeister Soran Mamdani, die von einem lokalen New Yorker Fernsehsender übertragen wurde, sagte Trump, ich denke, diese Unternehmen haben eine Verpflichtung, fair zu sein. Und wenn es Fake News sind, habe ich die Verpflichtung, sie nicht zuzulassen. Dennoch sind die meisten Juristen der Ansicht, dass der Ausschluss der drei Medien keinen Bestand haben wird. Über den Eilantrag von CNN, MS Now und Politico entscheidet der gleiche Richter, der schon während Trumps erster Amtszeit einen ähnlichen Fall verhandelt hat. Damals wurde CNN-Korrespondent Jim Acosta von Trump ausgeschlossen. Bundesrichter Timothy Kelly, obwohl von Trump selbst ernannt, hat die sofortige Wiederzulassung Acostas angeordnet. Der auf das Thema Pressefreiheit spezialisierte Anwalt Connor Fitzpatrick meinte jetzt bei CNN,
2: This is a violation of the First Amendment.
20: Dies ist ein Verstoß gegen den ersten Verfassungszusatz. Schon morgen am Mittwoch findet die erste Anhörung vor Gericht statt. Der Eilentscheid könnte noch am gleichen Tag fallen, sicher ist das aber nicht. Wenn eine neue Niederlage vor Gericht droht, warum hat Donald Trump den Streit dann jetzt vom Zaun gebrochen? Mehrere US-Medien berichten, Trumps persönliche Assistentin Natalie Harp habe ihm kurz zuvor Zitate von CNN, MS Now und Politico präsentiert. Der Anwalt Ty Cobb, in Trumps erster Amtszeit einer seiner Rechtsberater, meint, Trump nimmt das alles persönlich. Es ist eine Folge seines übersteigerten Narzissmus. Jede Art von Kritik erzeugt für ihn einen Feind. Stephanie Grisham, in Trumps erster Amtszeit vorübergehend für die Pressearbeit im Weißen Haus zuständig, sagte ebenfalls bei CNN, es ist kein Geheimnis, dass er sich in dieser Amtszeit nur noch mit Leuten umgeben hat, die ihm das sagen, was er hören will. Und selbst wenn ihm jemand rät, etwas nicht zu tun, er macht am Ende sowieso, was er will. Er tut, was er will, wann er will.
4: Aus Washington war das Ralf Borchert. Viele Kinder und Jugendliche im Gazastreifen sind nicht mehr da. Mehr als 20.000 sind nach UN-Angaben von Israel getötet worden und können den Schulanfang jetzt nicht mehr miterleben. Für diejenigen, die den Krieg überstanden haben, beginnt jetzt nach langem Stillstand der Unterricht. Die Schulen versuchen, mehr als 500.000 Kinder und Jugendliche aus der Isolation in den Traumata zu holen, während fast alles im Gazastreifen zerstört ist.
21: Scheinbar ein normaler Schulstart irgendwo auf der Welt. Kinder, die aufgeregt durcheinander reden, Lehrer, die Klassen sortieren. Doch es ist das Gegenteil. Der Schulhof ist ein staubiger Platz, umgeben von Trümmerbergen. Die Klassenzimmer sind Zelte, umgeben von flatternden Planen. Und doch ist es für diese Mutter in Gaza im Interview mit der Nachrichtenagentur Reuters ein Moment tiefen Aufatmens. Ich bin gekommen und habe eine fast normale Schule gesehen. Die Kinder stellen sich morgens auf. Es gibt eine Begrüßung durch die Schulleitung. Gott sei Dank, mein Kind ist sehr glücklich. 3 Jahre lang war an einen geregelten Unterricht im Gazastreifen nicht zu denken. Nach dem Ausbruch des Krieges im Herbst 2023 kollabierte das Bildungssystem vollständig. Monatelang gab es gar nichts, später nur digitalen Notunterricht über Smartphones. Oft unmöglich in einem Gebiet ohne stabiles Netz und Strom. Nun versucht das UN-Palästinenser-Hilfswerk UNRWA den Neustart in improvisierten Zeltschulen. Eine logistische Mammutaufgabe, denn die alte Infrastruktur existiert schlicht nicht mehr, erklärt Taufik al-Hurani, der Chef des UNRWA-Schulprogramms in Gaza. Vor 3 Jahren verfügte UNRWA über 182 vollständig ausgestattete Schulgebäude. Doch davon haben wir leider mehr als 95% verloren. Und die verbleibenden Schulgebäude werden von Vertriebenen bewohnt. Gelernt wird jetzt in Zeltstätten. Der Alltag hier hat nichts mit der Komfortzone moderner Schulen zu tun. Es ist ein Kampf gegen die Elemente. Das spürt auch der 14-jährige Yamin Abu Samra, der seinen ersten Tag in der 8. Klasse erlebt. Ich sitze hier und mir ist heiß. Es gibt keine Ventilatoren, keine Glühbirnen, keinen Strom, keine Generatoren, keine Solarpaneele. Ich sitze in einem Zelt, das absolut nichts bietet, nur Hitze. Außer den Schülern ist dort nichts. Der Boden ist nicht gefliest. Ich sitze auf Sand. Trotz der widrigen Bedingungen ist der Drang nach Bildung ungebrochen. Für die Kinder bedeutet der Unterricht im Provisorium vor allem eines: ein Stück verlorene Lebenszeit zurückzuholen.
0: Kultur.
4: Und da stellen wir Ihnen jetzt ein Kinderbuch vor für Kinder ab 10 von der Autorin, Regisseurin und Filmproduzentin Holly Goldberg-Sloan. Der Roman heißt Happy, kleiner Hund und großes Glück. Katharina Marenholz stellt ihn vor.
1: Die 11-jährige Cordy lebt mit ihrem kleinen Bruder und ihrer Mutter an der Küste von Oregon. Nach dem tödlichen Unfall des Vaters vor 2 Jahren fehlt das Geld. Die Mutter hat ihre Ausbildung als Krankenschwester abgebrochen und arbeitet in Doppelschichten als Kellnerin in einem Fischrestaurant. Außerdem auch als Verwalterin für eine Villa, weshalb sie mietfrei in einem kleinen Bootshaus auf dem Grundstück wohnen dürfen. Es ist zugig, das Dach leckt und in der Küche riecht es nach den Fischernetzen, die dort früher gelagert wurden.
3: Bis zu dem Unfall habe ich nie viel über Glück oder Unglück nachgedacht. Jetzt denke ich ständig daran. Was meinem Dad passiert ist, war großes, großes, großes Pech. Ich warte auf eine große, große, große Glückssträhne. Ich versuche ganz fest daran zu glauben, dass es sie geben könnte. Wir erleben jetzt schon eine ganze Weile eine Pechsträhne.
1: Und dann läuft Cordy eines Tages ein kleiner Hund zu, ausgesetzt offenbar. Ihre Mutter erlaubt, dass er bleibt und Cordy ist überglücklich. Sie ist überzeugt, dass sich das Blatt jetzt wendet für die Familie. Der Hund ist ein Glücksbringer und sie nennt ihn Happy. Tatsächlich passieren einige gute Dinge. Cordy sieht Delfine. Die Bibliothekarin schenkt ihr einen Rucksack und ihr kleiner Bruder Gino findet raus, dass es eine kostenlose Tierarzt-Sprechstunde gibt, wo Happy durchgecheckt werden kann. Weil ihre Mutter arbeiten muss, geht Cordy allein dorthin und überwindet dabei einige Hürden. Aber dann ein Schock. Happy hat faule Zähne, die gezogen werden müssen. Was viel Geld kostet. Sehr viel Geld.
3: So etwas Teures können wir uns nicht leisten. Ich starre das Papier an und die Wörter verschwinden. Und dann wird mir klar, dass meine Augen sich mit Tränen gefüllt haben. Ich werde nicht weinen. Ich werde nicht an einem öffentlichen Ort weinen vor der Dame mit der einäugigen Katze und dem Ehepaar mit dem wirklich alten Hund. Aber ich kann es nicht stoppen. Ich möchte aufstehen und rausrennen, aber meine Beine funktionieren nicht. Ich bin an diesem Stuhl festgefroren und meine Füße sind aus Beton.
1: Holly Goldberg-Sloan hat ein Gespür für gute Geschichten und sie schafft es immer wieder, überzeugend aus der Perspektive ihrer Protagonistinnen zu erzählen. Die haben meist ein Päckchen zu tragen, haben einen Elternteil verloren oder haben einen Traum, der erstmal nicht erfüllt werden kann. Cordy ist eine typische Goldberg-Sloan-Heldin. Sie begegnet dem Leben skeptisch, aber optimistisch. Zurückhaltend, aber mit einem gewissen Selbstvertrauen. Sie muss ja früh Verantwortung übernehmen für sich, den Hund und auch für ihren kleinen Bruder, der auf seine Weise unter dem Verlust des Vaters leidet. Cordy gibt ihm die Sicherheit, die sie selbst mühsam sucht. Etwa als sie ihm versichert, dass es eine Lieblingseissorte bei Dairy Queen für immer geben wird.
3: Mach dir mal keine Sorgen, sage ich und habe gleich ein schlechtes Gewissen. Woher will ich denn wissen, was mit bestimmten Dairy Queen-Sorten irgendwann passieren könnte? Aber Gino strahlt. Danke, Cordy. Ich nicke nur. Das habe ich in den letzten 2 Jahren gelernt. Das Geheimnis, eine gute Schwester zu sein, liegt darin, die Welt weniger beängstigend zu machen.
1: Und das ist auch das Geheimnis eines guten Kinderbuchs. Holly Goldberg-Sloan schreckt nicht vor großen Themen zurück, nimmt die Sorgen der Kinder ernst und schafft mit ihren Büchern einen tröstlichen Resonanzraum.
4: Happy, kleiner Hund und großes Glück, so heißt der Roman von Holly Goldberg-Sloan, für Kinder ab 10. Kostet 16 Euro.
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4: Die Konflikte zwischen US-Präsident Trump und den Medien eskalieren weiter. CNN, MS Now und Politico haben Klage gegen die Trump-Administration eingereicht, weil die ihnen den Zugang zum Weißen Haus untersagt hat. Die betroffenen Medien berufen sich auf den Schutz der Pressefreiheit. Die Quittung bekam Trump nun bei der Einweihung eines Hubschrauberlandeplatzes vor dem Weißen Haus. Zwar gibt es Bilder davon, aber es lief kein Pressemikrofon. Diesmal könnte Trump es übertrieben haben, sagt Anne Reit im Deutschlandfunk.
5: Wie oft hat der US-Präsident in den vergangenen Wochen von seinem jüngsten Umgestaltungsprojekt auf dem Gelände des Weißen Hauses geschwärmt? Doch als der Landeplatz endlich offiziell eingeweiht wurde, hat keiner der großen TV-Sender darüber berichtet. Eigentlich wäre CNN dran gewesen, doch Trump hat CNN aus dem Weißen Haus verbannt. Und keiner der anderen verbliebenen 4 Sender war bereit, diese Lücke zu füllen. Das ist in Zeiten wie diesen kein leichter Schritt, aber es ist der einzig richtige. Um endlich einem Präsidenten seine Grenzen aufzuzeigen, der kaum eine Gelegenheit auslässt, Journalistinnen verbal zu attackieren, seriöse Berichterstattung als Fake News zu diskreditieren und Sendeanstalten mit dem Entzug ihrer Lizenz zu drohen. Viel zu oft ist er bisher damit davongekommen.
4: Die Süddeutsche Zeitung nennt den Rauswurf von CNN aus dem Weißen Haus ebenso wie die Reaktion anderer großen Medien beispiellos.
6: In seltener Solidarität machten sie am Montag keine Filmaufnahmen. Große Zeitungen veröffentlichten keine aktuellen Fotos Trumps. Sicher, Trump wird das nicht beeindrucken. Das wird nur eine richterliche Anordnung, die ihn zwingt, den Bann zurückzuziehen. Dennoch ist der Boykott ein wichtiges Zeichen, weil es die Aufmerksamkeit auf eine erschreckende Realität lenkt. Noch nie in der modernen US-Geschichte war die Meinungsfreiheit so bedroht wie unter Donald Trump.
4: Die Frankfurter Allgemeine Zeitung meint, es gehe Trump und anderen Rechtsnationalen darum, Institutionen schrittweise zu delegitimieren.
6: Dass Gerichte gegen Präsidenten entscheiden können, dass Universitäten Erkenntnisse produzieren, die der Regierung missfallen, und dass Medien diese Regierung kontrollieren sollen, führt im Oval Office regelmäßig zu Wutanfällen. Ein solcher hat nun wohl den Ausschluss der 3 Medien aus dem Weißen Haus eingeleitet, die umgehend gegen die Verletzung ihrer Rechte klagten.
4: Themenwechsel. Kanzler Merz hat das Nebeneinander von gesetzlicher und privater Krankenversicherung als Gerechtigkeitsproblem bezeichnet. Privatversicherte erhielten oft schnell Arzttermine und Leistungen, während gesetzlich Versicherte vielfach Wochen oder gar Monate lang darauf warten müssten. Die Neue Osnabrücker Zeitung lobt, dass Merz das Thema offenbar angehen will.
6: Die private und die gesetzliche Krankenversicherung zusammenzuführen, würde bei der von Merz bemängelten Finanznot im gesetzlich finanzierten Gesundheitssystem helfen. Denn Privatversicherte sind meist Besserverdiener und als solche statistisch gesehen gesünder als Menschen mit weniger Geld. Sie würden mehr Beiträge zahlen, ohne allzu viele Leistungen zu beanspruchen. Aber so weit scheint der Kanzler nicht zu denken. Merz' Vorschlag, dass die Reformen wirkungsgleich auf die private Versicherung angewandt werden sollten, wäre aber schon mal ein Schritt in diese Richtung.
4: Die Pforzheimer Zeitung stellt in Frage, ob der Kanzler seinen Vorschlag ernst meint.
6: Wenn Merz etwas gegen dieses Ärgernis tun oder dafür sorgen will, dass die Krankenkassen bei den versicherungsfremden Leistungen entlastet werden, wie den Kosten für die Grundsicherungsempfänger, wäre das erfreulich. Doch zu fürchten ist, dass der Kanzler sich wieder einmal hat hinreißen lassen und einfach einen rausgehauen hat. Und das ist ein Problem für seine ganze Partei.
4: Das waren die Standpunkte, zusammengestellt von Amir Brecht.

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1: Um 0 Uhr mit Milat Kupay. Nach den CDU-Niederlagen bei den drei Landtagswahlen im September hat die Unionsfraktion im Bundestag über Konsequenzen beraten. Die Abgeordneten sprachen sich in der mehrstündigen Sitzung dafür aus, das Reformpaket der schwarz-roten Koalition schnell umzusetzen. Ein möglicher Aufstand gegen Kanzler Merz ist nach den Worten unseres Berlin-Korrespondenten Markus Preis ausgeblieben.
2: Es gab Kritik an ihm, auch scharfe, die hat er auch angenommen, eine Mitverantwortung auch für das schlechte Ergebnis mit eingeräumt. Aber es gab eben auch die anderen Stimmen, unter anderem von Carsten Wildberger, dem Digitalminister, der hat ja selber meine Firma geleitet und der hat den Abgeordneten gesagt, was macht man, wenn es einer Firma schlecht geht, dann redet man nicht die Firma noch schlechter, sondern man überlegt sich, was ist zu tun. Und Friedrich Merz hofft wahrscheinlich, dass die Abgeordneten diesen Spirit mitnehmen. Jetzt sind 6 Monate Zeit bis zu den nächsten Landtagswahlen im April. Im Saarland, in Schleswig-Holstein und in Nordrhein-Westfalen.
1: Die USA, Dänemark und Grönland haben am Rande der UN-Vollversammlung in New York ein Sicherheitsabkommen unterzeichnet. Der grönländische Regierungschef Nielsen sprach von einer fantastischen Vereinbarung. Aus Stockholm, Mats Nicholsen.
3: Die dänische Ministerpräsidentin Frederiksen betonte auf der gemeinsamen Pressekonferenz mit Nielsen, dass die Souveränität des Königreichs Dänemark mit dem neuen Abkommen gesichert werde. Die USA werden laut Abkommen 2 neue Militärstützpunkte auf Grönland errichten und große Bewegungsfreiheit auf der Insel bekommen. Dabei erkennen sie die territoriale Integrität des Königreichs Dänemark und das Selbstbestimmungsrecht der Grönländer an. Investitionen von Nicht-NATO- oder EU-Staaten sind in Zukunft nur begrenzt möglich.
1: US-Präsident Trump hat sich für einen Diesel-Exportstopp ausgesprochen. Grund sind die massiv gestiegenen Treibstoffpreise in den Vereinigten Staaten. Nach Angaben von Finanzminister Bessent prüft die US-Regierung diese Maßnahme. Zuletzt hatten die USA während der Ölkrise der 1970er Jahre ihre Ausfuhren von Rohöl weitgehend gestoppt. Vor den Kongresswahlen am 3. November suchen Trumps Republikaner ebenfalls händeringend nach Wegen, um die hohen Treibstoffpreise zu senken. In Rheinland-Pfalz ist ein US-Militärflugzeug abgestürzt. Nach Angaben der US-Luftwaffe handelt es sich um einen F-16 Kampfjet. Der Pilot habe sich per Schleudersitz gerettet und werde jetzt medizinisch versorgt. Weitere Personen wurden offenbar nicht verletzt. Der Absturz ereignete sich am Nachmittag auf dem Vorfeld der US-Airbase Sprangdahlem in der Eifel. Die Ursache wird noch untersucht. Das waren die Nachrichten. Und das Wetter in Deutschland, im Nordwesten bewölkt und an der Nordsee Regen möglich, sonst nur wenige Wolken, Tiefstwerte 13 bis 0 Grad. Tagsüber oft heiter, nur im Nordwesten bewölkt und Regen und von der Nordsee her die Höchstwerte 17 bis 27 Grad. Es ist 0.03 Uhr.
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4: Die A3 Linz Richtung Passau ist zwischen Pocking und Passau Süd wegen Bergungsarbeiten weiterhin gesperrt. Dadurch staut es sich dort. Die A4 Dresden-Görlitz ist zwischen Niederseifersdorf und Kodersdorf in beiden Richtungen wegen Wartungsarbeiten im Tunnel Königshainer Berge. Bis 5 Uhr gesperrt. Die Umleitung führt über die U4 und U5. Die A6 Heilbronn Richtung Nürnberg. Zwischen Ansbach und Lichtenau ist die Strecke nach einem Unfall gesperrt. Die Umleitung führt über die U9. Die A7 Würzburg Richtung Fulda ist zwischen Bad Brückenau-Wildflecken und Volkers wegen Bauarbeiten gesperrt. Die Umleitung führt hier über die U63. Die A23 Heide Richtung Hamburg ist zwischen Horst-Elmshorn und Elmshorn wegen Reinigungsarbeiten bis ca. 2 Uhr gesperrt. Die A28, A1 Oldenburg Richtung Bremen ist zwischen Delmenhorster Dreieck und Bremen-Brinkum nach einem Unfall gesperrt. Die A29 Oldenburg Richtung Wilhelmshaven ist zwischen Oldenburg-Umstede und Kreuz Oldenburg-Nord wegen einer Nachtbaustelle bis 5 Uhr gesperrt. Die A40 Ruhr-Schnellweg Essen Richtung Dortmund ist zwischen Dreieck Bochum-West und Bochum-Zentrum wegen Bauarbeiten gesperrt. Die A100 Stadtring Berlin-Neukölln Richtung Wedding ist zwischen Innsbrucker Platz und Hohenzollerndamm bis 5 Uhr früh wegen Wartungsarbeiten gesperrt. B96 Berlin-Moabit, der Tiergartentunnel ist zwischen Heidestraße und Reichpietschufer in beiden Richtungen bis 5.30 Uhr gesperrt. Ihnen eine gute und vor allem sichere Fahrt.
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4: Aus dem Studio von NDR Info in Hamburg, mein Name ist Reza Waffa. Willkommen. Ich habe meinen Anteil daran. Offenbar mit diesen Worten hat Kanzler Friedrich Merz am Abend vor der CDU-CSU-Fraktion Fehler für die jüngsten Wahldebakel eingeräumt. Die Bundestagsabgeordneten haben ihm dennoch den Rücken gestärkt. Sie stehen also hinter ihm. Aber gilt das auch für die Basis? Vor allem bei den Frauen, bei denen Merz laut Umfragen insgesamt nie den Beliebtheitsgrad hatte wie bei den Männern? Wie tief der Frust bei den Frauen in der Union sitzt? Dieser Frage ist der Kollege Arndt Lorenz nachgegangen. Und zwar bei der Frauenunion am Niederrhein, genauer gesagt im Kreis Kleve.
5: In Weeze sitzen ein paar Mitglieder der Kreiskleber Frauenunion beim vormittäglichen Brunch zusammen. Draußen im Sonnenschein essen sie Kürbissuppe und sprechen über die schlechten CDU-Wahlergebnisse von Sonntag. Ja, sie sei geschockt, erzählt Nicola Roth, Vorsitzende der Kreiskleber Frauenunion, dass die CDU in Mecklenburg-Vorpommern sogar aus dem Landtag geflogen ist.
6: Desaströs, wie auch schon vom Kanzler zusammengefasst, bevor die 4,8 dann wirklich auch stichhaltig da waren. Aber es ist Mecklenburg-Vorpommern und auf der anderen Seite Berlin von den Ergebnissen und nicht Nordrhein-Westfalen.
5: Hier bei uns könne die CDU seit 80 Jahren, also seit Bestehen des Bundeslandes NRW, ja auf eine gute Bilanz verweisen, betont Nicola Roth. Und auch im Kreis Kleve sei sie erfolgreich. Das bleibe so, zeigt sich die Frauenunion-Chefin optimistisch.
6: Da blicken wir mal in den Kreis Kleve. Im letzten Jahr haben wir hier aktive und gute Kommunalwahlen für die CDU gehabt. Wir haben unsere vielen Bürgermeisterkandidatinnen und Kandidaten durchgebracht. Die Räte sind entsprechend aufgestellt. Hier in Weeze zum Beispiel hat die CDU noch die absolute Mehrheit.
5: Ähnlich sieht das Parteikollegin Silke Immich-Gerold.
7: Wir sind ja hier in Nordrhein-Westfalen und im Kreis Kleve. Das ist ein ganz anderes Bundesland, andere Mentalität, weit weg vom Kreis Kleve. Ich habe das nicht auf den Kreis Kleve bezogen, sondern ich habe es zur Kenntnis genommen.
5: Man sollte sich von den dortigen Wahlergebnissen vor Ort am Niederrhein und in ganz NRW nicht verrückt machen lassen. Auch mit Blick auf die NRW-Landtagswahl kommendes Jahr finden die Kreiskleve Unionsfrauen auch Judith Busch.
8: Wir sind hier CDU-mäßig recht gut aufgestellt. Wir arbeiten weiter daran, versuchen zu kommunizieren, sind tatsächlich sichtbar auch hier im Kreiskleve. Und Kreiskleve ist in CDU-Hand. Wir haben hier tolle Menschen, die unterwegs sind. Und wenn man das dann weiterspinnt auf Nordrhein-Westfalen, auch dort ist ein Hendrik Wüst unterwegs, zusammen mit den Grünen.
5: Und trotz der heftigen Debatten zwischen Schwarz und Rot in der Berliner Regierungskoalition über die geplanten Reformen. Daran sollte die CDU festhalten, meint Immich-Gerold, während die anderen zustimmend nicken.
7: Ich habe auch Kinder und Enkelkinder und es muss ja für die auch weitergehen. Also ich sehe auch, dass Reformen kommen müssen.
5: Und was halten Sie von der Debatte darüber, den Kanzler auszutauschen? Dazu sagen die Frauen von der Kreiskleverbasis ganz klar nein.
6: Wir haben einen Kanzler, der heißt Friedrich Merz. Das gilt für mich. Ich habe ihn auch gewählt. Ich war beim Bundesparteitag in Stuttgart Anfang des Jahres. Ich habe ihn als Parteivorsitzenden auch gewählt.
7: Er ist jetzt nun mal nicht der Entertainer, aber er ist sehr ein kluger Mann, schlauer Mann und fleißig. Und wer macht mit 70 noch so eine Arbeit? Er könnte sich auch zurücklehnen und sagen, ich mache jetzt nicht mehr hier weiter. Aber ist schon anerkennenswert, muss ich ganz ehrlich sagen.
5: Fazit: Alle hier bleiben optimistisch, wollen sich weiter dafür engagieren, dass die CDU stark bleibt im Kreis Kleve, im Bund und natürlich in ganz NRW. Frauenunion-Chefin Nicola Roth hat dafür schon die Marschrichtung vorgegeben und zitiert dabei gerne Bundeskanzler Friedrich Merz.
6: Rückgrat bewahren, standhaft bleiben und nach vorne gehen.
4: Nach vorne gehen. Mit diesem Appell versucht Kanzler Merz also die verunsicherte Partei aus dem Stimmungstief zu reißen. Der Blick nach vorn offenbart aber eine ziemlich große Baustelle. Der CDU laufen nämlich die Wähler weg, weil viele das Gefühl haben, die Partei versteht ihre Alltagssorgen nicht mehr. 86% der Befragten in Mecklenburg-Vorpommern haben Infratest DIMAP gesagt, dass die CDU kein Gespür für die Sorgen der einfachen Leute hat. Um den Wählerschwund zu stoppen, diskutiert die Partei jetzt über einen Kurswechsel hin zu mehr Sozialpolitik. Ob das die richtige Strategie ist, hat mein Kollege Markus Schubert vom Norddeutschen Rundfunk den Politikexperten Professor Oliver Lemke von der Ruhr-Universität Bochum gefragt.
9: Also das würde ich denken, dass Merz versucht, dieses Thema auch für die CDU sozusagen zu besetzen. Es ist ja schon erkennbar, dass mit den schlechten Landtagswahlergebnissen für beide Seiten, sowohl für die Sozialdemokraten als auch für die Christdemokraten, die SPD gewissermaßen umschwenkt und jetzt sich als Korrektiv porträtiert der Reform, die man selber ja mitverhandelt hat. Und Die CDU wird dadurch ein bisschen getrieben. Das ist sie schon in dem Wahlkampf von Schwesig, die ja sehr stark auch Wahlkampf gegen das Rentenreformpaket gemacht hat und eben damit eben halt auch gegen die Bundesregierung. Und diese, sagen wir mal, Angriffsfläche wegzunehmen, ich glaube, das war schon die Idee von Merz, deutlich zu machen, wir sehen dieses Problem und wir können auch unsererseits nachbessern.
10: Müssen sich die Koalitionsparteien, damit die Koalition überhaupt funktioniert und auch so wahrgenommen wird, gegenseitig mehr Erfolge gönnen, mindestens bis wieder Landtagswahlen anstehen im Frühjahr?
9: Das ist eine Möglichkeit, zu Kompromissen zu kommen, die nicht darin münden, dass man sich geeinigt hat. Denn dass die beiden Lager sich einigen, das ist ja schön für sie, aber es ist möglicherweise nicht gut fürs Land. Also es ist ja nicht, zählt ja nicht nur das, was dabei rauskommt, sondern es zählt auch da, dass das, was rauskommt, als Lösung tatsächlich auch eine Lösung für die gesellschaftlichen Probleme darstellt. Und da wäre das eine Möglichkeit, dem anderen in bestimmten Gebieten mehr Raum zu lassen und auch Erfolge gönnen zu können, sicherlich. Aber sogenannte Gestaltungskompromisse, also dass man tatsächlich auch lernt, über den eigenen Schatten zu springen, und zwar wechselseitig, also springe ich ein Stück, springst du ein Stück, wechselseitig so, dass tatsächlich auch eine Wirkung entfaltet wird, die zu einer fühlbaren Lösung von Problemen führt. Ich glaube, das ist die große Herausforderung schon der ganzen Zeit und jetzt noch dringender der Koalition.
10: Gibt es für die Union auch eine Option mit der AfD? Schnittmengen auf bestimmten Politikfeldern zu finden oder eine AfD-Landesregierung wohl in Sachsen-Anhalt wie unter Laborbedingungen zu prüfen und mal zu unterstützen, mal zu stoppen, oder zerreißt es die CDU?

0: gewissermaßen geschlagen gibt, sondern indem man versucht, diese Brandmauer, wenn man so möchte, zu verbessern, und zwar unterhalb des Koalierens Formen des strategischen Zusammenwirkens zu finden. Die gibt es im Osten ja auch schon gewissermaßen fast, könnte man sagen, als Normalfall auf kommunaler Ebene zu finden, sodass das auch auf Landesebene und auf Bundesebene in einer Weise möglich wird. Das ist der CDU als Partei erstmal selber nicht schadet, aber das ist vor allem auch vermittelbar für das politische Regierungssystem ist. Und das ist ein ganz, ganz weiter Weg, und der ist auch sehr voraussetzungsreich. Und es würde mindestens mal voraussetzen, von Seiten der AfD, dass sie erkennbar von ihrem Radikalisierungskurs absieht. Und die CDU sollte unbedingt auch immer wieder im Hinterkopf behalten, dass die AfD eine Partei ist, die sie zu kannibalisieren droht.
1: Noch einmal zum Kanzler selbst zum Schluss. Die Unzufriedenheit mit ihm ist ja kaum irgendwo größer als unter denen, die ihn in 3 Anläufen zum CDU-Vorsitzenden gemacht haben und ihn jetzt nicht wiedererkennen. Bekommt er jetzt einen Reformherbst zur Bewährung, und nach den Landtagswahlen in Schleswig-Holstein und NRW ist dann die Zeit, in der man überlegt, mit wem wollen wir in die nächste Bundestagswahl gehen im Kanzleramt?
0: Das ist nicht auszuschließen. Also viel Bewährung ist, glaube ich, nicht mehr, sondern wir haben es im Moment mit einer Situation zu tun, in der wir es innerhalb der CDU, man weiß ja um die Schwäche des Kanzlers, nicht mit einer organisierten Mehrheit, einer Gegenmehrheit gegen Merz rechnen kann, und so, dass das in gewisser Weise auch vertagt ist. Man möchte der Bundesregierung und dem Bundeskanzler durchaus wünschen, dass es zu einem Herbst der Reformen endlich kommt. Ich fürchte, dass die Konsequenz, die beide Seiten aus den für sie schlechten Landtagswahlen ziehen werden, ist, dass man sich profilieren muss, und das schnell eben halt auch auf Kosten des anderen. Und profilieren und koalieren passt nicht gut zusammen. Und wenn es also jetzt verwässerte, nicht bessere Reformen gibt, sondern verwässerte Reformen gibt und diese auch noch vertagt werden, sodass ein neuerliches Mal der Herbst der Reformen ausfällt, dann könnte das Bild der Regierung kaum schlechter sein, aber es wird dann noch einmal Schaden nehmen. Dann reibt man sich wund, und ich glaube, dann kann es auch schneller zu einem Ende kommen, als allen Parteilichten, übrigens der Gesellschaft vielleicht inklusive, lieb sein könnte. Also Achtung, Obacht, und ich würde einen Rat geben wollen, vielleicht lernen die Regierungsparteien auch mal mit den Umfragen anders umzugehen, als sich davon in dieser Weise treiben zu lassen, und vielleicht führen sie auch mal notwendige Strategiedebatten, wofür man ja offenbar nie Zeit hat, doch einfach mal, indem man die eigenen Wortmeldungen der eigenen Partei auch mal ernst nimmt und sich mit den Kritikern so auseinandersetzt, dass mehr Spielraum für alle Landesverbände auch vorhanden sein kann.
2: Sagt der Politikwissenschaftler Oliver Lemke von der Ruhr-Uni Bochum.
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2: Ein Ablenkungsmanöver. Kann manchmal helfen, wenn es mal nicht gut läuft. Da lenkt man den Fokus dann plötzlich auf irgendein anderes Thema. Einige Beobachter werfen genau das Kanzler Merz vor. Also eine politische Nebelkerze. Denn der Kanzler hatte sich nach den Wahlschlappen plötzlich über ein ganz anderes Thema ausgelassen. Nämlich über die private und die gesetzliche Krankenversicherung. Und in dem Zusammenhang von einem Gerechtigkeitsproblem in Deutschland gesprochen. Da ist der Eindruck entstanden, dass was an dem System geändert werden soll. Ist aber nicht der Fall, wie wir inzwischen wissen. Birte Sönnissen dazu.
4: Friedrich Merz hat ein Problem ausgemacht. Die Menschen hätten das Gefühl, dass es nicht mehr gerecht zugeht im Land. Das zeigt sich aus Sicht des Kanzlers zum Beispiel in der Arztpraxis.
5: Wenn in der Bevölkerung sich der Eindruck verfestigt, dass diejenigen, die privat versichert sind, sofort jede Leistung bekommen und diejenigen, die gesetzlich krankenversichert sind, Wochen und Monate darauf warten müssen, dann ist das genau ein solches Gerechtigkeitsproblem.
4: Und für einen Moment klingt es so, als wolle der Kanzler das bisherige System von gesetzlicher Krankenversicherung und privater Krankenversicherung in Frage stellen, zumindest in der jetzigen Form.
5: Es gibt gute Gründe für beide Systeme, aber wenn die Bevölkerung das als ein so massives Problem ansieht, und ich teile die Einschätzung, dann müssen wir daran etwas ändern. Und genau darüber werden wir reden.
4: Sagt es, ohne Details zu nennen, und verlässt die Pressekonferenz. Andere, wie Unionsfraktionschef Thorsten Frey, müssen später klarstellen, was der Kanzler eigentlich gemeint habe.
6: Dass das System aus gesetzlicher Krankenversicherung und privater Krankenversicherung in Frage stünde, das kann ich nun absolut nicht sagen. Das ist auch nicht gemeint gewesen vom Bundeskanzler, und das wäre auch nicht unsere Politik in dieser Frage.
4: Inspiriert war die März-Aussage von NRW-Gesundheitsminister Karl-Josef Laumann. Er hatte im Bundesvorstand der CDU über Gerechtigkeitsfragen im Gesundheitssystem gesprochen. Laumann sagt, ihm ging es vor allem um eine Frage.
7: Wir müssen eine vernünftige Patientensteuerung haben. Es darf nicht der Versicherungsstatus darüber entscheiden, wann ich einen Facharzttermin kriege. Das hat ja nichts mit der Systemfrage zu tun.
4: Stattdessen hat sich die Bundesregierung

0: Regierung ganz andere Reformen vorgenommen, etwa ein Primärversorgungsmodell. Statt direkt zum Facharzt zu gehen, sollen gesetzlich Versicherte in Zukunft erst den Hausarzt aufsuchen oder eine digitale Ersteinschätzung machen, mit dem Ziel, doppelte Untersuchungen zu vermeiden und dafür zu sorgen, dass dringende Fälle schneller Termine bekommen. Die Bundesregierung hat sich auch immer wieder auf eine Termingarantie verständigt, ohne dass hier schon Details feststehen. All das steht auf der langen To-Do-Liste des neuen Gesundheitsministers Carsten Linnemann, der die Gesetze auf den Weg bringen muss.
1: Wenn wir zu viele Arztkontakte im Vergleich zu anderen Staaten haben, dann muss es hier eine bessere Steuerung geben.
0: Außerdem will die Regierung das System der gesetzlichen Krankenversicherung grundsätzlich reformieren, nachdem sie vor der Sommerpause ein Sparpaket verabschiedet hatte. Eine Kommission aus Fachleuten arbeitet bis Ende des Jahres weitere Vorschläge aus. SPD-Fraktionschef Matthias Miersch nutzt die Gunst der Stunde, um einer alten SPD-Forderung neuen Schwung zu verleihen. Seine Partei macht sich schon lange für ein gemeinsames Versicherungssystem für alle stark.
2: Wir setzen uns seit vielen, vielen Jahren für eine solidarische Bürgerversicherung ein. Da ist die CDU soweit wahrscheinlich noch nicht, aber es könnte ein Momentum sein, strukturell die Dinge auf den Weg zu bringen, zumindest mehr Gerechtigkeit zu haben.
0: Ob beabsichtigt oder nicht, der Bundeskanzler hat auf jeden Fall eine Debatte angestoßen. Die Umsetzung der Reformen dürfte dadurch nicht leichter werden.
3: Kann eine Branche gleichzeitig Rekorde brechen und in der Krise stecken? Genau vor diesem Rätsel steht man, wenn man über die deutsche Windkraftindustrie spricht. Während in Hamburg die weltgrößte Messe Windenergy gestartet ist und die Windkraft hierzulande fast ein Drittel des gesamten Strombedarfs deckt, ist die Stimmung bei den Unternehmen offenbar am Boden. Warum geht den Windkraftunternehmen nach einigen guten Jahren plötzlich die Puste aus? Hannes Opel hat sich bei Branchenvertretern und Unternehmen in Rostock umgehört, wo die Probleme liegen.
4: Energiewende made in Rostock. Rund um die Uhr wurde die letzten Jahre bei EEW Special Pipe Solutions im Rostocker Hafen in drei Schichten gearbeitet. Das Unternehmen stellt Gründungsfundamente für Offshore-Windkraftanlagen her, sogenannte Monopiles. Bereits mehr als die Hälfte der in Europas Meeren installierten Offshore-Windparks steht auf diesen großen Stahlrohren aus Rostock. Knapp 1000 Mitarbeiter beschäftigt EEW, volle Auslastung auf 30.000 Quadratmetern. Doch nun geraten der Markt und damit auch der Fundamentehersteller unter Druck. Und das an mehreren Fronten gleichzeitig, sagt Geschäftsführer Robert Treves.
5: Es geht nicht nur um Kostensteigerung aus der Supply Chain, sondern es geht auch darum, dass Projekte verschoben werden, weil zum Beispiel die Netzanbindung fehlt. Kein Projekt wird entwickelt, wenn die Netzanbindung nicht pünktlich zugesichert werden kann. Das ist ein Problem auch vieler Prozesse, Genehmigungsverfahren und so weiter. Darunter leiden wir gerade sehr, weil zwei große deutsche Projekte, die Zielprojekte für uns waren, um mehr als ein Jahr verschoben wurden jeweils in einen Zeitraum 29 plus.
4: Ein Offshore-Windpark ist für Investoren eine große Wette auf die Zukunft. Bis die Windparks in Betrieb gehen können, vergehen 6, manchmal sogar bis zu 10 Jahre. Investiert werden dabei mehrere Milliarden Euro pro Windpark. Die Corona-Pandemie und der Angriffskrieg Russlands auf die Ukraine haben die Kosten extrem in die Höhe getrieben.
5: Und das führt dazu, dass die Entwickler eben schlechtere Business Cases haben und die Realisierungswahrscheinlichkeit der Projekte sinkt. Und deswegen haben wir auch leider gerade in Deutschland eine Vielzahl von Projekten, ich glaube, es sind bis zu 16 Gigawatt, die zwar schon awarded sind, aber eben noch nicht umgesetzt sind.
4: Erschwerend kommt hinzu, der amerikanische Markt ist unter der Trump-Regierung komplett zusammengebrochen. Viele europäische Unternehmen wie EEW dürfen dort nicht mehr verkaufen. Genau wie chinesische Hersteller, die deshalb nun auf den europäischen Markt drängen. Und die EU erhebt zwar Strafzölle von bis zu 70% auf Rohstahl, aber nicht auf fertige Monopiles aus China. Andreas Murmert von der Stiftung Offshore Windenergie.
6: Und das bedeutet eben, dass die chinesischen Wettbewerber im Monopile-Sektor aktuell einen massiven Wettbewerbs- und Kostenvorteil haben, dadurch, dass sie eben in China produzieren, dort den Stahl beziehen und dann eben die fertigen Monopiles ohne Zölle dann hier nach Europa einführen können.
4: Und der hohe wirtschaftliche Druck sorge bereits jetzt für Konsequenzen bei den deutschen Betrieben. Daniel Friedrich, Leiter der IG Metall in Hamburg, berichtet, was ihre Umfrage unter den Betriebsräten deutscher Windenergieunternehmen ergeben hat.
7: Und da müssen wir sagen, so schlecht wie wir jetzt nach vorne schauen, sind wir schon seit 2018 nicht mehr unterwegs. Betriebsräte haben Angst um ihre Zukunft und Hintergrund ist einfach die unverlässliche und falsche Politik der Bundesregierung.
3: Das Münchner Oktoberfest zieht nach dem ersten Festwochenende Millionen Menschen zum Feiern an. Aber die ausgelassene Stimmung auf der Wiesn wird derzeit von einer Tragödie überschattet. Ein Mitarbeiter eines Fahrgeschäfts ist nach einem schweren Unfall auf dem Festgelände ums Leben gekommen. Während die Kriminalpolizei die genauen Hintergründe des Unglücks untersucht, herrscht bei den Schaustellern und Besuchern tiefe Bestürzung, wie Birgit Grundner berichtet.
8: Am späten Nachmittag hat das Fahrgeschäft Hangover den Betrieb wieder aufgenommen. Was sich hinter den Kulissen abspielt, kann man nur erahnen. Schaustellersprecherin Yvonne Heckel beschreibt, wie es den Betreibern des Fahrgeschäfts geht.
9: Das zieht dir den Boden unter den Füßen weg. Das ist das Schlimmste, was einem eigentlich passieren kann.
8: Das Hangover ist ein sogenannter Freefall Tower. Ein Fahrgeschäft, bei dem die Gondel aus 70 Metern Höhe in die Tiefe rast und dann abgebremst wird. Ein 52-jähriger Security-Mitarbeiter mit serbischen Wurzeln geriet unter die Gondel, wurde eingeklemmt und erlitt tödliche Verletzungen. Warum er überhaupt in dem Gefahrenbereich war, das ist eine der Fragen, die auch Wiesenchef Christian Scharpf bewegen.
10: Keiner weiß, was er da oben gemacht hat und wie er da nach oben gekommen ist, weil eigentlich ist jeder Security dazu angehalten, auf seinem Posten zu bleiben.
8: Einen technischen Defekt am Fahrgeschäft schließt der Wiesenchef aus.
10: Der TÜV war da, die Lokalbaukommission, von deren Seite ist das Geschäft wieder freigegeben.
8: Am Tag danach bleiben immer wieder Wiesenbesucher vor dem geschlossenen Fahrgeschäft stehen, schauen den Turm hoch, versuchen nachzuvollziehen, was hier vergangene Nacht passiert sein könnte.
11: Ich war tatsächlich gestern im Freefall nebenan. Und ich verstehe nicht, wie das passieren kann, weil wenn der runterkommt, dann ist es ja eigentlich langsam. Es verlangsamt sich und wie kann der da drunter stehen? Ich kann es mir nicht erklären. Schrecklich.
12: Wenn man sowas hört, dann geht es einem schon in die Knochen, oder?
13: Ja, das ist schlimm.
8: Die Ermittlungen hat inzwischen die Kriminalpolizei übernommen. Man gehe von einem Unfall aus, sagt Polizeisprecher Thomas Schildzorn.
14: Ob hier jemandem ein Vorwurf gemacht werden kann, das ist jetzt die Aufgabe vom Kommissariat 13, die für Betriebsunfälle unter anderem zuständig sind, das herauszufinden. Was man vielleicht dazu sagen kann, ist, dass zu keinem Zeitpunkt Fahrgäste, die sich in dem Fahrgeschäft befunden haben, in irgendeiner Weise gefährdet waren.
8: Gleich in der Früh hat sich Münchens Oberbürgermeister Dominik Krause in einer schriftlichen Stellungnahme geäußert. Er zeigte sich bestürzt über den tödlichen Unfall. Seine Gedanken seien bei der Familie des verunglückten Mannes und den Mitarbeitenden des betroffenen Fahrgeschäfts. Übermorgen soll beim jährlichen Schaustellergottesdienst des Verstorbenen gedacht werden. Wichtig auch für die Kollegen, weiß Sprecherin Yvonne Heckel.
9: Wir hatten hier gestern sehr viele Schausteller, die fassungslos dastanden. Mitarbeiter, die niemals damit gerechnet hätten, dass auch so etwas Tragisches passieren kann, wenn man am schönsten Arbeitsplatz der Welt ist. Und am Donnerstag ist unser Schaustellergottesdienst und da bin ich sehr froh drum, weil wir einfach ein paar Minuten innehalten können und uns auf uns konzentrieren und auf die Trauer, die in jedem steckt.
3: Vom Oktoberfest berichtete Birgit Grundner.
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16: Mit Florian Neuhaus und der großen Frage, mit welchen Kandidaten sich Deutschland denn nun um Olympia bewerben wird. Am Samstag fällt der Deutsche Olympische Sportbund seine Entscheidung. Einen Fingerzeig gab es schon jetzt, denn die Evaluierungskommission hat ihre Ergebnisse vorgestellt. Demnach hat München mit 87 von 100 Punkten die beste Bewerbung eingereicht, aber auch nur einen knappen Vorsprung auf die Region Rhein-Ruhr mit 85 Punkten.
3: 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Achtung, Falschfahrer auf der A61 Speyer Richtung Hockenheim. Im Dreieck Hockenheim in der Überleitung zur A6 Richtung Mannheim kommt Ihnen ein Falschfahrer entgegen. Fahren Sie äußerst rechts und überholen Sie nicht. Auf der A61 Speyer Richtung Hockenheim im Dreieck Hockenheim in der Überleitung zur A6 Richtung Mannheim ist ein Falschfahrer unterwegs. Vorsicht in beiden Richtungen.
16: Berlin folgt schon mit deutlicherem Abstand und 75 Punkten auf dem dritten Platz. Das Ergebnis ist eine Bestandsaufnahme, aber laut Kommission explizit keine Empfehlung für die Wahl am Samstag in Baden-Baden. Frage an unseren Reporter Holger Kühner: Wer entscheidet denn jetzt genau über den deutschen Olympiakandidaten?
17: Um das herauszufinden, hat sich der DOSB juristischen Beistand geholt. Nur 42 Sportverbände, die Athletinnen und Athleten zu Olympischen Spielen schicken dürfen, abstimmen. Also der Deutsche Leichtathletikverband, der Deutsche Turnerbund, aber auch der Deutsche Skiverband. Obwohl es um Sommerspiele geht. Dazu kommen noch 10 Top-Funktionäre aus dem DOSB-Präsidium und 8 persönliche Mitglieder. Athletinnen und Athleten, die zuletzt an den Spielen teilgenommen haben, wie Hockey-Olympiasieger Moritz Fürste oder Fußballspieler Leon Goretzka, der in Rio 2016 Silber gewann. Kritik gibt es von den Landessportbünden, bei denen die Spiele stattfinden würden und die nicht mit abstimmen dürfen. Auch der Deutsche Behindertensportverband darf nicht mitwählen, obwohl es auch um die Paralympics geht. 144 Stimmen sind auf dem Markt. Der Sieger wird am Samstagnachmittag. dann von Bundespräsident Frank-Walter Steinmeier bekannt gegeben.
16: Mit dem Stadion in Unterhaching haben die Fußballerinnen des FC Bayern eine neue Heimspielstätte für die Champions League. Die Premiere endete aber mit einem bitteren Ergebnis. Die Münchnerinnen führten gegen den englischen Meister Manchester City bereits mit 2:0, mussten sich aber am Ende mit einem 2:2 begnügen. Ausgerechnet die deutsche England-Legionärin Carlotta Wamsa traf in der 86. Minute zum Endstand. Mit bitteren Rückschlägen kennen sich in dieser Saison auch die Fußballer von Borussia Mönchengladbach aus. Die Fohlen sind nach 4 Spieltagen als einziges Bundesliga-Team noch immer ohne Punkt. Jetzt steht fest, Trainer Alexander Blessin soll dafür sorgen, dass es wieder besser läuft bei den Gladbachern. Uli Schäfer mit den Einzelheiten.
13: Blessin unterschreibt in Gladbach einen Vertrag bis 2028 und folgt als Cheftrainer auf Eugen Polanski, von dem sich die Borussia nach dem 3. Spieltag getrennt hatte. Der 53-jährige Blessin war bis zum Ende der vergangenen Saison Trainer beim FC St. Pauli. Er feierte mit den Hamburgern in seinem ersten Jahr den Klassenerhalt, stieg aber dann mit St. Pauli aus der Bundesliga ab. Jetzt soll Blessin Borussia Mönchengladbach vor demselben Schicksal bewahren. Die Borussia ist nach dem schlechtesten Bundesliga-Start der Vereinsgeschichte Tabellenletzter. 4 Spiele, 0 Punkte und schon 16 Gegentore. Blessin steht vor einer Riesenherausforderung. Sein erstes Bundesligaspiel als Gladbach-Trainer wird ausgerechnet das rheinische Derby sein. Nach der Länderspielpause tritt Borussia Mönchengladbach am 11. Oktober beim 1. FC Köln an.
16: Und wir kommen zum Schluss noch zum Volleyball und dem EM aus für die deutschen Männer. Die DVV-Auswahl scheiterte im Viertelfinale gegen Favorit Polen, klar mit 0:3. Maximilian Bayer berichtet.
15: Die Sensation ist ausgeblieben, der Medaillentraum geplatzt. Dabei hielt Deutschland im ersten Satz lange mit, musste sich Polen aber knapp mit 23:25 geschlagen geben. Im zweiten Durchgang wurde der Favorit dann seiner Rolle zunehmend gerecht. Deutschland geriet früh ins Hintertreffen, Polen zog davon und holte auch diesen Satz. Im dritten Durchgang stemmte sich die deutsche Mannschaft noch einmal gegen das aus. Plötzlich führte das Team von Bundestrainer Massimo Botti mit 9:5. Für eine zweite Aufholjagd wie im Achtelfinale gegen Bulgarien reichte es diesmal aber nicht. Polen drehte den Satz und machte mit einem 25:17 den Halbfinaleinzug perfekt.
16: Damit wartet Deutschland weiter auf die zweite EM-Medaille nach Silber 2017.
3: Das war der Sport mit Florian Neuhaus und es gibt noch eine aktuelle Verkehrsmeldung. Achtung, Falschfahrer auf der A6 Mannheim-Kaiserslautern. Zwischen Kreuz Frankenthal und Grünstadt kommt Ihnen ein Falschfahrer entgegen. Fahren Sie äußerst rechts und überholen Sie nicht. Auf der A6 Mannheim-Kaiserslautern zwischen Kreuz Frankenthal und Grünstadt ist ein Falschfahrer unterwegs. Vorsicht in beiden Richtungen. Und noch ein Falschfahrer auf der A61 Hockenheim Richtung Ludwigshafen. Zwischen Dreieck Hockenheim und Kreuz Speyer kommt Ihnen ein Falschfahrer entgegen. Fahren Sie da äußerst rechts und überholen Sie nicht. Auf der A61 Hockenheim Richtung Ludwigshafen zwischen Dreieck Hockenheim und Kreuz Speyer ist ein Falschfahrer unterwegs. Vorsicht in beiden Richtungen.
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19: Um 0.30 Uhr mit Milat Kupay. Vertreter der schwarz-roten Koalition sind am Abend nach Informationen des ARD-Hauptstadtstudios zusammengekommen, um über den weiteren Reformkurs zu beraten. Zu den Teilnehmern zählen unter anderem SPD-Chefin Baas, Innenminister Dobrindt, Kanzleramtsministerin Wagen sowie Staatssekretär Böning. Dieser vertritt Finanzminister Klingbeil. Bei dem Treffen soll es demnach insbesondere um die Themen Rente und Pflege gehen. Zuvor hatte CDU-Chef Merz seinen Reformkurs in der Unionsfraktionssitzung noch einmal verteidigt. US-Präsident Trump hat sich optimistisch gezeigt, den Krieg in der Ukraine beenden zu können. Er wolle aber nicht verraten, wie eine mögliche Einigung aussehe. Es sei auch mit Kreml-Chef Putin viel darüber gesprochen worden und er denke, es werde sich etwas tun, so Trump. Der Präsident äußerte sich bei einem Treffen mit dem ukrainischen Staatschef Selenskyj am Rande der UN-Vollversammlung in New York. Selenskyj seinerseits sagte, er hoffe, Trump werde helfen, diesen Krieg zu beenden. Nach langem Ringen hebt die EU ihre Strafmaßnahmen gegen die beiden russischen Oligarchen Usmanow und Friedmann auf. Grund war eine drohende Totalblockade von Russland-Sanktionen durch einzelne Mitgliedstaaten. Aus Brüssel, Thomas Speckhofen.
20: Auf der Streichung von Usmanow, der als Vertrauter von Wladimir Putin gilt, hatten nach Angaben aus diplomatischen Kreisen die Slowakei und überraschend auch Frankreich bestanden. Dabei soll die Freilassung französischer Staatsbürger in Aserbaidschan eine Rolle gespielt haben. Daraufhin hatte den Angaben zufolge Luxemburg auch auf die Herunternahme von Friedmann gedrängt, der das Land wegen eingefrorener Vermögenswerte verklagt hat. Zahlreiche Staaten, allen voran Litauen, sprachen sich gegen die Streichung der beiden von der Sanktionsliste aus, weil dies aus ihrer Sicht ein falsches Signal sendet.
19: Der österreichische Investor René Benko ist in einem neu aufgerollten Prozess zu 2,5 Jahren Haft verurteilt worden. Das Landgericht Innsbruck ist davon überzeugt, dass er seine Gläubiger geschädigt hat. Aus Wien, Silke Hane.
21: Konkret geht es darum, dass Benko für einen Zweitwohnsitz seiner Familie 360.000 Euro Miete im Voraus zahlte, obwohl er kurz vor der Insolvenz stand. Damit stand das Geld Benkos Gläubigern nach seiner Pleite nicht mehr als Insolvenzmasse zur Verfügung. Gegen Benko und andere Signa-Manager wird in mehreren weiteren Fällen ermittelt. Der 49-Jährige sitzt seit Januar 2025 in Untersuchungshaft. Er hatte mit der Signa Group einen milliardenschweren Immobilien- und Handelskonzern aufgebaut.
19: Und das Wetter in Deutschland: im äußersten Nordwesten bewölkt, an der Nordsee Regen möglich, sonst nur wenige Wolken, Tiefstwerte 13 bis 0 Grad. Tagsüber oft heiter, nur im Nordwesten bewölkt und gegen Abend von der Nordsee und Ems her Regen, Höchstwerte 17 bis 24 Grad. Am Donnerstag wechselhaft, im Südwesten freundlicher, 14 bis 23 Grad, Freitag oft freundlich, zwischen Ostsee und Erzgebirge mehr Wolken, stellenweise Regen, 15 bis 25 Grad. Das waren die Nachrichten.
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3: Achtung, da ist immer noch ein Falschfahrer unterwegs auf der A6 Mannheim-Kaiserslautern. Zwischen Kreuz Frankenthal und Grünstadt kommt Ihnen ein Falschfahrer entgegen. Fahren Sie äußerst rechts und überholen Sie nicht. Und auch auf der A61 Hockenheim Richtung Ludwigshafen ist ein Falschfahrer unterwegs. Und zwar zwischen Dreieck-Hockenheim und Kreuz Speyer. Da kommt Ihnen ein Falschfahrer entgegen. Auch da fahren Sie äußerst rechts und überholen Sie nicht. Dann gucken wir auf die A6 Heilbronn Richtung Nürnberg. Zwischen Ansbach und Lichtenau ist die Strecke nach einem Unfall gesperrt. Die Umleitung führt über die U9. Die A23 Heide Richtung Hamburg ist zwischen Horst-Elmshorn und Elmshorn wegen Reinigungsarbeiten bis ca. 2 Uhr noch gesperrt. Die A28 A1 Oldenburg Richtung Bremen ist zwischen Delmenhorster Dreieck und Bremen-Brinkum nach einem Unfall gesperrt. Und das war's. Ihnen eine gute Fahrt.
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3: Mit Resa Waffer. Hallo. Lange haben die Gespräche auf Eis gelegen. Jetzt ist aber alles ganz schnell gegangen. Die EU und die Philippinen haben sich im Grundsatz auf ein Freihandelsabkommen geeinigt, das in den kommenden Monaten abgeschlossen werden soll. Beide Seiten loben das Abkommen, gleichzeitig warnen Umweltschützer vor den Folgen. Warum die Warnung und worum es in dem Abkommen überhaupt geht, dazu Andreas Mayer Feist.
22: Eine neue EU-Partnerschaft mit appetitlichen Qualitäten. Schaut man auf den absoluten Exportschlager der Philippinen.
23: The superstar is still coconut. We've increased by 34.4%.
22: Die Kokosnuss, der Superstar. Exportzuwachs im vergangenen Jahr 34,4%, sagt die philippinische Handelsministerin Maria Cristina Aldecer-Org. Jährliche Exportmenge mehr als 15 Millionen Tonnen. In Zukunft geht wohl einiges davon zollbefreit auch an die europäische Kundschaft. Kokoswasser wird als Wellnessgetränk schon jetzt in riesigen Mengen exportiert. Aus Kokosschalen entstehen hochwirksame Filter und umweltfreundliche Matten.
23: We will conclude or hope to conclude a free trade agreement, which will open the European market.
22: Aber nicht nur die Philippinen wünschen sich noch mehr Exportoptionen, auch EU-Handelskommissar Maros Šefčovič. Sein Ziel?
24: Deepening economic ties between the EU and one of the most dynamic economies in the Southeast Asia.
22: Tiefere wirtschaftliche Beziehungen zwischen der EU und einer der dynamischsten Volkswirtschaften Südostasiens. Dabei geht es nicht nur um Kokosnüsse. Die deutschen Exporte sind in diesem Jahr um mehr als ein Drittel gestiegen. Maschinen in großer Zahl wurden in die Philippinen verkauft. Transportausrüstung, Arzneimittel und medizinische Apparate gehören ebenfalls zu den Exportschlagern der EU. Umgekehrt sind Elektronik und Halbleiter die absoluten Spitzenreiter und die mit Abstand wichtigsten Exportgüter in den Philippinen, gefolgt von Rohstoffen wie Kupfer und Nickel. Mit dem EU-Philippinen-Handel ging es im vergangenen Jahr um knapp 5% aufwärts, Volumen fast 18 Milliarden Euro. Auch für die deutsche Industrie- und Handelskammer sind die Philippinen das wichtigste Boomland der Region mit 115 Millionen Einwohnern und einem riesigen Marktpotenzial. Die EU verhandelt seit März 2024 mit den Philippinen. Im Mai wurde die fünfte Runde abgeschlossen. EU-Handelskommissar Šefčovič hofft auf einen baldigen Abschluss.
24: And this is very good news, a major opening for EU exporters.
22: Auch die philippinische Handelsministerin Aldeher Roque hofft auf einen Abschluss im November.
23: We all work together to make sure that we get things done.
22: Südostasien zählt zu den dynamischsten Wirtschaftsregionen der Welt. Hinter dem Abkommen steckt mehr als nur der Abbau von Zöllen, sondern ein strategisches Projekt der EU. Die EU will unabhängiger werden von China. Die Philippinen bieten sich als eine Alternative an, mit einer jungen englischsprachigen Bevölkerung und einer boomenden Industrie und mit wertvollen Rohstoffen, die für Autobatterien nötig sind. Noch werden diese Rohstoffe größtenteils nach China exportiert. Nun will sich die EU diese Materialien sichern.
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3: Die britische Onlinebank Revolut hat in Deutschland schon 3 Millionen Kunden und die Bank hält sich offenbar nicht im vollen Umfang an rechtliche Anforderungen in Deutschland. Das haben Recherchen von WDR, NDR und Süddeutscher Zeitung ergeben. Konkret geht es dabei um mögliche Probleme bei der Geldwäscheprävention, vor allem im Kampf gegen illegales Glücksspiel. Ein Bericht dazu von Melanie Weimann.
0: In einer internen Mitteilung, die NDR, WDR und SZ vorliegt, zeigen sich Mitarbeiter von Revolut besorgt. Die Kontrollen, die Revolut installiert habe, um verdächtige Transaktionen zu identifizieren, reichten nicht aus. Und damit halte sich die Bank nicht in vollem Umfang an die rechtlichen Anforderungen in Deutschland. Die Glücksspielanbieter scheinen das für sich zu nutzen. Sie locken mit großem Gewinn, nur einen Klick entfernt, zu jeder Zeit. Online-Casinos sind rund um die Uhr erreichbar. Für Glücksspielsüchtige ist genau das ein Problem, weiß Ilona Füchtenschneider vom Fachverband für Glücksspielsüchtige.
1: Beim Internetglücksspiel kann man sich in allerkürzester Zeit ruinieren. Das geht so schnell und so unauffällig passiert das, dass selbst Angehörige das häufig erst mitkriegen, wenn schon alles zu spät ist.
0: Rund 1,3 Millionen Menschen in Deutschland leiden an einer sogenannten Glücksspielstörung. Um sie zu schützen, hat der Gesetzgeber Regelungen erlassen, die Online-Glücksspiel einschränken. Beispielsweise Limits, die Spieler an einem Tag maximal einsetzen dürfen, oder die komplette Sperrung von Glücksspielsüchtigen. Glücksspielanbieter ohne behördliche Genehmigungen sind illegal. Das Besondere, Banken müssen Transaktionen stoppen oder melden, wenn sie von oder an illegale Anbieter gehen. Doch nicht immer kommen Banken dieser Verantwortung nach. Der Berliner Rechtsanwalt István Cochran vertritt seit 2019 Mandantinnen und Mandanten im Glücksspielverfahren und kennt die rechtlichen Pflichten von Banken.
2: Es gibt da eine relativ klare Regelung im Glücksspielstaatsvertrag, der für alle Anbieter und auch für die Banken gilt. Das ist in Paragraph 4. Relativ prominent, nämlich gleich im Absatz 1 geregelt.
3: Die ARD-Infonacht, ich unterbreche an dieser Stelle wegen einer wichtigen Verkehrsmeldung. Achtung, da ist ein Falschfahrer unterwegs auf der A6 Mannheim-Heilbronn. Zwischen Kreuz Mannheim und Schwetzingen kommt Ihnen ein Falschfahrer entgegen. Fahren Sie äußerst rechts und überholen Sie nicht. Auf der A6 Mannheim-Heilbronn. Zwischen Kreuz Mannheim und Schwetzingen ist ein Falschfahrer unterwegs. Vorsicht in beiden Richtungen. Jetzt geht's weiter mit dem Beitrag über die britische Bank Revolut.
2: Dass die Mitwirkung an Zahlungsvorgängen im Zusammenhang mit illegalen Online-Glücksspielen verboten ist.
0: Verdächtige Transaktionen müssen außerdem an die Financial Intelligence Unit gemeldet werden, eine zentrale Meldestelle zur Bekämpfung von Geldwäsche und Terrorismusfinanzierung. Auch das soll einer internen Meldung der Compliance-Abteilung zufolge bei 3000 verdächtigen Transaktionen über Revolut nicht geschehen sein. Unterlagen aus einem Verfahren, die WDR, NDR und Süddeutsche Zeitung einsehen konnten, legen nahe, dass Revolut nicht einschritt, als ein Spieler aus Deutschland über Jahre in illegalen Online-Casinos Geld verlor und dabei sein Revolut-Konto für Transaktionen nutzte. Revolut hat sich auf Anfrage zum konkreten Einzelfall nicht geäußert. Sie betonen aber, sie nehmen das Thema illegales Glücksspiel sehr ernst und haben umfassende Kontrollmechanismen etabliert, die über die gesetzlichen Anforderungen hinausgingen. Auf Nachfrage, was es mit dem Hinweis auf die angebliche Nichtmeldung von 3000 verdächtigen Transaktionen auf sich hat, teilt Revolut mit, dies sei strikt falsch. Dass 3000 Kunden angeblich Transaktionen in Bezug auf illegales Glücksspiel gemacht haben könnten, sei inkorrekt und unhaltbar. Rechtsanwalt István Cochran plädiert dafür, die Banken stärker in Verantwortung zu nehmen. Müssten sie selbst für finanzielle Schäden durch illegale Transaktionen aufkommen, würden sie stärker dagegen vorgehen, sagt er.
2: Der einfachste Weg, illegales Glücksspiel zu bekämpfen, ist die Haftung der eingeschalteten Zahlungsdienstleister. Weil wenn jeder Zahlungsdienstleister befürchten muss, dass er alle Verluste, deren Entstehen er beiwirkt, ja, oder mitwirkt, wenn er die zurückerstatten muss an den geschädigten Spieler, so hoch kann die Provision nicht sein.
0: Bislang bleiben die Verluste meist bei den Spielern selbst hängen.
3: Warum schafft Spitzenreiter Singapur bei der PISA-Studie die besten Werte, während Deutschland weiter abstürzt? Was Länder, die an der Spitze der Studie stehen, anders machen, sie gehen anders mit KI um. Sie bringen Jugendlichen bei, künstliche Intelligenz gezielt zu steuern. Gucken wir aber mal auf unser Bildungssystem. Da wird noch diskutiert, ob und was reformiert werden muss. Schon die Hälfte der deutschen Teenager nutzt Chatbots für Hausaufgaben, aber die Noten im Land, die sinken. Und wie gehen unsere Schulen mit KI um? Zum Beispiel diese Gesamtschule in Jena?
4: Kommuniziert mal mit diesem Agenten, als wäre das Lehrer.
5: Deutschunterricht bei Maren Hädrich an der Universale Jena, einer freien Gesamtschule. Die Schülerinnen und Schüler der 11. Klasse sollen im Austausch mit einem KI-Chatbot Passagen eines Buches analysieren.
6: Wir haben nicht mal irgendwas begründet und er hat die ganze Zeit gesagt, das ist falsch.
4: Okay.
6: Und jetzt haben wir aus Versehen was abgeschickt und jetzt sagt er auf einmal, ja, ihr habt recht.
4: Ja, was macht das jetzt mit eurer Überlegung?
5: Maren Hädrich setzt die Technologie in dieser Stunde ganz bewusst ein, um die Schüler beim Leseverständnis zu unterstützen, aber auch um die Grenzen der Sprachmodelle zu zeigen. Damit erfüllt die Lehrerin genau das, was sich Eltern einer repräsentativen Studie der Vodafone-Stiftung zufolge wünschen: Schülerinnen und Schüler auf den kompetenten Umgang vorzubereiten. Denn KI gehört mittlerweile zum Alltag dazu.
7: Vor allem bei Hausaufgaben oder so, wenn ich teilweise Sachen, Themen oder so nicht verstehe, dann frage ich oft auch irgendwie KI oder so nach.
10: Naja, zum Beispiel bei Matheaufgaben, dann löse ich die und dann schicke ich halt KI ein Foto und frage, so kannst du mal drüber schauen, ob ich es richtig gemacht habe. Oder bei Aufsätzen frage ich halt auch, ob es von der Grammatik her richtig ist und was ich da halt noch üben könnte.
5: Zwei Stimmen aus der 11. Klasse aus Jena, die bereits ein aufgeklärtes Verhältnis zu künstlicher Intelligenz zeigen. Aktuellen Medienstudie zufolge nutzen mittlerweile 3/4 aller Schülerinnen und Schüler die Technologie regelmäßig. Eine Sorge im Umgang mit künstlicher Intelligenz ist die sogenannte kognitive Auslagerung, die auch Lehrerin Maren Hädrich beschreibt.
4: Gerade wenn Sie diese Prozesse nicht verstehen, Sie geben einfach den Auftrag ab, wissen nicht, was die KI macht, und müssen dann mit dem Ergebnis etwas anstellen, dann finde ich es schon wichtig, dass man irgendwie versteht, zumindest wie ist das zustande gekommen.
5: Doch erkennt die Deutschlehrerin, ob beispielsweise Hausaufgaben von den Schülern selbst oder von der KI stammen?
4: Ja, gar nicht. Also es ist schwierig. Manchmal erkennt man es an den Texten, wie Aufsätze formuliert sind, dass das nicht zum Stil der Kinder passt.
5: Leitlinien zum Umgang mit KI-Hausaufgaben sind unkonkret. So teilen die Bildungsministerien aus Sachsen und Sachsen-Anhalt auf Anfrage von MDR aktuell mit, dass die Prüfung der Hausaufgaben bei den Lehrerinnen und Lehrern liege. Eine KI-Software, die KI-erstellte Hausaufgaben erkennt, wird nicht empfohlen. Zu unsicher seien diese Detektoren. So sehe man es auch in Thüringen, sagt Melanie Hai vom Thüringer Institut für Lehrerfortbildung. Sie ist überzeugt, KI fordere Lehrkräfte dazu auf, zentrale Fragen des Bildungswesens neu zu beantworten.
25: Wie schaffe ich es, Lernende für ein Lernthema zu begeistern? Wie schaffe ich wirklich eine subjektive Bedeutsamkeit bei den Lernenden? Das ist, glaube ich, auch ein guter Hebel, den man als Lehrkraft immer wieder setzen kann.
3: Gary Pasu und Max Fallert hatten die Gesamtschule in Jena besucht.
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3: Monatelang ist Grönland in den Schlagzeilen gewesen. Dafür hatte US-Präsident Trump gesorgt. Er hatte Ansprüche auf die Arktikinsel angemeldet. Jetzt haben die USA, Dänemark und Grönland im Rande der UN-Vollversammlung in New York ein Abkommen vereinbart, in dem es um Sicherheitsinteressen geht. Mads Nicholson dazu.
26: Grönlands Regierungschef Nielsen hatte sich nach der Vertragsunterzeichnung umgezogen. Im traditionellen blauen grönländischen Anorak sprach er von einer fantastischen Vereinbarung. Die dänische Ministerpräsidentin Frederiksen betonte auf der gemeinsamen Pressekonferenz mit Nielsen, dass die Souveränität des Königreichs Dänemark mit dem neuen Abkommen gesichert werde. Ähnlich äußerte sich Dänemarks Außenminister Rasmussen, der ebenfalls mit nach New York gereist war. Der ehemalige dänische Verteidigungsminister Lund Poulsen dankte in Kopenhagen allen Beteiligten und bezeichnete die Spannungen zwischen den USA, Grönland und Dänemark als chaotische und ernste Zeit, in der er als Verteidigungsminister am wenigsten geschlafen habe. Die USA werden laut Abkommen zwei neue Militärstützpunkte auf Grönland errichten und große Bewegungsfreiheit auf der Insel bekommen. Dabei erkennen sie die territoriale Integrität des Königreichs Dänemark und das Selbstbestimmungsrecht der Grönländer an. Investitionen von Nicht-NATO- oder EU-Staaten sind in Zukunft nur begrenzt möglich.
3: Und wir bleiben beim Thema Grönland.
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3: Ein Kommentar zu dem Abkommen von Jana Simram aus dem ARD-Studio in Stockholm.
8: Das Abkommen ist unterzeichnet, der Konflikt um Grönland vorerst gelöst. Für die Menschen in Grönland bedeutet das, sie können nach Monaten der Unsicherheit und Angst vor Donald Trumps Annexionsfantasien aufatmen. Und der US-Präsident kann sich als Dealmaker feiern lassen und damit brüsten, den Vereinigten Staaten weitreichende militärische Zugangsrechte in Grönland gesichert zu haben. In diesem Sinne ist das Grönland-Abkommen eine Meisterleistung skandinavischer Diplomatie. Denn Dänen und Grönländer haben Trump einen alten Deal in neuer Verpackung verkauft und dafür gesorgt, dass er nach Monaten immer neuer Drohungen ihre roten Linien anerkennt. Schauen wir uns die wichtigsten Punkte des Abkommens einmal an. Der Vertrag erlaubt den Amerikanern, neue Militärstandorte in Grönland einzurichten. Die Grundlage dafür existierte allerdings im Wesentlichen schon. Ein bilaterales Militärabkommen von 1951 räumte den USA weitreichende Rechte in Grönland ein. Neu sind erweiterte Bewegungsrechte für das US-Militär und konkrete Pläne für zusätzliche Standorte. Die Vereinigten Staaten wollen die vorhandene Pituffik Space Base ausbauen und zwei neue Militärbasen im Süden und Osten Grönlands aufbauen. Die Amerikaner werden sich also wieder stärker an der Verteidigung der Arktisinsel beteiligen. Das ist ganz im Sinne Grönlands und Dänemarks. Denn angesichts des wachsenden russischen und chinesischen Interesses an der Arktis können sie die strategisch wichtige Insel allein kaum schützen. Schon im Januar hatten sie deshalb die NATO-Partner zur Zusammenarbeit eingeladen. Trump lehnte damals ab und wertete die Pläne sogar als Drohung. Und schließlich bekräftigen die Parteien in der Präambel die Souveränität und territoriale Integrität des Königreiches Dänemark, ebenso wie das Selbstbestimmungsrecht des grönländischen Volkes. Dieser Punkt ist der entscheidende. Denn im Januar hatte Trump das Nein der Grönländer zu seinen Kaufangeboten und Drohungen ignoriert. Jetzt bestätigt er mit seiner Unterschrift, über das Schicksal Grönlands wird in Nuuk und Kopenhagen entschieden und nicht in Washington. Aus dänischer und grönländischer Sicht hätte es kaum besser laufen können. Donald Trump bekommt eine schöne neue Verpackung für einen alten Deal und kann seinen Triumph feiern. Mette Frederiksen und Jens Frederik Nielsen sind klug genug, ihm den Ruhm zu überlassen. Doch in Wahrheit gehen sie selbst als Sieger vom Platz. Auch die NATO gewinnt, weil die USA künftig mehr Verantwortung für die Sicherheit in der Arktis übernehmen, die strategisch immer wichtiger wird. Und die Grönland-Krise hat gezeigt, wer Trump geschlossen gegenübertritt und klare Grenzen setzt, muss sich von seinen Drohungen nicht einschüchtern lassen.
3: Ein Kommentar war das von Jana Sinram.
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3: Die deutsche Filmemacherin Valeska Griesebach ist bekannt dafür, häufig mit nicht professionellen Darstellern zu arbeiten. Das gilt auch für den Film Das geträumte Abenteuer. Der Film ist in Cannes mit dem Preis der Jury ausgezeichnet worden und kommt am Donnerstag in unsere Kinos. Lars Meyer stellt ihn vor.
9: Tief im Osten, wo die Europäische Union endet, taucht ein Fremder auf. Gewinnendes Lächeln, nicht mehr jung, immerzu kaffeeschlürfend. Er sucht am Rande der Autobahn nach einem Mann namens der Rabe, zwischen Wellblechhütten, in denen sich Casinos befinden, und Tankstellen.
11: Und warst du schon mal hier, an der Grenze?
12: Ja, aber das war in den 90ern. 93, 94. Ich war einer dieser jungen Idioten mit Goldkette, die damals von Millionen geträumt haben.
9: Damit ist ein Referenzpunkt gesetzt. 90er Jahre in Bulgarien, im Dreiländereck mit Griechenland und der Türkei. Goldgräberstimmung, aber auch Gesetzlosigkeit. Heute macht Said nur noch kleine Geschäfte, was mit Treibstoff. Doch zunächst wird ihm selbst das Auto geklaut in der Grenzstadt Svilengrad. Er nimmt es gelassen hin. Beiläufig und undramatisch baut Valeska Griesebach in ihrem Film eine dichte, geheimnisvolle Atmosphäre auf. Nie lässt sich ganz sicher sagen, wann das geträumte Abenteuer eigentlich beginnt. Vielleicht jetzt?
11: Valeska!
13: Said, das gibt's doch nicht.
9: Eine etwa gleichaltrige Frau tritt ins Bild, Veska, eine alte Bekannte von ganz woanders. Sie ist gerade in ihre Geburtsstadt zurückgekehrt, um in der Gegend eine Ausgrabung zu leiten. Sie nimmt Said mit zur Arbeitsstätte, ein alter Turm. Freiwillige graben hier gemeinsam die noch fernere Vergangenheit aus. Es ist ein utopischer Ort, umsäumt von kahlen Bergen.
13: Wunderschön.
14: Oder?
13: Sehr majestätisch.
9: Etwas liegt in der Luft, das Versprechen auf weitere Tage. Doch dann ist Said verschwunden und Veska übernimmt das Abenteuer. Der Held wird ausgetauscht durch die Heldin, ohne großes Aufsehen. In Grissebachs letztem Film Western, auch in Bulgarien gedreht, standen eher die Männer im Zentrum. Diesmal habe sie das Bild einer Frau vor Augen gehabt, so die Regisseurin, die wie von einer Seitenbühne in die Kulisse hineinschaue und dann plötzlich in sie hineintrete, um sich in dieser Männerwelt zu behaupten. Auf der Suche nach Said taucht Veska in das Zwielicht der Grenzregion ein und trifft auf mögliche Antagonisten.
13: Jeder weiß, dass du hier rumspionierst. Hast du nichts Besseres zu tun?
14: Ich dachte, ich kann hingehen, wo ich will.
9: Der Film ist Western, Mafia-Film, Liebesfilm zugleich, unterläuft aber stets das Genre und die Publikumserwartungen zugunsten der Authentizität. Wie bei Grissebach üblich kommen lauter nicht professionelle Darsteller zum Einsatz, gefunden in einer jahrelangen Recherche. Mit Veska gleitet man durch den Film und nimmt Platz an verschiedenen Tischgesellschaften, wo Menschen zusammensitzen und alles verlachen. Ihr hartes Leben, die Korruption, die Schmuggler und Menschenhändler.
15: Solche Autos werden fürs Schmuggeln genommen.
14: Ja klar, die nehmen alte Autos.
13: Gibt's irgendwas in dieser Stadt, das ihr nicht wisst?
9: Immer wieder geht es um die wilden 90er, in denen viele Frauen sexueller Gewalt ausgesetzt waren. Auch Veska muss sich ihrer Vergangenheit stellen. Als sie kurz davor ist, auf eigene Faust Saids Geschäfte mit dem Raben zu übernehmen, bekommt sie Besuch vom Obergangster. Sie kennt ihn aus ihrer Jugend.
16: Mir ist zu Ohren gekommen, dass ihr beide vorhabt, ein kleines Geschäft mit Treibstoff zu machen. Weißt du überhaupt, worauf du dich da einlässt?
9: Doch Veska lässt sich nicht einschüchtern. Eine so selbstbewusste Heldin gibt es selten im Kino zu sehen. Dass die charismatische Hauptdarstellerin vorher noch nie vor einer Kamera stand, ist kaum zu glauben.
3: Sagt Lars Meyer über den Film Das geträumte Abenteuer, der am Donnerstag in die Kinos kommt. Die EU-Länder haben sich grundsätzlich auf eine Verlängerung der Sanktionen gegen Russland geeinigt, und zwar um weitere 36 Monate. Gleichzeitig haben die Botschafter der Mitgliedstaaten aber vereinbart, zwei russische Oligarchen von der Sanktionsliste zu streichen. Dazu Thomas Spickhofen.
17: Von einem schwierigen Kompromiss ist bei der irischen Ratspräsidentschaft die Rede. Gewisse Personen seien von der Sanktionsliste genommen worden, heißt es. Dabei dürfte es sich um Alisher Usmanov und Michael Friedmann handeln, zwei russische Oligarchen. Auf der Streichung von Usmanov, der als Vertrauter von Wladimir Putin gilt, hatten nach Angaben aus diplomatischen Kreisen die Slowakei und überraschend auch Frankreich bestanden. Dabei soll die Freilassung französischer Staatsbürger in Aserbaidschan eine Rolle gespielt haben. Daraufhin hatte den Angaben zufolge Luxemburg auch auf die Herunternahme von Friedmann gedrängt, der das Land wegen eingefrorener Vermögenswerte verklagt hat. Zahlreiche Staaten, allen voran Litauen, sprachen sich gegen die Streichung der beiden von der Sanktionsliste aus, weil dies aus ihrer Sicht ein falsches Signal sendet. Litauen hat sich eigenen Angaben zufolge nun bei der Abstimmung enthalten, behält sich aber nationale Sanktionen gegen Usmanov und Friedmann vor. Dafür wurde die Gültigkeit der Liste nun auf gleich 3 Jahre festgesetzt. Bislang galt sie immer nur 6 Monate lang. Die Sanktionsliste der EU umfasst inzwischen rund 3000 Personen, Institutionen und Unternehmen, denen die Unterstützung Russlands im Krieg gegen die Ukraine vorgeworfen wird. Ihnen sind Geschäfte in der EU untersagt, Vermögen wurden eingefroren und für die betroffenen Personen besteht ein Reiseverbot in der EU.
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3: Die Konflikte zwischen US-Präsident Trump und den Medien eskalieren weiter. CNN, MS Now und Politico haben Klage gegen die Trump-Administration eingereicht, weil die ihnen den Zugang zum Weißen Haus untersagt hat. Die betroffenen Medien berufen sich auf den Schutz der Pressefreiheit. Die Quittung bekam Trump nun bei der Einweihung eines Hubschrauber-Landeplatzes vor dem Weißen Haus. Zwar gibt es Bilder davon, aber es lief kein Pressemikrofon. Diesmal könnte Trump es übertrieben haben, sagte Anne Reit im Deutschlandfunk.
1: Wie oft hat der US-Präsident in den vergangenen Wochen von seinem jüngsten Umgestaltungsprojekt auf dem Gelände des Weißen Hauses geschwärmt? Doch als der Landeplatz endlich offiziell eingeweiht wurde, hat keiner der großen TV-Sender darüber berichtet. Eigentlich wäre CNN dran gewesen, doch Trump hat CNN aus dem Weißen Haus verbannt. Und keiner der anderen verbliebenen 4 Sender war bereit, diese Lücke zu füllen. Das ist in Zeiten wie diesen kein leichter Schritt, aber es ist der einzig richtige. Um endlich einem Präsidenten seine Grenzen aufzuzeigen, der kaum eine Gelegenheit auslässt, Journalistinnen verbal zu attackieren, seriöse Berichterstattung als Fake News zu diskreditieren und Sendeanstalten mit dem Entzug ihrer Lizenz zu drohen. Viel zu oft ist er bisher damit davongekommen.
3: Die Süddeutsche Zeitung nennt den Rauswurf von CNN aus dem Weißen Haus ebenso wie die Reaktion anderer großer Medien beispiellos.
19: In seltener Solidarität machten sie am Montag keine Filmaufnahmen. Große Zeitungen veröffentlichten keine aktuellen Fotos Trumps. Sicher, Trump wird das nicht beeindrucken. Das wird nur eine richterliche Anordnung, die ihn zwingt, den Bann zurückzuziehen. Dennoch ist der Boykott ein wichtiges Zeichen, weil es die Aufmerksamkeit auf eine erschreckende Realität lenkt. Noch nie in der modernen US-Geschichte war die Meinungsfreiheit so bedroht wie unter Donald Trump.
3: Die Frankfurter Allgemeine Zeitung meint, es geht Trump und anderen Rechtsnationalen darum, Institutionen schrittweise zu delegitimieren.
19: Dass Gerichte gegen Präsidenten entscheiden können, dass Universitäten Erkenntnisse produzieren, die der Regierung missfallen und dass Medien diese Regierung kontrollieren sollen, führt im Oval Office regelmäßig zu Wutanfällen. Ein solcher hat nun wohl den Ausschluss der 3 Medien aus dem Weißen Haus eingeleitet, die umgehend gegen die Verletzung ihrer Rechte klagten.
3: Themenwechsel. Kanzler Merz hat das Nebeneinander von gesetzlicher und privater Krankenversicherung als Gerechtigkeitsproblem bezeichnet. Privatversicherte erhielten oft schnell Arzttermine und Leistungen, während gesetzlich Versicherte vielfach Wochen oder gar monatelang darauf warten müssen. Die Neue Osnabrücker Zeitung lobt, dass Merz das Thema angeblich angehen will.
19: Die private und die gesetzliche Krankenversicherung zusammenzuführen, würde bei der von Merz bemängelten Finanznot im gesetzlich finanzierten Gesundheitssystem helfen. Denn Privatversicherte sind meist Besserverdiener und als solche statistisch gesehen gesünder als Menschen mit weniger Geld. Sie würden mehr Beiträge zahlen, ohne allzu viele Leistungen zu beanspruchen. Aber so weit scheint der Kanzler nicht zu denken. Merz' Vorschlag, dass die Reformen wirkungsgleich auf die private Versicherung angewandt werden sollten, wäre aber schon mal ein Schritt in diese Richtung.
3: Die Pforzheimer Zeitung stellt in Frage, ob der Kanzler seinen Vorschlag ernst meint.
19: Wenn Merz etwas gegen dieses Ärgernis tun oder dafür sorgen will, dass die Krankenkassen bei den versicherungsfremden Leistungen entlastet werden, wie den Kosten für die Grundsicherungsempfänger, wäre das erfreulich. Doch zu fürchten ist, dass der Kanzler sich wieder einmal hat hinreißen lassen und einfach einen rausgehauen hat. Und das ist ein Problem für seine ganze Partei.
3: Das waren die Standpunkte, zusammengestellt von Amir Brecht.

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1: Um 1 Uhr mit Milat Kupay. Unionsfraktionschef Frei hat betont, dass die schwarz-rote Bundesregierung bei der geplanten Rentenreform Kurs halten wolle. Änderungen seien höchstens bei einzelnen Fragen denkbar, so Frei in der ARD.
2: Naja, das hat ja sowohl der Bundeskanzler als auch die Arbeitsministerin, aber auch der ganze Koalitionsausschuss hat es bestätigt. Und da sind natürlich auch noch einzelne Fragen offen, die ausformuliert werden müssen, wie zum Beispiel eine soziale Schutzrente aussehen kann, wie man den Vertrauensschutz regeln kann. Das sind natürlich Themen, die muss man in einem Referentenentwurf eines Gesetzes ausbuchstabieren. Und das machen wir auf der Grundlage der Verständigung, dass wir dieses Paket jedenfalls im Ganzen umsetzen möchten.
1: Der Chef der Unionsfraktion Frei. Die Europäische Union streicht die beiden Oligarchen Usmanow und Friedmann von ihrer Russland-Sanktionsliste. Darauf haben sich die EU-Botschafter im Rahmen eines Kompromisses geeinigt, wie aus Diplomatenkreisen verlautete. Im Gegenzug werden die Strafmaßnahmen gegen rund 3000 andere Personen und Einrichtungen um gleich 3 Jahre verlängert. Bislang mussten die Sanktionen alle 6 Monate erneuert werden. Dem Beschluss waren ungewöhnlich schwierige Verhandlungen vorausgegangen. Die Frist für die Verlängerung der Strafmaßnahmen wäre um Mitternacht ausgelaufen. Die USA, Dänemark und Grönland haben ein Sicherheitsabkommen geschlossen. Das Papier wurde am Rande der UN-Generalversammlung in New York unterzeichnet. Alle 3 Seiten hatten sich in der vergangenen Woche darauf geeinigt. Das Abkommen erlaubt den USA, ihre Militärpräsenz auf der Arktisinsel auszubauen. Die USA könne demnach 2 neue Militärstützpunkte auf Grönland bauen. Trump hatte monatelang immer wieder Anspruch auf die Insel erhoben. Auftakt der Champions-League-Saison fürs Frauenteam des FC Bayern und der lief nicht nach Plan. Gegen Manchester City gab es nur ein 2:2 Unentschieden. Wegen des Spielverlaufs waren die Bayern-Frauen entsprechend enttäuscht. Taufik Khalil.
3: Sie haben 2:0 geführt. Sie hatten das Spiel über 70 Minuten komplett unter Kontrolle. Doch irgendwie wollte dann am Ende Manchester City viel mehr. Die Bayern-Frauen spielten so ein bisschen, ja, auf Zeit, und deswegen ging es am Ende dann schief. Nächste Woche geht es schon zu Benfica Lissabon im 2. Spiel in der Champions League. Da musst du jetzt unbedingt gewinnen, denn die Bayernfrauen wollen am Ende unter die ersten 4 und direkt ins Viertelfinale.
1: Das waren die Nachrichten. Das Wetter in Deutschland: im äußersten Nordwesten bewölkt, an der Nordsee Regen möglich, sonst nur wenige Wolken, Tiefstwerte 13 bis 0 Grad. Tagsüber oft heiter, nur im Nordwesten bewölkt und gegen Abend von der Nordsee und Ems her Regen. Höchstwerte 17 bis 24 Grad und am Donnerstag wechselhaft bis 23 Grad. Die Zeit, es ist 1:03 Uhr.
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4: Zunächst mit einer Entwarnung für die A6 Mannheim-Kaiserslautern. Da ist kein Falschfahrer mehr zwischen Kreuz Frankenthal und Grünstadt unterwegs. Auch eine Entwarnung für die A61 Hockenheim-Ludwigshafen. Auch da ist kein Falschfahrer mehr unterwegs zwischen Dreieck-Hockenheim und Kreuz Speyer. Die A4 Dresden-Görlitz ist zwischen Niederseifersdorf und Kodersdorf in beiden Richtungen wegen Wartungsarbeiten im Tunnel Königshainer Berge. Bis 5 Uhr gesperrt, die Umleitung führt über die U4 und U5. Die A6 Heilbronn Richtung Nürnberg zwischen Ansbach und Lichtenau ist die Strecke nach einem Unfall gesperrt. Die Umleitung führt über die U9. Die A7 Würzburg Richtung Fulda ist zwischen Bad Brückenau, Wildflecken und Volkers wegen Bauarbeiten gesperrt. Die Umleitung führt hier über die U63. Die A23 Heide Richtung Hamburg ist zwischen Horst-Elmshorn und Elmshorn wegen Reinigungsarbeiten vermutlich noch 1 Stunde bis ca. 2 Uhr gesperrt. Die A28 A1 Oldenburg Richtung Bremen ist zwischen Delmenhorster Dreieck und Bremen-Brinkum nach einem Unfall gesperrt. Die A29 Oldenburg Richtung Wilhelmshaven ist zwischen Oldenburg-Ohmstede und Kreuz Oldenburg-Nord wegen einer Nachtbaustelle bis 5 Uhr gesperrt. Die A40 Ruhr Schnellweg Essen Richtung Dortmund ist zwischen Dreieck Bochum West und Bochum Zentrum wegen Bauarbeiten gesperrt. Und die A100 Stadtring Berlin Neukölln Richtung Wedding ist zwischen Innsbrucker Platz und Hohenzollerndamm bis 5 Uhr früh wegen Wartungsarbeiten gesperrt. Ihnen eine gute und vor allem sichere Fahrt.
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4: Aus dem Studio von NDR Info in Hamburg, mein Name ist Reza Wafa. Hallo. Eigentlich hätte der Kanzler jetzt in New York sein wollen, bei den Vereinten Nationen, aber seinen USA-Trip hat er abgesagt, um stattdessen die Scherben aufzukehren, nach den für seine Partei schlechten Wahlergebnissen in Mecklenburg-Vorpommern und Berlin am Wochenende. Zum Beispiel bei einem Besuch seiner Unionsfraktion im Bundestag. Katrin Aue mit Eindrücken.
5: Dienstagnachmittag, kurz vor 15 Uhr auf der sogenannten Fraktionsebene im Bundestag. Die Abgeordneten von CDU und CSU kommen zusammen. Angeblich ist die Stimmung vor allem nach der historisch schlecht gelaufenen Wahl in Mecklenburg-Vorpommern historisch schlecht. In Medien ist von Kanzlerdämmerung die Rede. Auch von einer möglichen Revolution in der Fraktion wird geraunt. Also?
6: Was macht denn Revolution besser?
5: Fragt Daniela Ludwig von der CSU.
6: Revolution hat es noch nie irgendwas zum Besseren gewendet.
5: Der CDU-Abgeordnete Bastian Ernst aus Niedersachsen antwortet, nach dem Kanzler gefragt, wie aus der Pistole geschossen.
7: Der Kanzler bleibt. Da sehe ich gar keinen Zweifel dran. Aber der Kanzler hat sicherlich auch gemerkt, dass wir was verändern müssen. Und deswegen hat er auch gesagt, dass wir in die Zukunft schauen.
5: In die Zukunft schauen, etwas verändern. Das hat auch Fraktionschef Thorsten Frey im Sinn. Vor der Sitzung mit dem Kanzler analysiert er, die Wahlen vom Wochenende seien nicht nur Protestwahlen gewesen.
2: Sondern dass darüber hinaus eben auch der Fingerzeig auf bestimmte thematische Leerstellen gegeben worden ist. Damit müssen wir uns beschäftigen, das müssen wir annehmen und daraus müssen wir dann auch die entsprechenden Lehren ziehen.
5: Dann vergehen gut 2,5 Stunden. Einzelne der rund 200 Abgeordneten melden sich aus der Sitzung, beschreiben eine konstruktive, offene Stimmung, eine auch selbstkritische Rede des Kanzlers und vereinzelt Kritik aus der Fraktion, unter anderem am Kommunikationsstil des Kanzlers. Sepp Müller aus Sachsen-Anhalt zur Atmosphäre.
8: Es war der Situation angemessen. Wir haben die historisch schlechteste Wahlergebnis. Wir fliegen zum ersten Mal aus dem Landtag raus. Da gibt es nichts schön zu reden. Und deswegen war das jetzt keine Sektstimmung, sondern eher Trauerfeier.
5: Teilnehmer schildern, Friedrich Merz habe in seinem Redebeitrag nochmal für die geplanten Reformen geworben, etwa bei Rente und Pflege. Serap Güler, CDU-Abgeordneter aus Nordrhein-Westfalen, beschreibt den Weg, den der Kanzler gehen will, so.
9: Ich glaube, einerseits ist es schon das Thema Gerechtigkeit. Das hat der Bundeskanzler ja gestern auch nach den Gremiensitzungen deutlich gemacht, dass es viele Menschen in unserem Land gibt, die sich abgehängt fühlen, die sich nicht mitgenommen fühlen, sie wieder besser anzusprechen, auch politisch mitzunehmen. Auf der anderen Seite aber auch die Entschlossenheit zu zeigen, wir reformen, damit das Land auch in 30 Jahren noch zukunftsfähig ist.
5: Allerdings, bei den Reformen gibt es seit Wochen Fragezeichen, unter anderem beim Koalitionspartner SPD. CDU-Parlamentarier Tilman Kuban warnt davor, das Rentenpaket wieder aufzuschnüren.
10: Wenn man die eine Seite aufmacht, werden auch viele andere Seiten wieder aufgemacht werden. Dann geht es ums Thema Minijobs, wo man nochmal nachverhandeln könnte. Da geht es um die Frage der Kopplung an die Lebenserwartung erst ab 2031. Dann geht das gesamte Konzept wieder auf und das wäre ein schwerer Fehler.
5: Nur, wie soll das zusammengehen? Den Reformkurs beibehalten und stärker das Thema Gerechtigkeit in den Mittelpunkt stellen. Die Belange von Union und SPD unter einen Hut bekommen. Fraktionsvize Matthias Mittelberg glaubt, das geht.
11: Am Ende ist allen klar, dass wir nur eine Chance haben, wenn wir jetzt insgesamt geschlossen in der Unionsfraktion, aber am Ende auch geschlossen in der Regierung handeln. Wenn wir uns jetzt irgendwie auseinandertreiben lassen, dann scheitert nicht nur diese Regierung, dann wird am Ende auch dieses Land scheitern.
5: Geschlossenheit und Rückendeckung. Dieser Sitzungstag in seiner Unionsfraktion geht für den Kanzler glimpflich aus.
4: Schon vor der Fraktionssitzung hatte Unionsfraktionschef Thorsten Frey gesagt, der Bundeskanzler hat unsere Unterstützung. In den ARD-Tagesthemen hat ihn Ingo Zamperoni gefragt, ob die Fraktionssitzung für Friedrich Merz der Befreiungsschlag gewesen ist.
2: Ja, es war auf jeden Fall eine wichtige Fraktionssitzung, die wir hatten. Und wir hatten natürlich einen enormen Gesprächs- und Aussprachebedarf angesichts der Tatsache, dass wir an diesem Wochenende wirklich eine dramatische Wahlniederlage erlebt haben, insbesondere in Mecklenburg-Vorpommern, aber auch darüber hinaus in Berlin und zwei Wochen zuvor in Sachsen-Anhalt. Deswegen war es wichtig, dass wir genügend Zeit hatten, intensiv zu sprechen.
12: Das haben Sie gemacht, aber Sie sagen es, nach den Wahlergebnissen der vergangenen Tage und nach dem Aufrauch innerhalb der Partei der letzten Tage, jetzt scheint das irgendwie abgeflacht zu sein. Heißt es jetzt, ja, jetzt haben Sie alle mal ausgesprochen, das war wichtig. Das heißt, ja, wir haben verstanden die Botschaft der Wählerinnen und Wähler, aber jetzt geht es erstmal auf diesem Kurs so weiter, als wäre nichts passiert, oder wie muss man das jetzt verstehen?
2: Nein, das wäre natürlich eine falsche Nachricht. Wer eine solche Wahlniederlage kassiert, der muss sich hinterfragen, der muss die eigene Arbeit hinterfragen und der muss sich auch mit den sich daraus ergebenden Konsequenzen beschäftigen. Dieser Prozess ist selbstverständlich nicht abgeschlossen. Das gilt sowohl für die Partei als auch für die Bundestagsfraktion. Aber unsere Verantwortung als größte Regierungsfraktion ist natürlich, in diesen schwierigen Tagen auch Stabilität in die Koalition zu bringen und mitzuhelfen, dass wir in den entscheidenden Themen vorwärts kommen und dass wir die Fortschritte erzielen, die die Menschen in unserer Politik noch nicht sehen.
12: Aber weil Sie Konsequenzen ansprechen, welche zieht denn Ihre Fraktion jetzt? Noch mehr Reformen, jetzt erst recht, oder doch eher eine Aufweichung auch des Kurses, weil man sieht, okay, das kommt sonst bei den Wählerinnen und Wählern nicht an?
2: Nein, ich glaube, zum einen müssen wir natürlich zur Kenntnis nehmen, dass die Extreme von rechts und links auch nicht nur aus Protest, sondern auch wegen einzelner ihrer Themen gewählt worden sind. Das müssen wir uns sehr genau anschauen, auch wo wir da Leerstellen haben, wo wir besser werden müssen, wo wir Antworten finden müssen. Das ist gar keine Frage, auch wenn wir diese Antworten natürlich immer anders geben, als das Radikale von rechts und links tun. Aber wenn Sie die Frage ansprechen, wie wir unseren Staat, unsere Gesellschaft modernisieren und vorwärts bringen, dann sind das natürlich Herausforderungen, die bleiben. Und ich glaube nicht, dass die Menschen uns nicht wählen, weil wir zu viele Reformen machen, sondern ich glaube eher, dass man die Erfolge, die notwendig sind, noch nicht sieht, die Konsequenzen auch im ganz persönlichen Leben der Menschen. Und deswegen kommt es nicht darauf an, mehr oder weniger, sondern dass wir das, was wir verständigt und geeint haben in der Koalition, dass wir das dann auch tatsächlich umsetzen und die Menschen spüren, dass es vorwärts geht.
12: Macht Ihr Koalitionspartner das mit, was Sie sich vorstellen, ist die Frage. Die SPD hat ja gerade ein neues Positionspapier auch formuliert nach den Wahlen, in dem so manches zur Debatte gestellt wird.
2: Also zunächst einmal arbeiten wir auf der Grundlage dessen, was wir im Koalitionsvertrag vereinbart haben. Wir arbeiten auf der Grundlage der Beschlüsse der Koalitionsausschüsse, all das, was wir gemeinsam verabredet haben. Und das ist die Basis, an die, glaube ich, sollten sich alle Partner gebunden fühlen.
12: Ja, aber wir und darüber ja, hinaus. Herr Frey, entschuldigen Sie, wenn ich Sie unterbreche, aber wir sehen ja, die SPD sagt, nee, gerade während wir dieses Gespräch führen, gibt es eine Art

0: Haben das sowohl der Bundeskanzler als auch die Arbeitsministerin, aber auch der ganze Koalitionsausschuss hat es bestätigt. Und da sind natürlich auch noch einzelne Fragen offen, die ausformuliert werden müssen, wie zum Beispiel eine soziale Schutzrente aussehen kann, wie man den Vertrauensschutz regeln kann. Das sind natürlich Themen, die muss man in einem Referentenentwurf eines Gesetzes ausbuchstabieren. Und das machen wir auf der Grundlage der Verständigung, dass wir dieses Paket jedenfalls im Ganzen umsetzen möchten.
1: Und Sie möchten auch, haben Sie gesagt, die Reform in einem Rutsch umsetzen und das müsste auch zügig kommen. Aber dieses zügig und wir müssen Reformen hören, das hören wir ja ständig jetzt seit Tagen, seit Wochen, damit vertrösten Sie ja auch die Menschen so ein bisschen. Bis wann konkret? Was heißt denn zügig?
0: Also das, was wir uns vorgenommen haben im Koalitionsausschuss am 1. Juli, ist, dass das alles zum 01.01.2027 in Kraft tritt. Wer die Abläufe im Parlament, die Fristen und die Beteiligungsrechte kennt, der weiß, dass das in höchstem Maße anspruchsvoll ist. Aber das zuständige Ministerium hatte ja jetzt auch schon 2,5 Monate Zeit, sich seitdem damit zu beschäftigen und hat es mit Sicherheit auch getan. Deswegen bin ich davon überzeugt, dass die Regierung jetzt zügig einen Gesetzentwurf vorstellen und dann auch im Kabinett verabschieden wird. Und dann werden wir alles in die Waagschale werfen, das auch im Parlament schnell durchzusetzen.
2: Hat Unionsfraktionschef Thorsten Frey in den ARD-Tagesthemen gesagt.
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2: Wer bei den Vereinten Nationen auf einen großen, unkontrollierten Knall gewartet hat, der ist wohl weitgehend zumindest enttäuscht worden. Denn das hatten einige wahrscheinlich mal wieder von Donald Trump erwartet. Wie sein Auftritt vor der UN-Generalversammlung abgelaufen ist, dazu ARD-Korrespondent Martin Ganselmeier.
4: Im vergangenen Jahr schimpfte US-Präsident Trump in seiner Rede vor der UN-Vollversammlung über den maroden Zustand der Vereinten Nationen, nicht funktionierende Rolltreppen und Teleprompter. Seine Rede in diesem Jahr war deutlich disziplinierter. In weiten Teilen hielt sich Trump an sein Redemanuskript. Zweimal bedankte er sich ausdrücklich beim UN-Sicherheitsrat für die Verabschiedung von Resolutionen zu Gaza und zur freien Schifffahrt in der Straße von Hormuz. Dennoch, Trump wäre nicht Trump gewesen, hätte er nicht auch seine eigenen Verdienste in der Weltpolitik herausgestellt.
5: So while others have talked, I have acted. While others have spoken of peace, I have made peace. While others have ignored threats, I have confronted them.
4: Während andere redeten, habe ich gehandelt, sagte Trump. Während andere vom Frieden geredet haben, habe ich ihn gemacht. Während andere Gefahren ignorierten, habe ich sie konfrontiert. Dies gelte vor allem für den Iran, betonte Trump und rechtfertigte seinen Krieg gegen das Land.
5: Just imagine such a vile regime were ever empowered to carry out large-scale terror attacks from behind a nuclear shield. This was the reality we had to confront, a reality that far too many preferred to ignore.
4: Stellen Sie sich vor, solch ein böses Regime könnte Terroranschläge ausführen und wäre durch Atomwaffen geschützt. Das war die Realität, der wir uns stellen mussten. Eine Realität, die viel zu viele lieber ignoriert haben. Trump forderte die Staatengemeinschaft auf, Iran wirtschaftlich zu isolieren. Und er zeigte sich zuversichtlich, dass das iranische Regime nach den Halbzeitwahlen in den USA auf die US-Forderungen eingehen werde, was ein deutliches Sinken der Öl- und Benzinpreise zur Folge habe. Andernfalls werde er Iran, Zitat, in die Hölle schicken. Während dieser Redepassage verließ die iranische Delegation den Raum. Den Krieg in der Ukraine sprach Trump nur kurz an und wiederholte seine Einschätzung, er halte ein schnelles Ende dieses Krieges für möglich. Lob gab es für Dänemark und Grönland. Er freue sich auf die Zusammenarbeit mit ihnen, sagte Trump. Die USA planen 2 große neue Militärstützpunkte auf Grönland, kündigte Trump an. Keinem Feind der USA werde jemals mehr erlaubt werden, eine militärische Präsenz in Grönland aufzubauen. Indem Amerika seinen Fußabdruck in der Arktik und im Nordatlantik vergrößert, so Trump, beschützt dieser Deal auch Europa. Dies sei auch für die NATO sehr gut.
2: Während der Platz für Schweine und Hühner im Stall in Deutschland bis ins kleinste Detail geregelt ist, fehlt für die Putin-Mast bislang fast jede gesetzliche Vorgabe. Damit soll jetzt Schluss sein, nachdem das Bundesverwaltungsgericht geurteilt hat, dass die gängige Praxis in den Ställen gegen das Tierschutzgesetz verstößt, liegt ein erster konkreter Entwurf der Geflügelwirtschaft für Vorschriften auf dem Tisch. Wie es im Moment hinter den Stalltüren aussieht und wie Überprüfungen aussehen, hat sich Sandra Lohse angeguckt. Sie hat einen Putenstall im Bayern.

0: in im Landkreis Dillingen besucht.
1: Hält Ernst Linder diese Puten artgerecht? Er steht inmitten von einem weißen Meer an Tieren. 10.000 Putenhähne ringen sich um ihn. Er schaut nochmal, ob alles passt. Denn heute kommt ein Kontrolleur.
2: Natürlich ist man immer aufgeregt, wenn andere in den Stall kommen.
1: Insgesamt hält er 20.000 Puten in Dattenhausen bei Ziertheim. Dann ist Georg Kirchmeier von der Süddeutschen Truthahn AG da. Einmal im Jahr kontrolliert er die Betriebe, deren Fleisch er später verkauft. Normalerweise unangekündigt. Heute weiß der Betrieb Bescheid, weil wir dabei sein dürfen. Kirchmeier ist ausgestattet mit Schutzoverall und einem Klemmbrett, auf dem er abhakt.
3: Es gibt Eckwerte einer freiwilligen Vereinbarung zur Haltung von Mastputen. Und da wird halt dann regelmäßig überprüft.
1: Doch genau diese Grundlage steht nach einem Gerichtsurteil in der Kritik. Tierschützer hatten gegen einen Betrieb geklagt, obwohl dieser die Eckwerte eingehalten hatte. Franziska Hagen von der Akademie für Tierschutz.
4: Das Urteil bestätigt, dass die bundeseinheitlichen Eckwerte keine tierschutzgerechte Tierhaltung nach § 2 Tierschutzgesetz gewährleisten können.
1: Das Besondere? Für Puten gibt es in Deutschland bislang keine eigene Haltungsverordnung. Stattdessen gelten freiwillige Vereinbarungen der Branche. Was heißt das für die Putenbranche? Kirchmeier und Linder nehmen uns mit zur Kontrolle. Der Kontrolleur hakt einen Punkt nach dem anderen ab. Das Wasser in den Tränken ist sauber. Mit einer Hand nimmt er Futter und riecht daran. Alles frisch.
3: Schaut gut aus.
1: Laut Eckwerten darf Linder knapp 3 ausgewachsene Putenhähne pro Quadratmeter halten. Er liegt sogar drunter, weil er seine Puten in Haltungsstufe 2 hält. Das bedeutet knapp 2,5 Tiere pro Quadratmeter. Doch auch der Betrieb im Gerichtsurteil hat sich an die Eckwerte gehalten und wurde beanstandet. Franziska Hagen von der Akademie für Tierschutz fordert, Puten brauchen doppelt so viel Platz. Das Urteil für sie ein klares Signal.
4: Dass die Politik nun wirklich dringend aufgefordert ist, eine Putenverordnung zu erlassen beziehungsweise die Puten in die Tierschutznutztierhaltungsverordnung aufzunehmen.
1: Das Bundesministerium für Landwirtschaft prüft aktuell, in welcher Form das Urteil Auswirkungen auf die gesamte Putenhaltung hat. Das teilt ein Sprecher auf BR-Anfrage mit. Ein klares Ziel sei es, die Rahmenbedingungen zu verbessern. Was heißt das für den Betrieb von Ernst Linder? Neue Regeln könnten teure Stallumbauten bedeuten.
2: Habe ich aber nur die Angst, dass jetzt eine politische Entscheidung herkommt, wo eigentlich dann nicht praxistauglich ist.
1: Die Kontrolle heute hat Ernst Linder mit Bestnoten bestanden. Wie aussagekräftig die jedoch künftig ist, bleibt unklar.
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0: Und da geht es heute um einen der bedeutendsten Jazzmusiker. Heute vor 100 Jahren wurde nämlich John Coltrane geboren. Bernd Schlesemann mit einem Porträt.
6: Im Spätsommer 1964 will John Coltrane nicht gestört werden. Er zieht sich in die Dachetage seines Hauses auf Long Island zurück. Mit Papier, Stift und Saxophon. Es dauert einige Tage, bis er sich wieder seiner Familie zeigt.
7: Es war, als wäre Moses vom Berg gekommen. Er kam herunter und hatte diesen freudigen, friedlichen Ausdruck, diese Ausgeglichenheit im Gesicht.
6: So erinnerte sich seine Frau Alice an diesen denkwürdigen Moment, als John Coltrane sie endlich geschrieben hatte. Die vierteilige Suite, zu der ihn bereits 1946 während seiner Navy-Zeit eine Vision inspiriert hatte. A Love Supreme, ein Loblied an die Liebe und an Gott, ein musikalisches Glaubensbekenntnis. In nur einer Session am 9. Dezember 1964 nimmt er das Album mit 3 Musikern in New Jersey auf. Es wird ein wegweisendes Meisterwerk des Jazz, das im Beatjahr 1965 den Nerv der Zeit trifft. Als die Jugend rebelliert und die Musik radikaler wird, sorgt Coltrane mit seinem Tenorsaxophon für spirituelle Erleuchtung. Rolling Stone bringt es auf den Punkt.
8: A Love Supreme ist das erste Jazzalbum, das gehört und verkauft wird wie eine Popplatte.
6: John Coltrane stammt aus einer religiösen und musikalischen Familie in North Carolina. Seine beiden Großväter Pfarrer, sein Vater Schneider und Prediger. Er spielt Ukulele und Geige. Als er stirbt, ist John 12 Jahre alt. ein stiller Junge, der in jeder freien Minute auf seiner Klarinette übt. 1943, zu seinem 17. Geburtstag, schenkt ihm seine Mutter ein Altsaxophon. Wieder spielt er unablässig. Seine neue Heimatstadt Philadelphia ist voller Bars und Clubs. Gut für John. Und er entdeckt auch noch das rasante Saxophonspiel von Charlie Parker. Dann der Ritterschlag. Mitte der 50er Jahre nimmt ihn Miles Davis in sein Quintett auf. Der verteilt Notizen statt Noten. Die Musiker dürfen, sollen improvisieren. Jazzautor Ashley Carr.
9: John Coltrane spielte jeden Abend ohne Netz und doppelten Boten. Immer auch mit der Angst vor dem Scheitern. Er wusste ja nie, was passieren würde.
6: Trotz schwerer Heroinabhängigkeit entfaltet Coltrane seinen eigenen Stil, intensiv mit klaren, starken Tönen. Mit seinem Tenorsaxophon setzt er neue Maßstäbe im Jazz. Das Davis-Album Kind of Blue ist der kreative Höhepunkt ihrer Zusammenarbeit. Anfang der 60er Jahre geht John Coltrane seinen eigenen Weg und experimentiert mit verschiedenen Bandbesetzungen. Seine Musik hat jetzt auch indische und arabische Einflüsse. Er ist ein Star, der selbst von Rockmusikern geschätzt wird. Coltrane stirbt 1967 mit nur 40 Jahren an Leberkrebs. Geboren wurde er am 23. September 1926. Das war heute vor 100 Jahren.
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10: Mit Christian Hake. Da ist er, der erste Punktverlust der Frauen des FC Bayern München. In der Bundesliga noch mit weißer Weste kamen sie bei der Champions League-Premiere in Unterhaching gegen Manchester City nicht über ein Unentschieden hinaus. Taufik Khalil war für uns mit dabei.
11: Lange sah es wie die perfekte Premierenparty aus. Die Bayern-Frauen dominieren Manchester City im ersten Champions League-Spiel im Sportpark Unterhaching, wo ab sofort in der Königsklasse gespielt wird. Doch am Ende dann nur Frust bei Julia Gwin, die das frühe 1:0 gemacht hat.
12: Fühlt sich tatsächlich momentan auch ein bisschen an wie verlorene 3 Punkte. Ich glaube, wir haben über weite Strecken des Spiels echt ein gutes Spiel gemacht, sehr viel Dominanz ausgestrahlt, eigentlich genauso wie man in die Champions League-Saison starten will, auch reingestartet. Vermissen es aber leider, das über 90 Minuten zu zeigen. Ich glaube, wir laden sie dann mit unseren eigenen Fehlern ein, dann auch ihre Tore zu machen.
11: Ausgerechnet Manchesters Bundesliga-Neuzugang Carlotta Wamsa macht das 2:2 kurz vor Spielschluss, trotz 2:0 Führung für die Bayern-Frauen. Aufreger des Abends war Citys Anschluss vor der Pause. Ein Pyro lag auf dem Rasen, ärgert sich Sportchefin Bianca Recht.
13: Der Vengalo liegt ungefähr 5 Sekunden oder 10 Sekunden schon auf dem Platz. Da kommt keine Reaktion. Dann geht auch noch der Angriff über die Seite. Ich finde, bin der Meinung, da muss eine Schiedsrichterin unterbrechen. Selbst die Spielerin, man hat auch in den Reaktionen gesehen, das war so, pfeift sie jetzt ab oder geht es jetzt irgendwie weiter? Dann geht der Angriff, der geht quasi durch den Vengalo durch.
11: Nächster Termin heute. Da geht es für Gwin und Co. zum Frustbier auf die Wiesen.
12: Im Endeffekt geht es darum, ja, dieses Selbstvertrauen, das wir uns über die letzten Wochen erarbeitet haben, auch wieder weiterzutragen. Ist, glaube ich, immer ein schöner Termin mit der Mannschaft. Trotzdem, alles in allem, liegt der Fokus schon wieder auf dem Pokal.
11: Sonntag dann in Mönchengladbach.
10: Wird es wieder Olympische Sommerspiele in Deutschland geben? Wenn es nach dem Deutschen Olympischen Sportbund geht, dann ja. Und am Samstag wird entschieden, mit welcher Region sich Deutschland endgültig für die Spiele 2036, 40 oder 44 bewerben wird. Jetzt hat der DOSB einen Bericht vorgestellt, in dem die 3 Bewerber Berlin, München und die Region Köln-Rhein-Ruhr gründlich überprüft wurden und Markus Tepper weiß, wer zurzeit vorne liegt.
14: München liegt hauchdünn vorne und erhält vom DOSB rund 87 von 100 möglichen Punkten. Köln-Rhein-Ruhr bekommt gut 85. Das bedeutet für beide die Bewertung sehr gut. Berlin erreicht 74,6 Zähler. Das reicht für die Note gut. Dabei punkten München und Köln-Rhein-Ruhr mit ihren modernen vorhandenen Sportstätten, hohen Zustimmungswerten von 66% und mehr in der Bevölkerung und ihrer internationalen Strahlkraft. Für Köln-Rhein-Ruhr mag auch die Aussicht, 17,6 Millionen Tickets verkaufen zu können, eine Rolle gespielt haben, so viel wie noch nie bei Olympischen Spielen. Nordrhein-Westfalens Ministerpräsident Hendrik Wüst nannte die Bewertung eine starke Nachricht für Köln-Rhein-Ruhr, das eine exzellente Olympiabewerbung vorgelegt habe. Bei dem Ranking handelt es sich nicht um eine bindende Empfehlung. Am Samstag müssen die deutschen Sportverbände darüber abstimmen.
10: Von einer Medaille hatten auch die deutschen Volleyballer bei der Europameisterschaft geträumt. Gegen die Favoriten aus Polen hat es dann allerdings nicht gereicht. Kapitän Jan Zimmermann sieht nach dem Aus im Viertelfinale allerdings trotzdem eine positive Turnierbilanz.
15: Ja, ich denke allgemein, die Bilanz muss positiv sein. Ich glaube, wir sind sehr gut aus der Gruppe rausgekommen, auch wenn natürlich der erste Spot oder der Sieg gegen Frankreich schon nochmal uns einen anderen Weg gegeben hätte im Turnier. Ich glaube, wir müssen positiv rausgehen, die Sachen mitnehmen, die wir gut gemacht haben und weiter dran arbeiten, jetzt erstmal in die Saison gehen und dann nächstes Jahr hoffentlich auf dem Level anfangen.
10: Und im DRB-Pokal steht der Handballclub Hamburg im Achtelfinale. Beim Zweitligisten Elbflorenz Dresden gab es ein knappes 31:30. Ebenfalls extrem knapp setzte sich Melsungen gegen die Rhein-Neckar-Löwen durch, am Ende 35:33 nach Verlängerung.
0: Und das war der Sport mit Christian Hake.
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16: Um 1.29 Uhr mit Milat Kupay. Kanzleramtschefin Wagen hat bekräftigt, dass die Bundesregierung die geplanten Sozialreformen bei Pflege, Krankenversicherung und Rente umsetzen will. Mutige und umfassende Reformen müssten kommen, sagte die Kanzleramtschefin vor Wirtschaftsvertretern, kurz vor einem abendlichen Treffen mit mehreren Bundesministern im Kanzleramt. Wagen forderte Tempo und sagte, die Koalition müsse nun Knoten lösen. Der Reformkurs müsse den Menschen außerdem besser erklärt werden. US-Präsident Trump hat sich optimistisch gezeigt, den Krieg in der Ukraine beenden zu können. Er wolle aber nicht verraten, wie eine mögliche Einigung aussehe. Es sei auch mit Kreml-Chef Putin viel darüber gesprochen worden und er denke, es werde sich etwas tun, so Trump. Der Präsident äußerte sich bei einem Treffen mit dem ukrainischen Staatschef Selenskyj am Rande der UN-Vollversammlung in New York. Selenskyj seinerseits sagte, er hoffe, Trump werde helfen, diesen Krieg zu beenden. Nach langem Ringen hebt die EU ihre Strafmaßnahmen gegen die beiden russischen Oligarchen Usmanow und Friedmann auf. Grund war eine drohende Totalblockade von Russland-Sanktionen durch einzelne Mitgliedstaaten. Aus Brüssel, Thomas Spickhofen.
17: Auf der Streichung von Usmanow, der als Vertrauter von Wladimir Putin gilt, hatten nach Angaben aus diplomatischen Kreisen die Slowakei und überraschend auch Frankreich bestanden. Dabei soll die Freilassung französischer Staatsbürger in Aserbaidschan eine Rolle gespielt haben. Daraufhin hatte den Angaben zufolge Luxemburg auch auf die Herunternahme von Friedmann gedrängt, der das Land wegen eingefrorener Vermögenswerte verklagt hat. Zahlreiche Staaten, allen voran Litauen, sprachen sich gegen die Streichung der beiden von der Sanktionsliste aus, weil dies aus ihrer Sicht ein falsches Signal sendet.
16: Der österreichische Investor René Benko ist in einem neu aufgerollten Prozess zu 2,5 Jahren Haft verurteilt worden. Das Landgericht Innsbruck ist davon überzeugt, dass er seine Gläubiger geschädigt hat. Aus Wien, Silke Hane.
18: Konkret geht es darum, dass Benko für einen Zweitwohnsitz seiner Familie 360.000 Euro Miete im Voraus zahlte, obwohl er kurz vor der Insolvenz stand. Damit stand das Geld Benkos Gläubigern nach seiner Pleite nicht mehr als Insolvenzmasse zur Verfügung. Gegen Benko und andere Signa-Manager wird in mehreren weiteren Fällen ermittelt. Der 49-Jährige sitzt seit Januar 2025 in Untersuchungshaft. Er hatte mit der Signa Group einen milliardenschweren Immobilien- und Handelskonzern aufgebaut.
16: Und das Wetter in Deutschland: im äußersten Nordwesten bewölkt und an der Nordsee Regen möglich, sonst nur wenige Wolken, Tiefstwerte 13 bis 0 Grad. Tagsüber oft heiter, nur im Nordwesten bewölkt und gegen Abend von der Nordsee und Ems her Regen, Höchstwerte 17 bis 24 Grad. Am Donnerstag wechselhaft, im Südwesten freundlicher, 14 bis 23 und Freitag oft freundlich zwischen Ostsee und Erzgebirge, mehr Wolken und stellenweise Regen, 15 bis 25 Grad. Das waren die Nachrichten.
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0: Mit nur zwei aktuellen Meldungen. Die eine betrifft die A6 Heilbronn Richtung Nürnberg. Zwischen Ansbach und Lichtenau ist die Strecke nach einem Unfall gesperrt. Die Umleitung führt über die U9. Und die A28 A1 Oldenburg Richtung Bremen ist zwischen Delmenhorster Dreieck und Bremen-Brinkum nach einem Unfall weiterhin gesperrt. Ansonsten Ihnen eine gute Fahrt.
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0: Mein Name ist Reza Wafam. Hallo. Spannerbrille. So werden sie genannt. Sogenannte Smart Glasses gelten als der nächste große Tech-Trend. Aber das Image ist zumindest angeschlagen, wenn nicht ruiniert, weil Männer die unauffälligen Brillen missbraucht haben, um Frauen heimlich zu filmen. Politikerinnen fordern deswegen aktuell Verbote. Der Meta-Konzern reagiert in dieser Woche sogar mit Plänen für eine komplett kamerafreie Version. Dabei könnte die Technologie sinnvoll eingesetzt werden und unter anderem blinden Menschen den Alltag massiv erleichtern.
19: Hey Meta, was habe ich an?
20: Du trägst ein weißes T-Shirt oder Poloshirt unter einem dunklen, ärmellosen Pullunder.
21: So klingt es, wenn Konstantin Alt seine smarte Brille nutzt. Der Hamburger ist blind. Die integrierte Kamera in seiner Brille sieht, was er nicht sieht. Künstliche Intelligenz beschreibt es. 7 Millionen dieser Smart Glasses hat der US-Konzern Meta vergangenes Jahr verkauft. Sie sehen aus wie normale Brillen. Die Kamera ist kaum zu sehen. Das missbrauchen manche. Beschwerden gab es etwa am Ostseestrand, berichtet im August Lukas Reuter von der DLRG.
22: Das war beim Anbaden hier der öffentlichen Veranstaltung, wo eine Person mit so einer Smart Glass gefilmt hat. Gerade auch im Bereich, wo Personen unbekleidet waren. Und einmal im Rahmen des Wasserrettungsdienstes, wo der Verdacht bestand, dass ein Badegast Kinder gefilmt hat.
21: Auch für Videos in sozialen Medien werden die Brillen genutzt. Sogenannte Risfluencer, abgeleitet vom Wort Charisma, zeigen, wie sie Frauen auf der Straße ansprechen. Dass die dabei gefilmt werden, ist kaum zu sehen. Die Polizei kann Betroffenen nicht immer helfen. Das Veröffentlichen solcher Aufnahmen ist zwar strafbar, das Filmen oder Fotografieren an sich nur in manchen Fällen. Zumindest für intime Aufnahmen plant das Bundesjustizministerium Verschärfungen. In Hamburg arbeitet der Datenschutzbeauftragte mit der Polizei zusammen, um heimliche Aufnahmen als Datenschutzverstoß zu verfolgen. Eindeutig verboten sind in Deutschland getarnte Geräte für heimliche Aufnahmen. Doch die zuständige Bundesnetzagentur verweist auf ein kleines weißes Licht im Brillengestell, das bei Aufnahmen leuchtet. Die Brille sei vielleicht für heimliche Aufnahmen geeignet, aber nicht extra dafür bestimmt und damit nicht verboten. Die grüne Bundestagsabgeordnete Jeanne Dillschneider fordert genauere Vorgaben.
23: Aus meiner Sicht wäre es also auch gut, dass es konkretere Kriterien gibt und man genau sagt, wie das eigentlich ausgestaltet werden soll oder ob es da nicht zusätzlich noch ein Geräusch geben sollte oder eine Verpixelung.
21: Doch die Bundesnetzagentur gibt an, sie dürfe keine Regeln aufstellen und das Bundesdigitalministerium hält weitere Regelungen nicht für notwendig. Nicht nur heimliche Aufnahmen lösen Kritik aus, der Digitalexperte und Netzaktivist Markus Beckedahl hat eine Petition für ein Verkaufsverbot initiiert. Fast 200.000 Menschen haben unterschrieben. Er sieht ein größeres Problem.
24: Diese Brillen werden von Unternehmen auf den Markt gedrückt, die möglichst viel auch in unserem analogen, realen Leben überwachen wollen und dokumentieren wollen. Mit dem eigentlichen Ziel, möglichst viel über uns zu erfahren und wir ihnen das Material dann über diese Brillen kostenlos nach Hause schicken, damit sie ihre KI-Systeme trainieren können, damit sie mit Werbung viel mehr Geld verdienen und reicher werden.
21: Inzwischen verbieten etwa erste Schwimmbäder Smart Glasses in ihrer Hausordnung. Strengere Brillenregeln auf Bundesebene sind nicht in Sicht.
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0: Wird CNN, der vielleicht wichtigste Nachrichtensender der Welt, demnächst ein Trump-Sender? CNN wird zusammen mit Warner Bros. Vom Paramount-Konzern geschluckt und Paramount gilt als Trump-nah. 12 Bundesstaaten hatten gegen die Fusion geklagt. Jetzt hat sich Paramount mit ihnen auf einen Vergleich geeinigt. Auch die Gewerkschaft der Drehbuchautoren schließt sich an und lässt ihre Klage fallen.
25: Breaking news into CNN, the deal to merge Warner Brothers.
26: Klar, dass der Vergleich Top-Thema bei CNN ist. Schließlich geht es auch um die Zukunft des Nachrichtensenders aus dem Warner Discovery-Konzern. CNNs eigener Medienspezialist Brian Stelter zu den Befürchtungen, CNN könne im Rahmen der Fusion mundtot gemacht werden.
27: David Ellison, the CEO of Paramount, he has sought close ties to Trump.
26: Paramount-Chef David Ellison hat schon bei früheren Fusionen die Nähe zu Trump gesucht. Sein Vater Larry, Oracle Software-Milliardär, ist seit Jahren ein enger Verbündeter des Präsidenten. Deshalb die Sorge, was Paramount als CNN-Eigentümer für die redaktionelle Ausrichtung bedeuten würde. Bei CBS News hat Paramount schon das Sagen und Barry Weiss hat dort als neue konservative Chefredakteurin die Interviewsendung 60 Minutes umgebaut und etliche Mitarbeiter Mitarbeiter entlassen. Auch Kaliforniens Generalstaatsanwalt Rob Bonta sagt, er und seine 11 Kollegen aus anderen demokratisch regierten Bundesländern seien trotz Vergleich nicht glücklich über die Fusion als solche. Wir sind überzeugt, dass eine weitere Konzentration in Märkten, die für das amerikanische Wirtschaftsleben zentral sind, weder der US-Wirtschaft noch Verbrauchern oder dem Wettbewerb dient. Auch die Gewerkschaft der Drehbuchautoren, die parallel zu den Bundesstaaten geklagt hatte, stimmt nur zähneknirschend zu. Die Fusion sei schlecht für Autoren und die Branche insgesamt, aber die Gewerkschaft könne eben einen millionenschweren Prozess nicht alleine weiterführen. Wichtigste Zugeständnisse an die Gewerkschaft: Paramount zahlt 17,5 Millionen US-Dollar in einen Gesundheitsfonds und gibt eine 5-jährige Beschäftigungszusage für bestimmte CBS-News-Autoren. Kaliforniens Generalstaatsanwalt feiert, dass Mindestzahlen nicht nur für Blockbuster-Produktionen gelten, sondern auch für Independent-Filme. Damit behalten Minderheitenthemen ihren Platz, sagt er. Und alles sei einklagbar.
1: This is a court-enforceable settlement.
26: Es ist ein gerichtlich durchsetzbarer Vergleich, der die Beschäftigten in Hollywood schützt. Er setzt Leitplanken für faire Verhandlungen beim Fernsehen, schützt den Wettbewerb und schafft für Verbraucher im Rahmen der Fusion eine größere Auswahl. Es geht um 30 bis 32 große Produktionen und mindestens 4 Independent-Filme pro Jahr. Für jeden Film weniger muss Paramount Warner 30 Millionen Dollar Strafe zahlen. Über 5 Jahre soll der fusionierte Konzern 1,5 Milliarden Dollar zusätzlich in US-Produktionen stecken. 25 Millionen Dollar sind für den Independent-Film reserviert, knapp 50 Millionen sollen Arbeitsplätze sichern. Und was passiert mit CNN und der CBS-Nachrichtenredaktion? Eine Art unabhängiges Redaktionsgremium soll CNN und CBS News vor Einflussnahme schützen. Wie das genau aussehen solle, sei aber noch nicht klar, sagt CNN-Experte Brian Stelter.
0: Aus Los Angeles war das Reinhard Spiegelauer. Da haben sie lange dicht gehalten, aber jetzt ist die Katze aus dem Sack. Das Ferienunternehmen Centerparks kommt ins Lausitzer Seenland. Ganz Brandenburg spricht drüber. Viele Fragen sind aber noch offen. Zum Beispiel, gibt's neue Arbeitsplätze? Wann geht's genau los? Was heißt das für den 70-Einwohner-Ort Lieske und den benachbarten Sedlitz? Jasmin Schomber fasst mal die bisherigen Fakten zusammen.
2: 90 Hektar zwischen Seelitzer See und Partwitzer See will das Unternehmen Centerparks mit Ferienhäusern bebauen. Politik und Wirtschaft sind begeistert. Die Bewohner von Lieske, der Ort, der unmittelbar in der Nähe liegt, eher verhalten fröhlich. Sie haben viele Fragen.
3: Wie viel Touristen verträgt Lieske? Ja, wie ändert sich die ganze Struktur? Das Miteinander, das Dorf.
4: Das größte Problem ist ja der Verkehr, den wir hier mit der Bundesstraße haben. Man fragt sich natürlich, was kommt dann auf uns zu?
6: So an sich ist das Projekt schon eine Zukunftsvision für die Region. Also ich denke mal, das wird auch viel bringen. Aber ja, mal gucken, wie sich so entwickelt.
2: Klar ist, die Bewohner sollen mitgenommen werden. Centerparks plant keinen Alleingang, so die stellvertretende Bürgermeisterin Katrin Peter. Auch sie hat die erste Infoveranstaltung in Lieske verfolgt.
4: Naja, als erstes sagt Centerpark, gehen sie immer sehr mit der Natur. Also die haben kein Schema F, sondern sie gucken sich wirklich an, was ist da in der Region, was kann man da zeigen. Da gibt es dann immer wohl ein Schwimmbad, da gibt es immer so einen Marketdom und dann die Ferienhäuser. Und die sind auch nicht immer gleich, also das wird angepasst, schön in die Natur eingepasst und so soll das sein.
2: Das Gelände soll außerdem offen bleiben und nicht eingezäunt werden. Auch die Gemeinde soll in Zukunft die Angebote nutzen können.
4: Wir werden einbezogen in die Planung oder informiert über die Planung. Ich habe das Ortsentwicklungskonzept der Gemeinde übergeben. Da haben wir uns ja selber schon mal im Ort die Gedanken gemacht, was wollen wir für unseren Ort, wie soll das weitergehen mit dem Tourismus. Da waren sie sehr dankbar und haben gesagt, das werden sie sich auch annehmen. Wir wollen hier natürlich auch noch lebenswert leben. Und ansonsten, wenn sich der Tourismus da anhängt oder, sag ich mal, in der Nähe befindet, dann ist das auch okay.
2: Jetzt wird erstmal geplant. Bis das erste von ca. 500 bis 700 Ferienhäusern steht, braucht es Zeit, sagt Frank Dehmen, Geschäftsführer von Centerparks Deutschland.
7: Normalerweise mit dem Bekanntgab braucht es ungefähr 12 bis 18 Monate Machbarkeitsstudie, Umweltverträglichkeitsstudie. Dann würden wir tatsächlich festlegen können, was genau machbar wäre hier vor Ort und müssen dann auch für Centerparks weiter in die Planung gehen. Man braucht in der Regel 2 bis 5 Jahre für die finale Planung und dann auch die Bauzeit, die ungefähr zwischen 18 und 24 Monate dauert. Somit, man muss vorsichtig sein, aber 2031, 32 wäre sicher ein Bestreben, die wir auch nachgehen können.
2: Noch ist also einiges zu tun. Die 70 Einwohner von Lieske werden alles genau verfolgen.
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0: Trump TV. Unter diesem Namen verbreitet die US-Regierung ihre Bilder ab jetzt in Eigenregie. Das Weiße Haus reagiert mit dem 24-Stunden-Stream auf den Streit mit den Medien. Weil der Präsident unliebsamen Reportern die Akkreditierung entzogen hat, wehren sich die großen US-Sender. Sie schränken ihre offizielle Pool-Berichterstattung über Donald Trump massiv ein. Über diesen Kurswechsel auf dem amerikanischen Medienmarkt berichtet Ralf Borchert.
8: CNN, MS Now und Politico haben nach ihrem Ausschluss aus dem Weißen Haus nicht nur Klage eingereicht, zahlreiche andere US-Medien haben sich solidarisch erklärt. So gab es am Montag zum ersten Mal keine Fernsehbilder von Trump durch den sogenannten TV-Pool. Traditionell begleitet im täglichen Wechsel einer der fünf großen Sender ABC, CBS, NBC, CNN und Fox News den Präsidenten auf Schritt und Tritt und stellt die Bilder allen Medien zur Verfügung. Am Montag wäre CNN an der Reihe gewesen, keiner der anderen Sender sprang ein, auch nicht der sonst stets Trump-freundliche Sender Fox News. Fox-Korrespondentin Jackie Heinrich ist zudem die Präsidentin der White House Correspondents Association, des Verbands der Korrespondenten, die aus dem Weißen Haus berichten. Sie betonte in ihrem Sender, die drei ausgeschlossenen Medien würden sich zu Recht gegen Trump wehren. Es bekommt nicht jeder automatisch Zugang zum Weißen Haus. Aber wenn die Akkreditierung einmal erteilt ist, kann man sie nicht wieder entziehen, weil man die Berichterstattung nicht mag. Heinrich ergänzte, wenn jetzt ein Präzedenzfall geschaffen werde, könnten auch künftige US-Präsidenten ihnen nicht genehme Medien ausschließen. Man müsse an die langfristigen Folgen solcher Entscheidungen denken. Trump selbst wiederholte seinen Vorwurf, die drei ausgeschlossenen Medien würden nur Falschnachrichten verbreiten. Bei einer Pressekonferenz mit New Yorks Bürgermeister Soran Mamdani, die von einem lokalen New Yorker Fernsehsender übertragen wurde, sagte Trump, ich denke, diese Unternehmen haben eine Verpflichtung, fair zu sein. Und wenn es Fake News sind, habe ich die Verpflichtung, sie nicht zuzulassen. Dennoch sind die meisten Juristen der Ansicht, dass der Ausschluss der drei Medien keinen Bestand haben wird. Über den Eilantrag von CNN, MS Now und Politico entscheidet der gleiche Richter, der schon während Trumps erster Amtszeit einen ähnlichen Fall verhandelt hat. Damals wurde CNN-Korrespondent Jim Acosta von Trump ausgeschlossen. Bundesrichter Timothy Kelly, obwohl von Trump selbst ernannt, hat die sofortige Wiederzulassung Acostas angeordnet. Der auf das Thema Pressefreiheit spezialisierte Anwalt Connor Fitzpatrick meinte jetzt bei CNN,
9: "This is a violation of the First Amendment."
8: Dies ist ein Verstoß gegen den ersten Verfassungszusatz. Schon morgen am Mittwoch findet die erste Anhörung vor Gericht statt. Der Eilentscheid könnte noch am gleichen Tag fallen, sicher ist das aber nicht. Wenn eine neue Niederlage vor Gericht droht, warum hat Donald Trump den Streit dann jetzt vom Zaun gebrochen? Mehrere US-Medien berichten, Trumps persönliche Assistentin Natalie Harp habe ihm kurz zuvor Zitate von CNN, MS Now und Politico präsentiert. Der Anwalt Ty Cobb, in Trumps erster Amtszeit einer seiner Rechtsberater, meint, Trump nimmt das alles persönlich. Es ist eine Folge seines übersteigerten Narzissmus. Jede Art von Kritik erzeugt für ihn einen Feind. Stephanie Grisham, in Trumps erster Amtszeit vorübergehend für die Pressearbeit im Weißen Haus zuständig, sagte ebenfalls bei CNN, es ist kein Geheimnis, dass er sich in dieser Amtszeit nur noch mit Leuten umgeben hat, die ihm das sagen, was er hören will. Und selbst wenn ihm jemand rät, etwas nicht zu tun, er macht am Ende sowieso, was er will. Er tut, was er will, wann er will.
0: Aus Washington war das Ralf Borchert. Viele Kinder und Jugendliche im Gazastreifen sind nicht mehr da. Mehr als 20.000 sind getötet worden und können den Schulanfang jetzt nicht mehr miterleben. Für diejenigen, die den Krieg überstanden haben, beginnt nun nach langem Stillstand der Unterricht. Die Schulen versuchen, mehr als eine 500.000 Jugendliche aus der Isolation und den Traumata zu holen, auch wenn fast die gesamte Infrastruktur zerstört ist.
2: Scheinbar ein normaler Schulstart irgendwo auf der Welt. Kinder, die aufgeregt durcheinander reden, Lehrer, die Klassen sortieren. Doch es ist das Gegenteil. Der Schulhof ist ein staubiger Platz, umgeben von Trümmerbergen. Die Klassenzimmer sind Zelte, umgeben von flatternden Planen. Und doch ist es für diese Mutter in Gaza im Interview mit der Nachrichtenagentur Reuters ein Moment tiefen Aufatmens. Ich bin gekommen und habe eine fast normale Schule gesehen. Die Kinder stellen sich morgens auf. Es gibt eine Begrüßung durch die Schulleitung. Gott sei Dank, mein Kind ist sehr glücklich. 3 Jahre lang war an einen geregelten Unterricht im Gazastreifen nicht zu denken. Nach dem Ausbruch des Krieges im Herbst 2023 kollabierte das Bildungssystem vollständig. Monatelang gab es gar nichts, später nur digitalen Notunterricht über Smartphones. Oft unmöglich in einem Gebiet ohne stabiles Netz und Strom. Nun versucht das UN-Palästinenser-Hilfswerk UNRWA den Neustart in improvisierten Zeltschulen. Eine logistische Mammutaufgabe, denn die alte Infrastruktur existiert schlicht nicht mehr, erklärt Taufik al-Hurani, der Chef des UNRWA-Schulprogramms in Gaza. Vor 3 Jahren verfügte UNRWA über 182 vollständig ausgestattete Schulgebäude. Doch davon haben wir leider mehr als 95% verloren. Und die verbleibenden Schulgebäude werden von Vertriebenen bewohnt. Gelernt wird jetzt in Zeltstätten. Der Alltag hier hat nichts mit der Komfortzone moderner Schulen zu tun. Es ist ein Kampf gegen die Elemente. Das spürt auch der 14-jährige Yamen Abu Samra, der seinen ersten Tag in der 8. Klasse erlebt. Ich sitze hier und mir ist heiß. Es gibt keine Ventilatoren, keine Glühbirnen, keinen Strom, keine Generatoren, keine Solarpaneele. Ich sitze in einem Zelt, das absolut nichts bietet. Nur Hitze. Außer den Schülern ist dort nichts. Der Boden ist nicht gefliest. Ich sitze auf Sand. Trotz der widrigen Bedingungen ist der Drang nach Bildung ungebrochen. Dass Eltern ihre Kinder überhaupt in diese Zeltklassen schicken, hat auch einen tiefen gesellschaftlichen Grund, berichtet Lehrer Fawaz Halas im ARD-Interview. Wir Palästinenser haben keine natürlichen Reichtümer, keine Goldminen, keine Ölvorkommen, keine Flüsse und keine seltenen Erden. Deshalb ist Bildung das wichtigste Kapital für uns Palästinenser. Es ist sehr wichtig, dass wir wieder damit beginnen, unsere Kinder auszubilden. Und dass sie Fähigkeiten und Wissen erwerben, das ist von großer Bedeutung für das palästinensische Volk. Für die Kinder bedeutet der Unterricht im Provisorium vor allem eines: ein Stück verlorene Lebenszeit zurückzuholen. Wie groß die Motivation trotz der widrigen Umstände im Zelt ist, beschreibt die 15-jährige Samar Abu Salmi. Vor dem Krieg sind wir zur Schule gegangen, jetzt wollen wir neu anfangen. 3 Jahre lang war der Unterricht unterbrochen. Wir haben über das Handy gelernt und unsere Lehrer nicht persönlich gesehen. Jetzt verfolgen wir unseren Traum wieder in einem Zelt.
0: Bettina Meier über die Lage der Kinder in Gaza.
5: Kultur.
0: Und da stellen wir Ihnen jetzt ein Kinderbuch vor für Kinder ab 10 von der Autorin, Regisseurin und Filmproduzentin Holly Goldberg-Sloan. Der Roman heißt Happy, kleiner Hund und großes Glück. Katharina Marenholz stellt ihn vor.
10: Die 11-jährige Cordy lebt mit ihrem kleinen Bruder und ihrer Mutter an der Küste von Oregon. Nach dem tödlichen Unfall des Vaters vor 2 Jahren fehlt das Geld. Die Mutter hat ihre Ausbildung als Krankenschwester abgebrochen und arbeitet in Doppelschichten als Kellnerin in einem Fischrestaurant. Außerdem auch als Verwalterin für eine Villa, weshalb sie mietfrei in einem kleinen Bootshaus auf dem Grundstück wohnen dürfen. Es ist zugig, das Dach leckt und in der Küche riecht es nach den Fischernetzen, die dort früher gelagert wurden.
11: Bis zu dem Unfall habe ich nie viel über Glück oder Unglück nachgedacht. Jetzt denke ich ständig daran. Was meinem Dad passiert ist, war großes, großes, großes Pech. Ich warte auf eine große, große, große Glückssträhne. Ich versuche ganz fest daran zu glauben, dass es sie geben könnte. Wir erleben jetzt schon eine ganze Weile eine Pechsträhne.
10: Und dann läuft Cordy eines Tages ein kleiner Hund zu, ausgesetzt offenbar. Ihre Mutter erlaubt, dass er bleibt und Cordy ist überglücklich. Sie ist überzeugt, dass sich das Blatt jetzt wendet für die Familie. Der Hund ist ein Glücksbringer und sie nennt ihn Happy. Tatsächlich passieren einige gute Dinge. Cordy sieht Delfine. Die Bibliothekarin schenkt ihr einen Rucksack und ihr kleiner Bruder Gino findet raus, dass es eine kostenlose Tierarzt-Sprechstunde gibt, wo Happy durchgecheckt werden kann. Weil ihre Mutter arbeiten muss, geht Cordy allein dorthin und überwindet dabei einige Hürden. Aber dann ein Schock. Happy hat faule Zähne, die gezogen werden müssen. Was viel Geld kostet. Sehr viel Geld.
12: So etwas Teures können wir uns nicht leisten. Ich starre das Papier an und die Wörter verschwinden. Und dann wird mir klar, dass meine Augen sich mit Tränen gefüllt haben. Ich werde nicht weinen. Ich werde nicht an einem öffentlichen Ort weinen vor der Dame mit der einäugigen Katze und dem Ehepaar mit dem wirklich alten Hund. Aber ich kann es nicht stoppen. Ich möchte aufstehen und rausrennen, aber meine Beine funktionieren nicht. Ich bin an diesem Stuhl festgefroren und meine Füße sind aus Beton.
10: Holly Goldberg-Sloan hat ein Gespür für gute Geschichten und sie schafft es immer wieder, überzeugend aus der Perspektive ihrer Protagonistinnen zu erzählen. Die haben meist ein Päckchen zu tragen, haben einen Elternteil verloren oder haben einen Traum, der erstmal nicht erfüllt werden kann. Cordy ist eine typische Goldberg-Sloan-Heldin. Sie begegnet dem Leben skeptisch, aber optimistisch. Zurückhaltend, aber mit einem gewissen Selbstvertrauen. Sie muss ja früh Verantwortung übernehmen für sich, den Hund und auch für ihren kleinen Bruder, der auf seine Weise unter dem Verlust des Vaters leidet. Cordy gibt ihm die Sicherheit, die sie selbst mühsam sucht. Etwa als sie ihm versichert, dass es eine Lieblingseissorte bei Dairy Queen für immer geben wird.
12: Mach dir mal keine Sorgen, sage ich und habe gleich ein schlechtes Gewissen. Woher will ich denn wissen, was mit bestimmten Dairy Queen-Sorten irgendwann passieren könnte? Aber Gino strahlt. Danke, Cordy. Ich nicke nur. Das habe ich in den letzten 2 Jahren gelernt. Das Geheimnis, eine gute Schwester zu sein, liegt darin, die Welt weniger beängstigend zu machen.
10: Und das ist auch das Geheimnis eines guten Kinderbuchs. Holly Goldberg-Sloan schreckt nicht vor großen Themen zurück, nimmt die Sorgen der Kinder ernst und schafft mit ihren Büchern einen tröstlichen Resonanzraum.
0: Happy, kleiner Hund und großes Glück, so heißt das Buch von Holly Goldberg-Sloan. Für Kinder ab 10 kostet 16 Euro.
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0: Die Konflikte zwischen US-Präsident Trump und den Medien eskalieren weiter. CNN, MS Now und Politico haben Klage gegen die Trump-Administration eingereicht, weil die ihnen den Zugang zum Weißen Haus untersagt hat. Die betroffenen Medien berufen sich auf den Schutz der Pressefreiheit. Die Quittung bekam Trump nun bei der Einweihung eines Hubschrauberlandeplatzes vor dem Weißen Haus. Zwar gibt es Bilder davon, aber es lief kein Pressemikrofon. Diesmal könnte Trump es übertrieben haben, sagt Anne Reit im Deutschlandfunk.
13: Wie oft hat der US-Präsident in den vergangenen Wochen von seinem jüngsten Umgestaltungsprojekt auf dem Gelände des Weißen Hauses geschwärmt? Doch als der Landeplatz endlich offiziell eingeweiht wurde, hat keiner der großen TV-Sender darüber berichtet. Eigentlich wäre CNN dran gewesen, doch Trump hat CNN aus dem Weißen Haus verbannt. Und keiner der anderen verbliebenen 4 Sender war bereit, diese Lücke zu füllen. Das ist in Zeiten wie diesen kein leichter Schritt, aber es ist der einzig richtige. Um endlich einem Präsidenten seine Grenzen aufzuzeigen, der kaum eine Gelegenheit auslässt, Journalistinnen verbal zu attackieren, seriöse Berichterstattung als Fake News zu diskreditieren und Sendeanstalten mit dem Entzug ihrer Lizenz zu drohen. Viel zu oft ist er bisher damit davongekommen.
0: Die Süddeutsche Zeitung nennt den Rauswurf von CNN aus dem Weißen Haus ebenso wie die Reaktion anderer großer Medien beispiellos.
14: In seltener Solidarität machten sie am Montag keine Filmaufnahmen. Große Zeitungen veröffentlichten keine aktuellen Fotos Trumps. Sicher, Trump wird das nicht beeindrucken. Das wird nur eine richterliche Anordnung, die ihn zwingt, den Bann zurückzuziehen. Dennoch ist der Boykott ein wichtiges Zeichen, weil es die Aufmerksamkeit auf eine erschreckende Realität lenkt. Noch nie in der modernen US-Geschichte war die Meinungsfreiheit so bedroht wie unter Donald Trump.
0: Die Frankfurter Allgemeine Zeitung meint, es gehe Trump und anderen Rechtsnationalen darum, Institutionen schrittweise zu delegitimieren.
14: Dass Gerichte gegen Präsidenten entscheiden können, dass Universitäten Erkenntnisse produzieren, die der Regierung missfallen und dass Medien diese Regierung kontrollieren sollen, führt im Oval Office regelmäßig zu Wutanfällen. Ein solcher hat nun wohl den Ausschluss der 3 Medien aus dem Weißen Haus eingeleitet, die umgehend gegen die Verletzung ihrer Rechte klagten.
0: Themenwechsel. Kanzler Merz hat das Nebeneinander von gesetzlicher und privater Krankenversicherung als Gerechtigkeitsproblem bezeichnet. Privatversicherte erhielten oft schnell Arzttermine und Leistungen, während gesetzlich Versicherte vielfach Wochen oder gar Monate lang darauf warten müssten. Die neue Osnabrücker Zeitung lobt, dass Merz das Thema angeblich angehen will.
14: Die private und die gesetzliche Krankenversicherung zusammenzuführen, würde bei der von Merz bemängelten Finanznot im gesetzlich finanzierten Gesundheitssystem helfen. Denn Privatversicherte sind meist Besserverdiener und als solche statistisch gesehen gesünder als Menschen mit weniger Geld. Sie würden mehr Beiträge zahlen, ohne allzu viele Leistungen zu beanspruchen. Aber so weit scheint der Kanzler nicht zu denken. Merz' Vorschlag, dass die Reformen wirkungsgleich auf die private Versicherung angewandt werden sollten, wäre aber schon mal ein Schritt in diese Richtung.
0: Die Pforzheimer Zeitung stellt in Frage, ob der Kanzler seinen Vorschlag ernst meint.
14: Wenn Merz etwas gegen dieses Ärgernis tun oder dafür sorgen will, dass die Krankenkassen bei den versicherungsfremden Leistungen entlastet werden, wie den Kosten für die Grundsicherungsempfänger, wäre das erfreulich. Doch zu fürchten ist, dass der Kanzler sich wieder einmal hat hinreißen lassen und einfach einen rausgehauen hat. Und das ist ein Problem für seine ganze Partei.
0: Das waren die Standpunkte, zusammengestellt von Amir Brecht.

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1: Um 2 Uhr mit Milat Kupay. Kanzleramtschefin Wagen hat bekräftigt, dass die Bundesregierung die geplanten Sozialreformen bei Pflege, Krankenversicherung und Rente umsetzen will. Das sagte sie am Abend vor Wirtschaftsvertretern in Berlin. Aus der Nachrichtenredaktion Christoph Tietz.
2: Vor den Wirtschaftsverbandsbossen versprach Wagen in ihrer Rede mehr Tempo und sagte, die Koalition müsse nun Knoten lösen. Der Reformkurs müsse den Menschen aber auch besser erklärt werden. Wünschen der SPD nach Änderungen an der Rentenreform nach den jüngsten Landtagswahlen erteilte die Kanzleramtschefin indirekt eine Absage. Die von der Rentenkommission vorgeschlagene Reform sei ein Gesamtkunstwerk, das sehe sie genauso wie der Kanzler und auch SPD-Arbeitsministerin Baas. DIHK-Präsident Adrian kritisierte, den Firmen im Land fehle das Vertrauen in die Bundesregierung. Berlin müsse die Reformen nun endlich in Gang setzen, um schneller zu einer wachstumsorientierten Wirtschaftspolitik zu kommen.
1: Die Europäische Union streicht die beiden Oligarchen Usmanow und Friedmann von ihrer Russland-Sanktionsliste. Darauf haben sich die EU-Botschafter im Rahmen eines Kompromisses geeinigt, wie aus Diplomatenkreisen verlautete. Im Gegenzug werden die Strafmaßnahmen gegen rund 3000 andere Personen und Einrichtungen um gleich 3 Jahre verlängert. Bislang mussten die Sanktionen alle 6 Monate erneuert werden. Die USA, Dänemark und Grönland haben ein Sicherheitsabkommen geschlossen. Das Papier wurde am Rande der UN-Generalversammlung in New York unterzeichnet. Alle 3 Seiten hatten sich in der vergangenen Woche darauf geeinigt. Das Abkommen erlaubt den USA, ihre Militärpräsenz auf der Arktisinsel auszubauen. Die USA können demnach 2 neue Militärstützpunkte auf Grönland bauen. Trump hatte monatelang immer wieder Anspruch auf die Insel erhoben. Auftakt der Champions League-Saison fürs Frauenteam des FC Bayern und der lief nicht nach Plan. Gegen Manchester City gab es nur ein 2:2 Unentschieden. Wegen des Spielverlaufs waren die Bayern-Frauen entsprechend enttäuscht. Aus München, Taufik Khalil.
3: Sie haben 2:0 geführt. Sie hatten das Spiel über 70 Minuten komplett unter Kontrolle. Doch irgendwie wollte dann am Ende Manchester City viel mehr. Die Bayern-Frauen spielten so ein bisschen, ja, auf Zeit und deswegen ging es am Ende dann schief. Nächste Woche geht es schon zu Benfica Lissabon im 2. Spiel in der Champions League. Da musst du jetzt unbedingt gewinnen, denn die Bayernfrauen wollen am Ende unter die ersten 4 und direkt ins Viertelfinale.
1: Das waren die Nachrichten. Das Wetter in Deutschland. Im äußersten Nordwesten bewölkt, an der Nordsee Regen möglich, sonst nur wenige Wolken, Tiefstwerte 13 bis 0 Grad. Tagsüber oft heiter, nur im Nordwesten bewölkt, gegen Abend von der Nordsee und Ems her Regen, Höchstwerte 17 bis 24 Grad.